0: von den bestimmenden Leuten abgelehnt. Wir können das, was wir gerade über Jesus gesagt haben, auch über Johannes den Täufer sagen. Johannes der Täufer hat gewagt, das zu sagen, was keiner wagte. Johannes hat sich auf seine Weise gegen die vorherrschende Meinung gestellt. Er hat Herodes getadelt, weil er die Frau seines Bruders geheiratet hatte. Darum war Johannes eingesperrt im Gefängnis. Herodes war aber auch in gewisser Weise beeindruckt von Johannes. Es wird uns in den Evangelien berichtet, dass Herodes Johannes gern zuhörte, weil er wusste, dass er ein gerechter und frommer Mann war. Doch spürt er auch eine gewisse Unruhe, wenn er mit Johannes sprach. Was hat Herodes wohl beunruhigt? Er muss gespürt haben, dieser Johannes, er spricht Richtiges und Wahres aus und an. Johannes unterscheidet sich von den allermeisten seiner Zeitgenossen. Darum ließ er zuerst Johannes auch nicht umbringen, wie es Herodias, seine Frau, forderte. Doch die meisten von uns wissen auch, wie das Evangelium von heute ausgeht. Es ist ein sehr brutales Evangelium. Es zeigt, dass Hass, Intrigen, Mord viele Menschen in der Bibel trifft. Johannes ist da ein Opfer. Johannes ist aber ein Opfer, weil er Rückgrat zeigt. Johannes ist Opfer, weil er für die Werte eintritt, die Gott in seinem Leben Gott in seinen Geboten festgelegt hat. Der heutige Gedenktag kann uns dazu auffordern, wie es der Text von Lothar Zenetti schreibt, zu dem zu stehen, was wir im Glauben als richtig erkannt haben. Zu dem zu stehen, was der Wille Gottes ist. Für Johannes bedeutet die Berufung kein einfaches Leben. Ihm wurde nicht zugejubelt. Heute am Gedenktag seiner Enthauptung kann uns deutlich werden, der Glaube an Gott, er ist keine Kuschelecke, sondern eine Herausforderung für jeden Einzelnen von uns. In Wort und Tat sollen wir Zeugnis geben. Noch heute bezahlen viele Menschen ihren Glauben an Jesus mit ihrem Leben. Wenn wir hier in Deutschland und in Westeuropa auch nicht mit unserem Leben bezahlen, so gibt es doch anderes, was wir erleiden können. Belächelt zu werden, benachteiligt zu werden. Aber andere verlieren ihres Glaubens wegen an Jesus auch Freunde und Familie. Wir stehen immer zwischen zu großer Anpassung an die Welt und dem Mut, echtes Zeugnis zu geben für das, was wirklich wichtig ist. Unsere Zeit hat unser Glaubenszeugnis immer wieder nötig. Denn, und die sinkenden Kirchenbesucherzahlen sind ein Hinweis, als entschiedene und überzeugte Christen und Christinnen sind wir in der Minderheit. Umso mehr ist es wichtig, dass wir echte Zeugen sind und Zeuginnen, dass wir unsere Werte vertreten, so wie es Johannes, so wie es Jesus getan haben, so wie es Menschen taten wie Dietrich Bonhoeffer, Alfred Delp, Franz Jägerstätter, der sich weigerte, am Angriffskrieg Hitlers teilzunehmen, wie die Geschwister Scholl und viele, die im Stillen ihren Glauben leben und dafür auch leiden. Haben wir den Mut, sagen wir, was keiner wagt zu sagen, wo es nötig ist. Und dazu möchte ich Sie segnen, der Herr sei mit euch.
1: Und mit deinem Geiste.
0: Segne und behüte euch auf die Fürsprache der seligen Jungfrau und Gottesmutter Maria und all ihrer Namenspatronen, der allmächtige, barmherzige Gott, der Vater, der Sohn und der Heilige Geist.
1: Amen.
0: Gelobt sei Jesus Christus.
1: In Ewigkeit. Amen. Pater Jörg, wir bedanken

0: ganz, ganz herzlich für das gemeinsame Gebet und wir wünschen alles Gute für Ihre Arbeit am Benediktushof in Maria Wien. Bis zum nächsten Mal. Auf Wiederhören.
1: Auf Wiederhören. Alles Gute Ihnen. Gottes Segen auch dem Radio Horeb und allen Hörerinnen und Hörern.
0: Vielen Dank. Auf Wiederhören.
1: Wiederhören.
0: Ja, hier Ihr ehrenamtlicher Sendebegleiter Marco Stopp darf sich nun von Ihnen verabschieden. Ich wünsche Ihnen viel Freude mit unserem weiteren Programm, wünsche ein schönes Wochenende und bis zum nächsten Mal.
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2: Bischofssynoden der Ostkirchen erhalten Recht zur Absetzung ihres Patriarchen. Premiere, ein Papst im Boot und Kuba. Hilfslieferung der Gemeinschaft Sant'Egidio erreicht Insel trotz Blockaden. Das und mehr hören Sie in dieser Sendung. Ich bin Mario Galgano. Herzlich willkommen. Das päpstliche Gesetzbuch der katholischen Ostkirchen wird um ein Verfahren zur Amtsenthebung von Patriarchaloberhäuptern ergänzt. Das Vatikanische Presseamt veröffentlichte das entsprechende Dekret an diesem Samstag. Papst Leo XIV. Begründet die Neuregelung der Kanones 106 und 126 des Codex Canonicum Ecclesiarum Orientalium, in dem nun veröffentlichten apostolischen Schreiben Mutua Concordia mit dem Schutz der synodalen Harmonie und der Stärkung der inneren Autonomie der katholischen Ostkirchen. Das Schreiben ist als ein Motu Proprio veröffentlicht worden, das heißt ein päpstliches Erlassschreiben, das auf Eigeninitiative des Kirchenoberhaupts verfasst wurde. Nach den neuen Bestimmungen kann die Bischofssynode einer orientalischen Kirche ihren Patriarchen bei schwerwiegenden Gründen zunächst zum Rücktritt auffordern. Verweigert das Oberhaupt den Rücktritt, führt ein gewählter Interimsvorsitzender eine geheime Abstimmung durch. Erforderlich ist eine Mehrheit von 2/3 der stimmberechtigten Synodenmitglieder. Dem Patriarchen wird das Recht auf vollständige Verteidigung vor dem Gremium zugesichert. Die Rechtswirksamkeit der Amtsenthebung und die damit verbundene Sedisvakanz treten nach der Erteilung der Zustimmung durch den Bischof von Rom ein. Zudem wird die Handlungsfähigkeit der Synode gestärkt. Säumt der Patriarch die rechtlich vorgesehenen Einberufungen, geht das Recht zur Einberufung gestaffelt auf die ordnungsgemäß geweihten dienstältesten Bischöfe über. Der Papst verweist in dem Dokument darauf, dass der Schritt im Einklang mit der ekklesiologischen Tradition der Ostkirchen-Synodalität steht und Anregungen zahlreicher orientalischer Bischöfe aufgreift. Zudem soll die Maßnahme die ökumenischen Beziehungen zu den orthodoxen Kirchen berücksichtigen, deren Rechts- und Praxisverständnis eine stärkere Gewichtung der kollegialen Führung aufweist. Die Befugnis des Bischofs von Rom, den Synodenbeschlüssen zuzustimmen, wird als Garant gegen unsachgemäße innere oder äußere Einflussnahmen ausgewiesen. Papst Leo XIV. Wird der erste Papst der Geschichte sein, der per Boot an einer Marienprozession in Castel Gandolfo teilnimmt und dabei einen Teil des Albaner Sees überquert.
3: An diesem Samstag wird Leo zunächst um 18 Uhr eine Messe in der Kirche Maria Santissima del Lago feiern. Sie liegt unterhalb seiner Sommerresidenz am Ufer des Sees. Danach will er an der Prozession teilnehmen, die teilweise über den Albaner See führen wird. Dabei wird das Bildnis der Madonna del Lago per Boot von einem Strandbad zum nächsten am Fuß des apostolischen Palastes gebracht. Dabei werden etwa 10 zivile Boote, darunter 2 Kanus, sowie einige Schiffe der Ordnungskräfte den Papst und das Marienbild begleiten. Normalerweise folgen einige Gläubige der Prozession sogar schwimmend, aber das ist dieses Jahr aus Sicherheitsgründen nicht möglich, erklärte Adriano Gibellini, ein Liturgiebeauftragter der Diözese Albano, bei der Vorstellung der Veranstaltung am Freitag in Castel Gandolfo. Das Fest der Madonna del Lago liege der Bevölkerung sehr am Herzen, obwohl es relativ jung sei. Die Tradition entstand nämlich erst 1954 auf Initiative des damaligen Pfarrers. Sowohl Paul VI. Als auch Johannes Paul II. Haben schon an der Prozession teilgenommen, allerdings ohne die Strecke auf dem Wasser zurückzulegen. Mare, mare, mare, ma che voglia di arrivare in Italia. Die Idee, Papst Leo XIV. Zur Teilnahme an der Messe und der Prozession einzuladen, entstand vor einem Jahr, erklärte der Bürgermeister von Castel Gandolfo, Alberto De Angelis. Er sei dem Papst sehr dankbar dafür, dass er das kleine Dorf in Latium ins Zentrum der Welt gerückt habe und wie einer von ihnen an einer besonders beliebten Pfarrveranstaltung teilnehmen wolle. Leos Vorgänger Franziskus hatte Castel Gandolfo während seines Pontifikats links liegen gelassen und versucht, die traditionsreiche päpstliche Sommerresidenz in ein Museum umzuwandeln. Dieses Jahr ist die Prozession Teil der Dankfeierlichkeiten zum 400-jährigen Jubiläum der päpstlichen Präsenz in Castel Gandolfo. Als erster Pontifex hatte sich Urban VIII. 1626 für das Örtchen erwärmt. Für Pfarrer Tadeusz Rosmus ist Leos Bootsfahrt an diesem Samstagabend auch eine Würdigung des Geschenks der Schöpfung. Eine Art, Danke zu sagen, die Schönheit zu genießen und zu atmen. Seit seiner Wahl 2025 verbringt Leo XIV. Immer wieder kurze Urlaube sowie seine meist freien Dienstage in dem Bergstädtchen etwa 20 Kilometer südlich von Rom. Dort steht dem sportbegeisterten Chicagoer auch eine große Parkanlage mit Schwimmbad und Padelplatz zur Verfügung. Die Prozession auf dem See wird etwa 25 Minuten dauern. Anschließend kehrt Papst Leo in den Apostolischen Palast zurück. Natürlich werden wir von Radio Vatikan das Geschehen heute Abend auch live übertragen, in unserem Livestream sowie über Partnersender. Stefan Kempis, Radio Vatikan. Mare, mare, mare, ma che voglia di
2: arrivare in Italia. Ein Frachtcontainer mit Lebensmitteln und medizinischen Gütern, der von der katholischen Laienbewegung Sant'Egidio organisiert wurde, hat den Hafen von Santiago de Cuba nach mehrwöchiger Wartezeit erreicht. Die Güter dienen der Linderung der Grundversorgungskrise der Inselbevölkerung, die unter der anhaltenden Entwertung der Währung und Versorgungsengpässen leidet. Aufgrund der Beschränkungen des US-Handelsembargos sowie administrativer Vorlagen gestaltet sich die Einfuhr humanitärer Hilfsgüter nach Kuba aufwendig. Der Transport der Waren im Landesinneren wird zudem durch den Treibstoffmangel und regelmäßige Ausfälle der Stromversorgung erschwert. Die gespendeten Nahrungsmittel werden über Wanderspeisungen für Obdachlose, kriche Menschen sowie direkte Abgaben an Menschen mit chronischen Erkrankungen, Seniorinnen und Senioren verteilt. Inaris Suarez, Leiterin der Gemeinschaft Sant'Egidio auf der Insel, berichtet: Wir sind dankbar dafür, wie alle Gemeinschaften weltweit Sammelaktionen organisiert haben, um Hilfsgüter nach Kuba zu schicken. Das ist eine wertvolle Unterstützung in dieser schwierigen Zeit, die wir gerade durchleben. Über die Notfallhilfe hinaus unterhält die Gemeinschaft Schulungsinitiativen zur Selbstständigkeit von Jugendlichen, eine öffentlich zugängliche Bibliothek mit Stromversorgung sowie eine medizinische Ambulanz. Vertreter der Organisation vor Ort verweisen auf die Diskrepanz zwischen der Wahrnehmung der Notlage im Ausland und den tatsächlichen Lebensbedingungen der Bevölkerung vor Ort. Die Lage ist sehr schwierig. Es fehlt an dem, was zum Leben unverzichtbar ist. Lebensmittel, Medikamente, Energie. Erschwerend kommt die Inflation hinzu, die den Zugang zu lebensnotwendigen Gütern immer schwieriger macht. Selbst dort, wo man Lebensmittel und Medikamente finden kann, sind diese für einen Großteil der Bevölkerung oft unerschwinglich. Zu den materiellen Schwierigkeiten komme die ebenso tiefgreifende Unsicherheit über die Zukunft hinzu, so Suarez. Die Menschen sind verzweifelt, sie haben Angst, dass sich die Lage nicht verbessert und dass es noch schlimmer wird. Diese Erschöpfung durchzieht die kubanische Gesellschaft und macht die Nähe derer, die weiterhin Hilfe und Hoffnung bringen, umso wertvoller. Ein kleines Stück Stoff unter der Kleidung. Und dahinter steckt eine jahrhundertealte katholische Tradition, das Skalupier unserer lieben Frau vom Berge Karmel. Für viele Gläubige ist es ein Zeichen der Verbundenheit mit Maria und des Vertrauens auf ihre Fürsprache. Gleichzeitig gibt es rund um das Skalupier viele Fragen und auch manche Missverständnisse. Was genau steckt hinter diesem Zeichen? Welche Bedeutung hat das Skalupier für unser Glaubensleben und warum ist es eben kein religiöser Glücksbringer? Dazu haben unsere Kollegen von Radio Horeb mit Pater Roberto Maria Pirastu gesprochen. Er ist Prior und Provinzvikar des Karmelitenklosters Wien.
4: Ja, das Skapulier ist erst einmal ein Teil unseres Ordensgewandes. der Karmeliten, aber auch andere Orden tragen dieses Skapulier als Teil des Habits, also des Ordensgewandes. Das ist dieser Umhang um die Schulter herum, also deshalb Skapulier von Scapula im Lateinischen, dieser Streifen, längere Streifen von den Füßen bis zu den Füßen über den Kopf sozusagen im Laufe der Jahrhunderte. Die Tradition, dass auch Laien eine Kleinfassung tragen können als Zeichen der Verbundenheit zum Orden, aber im Allgemeinen eher als Zeichen der Verehrung Mariens nach der Tradition des jeweiligen Ordens.
5: Mit dem Skapulier verbinden sich besondere Verheißungen Mariens. Was darf sich ein Gläubiger darunter konkret vorstellen?
4: Ja, schauen Sie, also die Tradition des Skapuliers ist eben sehr alt. Ich rede jetzt besonders vom Karmel-Skapulier, vom braunen Skapulier, weil ich mich da besser auskenne. Und der große Aufschwung dieser Frömmigkeitsübung ist schon im 13. Jahrhundert aufgetaucht bei uns, wo ein General, ein Ordensoberer von uns, Simon Stock, diese Art der Verehrung Mariens sehr propagiert hat.
5: Der Mensch neigt dazu, etwas Magisches in solchen Dingen zu sehen, vielleicht sogar eine Art Glücksbringer oder sogenannten Talisman darunter zu verstehen. Sie haben es gerade ausgeführt, ein Skapulier ist natürlich nicht als Talisman oder Glücksbringer zu verstehen. Was gehört denn deshalb neben dem äußeren Tragen unbedingt zum Leben eines Menschen, der sich Maria anvertraut?
4: Sie haben ganz recht. Also das ist eine Sakramentale in der Kirche, also ist ein äußeres Zeichen für Gnaden, die uns sehr wohl vermittelt werden, geschenkt werden, aber nicht auf automatische Art und Weise. Ich muss mich im Leben auch darin üben, diese Gnaden zu empfangen.
0: Mit Pater Roberto Maria Pirasto, dem Prior und Provinzvikar des Karmelitenklosters in Wien, war im Gespräch unser Kollege Domagoj Klobuchar.
2: Und nun zum Sonntagsevangelium. Patrick Körbs macht deutlich, dass die Nachfolge zwei Haltungen verlangt, sich selbst verleugnen und sein Kreuz auf sich nehmen. Selbstverleugnung bedeutet tiefe Umkehr. Das Kreuz bedeutet nicht einfach still zu leiden. Es heißt, sich mit Christus zu verbinden. Hier ein Ausschnitt aus der Sendung Unser Sonntag mit Patrick Körbs.
6: Jedes Mal, wenn wir auf das Bild des gekreuzigten Christus schauen, betrachten wir den, der seine Sendung erfüllt hat, sein Leben hingegeben hat. Das Kreuz ist nicht ein abergläubisches Objekt oder ein schmückendes Ornament. Es ist das heilige Zeichen der Liebe Gottes. Mitten im Kampf, mitten in unserem inneren Widerspruch, schauen wir auf dieses Zeichen und bitten wir um die Gnade, nicht zurückzuweichen vor den Prüfungen, die das Leben nach dem Evangelium so mit sich bringt. Ich wünsche Ihnen einen gesegneten Sonntag.
2: Und hier noch ein weiterer Teil unserer Sommerserie.
7: Mit Papst Johannes Paul II. Durch den Sommer.
8: Haltet fest am Glauben der Kirche, so rufe ich euch heute zu. Eure Mütter und Väter haben es getan. Haltet auch ihr fest am Glauben und vermittelt ihn weiter an eure Kinder.
2: Und damit endet diese Sendung. Weitere Nachrichten und vieles mehr finden Sie in unserem kostenlosen Infokanal auf WhatsApp. Der entsprechende QR-Code finden Sie auf unserer Internetseite unter www.radiovatikan.de. Vatican News Deutsch auf WhatsApp. Aus dem Studio in Rom verabschiedet sich Mario Galgano. 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
1: Täglich beantwortet Pfarrer Kocher, unser Programmdirektor, hier auf Radio Horeb Ihre Fragen zum Glauben. Zurzeit befindet er sich jedoch im wohlverdienten Urlaub. Wir haben deshalb die spannendsten Hörerfragen der letzten Zeit herausgesucht, um sie mit Pfarrer Kochers Antworten in diesem Streiflichtspezial noch einmal nachzuhören. Heute drehen sich die Fragen vor allem um die Heilige Messe und die erste hat Herr Horst Fischbach aus Bornhofen in Rheinland-Pfalz gestellt.
2: Grüß Gott, Herr Pfarrer Kocher. Ich fasse mich ganz kurz. Ich habe eine Frage. Der Priester betet in der Messe nach dem Vater Unser und vor dem Segen, bewahre uns vor Verwirrung und Sünde. Jetzt meine eigentliche Frage. Was ist unter Verwirrung zu verstehen? Es muss ja etwas Bedeutsames sein und kann sich nicht um eine Krankwirrung handeln. Können Sie dazu was sagen?
3: Das ist sehr gut, was Sie fragen. Sie legen einen Elfmeter mir vor, weil ich mich mit dieser Frage auch schon beschäftigt habe. Das lateinische Wort für Verwirrung heißt Perturbatio und meint nicht eine mentale Verwirrung, also dass ich jetzt gar nicht mehr weiß, wo es lang geht und hat der recht und dass ich mich in einem desolaten seelischen Zustand befinde. Perturbatio meint Unruhe, meint Bürgerkrieg. Dieses Gebet, erlöse uns von dem Bösen und bewahre uns Verwirrung und Sünde, wurde vom Papst Gregor, der war bis 604 Papst, hat 13 Jahre regiert, eingefügt in den Kanon der Heiligen Messe. Und er schreibt, man hat das Lärmen der Barbaren, die an die Stadttore von Rom drängten, die nach, also Rom erobern wollten, gehört bei der Feier der Heiligen Messe. War eine ganz kriegerische, unruhige Zeit, Völkerwanderungszeit. Und da hat er dieses Gebet eingefügt. Und deshalb ärgert es mich manchmal, wenn Mitbrüder meinen, ja, das brauchen wir doch nicht. Man nennt dieses Gebet Embolismus. Und die beten dann gleich nach dem Vater unser, denn dein ist das Reich und die Kraft und die Herrlichkeit. Ja, liebe Leute, das ist ein mega Friedensgebet. Bewahre uns vor Unruhe. Schauen Sie doch an, wie die Völker in Unruhe sind. Bewahre uns vor Bürgerkrieg, vor innerem Aufruhr. Das meint das Wort Verwirrung, lateinisch Perturbatio. Habe ich Ihnen geholfen, Herr Fischbach?
2: Da haben wir sehr, sehr geholfen. Also mein Eindruck ist, wenn ich die Zeitung lese und die Nachrichten sehe, da meine ich, die halbe Menschheit wäre verwirrt angesichts der Probleme.
3: Ja, das ist eine, der Papst schreibt das auch in Spes non confundit. Aufpassen, liebe Leute, wenn Sie ständig nur mit dem Negativ konfrontiert werden und das, man hört in den Nachrichten nichts anderes mehr, da muss man ein bisschen Seelenhygiene machen. Dann macht das irgendwie auf die Dauer auch unzufrieden, mürrisch und geht fast in eine depressive Richtung.
2: Ja, also ganz herzlichen Dank, Herr Pfarrer Kocher, Ihnen gottesreichen Segen und dem Sender natürlich auch für sein segensreiches Wirken.
3: Danke, Herr Fischbach, vergelt's Gott. Und Bornhofen, superschöne Gegend, ein Freund von mir wohnt dort. Aber Balderschwang ist auch nicht zu verachten, kommen Sie nach Balderschwang.

0: Frau Sieglinde Weyerer.
1: Ja, grüß Gott, Herr Pfarrer Kocher. In der Liturgie jetzt zum Friedensgruß. Ich kann mich irgendwie nicht daran erinnern, als ich Kind war, dass man sich da die Hand gereicht hat, also dem Nachbarn. Und irgendwann kam das plötzlich. Vielleicht wissen Sie noch, wie das kam. Oder ich habe da immer ein bisschen so Probleme, weil es mir in der Andacht einfach stört. Und ich möchte aber dann nicht unhöflich sein. Aber ja, vielleicht könnten Sie da was erklären dazu.
0: Ja, danke, dass Sie mir diesen Ball zuspielen, Frau Weyerer.
1: Danke.
0: Sie rufen an aus der Nähe von Altötting.
1: Genau.
0: Besonders Josef Ratzinger hat dann auch sich immer wieder zu Wort gemeldet, ob der Friedensgruß an dieser Stelle richtig platziert ist, wo man einander die Hände reicht und doch eine gewisse, eine leichte Unruhe dann ins Kirchenvolk hineinkommt. Auf der anderen Seite haben die Liturgen gesagt, ja, wenn nicht an dieser Stelle, wo denn dann, es soll ja zum Ausdruck gebracht werden, dass ich mit dem Nachbarn, mit den Menschen um mich herum in Frieden, in Harmonie bin. Und das drückt sich schon sehr in dieser sehr schönen Geste aus, dass man sich die Hände reicht. Mittlerweile hat es sich etabliert, es kam nach dem Konzil, vorher hat es das nicht gegeben. Mhm. Und ich finde es eine sehr schöne Geste.
1: Mhm.
0: Wenn dann auch, selbst wenn jetzt ein bisschen Bewegung ist im Volk Gottes, jemand hat dann gesagt, da müsst ihr dem die Hand geben, mit dem ich ständig streite. Und ich sagte, ja, das ist genau darum geht's, dass du nicht mit deinen Streitereien aufhörst. Also da geht's um den Frieden, den Gott schenkt, das Lamm Gottes, das hinwegnimmt die Sünden der Welt, den Frieden, den Christus uns zuspricht, das erste Wort des neuen Papstes, der Friede sei mit euch, also dem von Gott her kommt, der ökumenische Friede, denn dein ist das Reich und die Kraft und die Herrlichkeit. Also das ist eine richtige, kompakte Friedensliturgie, die da abgeht.
1: Mhm.
0: Und da gehört die Handreichung mit dazu. Und ja, natürlich ist dann schon ein bisschen Schofel, wenn der andere in die Hand entgegensteckt und sagt, ich möchte jetzt eigentlich nicht, weil ich ungestört sein möchte. Dann gibt's eigentlich nur die Chance, dass sie irgendwo in der Kirche einen Platz hinstellen, wo sie nicht behelligt werden.
1: Mhm.
0: Wenn sie es so haben wollen. Aber wenn sie dem anderen von Herzen den Frieden wünschen, ist das so die beste Vorbereitung für die Kommunion.
1: Mhm. Dass man es auch körperlich zum Ausdruck bringt.
0: Ja, genau.
1: Das tue ich ja innerlich sowieso. Aber
0: den anderen anschaut, ihm vom Herzen wünscht. Wer weiß, was den in seinem Leben plagt,
1: ja,
0: was er für Schwierigkeiten hat und körperlich leidet oder so. Und von Herzen ihm den Frieden zu wünschen, ist schon eine sehr schöne Geste, wie ich meine.
1: Mhm.
0: Ich danke Ihnen, Frau Weyerer.
1: Alles Gute.
0: Ihnen auch.
2: So die Antwort Pfarrer Kochers auf die Frage, wie Sie sich beim Friedensgruß in der Heiligen Messe am besten verhalten sollten. In wenigen Minuten geht es dann weiter mit Fragen zur Heiligen Kommunion. Hier im Streiflicht-Spezial bei Radio Horeb, Ihrer christlichen Stimme in Deutschland.

0: Sie hören Radio Horeb, Ihre christliche Stimme in Deutschland, mit einem Streiflicht-Spezial. Hochgebet und Kommunion sind der Höhepunkt jeder heiligen Messe. Diesen Höhepunkt voll und ganz miterleben zu dürfen, ist ein großes Glück, das man eigentlich jedem Menschen wünscht. So auch Frau Stengele aus Sigmaringen in Baden-Württemberg, die es sich besonders für die freikirchliche Freundin ihres Sohnes wünscht.
1: Ja, grüß Gott, Herr Pfarrer Kocher. Ich hätte eine private Frage. Und zwar die Partnerin unseres Sohnes, die ist knapp 30 und in der Freien Evangelischen Gemeinde, hat auch schon Bibelschule besucht und hat, denke ich, eine gute Beziehung zu Jesus, geht auch mit uns immer wieder in den katholischen Gottesdienst. Was sage ich ihr? Sie hat mich gefragt, ob sie jetzt hier den Leib Christi empfangen darf. Ich habe ihr das schon erklärt, Realpräsenz, und wir glauben das so und so. Aber ich sage es Ihnen jetzt ganz ehrlich, ich bringe es nicht übers Herz, ihr zu sagen, du darfst da nicht zur Kommunion gehen.
2: Ich würde Folgendes sagen, nehmen Sie mal einfach für sich persönlich das Gotteslob zur Hand und da finden Sie den Kanon der Heiligen Messe, also das, was der Priester im Hochgebet betet. Mhm. Und da hat, ich bin da Kardinal Kurt Koch dankbar, das war ja auch eine Diskussion beim gemeinsamen Katholikentag und Evangelischen Kirchentag in Frankfurt, ob es nicht mal die Interkommunion möglich sei. Und er hat gesagt, da ist zunächst einmal die Communio Ecclesiae zusammen mit unserem Papst Leo. Das wird kein Freikirchler, kein evangelischer Christ unterschreiben, in dem Sinn, wie wir den Papst sehen, nämlich mit Jurisdiktionsvollmacht und der Macht, Bischöfe einzusetzen und einfach diese Leitung, diese Potestas, die Kirche zu leiten. Also Gemeinschaft der Kirche. Siehst du das so? Nö, sehe ich nicht. Zusammen mit der Gottesmutter Maria, den Engel und Heiligen des Himmels, dem Heiligen Josef und so, siehst du das, dass die Heiligen eine große Bedeutung in unserem Glauben haben, dass sie in unseren Glaubenskosmos hineingehören, dass sie Fürbittmacht haben am Gottesthron. Wenn er jetzt da dem lutherischen Bekenntnis treu bleibt, wird, muss er das ablehnen. Martin Luther hat zwischen Fürbitte und Fürsprache unterschieden. Das heißt, die Heiligen, die sehen schon, wie es uns geht und treten für uns an Gottes Thron ein. Aber wir können sie nicht durch unsere Fürsprache erreichen. Das ist ein bisschen diffizil, da die Unterscheidung gemacht hat. Also es nutzt nichts, die anzugehen, die sehen das selber und machen das oder machen es nicht. Also die Heiligen haben bei weitem nicht, das sehen sie an der evangelischen Kirche, die Bedeutung bei uns und auch nicht die Fürsprache macht. Das dritte ist dann, das ist die Communio Sanctorum, hat er das genannt, also die Gemeinschaft der Heiligen, das heißt, war die Communio Ecclesiae, die Gemeinschaft der Kirche. Und das dritte ist die Communio Mortuorum. Wir beten für unsere Verstorbenen jedem Hochgebet. Es gibt für die evangelischen Christen kein Fegfeuer. Das ist nicht existent, oder glauben Sie nicht, dass das existiert, dieser Läuterungsort? Wäre es natürlich ein eigenes Fass, was wir aufmachen, wenn wir das erörtern würden, warum es das sehr wohl gibt. Die ersten Christen haben zumindest überall daran geglaubt, in den Katakomben, aus den Einritzungen dort in die Wände geht das eindeutig vor, heraus hervor, dass man für die Verstorbenen gebetet hat. Und das macht ja nur Sinn, wenn es diesen Reinigungsort gibt, für den, der auf ewig verloren ist, brauche ich nicht mehr beten, für den, der im Himmel ist, auch nicht. Also das ist dieser, und da würde ich einfach an aller Liebe sagen, schau, es ist doch auch so zwischen Menschen, so, man kann doch nicht sagen, ja, wir sind gut und wir lieben uns, wir mögen uns und machen alles miteinander und ist alles in Ordnung. Wenn es eben nicht in Ordnung ist, wenn gravierende Unterschiede nach wie vor bestehen, das ist, und dann, es geht dann weiter mit dem Priester. Der Priester ist kein Bestellter der Gemeinde, er ist Stellvertreter Christi. Und das Abendmahl ist nicht ein Erinnerungsmahl, sondern die unblutige Vergegenwärtigung des Kreuzesopfers Jesu Christi. Also das sind wirklich im Kern auch die bleibende Eucharistische Unterschiede, auch die bleibende eucharistische Gegenwart des Herrn danach. Ich weiß von evangelischen Pastoren, die machen es jetzt nicht mehr so wie früher, dass sie dann, wenn noch Wein übrig bleibt, den wegschütten, sondern sie trinken ihn halt aus, aber sie könnten ihn genauso wegschütten. Wenn Sie das in der katholischen Kirche machen, konsekrierten Wein wegschütten, sind Sie exkommuniziert.
1: Ja, klar, mir sind diese Unterschiede schon bekannt und ich stehe da auch voll dahinter, dass das nicht eins sein kann, ja, eigentlich. Aber ich bin da einfach in einem ganz großen Zwiespalt. Aber ich muss dann einfach nochmal das Gespräch mit ihr suchen, weil sie so ein
2: lieber Mensch ist.
1: Ja, nicht nur das, sondern einfach auch so eine tiefe Jesus- und Gottesbeziehung hat. Und also sie hat ihre Mutter verloren, sie hat durch diese Erfahrung einfach auch zu Gott gefunden. Und also sicher viel, viel tiefer. Ich weiß, Sie kennen das und das heißt ja nicht, dass das jetzt schlechtere Menschen sind, Sie haben halt einen anderen Glauben, das weiß ich schon. Also, aber ich weiß gar nicht, wie ich das...
2: Also
1: ja, so klar machen könnte, dass sie da jetzt nicht irgendwie verletzt ist. Also es ist für mich ganz schwierig.
2: Beten Sie wirklich vorher zum Heiligen Geist, zum Schutzengel. Beten Sie wirklich um Licht und dass ein Gespräch in Liebe ist. Aber wissen Sie, zur Liebe gehört auch die Wahrheit. Mhm. Und wir können nicht das von vornherein ausklammern. Vielleicht hilft ein Buch, das in den 90er Jahren enorm Aufsehen erregt hat und eine große Verbreitung hat, von Scott Hahn und mit seiner Frau Kimberly. Da ist genau die Situation. Er war calvinistischer Prediger. Mhm. Und Unser Weg nach Rom heißt das Buch.
1: Okay,
2: ist gut. Das hat irre Zerwürfnisse in ihrer Ehe hervorgebracht. Die wären fast auseinandergegangen. Mhm. Weil er ist immer mehr hingeführt worden vom, allein jetzt vom Wort Gottes her, von der Offenbarung her, zum katholischen Verständnis. Bis er dann eines Tages den Schritt gemacht hat und seine Frau aus allen Wolken gefallen ist dann. Und heute ist er einer der bekanntesten Bibelgelehrten in den USA und viele Bücher sind bei uns auch übersetzt von ihm. Er lehrt in Steubenville, vielleicht ist er mittlerweile schon pensioniert, er ist Jahrgang 57. Ich habe viele Bücher von ihm gelesen, hat auch dann später über Eucharistie geschrieben, also ein ganz hervorragender, scharfer Denker, wo all diese Unterschiede anspricht und aufarbeitet.
1: Okay, das ist ein guter Tipp. Also ich glaube, dann ist es auch nochmal sicher besser verständlich, wenn sie da in Ruhe selber drüber vielleicht reflektieren kann. Und
2: was den Glauben der anderen anbelangt, können wir von den Evangelischen uns oft eine Scheibe abschneiden. Da gibt es viele, die eine viel tiefere Christusbeziehung haben als manche bei uns, die einfach nur aus Konvention und Tradition halt noch in die Kirche gehen und dann früh und abend mal ein schnelles Gebet runtersagen und meinen, das sei es dann.
1: Ja.
2: Also da allen Respekt. Und darum ist es auch so schwierig.
1: Ja,
2: weil das darf nicht in die Richtung gehen, dass man dem anderen den Glauben abspricht.
1: Oder
2: irgendwie heruntersetzt.
1: Bevor ich jetzt, die ist nicht so lang, erst seit 2 Jahren bei uns in der Familie, davor habe ich auch gesagt, ja, mein Gott, wie Sie auch manchmal schon gesagt haben, dann sollen Sie halt katholisch werden. Hm. Aber gut, das kann ich ihr jetzt auch nicht so nach einem Jahr sagen. Aber es bedarf einfach des Gesprächs und der Erklärung. Und
2: die Liebe in Wahrheit, die Wahrheit in Liebe sagen.
1: Ja.
2: Das ist die Kunst. Ich wünsche Ihnen viel Heiligen Geist dazu.
1: Danke, Herr Pfarrer Kocher.
0: Soweit Pfarrer Kochers Erläuterungen, was die Voraussetzungen für den Empfang der Heiligen Kommunion sind. Und warum sie deshalb nicht jeder einfach so empfangen kann. In wenigen Minuten setzen wir mit weiteren Hörerfragen fort und sind schon jetzt gespannt auf die Antworten von Pfarrer Kocher, unserem Programmdirektor. 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

0: Sie hören ein Streiflicht-Spezial, jetzt am Mittag hier auf Radio Horeb, Ihrer christlichen Stimme in Deutschland. Am Mikrofon ist Fabian Schäfer. Viele Hörer haben Pfarrer Kocher in der letzten Zeit Fragen zur Heiligen Kommunion und zu ihrem vorgesehenen Ablauf gestellt. Auch daran zeigen sich Wert und Wichtigkeit der Heiligen Kommunion, von der schon das Zweite Vatikanische Konzil sagt, sie sei Quelle und Höhepunkt des ganzen christlichen Lebens. Frau Maria Rieck aus Dormagen bei Köln hat eine grundsätzliche Frage dazu, wie wir die Kommunion vollziehen dürfen.
1: Ja, grüß Gott, Herr Pfarrer Kocher. Erstmal möchte ich mich ganz herzlich bedanken für dieses wunderbare Radio und die Mitarbeiter und die Sendungen. Also es ist einfach ganz großartig. Bin jetzt hier beim Nachbarn dran, ihm das nochmal zu verklickern. Aber eine Frage habe ich noch.
2: Bitte.
1: Eine Freundin hat mir gesagt, sie war im Gottesdienst und da wurde also nur die Handkommunion ausgeteilt. Und sie wollte gerne Mundkommunion machen und man hat ihr das verweigert. Also ich muss ehrlich sagen, ich konnte es fast nicht glauben. Aber wie kann man sich da verhalten?
2: Indem man einfach die Ordnung der Kirche respektiert. Und das geht gar nicht. Wissen Sie, diese Diskussion hatten wir ja nach dem Konzil viele Jahre und dann hat sich es irgendwie wieder gelegt. Aber es gibt dann auch andere Mitbrüder, die prinzipiell keine Handkommunion verteilen, wenige nur, aber das gibt dann, das ist auch wieder schwierig. Und die Kirche, ob das uns jetzt passt oder nicht, ob es entsprechend unserer Nase geht oder nicht, die Kirche hat einfach beides erlaubt. Ich persönlich habe immer es so gemacht, wie Johannes Paul II. Es gesagt hat, wenn ich in der Reihe gestanden bin, also nicht Priester war, man soll ein Zeichen der Verehrung setzen, also habe ich, ohne dass das sozusagen die Austeilung auffällt, bevor ich dran war, eine Kniebeuge gemacht und dann die Mundkommunion empfangen. Ich habe als Priester überhaupt kein Problem, wenn einer ganz ehrfürchtig wie ein Bettler die Hand wie eine Schale ausbreitet und dann ganz ehrfürchtig die Kommunion zu sich nimmt. Und da muss ich wirklich mit dem Herrn sagen, klar, die äußere Form ist schon nicht unerheblich, aber das Entscheidende, sagt doch Christus, ist das Herz. Aus dem Herzen des Menschen kommen die unreinen Gedanken. Und ich habe es immer wieder erlebt, wenn Leute sehr entschieden, ich möchte mal sagen, fanatisch in der einen Richtung unterwegs sind, ist es fast immer irgendwie so ein Verstoß gegen die Liebe. Und wir sollen, wenn die Kirche den Leuten die Freiheit lässt, hat kein Priester ein Recht, die Gläubigen auf eine Linie, die ihm persönlich zusagt, festzulegen. Bei uns im Balderschwang sind ganz außerordentlich viele, die auf beiden Knien vor dem Herrn die Kommunion empfangen. Das ist gut so, wenn sie es so wollen. Ich habe auch mal ein Zeichen der Verehrung vorher gemacht. Und da geht es halt immer um das Gleiche. Bitte respektiert die Ordnung der Kirche. Und Radio Horeb wird hier nie etwas anderes sagen, als das, was die Kirche und die lehrt. Und man muss den Leuten die Freiheit geben. Und wenn sie da, das könnte man sich nur ausführen, 1967 inestimabile Donum hat Paul VI. Das erlaubt. Sie können mal die türkischen Institute in Trier anrufen, das sind Profis aus diesem Gebiet und die werden Ihnen nichts anderes sagen. Und da wirklich hat der Appell an die Mitbrüder, nicht das, was jetzt ihr persönliches Vorliebe ist, denn oder was sie lieber haben wollen, den Gläubigen aufzuzwingen. So ist es einfach.
1: Ja, ich bin selber auch Kommunionhelferin und ich habe hier in der Pfarrei auch Leute, die in die Mundkommunion machen. Das ist überhaupt für mich, darf gar kein Problem sein, aber geschweige denn, sage ich mal, für einen Priester.
2: Ja, das gibt dann geht's wieder los. Warum macht ihr das? Und ich will das nicht, dann geht man wieder dort nicht in die Messe, wird einen dazu zwingt. Das sind diese Spaltung und das Durcheinander ist immer etwas, was nicht vom Heiligen Geist kommt.
1: Ja, ich werde es nochmal so weitergeben. Recht herzlichen Dank.
2: Beten Sie vorher zum Heiligen Geist, weil manchmal sind die Pfarrer dann richtig renitent und ärgerlich. Aber Sie können sich ja vorher nochmal beim liturgischen Institut rückversichern. Und einfach in Freundlichkeit, in Liebe, nicht anklagen, sagen, bitte. Es ist mein persönliches Empfinden. Ich kann das auch verstehen. Das sind auch seine Gründe. Ich möchte es nicht mir selber geben, die Kommunion. Ich möchte es empfangen. Verstehen Sie, das hat schon auch, manche Leute, das sind ja nicht nur Idioten, die machen sich auch Gedanken. Ich gebe mir nicht selber die Kommunion, ich empfange sie. Und andere sagen, ich bin kein kleines Kind, das gefüttert werden muss. Vielleicht ist das gratis, was ich, vor Gott bin ich eben schon ein kleines Kind, das empfängt. Also Sie merken, es kommt auf die innere Haltung darauf an. Dann. Danke, Frau Rieck. Alles Gute, Gottes Segen, Ihr Pfarrer Kocher.
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3: Grüß Gott, Herr Pfarrer Kocher. Ich hätte eine Frage. Und zwar geht es seit einiger Zeit über einen sehr guten, sehr gläubigen Mann, also Freund, ein sehr enger Freund. Und der betet jetzt in der Messe immer wieder vor der Kommunion: Herr, ich bin nicht würdig, dass du eingehst unter meinen Dach, aber sprich ein Wort, so wird meine Seele gesund. Und er betet eigentlich jetzt immer, dann wird unsere Seele gesund. Ich muss zugeben, ich weiß schon, meine Seele, ich denke, ich kann nur für mich sprechen, nicht für Allgemeinheit. Und wenn das einer immer sehr laut betet, sage ich mal, das bringt sogar, das verwirrt mich, wo ich schon meine, ich bin relativ trittsicher in dem Bereich. Wie kann man das eigentlich deuten? Ist das in Ordnung so oder ich brauche das jetzt für mich, sage ich es mal so?
2: Es ist nicht in Ordnung. Es gibt etwa auch Mitbrüder, die Begrüßungsformel abändern in ihrer Pfarrei. Der Herr sei mit dir und mit deinem Geist ist dann die Antwort. Und das Geist ist ein bisschen so abstrakt und da hat er das umgeändert und mit dir. Nur, wenn jetzt irgendjemand, und heute ist ja alles sehr mobil und es fließt vieles, in so einen Gottesdienst kommt, dann gibt es ständig die falschen Antworten, weil er nicht weiß, dass der Pfarrer das abgeändert hat. Und das kann es auch nicht sein, dass jeder dann gerade das, was er jetzt für richtig erachtet, abändert und dass er sogar noch laut kundtut.
3: Ja, es hat einen Grund, das weiß ich ja auch. Ich meine, seine Familie sind auch seine Kinder, oder er hat einen Sohn, der nicht mehr in die Kirche geht. Und es ist ihm wirklich ein so tiefes Anliegen, mit dieser Aussprache, unsere Seele wird gesund, den Sohn mit hineinzunehmen in die Kommunion. Ich meine, das verstehe ich ja und das ist ja auch würdig, aber ich weiß nicht, ob das richtig ist.
2: Nein, es ist eben nicht richtig, weil das empfinden Sie auch als Störung. Wissen Sie, wenn jeder jetzt da seinen privaten Stil in eine offizielle Liturgie der Kirche hineinträgt und dadurch verursacht, dass dann das Gebet einfach nicht mehr gemeinsam stattfindet, dann geht das halt nicht. Oder wenn jetzt, kommt mir jetzt einfach so gerade in den Sinn, früher hat man übersetzt, du bist gebenedeit unter den Weibern, unter den Frauen heißt es jetzt. Wenn Leute da einfach, oder man kann auch übersetzen, statt gegrüßt seist du Maria, freue durch Maria. Wenn jeder da jetzt seinen persönlichen Stil hier abspult, dann ist keine gemeinsame Feier nicht möglich und ist einfach ein Ärgernis. Da muss ich mich halt dann doch zurücknehmen. Er kann ja das für sich so denken in seinem Herzen. Im Gotteslob unter der 590.1 heißt es, das ist ja übrigens auch das Gebet des Hauptmanns von Kapharnaum: Herr, ich bin nicht würdig, dass du eingehst unter mein Dach. Sagt ja der, sprich nur ein Wort, so wird mein Knecht gesund, auf den Knecht bezogen und jetzt meine Seele gesund. Also die Antwort ist einfach und klar und präzise. Wir sollen das akzeptieren, wie die Kirche betet und nicht, gerade wenn sie öffentlich betet und öffentlich feiert, dann muss das respektiert werden, wie die Kirche es geordnet hat.
3: Ich schätze den Mann sehr, er macht sehr viel, gell? Mhm. Und habe ihn auch darauf angesprochen und gesagt, er sollte nur einfach mit einem Priester darüber sprechen, was der meint, aber er sagte, er hat es für sich ins Herz so bekommen, dass es in Ordnung ist. Und deswegen macht er das. Und ich habe ihn wirklich darauf angesprochen. Jetzt seitdem ist leider eine Distanz entstanden. Mhm. Das wollte ich eigentlich nicht will. Aber mir geht es eigentlich nicht um das. Mir geht es um die Ordnung, weil ich sage, für mich, meine Dinge, es gibt so viele Leute, die wirklich nicht mehr wissen heute, wie man wirklich in der Messe was sagt. Das gibt's ja. Wenn jetzt gläubige Leute jeder was anderes sagt, dann wird es dann noch schwieriger.
2: Dann sind wir bei babylonischem Sprach. Verwirrung angelangt. Und das ist nicht der Sinn der Liturgie. Und deshalb sind solche privaten Abänderungen nie von Segen, weil das genau dieses Chaos und das Durcheinander, das sie empfinden, hervorruft. Und wenn dann die Person dann noch gekränkt ist, wenn man es wagt, sich auf das hinzuweisen, was die Kirche betet, dann frage ich schon, wessen Geist das Kind da so jemand ist, wenn er auch nicht einmal die Korrektur dann auf das, was offiziell von der Kirche gebetet wird, hin akzeptiert.
0: Pfarrer Kocher zur Frage, wo und wie wir unsere persönlichen Gebete in die Heilige Messe einbringen können und wann es besser ist, sich vertrauensvoll auf die festen Gebete der Kirche zu verlassen. 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

0: Das war das Streiflicht-Spezial, heute Mittag hier auf Radio Horeb, Ihrer christlichen Stimme in Deutschland. Bevor nun Frau Brimmer aus Schwarzach in Bayern unsere letzte Frage stellen und Pfarrer Kocher uns abschließend seinen Segen geben wird, darf ich mich bereits von Ihnen verabschieden. Mein Name ist Fabian Schäfer und ich wünsche Ihnen weiterhin viel Freude mit unserem Programm und überhaupt einen wunderbaren Tag.
1: Felicie Brimmer aus Schwarzach. Frau Brimmer, Sie sind die Nächste. Grüß Gott.
2: Ja, grüß Gott, Pfarrer Dr. Richard Kocher. Ich habe eine Frage. Und zwar, in manchen Gemeinden wird die Fürbitte an Gott Vater und Mutter formuliert. Das stört mich irgendwie.
1: Ja, mich stört es auch.
2: Theologisch.
1: Gott hat mütterliche Züge. Da gibt es mehrere Beispiele davon. Barmherzigkeit, das heißt ja vom Hebräischen her, Mutterschoß, sogar an der Mehrzahl Mutterschöße. Es ist zum Beispiel auch die Frau, die nach dem einen Groschen sucht, ist ein Bild für Gott. Oder kann eine im Alten Testament schon eine Frau ihr Kindlein vergessen? Also dieses gibt's. Aber wenn Jesus 170 Mal im Neuen Testament Gott Vater anredet, dann sollten wir das nicht ändern. Und wir haben keine Berechtigung, in das Beten Jesu einzugreifen. Ich verstehe, was damit gemeint ist. Gott ist ja jenseits unserer geschlechtlichen Polaritäten. Aber wir sollten es einfach dabei lassen. Der Papst hat in seinem Jesusbuch dargelegt, der Vater steht einfach mehr für das Schöpferische. Und Gott ist eminent Schöpfer, das Zeugende, das Schaffende. Und deshalb offenbart er sich vielleicht als Vater. Wir können das auch letztlich intellektuell nicht ganz ergründen. Da müssen wir mal Gott selber sehen, wie er ist. Aber es wird schon einen tiefen Sinn haben, dass er sich so geoffenbart hat. Und das sollten wir annehmen und nicht in die biblischen Texte umändern, weil sie halt gerade en vogue ist in Zeiten des Feminismus.
2: Ja, genau.
1: Also ich bin da, mich stört's auch.
2: Ja.
1: Und wenn da manchmal so Fürbitten sind, was so formuliert wird, das streiche ich dann raus, weil es nicht biblisch ist.
2: Ja.
1: Das hat nichts damit zu tun, dass wir Frauen diskriminieren, aber wir sollten einfach die Redeweise Jesu, und er weiß ganz genau, was er sagt, er kennt ja den Vater wie keiner von uns, die sollten wir einfach so lassen, wie sie ist.
2: Genau.
1: Gut.
2: Ja, danke schön.
1: Ich danke Ihnen, Frau Brimmer, alles Gute. Ja,
2: alles Gute, danke.
1: Darf ich nochmal den Segen zum Schluss geben? Es segne, heile, schütze und behüte Sie, der mächtige und gütige Gott, der Vater und der Sohn und der Heilige Geist. Amen. Alles Gute, Ihr Pfarrer Kocher.
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0: Ein ganz herzliches Willkommen bei Radio Horeb. Liebe Hörerinnen und Hörer, Priester und Seelsorger beten jetzt mit Ihnen um Heilung.
1: Hochgelobt und gebenedeit sei das allerheiligste Sakrament des Altares.
2: Und nun und bis in Ewigkeit.
1: Herr Jesus Christus, wir danken dir, dass du hier bist. Wir danken dir, dass du dein Wort wahr machst. Ich bin bei euch alle Tage bis ans Ende der Welt. Und vielleicht geht es uns wie diesem Arzt, ein Mann, der so viel kann, der so viel gelernt hat, medizinischer Direktor, Kapazität auf seinem Gebiet. Und er weiß gar nicht, ob er dich überhaupt bitten darf, ob das egoistisch ist. So schreibt er. Er weiß es nicht. Natürlich dürfen wir. Es ist sogar in solchen Sätzen ausgedrückt im Neuen Testament, dass wir davor zurückschaudern, weil wir genau spüren, dass wir den Glauben nicht so haben. Herr, schenk uns auch das Vertrauen, dass es so recht ist, wie es ist, wenn es sich nicht so entwickelt, wie wir es haben wollen. Lass uns das tief im Innersten spüren, dass wir in deiner Hand sind und dass uns nichts dieser Hand entreißen kann. Herr, wir bitten dich, dass unsichtbar geistigerweise alle Patrone der Heilung gegenwärtig sind. Auch jene, die ich sogar noch im irdischen Leben gekannt habe, Bischof Andrew Francis. Er hat Menschen gesegnet, sie sind aus dem Rollstuhl aufgestanden. Er hat es mir selber gesagt. Der Pater Bill, Joseph Bill aus Indien. Bei jedem Exerzitien sind unglaubliche Dinge passiert. Ich habe es selber erlebt. Nur zwei Beispiele für Tausende, für Abertausende, Herr. Sende diese Männer und Frauen, die du ausgestattet hast mit diesem Charisma, die im Leben das hatten, dass sie jetzt bei uns sind, mitwirken, mitbeten, mitsegnen. Herr, sende jetzt den Erzengel Raphael, den Engel der Heilung, und lass uns eingetaucht sein mit ihm und den Engeln, die in seinem Bereich sind.

0: ist, was aber gar nicht dorthin gehört. Und was mich hindert, in der Freiheit und Freude der Kinder Gottes zu leben. Herr, wir bringen das. Durchdringe du es. Löse du es auf. Ergänze, was mir mangelt. Vermehre stets, was zu dir führt, damit deine überfließende Gnade mich reinige im Licht deines Kommens. Amen. Meine Lieben, jede Heilung geschieht nur in der Kraft des Geistes Gottes. Er ist der Heiler und niemand sonst. Und diesen Geist brauchen wir. Wir rufen ihn an, dass er kommt. Es war ja das Pfingsten. Komm, Heiliger Geist, komm du mit der ganzen Fülle deiner Gaben, deiner Charismen, deiner Früchte. Bring es in uns hervor. Vor allem die Gabe der Heilung erflehen wir jetzt. Dazu ist es aber wichtig, dass wir von Gebundenheiten befreit sind. Und oft sind wir sogar an uns selber gebunden. Löse mich, Heiliger Geist, wenn ich gebunden bin an mich. Löse mich, Heiliger Geist, wenn ich gebunden bin an Mitmenschen. Löse mich, Heiliger Geist, wenn ich gebunden bin an Güter dieser Welt. Löse mich, Heiliger Geist, wenn ich gebunden bin an Ehre und Macht. Löse mich, Heiliger Geist, wenn ich gebunden bin an die Last des Tages. Löse mich, Heiliger Geist, wenn ich gebunden bin in Not und Nacht. Löse mich, Heiliger Geist, wenn ich gebunden bin an eine Krankheit und mein ganzes Denken nur noch darum kreist und ich nicht mehr frei werden kann. Löse mich davon, Herr. Du kannst es. Und löse die Schuld aus oder was auch immer dahinter steht, dass das so ist. Löse mich, Heiliger Geist, wenn ich gebunden bin in Sünde und Bosheit. Ja, löse mich, Heiliger Geist, setz mich frei. Wie ich schon sagte, werde ich heute Gebete von Dr. Jörg Müller verwenden. Das erste wird sein, Herr, ich möchte alles loslassen und dann ein Gebet um Heilung von systemischen Verstrickungen und dann für die körperlichen Bedürfnisse zu beten. Aber das seelisch-geistige ist immer das Entscheidende. Wir wollen uns vergewissern, vor welchem Gott wir stehen. Wir stehen vor Gottes Allmacht. Der Psalm 137 beschreibt das, 139 beschreibt das. Für den Chormeister von David ein Psalm. Herr, du hast mich erforscht und du kennst mich.
1: Ob ich sitze oder stehe, du kennst es. Du durchschaust meine Gedanken von fern.
0: Ob ich gehe oder ruhe, du hast es gemessen. Du bist vertraut mit all meinen Wegen.
1: Ja, noch nicht ist das Wort auf meiner Zunge. Siehe, Herr, da hast du es schon völlig erkannt.
0: Von hinten und von vorn hast du mich umschlossen. Hast auf mich deine Hand gelegt.
1: Zu wunderbar ist für mich dieses Wissen. Zu hoch, ich kann es nicht begreifen.
0: Wohin kann ich gehen vor deinem Geist? Wohin vor deinem Angesicht fliehen?
1: Wenn ich hinaufstiege zum Himmel, dort bist du. Wenn ich mich lagerte in der Unterwelt, siehe, da bist du.
0: Nehme ich die Flügel des Morgenrots, ließe ich mich nieder am Ende des Meeres.
1: Auch dort würde deine Hand mich leiten und deine Rechte mich ergreifen.
0: Würde ich sagen, Finsternis soll mich verschlingen und das Licht um mich soll Nacht sein.
1: Auch die Finsternis ist nicht finster vor dir. Die Nacht leuchtet wie der Tag. Wie das Licht wird die Finsternis.
0: Du selbst hast mein Innerstes geschaffen, hast mich gewoben im Schoß meiner Mutter.
1: Ich danke dir, dass ich so staunenswert und wunderbar gestaltet bin. Ich weiß es genau. Wunderbar sind deine Werke.
0: Dir waren meine Glieder nicht verborgen, als ich gemacht wurde im Verborgenen, gewirkt in den Tiefen der Erde.
1: Als ich noch gestaltlos war, sahen mich bereits deine Augen. In deinem Buch sind sie alle verzeichnet, die Tage, die schon geformt waren, als noch keiner von ihnen da war.
0: Wie kostbar sind mir deine Gedanken, o Gott, wie gewaltig ist ihre Summe.
1: Wollte ich sie zählen, sie sind zahlreicher als der Sand. Ich erwache und noch immer bin ich bei dir.
0: Erforsche mich, Gott, und erkenne mein Herz. Prüfe mich und erkenne

Ein Gebet vom Pater Dr. Jörg Müller. Beten wir es wirklich mit dem Herzen, nicht mit dem Kopf. Herr, ich möchte alles loslassen. Und ich gebe dir meine Bindungen an materielle Güter, die mich hindern, ungeteilt dir zu dienen. Wie oft sammle ich kleine Reichtümer an, horte teure, oft auch wertlose Dinge, um mir das Gefühl von Sicherheit und Geborgenheit zu geben. Vergib mir, Herr, denn das ist Kleinglauben. Es ist Kleinglauben, wenn ich mein Herz an äußere vergängliche Gegenstände hänge, so nett sie auch sein mögen. Ich gebe dir auch meine Bindung an geistige Güter, die mich hindert, ungeteilt zu lieben. Da ist so mancher liebgewordene, doch letztlich fragwürdige Plan. Denn er nährt ja nur meine Eitelkeit und Eigenregie. Wie oft verrenne ich mich in gefährliche Höhenflüge, in Leistungsdenken, Rechthaberei, in Koketterie und gedankliche Sünden. Nach außen hin scheine ich moralisch gut zu sein, aber ich weiß ganz genau, dass ich es nicht bin. Vergib mir, Herr. Denn dem ich am meisten schade, bin ich selbst. Und dich beleidige ich noch dazu. Ich gebe dir meine Bindungen an Menschen, so lieb sie sein können. Aber manchmal nehmen sie mein Gefühlsleben sehr in Beschlag und blockieren meine Zeit. Wie oft aber mache ich es auch so, indem ich andere für mich in Anspruch nehme und mich binden lasse. Die Sehnsucht nach Anerkennung und Zuwendung wächst immer dann, wenn Enttäuschungen und Demütigungen vorausgehen. Vergib mir, Herr, diese Fluchtversuche und halte alle Beziehungen frei von solchen Einengungen. Ich gebe dir meine Kinder, meinen Mann, meine Frau, meine Eltern. Vielleicht liebe ich sie mehr als dich. Tiefe Angst befällt mich, wenn ich sehe, wie sehr ich an sie gebunden bin. Gegenseitige Abhängigkeiten und ständige Suche nach Nähe haben zu Unselbstständigkeit geführt. Die Angst vor Einsamkeit lässt 100 Gründe finden, Familienmitglieder an mich zu binden. Vergib mir, Herr, wenn ich dadurch dich nicht mehr finde. Ich gebe dir meine ständigen Rückblicke in die Vergangenheit, die oft einhergehen mit unguten Gedanken. Ich ertappe mich dabei, wie ich Vergleiche zur Gegenwart anstelle, verbissen am Alten festhalte aus Angst vor Neuem. Was dahinter steckt, ist letztlich wenig Vertrauen, zu viel Enttäuschung und Selbstmitleid. Vergib mir, Herr, wenn ich durch den Blick zurück meine eigene Entwicklung blockiere. Ich gebe dich mir selbst, meine Wünsche, meine Fehler, meine Sorgen und sogar meinen Tod. Ich darf selbstlos sein, ohne mich zu verlieren. Ich darf gut zu mir selber sein, ohne egoistisch zu werden. Nimm meine falschen Selbstbildnisse, meinen falschen Ehrgeiz, meinen Hang zum ständigen Gefallenwollen und Perfektionismus. Ich muss kein anderer werden, um von dir geliebt zu werden. So darf ich auch mich selbst lieben mit meinen Grenzen und Schwächen. Vergib mir, Herr, wenn ich mich selbst ständig anders haben will, als ich bin, und auch die anderen. Schließlich gebe ich die Reihe Verletzungen und Enttäuschungen, denen ich nachgehe, und die Menschen, die sie verursacht haben. Oft hege ich Rache gegen sie. Dabei weiß ich genau, dass sie Selbstverletzte sind. Und so gehe ich notwendigen und wichtigen Auseinandersetzungen aus dem Weg, aus Angst, abgelehnt zu werden und unbeherrscht zu sein. Ich lasse jetzt alles los und übergebe es dir. Vergib mir, Herr, wenn ich auch dir nicht immer traue oder deiner Barmherzigkeit Grenzen setze.

Heilungsgebete bei Radio Horeb. Wir sind vor dem Allerheiligsten. Bitten wir den Herrn um die Gnade, dass wir unser Herz ihm öffnen können. Deshalb bete ich nochmals um diesen Heiligen Geist. Heiliger Geist, du durchforst alles. Unsere eigenen Tiefen und die Tiefe Gottes. Du weißt, welche guten und bedrohlichen Mächte auf uns und in uns wirken. Wir bitten dich, unser Herz und unseren Geist für dein Wirken zu öffnen, damit Heilung und Versöhnung geschehen können, die unser Herr Jesus Christus uns verheißen hat. Wir sollen aufatmen und frei sein, hat er gesagt. Danach sehnen wir uns und darum bitten wir in seinem Namen. Pater Jörg Müller, ein Gebet um Heilung von systemischen Verstrickungen. Herr, ich komme zu dir mit der Bitte um Heilung. Ich trage Verwundungen an Leib und Seele seit Kindheitstagen. Auch mein Denken ist davon betroffen. Dich Vater zu nennen, fällt mir schwer, da mein eigener Vater jene Liebe vermissen ließ, die ich suchte. Es gibt schmerzliche Erinnerungen an emotionalen oder sexuellen Missbrauch. Da ist so viel Wut und Ohnmacht in mir, die mich vergiftet, lähmt und Vertrauen zerstört. Ich tue mich deshalb schwer, mich selbst anzunehmen, weil ich nie richtig Liebe und Annahme erfahren habe, so wie dieser Junge es gesagt hat und dem Papst die Frage gestellt hat. Oft spüre ich in mir einen Hass, der sich gegen mich selber richtet. Oft genug auch gegen jene, die an meine Wunden rühren. Weglaufen, flüchten, mich verkriechen, das ist die eine Seite in mir. Angreifen, Schuld bei anderen suchen, mich verweigern, das ist die andere Seite. Herr, so bin ich gespalten und unversöhnt. Ich leide darunter, immer noch das kleine, brave Kind meiner Eltern zu sein. Wenn ich dann Nein sage, mein Leben lebe, mich abgrenze, bekomme ich Schuldgefühle. Und so bin ich in Hassliebe meinen Eltern gegenüber. Meine Mutter hat mich immer gutmeinend manipuliert und ich ließ es zu. Ein Teil der Wut gilt auch mir. Und dann diese Angst, Herr, die Lebenslügen. Perfekt und angepasst leben zu müssen, um geliebt zu sein. Nichts falsch machen zu dürfen, um nicht ins Loch der Verzweiflung und Selbstzerstörung zu fallen. Und du, Gott, wo warst du? Immer noch benehme ich, obwohl ich mittlerweile erwachsen bin, mich wie ein kleines, trotziges Kind, das beleidigt tut, wenn es nicht sofort bekommt, was es will. Und so habe ich immer noch keine eigene Verantwortung für mein Leben übernommen, schiebe die Schuld auf andere und erwarte, dass die anderen etwas für mich tun. Es ist an der Zeit, mich abzugrenzen und mein Leben in die Hand zu nehmen und die Versäumnisse in der Erziehung bei meinen Erziehern zu lassen. Damit habe ich nichts zu tun. Lass mich erkennen, wie sehr ich selber mein Therapeut bin. Ich kann mein Leben bestimmen und ich kann die Vergangenheit bei dir entsorgen. Ich will auch nicht mehr für die Fehler meiner Familie büßen. Manchmal räche ich mich unbewusst an anderen Menschen, am Partner, an den Kindern, an den Kollegen. Mein Leben bestand im Weglaufen vor mir und vor der Verantwortung. Ich werde von jetzt an aber nicht mehr für andere den Kopf hinhalten, um sie von ihrer Verantwortung zu entbinden. Ich gebe alles ab an jene, die ihre eigenen Mängel bei mir abluden oder in mir ihre unerfüllte Sehnsüchte befriedigten. Meine wahren Talente und meine Bedürfnisse, meine wahren Gefühle und Sehnsüchte kenne ich oft selbst gar nicht. Ich habe sogar Angst vor meinen Gefühlen. Oft unterdrücke ich sie, spalte sie ab und verstecke sie hinter einem Panzer. Aber damit ist jetzt Schluss. Ich nehme mir vor, mein Leben zu wagen, meine Gefühle zu zeigen und meine Bedürfnisse zu nennen. Denn ich weiß, ich kann nur gewinnen. Freiheit, Weite, Lebensqualität, Leben in Fülle. Für meine Verdrängungen habe ich einen zu hohen Preis bezahlt. Körperliche Erkrankungen, neuerliche Ängste,
emotionale Kälte, erstarrter Zorn gegen mich selbst, gegen Gott und die Welt. Und dann habe ich versucht, alles durch religiöse Leistung und viel Beten wieder wettzumachen. Ich habe bis heute deine Großzügigkeit und Liebe nicht verstanden. Ich habe dich als Übervater gefürchtet und milde Stimmen wollen durch Überanpassung. Oder ich bin weggelaufen vor dir. Ich habe nie gelebt, weil ich in dir den strafenden Gott sah und weil ich nur für die anderen lebte. Doch damit soll nun Schluss sein. Ich ergänze, es ist vor kurzem ein Buch herausgekommen, in dem eine Frau viele Menschen in ihrem Lebensabschnitt begleitet hat, der letzte war. Und das, was meistens bereut worden ist von den Menschen, was ihnen am meisten wehgetan hat im Rückblick auf ihr Leben, war, dass sie nie sich selbst gelebt haben. Sie haben immer nur eine Rolle erfüllt, was man von ihnen erwartet hat. Ihre eigentlichen Bedürfnisse haben sie immer verdrängt. Gut, das mag auch manchmal notwendig sein, wenn man Kinder zieht etwa, da kann man nicht sich selbst verwirklichen. Da muss man dienend da sein. Aber es gibt so viele Situationen, wo wir nie zu uns selbst gestanden sind, zu dem, was wir wirklich gebraucht haben. Und nun sagt Jörg Müller, damit soll nun Schluss sein. Ich packe mein Leben an und häute mich wie eine Raupe. Ich lasse den alten Menschen hier und gehe als neuer Mensch hinaus. Es soll Schluss sein mit dem ständigen Schmollen, beleidigt sein, Schuld zu weisen. Und die Angst, die werfe ich auf dich, Gott. Denn Verwandlung ist möglich. Ich will es, ich kann es. Und du begleitest mich dabei. Amen.

Ja, Herr, wir bitten um diesen Heiligen Geist, dass er auf uns herunterkommt, dass jetzt Heilung geschieht, Herr. Wir bitten um deine Kraft. Niemand kann das von sich aus. Und viel zu lange haben wir das in unserer Kirche gar nicht gesehen, dass wir diese Macht haben, die Macht der Kinder Gottes, dass wir auch deine Worte und deine Weisung nicht richtig verstanden haben, umgesetzt haben. Wir wollen jetzt vor dich treten, Herr, und deine Kraft bitten und dass dieser Segen die Herzen der Leute, egal wo sie sind, erreichen möge. Nichts ist dir zu fern, keine Heilung unmöglich, keine Krankheit, kein Krebs so weit fortgeschritten, als dass du ihm nicht Einhalt gebieten könntest. Du hast unsere Krankheiten getragen und unsere Schmerzen auf dich genommen. Weil die Strafe auf dir lag, sind wir gerettet. Durch deine Wunden sind wir geheilt. Wir bitten dich, Jesus, jetzt voll Vertrauen. Wasche uns durch dein kostbares Blut rein von unseren Fehlern und Sünden. Erlöse uns von unserer Schuld. Durch das Wasser der Taufe, das aus deinem geöffneten Herzen beständig über unser Leben strömt, bitten wir dich. Erneuere und vermehre unseren Glauben an dich, unseren Heiland und König. Stärke unsere Hoffnung, mit dir im Reich des Vaters vereint zu sein. Entzünde in uns das Feuer der Liebe zu dir, zu deinem geliebten Vater, zum Heiligen Geist und zu allen Menschen. Voll Vertrauen treten wir vor dich hin und bitten dich, die gebrochenen Herzen zu heilen und deine Hand auf die schmerzenden Wunden zu legen. Jesus, befreie mich jetzt von jeder Abhängigkeit an die Sünde, von Alkoholismus, von Drogensucht, von schädlichem Nikotingenuss, von sexuellen Abhängigkeiten, von dämonischen Fesseln, vom Gefühl der Sinnlosigkeit meines Lebens, von der Sucht, andere zu kritisieren und Böses über sie zu reden, von Machtstreben und krankhaftem Ehrgeiz, von Eifersucht und Misstrauen. Herr, in der Kraft deines Segens durchbrich alle Bindungen und heile die tiefsten Ursachen von diesen Krankheiten, die ich genannt habe. Verzeihe du denen, die mich verführt haben, durch deren ich Einfluss ich Schaden an meinem Leib und meiner Seele genommen habe. Verzeihe du denen, die mich zur Sucht verleitet haben und mir falsche Ziele zeigten. Befreie mich von ihrem Einfluss und zerbrich jede Bindung an sie. Lege deine Hand jetzt in meine schmerzenden Wunden, damit sie heilen können. Du vermagst alles. Du bist mein Retter. Durch dich finde ich wieder zum Leben in Fülle. Verzeih alles, so wie auch ich allen verzeihen will, die mich verwundet haben. Verzeihe meinen Eltern, meinen Geschwistern, meinen Freunden, meinem Ehepartner, meinen Vorgesetzten und meinen Kollegen. Auch sie wussten oft nicht, was sie tun. Verzeihe ihnen und führe sie zum Frieden. Heile, Herr Jesus, meinen kranken Leib. Um der Dornenkronen willen und der Schmerzen willen, die du für uns erlitten hast, heile die Krankheiten des Gehirns, des Rückenmarks und der Nerven. Lege deine Hand auf mich und heile mit deinem göttlichen Licht und deiner heilenden Kraft jeden Tumor, der sich in mir breit macht, jeden Krebs. Schenke den Zellen die Ordnung wieder, die du ihnen am Anfang gegeben hast. Gebiete du, Herr, dass alles wieder in die Schöpfungs- und Erlösungsordnung zurückkehrt. Aktiviere du das Immunsystem, sodass es mit allen Krebszellen fertig wird. Bestreiche meine Augen mit deinem Speichel, so wie du es damals bei den Blinden getan hast. Gib ihnen die volle Sehkraft wieder zurück. Lege deine Finger in meine Ohren und öffne sie, damit ich höre, vor allem auf dich. Berühre meine Zunge, damit sich ihre Fessel löst und mein Mund deinen Lobpreis verkündet. Um deiner Wunden an Händen und Füßen willen, die du für uns erlitten hast, nimm von mir alle Krankheiten der Gelenke,
Muskeln und Sehnen, der Knochen und Bänder. Sprich nur ein Wort und meine gelähmten Glieder werden mich mit neuer Kraft tragen. Streck deine Hand aus und berühre die kranken Stellen der Haut. Mach mich wieder rein. O Jesus, um der Wunde an deiner Seiten willen, die du für uns erlitten hast, stärke das Herz, reinige das Blut und heile die kranken Gefäße. Möge das Wasser, das aus deiner Seite strömt, mich erneuern und mir zum Segen werden. Heile die Nieren, die Blase, die Prostata, die Geschlechtsorgane. Heile die Drüsen und Hormone. Heile die Krankheiten an Magen und Darm, die Krankheiten der Leber und der Galle. Man gab dir Galle zu trinken. So nimm von mir die Bitterkeit und schenke mir ein neues Vertrauen zu dir. O Jesus, um des Essigs willen, den du für uns getrunken hast, finde meine Schwäche neue Kraft. Stärke das Immunsystem, die Abwehrkräfte, nimm jede Infektionskrankheit von mir. O Jesus, um deines Todes und deiner Auferstehung willen, schenke mir ein neues Leben in dir. Nimm von mir alle Krankheiten der Atemwege und der Lunge. Erfülle uns mit deinem Heiligen Geist, damit wir immer während deinen Lobpreis verkünden. Du hast den Jüngern geboten, Johannes den Täufer zu berichten. Blinde sehen wieder und Lahme gehen. Aussätzige werden rein und Taube hören. Tote werden auferweckt und den Armen wird das Evangelium verkündet. So setze auch an mir ein Zeichen, damit die Welt zum Glauben an dich finde und Gott verherrlicht werde. Wir singen das Lied zum Segen.

0: Brot vom Himmel hast du ihnen gegeben. Lasset uns beten. Herr Jesus Christus, im wunderbaren Sakrament des Altares hast du uns das Gedächtnis deines Leidens und deiner Auferstehung hinterlassen. Gib uns die Gnade, die heiligen Geheimnisse deines Leibes und Blutes so zu verehren, dass uns die Frucht der Erlösung zuteil wird, der du lebst und herrschest in Ewigkeit.
1: Amen.
0: Liebe Zuhörer, Sie können den Segen auch für andere empfangen. Denken Sie an den Hauptmann von Kapharnaum. Er hat für seinen Knecht gebetet. Die Frau, die für ihre dämonisierte Tochter gebetet hat, auch sie wurde geheilt, eine syrophönizische Frau, eine Heidin. Und von den beiden wird der Glaube am meisten gelobt. Nehmen wir also auch die mit hinein, die uns am Herzen liegen, die vielleicht selber gar keinen Zugang zu Glauben haben, zu Jesus Christus. Nehmen wir sie mit in den Segen hinein, stellvertretend durch unseren Glauben.

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0: Im Namen des Vaters und des Sohnes und des Heiligen Geistes.
1: Amen. Amen.
0: O Jesus, göttlicher Erlöser, sei uns und der ganzen Welt barmherzig.
1: Amen.
0: Heiliger Gott, heiliger starker Gott, heiliger unsterblicher Gott.
2: Erbarme dich über uns und über die ganze Welt.
0: Gnade und Barmherzigkeit, o mein Jesus, in der gegenwärtigen Gefahr. Bedecke uns mit deinem kostbaren Blut.
1: Amen.
0: Ewiger Vater, wir flehen dich an um dein Erbarmen durch das kostbare Blut deines vielgeliebten Sohnes.
1: Amen.
0: Ewiger Vater, ich opfere dir die Wunden unseres Herrn Jesus Christus auf,
2: um die Wunden unserer Seelen zu heilen.
0: Mein Jesus, Verzeihung und Barmherzigkeit.
2: Durch die Verdienste deiner heiligen Wunden.
0: Mein Jesus, Verzeihung und Barmherzigkeit.
2: Durch die Verdienste deiner heiligen Wunden.
0: Mein Jesus, Verzeihung und Barmherzigkeit.
2: Durch die Verdienste deiner heiligen Wunden.
0: Mein Jesus, Verzeihung und Barmherzigkeit.
2: Durch die Verdienste deiner heiligen Wunden.
0: Mein Jesus, Verzeihung und Barmherzigkeit.
2: Durch die Verdienste deiner heiligen Wunden.
0: Mein Jesus, Verzeihung und Barmherzigkeit.
2: Durch die Verdienste deiner heiligen Wunden.
0: Mein Jesus, Verzeihung und Barmherzigkeit.
2: Durch die Verdienste deiner heiligen Wunden.
0: Mein Jesus, Verzeihung und Barmherzigkeit.
2: Durch die Verdienste deiner heiligen Wunden.
0: Mein Jesus, Verzeihung und Barmherzigkeit.
2: Durch die Verdienste deiner heiligen Wunden.
0: Mein Jesus, Verzeihung und Barmherzigkeit.
2: Durch die Verdienste deiner heiligen Wunden. Ewiger Vater, ich opfere dir die Wunden unseres Herrn Jesus Christus auf,
0: um die Wunden unserer Seelen zu heilen.
2: Mein Jesus, Verzeihung und Barmherzigkeit.
0: Durch die Verdienste deiner heiligen Wunden.
2: Mein Jesus, Verzeihung und Barmherzigkeit.
0: Durch die Verdienste deiner heiligen Wunden.
2: Mein Jesus, Verzeihung und Barmherzigkeit.
0: Durch die Verdienste deiner heiligen Wunden.
2: Mein Jesus, Verzeihung und Barmherzigkeit.
0: Durch die Verdienste deiner heiligen Wunden.
2: Mein Jesus, Verzeihung und Barmherzigkeit.
0: Durch die Verdienste deiner heiligen Wunden.
2: Mein Jesus, Verzeihung und Barmherzigkeit.
0: Durch die Verdienste deiner heiligen Wunden.
2: Mein Jesus, Verzeihung und Barmherzigkeit.
0: Durch die Verdienste deiner heiligen Wunden.
2: Mein Jesus, Verzeihung und Barmherzigkeit.
0: Durch die Verdienste deiner heiligen Wunden.
2: Mein Jesus, Verzeihung und Barmherzigkeit.
0: Durch die Verdienste deiner heiligen Wunden.
2: Mein Jesus, Verzeihung und Barmherzigkeit.
0: Durch die Verdienste deiner heiligen Wunden. Ewiger Vater, ich opfere dir die Wunden unseres Herrn Jesus Christus auf,
2: um die Wunden unserer Seelen zu heilen.
0: Mein Jesus, Verzeihung und Barmherzigkeit.
2: Durch die Verdienste deiner heiligen Wunden.
0: Mein Jesus, Verzeihung und Barmherzigkeit.
2: Durch die Verdienste deiner heiligen Wunden.
0: Mein Jesus, Verzeihung und Barmherzigkeit.
2: Durch die Verdienste deiner heiligen Wunden.
0: Mein Jesus, Verzeihung und Barmherzigkeit.
2: Durch die Verdienste deiner heiligen Wunden.
0: Mein Jesus, Verzeihung und Barmherzigkeit.
2: Durch die Verdienste deiner heiligen Wunden.
0: Mein Jesus, Verzeihung und Barmherzigkeit.
2: Durch die Verdienste deiner heiligen Wunden.
0: Mein Jesus, Verzeihung und Barmherzigkeit.
2: Durch die Verdienste deiner heiligen Wunden.
0: Mein Jesus, Verzeihung und Barmherzigkeit.
2: Durch die Verdienste deiner heiligen Wunden.
0: Mein Jesus, Verzeihung und Barmherzigkeit.
2: Durch die Verdienste deiner heiligen Wunden.
0: Mein Jesus, Verzeihung und Barmherzigkeit.
2: Durch die Verdienste deiner heiligen Wunden. Ewiger Vater, ich opfere dir die Wunden unseres Herrn Jesus Christus auf,
0: um die Wunden unserer Seelen zu heilen.
2: Mein Jesus, Verzeihung und Barmherzigkeit.
0: Durch die Verdienste deiner heiligen Wunden.
2: Mein Jesus, Verzeihung und Barmherzigkeit.
0: Durch die Verdienste deiner heiligen Wunden.
2: Mein Jesus, Verzeihung und Barmherzigkeit.
0: Durch die Verdienste deiner heiligen Wunden.
2: Mein Jesus, Verzeihung und Barmherzigkeit.
0: Durch die Verdienste deiner heiligen Wunden.
2: Mein Jesus, Verzeihung und Barmherzigkeit.
0: Durch die Verdienste deiner heiligen Wunden.
2: Mein Jesus, Verzeihung und Barmherzigkeit.
0: Durch die Verdienste deiner heiligen Wunden.
2: mein Jesus, Verzeihung und Barmherzigkeit.
0: Durch die Verdienste deiner heiligen Wunden.
2: Mein Jesus, Verzeihung und Barmherzigkeit.
0: Durch die Verdienste deiner heiligen Wunden.
2: Mein Jesus, Verzeihung und Barmherzigkeit.
0: Durch die Verdienste deiner heiligen Wunden.
2: Mein Jesus, Verzeihung und Barmherzigkeit.
0: Durch die Verdienste deiner heiligen Wunden. Ewiger Vater, ich opfere dir die Wunden unseres Herrn Jesus Christus auf,
2: um die Wunden unserer Seelen zu heilen.
0: Mein Jesus, Verzeihung und Barmherzigkeit.
2: Durch die Verdienste deiner heiligen Wunden.
0: Mein Jesus, Verzeihung und Barmherzigkeit.
2: Durch die Verdienste deiner heiligen Wunden.
0: Mein Jesus, Verzeihung und Barmherzigkeit.
2: Durch die Verdienste deiner heiligen Wunden.
0: Mein Jesus, Verzeihung und Barmherzigkeit.
2: Durch die Verdienste deiner heiligen Wunden.
0: Mein Jesus, Verzeihung und Barmherzigkeit.
2: Durch die Verdienste deiner heiligen Wunden.
0: Mein Jesus, Verzeihung und Barmherzigkeit.
2: Durch die Verdienste deiner heiligen Wunden.
0: Mein Jesus, Verzeihung und Barmherzigkeit.
2: Durch die Verdienste deiner heiligen Wunden.
0: Mein Jesus, Verzeihung und Barmherzigkeit.
2: Durch die Verdienste deiner heiligen Wunden.
0: Mein Jesus, Verzeihung und Barmherzigkeit.
2: Durch die Verdienste deiner heiligen Wunden.
0: Mein Jesus, Verzeihung und Barmherzigkeit.
2: Durch die Verdienste deiner heiligen Wunden.
0: Ewiger Vater, ich opfere dir die Wunden unseres Herrn Jesus Christus auf,
2: um die Wunden unserer Seelen zu heilen.
0: Ewiger Vater, ich opfere dir die Wunden unseres Herrn Jesus Christus auf,
2: um die Wunden unserer Seelen zu heilen.
0: Ewiger Vater, ich opfere dir die Wunden unseres Herrn Jesus Christus auf,
2: um die Wunden unserer Seelen zu heilen.
0: Der Herr sei mit euch
2: und mit deinem Geiste.
0: Segne, heile und behüte euch der allmächtige und gütige Gott, der Vater, der Sohn und der Heilige Geist.
2: Amen.
0: Gelobt sei Jesus Christus.
2: In Ewigkeit. Amen.

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1: Guten Morgen zum Impuls hier bei Radio Horeb, Leben mit Gott. Wer bin ich? Die Antwort darauf wird sich im Laufe des Lebens ändern. Mit dem Journalisten und evangelischen Theologen Wolf-Dieter Kretschmer aus Wetzlar betrachten wir in dieser Woche im Impuls den Wandel der eigenen Identität im Lauf des Lebens am Beispiel von Josef aus dem Alten Testament. Die 5 Mäntel Josefs. Heute Ende gut, alles gut.
2: Wenn ein Marathonläufer ins Stadion einbiegt und seine letzte Runde läuft, kann man erleben, dass das begeisterte Publikum aufspringt und stehend applaudiert. Was für ein Triumph, nach 42,2 Kilometer Wettkampf den Sieg davontragen zu können. Das will, nein, das muss gefeiert werden. Schaue ich auf den inzwischen hochbetagten Josef, überkommt mich das Gefühl, dass hier etwas Großartiges zu feiern ist. Ein gelungenes Leben. Dabei hat es anfangs nicht gut ausgesehen. Als 11. von 12 Brüdern und mindestens einer Schwester war Josef in einem dysfunktionalen, raubbeinigen Familienverband aufgewachsen. Bedacht mit dem Mantel der verunglückten Liebe seines Vaters Jakob und reichlich jugendlicher Unerfahrenheit war der 17-jährige Josef blindlings in seine persönliche Katastrophe hineingesteuert. Das harte Erwachen in einer neuen Realität erlebte Josef im Haus Potiphars. Dort musste Josef sich mit der Tatsache arrangieren, dass er, nun ein Sklave, am Ende der Nahrungskette angekommen war. Symbolisiert habe ich diesen Lebensabschnitt mit dem Mantel des Dieners. Seine Zeit als Haushalter Potiphars wurde jäh durch eine Intrige beendet. Josef wurde versuchte sexuelle Nötigung unterstellt. Infolgedessen landete er im Gefängnis. Fortan trug Josef den Mantel eines Strafgefangenen. Viele Jahre später, Josef war inzwischen 30 Jahre alt, änderte sich sein Leben überraschend zum Besseren. Seine Fähigkeit, Träume zu deuten, und sein kluger Rat an den Pharao beförderten ihn an die Spitze des ägyptischen Königreichs. Josef wurde der zweitwichtigste Mann im Staate. Seine Aufgabe: Er sollte die

20 Jahren in einem Traum offenbart hatte. Schließlich kam es zur Aussöhnung Josefs mit seinen Brüdern. Wir sprachen gestern darüber. Jakob und der Familienclan folgten der Einladung Josefs, ins fruchtbare Nildelta umzuziehen. Dort fand dann auch das Wiedersehen Josefs mit seinem Vater statt. Ich finde es bemerkenswert, wie einmal begangene und längst vergebene Schuld ihren Weg zurück ins Leben der Betroffenen findet. So auch bei Josefs Brüdern. Dabei hatte Josef sie noch mit den Worten ermahnt: Streitet euch nicht unterwegs. 1. Buch Mose, Kapitel 45, Vers 24. Diese Ermahnung hatte lange Zeit gehalten, aber spätestens mit dem Tod des Patriarchen Jakob waren sie wieder da, die alten Ängste. Ob Josef nun nach dem Tode seines Vaters sich an ihnen rächen würde? Grund dazu hätte er alle Male gehabt. Die Brüder beratschlagen und schicken anschließend Josef eine Botschaft. Diese überliefert die Bibel im 50. Kapitel des 1. Buchs Mose, Verse 16 bis 18. Ich zitiere: Sie ließen Josef ausrichten: Dein Vater hat uns vor seinem Tod aufgetragen, bittet Josef, dass er euch das große Unrecht vergibt, das ihr ihm zugefügt habt. Darum bitten wir dich nun, vergib uns, was wir dir angetan haben. Wir dienen doch demselben Gott wie du und unser Vater. Als Josef das hörte, musste er weinen. Später kamen seine Brüder selbst zu ihm, fielen vor ihm nieder und berührten mit ihrer Stirn den Boden. Wir sind deine Diener, sagten sie. Du kannst mit uns machen, was du willst. Ich finde es großartig, wie Josef reagiert. Folgende Worte werden von Josef überliefert. Doch er beruhigte sie: Habt keine Angst, ich maße mir nicht an, Gottes Stelle einzunehmen. Ihr hattet Böses mit mir vor, aber Gott hat alles zum Guten gewendet. Er hat auf diese Weise vielen Menschen das Leben erhalten. Das kann man bis heute sehen. Ihr braucht also nichts zu befürchten. Ich werde für euch und eure Familien sorgen. Mit diesen Worten tröstete und ermutigte Josef seine Brüder. Damit ist der Familienkonflikt ein für alle Male beendet. Das Happy End ist perfekt. Josef trägt zu Recht den Mantel der Gnade. In der Geschichte Israels wird er einen ehrenvollen Platz einnehmen. Bleibt die Frage: Was können Sie und ich aus dem Leben dieses außerordentlichen Mannes lernen? Erinnern Sie sich an den Anfang der Geschichte? Ich sprach davon, dass der Mantel der fehlgeleiteten Liebe seines Vaters und die eigene Dummheit Josef in große Bedrängnis gebracht haben. Schlechte Entscheidungen können mich in maximal schwierige Umstände führen. Aber meine Defizite und Begrenzungen hindern Gott nicht daran, zu seinem Ziel mit mir zu gelangen. Schwierigkeiten bedeuten nicht, dass Gott mich hat fallen lassen. Wenn ich am Ende meiner Möglichkeiten stehe, ist er keineswegs fertig mit mir. Von Josef habe ich im zweiten Abschnitt gelernt, wie er mit der harten Realität der Sklaverei umgegangen ist. Wie er kann auch ich Abstand nehmen von der naheliegenden Opferrolle und stattdessen das Beste aus den Widrigkeiten meiner Lebensumstände machen. Und ich kann mich weigern, das zu verinnerlichen, was andere über mich sagen. Lasse ich mich auf das reduzieren, was die Leute von mir denken? Oder halte ich an dem fest, was mein Herr mir zusagt? Denken Sie bitte daran: Sie sind ein guter Gedanke Gottes. Wenn Sie den Eindruck haben, dass Gott in Ihr Leben hineingesprochen hat, wenn Sie eine Berufung erlebt haben, dann ist es Gottes Verantwortung, das in und mit Ihnen zu vollenden. Sie können die Lebenssituation, in die Sie hineingeführt wurden, mit Liebe und Sorgfalt tatkräftig gestalten. Und im Übrigen müssen Sie nur Gott

0: nicht im Weg stehen. Zu guter Letzt, lassen Sie sich bitte nicht von Groll und Bitterkeit auffressen. Halten Sie vielmehr fest am Glauben. Lassen Sie zu, dass Gott Sie zu einer Persönlichkeit umformt, durch die er andere segnen kann. Wir haben das Ende meiner kleinen Reihe über Josef und seine fünf Mäntel erreicht. Schaue ich noch einmal zurück auf Josefs Lebensgeschichte, dann komme ich aus dem Staunen nicht heraus. Was für ein wunderbarer Gott! Ihm gebühren meine Liebe und Anbetung.
1: Das war eine Wiederholung der Sendung Impuls bei Radio Horeb.

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Ein herzliches Grüß Gott aus München. Ich heiße Jürgen Jung und bin als Pfarrvikar in den beiden Innenstadtpfarreien St. Ludwig und St. Josef tätig. Als Seelsorger sind wir immer am Puls der Zeit, mitten unter den Menschen. Wir begleiten sie auf ihren Wegen mit all den Fragen und Herausforderungen. Und wir erleben dabei hautnah, was Menschen umtreibt, was ihnen Sorge bereitet, was sie Kraft kostet. Für mich ist es ein großes Geschenk, einfach da sein zu können, ein Stück mitzugehen, mit einem offenen Ohr und immer wieder auf den zeigend, der unser Leben mit seinem Segen begleitet. Genau deshalb freue ich mich auch, bei der Seelsorgesprechstunde mitwirken zu können, für Sie da zu sein, mit Ihnen zu beten und Sie im Namen Gottes zu segnen. Ich freue mich auf Sie. Sie erreichen die Seelsorgesprechstunde täglich zwischen 16 und 17 Uhr und mich jeden Sonntag. Die Telefonnummer lautet 08328 921 170. Alles Gute, Ihr Jürgen Jung.

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Am Mikrofon begrüßt Sie Michael Wielert. Ich lade Sie jetzt ein zu einem gemeinsamen Psalmengebet. Ich möchte mit Ihnen den Psalm 91 betrachten. Wer also die Möglichkeit hat, kann gerne eine Bibel zur Hand nehmen und den Psalm 91 aufschlagen. Wir hören zwischendurch Lieder, Gesänge aus Tessé.

Unter dem Schutz des Höchsten, so ist der Psalm 91 überschrieben. Wer im Schutz des Höchsten wohnt und ruht im Schatten des Allmächtigen, der sagt zum Herrn, du bist für mich Zuflucht und Burg, mein Gott, dem ich vertraue. Er rettet dich aus der Schlinge des Jägers und aus allem Verderben. Er beschirmt dich mit seinen Flügeln. Unter seinen Schwingen findest du Zuflucht, Schild und Schutz ist dir seine Treue. Du brauchst dich vor dem Schrecken der Nacht nicht zu fürchten, noch vor dem Pfeil, der am Tag dahinfliegt. Nicht vor der Pest, die im Finstern schleicht, vor der Seuche, die wütet am Mittag. Fallen auch 1000 zu deiner Seite, dir zur Rechten 10-mal 1000, so wird es doch dich nicht treffen. Ja, du wirst sehen mit eigenen Augen, wirst zuschauen, wie den Frevlern vergolten wird. Denn der Herr ist deine Zuflucht, du hast dir den Höchsten als Schutz erwählt. Dir begegnet kein Unheil, kein Unglück naht deinem Zelt. Denn er befiehlt seinen Engeln, dich zu behüten auf all deinen Wegen. Sie tragen dich auf ihren Händen, damit dein Fuß nicht an einen Stein stößt. Du schreitest über Löwen und Nattern, trittst auf Löwen und Drachen. Weil er an mir hängt, will ich ihn retten. Ich will ihn schützen, denn er kennt meinen Namen. Wenn er mich anruft, dann will ich ihn erhören. Ich bin bei ihm in der Not, befreie ihn und bringe ihn zu Ehren. Ich sättige ihn mit langem Leben und lasse ihn schauen mein Heil.

Unter dem Schutz des Höchsten. Gemeinsam mit Ihnen möchte ich mich auf diesen Weg begeben, unter diesen Schutz des Herrn. Denn bei ihm finden wir wirklich Schutz. Im Psalm 91 ist wirklich unser Leben beschrieben. Nichts ist beschönigt, nichts ist ausgelassen. Auch nicht die Beziehung, die Gott zu uns hat. Der Psalmist beschreibt, wie es einem im Leben gehen kann. Wie es einem im Leben geht, wenn Gott unser Schutz ist. Er beschreibt als erstes, dass wir uns auf diesen Schutz berufen sollen. Dann beschreibt er, was uns auf diesem Lebensweg alles passieren kann, was uns widerfährt. Und dann spricht er nochmals über den Schutz, den Gott uns gibt. Dir begegnet kein Unheil, kein Unglück naht deinem Zelt, trotzdem, dass wir durch dieses Leben gehen. Sie tragen dich auf ihren Händen, damit dein Fuß nicht an einen Stein stößt. So beschreibt der Psalmist, wie wir umgeben sind von Gott. Und dann ein direktes Wort von Gott an uns. Weil du an mir hängst, will ich ihn retten, will ich dich retten. Ich will dich schützen, denn du kennst meinen Namen. Wenn du mich anrufst, dann will ich dich erhören. Ich bin bei dir in der Not, befreie dich und bringe dich zu Ehren. So könnte man frei diese Worte dieses Psalmes von Gott an uns sprechen. Eine Zusage von Gott an uns, weil wir auf ihn vertrauen. Dieses Ja setzt er voraus. Dieses Ja, dass wir uns in seinen Schutz begeben, dass wir unser Leben in seine Hand legen.

Bei Gott bin ich geborgen, wenn ich meinen Schutz bei ihm suche. Vater, wir möchten uns darauf einlassen. Wir sagen Ja zu dir, Ja zu deiner Gegenwart in unserem Leben. Wir sagen Ja zu dem Schutz, den nur du uns geben kannst. Vater, wir legen unser Leben so, wie es ist, in deine Hände. Mit allem, was uns bewegt, was uns widerfährt in diesem Leben. Wir bringen dir uns als Person, mit den fröhlichen, aber auch mit den traurigen Seiten. Wir bringen dir unsere Familie und die Rolle, die wir in dieser Familie spielen. Dieses Leben in der Familie, das von dir geprägt ist. Wir bringen dir unseren Arbeitsplatz, unsere Position als Angestellter, vielleicht auch als Chef, vielleicht in einem Team gemeinsam mit anderen. Und wir bringen dir unsere Freizeit, unsere Freunde und Bekannte. Und natürlich auch unsere Gemeinde. Wir bitten dich, dass du in all diesen Bereichen im Mittelpunkt stehst. Dass unser Leben von dir Zeugnis ablegt. Dass uns dieser Schutz von dir widerfährt, wenn wir in schwierige Situationen kommen. In Situationen, in denen wir nicht weiter wissen, wo wir an einer Grenze sind. Dass du uns hilfst, wenn es gilt, unser Ego zu überwinden, über uns hinauszutreten. Dass du uns hilfst, wenn wir vor Problemen sind, die wir selbst nicht lösen können. Dass du in unser Leben eingreifst, wenn wir nicht mehr weiter wissen. Und dass du uns auch in den Zeiten begleitest, in denen wir Angst haben, in denen wir Bedrängnis in unserem Leben spüren, dass uns dann bewusst wird, dass wir von dir getragen sind. Sie tragen dich, sie tragen uns auf ihren Händen, damit unser Fuß nicht an einen Stein stößt.

Vater, wir vertrauen dir jetzt unser ganz persönliches Anliegen an. Das, was uns momentan am meisten Sorgen macht, das legen wir jetzt in deine Hand. Wir bringen dir diese Situation, diese Lebensphase, das, wo wir momentan unsere Grenze sehen, unsere ganz persönliche Grenze. Das ist bei jedem von uns momentan ganz unterschiedlich. Und doch können wir gemeinsam dies in Gottes Hand legen, auf ihn jetzt vertrauen, dass er in unser Leben eingreift, uns führt und leitet, dass er uns in dieser Situation, an dieser Schwelle, an der wir stehen, neue Kraft und neue Hoffnung gibt. Vater, wir danken dir im gleichen Zug, wie wir unsere Sorge in deine Hand legen. Genau in diesem Moment danken wir dir auch dafür, dass du eingreifen wirst, dass du uns an diesem Punkt weiterhilfst. Wir danken dir für deine Zusage, dass du uns schützt, dass du uns erhörst und dass du uns frei machst. Danke.

Bei Gott wissen wir uns geborgen. Bei dir, Vater, wissen wir uns geborgen. Und wir bitten dich um diese Gnade, dass diese Geborgenheit auch morgen, auch in der kommenden Woche, in den kommenden Tagen währt. Dass dieses Bewusstsein uns bleibt und wir uns darauf stützen können. Wir bitten dich um die Gnade deiner Gegenwart, deines Schutzes für uns.

Unter dem Schutz des Höchsten stellen wir uns gegen Ende nochmals ganz bewusst unter den Schutz, indem wir bewusst den Psalm 91 nochmals hören. Wer im Schutz des Höchsten wohnt und ruht im Schatten des Allmächtigen, der sagt zum Herrn: Du bist für mich Zuflucht und Burg, mein Gott, dem ich vertraue. Er rettet dich aus der Schlinge des Jägers und aus allem Verderben. Er beschirmt dich mit seinen Flügeln, unter seinen Schwingen findest du Zuflucht. Schild und Schutz ist dir seine Treue. Du brauchst dich vor dem Schrecken der Nacht nicht zu fürchten, noch vor dem Pfeil, der am Tag dahinfliegt. Nicht vor der Pest, die im Finstern schleicht, vor der Seuche, die wütet am Mittag. Fallen auch 1000 zu deiner Seite, dir zur Rechten 10-mal 1000, so wird es doch dich nicht treffen. Ja, du wirst es sehen mit eigenen Augen, wirst zuschauen, wie den Frevlern vergolten wird. Denn der Herr ist deine Zuflucht. Du hast dir den Höchsten als Schutz erwählt. Dir begegnet kein Unheil, kein Unglück naht deinem Zelt. Denn er befiehlt seinen Engeln, dich zu behüten, auf all deinen Wegen. Sie tragen dich auf ihren Händen, damit dein Fuß nicht an einen Stein stößt. Du schreitest über Löwen und Nattern, trittst auf Löwen und Drachen. Weil er an mir hängt, will ich ihn retten. Ich will ihn schützen, denn er kennt meinen Namen. Wenn er mich anruft, dann will ich ihn hören. Ich bin bei ihm in der Not, befreie ihn und bringe ihn zu Ehren. Ich sättige ihn mit langem Leben und lasse ihn schauen, mein Heil.

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1: Die Spiritualität bei Radio Horeb und Radio Maria. Mein Name ist Iliane Grever. Mit der Taufe sind wir alle zur Heiligkeit berufen. Meistens denken wir da an verstaubte Heiligenfiguren auf den Sockeln in unseren Kirchen aus längst vergangenen Zeiten. Aber es gibt eine ganze Reihe von Jugendlichen und jungen Erwachsenen aus unserer Zeit, die im Ruf der Heiligkeit gestorben sind. Ganz bekannt unter ihnen der Heilige in Jeans und Turnschuhen, Carlo Acutis. Aber nicht nur er, sondern noch viele junge Menschen, junge Erwachsene, Jugendliche mehr sind im Ruf der Heiligkeit gestorben oder sogar heilig gesprochen von der Kirche. Mit ihnen befassen wir uns heute in der Spiritualität hier bei Radio Horeb und Radio Maria. Zu Gast ist in dieser Sendung Pfarrer Tobias Brandl. Er ist geistlicher Begleiter der Freunde Carlo Acutis in Deutschland, ein Verein, der es sich zum Ziel gesetzt hat, die Spiritualität von Carlo Acutis bekannt zu machen. Pfarrer Brandl ist uns zugeschaltet, live aus Nördlingen. Grüß Gott, Pfarrer Brandl.
2: Ja, grüß Gott.
1: Pfarrer Brandl, wir freuen uns sehr auf Ihre Gedanken zu diesem Thema junge Menschen, ein neuer Ansporn zur Heiligkeit.
2: Ja, liebe Hörerinnen und Hörer, es ist mir ein besonderes Anliegen, heute über dieses Thema zu sprechen. Wir leben in einer spannenden Zeit, in einer Zeit großer Umbrüche. In der Welt scheint der Friede immer mehr an den Rand gedrängt zu sein und die Menschen sind ja wirklich zu einer Entscheidung herausgefordert, in welche Richtung es weitergehen soll in dieser Welt. Gott scheint für viele zu einer Randerscheinung geworden zu sein und nicht wenige fragen sich, ob Heiligkeit heute überhaupt noch möglich ist. Und doch gibt es viele wunderbare Zeugnisse unserer Zeit, in denen der gelebte Glaube neu zum Erblühen kommt, wo viele junge Menschen auch den Glauben neu entdecken und ihn als besonderen Schatz erkennen. Gerade kürzlich habe ich wieder gelesen über einen früheren Atheisten, einen jungen Erwachsenen, wie ich gesehen habe, der bekannt gab, dass er katholisch wurde. Selber hat er gesagt, habe meine Generalbeichte abgelegt, gelobt sei Gott. Ja, ihn überzeugten unter anderem eucharistische Wunder, Marienerscheinungen wie in Fatima Lourdes und Saitun, sowie das Leben von Heiligen. Liebe Hörerinnen und Hörer, Gott ist am Werk. Er hört nicht auf, Menschen zu berufen, die mit ihrem Leben auf Christus hinweisen, um uns Orientierung zu geben, um uns Licht zu sein, wie Jesus uns ja sagt, ihr seid das Licht der Welt, die uns helfen, ja gleichsam aufzuwachen und den Glauben, diesen Schatz des Glaubens der Kirche neu zu entdecken, uns neu danach auszustrecken, danach zu fragen und zu suchen.

2001, das den Abschluss des heiligen Jahres 2000 markiert hatte, schrieb er: Ohne Umschweife sage ich vor allen anderen Dingen, die Perspektive, in die der pastorale Weg eingebettet ist, heißt Heiligkeit. Heiligkeit ist dabei kein Ideal für wenige Auserwählte, sondern die Berufung aller Getauften. Und noch einmal ein Zitat aus dem Schreiben: Alle Christgläubigen jeglichen Standes oder Ranges sind zur Fülle des christlichen Lebens, zur vollkommenen Liebe berufen. Das hat er auch geschrieben unter Bezug auf das Zweite Vatikanische Konzil. Und besonders stark finde ich auch die Aussage in dem Schreiben: Es ist jetzt an der Zeit, allen mit Überzeugungskraft diesen hohen Maßstab des gewöhnlichen christlichen Lebens neu vor Augen zu stellen. Ja, und vielleicht können uns auch diese jungen Menschen heute neue Überzeugungskraft bieten, dass wir uns neu dieses Geschenk, diesen hohen Maßstab auch des christlichen Lebens vor Augen stellen, zu dem wir berufen sind und der Licht und Liebe in die Welt bringt. Das neue Jahrtausend braucht nicht zuerst neue Programme oder Strukturen, sondern Zeugen, heiligmäßige Menschen. Und dieses Schreiben von Papst Johannes Paul II. Hat mit dem Aufruf Jesu geendet: Duc in altum, fahr hinaus auf den See. Johannes Paul II. Versteht diesen Ruf als Leitwort für das dritte Jahrtausend. Die Kirche soll mutig in die Zukunft gehen und dabei ganz auf Christus vertrauen. Johannes Paul II. Hat die Kirche eingeladen, mit Christus ins neue Jahrtausend aufzubrechen. Und dabei stellte er besonders die Heiligkeit, das Gebet, die Eucharistie, die Gemeinschaft und die Mission in den Mittelpunkt. Und ja, so sind wir eingeladen und so möchte uns Gott gleichsam neu erinnern dran, so meine ich auch durch dieses Zeugnis dieser Jugendlichen und jungen Erwachsenen. Und so hat auch dieses Schreiben und diese Worte von Papst Johannes Paul II. Über zwei Jahrzehnte später ja gleichsam prophetischen Charakter. In einer Zeit, in der vieles in den Krisenmodus geraten ist, der wahre Friede in Gefahr ist, der Glaube der Kirche bei vielen ins Wanken geraten ist, Orientierungslosigkeit und Gleichgültigkeit, so scheint es, gegenüber Gott zugenommen haben, so möchte ich diese Worte von Johannes Paul II. Hier neu in Erinnerung rufen. Und wie es uns auch die Kirchengeschichte zeigt, Gott antwortet auf Krisenzeiten nicht zuerst mit Konzepten, sondern mit Menschen, die Ja gesagt haben auf Gottes Ruf, auf den Ruf des Herrn. Er beruft Frauen und Männer, Jugendlichen und Kinder, die durch ihr Leben Zeugnis für Jesus ablegen und dadurch eine Erneuerung der Kirche anstoßen. Wenn wir zum Beispiel ins 13. Jahrhundert schauen, in einer Zeit von Wohlstand, kirchlichen Missständen und geistlicher Ermüdung, berief Gott Franz von Assisi und Dominikus. Der eine erneuerte die Kirche durch Armut und Liebe zu Christus, der andere durch Predigt und Glaubensverkündigung. Oder schauen wir auch in die Zeit der Reformation des 16. Jahrhunderts, als die Kirche tief erschüttert wurde, da wirkten die heilige Teresa von Avila, die gleichsam sagte, wir müssen wieder beten lernen. Oder Johannes von Kreuz und Ignatius von Loyola, die ja mitgeholfen haben an einer tiefen geistlichen Erneuerung. Aus dieser Sicht lässt sich ein roter Faden erkennen. Je größer die Krise, desto deutlicher ruft Gott Menschen zur Heiligkeit. Liebe Hörerinnen und Hörer, in unserer Zeit scheint es so, dass viele Menschen leben, als ob Gott gar nicht existieren würde. Papst Benedikt sprach häufig von einer Gottvergessenheit der modernen Welt. Dabei scheint es für viele so, als ob es eine objektive Wahrheit gar nicht gibt. Johannes Paul II. Warnte vor einem Verlust des Sinns für Wahrheit.

prägte den Ausdruck Diktatur des Relativismus. Johannes Paul II. Schrieb in einem apostolischen Schreiben, die moderne Welt leide unter einem Verlust des Sündenbewusstseins, wo die Sünde nicht mehr erkannt wird, verliert auch die Erlösung durch Christus an Bedeutung. Ja, wo Gott aus dem Herzen der Menschen verschwindet, gleichsam keinen Platz mehr findet, verliert der Mensch letztlich auch sich selbst. Das digitale Zeitalter ist vielleicht die größte Kommunikationsrevolution der Menschheitsgeschichte. Noch nie war es so leicht, das Evangelium in die Welt zu tragen. Gleichzeitig war es vielleicht auch noch nie so leicht, sich von Gott ablenken zu lassen. Also, dass wir uns auf andere Dinge konzentrieren und Gott außer Acht lassen. Die entscheidende Frage lautet deshalb nicht, wie viel Technik besitzen wir, sondern wem gehört unser Herz? Beherrscht der Bildschirm, beherrscht die Technik unser Leben oder ist Christus die Mitte unseres Lebens? Doch genau dort beginnt Gottes Antwort. Gott ruft Menschen zur Heiligkeit, damit sie durch ihr Leben der Welt immer neu das Antlitz Christi offenbaren. Ja, möge das Antlitz Christi sich auch immer mehr auf dem Bildschirm für die Menschen offenbaren, dass sie Gott auch übers Internet finden können, wo ich auch von einer Jugendlichen weiß, die sich auf die Suche nach Wahrheit gemacht hat und den Glauben im Internet entdeckt hat und sich hat taufen lassen in die katholische Kirche hinein. Besonders beeindruckt mich, dass es in unserer Zeit zu Beginn dieses neuen Jahrtausends zahlreiche Beispiele gibt, vor allem unter jungen Menschen, die diese Berufung mit Freude und Konsequenz leben oder gelebt haben. Allen voran denke ich an den heiligen Influencer und Jugendlichen Carlo Acutis, der mit 15 Jahren 2006 im Ruf der Heiligkeit aus dieser Welt gerufen wurde. Mit ihm tritt die Botschaft der Heiligkeit in das neue Jahrtausend ein und wird für eine neue Generation sichtbar. Mit Johannes Paul II., der zur Heiligkeit im neuen Jahrtausend aufrief, sehe ich Carlo Acutis als eines der ersten großen Zeichen dafür, wie Gott diesen Ruf in unserer Zeit konkret sichtbar werden lässt. Ein junger Missionar hat, ich meine, es war 2019, geschrieben, Pater Will Conquer, der ein Buch geschrieben hat über den italienischen Teenager Carlo Acutis, das dann quasi zu seiner Seligsprechung im Oktober 2020 herausgekommen ist, ja, dass gleichsam ein junger Mann, Carlo Acutis, die Heiligkeit ins neue, ja, ins dritte Jahrtausend bringt. Carlo Acutis wurde in eine Welt hineingeboren, ja, in der die digitale Welt immer mehr hervorgebrochen ist. Gott hat einen Jugendlichen gerufen, der dieselbe Sprache sprach, dieselben Technologien nutzte, der wirklich ein Computerfreak war und diese Dinge nutzte und der sie dazu benutzte, um Christus bekannt zu machen und den Glauben weiterzugeben. Ja, ein junger Mann, der denselben Versuchungen begegnete, Millionen junger Menschen heute, ja vieler Menschen heute, in eine ungute Abhängigkeit gegenüber dem Internet, der digitalen Welt zu geraten. Gerade dadurch wird diese Botschaft so kraftvoll, die uns Gott auch durch den heiligen Carlo Acutis schenkt. Heiligkeit ist keine Erinnerung an die Vergangenheit, sondern die Berufung der Gegenwart. Diese Worte aus der Heiligen Schrift waren für den jugendlichen Heiligen Carlo Acutis wegweisend, wo es heißt im Matthäusevangelium im 6. Kapitel, sammelt euch nicht Schätze hier auf der Erde, wo Motte und Wurm sie zerstören und wo Diebe einbrechen und sie stehlen, sondern sammelt euch Schätze im Himmel, wo weder Motte noch Wurm sie zerstören und keine Diebe einbrechen und sie stehlen. Denn wo dein Schatz ist, da ist auch dein Herz. Ja, liebe Hörerinnen und Hörer,
Es ist das erste Mal in der Geschichte, dass Eltern ihren Sohn dabei waren, als er selig gesprochen wurde, also Carlo Acutis. Es ist das erste Mal im dritten Jahrtausend, dass wir einen jungen Mann dieser Generation gleichsam in den Himmel kommen sehen. Es ist das erste Mal, dass wir einen Jungen sehen mit Turnschuhen und Jeans, um uns ein Lebensmodell der Heiligkeit zu zeigen. Es ist wirklich außergewöhnlich. Es ist notwendig, diese Verliebtheit auf Jesus zur Kenntnis zu nehmen. So schreibt auch dieser junge Missionar in seinem Buch Pater Will Conquer. Ja, es ist notwendig, diese Verliebtheit zur Kenntnis zu nehmen. Und so ist es mir wirklich ein Anliegen, auch entsprechend heute Ihnen das weiterzugeben. Diese Botschaft, die diese jungen Menschen neu vermittelt haben, neu ihr Herz geöffnet haben für Gottes Ruf und für uns eine Botschaft haben. Denn unser Herz sucht einen Schatz. Unser Herz sucht etwas, woran es sich festmachen kann, wo es Sicherheit hat, wo es wirklich Orientierung hat, worauf es vertrauen kann. Unser Herz sucht einen Anker. Unsere Zeit ist dabei mit vielen großen und kleinen Herausforderungen gepflastert. Wie schnell machen wir so oft unser Herz an irdischen Gegebenheiten fest, an Besitz, Anerkennung, Erfolg, Genuss, Menschen, Macht, Unterhaltung, auch heute an der digitalen Welt. Und dabei besteht die Gefahr, die falschen Prioritäten zu setzen. Wir lenken unser Herz in eine Richtung, bei der es keine wirkliche Erfüllung finden kann. Letztendlich, nur Gott ist groß genug, um der wahre Schatz des menschlichen Herzens zu sein und dann auch mit diesem Schatz auch die Dinge dieser Welt zu nutzen, alles in rechter Weise. Und uns auch unter den Jahren der Schöpfung freuen zu dürfen an den Dingen, die Gott uns schenkt, aber alles in der rechten Relation. Und deshalb wäre es so heilsam und ganz ehrlich zu fragen, wohin richten wir unsere eigentliche Aufmerksamkeit? Wer oder was bestimmt unser Leben? Was lieben wir? Wo lieben wir? Darauf richten wir unsere Aufmerksamkeit. Worauf wir unsere Aufmerksamkeit richten, das lernen wir immer mehr zu lieben. Ein Mensch kann heute in wenigen Minuten mit 100 Dingen konfrontiert sein und am Ende innerlich bei keinem Punkt wirklich angekommen sein, leer zu bleiben innerlich. Das digitale Zeitalter kann uns die Orientierung nehmen, uns verwirren. Gott sucht umso mehr unsere Aufmerksamkeit. Er möchte, dass wir ihm unser Herz schenken. Mit den Worten des heiligen Augustinus, die mehr denn je gelten, auch für unsere Zeit: Unruhig ist unser Herz, bis es ruht in dir. Heiligkeit bedeutet deshalb, unser Herz immer wieder aus der Zerstreuung heimzuholen und es auf Christus auszurichten. Denn unser wahrer Schatz ist nicht das, was uns die Welt geben kann letztendlich. Unser Schatz ist Christus selber. Carlo Acutis suchte und fand den wahren Schatz in der Liebe Gottes. Sichtbar im Alltag, im Gebet, in der Hilfe für andere und im Heiligtum der Eucharistie. Wenn wir fragen, wo unser Herz hängt, ist es gut, unseren Blick auf den Himmel zu richten und die Dinge dieser Welt zugunsten des Guten zu ordnen, der Gott ist. So wird unser Herz zu einem Ort, an dem Gottes Liebe wohnt und weitergegeben wird und das unsere Welt so dringend braucht. Ja, wollen wir das jetzt ein bisschen wirken lassen auf uns und ein paar Takte Musik hören?

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1: Liebe Hörer und Hörer, in der letzten Zeit habe ich immer wieder von Jugendlichen bzw. jungen Erwachsenen gehört, die ja wirklich auch so im Ruf der Heiligkeit aus dieser Welt gerufen worden sind. Und allesamt sind sie nach Carlo gestorben. Also Carlo ist 2006 gestorben und alle sind sie dann nach 2006 auch in die Ewigkeit gerufen worden. Und irgendwie ist es mir so ins Herz aufgeflammt. Das kann doch kein Zufall sein, dass es so mehrere junge Menschen in so einem dichten Zeitraum gibt, die ihr Leben Jesus ganz hingegeben haben. Ja, ich denke, dass einfach Gott diesen jungen Menschen in besonderer Weise sie berufen hat, auch um uns ein Zeichen zu setzen, wie ich es auch schon erwähnt habe. Und ich glaube, das ist auch ganz im Sinne von Carlo, der einmal ein Buch von jugendlichen Heiligen gelesen hat und der so begeistert war, der auch einmal gerne eine Ausstellung gemacht hätte zu jugendlichen Heiligen. Er war einfach fasziniert davon, wie diese jugendlichen jungen Leute die Fähigkeit hatten, auch unter Schwierigkeiten eine positive Grundhaltung zu bewahren und an Gott zu glauben, an einen Gott, der uns trotz der Leiden und der Widersprüche, der er zulässt, unendlich liebt und ihm Stich lässt. Ja, das Leben hatte diesen jungen Leute oft Anstrengungen abverlangt und Schmerzen bereitet, aber in ihrem Herzen war es ihnen gelungen, fröhlich zu bleiben und Wege des Lichts zu finden. Und ja, und mir war das so wichtig, Ihnen das heute weiterzugeben, liebe Hörerinnen und Hörer, weil ich einfach das so einen wertvollen Aufruf Gottes an uns sehe, einfach in diesen Zeugnissen. Und ich möchte Ihnen jetzt einfach mal ganz kurz diese Namen nennen, kurz ein paar Daten zu diesen jungen Leuten und dann einen oder zwei von diesen jungen Leuten auch vorstellen, noch genauer vorstellen. Zum einen, da haben wir sicherlich auch schon öfter mal gehört, auch im Radio Horeb, ist es die Claire Teresa Crockett. Sie ist schon ehrwürdige Dienerin Gottes. Sie ist am 14. November 1982 in Nordirland geboren und am 16. April 2016 in Ecuador gestorben. Sie war kurzzeitig Schauspielerin und schließlich wurde sie eine römisch-katholische Ordensschwester und Missionarin. Ihre Berufungsgeschichte, die sie aufgeschrieben hat, begann mit den Worten: Ich hoffe, dass dieses Zeugnis deiner Seele helfen wird und du dadurch näher zu Gott kommst. Denn wenn du nahe bei ihm bist, wirst du glücklich sein. Ja, und dann die ehrwürdige Dienerin Gottes Chiara Corbella Petrillo. Von ihr haben wir vielleicht auch schon öfter gehört, die am 19. Januar 1984 geboren wurde und am 13. Juni 2012 in Cerveteri gestorben ist in Italien, die von einem tiefen Glauben und der Überzeugung geprägt war, dass alles Geschenk des Glaubens ist. Nach ihrer Hochzeit 2008 starben ihre zwei Kinder innerhalb kurzer Zeit. Während der dritten Schwangerschaft erhält sie die Diagnose Zungenkarzinom und das Leben des Kindes nicht zu gefährden, wartet sie mit der risikobehafteten Behandlung. Ein Jahr später, nach der Geburt ihres gesunden dritten Kindes, stirbt Chiara im Alter von 28 Jahren. Der Seligsprechungsprozess läuft seit 2018. Und dann denke ich auch an den Luigi Brutti, der am 23. November 1984 geboren wurde und am 19. August 2011 mit 26 Jahren gestorben ist. Er lebte in Mittelitalien. Der plötzlich schwer erkrankte. Seine Lebensplanungen brachen wie ein Kartenhaus zusammen. Und dabei sagte er: Die Liebe ist mein Lebensstil, wie er sagte, der Diözesane Seligsprechungsprozess ist seit 2022 eröffnet. Dann habe ich von einem jungen Mann gelesen, Marco Gallo, der am 7. März 1994 in Ligurien, Italien gelebt hat und gestorben ist er am 5. November 2011 bei einem Unfall mit dem Motorroller. Am Vorabend seines Unfalls hat er an die Wand seines Zimmers geschrieben: Warum sucht ihr den Lebenden bei den Toten? Er sagte: Das Leben ist kurz, es darf nicht verschwendet werden. Ebenfalls ist hier das Seligsprechungsverfahren in der Erzdiözese Mailand eröffnet. Dann habe ich von einem Joe Wilson gelesen, der am 12. Dezember 1994 in der Nähe von Glasgow in Schottland geboren wurde, der dann am 20. Dezember 2011 an einem Wolff-Parkinson-White-Syndrom, einer angeborenen Herzkrankheit, gestorben ist. Der 17-Jährige sagte: Ich werde immer nahe bei Gott sein, weil er das Wichtigste in meinem Leben ist. Auch hier ist der Seligsprechungsprozess eröffnet. Oder Pedro Ballester aus Manchester, geboren am 22. Mai 1996, gestorben am 13. Januar 2018. Er sagte mit 21 Jahren auf seinem Sterbebett: Ich war noch niemals so glücklich. Auch hier wurde der Seligsprechungsprozess eingeleitet. Oder David Buggi aus Rom, geboren am 6. November 1999, gestorben ist er an einem Fronleichnamsfest im 18. Juni 2017. Der 17-Jährige spendete vielen Jugendlichen vom Sterbebett aus Trost und Zuversicht. Als 17-Jähriger bekennt er, dass das letzte Jahr das schönste war, das er je hatte. Er begründete es damit, dass er mit der Annahme des Leidens so sehr die Nähe Gottes gespürt habe, wie nie zuvor in seinem Leben. Und dann Manuel Fodera, ein 9-Jähriger aus Calatafimi in Sizilien, der am 21. Juni 2001 geboren wurde und dann am 20. Juli 2010 starb, der ein kurzes, aber außergewöhnliches Beispiel tiefer Glaubens- und Opferbereitschaft gezeigt hat. Auch hier ist das Seligsprechungsverfahren eröffnet worden. Ja, liebe Hörer und Hörer, jetzt möchte ich Ihnen gerne über den Manuel Fodera noch ein bisschen berichten. Wirklich ein wunderbares Zeichen, wie Gott hineinwirkt in ein Menschenherz, in ein Kinderherz eines jungen Menschen, um zu uns zu sprechen. In der Schule hat er sich den Mitschülern vorgestellt, ich zitiere ihn: Mein Gesicht ist oval, meine Augen sind braun und groß, ich habe einen großen, immer lächelnden Mund, ich bin lebhaft, sympathisch und scherzhaft, ich bin voller Fantasie und reich an Ideen. Soweit seine Worte. 2005, als er gerade 4 Jahre alt geworden war, klagte er über starke Schmerzen im rechten Bein. Untersuchungen und Behandlungen folgten. Sie brachten wenig. Es stellte sich heraus, dass Manuel an einem bösartigen Tumor litt und praktisch keine Aussicht auf Heilung hatte. Ja, es gab Weinen und Verzweiflung. Es wurde geweint. Doch zugleich begann für den Kleinen ein einzigartiger Weg, schmerzhaft und dennoch von großer Freude erfüllt, denn schon bald spürte er die Gegenwart Jesu in seinem Leben. Jesus ist in jeder Seele gegenwärtig, die durch die Taufe mit ihm verbunden ist. Bei Manuel aber sprach er wie mit einem vertrauten Freund. Jedenfalls hat es Manuel so erlebt. Manuel unterzog sich einer Operation, um die Tumormasse zu entfernen, worauf die erste Chemotherapie folgte. Am Ende seines Lebensweges seines persönlichen Kreuzweges würden es dann nach 5 Jahren 20 Chemotherapiezyklen sein. Zu Beginn sträubte sich der Junge, wollte zur Schule gehen, mit seinen Mitschülern spielen. Er beklagte sich und weinte. Doch dann geschah das Unerklärliche, das Unglaubliche. Manuel nahm plötzlich die Behandlung an, wurde ruhig und fügsam. Eine Schwester Priska, bemerkte die Veränderung als erste. Er war winzig klein, erzählt die Ordensfrau, erst 4 Jahre alt. Eines Tages begann er, noch vor der Behandlung in die Kapelle zu kommen. Wenn er mich sah, sagte er, bring mich in die Kirche, denn ich möchte Jesus sehen. Schwester Priska nahm ihn auf den Arm und brachte seinen kleinen Kopf in die Nähe des Tabernakels. Manuel war überglücklich. Danach beteten die Ordensschwester und der Junge gemeinsam den Rosenkranz, der bereits sein Lieblingsgebet geworden war. Nach Spielen und Süßigkeiten war es auch so oft mit seinen Freunden, dass Manuel alle gebeten hat, lass uns den Rosenkranz beten, die Ave Maria tun mir gut. Manuel betete und konnte die lauretanische Litanei auswendig. Und Schwester Priska sagte, einen 4-jährigen Jungen, der die lauretanische Litanei kennt, hatte ich noch nie gesehen. Ja, und so wurde es immer deutlicher auch, dass Jesus und die Gottesmutter zu Manuel persönlich gesprochen haben. Er war in einer Kommunikation mit ihnen. Im Krankenhaus brachte der Krankenhausseelsorger Pater Mario, der Mutter von Manuel, die Kommunion, und jedes Mal sagte der Kleine, dass auch er Jesus empfangen wolle, denn er wusste und glaubte bereits fest daran, dass die konsekrierte Hostie der lebendige und wahre Jesus sei, gleichsam die größte Wirklichkeit der Erde und des Himmels. Er bat immer wieder um die Kommunion, doch alle sagten ihm, er sei noch zu klein, erst 6 Jahre alt. Manuel ging in die Kapelle, um vor dem Bild der Gottesmutter zu beten. Seine Beharrlichkeit wurde belohnt und der Bischof erteilte die Genehmigung und berücksichtigte dabei seine ungewöhnlich frühe christliche Reife. Der Termin wurde dann auf den 13. Oktober 2007 festgelegt, dem 90. Jahrestag der letzten Marienerscheinung von Fatima. Die Messe zu seiner Erstkommunion war innig und von warmer Liebe erfüllt. Am Ende dankte Manuel lange, wie er es fortan immer tun würde. Er zündete vor dem Kreuz am Altar eine Kerze an und verteilte ein Bild mit der Aufschrift: Ich wünsche mir, Jesus in meinem Herzen zu empfangen, damit er für immer mein bester Freund wird. Er wird meine Kraft, meine Freude und meine Heilung sein. So schreibt Manuel. Und ganz besonders spannend finde ich auch, seinen befreundeten Priestern und Ordensschwestern erzählte er, ich zitiere ihn, wisst ihr, warum ich schon so klein die Erstkommunion empfangen wollte? Ich wollte Jesus so sehr in meinem Herzen empfangen, denn wenn ich nicht zur Kommunion gehen konnte, war ich sehr traurig und weinte oft. An diesem Tag war ich überglücklich. Zitat Ende. Und von diesem Moment an tat Manuel alles, um Jesus jeden Tag in der Kommunion empfangen zu können. Jesus wurde mitten in all seinen Schmerzen zu seinem innigsten Freund. Ja, bis Manuel gleichsam von Herz zu Herz mit Jesus lebte. Und am 15. August 2008, dann am Fest Maria Aufnahme in den Himmel, empfing Manuel die Firmung. Er brauchte viel Kraft und Licht und Jesus schenkte sie ihm im Überfluss durch die Gabe seines eucharistischen Leibes und seines Geistes. Nur Jesus gab ihm Kraft, wenn die Schmerzen ihn überfielen. Manuel bezeichnete die Eucharistie als Gnadenbombe. Es ließ seine Krankheit ihn auf unerklärliche Weise ihn zu einem glücklichen Weg werden. Eines Tages nach dem Empfang der Kommunion fragte Manuel Jesus, was er für ihn im Hinblick auf das kommende Weihnachtsfest tun könne. Jesus antwortete ihm: Zeige den anderen immer meine Freude. Sei ein Krieger des Lichtes mitten in der Finsternis. Sein kleines, blühendes Leben, das menschlich gesehen auf dieser Erde dem Sonnenuntergang so nahe war, sollte für viele zu einer Ausstrahlung von Freude und Licht werden, auch über den Tod hinaus. Dass Manuel ein besonderer Liebling Jesu war, zeigte sich auch außerhalb des Krankenhauses, etwa bei seiner Reise nach Lourdes im Juni 2008. Am Abend, nach dem Abendessen im Hotel, betete Manuel gemeinsam mit den sizilianischen Pilgern den Rosenkranz und wollte ein Gesetzchen für die blinden Kinder beten. Niemand verstand, warum, denn in der Gruppe gab es keinen Blinden. Bei der Rückkehr sollte man jedoch erfahren, dass ein blindes Kind aus einer anderen Gruppe sein Augenlicht wiedererlangt hatte. Seit September 2008 kümmerte sich ein junger Priester um Manuel. Auf Anregung Jesu gegenüber Manuel wurde er schließlich zu seinem geistlichen Begleiter. Der Priester spürte bereits bei der ersten Begegnung, dass in dem Kleinen der lebendige Jesus wirkt und Freude und Mut ausstrahlt. Er besuchte ihn täglich im Krankenhaus und sehr oft auch zu Hause. Abends rief Manuel ihn an, weil er seinen Segen wollte. Ab März 2009 bat Manuel häufiger darum, die Beichte zu empfangen. Der Priester erzählte später: Ich erinnere mich mit großer Rührung an sein starkes Sündenbewusstsein, so sehr, dass er sogar während der Beichte in Tränen ausbrach. Uns verband auf besondere Weise die große Liebe und Verehrung für Jesus in der Eucharistie. Schon bei unserer ersten Begegnung erzählte mir Manuel von seinem wirklichen besonderen Freund Jesus. Immer wenn er mit großer Ehrfurcht die heilige Kommunion empfing, legte er sich, wenn wir in der Kapelle waren, auf eine Bank oder auf den Boden. Wenn er im Krankenhaus lag, legte er sich unter die Decke und bedeckte sogar sein Gesicht. So blieb er etwa 10 bis 20 Minuten in völliger Stille. Dies war der Höhepunkt seines Kommunionempfangs, denn er trat mit Jesus in ein Gespräch ein, wie es zwei enge Freunde tun. Ich fragte ihn mehrmals, ob er Jesus von Angesicht zu Angesicht sehe, und er antwortete mir, dass er seine Stimme in seinem Herzen höre. In seinen zärtlichen Gesprächen, die wirklich bezaubernd waren, so heißt es, erzählte Manuel seinen Angehörigen und dem Priester: Jesus hat mir das Leiden gegeben, weil er das Leiden braucht, um gemeinsam mit mir die Welt zu retten. Jesus hat mich zum Krieger des Lichtes erklärt, um das Böse und die Finsternis der Welt zu besiegen. Und so war es auch. Seit er durch eine besondere Gnade Jesus entdeckt hatte, Jesus den gekreuzigten und lebendigen, den auferstandenen Jesus, kämpfte er in dessen Nachfolge wie ein wahrer Krieger, bis hin zur Hingabe seines ganzen Lebens für die Rettung und Bekehrung derer, die fern von Gott waren. Um Manuel herum versammelten sich zu Hause oder im Krankenhaus, in dem er oft war, viele Freunde, angezogen von seiner Art und der Freude, die er ausstrahlte, von dem Frieden, den er verbreitete, während sein Körper langsam verfiel. Priester, die ihn kannten, kamen zu ihm, um mit ihnen weitere und Priester und Ordensschwestern, sogar aus großer Entfernung kamen sie. Und das fand ich auch sehr interessant und sehr tief. Besonders zu den Priestern sagt er immer wieder, ich habe dich lieb, ich bete für dich. Bring Jesus zu den Kleinen, zu den Leidenden, zu den Kranken. Bring Jesus zu jedem Menschen, dem du begegnest. Unter den Priestern, die Manuel besuchten, waren auch sein Bischof und auch einmal der Erzbischof von Palermo. Manuel strahlte vor Freude und sagte zu jedem von ihnen, ich habe dich lieb, ich opfere für dich und deine Priester. Aber tu mir einen Gefallen. Sag deinen Priestern, sie sollen die Gläubigen daran erinnern, Jesus immer im Stand der Gnade ohne Sünde zu empfangen und nach dem Empfang der Kommunion immer mindestens 5 Minuten lang Jesus zu danken. Also quasi in der Stille die Möglichkeit zu geben, mit Jesus zu sein nach dem Kommunionempfang. Jesus ist so groß, hat Manuel gesagt. Jesus ist zu groß, er ist Gott und er muss wie Gott behandelt werden. Liebe Hörer und Hörer, mit der Hand in der Hand Jesu, ja eng an sein Herz gedrückt, besaß Manuel trotz der zunehmenden Schmerzen eine große Fähigkeit, Leiden zu ertragen. Nur aus Liebe zu Jesus. Seine Mutter und der Priester wollten, dass er ein Schmerzmittel nahm, das ihm verschrieben wurde. Doch Manuel wollte nicht oder zögerte zumindest und schob die Einnahme hinaus. Er erklärte, ich möchte noch ein wenig warten, bevor ich das Tachipirina nehme, denn heute braucht Jesus mein Leiden, um die Seelen zu retten. Gegen Ende, zu Beginn des Sommers 2010 entdeckten die Ärzte 2 Tumormassen im Kopf des Kleinen, der über schreckliche Schmerzen klagte. Nachdem er Jesus in der Kommunion empfangen hatte, begann er zu weinen. Als man ihn fragte, warum, antwortete er, Jesus hat mir 2 Dornen aus seiner Krone geschenkt. So antwortet Manuel. So wurde er mit gerade einmal so jungen Jahren Christus dem Gekreuzigten im Geist und Körper gleichgestaltet, bis hin zur Identifikation mit ihm. Am 21. Juni 2010 feierte Manuel gemeinsam mit Familie und Freunden seinen 9. und letzten Geburtstag. Seinen Freunden vertraute er an. Jesus hat mir den Himmel gezeigt. Und es ist ein wunderbarer Ort, schön wie ein Festmahl, das Jesus vorbereitet hat. Jesus hat mir gesagt, dass ich mit 9 Jahren sterben werde und dass ich noch ein wenig für ihn leiden muss. Ja, und dann war es der 20. Juli 2010, es war sein letzter Tag auf Erden. Auf dem Bett liegend hielt er den Rosenkranz fest in seinen Händen. Er war durch den häufigen Gebrauch bereits so abgenutzt, dass einige Perlen fehlten. Außerdem hielt er einen der Handschuhe von Pater Pio, der ihm gereicht wurde, eine Reliquie von Pater Pio, in die Hand, den ein Priester ihm gebracht hatte. In seinem Zimmer wurde die heilige Messe gefeiert. Nach dem Empfang der Kommunion flüsterte er, ich habe sie vollendet oder ich bin fertig. Diese Worte zeugten von seinem Bewusstsein, die von Gott bestimmte Mission erfüllt zu haben. Liebe Hörerinnen und Hörer, soweit jetzt dieses Zeugnis von Manuel Fodera, diesem 9-Jährigen, diesem Krieger des Lichtes, der im Ruf der Heiligkeit aus dieser Welt gerufen wurde. Lassen wir das jetzt nochmal uns zu Herzen gehen und hören wir ein paar Takte Musik.

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1: Ja, und wenn es schon Richtung Ende geht des Vortrages, möchte ich jetzt nochmal auch noch ganz kurz über einen weiteren Jugendlichen erzählen, den Luigi Brutti, der am Fronleichnamsfest dem 18. Juni 2017 mit 17 Jahren aus dieser Welt gerufen worden ist, der ein Schullehrer war für beeinträchtigte Kinder in Viterbo, der sich um Kinder kümmerte, die sich schwer getan haben mit dem Lernen, die beeinträchtigt waren. Und er war wirklich ein Freund der Menschen. Luigi hatte stets versucht, genau dort dem Ruf Gottes zu folgen, wo er lebte, in seiner Familie, in der Schule, im Freundeskreis, in der Gemeinde. Neben seiner Arbeit widmete er seine Freizeit mehreren Vereinen, die sich um behinderte Menschen kümmerten. Jeder hat seinen Platz, jeder seine Berufung, die in Liebe gelebt werden möchte. Wenn wir uns darin bemühen, sind auch wir auf dem Weg zur Heiligkeit. Ja, so mögen uns diese jungen Menschen wirklich anspornen, dass wir uns anstecken lassen von diesen Zeugnissen. Besonders war bei diesem Luigi, der mit 23 Jahren hat er seine Ausbildung zum Förderschullehrer begonnen für beeinträchtigte Kinder. 2011 ist er verlobt, sein Hochzeitstermin steht fest, Einladungen sind verschickt, die Hochzeitskleidung gekauft und das Haus, in das er mit seiner Braut einziehen und eine Familie gründen möchte, ist auch schon fertiggestellt. Doch plötzlich erkrankt der junge Mann schwer, seine Lebensplanungen brechen wie sein Kartenhaus zusammen und 2 Monate nach den ersten Krankheitsanzeichen stirbt er, ohne in irgendeiner Weise verbittert zu sein. Ja, und sein Lebensmotto war, die Liebe ist mein Lebensstil. Die Liebe ist mein Lebensstil. Also ein wunderbares Zeugnis auch von dem Luigi Brutti. Genau, jetzt habe ich ihn gerade verwechselt am Anfang des Zeugnisses. Er ist am 19. August 2011 mit 26 Jahren gestorben. Genau, also es sind wirklich wunderbare Zeugnisse, wo es sich lohnt, sich weiter darauf das zu verinnerlichen, zu betrachten. Genau, und ja, so mögen wir uns anstecken lassen. Sie sind lebendige Antworten auf die Fragen, die Johannes Paul II. Der Jugend den jungen Menschen gestellt hat. Johannes Paul II. Hatte ein großes Vertrauen in die jungen Menschen. Seinem Schreiben an die Jugend von 1985 bezeichnete er die Jugendlichen als Hoffnung der Kirche und verband diese Hoffnung mit der Aufgabe, Antwort zu geben auf die Frage nach der Hoffnung, die sie erfüllt. Und in seiner Botschaft zum Weltjugendtag 2001 schrieb er, dass Christus nicht verlangt, auf das Leben zu verzichten, sondern eine Neuheit und Fülle des Lebens anzunehmen, die nur er schenken kann. Das wahre Leben bestehe in der Selbsthingabe. Und genau das sehen wir auch bei den jungen Menschen, wo ich versucht habe, gerade ein bisschen vorzustellen. Claire Crockett, die ihre zunächst angestrebte Schauspielkarriere aufgibt und in eine völlig andere Berufung anstrebt in der Nachfolge Christi. Chiara Corbella, die ihr schweres Schicksal im Vertrauen auf Gott annimmt. Luigi Brutti entdeckt auch in seiner Krankheit die Liebe als seinen Lebensstil. Marco Gallo erinnert sich angesichts der Vergänglichkeit daran, dass das Leben nicht verschwendet werden darf. Joe Wilson weiß mit 17 Jahren, Gott ist das Wichtigste in meinem Leben. Pedro Ballester kann auf dem Sterbebett sagen, ich war noch niemals so glücklich. Liebe Hörer und Hörer, das sind keine theoretischen Abhandlungen über den Glauben. Ihr eigenes Leben ist zum Argument geworden. Gleichsam, ich habe Christus gefunden und deshalb kann ich anders leben, anders, ja sogar leiden, ja sogar anders sterben. Das angenommene Kreuz kann zum Zeichen der Liebe und zur vollkommenen Hingabe werden. Und genau hier wird das Zeugnis dieser jungen Menschen für uns heute besonders wertvoll. Sie romantisieren das Leid nicht, sie suchen Krankheit und Tod nicht, aber sie zeigen, das Leben in Christus ist größer als Krankheit, Scheitern und Tod. Das ist vielleicht eine der stärksten Botschaften für unsere Gegenwart. Glück entsteht nicht dadurch, dass wir möglichst in dieser Welt ja das Leben vom Leben bekommen, sondern dadurch, dass wir das Leben in dieser Welt als Geschenk empfangen von Gott her und dass wir es wieder zum Geschenk für andere machen. Wenn wir an den heiligen Kaloakutis denken, der mit seiner Liebe zur Eucharistie viele Menschen berührt, oder an diese anderen Glaubenszeugen unserer Zeit, wie den Luigi oder den Manuel, dann erkennen wir, Gott hat sein Volk nicht verlassen. Er ruft auch heute Menschen seine Nachfolge und macht sie zu Lichtern in einer Welt, die sich ja so oft in Orientierungslosigkeit verliert. Dieser Vortrag möchte deshalb nicht nur Lebensgeschichten erzählen. Dieser Vortrag möchte uns alle an unsere eigene Berufung erinnern. Die Heiligen sind keine unerreichbaren Helden. Sie sind Menschen, die Jesus ernst genommen haben. Ihr Leben ist eine Einladung an jeden von uns, Christus neu in die Mitte zu stellen und den Mut zu finden, ihm ohne Vorbehalt nachzufolgen. Bitten wir den Heiligen Geist, dass er unsere Herzen öffnet, damit wir in diesen Zeugnissen nicht nur beeindruckende Biografien sehen, sondern auf den Ruf Gottes in unserem je persönlichen Leben, Weg hören, der auch heute an jeden Einzelnen von uns ergeht, wenn es heißt, seid heilig, denn ich bin heilig. Die jungen Menschen, von denen wir heute gehört haben, sind keine Übermenschen, die keine Angst, Zweifel oder Leid kannten. Sie haben vielmehr entdeckt, mein Leben ist ein Geschenk. Meine Zeit ist ein Geschenk. Auch mein Leiden kann in Gottes Händen zu einem Geschenk werden. Und deshalb muss ich mein Leben nicht festhalten, verkrampft. Ich darf es vielmehr schenken, im Ja, im Willen Gottes. Und vielleicht ist genau das die Botschaft, die unsere Zeit heute am dringendsten braucht. Und vielleicht würde Johannes Paul II. Uns heute dasselbe zurufen wie damals. Habt keine Angst, öffnet die Türen für Christus, denn wer Christus sein Leben schenkt, verliert sein Leben nicht, erfindet es. Möge das eine Botschaft an uns sein, unserer Zeit heute, hinein in unsere Gesellschaft. Vielen Dank für Ihre Aufmerksamkeit, liebe Hörerinnen und Hörer. Und so darf ich Ihnen abschließend jetzt noch den priesterlichen Segen spenden. Der Herr sei mit euch.
0: Und mit deinem Geiste.
1: Auf die Fürsprache der Gottesmutter Maria, des heiligen Josef, heute auch besonders auf die Fürsprache des heiligen Johannes des Täufers, des heiligen Kaloakutis und auch dieser Zeugen, von denen wir gehört haben, segne und stärke euch und richte euch auf und schenke euch in der Freude des Glaubens mutig voranzugehen, der allmächtige Gott, der Vater, der Sohn und der Heilige Geist.
0: Amen.
1: Gelobt sei Jesus Christus.
0: In Ewigkeit. Amen. Ganz herzlicher Dank Ihnen, Pfarrer Brandl, für diese Gedanken, dass Sie uns diese jungen Menschen vorgestellt haben. Für viele von Ihnen läuft schon ein Seligsprechungsprozess. Danke für ja, diese spannenden Gedanken. Junge Menschen, ein neuer Ansporn zur Heiligkeit. So möge auch diese Sendung Ihnen ein Ansporn dafür sein. 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Mein Name ist Eliane Grever, das war die Spiritualität bei Radio Horeb und Radio Maria.
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0: 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Das gesamte Radio Horeb-Team wünscht Ihnen einen angenehmen Morgen. Gottes Segen möge Sie begleiten in den neuen Tag hinein. Im Namen des Vaters und des Sohnes und des Heiligen Geistes. Amen.
1: Guten Morgen bei Radio Horeb, Leben mit Gott. Wir, Renate
2: und Lothar Brixius,
1: begrüßen Sie in ganz Deutschland, Österreich und Südtirol, live aus dem Studio in München. Heute ist Sonntag, der 30. August, der 22. Sonntag im Jahreskreis.
2: Wir beten gemeinsam um Frieden. In dieser Woche nehmen wir die Politik mit ins Gebet. Genauer die Wahl eines neuen Landtags in Sachsen-Anhalt am nächsten Sonntag. Wir wollen beten für die Menschen in diesem Bundesland. Für eine gute Zukunft, für Frieden und Zusammenhalt und für verantwortungsvolle Entscheidungen. Täglich beten wir in den kommenden Tagen den Rosenkranz in diesem Anliegen. Beten Sie mit und vertrauen wir Sachsen-Anhalt der Gottesmutter an.

0: Zunächst grüßen wir die Gottesmutter mit dem Engel des Herrn und erinnern uns an die Menschwerdung Gottes. Das Leben ist sein Geschenk, schützenswert von Anfang bis Ende. Beten wir für einen würdevollen Umgang mit dem Leben und um Frieden in der Welt.
1: Im Namen des Vaters und des Sohnes und des Heiligen Geistes. Amen.
0: Der Engel des Herrn brachte Maria die Botschaft.
1: Und sie empfing vom Heiligen Geist.
0: Gegrüßet seist du, Maria, voll der Gnade, der Herr ist mit dir. Du bist gebenedeit unter den Frauen, und gebenedeit ist die Frucht deines Leibes, Jesus.
1: Heilige Maria, Mutter Gottes, bitte für uns Sünder, jetzt und in der Stunde unseres Todes. Amen.
0: Maria sprach: Siehe, ich bin die Magd des Herrn.
1: Mir geschehe nach deinem Wort.
0: Gegrüßet seist du, Maria, voll der Gnade, der Herr ist mit dir. Du bist gebenedeit unter den Frauen, und gebenedeit ist die Frucht deines Leibes, Jesus.
1: Heilige Maria, Mutter Gottes, bitte für uns Sünder, jetzt und in der Stunde unseres Todes. Amen.
0: Und das Wort ist Fleisch geworden
1: und hat unter uns gewohnt.
0: Gegrüßet seist du, Maria, voll der Gnade, der Herr ist mit dir. Du bist gebenedeit unter den Frauen, und gebenedeit ist die Frucht deines Leibes, Jesus.
1: Heilige Maria, Mutter Gottes, bitte für uns Sünder, jetzt und in der Stunde unseres Todes. Amen.
0: Bitte für uns, heilige Gottesmutter,
1: auf dass wir würdig werden der Verheißungen Christi.
0: Lasset uns beten. Allmächtiger Gott, gieße deine Gnade in unsere Herzen ein. Durch die Botschaft des Engels haben wir die Menschwerdung Christi, deines Sohnes, erkannt. Lass uns durch sein Leiden und Kreuz zur Herrlichkeit der Auferstehung gelangen. Darum bitten wir durch Christus, unseren Herrn.
1: Amen.
0: Wir beten für unsere Verstorbenen. Vater unser im Himmel, geheiligt werde dein Name. Dein Reich komme, dein Wille geschehe wie im Himmel so auf Erden.
1: Unser tägliches Brot gib uns heute und vergib uns unsere Schuld, wie auch wir vergeben unseren Schuldigern. Und führe uns nicht in Versuchung, sondern erlöse uns von dem Bösen. Amen.

0: 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Wir beten den glorreichen Rosenkranz. Zu Beginn bekennen wir unseren Glauben an den dreifaltigen Gott.
1: Im Namen des Vaters und des Sohnes und des Heiligen Geistes. Amen.
0: Ich glaube an Gott, den Vater, den Allmächtigen, den Schöpfer des Himmels und der Erde und an Jesus Christus, seinen eingeborenen Sohn, unseren Herrn. Empfangen durch den Heiligen Geist, geboren von der Jungfrau Maria, gelitten unter Pontius Pilatus, gekreuzigt, gestorben und begraben, hinabgestiegen in das Reich des Todes, am dritten Tage auferstanden von den Toten, aufgefahren in den Himmel, er sitzt zur Rechten Gottes des allmächtigen Vaters, von dort wird er kommen, zu richten die Lebenden und die Toten.
2: Ich glaube an den Heiligen Geist, die heilige katholische Kirche, Gemeinschaft der Heiligen, Vergebung der Sünden, Auferstehung der Toten und das ewige Leben. Amen.
0: Ehre sei dem Vater und dem Sohn und dem Heiligen Geist.
2: Wie im Anfang, so auch jetzt und alle Zeit und in Ewigkeit. Amen.
0: Vater unser im Himmel, geheiligt werde dein Name, dein Reich komme, dein Wille geschehe wie im Himmel so auf Erden.
2: Unser tägliches Brot gib uns heute und vergib uns unsere Schuld, wie auch wir vergeben unseren Schuldigern. Und führe uns nicht in Versuchung, sondern erlöse uns von dem Bösen. Amen.
0: Gegrüßet seist du, Maria, voll der Gnade, der Herr ist mit dir. Du bist gebenedeit unter den Frauen, und gebenedeit ist die Frucht deines Leibes, Jesus, der in uns den Glauben vermehre.
2: Heilige Maria, Mutter Gottes, bitte für uns Sünder, jetzt und in der Stunde unseres Todes. Amen.
0: Gegrüßet seist du, Maria, voll der Gnade, der Herr ist mit dir. Du bist gebenedeit unter den Frauen, und gebenedeit ist die Frucht deines Leibes, Jesus, der in uns die Hoffnung stärke.
2: Heilige Maria, Mutter Gottes, bitte für uns Sünder, jetzt und in der Stunde unseres Todes. Amen.
0: Gegrüßet seist du, Maria, voll der Gnade, der Herr ist mit dir. Du bist gebenedeit unter den Frauen, und gebenedeit ist die Frucht deines Leibes, Jesus, der in uns die Liebe entzünde.
2: Heilige Maria, Mutter Gottes, bitte für uns Sünder, jetzt und in der Stunde unseres Todes. Amen.
0: Ehre sei dem Vater und dem Sohn und dem Heiligen Geist.
2: Wie im Anfang, so auch jetzt und alle Zeit und in Ewigkeit. Amen.
1: O mein Jesus, verzeih uns unsere Sünden, bewahre uns vor dem Feuer der Hölle, führe alle Seelen in den Himmel, besonders jene, die deiner Barmherzigkeit am meisten bedürfen. Amen.
0: Im ersten Gesetz des glorreichen Rosenkranzes betrachten wir Jesus, der von den Toten auferstanden ist. Vater unser im Himmel, geheiligt werde dein Name, dein Reich komme, dein Wille geschehe wie im Himmel so auf Erden.
2: Unser tägliches Brot gib uns heute und vergib uns unsere Schuld, wie auch wir vergeben unseren Schuldigern. Und führe uns nicht in Versuchung, sondern erlöse uns von dem Bösen. Amen.
0: Gegrüßet seist du, Maria, voll der Gnade, der Herr ist mit dir. Du bist gebenedeit unter den Frauen, und gebenedeit ist die Frucht deines Leibes, Jesus, der von den Toten auferstanden ist.
2: Heilige Maria, Mutter Gottes, bitte für uns Sünder, jetzt und in der Stunde unseres Todes. Amen.
0: Gegrüßet seist du, Maria, voll der Gnade, der Herr ist mit dir. Du bist gebenedeit unter den Frauen, und gebenedeit ist die Frucht deines Leibes, Jesus, der von den Toten auferstanden ist.
2: Heilige Maria, Mutter Gottes, bitte für uns Sünder, jetzt und in der Stunde unseres Todes. Amen.
0: Gegrüßet seist du, Maria, voll der Gnade, der Herr ist mit dir. Du bist gebenedeit unter den Frauen, und gebenedeit ist die Frucht

0: deines Leibes, Jesus, der von den Toten auferstanden ist.
1: Heilige Maria, Mutter Gottes, bitte für uns Sünder, jetzt und in der Stunde unseres Todes. Amen.
0: Gegrüßet seist du, Maria, voll der Gnade, der Herr ist mit dir. Du bist gebenedeit unter den Frauen und gebenedeit ist die Frucht deines Leibes, Jesus, der von den Toten auferstanden ist.
1: Heilige Maria, Mutter Gottes, bitte für uns Sünder, jetzt und in der Stunde unseres Todes. Amen.
0: Gegrüßet seist du, Maria, voll der Gnade, der Herr ist mit dir. Du bist gebenedeit unter den Frauen und gebenedeit ist die Frucht deines Leibes, Jesus, der von den Toten auferstanden ist.
1: Heilige Maria, Mutter Gottes, bitte für uns Sünder, jetzt und in der Stunde unseres Todes. Amen.
0: Gegrüßet seist du, Maria, voll der Gnade, der Herr ist mit dir. Du bist gebenedeit unter den Frauen und gebenedeit ist die Frucht deines Leibes, Jesus, der von den Toten auferstanden ist.
1: Heilige Maria, Mutter Gottes, bitte für uns Sünder, jetzt und in der Stunde unseres Todes. Amen.
0: Gegrüßet seist du, Maria, voll der Gnade, der Herr ist mit dir. Du bist gebenedeit unter den Frauen und gebenedeit ist die Frucht deines Leibes, Jesus, der von den Toten auferstanden ist.
1: Heilige Maria, Mutter Gottes, bitte für uns Sünder, jetzt und in der Stunde unseres Todes. Amen.
0: Gegrüßet seist du, Maria, voll der Gnade, der Herr ist mit dir. Du bist gebenedeit unter den Frauen und gebenedeit ist die Frucht deines Leibes, Jesus, der von den Toten auferstanden ist.
1: Heilige Maria, Mutter Gottes, bitte für uns Sünder, jetzt und in der Stunde unseres Todes. Amen.
0: Gegrüßet seist du, Maria, voll der Gnade, der Herr ist mit dir. Du bist gebenedeit unter den Frauen und gebenedeit ist die Frucht deines Leibes, Jesus, der von den Toten auferstanden ist.
1: Heilige Maria, Mutter Gottes, bitte für uns Sünder, jetzt und in der Stunde unseres Todes. Amen.
0: Gegrüßet seist du, Maria, voll der Gnade, der Herr ist mit dir. Du bist gebenedeit unter den Frauen und gebenedeit ist die Frucht deines Leibes, Jesus, der von den Toten auferstanden ist.
1: Heilige Maria, Mutter Gottes, bitte für uns Sünder, jetzt und in der Stunde unseres Todes. Amen.
0: Ehre sei dem Vater und dem Sohn und dem Heiligen Geist.
1: Wie im Anfang, so auch jetzt und alle Zeit und in Ewigkeit. Amen. O mein Jesus, verzeih uns unsere Sünden, bewahre uns vor dem Feuer der Hölle, führe alle Seelen in den Himmel, besonders jene, die deiner Barmherzigkeit am meisten bedürfen. Amen. Im zweiten Gesetz des glorreichen Rosenkranzes betrachten wir Jesus, der in den Himmel aufgefahren ist. Vater unser im Himmel, geheiligt werde dein Name, dein Reich komme, dein Wille geschehe wie im Himmel, so auf Erden.
0: Unser tägliches Brot gib uns heute und vergib uns unsere Schuld, wie auch wir vergeben unseren Schuldigern. Und führe uns nicht in Versuchung, sondern erlöse uns von dem Bösen. Amen.
1: Gegrüßet seist du, Maria, voll der Gnade. Der Herr ist mit dir. Du bist gebenedeit unter den Frauen und gebenedeit ist die Frucht deines Leibes, Jesus, der in den Himmel aufgefahren ist.
0: Heilige Maria, Mutter Gottes, bitte für uns Sünder, jetzt und in der Stunde unseres Todes. Amen.
1: Gegrüßet seist du, Maria, voll der Gnade. Der Herr ist mit dir. Du bist gebenedeit unter den Frauen und gebenedeit ist die Frucht deines Leibes, Jesus, der in den Himmel aufgefahren ist.
0: Heilige Maria, Mutter Gottes, bitte für uns Sünder, jetzt und in der Stunde unseres Todes. Amen.
1: Gegrüßet seist du, Maria, voll der Gnade. Der Herr ist mit dir. Du bist gebenedeit unter den Frauen. Und gebenedeit ist die Frucht deines Leibes, Jesus, der in den Himmel aufgefahren ist.
0: Heilige Maria, Mutter Gottes, bitte für uns Sünder, jetzt und in der Stunde unseres Todes. Amen.
1: Gegrüßet seist du, Maria, voll der Gnade. Der Herr ist mit dir. Du bist gebenedeit unter den Frauen und gebenedeit ist die Frucht deines Leibes, Jesus, der in den Himmel aufgefahren ist.
0: Heilige Maria, Mutter Gottes, bitte für uns Sünder, jetzt und in der Stunde unseres Todes. Amen.
1: Gegrüßet seist du, Maria, voll der Gnade, der Herr ist mit dir. Du bist gebenedeit unter den Frauen, und gebenedeit ist die Frucht deines Leibes, Jesus, der in den Himmel aufgefahren ist.
0: Heilige Maria, Mutter Gottes, bitte für uns Sünder, jetzt und in der Stunde unseres Todes. Amen.
1: Gegrüßet seist du, Maria, voll der Gnade, der Herr ist mit dir. Du bist gebenedeit unter den Frauen, und gebenedeit ist die Frucht deines Leibes, Jesus, der in den Himmel aufgefahren ist.
0: Heilige Maria, Mutter Gottes, bitte für uns Sünder, jetzt und in der Stunde unseres Todes. Amen.
1: Gegrüßet seist du, Maria, voll der Gnade, der Herr ist mit dir. Du bist gebenedeit unter den Frauen, und gebenedeit ist die Frucht deines Leibes, Jesus, der in den Himmel aufgefahren ist.
0: Heilige Maria, Mutter Gottes, bitte für uns Sünder, jetzt und in der Stunde unseres Todes. Amen.
1: Gegrüßet seist du, Maria, voll der Gnade, der Herr ist mit dir. Du bist gebenedeit unter den Frauen, und gebenedeit ist die Frucht deines Leibes, Jesus, der in den Himmel aufgefahren ist.
0: Heilige Maria, Mutter Gottes, bitte für uns Sünder, jetzt und in der Stunde unseres Todes. Amen.
1: Gegrüßet seist du, Maria, voll der Gnade, der Herr ist mit dir. Du bist gebenedeit unter den Frauen, und gebenedeit ist die Frucht deines Leibes, Jesus, der in den Himmel aufgefahren ist.
0: Heilige Maria, Mutter Gottes, bitte für uns Sünder, jetzt und in der Stunde unseres Todes. Amen.
1: Gegrüßet seist du, Maria, voll der Gnade, der Herr ist mit dir. Du bist gebenedeit unter den Frauen, und gebenedeit ist die Frucht deines Leibes, Jesus, der in den Himmel aufgefahren ist.
0: Heilige Maria, Mutter Gottes, bitte für uns Sünder, jetzt und in der Stunde unseres Todes. Amen.
1: Ehre sei dem Vater und dem Sohn und dem Heiligen Geist.
0: Wie im Anfang, so auch jetzt und alle Zeit und in Ewigkeit. Amen.
1: O mein Jesus, verzeih uns unsere Sünden, bewahre uns vor dem Feuer der Hölle, führe alle Seelen in den Himmel, besonders jene, die deiner Barmherzigkeit am meisten bedürfen. Amen.
0: Im dritten Gesetz des glorreichen Rosenkranzes betrachten wir Jesus, der uns den Heiligen Geist gesandt hat. Vater unser im Himmel, geheiligt werde dein Name, dein Reich komme, dein Wille geschehe wie im Himmel so auf Erden.
1: Unser tägliches Brot gib uns heute und vergib uns unsere Schuld, wie auch wir vergeben unseren Schuldigern. Und führe uns nicht in Versuchung, sondern erlöse uns von dem Bösen. Amen.
0: Gegrüßet seist du, Maria, voll der Gnade, der Herr ist mit dir. Du bist gebenedeit unter den Frauen, und gebenedeit ist die Frucht deines Leibes, Jesus, der uns den Heiligen Geist gesandt hat.
1: Heilige Maria, Mutter Gottes, bitte für uns Sünder, jetzt und in der Stunde unseres Todes. Amen.
0: Gegrüßet seist du, Maria, voll der Gnade, der Herr ist mit dir. Du bist gebenedeit unter den Frauen, und gebenedeit ist die Frucht deines Leibes, Jesus, der uns den Heiligen Geist gesandt hat.
1: Heilige Maria, Mutter Gottes, bitte für uns Sünder, jetzt und in der Stunde unseres Todes. Amen.
0: Gegrüßet seist du, Maria, voll der Gnade, der Herr ist mit dir. Du bist gebenedeit unter den Frauen, und gebenedeit ist die Frucht deines Leibes, Jesus, der uns den Heiligen Geist gesandt hat.
1: Heilige Maria, Mutter Gottes, bitte für uns Sünder, jetzt und in der Stunde unseres Todes. Amen.
0: Gegrüßet seist du, Maria, voll der Gnade, der Herr ist mit dir. Du bist gebenedeit unter den Frauen, und gebenedeit ist die Frucht deines Leibes, Jesus, der uns den Heiligen Geist gesandt hat.
1: Heilige Maria, Mutter Gottes, bitte für uns Sünder, jetzt und in der Stunde unseres Todes. Amen.
0: Gegrüßet seist du, Maria, voll der Gnade, der Herr ist mit dir. Du bist gebenedeit unter den Frauen, und gebenedeit ist die Frucht deines Leibes, Jesus, der uns den Heiligen Geist gesandt hat.
1: Heilige Maria, Mutter Gottes, bitte für uns Sünder, jetzt und in der Stunde unseres Todes. Amen.
0: Gegrüßet seist du, Maria, voll der Gnade, der Herr ist mit dir. Du bist gebenedeit unter den Frauen, und gebenedeit ist die Frucht deines Leibes, Jesus, der uns den Heiligen Geist gesandt hat.
1: Heilige Maria, Mutter Gottes, bitte für uns Sünder, jetzt und in der Stunde unseres Todes. Amen.
0: Gegrüßet seist du, Maria, voll der Gnade, der Herr ist mit dir. Du bist gebenedeit unter den Frauen, und gebenedeit ist die Frucht deines Leibes, Jesus, der uns den Heiligen Geist gesandt hat.
1: Heilige Maria, Mutter Gottes, bitte für uns Sünder, jetzt und in der Stunde unseres Todes. Amen.
0: Gegrüßet seist du, Maria, voll der Gnade, der Herr ist mit dir. Du bist gebenedeit unter den Frauen, und gebenedeit ist die Frucht deines Leibes, Jesus, der uns den Heiligen Geist gesandt hat.
1: Heilige Maria, Mutter Gottes, bitte für uns Sünder, jetzt und in der Stunde unseres Todes. Amen.
0: Gegrüßet seist du, Maria, voll der Gnade, der Herr ist mit dir. Du bist gebenedeit unter den Frauen, und gebenedeit ist die Frucht deines Leibes, Jesus, der uns den Heiligen Geist gesandt hat.
1: Heilige Maria, Mutter Gottes, bitte für uns Sünder, jetzt und in der Stunde unseres Todes. Amen.
0: Gegrüßet seist du, Maria, voll der Gnade, der Herr ist mit dir. Du bist gebenedeit unter den Frauen, und gebenedeit ist die Frucht deines Leibes, Jesus, der uns den Heiligen Geist gesandt hat.
1: Heilige Maria, Mutter Gottes, bitte für uns Sünder, jetzt und in der Stunde unseres Todes. Amen.
0: Ehre sei dem Vater und dem Sohn und dem Heiligen Geist.
1: Wie im Anfang, so auch jetzt und alle Zeit und in Ewigkeit. Amen. O mein Jesus, verzeih uns unsere Sünden, bewahre uns vor dem Feuer der Hölle, führe alle Seelen in den Himmel, besonders jene, die deiner Barmherzigkeit am meisten bedürfen. Amen. Im vierten Gesetz des glorreichen Rosenkranzes betrachten wir Jesus, der dich, o Jungfrau, in den Himmel aufgenommen hat. Vater unser im Himmel, geheiligt werde dein Name, dein Reich komme, dein Wille geschehe wie im Himmel, so auf Erden.
0: Unser tägliches Brot gib uns heute und vergib uns unsere Schuld, wie auch wir vergeben unseren Schuldigern. Und führe uns nicht in Versuchung, sondern erlöse uns von dem Bösen. Amen.
1: Gegrüßet seist du, Maria, voll der Gnade, der Herr ist mit dir. Du bist gebenedeit unter den Frauen, und gebenedeit ist die Frucht deines Leibes, Jesus, der dich, o Jungfrau, in den Himmel aufgenommen hat.
0: Heilige Maria, Mutter Gottes, bitte für uns Sünder, jetzt und in der Stunde unseres Todes. Amen.
1: Gegrüßet seist du, Maria, voll der Gnade, der Herr ist mit dir. Du bist gebenedeit unter den Frauen, und gebenedeit ist die Frucht deines Leibes, Jesus, der dich, o Jungfrau, in den Himmel aufgenommen hat.
0: Heilige Maria, Mutter Gottes, bitte für uns Sünder, jetzt und in der Stunde unseres Todes. Amen.
1: Gegrüßet seist du, Maria, voll der Gnade, der Herr ist mit dir. Du bist gebenedeit unter den Frauen, und gebenedeit ist die Frucht deines Leibes, Jesus, der dich, o Jungfrau, in den Himmel aufgenommen hat.
0: Heilige Maria, Mutter Gottes, bitte für uns Sünder, jetzt und in der Stunde unseres Todes. Amen.
1: Gegrüßet seist du, Maria, voll der Gnade, der Herr ist mit dir. Du bist gebenedeit unter den Frauen, und gebenedeit ist die Frucht deines Leibes, Jesus, der dich, o Jungfrau, in den Himmel aufgenommen hat.
0: Heilige Maria, Mutter Gottes, bitte für uns Sünder, jetzt und in der Stunde unseres Todes. Amen.
1: Gegrüßet seist du, Maria, voll der Gnade. Der Herr ist mit dir. Du bist gebenedeit unter den Frauen, und gebenedeit ist die Frucht deines Leibes, Jesus, der dich, o Jungfrau, in den Himmel aufgenommen hat.
0: Heilige Maria, Mutter Gottes, bitte für uns Sünder, jetzt und in der Stunde unseres Todes. Amen.
1: Gegrüßet seist du, Maria, voll der Gnade, der Herr ist mit dir. Du bist gebenedeit unter den Frauen, und gebenedeit ist die Frucht deines Leibes, Jesus, der dich, o Jungfrau, in den Himmel aufgenommen hat.
0: Heilige Maria, Mutter Gottes, bitte für uns Sünder, jetzt und in der Stunde unseres Todes. Amen.
1: Gegrüßet seist du, Maria, voll der Gnade, der Herr ist mit dir. Du bist gebenedeit unter den Frauen, und gebenedeit ist die Frucht deines Leibes, Jesus, der dich, o Jungfrau, in den Himmel aufgenommen hat.
0: Heilige Maria, Mutter Gottes, bitte für uns Sünder, jetzt und in der Stunde unseres Todes. Amen.
1: Gegrüßet seist du, Maria, voll der Gnade, der Herr ist mit dir. Du bist gebenedeit unter den Frauen, und gebenedeit ist die Frucht deines Leibes, Jesus, der dich, o Jungfrau, in den Himmel aufgenommen hat.
0: Heilige Maria, Mutter Gottes, bitte für uns Sünder, jetzt und in der Stunde unseres Todes. Amen.
1: Gegrüßet seist du, Maria, voll der Gnade, der Herr ist mit dir. Du bist gebenedeit unter den Frauen, und gebenedeit ist die Frucht deines Leibes, Jesus, der dich, o Jungfrau, in den Himmel aufgenommen hat.
0: Heilige Maria, Mutter Gottes, bitte für uns Sünder, jetzt und in der Stunde unseres Todes. Amen.
1: Gegrüßet seist du, Maria, voll der Gnade, der Herr ist mit dir. Du bist gebenedeit unter den Frauen, und gebenedeit ist die Frucht deines Leibes, Jesus, der dich, o Jungfrau, in den Himmel aufgenommen hat.
0: Heilige Maria, Mutter Gottes, bitte für uns Sünder, jetzt und in der Stunde unseres Todes. Amen.
1: Ehre sei dem Vater und dem Sohn und dem Heiligen Geist.
0: Wie im Anfang, so auch jetzt und alle Zeit und in Ewigkeit. Amen.
2: O mein Jesus, verzeih uns unsere Sünden, bewahre uns vor dem Feuer der Hölle, führe alle Seelen in den Himmel, besonders jene, die deiner Barmherzigkeit am meisten bedürfen. Amen.
0: Im fünften Gesetz des glorreichen Rosenkranzes betrachten wir Jesus, der dich, o Jungfrau, im Himmel gekrönt hat. Vater unser im Himmel, geheiligt werde dein Name, dein Reich komme, dein Wille geschehe wie im Himmel so auf Erden.
1: Unser tägliches Brot gib uns heute und vergib uns unsere Schuld, wie auch wir vergeben unseren Schuldigern, und führe uns nicht in Versuchung, sondern erlöse uns von dem Bösen. Amen.
0: Gegrüßet seist du, Maria, voll der Gnade, der Herr ist mit dir. Du bist gebenedeit unter den Frauen, und gebenedeit ist die Frucht deines Leibes, Jesus, der dich, o Jungfrau, im Himmel gekrönt hat.
1: Heilige Maria, Mutter Gottes, bitte für uns Sünder, jetzt und in der Stunde unseres Todes. Amen.
0: Gegrüßet seist du, Maria, voll der Gnade, der Herr ist mit dir. Du bist gebenedeit unter den Frauen, und gebenedeit ist die Frucht deines Leibes, Jesus, der dich, o Jungfrau, im Himmel gekrönt hat.
1: Heilige Maria, Mutter Gottes, bitte für uns Sünder, jetzt und in der Stunde unseres Todes. Amen.
0: Gegrüßet seist du, Maria, voll der Gnade, der Herr ist mit dir. Du bist gebenedeit unter den Frauen, und gebenedeit ist die Frucht deines Leibes, Jesus, der dich, o Jungfrau, im Himmel gekrönt hat.
1: Heilige Maria, Mutter Gottes, bitte für uns Sünder, jetzt und in der Stunde unseres Todes. Amen.
0: Gegrüßet seist du, Maria, voll der Gnade, der Herr ist mit dir. Du bist gebenedeit unter den Frauen, und gebenedeit ist die Frucht deines Leibes, Jesus, der dich, o Jungfrau, im Himmel gekrönt hat.
1: Heilige Maria, Mutter Gottes, bitte für uns Sünder, jetzt und in der Stunde unseres Todes. Amen.
0: Gegrüßet seist du, Maria, voll der Gnade, der Herr ist mit dir. Du bist gebenedeit unter den Frauen, und gebenedeit ist die Frucht deines Leibes, Jesus, der dich, o Jungfrau, im Himmel gekrönt hat.
1: Heilige Maria, Mutter Gottes, bitte für uns Sünder, jetzt und in der Stunde unseres Todes. Amen.
0: Gegrüßet seist du, Maria, voll der Gnade, der Herr ist mit dir. Du bist gebenedeit unter den Frauen, und gebenedeit ist die Frucht deines Leibes, Jesus, der dich, o Jungfrau, im Himmel gekrönt hat.
1: Heilige Maria, Mutter Gottes, bitte für uns Sünder, jetzt und in der Stunde unseres Todes. Amen.
0: Gegrüßet seist du, Maria, voll der Gnade, der Herr ist mit dir. Du bist gebenedeit unter den Frauen, und gebenedeit ist die Frucht deines Leibes, Jesus, der dich, o Jungfrau, im Himmel gekrönt hat.
1: Heilige Maria, Mutter Gottes, bitte für uns Sünder, jetzt und in der Stunde unseres Todes. Amen.
0: Gegrüßet seist du, Maria, voll der Gnade, der Herr ist mit dir. Du bist gebenedeit unter den Frauen, und gebenedeit ist die Frucht deines Leibes, Jesus, der dich, o Jungfrau, im Himmel gekrönt hat.
1: Heilige Maria, Mutter Gottes, bitte für uns Sünder, jetzt und in der Stunde unseres Todes. Amen.
0: Gegrüßet seist du, Maria, voll der Gnade, der Herr ist mit dir. Du bist gebenedeit unter den Frauen, und gebenedeit ist die Frucht deines Leibes, Jesus, der dich, o Jungfrau, im Himmel gekrönt hat.
1: Heilige Maria, Mutter Gottes, bitte für uns Sünder, jetzt und in der Stunde unseres Todes. Amen.
0: Gegrüßet seist du, Maria, voll der Gnade, der Herr ist mit dir. Du bist gebenedeit unter den Frauen, und gebenedeit ist die Frucht deines Leibes, Jesus, der dich, o Jungfrau, im Himmel gekrönt hat.
1: Heilige Maria, Mutter Gottes, bitte für uns Sünder, jetzt und in der Stunde unseres Todes. Amen.
0: Ehre sei dem Vater und dem Sohn und dem Heiligen Geist.
1: Wie im Anfang, so auch jetzt und alle Zeit und in Ewigkeit. Amen.
2: O mein Jesus, verzeih uns unsere Sünden, bewahre uns vor dem Feuer der Hölle, führe alle Seelen in den Himmel, besonders jene, die deiner Barmherzigkeit am meisten bedürfen. Amen.
0: Jetzt kurz noch einmal die Telefonnummer für alle Priester, die uns den Segen spenden möchten. 089 517 008 008. Wir beten in den Anliegen unseres Heiligen Vaters, Papst Leo XIV., und bitten für seinen Hirtendienst um Weisheit, Kraft und Beistand. Im August beten wir für die Evangelisierung der von Anonymität und Einsamkeit geprägten Städte, um neue Wege, dort das Evangelium zu verkünden. Vater unser im Himmel, geheiligt werde dein Name. Dein Reich komme, dein Wille geschehe wie im Himmel so auf Erden.
1: Unser tägliches Brot gib uns heute und vergib uns unsere Schuld, wie auch wir vergeben unseren Schuldigern. Und führe uns nicht in Versuchung, sondern erlöse uns von dem Bösen. Amen.
0: Gegrüßet seist du, Maria, voll der Gnade, der Herr ist mit dir. Du bist gebenedeit unter den Frauen, und gebenedeit ist die Frucht deines Leibes, Jesus.
1: Heilige Maria, Mutter Gottes, bitte für uns Sünder, jetzt und in der Stunde unseres Todes. Amen.
0: Ehre sei dem Vater und dem Sohn und dem Heiligen Geist.
1: Wie im Anfang, so auch jetzt und alle Zeit und in Ewigkeit. Amen.
0: Maria, du Königin des Friedens,
1: bitte für uns.
0: Maria mit dem Kinderlieb,
1: uns allen deinen Segen gib. Amen.
0: Und jetzt empfangen wir den Segen für diesen Tag. Guten Morgen.
3: Guten Morgen, Pater Christoph, aus der Kirchengemeinde an der Wutach in der Erzdiözese Freiburg.
0: Schön.
3: Der Herr sei mit euch.
0: Und mit deinem Geiste.
3: Segne euch und alle Mitbeterinnen und Beter dieses Rosenkranzes an diesem Sonntagmorgen. Und Gott segne alle Anliegen, alle Menschen, die euch verbunden sind, die uns anempfohlen sind durch Gottes Gnade, auf die Fürsprache der Gottesmutter Maria, der Heiligen dieses Tages, der Heiligen Narcisa Moran, der ersten Heiliggesprochenen von Ecuador, der Heiligen Märtyrerin Margaret Christolo, in der Zeit der Reformation in England ist, segne euch der allmächtige und gütige Gott im Zeichen des Kreuzes, im Zeichen der Liebe, der alles Böse überwindet, im Namen des Vaters und des Sohnes und des Heiligen Geistes.
0: Amen. Herzlichen Dank.
3: Herr Jesus Christus.
0: Herzlichen Dank. Ihnen einen gesegneten Sonntag.
1: Danke für das gemeinsame Rosenkranzgebet. Nach einem Marienlied folgende Morgengebete. 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

0: 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Renate und Lothar Brixius grüßen Sie aus dem Studio München. Wir laden Sie nun zu den Morgengebeten ein.
1: Im Namen des Vaters und des Sohnes und des Heiligen Geistes.
0: Amen. Herr Jesus Christus, im Schweigen dieses anbrechenden Morgens komme ich zu dir und bitte dich mit Demut und Vertrauen um deinen Frieden, deine Weisheit, deine Kraft. Gib, dass ich heute die Welt betrachte mit Augen, die voller Liebe sind. Lass mich begreifen, dass alle Herrlichkeit der Kirche aus deinem Kreuz als deren Quelle entspricht. Lass mich meinen Nächsten als den Menschen empfangen, den du durch mich lieben willst. Schenke mir die Bereitschaft, ihm mit Hingabe zu dienen und alles Gute, das du in ihn hineingelegt hast, zu entfalten.
2: Meine Worte sollen Sanftmut ausstrahlen und mein ganzes Verhalten soll Frieden stiften. Nur jene Gedanken, die Segen verbreiten, sollen in meinem Geiste haften bleiben. Verschließe meine Ohren vor jedem übelwollenden Wort und jeder böswilligen Kritik. Möge meine Zunge nur dazu dienen, das Gute hervorzuheben. Vor allem bewirke, o Herr, dass ich so voller Frohmut und Wohlwollen bin, dass alle, die mir begegnen, sowohl deine Gegenwart als auch deine Liebe spüren. Bekleide mich mit dem Glanz deiner Güte und deiner Schönheit, damit ich dich im Verlaufe dieses Tages offenbare. Amen. Ein Gebet der heiligen Miriam von Abilene.

0: Herr, sende uns deinen Heiligen Geist und reinige unsere Gedanken, belebe unseren Willen, lenke unser Tun. Komm, Geist der Weisheit und Demut, erfülle die Herzen der Wissenschaftler und Politiker. Komm, Geist der Geduld und Großmut, erfülle die Herzen der Erzieher und Fürsorger. Komm, Geist des Glaubens und der Zuversicht, erfülle die Herzen der Priester und Seelsorger.
1: Uns allen aber schenke die Liebe, durch die wir deinem göttlichen Herzen ähnlich werden. Steh den Gefangenen und Abhängigen bei. Tröste die Einsamen und Verlassenen. Ermutige die Verzweifelten und Gequälten. Führe die Verirrten und Suchenden auf den rechten Weg. Komm, Heiliger Geist, mache uns zu Werkzeugen deiner Liebe. Amen.

Wir bitten dich, Herr, schenke unserem Papst Leo XIV. Deinen Segen, damit er die Freude und Kraft dafür behält, in deiner Kirche täglich neu Frieden stiften zu können. Weil wir wissen, nur die Kirche kann die Quelle sein für den Frieden in der Welt. Das erbitten wir durch Jesus Christus, unseren Herrn. Amen.

0: Herr des Lebens, du hast uns aus Liebe erschaffen und uns dazu berufen, ein Leben in Fülle zu führen. Jeder Mensch ist ein heiliges Geschenk, das dein Antlitz widerspiegelt. Vom ersten Augenblick seiner Existenz bis zum letzten Atemzug seines Weges auf Erden. Heute bitten wir dich um die Gnade, den einzigartigen und unwiederholbaren Wert jedes Menschen anzuerkennen und zu bewahren. Lehre uns, das Leben bedingungslos anzunehmen, die Zerbrechlichkeit mit Zärtlichkeit zu stützen, jede Phase mit Respekt zu begleiten und mutig diejenigen zu verteidigen, die keine Stimme haben.
1: Vergib uns, Herr, wenn wir in Gleichgültigkeit oder in die Wegwerfkultur verfallen. Wenn wir aufhören, im anderen ein liebenswertes Wesen zu sehen. Schenke uns ein neues Herz, das stets das Leben wählt, und großzügige Hände, die es mit konkreten Taten schützen. Mache deine Kirche zu einem lebendigen Zeugnis des Evangeliums des Lebens, zu einem offenen Haus, in dem jedes Leben gefeiert wird, in dem sich niemand überflüssig fühlt und in dem die Würde stets geachtet und bewahrt wird.
0: Herr Jesus, lass uns das Leben lieben, wie du es liebst, mit Zärtlichkeit, Treue und Selbsthingabe. Mögen wir mit Worten und Taten verkünden, dass jedes menschliche Leben die völlige Hingabe unserer Selbst verdient. Amen.

0: Maria, du reine Jungfrau, du unsere Mutter, voll Vertrauen kommen wir zu dir, du Quelle der Gnade. An dir hat Gott Großes getan. Darum preisen wir dich und wenden uns zu dir mit all unseren Sorgen und Anliegen. Wir weihen dir unser ganzes Leben, unser Denken und Wollen, uns selber ganz und gar.
1: Maria, du Erwählte Gottes, du hast schon vielen Menschen geholfen. Du erflehst Gesundheit in Krankheit, Kraft im Leiden, Trost in Trauer und Mühsal, Mut und Zuversicht in der Verzweiflung.
0: Wir danken dir und preisen dich als die Begnadete, die uns Christus die Quelle des Lebens geschenkt hat. Sei du auch unsere Fürsprecherin und begleite unser tägliches Mühen und Arbeiten.
1: Erflehe Gottes Segen für unsere Pfarrgemeinden und die ganze Kirche. Erwirke Trost den Einsamen, Kranken und Betrübten.
0: Für uns selbst erbitte Mut, Opferbereitschaft und Offenheit für Gottes Anruf und die Treue im Guten. Stehe uns bei und führe uns zu deinem Sohn. Amen.

0: Engel Gottes, mein Beschützer, Gott hat mich dir anvertraut, hat mit seiner Vatergüte dich bestellt, der nach mir schaut.
1: Leite, schütze meine Wege durch die Straßen, durch das Land. Zeig mir Brücken, zeig mir Stege, führe mich mit deiner Hand.
0: Mach, dass meine Augen sehen, was mir Gott bereitet hat. Öffne täglich mir die Sinne, dass ich schaue seine Tat.
1: Engel des Herrn, erleuchte mich, bleibe bei mir, ich bitte dich. Bleibe bei mir, ich bitte dich. Amen. Zum Abschluss der Morgengebete bitten wir Gott um seinen Segen. Mit seinem Segen begleite uns Gott, der Vater, der uns das Leben schenkt, der Sohn, der Tod und Angst besiegt hat, der Heilige Geist, der tröstet und aufrichtet. Mit seinem Segen begleite uns Gott, er, der Treue und Barmherzige, der Vater und der Sohn und der Heilige Geist. Amen.
0: Danke für das gemeinsame Gebet bei Radio Horeb, Leben mit Gott.

0: 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Renate und Lothar Brixius grüßen Sie aus dem Münchner Studio. Hier ausgewählte Sendungen dieses Sonntags. 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Er starb am 30. August 1954.
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Es ist kurz vor sieben. 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Renate und Lothar Brixius wünschen einen guten Sonntagmorgen. Die Laudes singen und beten heute die Klarissenkapuzinerinnen von der ewigen Anbetung aus Mainz. Beten Sie mit uns.

Wir singen die Sonntagslaudes der zweiten Woche in unserem Stundenbuch, Seite 323.

Aus dem Buch Ezechiel. Ich gieße reines Wasser über euch aus, dann werdet ihr rein. Ich reinige euch von aller Unreinheit, von all euren Götzen. Ich schenke euch ein neues Herz und lege einen neuen Geist in euch. Ich nehme das Herz von Stein aus eurer Brust und gebe euch ein Herz von Fleisch. Ich lege meinen Geist in euch und bewirke, dass ihr meinen Gesetzen folgt und auf meine Gebote achtet und sie erfüllt.

0: du bist der Gesalbte Gottes. Führe uns heute durch deinen Heiligen Geist.
1: Christe,
0: du bist der Anfang der Auferstehung. Schenke uns dein Leben.
1: Christe,
0: öffne uns die Augen, dass wir die Spuren deiner Herrlichkeit erkennen.
1: Christe, Jesu.
0: Beschütze uns an diesem Tag vor der Macht des Bösen. Hilf uns, das Böse durch das Gute zu überwinden.
1: Christe,
0: wir bitten dich für alle Menschen, die heute Morgen ganz besonders mit uns verbunden sind zu deinem Lobpreis. Lass sie heute einen frohen Tag erfahren. Segne sie. Wir denken besonders an die Kranken unter ihnen. Schenke ihnen Trost und Hoffnung auf Genesung.

0: Allmächtiger Gott, von dir kommt alles Gute. Pflanze in unser Herz die Liebe zu deinem Namen ein. Binde uns immer mehr an dich, damit in uns wächst, was gut und heilig ist. Wache über uns und erhalte, was du gewirkt hast. Darum bitten wir durch Jesus Christus, deinen Sohn, unseren Herrn und Gott, der in der Einheit des Heiligen Geistes mit dir lebt und herrscht in alle Ewigkeit.
1: Amen. Der Herr segne uns, er bewahre uns vor Unheil und führe uns zum ewigen Leben.
2: Amen.
3: 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Ein herzliches Vergelt's Gott an die Schwestern von der ewigen Anbetung in Mainz für die gemeinsame Laudes.
4: 7.29 Uhr. Unser nächster Beitrag führt uns nach Mailand in die erste Hälfte des 20. Jahrhunderts. In dieser Zeit war Kardinal Alfred Ildefons Schuster Erzbischof von Mailand. Der Benediktiner mit deutschsprachigen Wurzeln war unter den Gläubigen sehr beliebt und ein standhafter Verteidiger des Glaubens in einer Zeit immer stärker werdender kirchenfeindlicher Systeme. Wir stellen Ihnen diesen seligen Oberhirten genauer vor. Um 7:30 Uhr in unserem Kalenderblatt hier auf Radio Horeb.

0: Willkommen zum Kalenderblatt hier auf Radio Horeb. Am 30. August 1954 starb Kardinal Alfred Ildefons Schuster, Erzbischof von Mailand. Kardinal Schuster förderte die Liturgie und die Kirchenmusik. Zugleich hielt er bis an sein Lebensende eine intensive Verbindung aufrecht zu den Priestern und Laien in seiner Diözese. Seine Volksnähe machte ihn äußerst beliebt. Diakon Alexander Pawkowitsch stellt Ihnen nun den seligen Alfons Ildefons, Alfred Ildefons Schuster vor, dessen Gedenktag heute ist.
1: Ende April 1945. Die Amerikaner haben nach langen, schweren Kämpfen auch Norditalien von den deutschen Besatzern befreit. Linke Partisanengruppen rücken nach, töten in Mailand Benito Mussolini, den faschistischen Führer, den Duce und andere Faschisten. Da will sich ein junger Mann vom Mailänder Dom stürzen und sich so das Leben nehmen. Der Grund? Seine geliebte Anna ist von den Partisanen als Nazi-Hure verurteilt und erschossen worden. Der junge Mann hatte gelähmt zugesehen, war vor Angst und Entsetzen unfähig gewesen einzuschreiten. Nun sucht er den Ausweg in der Selbsttötung im Sturz vom Dom. Das aber verhindert im letzten Augenblick der Erzbischof von Mailand persönlich, Kardinal Ildefonso Schuster. Diese wahre Geschichte wird ausgeschmückt erzählt im Roman »Unter blutrotem Himmel« von Mark Sullivan. Der junge Mann heißt Pino Lella, ist die Hauptperson des Romans, Fahrer eines deutschen Generals, jedoch zugleich als Spion für den italienischen Widerstand tätig. Immer wieder begegnet er dabei Kardinal Schuster. Dieser ist im Roman zwar eine Nebenfigur, aber eine sehr interessante, ein einfühlsamer Seelsorger. Weil er die deutsche Sprache und Mentalität gut kennt, kann er hart, aber geschickt mit den deutschen Besatzern verhandeln. Damit sind wir mitten in der Beschreibung einer entscheidenden Lebensphase von Kardinal Ildefons Schuster. Der Zweite Weltkrieg und die Zeit der deutschen Besatzung sind zweifellos die schwerste Zeit im Leben des Mailänder Erzbischofs. Da ist Schuster längst ein erfahrener Geistlicher, langjähriger Angehöriger des Benediktinerordens. Geboren wird Alfred Alois Schuster am 18. Januar 1880 in Rom. Seine Eltern stammen aus Südtirol und haben zwischendurch in Bayern gelebt. Alfreds Vater Johann ist bei der Militärschneiderei des Vatikans tätig. Mit 16 Jahren tritt Alfred in die Mittelschule der Benediktiner in St. Paul vor den Mauern ein. Er wird 2 Jahre später Novize dort und erhält den Ordensnamen Ildefonso oder Ildefons. Dieser Name kommt zu der Zeit bei den Benediktinern des Öfteren vor. Besonders bekannt ist Abt Ildefons Herwegen aus dem Kloster Maria Laach, einer der wichtigsten Ideengeber der liturgischen Bewegung. Die Liturgie ist es auch, die der begabte junge Ildefons Schuster liebt. Mit 24 Jahren, am 19. März 1904, empfängt er in der Lateranbasilika die Priesterweihe. Danach studiert er Archäologie, Liturgiewissenschaft und Ordensgeschichte. Sein besonderes Interesse gilt der Kirchenmusik. In San Anselmo wird er Professor für Kirchenmusik und die Mönche von St. Paul vor den Mauern wählen ihn 1915 zum Prior und 1918 zum Abt. Ein einfaches Leben als Benediktinermönch, der betet, in Liturgie und Musik Gott die Ehre gibt, ist ihm nicht lange vergönnt. Gott ruft ihn zu einer noch größeren Leitungsaufgabe. Papst Pius XI. Ernennt ihn 1929 zum Erzbischof von Mailand. Der Papst selbst nimmt die Bischofsweihe vor. Die Kardinalswürde erhält Schuster fast zeitgleich. Als besonderes Vorbild unter seinen Vorgängern auf dem Mailänder Bischofsstuhl wählt sich Kardinal Schuster den heiligen Karl Borromäus. Wie dieser will Ildefons Schuster nahe bei den Menschen sein, ein berührbarer Hirte, kein abgehobener Kirchenfürst. Die eingangs geschilderte Begebenheit, als er den verzweifelten Kraftfahrer Pino Lella vom Suizid abhält, ist eines der vielen Beispiele, wie Kardinal Schuster dies verwirklicht. Als Erzbischof, der zum Beispiel mit diversen Aufgaben in Bildungseinrichtungen betraut ist, bleibt er dennoch ein den Menschen zugewandter Seelsorger. Er visitiert die fast 1000 Pfarreien seines Erzbistums 4-mal in 21 Jahren. Er konsekriert 280 Kirchen und 170 Altäre. Seht her, der heilige Karl Borromäus ist wieder da. sagt man voll Hochachtung und Zuneigung, wenn wieder einmal ein Besuch des Kardinals ansteht. Regelmäßig hält er Audienzen für Priester und Laien. Das Laienapostolat ist ihm ein ganz besonderes Herzensanliegen. Kardinal Ildefons Schuster ist also einer der großen Förderer der katholischen Aktion. Den Faschismus, der seit 1922 in Italien herrscht, glaubt Kardinal Schuster christianisieren zu können. Als starker Verbündeter im Kampf gegen den Kommunismus und andere gottlose und unmenschliche Ideologien scheint dem Erzbischof von Mailand der Faschismus ein kleineres Übel zu sein. Doch muss er in den 1930er Jahren immer mehr erkennen, dass sich der Faschismus das Christentum bestenfalls als Mäntelchen umhängt. Die zur Schau gestellte Frömmigkeit ist gerade bei den führenden Faschisten Italiens Fassade. Vor allem der zunehmende Rassismus unter deutschem Einfluss, die Entrechtung der Juden und die geplante Vernichtung sieht Kardinal Schuster als neue Häresie an, als neues Heidentum. Den Judenhass bekämpft Kardinal Schuster von Anfang an aufs Schärfste. Mit Fingerspitzengefühl, aber auch Standhaftigkeit gelingt es ihm, den Einfluss des Faschismus auf die katholische Aktion und andere Gruppen in Grenzen zu halten, beispielsweise auf die Jugendbewegung. Und er tut, was er kann, um während der deutschen nationalsozialistischen Besatzung 1943 bis 1945 die Not zu lindern und möglichst viele Juden vor dem Zugriff durch Gestapo und SS zu verbergen. Im April 1945 bietet er sich als Vermittler zwischen den vorrückenden Amerikanern und den deutschen Besatzern an, um Blutvergießen und Zerstörung in Mailand in den letzten Kriegstagen zu verhindern oder abzukürzen. Leider erfolglos. Nach dem Krieg bleibt für ihn die materielle Not ein großes Thema. Besonders für die Armen und die Arbeiter setzt er sich energisch ein, auch für den geistig-moralischen Wiederaufbau. Für junge Ehepaare gründet er die Domus Ambrosiana, das ambrosianische Haus, um etwas gegen die schlechten Wohnverhältnisse zu tun. Bei all dem bleibt Kardinal Ildefons Schuster im Herzen und im Auftreten der einfache Benediktinerpater, der betet und arbeitet. Kurz vor seinem Tod schreibt er, die Aufgabe des Christen sei, vollkommen zu werden. Und so wörtlich, und das bedeutet, die Vollkommenheit des Vaters zu imitieren. Und das ist nicht fakultativ, also eine Möglichkeit unter vielen, sondern eine Verpflichtung. Ja, das ist sogar das letztlich einzig Notwendige. Ildefons Kardinal Schuster stirbt am 30. August 1954 im Priesterseminar Venego an Herzversagen und wird im Mailänder Dom beigesetzt. 30 Jahre später findet man dort seinen Leichnam unverwest auf. In das Verzeichnis der Seligen nimmt ihn Papst Johannes Paul II. Am 12. Mai 1996 auf. In Zeiten des Umbruchs hatte Mailand oft herausragende Hirten. In der Endphase des Römischen Reichs den heiligen Ambrosius, in der Kirchenkrise der Reformationszeit Karl Borromäus, in der schweren Zeit im 20. Jahrhundert mit seinen gottesfeindlichen und damit menschenfeindlichen Regimen, war Mailand gesegnet mit Ildefonso Schuster, einem kraftvollen Beter und unermüdlichen Arbeiter im Weinberg des Herrn.
0: Diakon Alexander Pavkovic hat Ihnen den seligen Alfred Ildefons Kardinal Schuster vorgestellt. Er war ein Seelsorger ganz nach seinem Vorbild, dem heiligen Borromäus. Diesen Beitrag können Sie in Kürze nachhören in unserer Mediathek unter Kalenderblatt.
2: 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Einen schönen Sonntagmorgen. Am Mikrofon Lothar Brixius. Um 7:45 hören Sie die Lesungen der Lesehore. Zunächst aus dem 1. Timotheusbrief, Kapitel 5, die Verse 3 bis 25. Wie soll die Gemeinde mit Witwen und Ältesten umgehen? Die zweite Lesung stammt von Bischof Ignatius von Antiochien, einem apostolischen Vater. In seinem Brief an die Gemeinde in Philadelphia geht es um die Einheit mit Bischof, Presbytern und Diakonen. Im grünen Lektionar zum Jahreskreis finden Sie die Texte in Heft 7 der zweiten Jahresreihe ab Seite 37.

7.42 Uhr, gleich Viertel vor acht. 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Lothar und Renate Brixius wünschen Ihnen einen guten Morgen. Es folgen die beiden Lesungen der Lesehora aus dem Stundengebet der Kirche. 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

0: Die erste Lesung aus dem ersten Timotheusbrief fragt: Wie soll die Gemeinde mit Witwen und Ältesten umgehen?
1: Über die Witwen. Ehre die Witwen, wenn sie wirklich Witwen sind. Hat eine Witwe aber Kinder oder Enkel, dann sollen diese lernen, zuerst selbst ihren Angehörigen Ehrfurcht zu erweisen und dankbar für ihre Mutter oder Großmutter zu sorgen. Denn das gefällt Gott. Eine Frau aber, die wirklich eine Witwe ist und allein steht, setzt ihre Hoffnung auf Gott und betet beharrlich, setzt und inständig bei Tag und bei Nacht. Wenn eine jedoch ein ausschweifendes Leben führt, ist sie schon bei Lebzeiten tot. Du sollst ihnen einprägen, dann wird man ihnen nichts vorwerfen können. Wer aber für seine Verwandten, besonders für die eigenen Hausgenossen, nicht sorgt, der verleugnet damit den Glauben und ist schlimmer als ein Ungläubiger. Eine Frau soll nur dann in die Liste der Witwen aufgenommen werden, wenn sie mindestens 60 Jahre alt ist, nur einmal verheiratet war, wenn bekannt ist, dass sie Gutes getan hat, wenn sie Kinder aufgezogen hat, gastfreundlich gewesen ist und den Heiligen die Füße gewaschen hat, wenn sie denen, die in Not waren, geholfen hat und überhaupt bemüht war, Gutes zu tun. Jüngere Witwen weise ab. Denn wenn die Leidenschaft sie Christus entfremdet, wollen sie heiraten und ziehen sich den Vorwurf zu, ihrem Versprechen, das sie Christus gegeben haben, untreu geworden zu sein. Außerdem werden sie faul und gewöhnen sich daran, von Haus zu laufen. Aber nicht nur faul werden sie, sondern auch geschwätzig. Sie mischen sich in alles ein und reden über Dinge, die sie nichts angehen. Deshalb will ich, dass jüngere Witwen heiraten, Kinder zur Welt bringen, den Haushalt versorgen und dem Gegner keinen Anlass zu übler Nachrede geben. Einige haben sich schon abgewandt und sind dem Satan gefolgt. Wenn eine gläubige Frau Witwen in ihrem Haus hat, soll sie für sie sorgen. Die Gemeinde soll nicht belastet werden, damit sie sich um die kümmern kann, die wirklich Witwen sind. Über die Ältesten. Älteste, die das Amt des Vorstehers gut versehen, verdienen doppelte Anerkennung, besonders solche, die sich mit ganzer Kraft dem Wort und der Lehre widmen. Denn die Schrift sagt, du sollst dem Ochsen zum Dreschen keinen Maulkorb anlegen. Und wer arbeitet, hat ein Recht auf seinen Lohn. Nimm gegen einen Ältesten keine Klage an, außer wenn zwei oder drei Zeugen sie bekräftigen. Wenn sich einer verfehlt, so weise ihn in Gegenwart aller zurecht, damit auch die anderen sich fürchten. Ich beschwöre dich bei Gott, bei Christus Jesus und bei den auserwählten Engeln. Befolge dies alles ohne Vorurteil und vermeide jede Bevorzugung. Lege keinem vorschnell die Hände auf und mach dich nicht mitschuldig an fremden Sünden. Bewahre dich rein. Verschiedene Mahnungen. Trink nicht nur Wasser, sondern nimm auch etwas Wein, mit Rücksicht auf deinen Magen und deine häufigen Krankheiten. Die Sünden mancher Leute liegen offen zutage, sie laufen ihnen gleichsam voraus zum Gericht. Bei anderen kommen sie erst hinterher. Ebenso liegen die guten Werke offen zutage. Und wenn sie noch nicht offenkundig sind, können sie doch nicht verborgen bleiben. Das war die erste Lesung der Lesehore zum 22. Sonntag im Jahreskreis aus dem ersten Brief an Timotheus über die Witwen und über die Ältesten, nachzulesen im Kapitel 5, Verse 3 bis 25.

0: 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Die zweite Lesung stammt aus einem Brief des Bischofs Ignatius von Antiochien an die Gemeinde in Philadelphia. Im Mittelpunkt steht die Einheit von Gemeinde und Bischof.
1: Ein Bischof mit dem Presbyterium und den Diakonen. Ignatius, der auch Theophorus heißt, an die Kirche des Vaters und des Herrn Jesus Christus zu Philadelphia in Asia, die in Gottes Erbarmen Eintracht und Festigkeit gefunden hat. Ohne zu wanken, frohlockt sie im Leiden unseres Herrn und ist dank der Auferstehung reichen Erbarmens gewiss. Ich grüße sie um des Blutes Christi willen. Sie ist eine ewige und bleibende Freude, besonders wenn die Gläubigen eins sind mit dem Bischof, seinen Presbytern und Diakonen, wie sie Jesus Christus gewollt und nach seinem Ratschluss durch seinen Heiligen Geist gestärkt hat. Ich habe erkannt, dass dieser Bischof den Dienst an der Gemeinde nicht durch eigenen Entschluss und nicht durch Menschen erworben hat, auch nicht aus Eitelkeit, sondern in der Liebe Gottes des Vaters und des Herrn Jesus Christus. Ich staune über seine Liebenswürdigkeit. Schweigend vermag er mehr als die eitlen Schwätzer. Er ist mit den Geboten abgestimmt, wie mit den Saiten einer Zither. Darum preist mein Herz seinen auf Gott gerichteten Sinn selig. Denn ich sehe, wie vortrefflich er ist und wie vollkommen. Selig preise ich seine Ruhe und seine Besonnenheit in aller Freundlichkeit des lebendigen Gottes. Als Kinder des Lichtes und der Wahrheit flieht alle Spaltung und alle schlimmen Lehren. Wo aber der Hirte ist, da folgt ihm als Schafe. Alle, die zu Gott und Jesus Christus gehören, halten es mit dem Bischof. Auch alle, die umkehren und zur Einheit der Kirche zurückkehren, werden zu Gott gehören, damit sie ein Leben im Geist Jesu Christi führen können. Täuscht euch nicht, liebe Brüder. Wenn einer einem Schismatiker folgt, erbt er das Reich Gottes nicht. Wer nach einer fremden Lehre lebt, ist nicht im Einklang mit dem Leiden Christi. Darum seid darauf bedacht, eine Eucharistie zu feiern. Denn eines ist das Fleisch unseres Herrn Jesus Christus und einer der Kelch zur Gemeinschaft mit seinem Blut. Einer der Altar, wie einer der Bischof mit dem Presbyterium und den Diakonen, meinen Mitknechten. Alles, was ihr tut, tut es im Sinn Gottes. Meine Brüder, ich verausgabe mich ganz in Liebe zu euch und voll Freude stärke ich euch. Doch nicht ich, sondern Jesus Christus. In ihm gefesselt, fürchte ich mich vielmehr, weil ich noch nicht vollendet bin. Aber euer Gebet wird mich für Gott vollenden, damit ich das Los erlange, zu dem ich das Erbarmen Gottes bestimmte, als ich zum Evangelium, dem Fleisch Jesu, und zu den Aposteln, dem Presbyterium der Kirche, meine Zuflucht nahm. Soweit die zweite Lesung aus dem Lektionar zum Stundenbuch. Am 22. Sonntag im Jahreskreis. Wir hörten aus einem Brief des Bischofs Ignatius von Antiochien an die Gemeinde in Philadelphia in Kleinasien.

0: Nachrichten aus Kirche und Welt aus der aktuellen Redaktion von Radio Horeb im Studio am Hauptstandort Balderschwang, Domagoj Klobuča. Abuja. Erzbischof Salvatore Cordileone von San Francisco in den USA hat in Nigeria 14 Diakone zu Priestern geweiht und sie dazu aufgerufen, ihren Dienst an der aufopfernden Liebe Christi auszurichten. Es gelte, den Menschen, die ihrer Seelsorge anvertraut sind, nahe zu bleiben. In seiner Predigt erklärte Cordileone, dass das Gebot, das Jesus den Aposteln in seiner Abschiedsrede gegeben habe, einen grundlegenden Rahmen für das Verständnis der Identität und der Sendung des Priesters biete. Mit Blick auf die schwierigen Umstände, unter denen die 14 Diakone zu Priestern geweiht wurden, sagt der Erzbischof Cordileone, ihr werdet in eine Welt geweiht, in der dies auch ein gefährlicher Schritt ist. In der heutigen Welt herrscht ein geistlicher Durst. Bratislava. Die Slowakei und Polen wollen bestehende Pilger- und Tourismuswege, die sich auf den heiligen Papst Johannes Paul II. Beziehen, zu einer internationalen Route verknüpfen. Bei einem Treffen von Regierungsvertretern in Bratislava wurde laut einer Mitteilung der slowakischen Bischofskonferenz über Vorbereitungen einer solchen Route beraten. Sie soll polnische Wege mit bestehenden slowakischen Strecken insbesondere in der Tatra und der Region Zips verbinden. Der geplante Pilgerkorridor soll das geistliche Erbe des polnischen Papstes mit einem gemeinsamen touristischen und kulturellen Projekt der beiden Länder verbinden, zur Förderung des Pilgertourismus und der regionalen Wirtschaft sowie zur Stärkung der Zusammenarbeit zwischen den beiden Nachbarländern. Seoul. Zwei Pastoren wurden von einem Gericht in Südkorea zu Geldstrafen von jeweils umgerechnet 620 Euro verurteilt, weil sie auf einem Inlandsflug lautstark vor den Mitreisenden gepredigt hatten. Sie hätten zudem die Aufforderungen des Kabinenpersonals ignoriert, dies zu unterlassen, berichtete das Nachrichtenportal The Korea Herald. Die beiden Pastoren im Alter von 64 und 68 Jahren seien wegen Verstoßes gegen das Luftsicherheitsgesetz verurteilt worden. Der katholische Weltjugendtag 2027 findet in der Hauptstadt Seoul statt. Etwa 51% der Südkoreaner bezeichnen sich als nicht religiös. Rund 20% sind Protestanten und 11% Katholiken. 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Das waren Meldungen aus Kirche und Welt. 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

0: 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Sie haben Weltkirche aktuell eingeschaltet. Mein Name ist Volker Niggewöhner. Herzlich willkommen. Normalerweise berichten uns unsere Gäste in dieser Sendung von der Kirche in fernen Ländern, vom Leben der Christen, von ihren Hoffnungen und Nöten. Heute wollen wir einmal den Blick auf einen der Menschen richten, die hinter solchen Geschichten stehen. Wie wird man eigentlich Missionar? Und was bringt einen Menschen dazu, die vertraute Heimat hinter sich zu lassen und sein Leben der Kirche in einem anderen Teil der Welt zu widmen? Mein Gast ist Pater Gregor Schmidt. Er stammt aus Berlin, gehört den Komboni-Missionaren an und ist heute Provinzial seines Ordens im Südsudan. Mit ihm habe ich über seinen Lebensweg gesprochen.
1: Herzlich willkommen, Pater Gregor.
2: Vielen Dank für die Einladung.
1: Pater Gregor, seit 15 Jahren wirken Sie im Südsudan. Seit 2023 sind Sie Provinzial der Komboni-Missionare dort. Hätten Sie das für möglich gehalten im Alter von, sagen wir mal, 18, 19 Jahren?
2: Überhaupt nicht. Da habe ich überhaupt noch nicht dran gedacht, Priester zu werden.
1: Sie sind in Berlin aufgewachsen. Das ist ja nicht gerade ein katholischer Hotspot.
2: Ja.
1: Wie sind Sie groß geworden in dieser Megastadt?
2: Boah, das war damals keine Megastadt. West-Berlin, 1973 geboren, im Südwesten. Das war sehr überschaulich. Also Berlin hat ja so Bezirke, die jedes für sich so ein klein sind, würde ich mal sagen. Und ich habe das nicht als große Stadt empfunden und bin dort, also mein Vater kommt aus der Diözese Paderborn, der ist zum Studium nach Berlin gezogen. Meine Mutter kommt aus Korea, die ist als Krankenschwester nach Berlin gekommen, 1970. Ja, bin ich da aufgewachsen.
1: Aber welche religiöse Grundierung hatten Sie?
2: Also von meinem Vaters Seite katholisch, meine Großeltern sehr katholisch. Mein Großvater war selber Seminarist bei den Salesianern vor dem Zweiten Weltkrieg und hatte auch zwei Brüder, die Priester waren. Also da ist tatsächlich viel katholischer Hintergrund, auch also Berufung gewesen. Mein Vater selber dann war weniger religiös, hat sich dann auch ein bisschen von der Kirche so abgesondert. Also ich bin nicht religiös aufgewachsen. Meine Mutter kommt aus Korea, sie hatte vom Christentum noch gar nichts mitbekommen,
1: also
2: als sie herkam.
1: Nicht wirklich fromm aufgewachsen,
2: überhaupt
1: wie man
2: nicht
1: so sagen
2: überhaupt.
1: Würde.
2: Also wenn überhaupt über meine Großeltern habe ich was mitbekommen. Tischgebete, solche Geschichten.
1: Ja. Wann änderte sich denn Ihr Lebensweg?
2: Naja, also vielleicht noch in der Zeit vorher. Ich bin sehr wohl, ich habe also Kommunionfirmung mitgemacht und war auch gerne Ministrant und hatte schon eine kirchliche Anbindung. Das war aber jetzt nicht reflektiert, sondern ich habe mich da einfach wohlgefühlt. Und dann ist dann auch mein Vater irgendwann nicht mehr in die Kirche gegangen und ich bin gerne trotzdem sonntags in die Kirche als Ministrant. Das habe ich schon praktiziert, aber es war kein Entscheidungschristentum. Und das hat sich dann später dann noch mal geändert, ja.
1: Was war denn dann ein entscheidendes Erlebnis auf diesem weiteren
2: Weg? Da gab es sehr viele.
1: Ja.
2: Was so den Stein ins Rollen gebracht hat, war, dass mein Vater mir vorgeschlagen hat, dass ich ein Auslandsjahr in den USA mache. Das war damals in der 11. Klasse. Das heißt, als ich zurückkam, musste ich dann sogar auch das Jahr wiederholen. Das konnte ich nicht überspringen. Und da habe ich in einer protestantischen Familie

0: sind so für mich Schlüsselerlebnisse gewesen, für mich auf meinem Weg ganz bewusst als Christ Jesus nachfolgen zu wollen.
1: Ja, also diese Erfahrung haben Sie in einem protestantischen Umfeld
0: Ja.
1: gemacht. Haben Sie da nicht mal mit dem Gedanken gespielt, selber freikirchlich protestantisch zu werden?
0: Ja, also ich muss sagen, also diese Familie, die wollte jetzt nicht, dass ich irgendwie konvertiere. Die haben sich einfach nur gefreut, dass ich Jesus lieb habe. Dann bin ich hier zurück nach Deutschland und in der Tat war ich damals bestimmt, was, also wie man soll ich sagen, non-denominational. Also ich habe mich zwischen allen Konfessionen irgendwie gefühlt, weil ich auch vieles von meiner Kirche gar nicht verstanden habe oder zum ersten Mal Fragen gestellt habe, was ist überhaupt, was lehrt die katholische Kirche und warum? Und ja, das war eine Zeit des Suchens. Und in Berlin, da gibt es ja auch sehr viele Kirchen. Also ich bin da jeden Sonntag in eine andere Konfession gegangen, eine Zeit lang. Und habe dann viel mit meiner Oma gesprochen. Die ist nämlich von der lutherischen Kirche konvertiert, als junge Frau noch vor der Ehe. Also sie betont immer, sie ist nicht wegen meinem Großvater konvertiert. Und das war so auf katholischer Seite mein wichtigster Gesprächspartner in der Zeit. Und die hat mir dann auch ganz viele Bücher zu lesen gegeben. Und als ich dann also für mich auch im katholischen Glauben meine Identität gefunden hatte, hat sie dann gesagt, naja, Gott schreibt auf krummen Zeilen gerade oder irgendwie so.
1: Also würden Sie
0: Ja,
1: sagen, dass
0: also
1: es die Großmutter war, die Sie in
0: ja.
1: der Kirche gehalten hat?
0: Naja, das waren sicherlich auch andere Begegnungen, aber ich würde mal sagen, dass sie, meine Großmutter war die informierteste katholische Person, die ich hatte in meinem persönlichen Umfeld. Und sie hat sich auch die Mühe gemacht. Und ich habe dann aber auch zum Beispiel angefangen, Bücher von, wie hieß der, Heinz Schütte, ist der bekannt heute noch?
1: Ich kenne ihn nicht,
0: Naja,
1: nee.
0: also jedenfalls ist es, glaube ich, ein Ökumeniker, der hat so Bücher veröffentlicht über den katholisch-protestantischen Dialog. Also in Deutschland, in USA, also mit lutherischer Kirche, mit reformierter Kirche. Und weil ja dann diese Themen zur Kirchenverfassung, Sakramente da besprochen werden. Und da haben mir die katholischen Antworten gefallen. Also da habe ich zum ersten Mal gesagt, Mensch, es gibt ja auch nicht nur einfach katholische Antworten der Tradition, sondern auch biblische Antworten, warum das, was die katholische Kirche glaubt, von Jesus herkommt. Und ja, das war für mich so eine Phase der, wo ich dann auch wieder gesagt habe, also ich war ja immer in der katholischen Kirche, aber ich lebe es bewusst und gerne. Und habe auch dann ein bisschen so Apologetik, also gerade so, gerade aus dem freikirchlichen Bereich, da kommen mir dann auch viele grundsätzliche Fragen. Und da habe ich dann auch mich alles so informiert, was, ja, warum die Kirche das, also die katholische Kirche das glaubt, was sie glaubt, ja.
1: Also Sie
0: Und
1: haben
0: der.
1: Ihren Glauben seit dieser Zeit bewusster hinterfragt und auch
0: Sehr,
1: gelebt, ja?
0: ja. Also das war sicherlich sehr wichtig, dass ich es bewusst hinterfragt habe und dann auch bewusst Ja sagen konnte. Und das, glaube ich, fehlt heute vielen Katholiken, das, also weil sie nie diese bewusste Entscheidung getroffen haben.
1: Und fehlt auch vielleicht das Glaubenswissen bei vielen?
0: Sicher, ja. Da ist sich, ja, gut. Muss jeder sehen, wie weit er sich damit beschäftigen möchte auch. Aber für mich danach, dass ich ja dann auch Priester und Ordensmann geworden bin, war es natürlich unheimlich prägend und wichtig, dass ich das auch in meiner Pastoral, in der Seelsorge mit einsetzen kann. Wenn Leute nach ihrem Glauben, ihrer katholischen Identität suchen, das, ja, da.
1: Schreiten wir voran auf
0: Gut.
1: Ihrem Lebensweg. Es war dann, das kann man nachlesen in Ihrer Biografie, wieder eine Reise, die entscheidenden
0: Ja.
1: Einfluss in Ihrem Leben
0: Also,
1: ausgeübt
0: ich
1: hat.
0: möchte vielleicht noch dazu fügen, also ich bin immer ökumenisch geblieben. Also, auch wenn ich jetzt gesagt habe, ganz bewusst, ich glaube, dass die katholische Kirche tatsächlich die Kirche ist, die von Jesus Christus gegründet worden ist und sozusagen die Mutter aller anderen Kirchen, sage ich das nicht mit Überheblichkeit, sondern ich bin von Herzen dankbar für das, was ich da aus meiner Gastfamilie mitbekommen habe oder auch von anderen evangelischen und freikirchlichen Christen in Deutschland. Also ich bin da ganz bewusst ein überkonfessioneller Christ geblieben mit meiner katholischen Identität. Also ich habe das nicht irgendwie dann abgelehnt oder so, sondern denke, dass tatsächlich als Katholik müssen wir diesen weiten Blick, auch vielleicht die Weisheit, die andere Kirchen vielleicht nicht kennen oder verloren haben, ganz bewusst in der Ökumene auch einbringen. Ja, Sie sprechen von der zweiten Reise. Da, es war damals so, Berlin war ja ursprünglich

0: befreit vom Wehrdienst. Und dann kam die Wende und dann bin ich ein Jahr später 18 geworden und habe meinen Musterungsbescheid bekommen. Und das war für mich überhaupt nicht vorstellbar, zum Militär zu gehen. Dann habe ich erstmal verweigert und dann überlegt, was finde ich hier, naja, was man sich so denkt als Zivildienstleistender. Und dann war ich in TC und habe einen Mann aus Süddeutschland kennengelernt, der hat seinen Ersatzdienst vom Zivildienst über die Diözese Rottenburg-Stuttgart gemacht. Aus einem kleinen Dorf, Dunningen heißt das. Die haben, also in Baden-Württemberg hat ganz viele Kirchenpartnerschaften nach Lateinamerika. Und da gibt es ein kleines Dorf von 2000 Einwohnern, die haben eine Kirchenpartnerschaft in den Norden von Peru. Und also wegen diesem jungen Mann, den ich da in TC kennengelernt habe, habe ich mich da beworben, weil ich auch keine Ahnung hatte, wo ich soll ich mich denn sonst hinwenden. Und die haben mich genommen. Ich war der Erste außerhalb ihres Dorfes, nicht Dorfes, aber sagen wir mal ihrer Region, in jedem Fall außerhalb der Diözese. Das musste dann auch bei denen besprochen werden, wollen die überhaupt jemanden aus Berlin? Naja, und dann bin ich angenommen.
1: Aber was war denn da?
0: Das war dann 95 bis 97.
1: Ja. Was war an dieser Reise so entscheidend? Wie haben Sie Glauben und Kirche dort erlebt?
0: Naja, also das war ja keine Reise. Es war ja tatsächlich ein Mitleben wieder. Ja. Also dann doppelt so lang wie in den USA. Und da habe ich die katholische Kirche zum ersten Mal als Volkskirche erlebt. Im positiven Sinn. Also, also Berlin ist ja sowieso säkular, aber auch so das kirchliche Umfeld in Deutschland. Also ich habe das irgendwie vom Intellektuellen irgendwie für mich durchgespielt, aber eigentlich habe ich nicht Kirchengemeinschaft, wie ich es mir wünsche, in Deutschland gefunden. Und das war das erste Mal, dass ich einfach dieses Mitgetragensein, Mitleben, Volkskatholizismus, aber auch sehr informiert. Also die hatten, das war nicht alles nur Volksfrömmigkeit, die hatten sehr gute Katechese. Also Ausbildung der Katecheten habe ich zum ersten Mal mitbekommen, wie wichtig das ist, dieses Laienapostolat. Bin da auch selber, ich war ja Laie damals, bin ich eingebunden worden. Der Pfarrer, der hat einfach, da gibt's so Kapellen, also Dörfer, die haben keinen Priester. Und der meinte einfach, ey, willst du nicht auch mal, wir haben hier eine Kapelle, halbe Stunde zu Fuß vom Stadtzentrum, das war so eine Kleinstadt. Und der meinte, ja, die haben keinen Sonntagsgottesdienst und da gibt's ältere Leute, für die ist es zu schwer, ins Stadtzentrum zu kommen. Und da hat er mich eingebunden, dass ich da einmal in der Woche Gottesdienst geleitet habe. Und das war für mich sehr prägend, für meine katholische Identität über dieses Intellektuelle hinaus, was ich mit meiner Oma praktiziert habe.
2: Aus einem jungen Berliner, der seinen Glauben erst einmal selbst entdecken und hinterfragen musste, wird also allmählich jemand, für den die Frage nach der eigenen Berufung immer drängender wird. Eine wichtige Spur führt ihn nach Peru, aber bis zum Comboni-Missionar und schließlich in den Südsudan ist es noch ein weiter Weg. Und darüber sprechen wir gleich weiter mit Pater Gregor Schmidt. Zunächst etwas Musik hier bei Radio Horeb.

0: 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Mein Gast ist heute Pater Gregor Schmidt, Provinzial der Komboni-Missionare im Südsudan. Wir haben gerade gehört, wie sich sein Glaube und schließlich auch der Gedanke an ein Leben in einer Ordensgemeinschaft entwickelt haben. Aber warum ausgerechnet die Komboni-Missionare? Und wie führte dieser Weg schließlich nach Afrika?
1: Aber war das denn dann grundlegend für Ihre Berufung oder was war der entscheidende Moment?
2: Ja, insofern, ich habe schon vorher immer überlegt, wie ich christliche Gemeinschaft leben kann. Mhm. Also ich wusste, dass ich ich heirate, kriege Kinder, aber ich wusste, dass ich über dieses Kernfamilienleben hinaus irgendwie christliche Gemeinschaft leben möchte, wusste aber nicht so genau konkret, wie das gestaltet werden könnte. Und dann habe ich in Peru zum ersten Mal Ordensgemeinschaften näher kennengelernt. Und zwar waren das Schwesternorden. Also nicht die Komboni-Missionare, keine Männerorden, sondern Schwesterngemeinschaften. Und das hat mir so eine Idee gegeben, dass das ja vielleicht auch eine Möglichkeit ist. Ich habe es aber damals noch von mir gewiesen, weil ich dachte so, also mit dem Zölibat, das wollte ich nicht. Oder ich dachte einfach, das passt nicht zu mir. Hatte aber zumindest Vorbilder, wie das ist. Und dann bin ich zurück nach Deutschland, habe mit Theologie angefangen bei den Steilern in St. Augustin und damals immer noch gedacht, ich werde irgendwie Pastoralreferent, wie nennt man das, also irgendeinen professionellen Beruf, und dann habe ich Familie und dann bin ich dann nochmal im Urlaub, ein oder zwei Jahre später bin ich dann im Urlaub da gewesen und da ist dann ein Freund bei den Komboni-Missionaren ins Postulat eingetreten. Das ist ja die erste Stufe vom Ordensleben. Mhm. Und das war genau die Zeit, wo ich wusste, ich suche eine Ordensgemeinschaft. Mhm. Und das war dann genau in dem gleichen Sommer, ist der mir begegnet, also mein Freund von damals.
1: Und der hat ihn vorgeschwärmt? Oder?
2: Naja, was heißt geschwärmt? Er hat einfach erzählt, er ist jetzt in der Ordensausbildung und hat mir ein bisschen erzählt und es hat mir gefallen, was er mir erzählt hat.
1: Beschreiben Sie uns doch mal das Charisma der Komboni-Missionare. Was hat Sie angesprochen?
2: Einmal das Internationale. Also ich denke, Weltkirche ist, diese Universalkirche, die Kirche in allen Kulturen. Mhm. Das ist bei den Komboni-Missionaren sehr stark, dass wir aus verschiedenen Kontinenten und dann auch gemischt in den Hausgemeinschaften leben. Und die ursprüngliche Berufung von unserem Ordensgründer Daniel Komboni, das ist Erstevangelisierung. Also da die Kirche aufzubauen, wo Jesus nicht bekannt ist oder wo der Glaube einfach noch so jung ist, dass er für eine gewisse Zeit begleitet wird, bis die Menschen dann selbstständig, die Katholiken, ihren Glauben leben. Und das hat mich angezogen und das habe ich bis jetzt auch gemacht im Südsudan.
1: Damit sind wir ja jetzt schon
2: vielleicht,
1: fast...
2: Vielleicht, wenn noch Zeit ist bei dem Interview.
1: Ja,
2: also das war auch noch entscheidend. Ich habe in St. Augustin studiert und da auch wieder irgendwie gespürt, ich brauche Anschluss an eine christliche Gemeinschaft. Mhm. Und der Professor, der mich am meisten beeindruckt hat, war ein Benediktinermönch. Mhm. Und da habe ich dann gefragt, ob ich bei ihm in seinem Kloster mitleben darf, ohne da einzutreten. Und das war eine Phase dann, die einfach wo ich Klärung gefunden habe, dass ich Priester werden möchte, dass Gott mich, also gar nicht möchte, sondern wirklich, also dass Gott mich zum Priesterleben ruft und dann in einer Ordensgemeinschaft, aber nicht in einem Kloster. Also das war diese Phase, die war sehr wichtig für mich, dass ich in diesem Kloster mitleben konnte. Und dann dieser Urlaub in Peru, wo ich dann meinen Freund getroffen habe. Und es hat alles, also es lag echt alles dicht beieinander.
1: Mhm. Wir müssen ein bisschen was aus Ihrem Leben jetzt überspringen.
2: Also nur zum Verständnis.
1: Ich nenne ein paar Daten und Fakten. Ja. Sie waren dann 2005 in Ostafrika zunächst.
2: Nach dem Noviziat bin ich
1: 2005. Genau, und 2009 kamen Sie dann in den Südsudan.
2: Ja, den gab es damals noch nicht.
1: Genau, das war noch aber im Süden vom Sudan.
2: 2 Jahre vor der Unabhängigkeit.
1: 2011 war dann die Priesterweihe.
2: Genau.
1: Und wie war denn das, als Sie das erste Mal in diese Region kamen? Ist das so wie eine Art Kulturschock? Beschreiben Sie uns die Lebensbedingungen ein wenig.
2: Das ist in der Tat ein Kulturschock, aber ich bin kein Mensch, der geschockt ist. Also ich brauche auch das Neue. Also ich bin ein sehr, glaube ich, sehr neugieriger Mensch. auch was also Lebenssituation und Kulturen betrifft. Also das ist ein total anderes Leben dort. Ich habe den Südsudan zum ersten Mal 2006 besucht für so eine 2 Monate Missionsdienst, also in einer Komboni-Gemeinschaft im Südsudan. Und dann kannte ich natürlich so Ostafrika, also Kenia, Uganda kannte ich und dachte dann, dass wenn es ein Land in dieser Region gibt, in anderen Ländern war ich ja nicht, dann ist es der Südsudan, der Hilfe von Missionaren braucht. Weil die Kirche in Kenia doch sehr selbstständig ist schon. Da ist es auch nett mitzuarbeiten, aber das ist einfach nochmal eine andere Dimension von Rückständigkeit, also kirchlich, wie auch entwicklungspolitisch, Schulbereich, also die Analphabetenquote im Südsudan ist enorm. Genau, also. Und da habe ich dann bei den Nuer, den Hirtenvolk, diese 2 Monate mitgelebt und gesagt, da, wenn, dann möchte ich da zurück. Ich bin dann aber im Südsudan erstmal bei einem anderen Hirtenvolk gewesen, den Mundari, für 3 Jahre. Und dann war das jetzt von mir aus nicht geplant, aber das brauchte Personal, also es brauchte einen Priester in einer Nuer-Pfarrei, die wir Komboni-Missionare betreuen. Und da hat mich dann der Provinzial im Januar 2012 hingeschickt. Da habe ich dann 11 Jahre gearbeitet.
1: Sie haben ja gesagt, Erstevangelisation, das ist das Charisma der Komboni-Missionare. Wie sieht denn das konkret aus? Was macht ein Missionar, der Erstevangelisation betreibt?
2: Also ich denke, dass unser Themenspektrum weiter gefächert ist. Aber so hat es angefangen. Und das ist mir wichtig zu sagen, dass das also Teil der Mission der Universalkirche ist. Und auch in unserem Orden gepflegt werden muss. Ja? Neben all den anderen Themen, wo sich Komboni-Missionare auch engagieren. Also in der Regel ist es so, dass also damals beim Komboni, da gab es ja noch gar keine Kirche da in diesem, also in der Region des Sudan. Der hat einfach Kontakt geknüpft mit der Lokalbevölkerung und so. Aber heute ist es so in der Regel, dass also Bischöfe wenden sich an unseren Orden, weil sie für einen pastoralen Bereich, also das kann eine Gemeinde sein, eine Pfarrei, also so ein territoriales Gebiet, oder für einen Themenbereich, ja, also zum Beispiel den Aufbau des Diözesanradios, nicht? Da ist eine Komboni-Schwester, die sich da sehr engagiert in Malakal, Diözese, wo ich da die Pfarrei hatte. Katechetenausbildung, also das muss abgesprochen werden mit den Diözesen. Wir gehen nicht irgendwo hin und sagen, wir fangen jetzt an, nicht? Also, sondern wir werden eingeladen. Und bei den Nuer ist das Beeindruckende, die haben, also dieser Südsudan, der hat in Stufen vom Christentum was mitbekommen. Sagen wir mal, seit 100, 120 Jahren ist es da, gibt es ernsteren Kontakt. Also das reicht noch in die Kolonialzeit zurück, das von Großbritannien. Ja. Aber der Süden des Sudan war nie erschlossen, weil es geografisch so schwierig da ist zu überleben als Europäer. Jedenfalls dann haben die Nuer, also die sind nämlich im alten Bürgerkrieg, im Unabhängigkeitskampf gegen die islamische Nordregierung Khartoum, sind die, nicht nur die Nuer, also das sind viele Südsudanesen in andere Länder verstreut worden. Ja. Und die haben dann dort als Erwachsene das Christentum kennengelernt, nicht nur Katholiken, also auch andere protestantische Kirchen. Und unsere katholischen Nuer, die sind dann, haben sich als Katecheten ausbilden lassen in den 80er Jahren. Und in unserer Region, wo wir jetzt die Gemeinde haben, in Fangak, die sind erst Ende der 80er Jahre zurück und haben 1990 die ersten katholischen Gemeinden gegründet. Also Kapellen in ihren Dörfern, haben 8 Jahre unterm Baum gebetet, ohne Priester, ohne Missionar. Und dann irgendwann haben die sich an den Bischof gewendet und gesagt, jetzt gibt's hier mittlerweile schon 10.000 Katholiken oder so. Wir brauchen einen Priester. Und der hat dann, der Bischof von Malakal hat dann die Komboni-Missionare gebeten, dass wir in der Fangak-Region dort die Gemeinde gründen. Das ist 1998 geschehen.
1: Also ein sehr junger Glaube, muss er deshalb besonders gepflegt werden, weil er sonst wieder verlustig
2: wird? Weiß ich nicht, was die Zukunft bringt. Also erstmal, was ich betonen möchte, ist, die Nuer haben sich das Christentum importiert. Ja? Also man denkt ja sich so Missionsgeschichte, da gehen irgendwie Leute hin und erzählen anderen was, die das gar nicht wissen wollen oder so. Und bei den Nuer ist es so, die sind halt dem zurück und der Glaube hat sich explosionsartig verbreitet in den 90er Jahren. Also es gab vereinzelt getaufte Protestanten, muss man sagen, weil es einfach aus der Kolonialzeit Kontakte gab mit dem Christentum. Aber das wurde immer als Religion der Weißen oder der Europäer empfunden. Und es hat sich geändert in dieser Emanzipation vom politischen Islam des Norden, hat der Südsudan das Christentum entdeckt, will ich mal sagen. Also heutzutage sind ja bestimmt 2/3 oder noch mehr der Südsudanesen Christen. Sagen wir mal die Hälfte davon katholisch und die anderen auf die anderen Kirchen verteilt. Das hat irgendwie in den 90er Jahren Klick gemacht, dass da in unserer Region Zehntausende, insgesamt unter dem Volk der Noah, Hunderttausende Erwachsene sich bekehrt haben. Ja. Mitte der 80er hat es angefangen, 90er, Nuller Jahre.
1: Wir könnten darüber noch lange sprechen. Das ist ein sehr interessantes Thema. Ich will abschließend noch eine Frage stellen. Sie sind seit 2023 Provinzial der Komboni-Missionare. Hat sich da etwas in Ihrem Leben verändert? Wünschen Sie sich manchmal die Zeit zurück oder sind Sie zufrieden mit dem, wie es jetzt ist?
2: Ich habe viel verlassen, was mir wichtig geworden ist im Leben. Ich habe ja da 11 Jahre gelebt und also vor allen Dingen ist es die Gemeinschaft, also die Kontakte mit den Menschen, mit den Katholiken dort, auch meine Hausgemeinschaft war wunderbar. Das ist für mich eine der wichtigsten Perioden in meinem Leben und das ist jetzt vorbei. Und jetzt habe ich eine andere Aufgabe. Ich kann mich da auch mit identifizieren. Ich kann auch gestalten. Also das ist nicht nur verwalten, sondern wir haben tatsächlich auch ein paar Ideen, wo wir in den nächsten Jahren hinwollen. Also zum Beispiel eine Gemeinschaft, eine Pfarrei an einen Bischof übergeben und dafür dann eine neue entlegene Region, eine neue Mission eröffnen. Also ein bisschen so, wie das bei den Noah da angefangen hat. Genau, und das sind Dinge, die mir auch an der neuen Aufgabe gefallen. Ja, so ist das Leben, nicht? Man muss etwas verlassen und dann kann man
1: zu neuen Ufern
2: zu neuen Ufern,
1: ja. Ja, dann wünschen wir Ihnen für diesen neuen Lebensweg alles Gute, Gottes Segen und ganz herzlichen Dank für diese Einblicke in Ihr Leben und Ihr Wirken im Südsudan.
2: Jawohl, Dankeschön.
0: Das war unser Gespräch mit Pater Gregor Schmidt, Provinzial der Komboni-Missionare im Südsudan. Wir bleiben nach etwas Musik bei der Weltkirche, wechseln aber den Kontinent. Denn dass ein Land christlich geprägt ist, bedeutet noch lange nicht, dass der Glaube dort auch ungehindert gelebt werden kann. Das zeigt ein Blick nach Lateinamerika. Warum dort die Religionsfreiheit zunehmend unter Druck gerät, darüber spreche ich gleich mit Tobias Lehner von Kirche in Not. Zunächst ein wenig Musik.

0: 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Lateinamerika gilt noch immer als der katholische Kontinent schlechthin. Prozessionen, volle Wallfahrtsorte und eine tief verwurzelte Volksfrömmigkeit prägen viele der Länder bis heute. Und doch gerät gerade dort die Religionsfreiheit zunehmend unter Druck. Priester werden bedroht oder ermordet, kriminelle Banden kontrollieren ganze Regionen. Und in Ländern wie Nicaragua geht der Staat gezielt gegen die Kirche vor. Warum wird die Kirche zur Zielscheibe? Und was sagt das über die Entwicklung Lateinamerikas aus? Darüber spreche ich jetzt mit Tobias Lehner von Kirche in Not. Tobias, herzlich willkommen.
1: Hallo Volker.
0: Tobias, wenn man Christenverfolgung hört, denken die meisten vermutlich zuerst an Afrika, den Nahen Osten oder auch kommunistische Staaten. Was ist denn in Lateinamerika passiert, dass wir inzwischen auch dort ernsthaft über bedrohte Religionsfreiheit sprechen müssen?
1: Ja, Lateinamerika, du sagst es, ist ein gutes Beispiel dafür, dass Christenverfolgung ganz unterschiedliche Gesichter haben kann. Wir haben dort nicht die eine Ursache, sondern im Grunde zwei Entwicklungen. Auf der einen Seite autoritäre Staaten wie Kuba und Nicaragua und in anderer Form auch Venezuela. Dort wird die Kirche zum Problem, wenn sie sich nicht politisch vereinnahmen lässt. Priester, Bischöfe werden überwacht, kirchliche Einrichtungen in ihrer Arbeit eingeschränkt, Geistliche ausgewiesen, ins Exil geschickt, gefangen genommen. Besonders schlimm und dramatisch seit Jahren ist die Lage in Nicaragua. Und auf der anderen Seite haben wir Länder wie Mexiko oder Haiti. Dort geht die Gefahr nicht in erster Linie vom Staat aus, sondern von Drogenkartellen, von bewaffneten Banden und der organisierten Kriminalität. Und dort gerät die Kirche ins Visier, weil Priester und Ordensleute Gewalt anprangern, weil sie den Menschen beistehen, weil sie Missstände öffentlich machen. Das Entscheidende ist also, Lateinamerika ist nach wie vor christlich geprägt, aber das allein garantiert noch keine Religionsfreiheit.
0: Der Bericht Religionsfreiheit weltweit 2025 von Kirche Not spricht von einem politischen Modell, für das Kuba gewissermaßen Pate stand und das auch andere Länder Lateinamerikas beeinflusst hat. Was ist denn dieses kubanische Modell und warum gerät dabei gerade die Kirche ins Visier?
1: Das kubanische Modell bedeutet vereinfacht gesagt, Religion darf schon existieren, aber möglichst nur so lange, wie sie politisch nicht stört. Und in einem sozialistischen oder kommunistisch angehauchten System wie Kuba stört Religion. Ein Projektpartner hat mal vor Jahren zu mir gesagt, Kultfreiheit heißt halt noch nicht Religionsfreiheit. Kultfreiheit bedeutet, Kirche darf Gottesdienst feiern. Menschen dürfen sich zum Beten treffen. Aber das ist noch nicht Religionsfreiheit. Religionsfreiheit bedeutet A, sich seine Entscheidungen auf religiöser Grundlage zu treffen, bedeutet B, gesellschaftlich zu wirken, eine eigene Meinung zu haben, die auch zu vertreten, bedeutet Schulen und öffentliche Einrichtungen zu betreiben. Und das alles ist in Kuba nicht möglich. Das Regime versucht seit Jahrzehnten, die Kirche nur auf den Binnenraum der Gotteshäuser zu beschränken. Und der Bericht von Kirche in Not, du hast es angesprochen, beschreibt, wie Elemente dieses kubanischen Modells auch in Venezuela und besonders in Nicaragua wieder auftauchen. Man könnte es auf die Formel bringen, gefährlich wird die Kirche für ein autoritäres System nicht unbedingt dann, wenn sie betet. Gefährlich wird sie dann, wenn sie unabhängig bleibt. Und das erleben wir in Lateinamerika, das erleben wir aber auch in anderen Weltregionen, zum Beispiel wenn wir jetzt an China denken.
0: Ja, ganz anders ist die Lage in Mexiko, wie erwähnt. Dort ist es häufig nicht der Staat, sondern sind es Drogenkartelle und kriminelle Banden. Aber rein mal zum Verständnis, warum wird denn ein Dorfpfarrer für ein Drogenkartell überhaupt gefährlich?
1: Der Dorfpfarrer wird in vielen ländlichen Regionen Mexikos für die Drogenkartelle dann gefährlich, weil er viel mehr ist als jemand, der einfach am Sonntag die Heilige Messe feiert. Er kennt die Menschen, er weiß, welche Familien bedroht werden, wer fliehen musste, wer verschwunden ist. Und vor allem genießt so ein Priester, ein Dorffahrer, ein Vertrauen, das staatliche Institutionen im Land längst verloren haben. Ein sehr eindrückliches Beispiel dafür ist ein Projektpartner, der auch schon bei Kirche Not Deutschland zu Gast war. Es ist Pfarrer José Filiberto Florencio, der wird landläufig Pater Fili genannt. Und dieser Pater Fili arbeitet in einem Bundesstaat Guerrero, wo viele Drogenkartelle aktiv sind. Und er dokumentiert öffentlich Menschenrechtsverletzungen. Er begleitet Opfer und er bringt humanitäre Hilfe in Dörfer, die zwischen die Fronten von rivalisierenden kriminellen Gruppen geraten sind. Er bezeichnet sich selber, wir haben mit ihm gesprochen, als Kriegsseelsorger. Und wie brutal dieser Krieg ist, zeigt sich daran, dass er schon 2 Mordanschläge überlebt hat, dass er jetzt Personenschutz braucht, dass er schon fürchtet, wenn er zum Beispiel aus Deutschland wieder zurückfliegt nach Mexiko, wer ihn dort am Flughafen erwartet und so weiter. Also der Priester hat keine Waffen, aber seine Waffe ist das Wort, seine Waffe ist das Vertrauen, die Öffentlichkeit, die er herstellt. Und genau das kann für ein Drogenkartell eben gefährlich werden.
0: Besonders chaotisch, ja fast schon anarchistisch könnte man sagen, ist die Lage in dem Karibik-Inselstaat Haiti. Ein Bischof von dort hat gerade gegenüber Kirche in Not Folgendes gesagt. Ich zitiere aus einer Presseaussendung. Wir sind der letzte verbliebene Schutzwall, moralisch, ethisch, spirituell und prophetisch. Deshalb wollen sie uns beseitigen. Das klingt ja dramatisch, Tobias. Ist die Kirche dort tatsächlich die letzte funktionierende Institution? Und wie sieht dieser Schutzwall konkret aus?
1: Ja. Der Schutzwall sieht so aus, dass natürlich die Kirche auch in dieser desaströsen Situation Haitis bei den Menschen bleibt. Wir haben ja dort ein politisches Vakuum. Seit fast 10 Jahren haben dort keine Wahlen mehr stattgefunden. Aktuellen Wahlen wurden jetzt wieder verschoben auf Ende des Jahres. In diesem Vakuum gedeihen kriminelle Banden. Aber in diesem Vakuum bewegt sich auch die katholische Kirche im Land, die eine Anlaufstelle ist. Natürlich für soziale Hilfe, die eine Anlaufstelle ist für Arme und Entrechtete. Und die natürlich zwangsläufig auch zwischen die Fronten gerät, die entweder direkt attackiert wird. Wir haben Priester und Ordensleute, die getötet wurden in ihrem Einsatz. Wir haben aber auch, und darauf weist ja der Bischof hin, Anfeindungen, weil die Kirche aus dem Land gedrängt werden soll, weil sie eben nicht Partei ergreift für irgendeine kriminelle Bande, weil sie sich nicht gemein macht mit den Kriminellen, sondern weil sie ihre Autorität einsetzt, sich für Frieden und Gerechtigkeit einzusetzen. Ja, die Kirche besitzt keine Armee und keine Polizei, aber ihre Stärke ist eine andere. Sie hat das Vertrauen der Menschen. Und wie schwierig die Situation ist, sagt der Bischof auch. Er hat gesagt, die Seminaristen in Haiti müssen sich teilweise nachts unter den Betten verstecken, weil der Kugelhagel von Kriminellen, von rivalisierenden kriminellen Banden über ihre Köpfe hinweg fliegt. Das beschreibt, glaube ich, ganz schön so die Situation der Kirche, wie sie dort auf Haiti aktuell ist, in einem rechtsfreien Raum und trotzdem an der Seite der Menschen.
0: Wenn wir von Religionsfreiheit sprechen, denken wir zumeist daran, ob jemand zur Kirche gehen kann oder seinen Glauben öffentlich bekennen darf. Zeigt Lateinamerika, dass Religionsfreiheit viel früher bedroht sein kann? Müssen wir hier den Anfängen wehren?
1: Auf jeden Fall. Religionsfreiheit beginnt eben nicht erst an der Kirchentür. Natürlich gehört zur Religionsfreiheit auch, dass ich die Heilige Messe besuchen, dass ich eine Bibel besitzen kann oder ein Kreuz tragen darf. Aber Religionsfreiheit bedeutet eben auch, dass die Kirche oder eine andere Religionsgemeinschaft Schulen, soziale Einrichtungen betreiben kann, dass Priester, Ordensleute ihre Meinung äußern dürfen, dass kirchliche Organisationen nicht willkürlich aufgelöst werden können und dass ein Bischof Menschenrechtsverletzungen kritisieren kann, ohne dass er diffamiert, überwacht oder ins Gefängnis geworfen wird. Und unser Bericht Religionsfreiheit weltweit von Kirche in Not zeigt sehr deutlich, wie solche Freiräume schrittweise kleiner werden können. Und irgendwann kann daraus offene Repression werden. Darum gilt, Augen auf, hinschauen, öffentlich machen, Betroffene unterstützen und vor allem für sie beten. Das gilt in Lateinamerika, diese Offenheit, da hinzuschauen auf solche Entwicklungen, aber auch in vielen anderen Regionen der Welt, wo die Religionsfreiheit ebenso gefährdet ist.
0: Ja, und eine Möglichkeit, das zu tun, bietet der erwähnte Bericht Religionsfreiheit weltweit, abrufbar auf der neuen Internetseite von Kirche in Not, www.kircheinnot.de. Dort erfahren Sie auch, wie Sie sich im kommenden November mit Ihrer Pfarrei am Red Wednesday beteiligen und gemeinsam mit uns ein sichtbares Zeichen für verfolgte und bedrängte Christen setzen können. Für heute vielen Dank, Tobias, dass du bei uns warst.
1: Sehr gerne, bis zum nächsten Mal.
0: Und noch ein letzter Hinweis in eigener Sache. Ganz neu erschienen ist bei Kirche in Not der Glaubenskompass Sakramentalien. Verfasst hat ihn der Priester und Dogmatikprofessor Ralf Weimann, den viele von Ihnen sicherlich aus den zahlreichen Fernsehproduktionen von Kirche in Not kennen. 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Das war Weltkirche aktuell. Am Mikrofon war Ihr Volker Niggewöhner. Dankeschön fürs Zuhören, Ihnen allen eine gute und gesegnete Zeit und bleiben Sie Radio Horeb, Ihrer christlichen Stimme in Deutschland, treu.
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4: Gleich ist es 8.43 Uhr. 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In Kürze hören Sie aus Wien das Sonntagsevangelium und die Auslegung von Christoph Kardinal Schönborn, dem emeritierten Erzbischof von Wien. Im 16. Kapitel des Matthäus-Evangeliums nennt Jesus Petrus plötzlich Satan. Warum? Hören Sie selbst.

Aus dem Heiligen Evangelium nach Matthäus. In jener Zeit begann Jesus seinen Jüngern zu erklären, er müsse nach Jerusalem gehen und von den Ältesten und Hohepriestern und Schriftgelehrten vieles erleiden, getötet und am dritten Tag auferweckt werden. Da nahm ihn Petrus beiseite und begann, ihn zurechtzuweisen und sagte, das soll Gott verhüten, Herr, das darf nicht mit dir geschehen. Jesus aber wandte sich um und sagte zu Petrus, tritt hinter mich, du Satan. Ein Ärgernis bist du mir, denn du hast nicht das im Sinn, was Gott will, sondern was die Menschen wollen. Darauf sagte Jesus zu seinen Jüngern, wenn einer hinter mir hergehen will, verleugne er sich selbst, nehme sein Kreuz auf sich und folge mir nach. Denn wer sein Leben retten will, wird es verlieren. Wer aber sein Leben um meinetwillen verliert, wird es finden. Was nützt es einem Menschen, wenn er die ganze Welt gewinnt, dabei aber sein Leben einbüßt? Um welchen Preis kann ein Mensch sein Leben zurückkaufen? Der Menschensohn wird mit seinen Engeln in der Herrlichkeit seines Vaters kommen, und dann wird er jedem nach seinen Taten vergelten. Evangelium unseres Herrn Jesus Christus.

0: Der Petersdom in Rom ist die größte Kirche der Christenheit. Er ist über dem Grab des Apostels Petrus errichtet. Die gewaltige, von Michelangelo entworfene Kuppel wölbt sich genau über dem Ort, an dem Petrus im Jahr 67 nach seinem Martyrium begraben wurde. Am Innenrand der Kuppel stehen die Worte, die Jesus zu Petrus gesprochen hat. Du bist Petrus, und auf diesen Felsen werde ich meine Kirche bauen, und dir werde ich die Schlüssel des Himmelreichs geben. Rund um den ganzen Innenraum des Domes zieht sich ein Schriftband, das wegen seiner Größe, trotzdem es ganz hoch oben ist, gut leserlich ist. Es enthält andere Worte, die Jesus zu Petrus gesprochen hat, zum Beispiel das tröstliche Wort: Ich habe für dich gebetet, o Petrus, dass dein Glaube nicht erlischt. Und wenn du wieder umgekehrt bist, dann stärke deine Brüder. Oder das andere Wort: Dreimal fragte Jesus dich, Petrus, liebst du mich? Dreimal, o Erwählter, hast du geantwortet: O Herr, du weißt alles, du weißt, dass ich dich liebe. Ein Wort Jesu zu Petrus ist freilich in diesen riesigen Schriftbändern nicht zu lesen. Es steht aber klar und deutlich im heutigen Evangelium: Tritt hinter mich, du Satan, ein Ärgernis bist du mir, denn du hast nicht das im Sinn, was Gott will, sondern was die Menschen wollen. Irgendwie kann ich verstehen, dass man sich gescheut hat, ein solches Wort in der Grabkirche des Petrus zu verewigen. Wie aber mit diesem Wort umgehen? Es steht ja wohl kaum in einer unserer Kirchen geschrieben. Es ist zu anstößig, dass Jesus den Petrus, dem er eben die Schlüssel des Himmelreichs übergeben hat, du Satan nennt. Wenn Jesus ihn derart scharf anspricht, dann geht es offensichtlich um etwas ganz Entscheidendes, nicht nur für Petrus, sondern für uns alle. Denn was Jesus dem Petrus sagt, weitet er aus auf alle Menschen, also auch auf uns. Es geht um eine grundsätzliche Lebensentscheidung. Zu der fordert Jesus den Petrus heraus und mit ihm alle Menschen, also auch uns. Jesus hat eben seinen Jüngern erklärt, dass Schweres auf ihn zukommt, viel Leiden, ja der Tod. Doch das werde nicht das Ende sein, er werde auferweckt werden. Die Reaktion des Petrus ist eigentlich rührend menschlich. Das soll Gott verhüten, Herr. Das darf nicht mit dir geschehen. Es ist die urmenschliche Reaktion auf das Leid. Das darf doch nicht geschehen. Gott muss das doch von uns fernhalten. Petrus ist so überzeugt von seiner Einstellung, dass er sogar seinen Meister und Lehrer zurechtweist, so als wäre er es, der Jesus zur Vernunft zu bringen hat. Jesus aber nennt Petrus: Du Satan, ein Ärgernis bist du mir. Im Griechischen steht hier: ein Skandalon bist du mir. Für Petrus ist das Leiden ein Skandal. Es bleibt für uns das große Ärgernis. Warum so viel Leid auf der Welt? Für Jesus ist Petrus ein Ärgernis, weil er, wie wir alle, denkt: Doch Gottes Wege sind anders. Was nützt es einem Menschen, wenn er die ganze Welt gewinnt, dabei aber sein Leben, wörtlich seine Seele, einbüßt? Nüchtern sagt Jesus: Es gibt nur einen Weg, der das Leben gelingen lässt: täglich sein Kreuz auf sich nehmen. Petrus hat sich heftig dagegen gewehrt. Wir können ihn nur zu gut verstehen. Doch dann hat er Ja gesagt. Und er ist Jesus nachgefolgt. So sehr, dass er wie Jesus gekreuzigt worden ist. Dort, wo heute der Petersdom steht, ist er gekreuzigt worden. Das Wort Du Satan steht zwar nirgends im Petersdom, aber der Petersdom selber bezeugt, dass Petrus sich bekehrt hat und Jesus bis zum Schluss nachgefolgt ist. Dafür steht der ganze Petersdom.
1: Christoph Kardinal Schönborn, der emeritierte Erzbischof von Wien, hat das Sonntagsevangelium für uns ausgelegt. Danke an Radio Maria Österreich.
2: 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Danke für Ihr Gebet, Ihre Verbundenheit und Ihre Unterstützung. Ihnen und Ihren Familien einen gesegneten Sonntag und allen Urlaubern eine erholsame Zeit mit Gott.

9 Uhr. Einen schönen guten Morgen mit Radio Horeb wünscht Ihnen, liebe Hörerinnen und Hörer, Ingrid Seiringer am 22. Sonntag im Jahreskreis. In der Wochentags- und Sonntagserzählung steht nun die zweite Folge aus dem Hörbuch Mein Überlebenslauf auf dem Programm.

0: Herzlich willkommen zur Erzählung bei Radio Horeb. Es begrüßt Sie Claudia Kiesel. Wir senden für Sie die Hörbuchfassung des Buches Mein Überlebenslauf, die Autobiografie von Eva Maria Admiral. Die Autorin ist zugleich Sprecherin und die Erzählung wird gerade dadurch noch einmal besonders lebendig. Eva Maria Admiral ist auch bei Radio Horeb immer wieder schon als Referentin in der Lebenshilfe zu Gast gewesen. Zum Beispiel mit ihrem mutmachenden Handeln statt Grübeln, mit Angst und Sorgen kreativ umgehen. Dazu hat Eva Admiral auch wirklich einiges zu sagen. Wir hörten es in der ersten Folge des Hörbuchs. Sie war kein Wunschkind. Einen Sohn gab es schon, der sollte später auch alles erben und das Unternehmen des Vaters bekommen. Eva Maria hingegen wurde abgelehnt. Kinder, die nach ihr kamen, wurden abgetrieben. Diese emotionale Kälte hat Eva Maria jedoch nicht gebrochen. Sie wurde eine erfolgreiche Schauspielerin. Doch unbedachtes, naives Geplauder mit einem Journalisten für ein Interview hatte das Potenzial, alles zu zerstören. Es geschah nicht, doch der Tadel des Theaterdirektors war ihr eine Lehre. Dies hörten wir im Prolog in der ersten Folge. Eva Maria Admiral nimmt uns nun mit durch ihr Leben mit seinen alles andere als guten Startbedingungen. Hören wir die zweite Folge. Es dies die Autorin selbst.
1: Kapitel 1. Du hattest es schon immer eilig. Eine schaffe ich noch, nur noch eine. Ich hole Luft und grabe weiter mit Beinen und Armen durchs Wasser. Ich spüre, wie mein Körper langsam müde wird. Halt durch, Eva Maria, du schaffst das. Als ich kurz aus dem Wasser auftauche, um Luft zu holen, sehe ich mein Kindermädchen. Traudel steht am Rand des Schwimmbeckens unseres Hauses. Sie formt mit den Händen vor ihrem Mund einen Trichter und ruft mir etwas zu. Dann geht sie wieder aus dem Schwimmbad. Das Wasser reflektiert die Abendsonne und blendet mich. Noch eine Bahn hämmert es in meinem Kopf. Traudel kommt zurück. Ich sehe, wie sie mich aus dem Wasser winkt. Nicht, Traudel, nicht. Ich muss es schaffen, dann wird alles gut. Jetzt läuft Traudel aufgeregt zur anderen Seite des Schwimmbeckens. Sie kniet nun, will mich mit der Hand packen. Ich höre das ängstliche Zittern in ihrer Stimme. Eva Maria, bitteschön, komm aus dem Wasser, fleht sie. Du musst ins Bett, komm raus. Ich weiß, dass Traudel nicht ins Wasser springen wird. Drehe um und lasse sie hinter mir. Noch eine Bahn. Dann sind die 100 Längen voll. Erschöpft steige ich aus dem Wasser und greife zum Handtuch. Traudel ist fort. Mit nassen Füßen und tropfenden Haaren tapse ich über den langen Flur und suche sie. Ich finde mein Kindermädchen im hinteren Badezimmer. Sie sitzt heulend auf dem Fliesenboden. Traudel, warum weinst du denn? Frage ich erschrocken. Es tut mir leid, dass ich sie zum Weinen gebracht habe. Dann setze ich mich neben sie auf den kalten Boden. Wein doch nicht, sage ich, und schlinge die Arme um sie. Ach, es ist so schrecklich, Evemir. Was hast du dir dabei gedacht, will sie wissen. Sie schnieft in ihr Taschentuch. Warum hast du dich so verausgabt? Du bist doch viel zu klein für eine solche Anstrengung. Na, ich habe gedacht, wenn ich 100 Längen schwimme, dann kann ich besser schlafen, antworte ich. Sie schaut mich voller Mitgefühl an. Aber du musst doch nichts beweisen, sagt sie. Und jetzt ab ins Bett. Ja, was hatte ich mir eigentlich gedacht, damals als 6-jähriges Mädchen? Es war schlichtweg meine einfache kindliche Logik. Ich glaubte, wenn ich 100 Längen schwimme, dann sehen mich meine Eltern mit anderen Augen. Sie werden mich bewundern. Sie werden stolz auf mich sein, so wie auf meinen Bruder. Wenn ich solch eine Strecke schaffe, dann wird alles gut. Meine Eltern haben jedoch von meinem Kraftakt im Schwimmbad nie erfahren. Doch wenigstens konnte ich an diesem Abend einschlafen. Als Kind hatte ich Angst vor dem Alleinsein und im Kindertrakt war ich allein. Kindertrakt, so nannten meine Eltern den Teil unseres Hauses, in dem mein Bruder und ich unsere Zimmer hatten. Der Flur bis zum Schlafzimmer meiner Eltern war lang und nachts unheimlich. Wenn alle schliefen, gruselte es mir vor jedem Geräusch. Bei jedem Knacken, jedem unbekannten Geraschel drückte ich mich tiefer in mein

an die Wände genagelt. Jedes Tier hatte er selbst erlegt, viele davon in unserem eigenen Revier. Direkt gegenüber dem Wohnhaus lag die Firma. Mein Vater führte sie erfolgreich, seit sie ihm sein Vater übergeben hatte. Seit 8 Generationen war sie in Familienbesitz. Die Produkte werden heute in alle Welt exportiert. Vor Jahrhunderten war die Firma lediglich eine Mühle. Immer wurde sie von einem Sohn der Familie weitergeführt. Töchter zählten bei geschäftlichen Dingen nur die Hälfte. Das Erbteil aller weiblichen Vorfahren wurde in der Regel in die Firma einverleibt. Wie wahrscheinlich für die meisten Töchter dieser Welt, war auch mein Vater für mich ein bisschen wie Gott. Der Herr Direktor, dem alle gehorchten, der immer wusste, wo es lang ging. Schon als Kind merkte ich, dass viele Menschen von ihm abhängig waren und anscheinend nie widersprachen. Er hatte das Sagen. Die Welt drehte sich um ihn und er drehte die Welt. In meinen Augen gab es nichts, was mein Vater nicht konnte oder nicht ändern konnte. Er traf die einflussreichsten Leute. Wenn wir in ein Restaurant gingen, hatte ich das Gefühl, das ganze Lokal drehte sich um ihn. Er war eigentlich klein und dick, aber in meinen Augen war das stattlich, bedeutend. Seine Maßanzüge, seine Maßschuhe, seine Hemden mit Monogramm zeugten von Stil und Einfluss. Jeden zweiten oder dritten Samstag im Monat gab es Gesellschaftsabende in unserem Haus. Häufig luden meine Eltern auch zu Empfängen ein. Dann kamen Anwälte, Geschäftsleute, Bankdirektoren mit ihren Frauen. Sie tranken teure Weine und aßen vorzügliches Essen. Mein Bruder und ich blieben im Kindertrakt. Wenn die Gäste kamen, ordnete meine Mutter an: Bringt die Kinder weg, die Gäste kommen. Im Laufe der Zeit hatte ich ein Gespür dafür entwickelt, wann bei solchen Anlässen ein bestimmter Pegel erreicht war. Wenn das Lachen der Gäste lauter wurde, wusste ich, dass alle ziemlich angetrunken waren. Dann schlich ich manchmal im Nachthemd auf Zehenspitzen zum Salon. Ich klopfte höflich an, trat ein und bat in die Runde: Lasst mir noch was übrig von den guten Sachen. Die Gäste fanden das Herz allerliebst und am nächsten Morgen hatte die Haushälterin tatsächlich Leckereien für uns im Kühlschrank. Unsere Erziehung lag größtenteils in den Händen von Kindermädchen, Lehrern und später im Internat von Nonnen. Meine Mutter arbeitete in einem schon damals erfolgreichen Unternehmen in Wien. Ihr Vater führte dort die Geschäfte. Wenn meine Mutter abends nach Hause kam, ging sie meist gleich wieder weg zu einem Dinner oder einer gesellschaftlichen Verpflichtung. Obwohl sie selbst auch berufstätig war, erfüllte sie die klassische Frauenrolle dieser Zeit nahezu bis zur Perfektion. Eine Frau hatte hübsch auszusehen und ihr Mann den Rücken zu stärken. So hatte es auch ihre Mutter vorgelebt. Meine Mutter achtete sehr auf Stil und Eleganz. Sie liebte Kunst, Theater, guten Rotwein oder Sekt. Sie trug immer die neueste Mode, ihre Frisur saß perfekt. Es war unmöglich, sie einfach einmal zu umarmen. »Ach, Eva Maria, bitteschön, meine Frisur«, wehrte sie dann ab und klopfte ihre Haare fest. Ich lernte sehr früh, dass es für den Wert eines Mädchens, einer Frau, enorm wichtig war, schlank zu sein. Besser noch dünn und hübsch. Es verging kein Tag, an dem nicht dreimal täglich auf die Waage gestiegen wurde. Eine Frau, die eine Kleidergröße über 36 trägt, muss schon sehr undiszipliniert sein, war ein unausgesprochenes Dogma in unserer Familie. Meine Mutter trug stets Größe 34 und hielt eisern ihre 43 Kilo. Meine Großeltern väterlicherseits lebten in der Villa gleich nebenan. Als Kinder waren mein Bruder und ich dort häufig zum Mittagessen. Meine Großmutter liebte meinen Bruder heiß und innig. Mein Großvater war ein engagierter Nazi in Niederösterreich gewesen. Die Flagge des Führers lag bis zu seinem Tod in seinem Schlafzimmer. In dieser Tradition war nur der Sohn von Bedeutung, als Stammhalter, das starke Rückgrat der Familie. Die seit Generationen geprägte Hierarchie setzte sich auch in meiner Familie fort. Mädchen würden schließlich nicht die Firma weiterführen.
Mein Vater

war ein Produkt von Herkunft und Tradition. Er war ein Mensch, der andere sehr auf Distanz hielt. Er ließ nur wenige Menschen an sich heran. Sein Leben war die Firma. Die Firma war er. Meine Mutter nannte er Zwerg, das war sein Lieblingsspitzname. Ich war bei ihm die Minka-Katze. Als ich in den Kindergarten kam, wunderte ich mich sehr darüber, dass andere Kinder von ihren Eltern gebracht oder abgeholt wurden. Ich kam und ging immer alleine. Ich liebte meine Eltern sehr. Doch die Wärme und Geborgenheit, die ein Kind braucht, konnten sie mir nicht geben. Zudem war ich nur ein Mädchen. Die weitaus größere Aufmerksamkeit stand meinem Bruder zu. Zu ihm hatte ich bereits als Kind ein eher distanziertes Verhältnis, obwohl wir nur 4 Jahre auseinander waren. Wir hatten keine sonderliche Geschwisternähe. Ich kann mich nicht erinnern, dass wir viel miteinander gespielt hätten. Meine Eltern förderten diesen Abstand. Ich erinnere mich an seine aufgestellten Zinnsoldaten im Flur des Kindertraktes. Er hatte einmal sehr schön seine Kompanien geordnet und die Reiterdivision postiert. Und ich stampfte wütend über die Armee und hinterließ im wahrsten Sinne des Wortes ein Schlachtfeld. Daraufhin verprügelt mich mein Bruder und band mich an der Heizung fest. Als ich meinen blauen Flecken meiner Mutter zeigte, sagte sie, das hätte ich nun davon, man zerstöre nicht das Werk seines Bruders. Mein Bruder war der hübsche Bub mit den wunderschönen Augen, auf den meine Verwandten bei Besuchen geradezu hinsteuerten. Mit seinem schönen Gesicht bekam er einmal eine Kinderrolle in einem Werbespot. Ich kam mir neben ihm ein bisschen wie eine Vogelscheuche vor. Ich war ein kleines Mädchen mit dünnen Haaren, blassen Augen und einem leicht kränklichen Gesicht. Als Kind schickten mich meine Eltern in eine Art Erziehungscamp des österreichischen Turnerbundes. Meine Eltern fanden es sehr vorteilhaft für mich, dort den Sommer zu verbringen. Es sei gut für meine Erziehung, das gehöre dazu, das müsse man machen, sagte sie. Das Erziehungscamp lag am Turnersee, was großartig war, denn ich liebte das Schwimmen. Wir lernten marschieren, salutieren, die Fahne zu hissen, in Reih und Glied zu stehen. Aber natürlich trieben wir auch viel Sport. Für mich war es wie eine Art Ferienlager an einem Badesee. Es machte Spaß, vor allem weil ich 2 Freundinnen mitnehmen durfte. Nach der Schule und auch abends verbrachte ich die meiste Zeit alleine. Ich träumte häufig sehr schlecht. In meinen Albträumen setzten mich meine Eltern irgendwo aus, sperrten mich aus, vergaßen mich irgendwo oder begruben mich. Einmal hatte ich wieder einen dieser Albträume. Ich schreckte aus den Kissen hoch, fand nicht wieder einen Schlaf. Dann nahm ich all meinen Mut zusammen, lief über den dunklen langen Flur zum Schlafzimmer meiner Eltern. Vorsichtig klopfte ich an. Als ich ein müdes »Ja, was ist?« vernahm, weinte ich. Ich bat darum, bei meinen Eltern schlafen zu dürfen. »Wenn du bei uns schlafen willst, dann musst du vor der Tür liegen«, war die Antwort. Meine Angst, über den langen Flur wieder zurück in den Kindertrakt zu gehen, war zu groß. Also legte ich mich auf die Türschwelle. Ich stellte mir einfach vor, ich sei ein Hund. Schon damals war es eine große Stärke von mir, mich in andere Welten zu denken. Die emotionale Kühle meiner Eltern mir gegenüber und das Alleinsein führten dazu, dass ich im Laufe meiner Kindheit gewisse Strategien entwickelte. Bis ich 9 Jahre alt war, stellte ich mir vor, dass neben mir immer eine Kamera mitlief. Sie filmte mein Leben. So war ich nie allein. Ich dachte mir oft Theaterstücke aus. Meist war ich der Kommissar, der irgendeine Ungerechtigkeit aufdeckte. Manchmal spielten auch Freundinnen mit. Dann verteilte ich die Rollen und war der Regisseur. Dabei achtete ich darauf, dass ich selbst keine typischen Mädchenrollen spielte, etwa eine Prinzessin. Nein, ich verkörperte ihr starke Charaktere, starke Männer. Mein großes Vorbild war Pippi Langstrumpf aus dem Fernsehen. Sie hatte eine herrliche Sicht auf die Dinge, einfach und ganz nach meinem Geschmack. Ich mache mir die Welt, wie die Wilwitzi mir gefällt. Als Kind findet man immer eine Begründung für das Tun der Eltern. So dachte ich auch, dass meine Eltern
einfach so erfolgreich waren und deshalb keine Zeit für mich hatten. Deshalb schickten sie ihre Kinder aufs Internat. Ich glaubte auch, wenn ich doch nur besser wäre, nicht so oft krank und wenn ich mich nur mehr anstrengen würde, dann würden sie mich ebenso wie meinen Bruder lieben. Doch der Grund, zumindest für die Distanziertheit meiner Mutter in meiner Kindheit, war meine Existenz an sich. Das erfuhr ich erst später, als mir Verwandte von meiner Geburt erzählten. Nach dem, was mir meine Verwandten erzählten, wollte meine Mutter nach meinem Bruder keine Kinder mehr und schon gar keine Tochter. Wichtig war ein Sohn als Nachfolger für die Firma und Stammhalter. Sie habe mehrere Abtreibungen gehabt. Als sie mit 43 Jahren mit mir schwanger wurde, habe sie sich in den folgenden Monaten fast zu Tode gehungert. Während der Schwangerschaft wog sie nur 45 Kilogramm. Ich kam 4 Monate zu früh auf die Welt. Mein Überleben war nicht sicher. Ich kam auf die Frühgeborenenstation. Fast ein Jahr lang lag ich im Krankenhaus, ohne Berührungen von meinen Eltern. Sie besuchten mich kaum. Das sei damals so gewesen, wurde mir erzählt. Man wolle besonders vorsichtig sein, um mich vor Infektionen zu schützen. Als ich nach Hause entlassen wurde, war ich für meine Mutter eine schlichte Überforderung. Weiterhin sollte man mich nur mit sterilen Handschuhen und Schutzmantel berühren. Ich aß sehr schlecht und bereitete ihr große Mühe. Sie verlor die Geduld. Das könne man von ihr nicht verlangen, protestierte sie. Eine Pflegerin wurde eingestellt. Sie kam nun mehrmals täglich, um mich zu versorgen. Den Rest der Zeit lag ich in meinem Bettchen und wuchs vor mich hin. Später, als Erwachsene, wollte ich von meiner Mutter mehr über die ersten Jahre meines Lebens wissen. Doch sie druckste jedes Mal herum und wechselte schnell das Thema. Als ich eines Tages das Babybuch meines Bruders in einem Schrank fand, versetzte es mir einen Stich. Darin hatte meine Mutter alles feinsäuberlich dokumentiert, was er ab und an gegessen hatte, was er dann und dann neu gelernt hätte. Jedes einzelne Zähnchen, das gewachsen war, hatte sie protokolliert. Solch ein Buch über meine ersten Jahre habe ich nie gesehen. Doch ich traute mich nicht, meine Mutter zu fragen, ob es existierte. Warum ich mein Leben lang einen kaputten Darm haben würde, erfuhr ich 40 Jahre später. Ich saß mit meiner Mutter im Wohnzimmer meiner Eltern. Wir sprachen über ihre schwierige Ehe. Es war spät und ich wollte ins Bett. Meine Mutter wirkte schon leicht angetrunken und sehr redselig. »Eva Maria, du weißt ja gar nicht, wie schwer das mit dir war«, fing sie unvermittelt an. »Du wolltest ja nicht essen. Du hast nur 500 Gramm gewogen, als du geboren wurdest. Ich hätte halt unbedingt zu früh auf die Welt kommen wollen. Ich hätte es ja immer schon so eilig gehabt. Jeden Tag hätte sie mich gewogen, um zu sehen, ob ich zunehme. Was glaubst du, was das für ein Aufwand war? Dieses dauernde Füttern. Und dann isst du nicht genug. Ich war so wütend. Also beschloss meine Mutter wohl, mich so lange zu mästen, bis ich nicht mehr konnte. Sie habe ja nicht geahnt, dass mein Darm dann platzen würde. Wer denke denn gleich an sowas?

0: Viel ist seit Jahren in psychologischer Ratgeberliteratur die Rede von der emotionalen Kälte früherer Elterngenerationen. Vieles scheint da zusammengekommen zu sein. Der langanhaltende Schatten der gottlosen und abgrundtief bösen Nazi-Herrschaft gehört ebenso dazu wie alte Glaubenssätze der Erziehung. Man wollte Kinder durch Härte widerstandsfähig machen und durch Gefühlsentzug an die raue Wirklichkeit gewöhnen. Eva Maria Admiral dachte sich als Kind so ihre Strategien aus. Wenn sie zeigt, was für ein starkes Mädchen sie ist, würde sie endlich auch etwas von der Aufmerksamkeit bekommen, wie sie ihr Bruder reichlich erfuhr. Doch so kam es nicht. Eva Maria war ein ungewolltes Kind, zumal, weil sie ein Mädchen war. Aber überhaupt waren Kinder eher erforderlich als gewünscht im Hause Admiral. Erforderlich für die Unternehmenserbfolge war ein Sohn, und den gab es ja bereits. Das war die zweite Folge unserer Erzählung »Mein Überlebenslauf« von und mit Eva Maria Admiral. Buch und Hörbuch, beides erschienen im Brunnen Verlag unter dem Titel »Mein Überlebenslauf«. Folgen Sie gerne auch den weiteren 17 Sendungen. Erzählung bei Radio Horeb, wochentags um 11.15 Uhr, sonntags um 9 Uhr. Ich wünsche Ihnen nun viel Freude mit unserem weiteren Programm.
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0: Wie allsonntäglich heißt Sie willkommen zur Musikzeit am Mikrofon Simon Dach. Entsprechend dem Motto dieser Sendung zum Tag des Herrn grüße ich Sie wieder einmal mit diesem österlichen Psalm der Freude. Diese Sendung möchte mit Freude erfüllen, auch mit Vorfreude auf die Mitfeier der Eucharistie, auch wenn es nur am Lautsprecher möglich sein sollte. Und dabei hat sie, wie der gerade gehörte Gesang, nicht nur österlichen Jubel im Ohr, sondern auch das Lied des Kreuzes. Beides gehört zusammen, weil nur so die Heilswirklichkeit abzubilden und zu verstehen ist. Aber bleiben wir zunächst bei der Freude und dem Jubel der Anbetung. An jedem Sonntag erklingt im Stundengebet das Te Deum und in der Messfeier das Gloria. In seiner ältesten Textbezeugung wird auch das Te Deum als Hymnus für den Sonntag bezeichnet, wie es für das Gloria gilt. Beide Gesänge wenden sich in direkter Anrede zunächst an den Vater und dann an den Sohn, der zur Rechten Gottes sitzt, und den Heiligen Geist. Im Te Deum singen wir:
1: Die

In den unzähligen Gloria-Vertonungen, die die Kirchenmusik kennt, wird dieser Lobpreis auf immer neue Weise angestimmt. Wir sollten uns dabei freilich bewusst sein, dass dieser Lobpreis nicht in einer kirchlichen Feierstunde erklingt, sondern eine unerhörte Dimension besitzt. Ihr seid zum Berg Zion herzugetreten, zur Stadt des lebendigen Gottes, dem himmlischen Jerusalem, zu Tausenden von Engeln, zu einer festlichen Versammlung und zur Gemeinschaft der Erstgeborenen, die im Himmel verzeichnet sind. Zu Gott, dem Richter aller, zu den Geistern der schon vollendeten Gerechten und zum Mittler eines neuen Bundes. Er ist es, der sitzt zur Rechten des Vaters, qui sedet ad dexterem Patris, er der Heilige, er der Höchste, Jesus Christus.

Dem Glanz der Glorie treten aber nun auch die dunkleren Seiten des Erlösungswerkes Jesu Christi in seiner Menschwerdung und seinem Leiden gegenüber. Im Tedeum heißen die entsprechenden Verse: Du, um zu befreien den Menschen, hast der Jungfrau Schoß nicht verschmäht. Du hast bezwungen den Stachel des Todes und denen, die glauben, den Himmel aufgetan. Wir hören nach der Musik von Johann Nepomuk Hummel und Anton Bruckner in den vorausgegangenen Ausschnitten nun eine englischsprachige Vertonung von Georg Friedrich Hintel. Ihr stelle ich an die Seite die Vertonung Johann Sebastian Bachs mit den Versen: Herr und Gott, Lamm Gottes, Sohn des Vaters, du nimmst hinweg die Sünde der Welt, aus dem Gloria seiner Hamollmesse.

Auch der heutige Sonntag schlägt diese dunklen Seiten an, wenn schon der Introitus mit einem Vers aus Psalm 86 beginnt: Miserere mei Domine, sei mir gnädig, o Herr, den ganzen Tag rufe ich zu dir. Im Offertorium, dem Gesang zur Gabenbereitung, wird das Motiv mit einem Text aus Psalm 40 wieder aufgenommen: Herr, eile mir zur Hilfe. In der folgenden Vertonung von Jean-Baptiste Lully hören wir: Du bist reich an Gnade für alle, die zu dir rufen. Erbarme dich meiner in deiner großen Barmherzigkeit, denn du bist gütig und bereit zu verzeihen.

Im Evangelium des Sonntags hören wir die gut bekannten, vielleicht zu sehr gewohnten Worte Jesu von der Kreuzesnachfolge. Aber vielleicht sollten die Menschen heute die Schlusssätze der Perikope erst einmal ernst nehmen, ehe sich die radikale Frage der Christusnachfolge stellt. Da mahnt der Herr: Was nützt es einem Menschen, wenn er die ganze Welt gewinnt, dabei aber sein Leben einbüßt? Um welchen Preis kann ein Mensch sein Leben zurückkaufen? Der Menschensohn wird mit seinen Engeln in der Hoheit seines Vaters kommen und jeden Menschen vergelten, wie es seine Taten verdienen. Lassen auch wir uns jetzt davon anrühren, denn, wie sagt ein bekannter Song, jetzt ist der Tag, jetzt ist die Stunde.

Kurz vor 10. 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In der Heiligen Messe begegnen wir nun dem, an dem unsere Seele hängt und dessen Hand uns festhält. Wir übertragen sie aus der Wallfahrtskirche zur Mutter mit dem gütigen Herzen aus Waghäusel, Diözese Freiburg. Es zelebriert Pater Robert Maria von den Brüdern vom gemeinsamen Leben. Bereiten wir uns mit einem Gebet darauf vor. Mit einem Gebet des heiligen Bruder Klaus von Flüe. Im Namen des Vaters und des Sohnes und des Heiligen Geistes. Amen. Mein Herr und mein Gott, nimm alles von mir, was mich hindert, zu dir. Mein Herr und mein Gott, gib alles mir, was mich fördert, zu dir. Mein Herr und mein Gott, nimm mich mir und gib mich ganz zu eigen dir. Amen. Maria, Mutter der Kirche, erbitte uns viele geistliche Berufungen und christliche Familien. Amen.

Willkommen zur Feier der Heiligen Messe, besonders jenen, die jetzt über Radio Horeb mit uns den Gottesdienst feiern. Wir singen zur Eröffnung aus dem Gotteslob bei Nummer 275. Die Melodie ist noch nicht so ganz ins Ohr gegangen bei uns, deshalb nehmen wir eine bekanntere Melodie, aber der Text bei Nummer 275, Strophe 1 bis 3.

Im Namen des Vaters, des Sohnes und des Heiligen Geistes, der Herr, der uns durch sein Kreuz und seine Auferstehung erlöst hat, er sei mit euch. Das Kreuzzeichen haben wir über unseren Leib gemacht und es ist das Zeichen, das Erkennungszeichen eines Jüngers Jesu. Jesus ruft heute seine Freunde zur Nachfolge auf und das heißt, ihm zu folgen auf dem Weg der Entäußerung, der Hingabe. Das Kreuz ist nicht einfach nur ein Zeichen des Untergangs, des Todes, des Scheiterns, sondern durch Christus, durch seinen Tod, den er angenommen hat für uns, Zeichen des Sieges, Zeichen des Heimweges zu unserem himmlischen Vater. Wenn wir jetzt die Messe feiern und damit auch das Opfer Jesu wieder in unserer Mitte gegenwärtig werden lassen, dann wollen wir Gott bitten, dass er unser Inneres, unser Herz, nicht nur unseren Verstand überzeugt, dass seine Worte wahr sind und dass wir ihm unser Leben ganz und gar anvertrauen können. Wir wollen Gott bitten um Vergebung für alle Situationen, wo wir ihm nicht vertraut haben, wo wir Wege gegangen sind, fern von ihm oder ohne ihn. Halten wir kurz inne und bitten wir um Vergebung. Ich bekenne Gott, dem Allmächtigen und allen Brüdern und Schwestern, dass ich Gutes unterlassen und Böses getan habe. Ich habe gesündigt in Gedanken, Wort und Werken, durch meine große Schuld. Darum bitte ich die selige Jungfrau Maria, alle Engel und Heiligen und euch, Brüder und Schwestern, für mich zu beten bei Gott, unserem Herrn. Gott, unser himmlischer Vater, erbarme sich unser, erlasse uns unsere Sünde nach und erführe uns zum ewigen Leben.

Allmächtiger Gott, von dir kommt alles Gute. Pflanze in unser Herz die Liebe zu deinem Namen ein. Binde uns immer mehr an dich, damit in uns wächst, was gut und heilig ist. Wache über uns und erhalte, was du gewirkt hast. Darum bitten wir durch Jesus Christus, deinen Sohn und unseren Herrn und Gott, der in der Einheit

0: Lesung aus dem Buch Jeremia. Du hast mich betört, o Herr, und ich ließ mich betören. Du hast mich gepackt und überwältigt. Zum Gespött bin ich geworden den ganzen Tag. Ein jeder verhöhnt mich. Ja, so oft ich rede, muss ich schreien. Gewalt und Unterdrückung muss ich rufen. Denn das Wort des Herrn bringt mir den ganzen Tag nur Hohn und Spott. Sagte ich aber, ich will nicht mehr an ihn denken und nicht mehr in seinem Namen sprechen, so brannte in meinem Herzen ein Feuer, eingeschlossen in meinen Gebeinen. Ich bemühte mich, es auszuhalten, vermochte es aber nicht. Wort des lebendigen Gottes.
1: Zum Kehrvers 420.

Gott, mein Gott bist du, ich suche dich. Es dürstet nach dir meine Seele, nach dir schmachtet mein Fleisch, wie dürres, lechzendes Land ohne Wasser.

Darum halte ich Ausschau nach dir im Heiligtum, zu sehen deine Macht und Herrlichkeit. Denn deine Huld ist besser als das Leben. Meine Lippen werden dich rühmen.

So preise ich dich in meinem Leben. In deinem Namen erhebe ich meine Hände. Wie an Fett und Mark wird satt meine Seele. Mein Mund lobt dich mit jubelnden Lippen.

Ja, du wurdest meine Hilfe. Ich juble im Schatten deiner Flügel. Meine Seele hängt an dir. Fest hält mich deine Rechte.

Gemeinde in Rom. Ich ermahne euch, Schwestern und Brüder, Kraft der Barmherzigkeit Gottes, eure Leiber als lebendiges, heiliges und Gott wohlgefälliges Opfer darzubringen, als euren geistigen Gottesdienst. Und gleicht euch nicht dieser Welt an, sondern lasst euch verwandeln durch die Erneuerung des Denkens, damit ihr prüfen und erkennen könnt, was der Wille Gottes ist, das Gute, Wohlgefällige und Vollkommene. Wort des lebendigen Gottes.

Der Vater unseres Herrn Jesus Christus, erleuchte die Augen unseres Herzens, damit wir verstehen, zu welcher Hoffnung wir berufen sind.

0: sei mit euch.
1: Und mit deinem Geiste.
0: Aus dem Heiligen Evangelium nach Matthäus. In jener Zeit begann Jesus seinen Jüngern zu erklären, er müsse nach Jerusalem gehen und von den Ältesten und Hohepriestern und Schriftgelehrten vieles erleiden, getötet und am dritten Tage auferweckt werden. Da nahm ihn Petrus beiseite und begann ihn zurechtzuweisen und sagte, das soll Gott verhüten, Herr, das darf nicht mit dir geschehen. Jesus aber wandte sich um und sagte zu Petrus, tritt hinter mich, du Satan, ein Ärgernis bist du mir, denn du hast nicht das im Sinn, was Gott will, sondern was die Menschen wollen. Darauf sagte Jesus seinen Jüngern, wenn einer hinter mir hergehen will, verleugne er sich selbst. Nehme sein Kreuz auf sich und folge mir nach. Denn wer sein Leben retten will, wird es verlieren. Wer aber sein Leben um meinetwillen verliert, wird es finden. Was nützt es einem Menschen, wenn er die ganze Welt gewinnt, dabei aber sein Leben einbüßt? Um welchen Preis kann ein Mensch sein Leben zurückkaufen? Der Menschensohn wird mit seinen Engeln in der Herrlichkeit seines Vaters kommen und dann wird er jedem nach seinen Taten vergelten. Evangelium unseres

0: Ich habe mich heute erinnert an eine Situation in meiner Schulzeit. Wir hatten einen prima Klassenlehrer und es gibt einmal im Jahr natürlich die Möglichkeit, da hat man einen Ausflug gemacht, meistens so am Ende des Schuljahres. Und er hat vorgeschlagen eine Wanderung. Die Begeisterung war natürlich riesig in der Klasse und um uns etwas Lust zu machen, sagte er, wir gehen auch einen Rundweg, der geht nur bergab. Damit war natürlich klar, sowas gibt es nicht. Und damit muss ich an das Evangelium denken, denn wir sind einmal schon bergab gegangen, von Gott weg. So sagt es die Bibel, in eine fremde Region hinunter, in einen Bereich, wo wir eigentlich nicht hingehören. Und jetzt geht es um die Umkehr wieder. Wir müssen den Heimweg antreten und der geht eben nicht bergab, sondern der geht wieder zurück und bergauf zum Vater, zu Gott. Und wenn wir heute das Wort vom Kreuz hören, von der Nachfolge, dann muss Jesus eben dem Petrus mal deutlich machen, du bist schon sehr selbstbewusst, du trittst hier gegen mich an, um mich von meinem Weg abzubringen, aber vergiss nicht, der Weg, den ich zu gehen habe für euch und den ihr hoffentlich auch mir nachfolgen werdet, das ist der Weg heim zum Vater und er geht einmal bergauf wieder. Da ist Widerstand dabei und dieser Widerstand, der gehört dazu, wenn ihr wirklich zu eurem Ursprung zurückfinden wollt, denn ihr habt etwas verloren. Und was haben wir verloren? Sagen wir es kurz. Die Heimat, die Liebe bei Gott. Der Mensch, der ist, wie Augustinus einmal sagt, durch die Sünde wie gekrümmt. Er, nicht weil er, ja, das denkt man heute, wenn man die vielen sieht, die mit dem Smartphone unterwegs sind, die sind jetzt inzwischen auch schon so gekrümmt und der Körper passt sich an, weil sie nur auf das kleine Teil schauen. Aber Augustinus meint nicht das, sondern er meint, der Mensch ist in sich gekrümmt, weil er auf sich und nur auf sich fixiert ist. Und er muss wieder lernen, aufrecht zu werden, um seinen Blick auf den Vater, auf den zu richten, zu dem er hin geschaffen ist. Und diese Krümmung, die müssen wir überwinden. Das ist die Fixierung des Menschen durch die Erbsünde, wie die Bibel sagt, oder die Kirche, oder sagen wir es moderner, durch die Fixierung auf unser Ego, auf dieses negative Ich. Das muss der Herr besiegen, dass wir wieder frei werden für das, was Gott uns als wahre Heimat, als unser wahres Leben bereitet hat, nämlich Leben, zu Hause sein in seiner Liebe. Und deshalb sagt der Herr, ihr werdet euer Leben nicht gewinnen, wenn ihr nur nach euren Bedürfnissen, nach euren Wünschen, auf euer eigenes Interesse nur schaut und alles andere, was Gott und Menschen brauchen, zur Seite schiebt. Das wird nicht Leben sein, das wird Tod sein. Auch wenn du denkst, du hast dann dich gewonnen. Nein, du verlierst dich, wenn du nicht lernst, wieder in der Hingabe zu wachsen an Gott und an die Menschen. Wenn du nicht lernst zu lieben, dann wirst du dich verlieren. Und deshalb das Wort vom Kreuz, da ist Widerstand drin, weil das Kreuz zuerst einmal, und das ist natürlich das Tragische, den Widerstand im Herzen derer provoziert, die im Namen Gottes die Religion verwalten, die Schriftgelehrten, die Pharisäer, wir kennen diese Gruppe schon zur Genüge aus dem Evangelium, aber es ist schon auch tragisch, dass der Widerstand gegen Gott aus dem Herzen derer kommt, die im Namen Gottes eigentlich eingesetzt sind, um Gottes Wege zu lehren. Sie gehen durch das, was sie im Herzen haben, völlig vorbei und bekämpfen den Weg, den Gott dem Menschen vorgelegt hat zu seiner Erlösung, zu seinem Heil. Und dann kommt der Widerstand, das sehen wir in der Passion Jesu natürlich, von allen Machthabern, von der Gruppe derer, die ihn bekämpfen, nicht nur mit Worten, wie die Pharisäer und Schriftgelehrten und ihn zu Tode bringen, sondern wirklich Gewalt anwenden und Hand an ihn legen. Also er geht in eine Welt hinein, die eben geprägt ist nach dieser Kategorie von Sünde, von Macht, von dem Streben des Ego. Und wenn wir ehrlich sind, kennen wir das wohl auch aus unserem eigenen Herzen, aus dem, was in der Landschaft unseres Herzens manchmal noch, vielleicht auch sogar noch öfters hervorbricht, wo wir zu sehr nur uns und immer nur uns und immer wieder nur uns sehen, aber nicht die Sichtweise Gottes und die Sichtweise der Menschen uns wirklich zu eigen machen. Es ist ein Weg letztlich der Befreiung, den der Herr geht. Aber natürlich, jetzt kommt der Petrus an die Reihe und wir können sagen, Petrus, wir verstehen dich. Im Grunde genommen sagst du, was auch ich fühle. Das kann doch nicht sein. Weg zum Heil über das Kreuz. Gut, dass du da mal dem lieben Gott in den Weg gesprungen bist und gesagt hast, so nicht. Ja, und wir sind dabei. Aber Petrus muss zurechtgewiesen werden. Der Herr sagt ihm sehr klar, und eigentlich dem, der hinter Petrus zu spüren ist und den er erkennt, sein Widersacher, weg von mir, geh mir aus den Augen, hinter mich. Und das sagt er uns immer wieder, wenn wir Wege suchen, die letztlich nicht mehr Gottes Wege sind. Das ist schmerzlich. Ich weiß nicht, wer das Petrus sich gefühlt hat und wie er ziemlich betrödelt dastand, als er dieses Wort von seinem geliebten Meister hörte. Weg mit dir! Ja, das muss man sich mal richtig vorstellen, wie das gewirkt hat im Herzen eines Petrus. Aber irgendwann hat er es gelernt. Spätestens nach der Auferstehung hat er gespürt, ja, das war der Weg. Es war der Weg. Ich habe ihn nicht verstanden. Gehen wir zu uns. Der Herr sagt ja, wer sein Leben retten will, wird es verlieren. Wer es verliert um meinetwillen, wird es finden. Und dann spricht er vom Kreuz auf sich nehmen. Und jetzt sind wir wieder bei uns, nicht nur bei den Jüngern. Und jetzt schauen wir sie an, die Kreuze unseres Lebens. Ein Kreuz ist mal, wenn man es ganz nüchtern betrachtet, ein Werkzeug, um jemanden zu Tode zu bringen. Das wollen wir nicht ausblenden. Was muss denn sterben am Kreuz? Unser Ego. Das muss sterben und das wird immer wieder sich wehren. Aber was soll auferstehen? Und das ist die frohe Botschaft, die der Herr uns mitgeben will. Das göttliche Leben. Jesus will in uns wachsen. Das Leben, was den Tod überlebt, das muss durch das Kreuz hervorbrechen wie durch eine Geburt. Und jetzt können wir sagen, wie bei einem Kind, das versteht nicht, wenn es geboren wird, warum das so mühsam ist. Die Mutter, die weiß, da kommen Wehen. Und all das ist nicht etwas, was man sich gerne aussucht, aber sie kommen. Und am Ende kommt hoffentlich ein glückliches, schönes Kind zur Welt. Aber der Weg dorthin ist mühsam, ist schmerzlich. Und wir können sagen, Jesus, ja, hab Mitleid mit uns. Wir sind oft wie diese Kinder, die im Geburtskanal sind und im Grunde genommen nicht zurück können, aber auch nicht vorwärts kommen. Wir müssen geboren werden und es ist so mühsam. Und dann schauen wir sie an, die Kreuze vielleicht eines Widerspruchs, wenn wir versuchen, für die Sache Jesu einzutreten. Die Kreuze des Widerspruchs, wenn wir versuchen, konsequent das Evangelium zu leben. Die Kreuze des Widerspruchs, wenn uns keiner versteht, vielleicht sogar die eigene Familie den Kopf schüttelt. Nicht, weil wir so eigenbrötlerig und eigenwillig geworden sind, seitdem wir fromm sind, sondern weil wir wirklich Jesus folgen. Die Kreuze, die auch irgendwie auch zum Werkzeug der Befreiung vom Herrn gemacht werden, die wir uns nicht ausgesucht haben, die aber einfach in dieser Welt die Erlösung sucht, sich immer wieder auf den Weg dazugesellen, ungefragt, Krankheiten, Sorgen. Und der Herr sagt, du kannst dich dagegen wehren, sie werden immer wieder kommen und sie werden sich an dich hängen, ob du es nun willst oder nicht. Aber, und jetzt gehen wir zu Paulus, du kannst sie auch zu einem Werkzeug machen. Du kannst mich bitten, dass ich dich von allem befreie, was dir nicht hilft auf dem Weg zu mir. Tu das auch, bitte um Heilung. Aber die Dinge, die dir bleiben, versuch das mal anzunehmen, so gut du es kannst, und mich darum zu bitten, als im Vertrauen, dass ich dir das lasse Und ich werde dir nichts lassen, was dir nicht hilft auf dem Weg zu mir, weil ich dich liebe und weil ich dir etwas jetzt bereitet habe, was dir helfen soll, zu dem ewigen Heil zu kommen. Ja, und das ist das, was wir oft nicht begreifen, wie ein Kind, das in der Geburtsphase steckt. Es begreift nicht, warum das so schmerzlich ist. Und wir begreifen oft nicht, warum wieder eine Krankheit, warum wieder so viel Streit und so viel Unverständnis, warum so viele Sorgen. Kann das nicht einfacher sein? Ja, könnte, wenn wir in einer anderen Welt wären. Aber der Weg der Befreiung heißt: Jesus, ich vertraue dir und ich weiß, dass du mich nicht untergehen lässt. Jesus, ich vertraue dir, dass du um alles weißt in meinem Leben, auch wenn ich oft nichts verstehe und manchmal denke, was machst du, bist du blind? Verzeihen Sie, wenn ich das mal so sage, aber so ist das manchmal oder nicht. Was gehst du für Wege mit mir? Und am Ende werden wir vielleicht doch diejenigen sein, die sagen, Jesus, ich habe oft dich nicht verstanden. Ich habe dich nicht begriffen, warum ich das zu tragen hatte. Aber heute begreife ich es besser. Es hat mir geholfen, überhaupt zu dir zu finden, mit dir auf dem Weg zu bleiben. Ich frage Sie, stellen Sie sich Ihr Leben vor, wenn alles nur rund läuft, ohne Schwierigkeiten, also der Rundweg, der nur bergab geht. Wären Sie wirklich heimgekommen zu Gott? Hätten Sie ihn gesucht, wenn Sie alles gehabt hätten? Der Herr weiß, dass er uns manches auch immer wieder, ja, auch zumuten muss, damit wir auf dem Weg, in der Spur mit Jesus bleiben. Und noch eine letzte gute Botschaft, die uns der Römerbrief heute sagt. Ich ermahne euch, also schon ein starkes Wort, Schwestern und Brüder, Kraft der Barmherzigkeit Gottes, eure Leiber als lebendiges, heiliges und Gott wohlgefälliges Opfer darzubringen, als euren geistigen Gottesdienst. Das heißt doch, wenn wir jetzt nachher wieder weitergehen oder das Radiogerät ausschalten, Gottesdienst vorbei? Nein, der Gottesdienst geht weiter, und zwar mit unserem Leib, mit unserem Leben. Dazu bist du in der Taufe geweiht worden, mit Chrisam gesalbt, weil du Anteil bekommst am königlichen Priestertum Jesu. Und deine Sendung ist nun, mit Christus, aus seiner Kraft, aus der Liebe zu ihm, die du auch jetzt wieder empfängst in dieser Messe, dein Leben ihm zu schenken. Und zwar dem, der sein Leben dir geschenkt hat bis zum Kreuz, der sein Leben dir schenkt jetzt in der Kommunion, der sein Leben dir jeden Moment öffnet, damit du ihn erkennst und ihn in der Liebe findest. Und er wird dich fragen, kannst du jetzt, heute, morgen, in dieser Woche wieder dein Leben mit Leib und Seele mir schenken? Du bist krank, okay, schlimm und ich leide mit dir, vergiss das nicht. Aber bring deinen Leib, deine Krankheit und mach es zum Gottesdienst. Und da wirst du sagen, ja wie? Ja, indem du alles mir schenkst. Wenn du gesund bist, dann freu dich deiner Schaffenskraft. Geh in dein Fitnessstudio, geh in deine Arbeit, was immer du auch machst. Und verherrliche mich in deinem Leib und freu dich deiner Gesundheit. Gehst du zur Arbeit, ins Büro, du hast vielleicht nicht so viele körperliche Arbeit und nicht so viele Muskeln zu bewegen, nur die Maustaste zu drücken. Aber versuch, deine Arbeit mir zu schenken und es wird Gottesdienst. Also, die Nachfolge des Gekreuzigten ist Weg zur Vollendung in dem göttlichen Leben, Weg der Reifung in der Liebe. Und dieser Weg beginnt wieder jetzt für diese Woche. Und wir wollen Gott bitten um seinen Segen, dass alles, was wir leben, wie wir es leben, dass er es annehmen möge, und dass er uns helfen möge, miteinander unser Leben dem Herrn zu schenken, damit sein Heil auch heute wirksam wird und sein Leben sichtbar für viele, die den Herrn noch nicht kennen. Bekennen wir uns dazu und beten wir das Credo. Ich glaube an Gott, den Vater. Als Jünger Jesu sind wir zur Nachfolge berufen. Im Vertrauen auf Gottes Hilfe kommen wir zu ihm mit all unseren Bitten.
1: Barmherziger Gott, stärke deine Kirche in ihrem Auftrag, das Evangelium mutig zu verkünden. Gib allen Gläubigen Kraft und Vertrauen, auch dort Zeugnis für Christus abzulegen, wo ihnen Widerspruch und Ablehnung begegnen. Barmherziger Gott,
2: wir bitten dich.
1: Wir beten für alle, die politische, gesellschaftliche und wirtschaftliche Verantwortung tragen. Schenke ihnen Weisheit, Gerechtigkeitssinn und den Mut, dem Wohl aller Menschen zu dienen und Wege des Friedens zu suchen. Barmherziger Gott. Wir beten für alle Menschen, die unter Krankheit, Armut, Krieg, Einsamkeit oder Verfolgung leiden. Schenke ihnen Hoffnung und neue Zuversicht. Barmherziger Gott. Wir beten für unsere Gemeinden und Gemeinschaften, um Mut, unseren Glauben im Alltag zu leben, füreinander da zu sein und deinen Weg mitzugehen. Barmherziger Gott. Wir beten für alle Betroffene von Naturkatastrophen, dass sie in ihrem Leid Hilfe erfahren und neue Hoffnung schöpfen können. Barmherziger Gott. Wir beten für unsere Verstorbenen. Nimm sie auf in deine Liebe und tröste alle, die einen geliebten Menschen vermissen. Barmherziger Gott.
2: Wir bitten
0: dir, unserem Vater, der uns liebt und der uns nicht Böses gönnen wird, dir sei Lob und Preis in Ewigkeit.
2: Amen.
0: Zur Gabenbereitung bei Nummer 187 die ersten beiden Strophen.

Lasset uns beten. Herr, unser Gott, diese Opferfeier bringe uns Heil und Segen. Was du jetzt unter heiligen Zeichen wirkst, das vollende in deinem Reich. Darum bitten wir durch Christus, unseren Herrn. Amen. Zum Sanctus nachher bei Nummer 194.

Wandel, damit du in uns lieben kannst, was du in deinem eigenen Sohne geliebt hast. Durch den Ungehorsam der Sünde haben wir deinen Bund gebrochen.

Ja, du bist heilig, großer Gott, du bist der Quell aller Heiligkeit. Darum kommen wir heute am Sonntag vor dein Angesicht und feiern in Gemeinschaft mit der ganzen Kirche den ersten Tag der Woche als den Tag, an dem Christus von den Toten auferstanden ist. Durch ihn, den du zu deiner Rechten erhöht hast, bitten wir dich, allmächtiger Gott, sende deinen Geist auf diese Gaben herab und heilige sie, damit sie uns werden Leib und Blut deines Sohnes, unseres Herrn Jesus Christus. Denn am Abend, an dem er ausgeliefert wurde und sich aus freiem Willen dem Leiden unterwarf, da nahm er das Brot und sagte Dank, brach es, reichte es seinen Jüngern und sprach: Nehmet und esset alle davon, das ist mein Leib, der für euch hingegeben wird. Ebenso nahm er nach dem Mahl den Kelch, dankte wiederum, reichte ihn seinen Jüngern und sprach: Nehmet und trinket alle daraus, das ist der Kelch des neuen und ewigen Bundes, mein Blut, das für euch und für alle vergossen wird, zur Vergebung der Sünden. Tut dies zu meinem Gedächtnis. Geheimnis des Glaubens.

0: Darum, gütiger Vater, feiern wir das Gedächtnis des Todes und der Auferstehung deines Sohnes und bringen dir so das Brot des Lebens und den Kelch des Heiles dar. Wir danken dir, dass du uns berufen hast, vor dir zu stehen und dir zu dienen. Wir bitten dich, schenke uns Anteil an Christi Leib und Blut und lass uns eins werden durch den Heiligen Geist.
1: Gedenke deiner Kirche auf der ganzen Erde und vollende dein Volk in der Liebe. Vereint mit unserem Papst Leo, unserem Bischof Stefan und allen Bischöfen, unseren Priestern und Diakonen, mit allen, die zum Dienst in der Kirche bestellt sind. Gedenke unserer Brüder und Schwestern, die entschlafen sind, in der Hoffnung, dass sie auferstehen. Nimm sie und alle, die in deiner Gnade aus dieser Welt geschieden sind, in dein Reich auf, wo sie dich schauen von Angesicht zu Angesicht. Vater, erbarme dich über uns alle, damit uns das ewige Leben zuteil wird, in Gemeinschaft mit der seligen Jungfrau und Gottesmutter Maria, mit ihrem Bräutigam, dem heiligen Josef, mit deinen Aposteln und mit allen, die bei dir Gnade gefunden haben von Anbeginn der Welt, dass wir dich loben und preisen durch deinen Sohn Jesus Christus.

0: Jesus, Mensch geworden und für uns am Kreuz gestorben, um uns wieder zu Kindern Gottes zu machen, heimzuführen zum Vater. Wir wollen beten, wie du es uns lehrst. Vater, unser im Himmel, geheiligt werde dein Name. Dein Reich komme, dein Wille geschehe, wie im Himmel, so auf Erden. Unser tägliches Brot gib uns heute und vergib uns unsere Schuld, wie auch wir vergeben unseren Schuldigern. Und führe uns nicht in Versuchung, sondern erlöse uns von dem Bösen. Erlöse uns, Herr allmächtiger Vater, von allem Bösen und gib Frieden in unseren Tagen. Komm uns zu Hilfe mit deinem Erbarmen und bewahre uns vor Verwirrung und vor Sünde, damit wir voll Zuversicht das Kommen unseres Erlösers, Jesus Christus, erwarten.
1: Denn dein ist das Reich.
0: Herr Jesus, du sagst uns sehr klar, wer sein Leben gewinnen will, wird es verlieren, wer es um meinetwillen verliert, wird es bewahren für das ewige Leben. Schau nicht auf unsere Sünden, schau auf den Glauben deiner Kirche, schenke nach deinem Willen Einheit und Frieden. Der Friede des Herrn sei allezeit mit euch
1: und mit allen.
0: Schenke einander seinen Frieden.
1: Und mit allen.
0: Nummer 202.

Seht das Lamm Gottes, das die Sünde der Welt hinwegnimmt. Herr, ich bin nicht würdig, dass du eingehst unter mein Dach, aber sprich nur ein Wort, so wird meine Seele gesund. Petrus, liebst du mich? Ja, Herr, du weißt, dass ich dich liebe.

Vater, du hast uns deinen Sohn geschenkt. Mensch geworden ist er jetzt mit Leib und Seele, als Gott und Mensch auch eingekehrt in dieser Kommunion in unser Leben. Wir danken dir und bitten dich, lass uns als Glieder an seinem Leib dir in diesen Tagen einen Gottesdienst schenken, der dir gefällt. Hilf, dass wir uns Kraft dieser Speise immer mehr hingeben an deinen Willen, damit wir die Vollendung finden, zur Neugeburt gelangen für das ewige Leben. Lasset uns beten. Allmächtiger Gott, du hast uns gestärkt durch das lebendige Brot, das vom Himmel kommt. Deine Liebe, die wir im Sakrament empfangen haben, mache uns bereit, dir in unseren Brüdern und Schwestern zu dienen. Darum bitten wir durch Christus, unseren Herrn. Jetzt wollen wir den Segen erbitten im Zeichen des Kreuzes, Zeichen der Erlösung für unseren Weg und für unsere Schöpfung. Der Herr sei mit euch. Gott, unser Vater, hat durch den Tod seines Sohnes dieser Welt die Erlösung verheißen. Wir bitten dich, himmlischer Vater, schenk uns in diesem Zeichen deinen Segen. Segne alles, was wächst. Segne und bewahre deine Schöpfung vor Unheil, vor Dürre, vor Überschwemmung, Naturkatastrophen. Hilf uns, dass wir Zeugnis geben können in der Nachfolge Jesu von dir, unserem guten Vater. Das gewähre auf die Fürsprache der Mutter Jesu, der allmächtige und barmherzige Gott, der Vater, der Sohn und der Heilige Geist. Allen einen guten Sonntag, geht hin in Frieden. Grüßen wir die Gottesmutter, die erste und wichtigste Jüngerin des Herrn, mit dem Lied 536, Strophe 1 bis 1 und 5.

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Sonntag im Jahreskreis übertragen. Hier bei Radio Horeb. Es zelebrierte Pater Robert Maria von den Brüdern vom gemeinsamen Leben. Herzlichen Dank, Herr Pater, und der Gemeinde vor Ort, dass wir über Radio mitfeiern durften.

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Doch dann die Diagnose Lungenkrebs. Nach dem Tod seiner Frau hat sich Walter Gerber dennoch auf den Weg gemacht und ist den Jakobsweg gepilgert. Von den verschiedenen Begegnungen auf dem Jakobsweg und seinem Weg mit Gott berichtet Walter Gerber in der Matinee um 11.15 Uhr.

0: Pilgern, unterwegs sein mit Gott auf dem Jakobsweg. Immer mehr sind dort unterwegs, alle mit ihrer persönlichen Geschichte. Warum geht jemand den Jakobsweg Tage, Wochen, manchmal sogar Monate lang nur zu Fuß von Pilgerunterkunft zu Pilgerunterkunft? Von seiner persönlichen Geschichte auf dem Jakobsweg erzählt heute in der Matinee bei Radio Horeb Walter Gerber aus Forchheim. Mein Name ist David Kräuter.
1: Liebe Hörer, es gibt viele Gründe, sich auf einen Pilgerweg einzulassen, sich auf den Weg zu machen. Meist ist es ein Weg, den man nicht kennt oder vielleicht nur vom Hören und Sagen oder von Funk und Fernsehen. Für den einen mag es eine sportliche Herausforderung sein, für den anderen eine Art Urlaub. Urlaub vom Alltag, eine Zeit, sich zu besinnen, auf das eigene Leben zurückzuschauen. Vielleicht die Suche nach etwas Neuem, weil man spürt, dass das, was ich mache, mich nicht erfüllt. Vielleicht ist es auch eine Suche nach dem Sinn des Lebens, eine Suche nach Gott. Wikipedia sagt, ein Pilger ist ein Mensch, der aus religiösen Gründen Buße, Erlass von Sünden, Glaubensvertiefung, auf Wanderschaft geht, eine Wallfahrt zu einem heiligen Pilgerort unternimmt. Liebe Zuhörer, auch ich habe mich 2019 auf einen Pilgerweg begeben und davon möchte ich euch ein wenig erzählen. Warum habe ich mich auf den Pilgerweg aufgemacht? Es war so 2007 oder 2008, da waren meine Frau und ich mit dem Auto unterwegs von Freiburg nach Koblenz, nach Schönstadt. Während der Fahrt haben wir das Hörbuch von Habe Kerkeling gehört, Ich bin dann mal weg. Sie war absolut begeistert und sagte zu mir, Walter, wenn wir mal in Rente sind, gehen wir auf den Jakobsweg. Ja, und dann kam dieser 14. Januar 2014. Ein Tag, der unser Leben auf den Kopf gestellt hat. Ein Tag, der unser Leben radikal verändert hat. Frau Gerber, Sie haben Krebs, Lungenkrebs. Frau Gerber, wir können Sie nicht mehr heilen. Gehen Sie nach Hause und regeln Sie alles. Sie dürfen mir glauben, an diesem Tag brach für mich eine Welt zusammen. Es war für uns, für mich, der absolute Schock. Die Frau, die ich liebe, soll nicht mehr da sein, soll so früh sterben. Wie lange wird sie noch leben? Ein halbes Jahr vielleicht, oder nur noch ein Vierteljahr, oder sogar noch weniger. Wie sollen wir denn mit diesem Wissen weiterleben? Wir hatten doch noch so viele Pläne, so kurz vor der Rente. Doch wir hatten trotz dieser schlechten Diagnose noch 4 gemeinsame Jahre und diese Zeit war sehr, sehr wertvoll und intensiv. Für mich sogar mit die wertvollste Zeit meines Lebens. Und weil ich jetzt in Rente war, konnte ich immer für meine Frau da sein, konnten wir alles gemeinsam tragen. Wir haben in dieser Zeit sehr viel miteinander gesprochen, haben jeden Tag gemeinsam ausgekostet. Und immer wieder dieser Satz, ich wollte doch noch auf den Jakobsweg. Und selbst auf dem Sterbebett, einen Tag vor ihrem Tod, sagte sie noch zu mir, Walter, jetzt kann ich nicht mehr auf den Jakobsweg gehen. Und dieses eine Wort, dieser Satz hat mich nicht mehr losgelassen, ist mir immer wieder durch den Kopf gegangen. Bis ich eines Tages gesagt habe, okay, wir gehen auf den Jakobsweg. Ich bringe dich nach Santiago de Compostela. Ich habe mich dann intensiv auf diesen Weg vorbereitet, viel wandern, Spanisch lernen, Ausrüstung zusammensuchen, was brauchst du alles für unterwegs, welchen Weg willst du gehen? Und dann kam der Tag vor der Abreise. Und ich bekam eine panische Angst vor meiner eigenen Courage. Am liebsten wäre ich daheim geblieben. Aber meine Freunde und Geschwister haben mir Mut gemacht. Und heute kann ich sagen, ich bin froh und dankbar, dass ich mich auf diesen Weg eingelassen habe. Gleich am ersten Tag bin ich mit Radek, einem jungen Mann aus Polen, ins Gespräch gekommen und habe ihm erzählt, warum ich unterwegs bin und auch von meiner großen Angst. Er hat mich mit beiden Händen an die Schulter gefasst, mir in die Augen geschaut und gesagt, Walter, du brauchst keine Angst zu haben. Der Camino gibt dir alles, was du brauchst. Er gibt dir vielleicht nicht das, wonach du suchst, oder das, was du willst, aber er gibt dir alles, was du brauchst. Und dann hat er noch gesagt, Walter, ich habe das Gefühl, wir sollten für deine Friedhilde ein Ave Maria beten. Und das haben wir dann gemeinsam gemacht. Der Schlusssatz von ihm war, Maria mit dem Kindelieb, uns allen deinen Segen gib. Und genau diesen Segen habe ich in diesem Moment gebraucht. In der Zeit der Krankheit wurde der Rosenkranz zum Lieblingsgebet meiner Frau und ich habe ihr versprochen, unterwegs jeden Tag einen Rosenkranz zu beten. Das habe ich dann auch gemacht, mal in einer Kirche, mal beim Gehen, mal an einem schönen Platz in freier Natur. Dabei habe ich an meine Lieben zu Hause gedacht und sie in meine Gebete eingeschlossen. Das wurde zu einem sehr schönen Ritual. Auf meiner Pilgerreise hatte ich immer das Gefühl, die Zuversicht, die Gewissheit, die Gottesmutter und Friedhilde, sie passen auf mich auf, sie begleiten mich, sie sind an meiner Seite. Mir kann nichts Schlimmes passieren. Einmal zum Beispiel habe ich eine junge Frau, Chiara aus Italien, mit ihrem blinden Vater getroffen, die genau denselben schweren Weg gegangen sind wie ich. Wenn es eine schwierige Strecke war, musste sie ihm jeden Schritt erklären, wie er den Fuß setzen muss. Und doch waren wir abends in derselben Herberge. Diese beiden strahlten eine Zufriedenheit, eine Freude aus, eine Zuversicht, die mich sehr beeindruckte. Oder ein anderes Mal habe ich mir ziemlich stark den Fuß verstaucht. Ein junger Pilger, Sören aus Dänemark, der gesehen hat, dass ich große Schmerzen beim Gehen hatte, hat mir spontan seine Bandage angeboten, die ich auch sehr gerne angenommen habe. Abends in der Herberge dann habe ich meinen Fuß gekühlt und hochgelegt. Peter, ein Physiotherapeut aus München, der in derselben Herberge eingekehrt ist, hat mir dann den Fuß verbunden und ist eine Tagesetappe mit mir gegangen und hat mir gezeigt, wie ich meine Wanderstöcke einsetzen muss, damit ich meinen Weg fortsetzen kann. Viele Menschen habe ich noch getroffen, die mich auf dem Weg nach Santiago de Compostela mehr oder weniger begleitet haben. Und jeder Einzelne war wichtig. Mit vielen bin ich auch heute, mehr als 6 Jahre später, noch immer in Kontakt und befreundet. Die letzte Etappe nach Santiago de Compostela war für mich dann sehr schwer. Ich wusste, ich würde das Bild von Friedhilde in der Kathedrale von Santiago ablegen. Das war ein sehr schmerzhafter Weg. Die Trauer und der Abschiedsschmerz waren sehr groß. Als wir dann in Santiago angekommen sind, bin ich zur Kathedrale gegangen, Weil sie aber wegen Renovierung geschlossen war, habe ich das Bild und einen Stein, den ich von zu Hause mitgenommen habe, bei der Treppe abgelegt. Der Schmerz und alles Schwere war auf einmal wie weggeblasen. In dem Moment, das habe ich richtig gespürt, ist mir ein großer Stein vom Herzen gefallen. Und seit diesem Augenblick kann ich ohne Schmerzen an Friedhilde, an unsere gemeinsame Zeit zurückdenken. Keine Frage, oft fehlt sie mir, oft bin ich traurig, dass sie nicht mehr da ist. Aber ich kann heute gut damit leben, ja, ich kann sagen, ich bin ein sehr zufriedener Mensch. Liebe Hörer, ein Erlebnis möchte ich noch erzählen, damit Sie sehen können, was so alles passiert, wenn man auf dem Jakobsweg unterwegs ist. Ich war ganz alleine auf dem Weg von Finisterre nach Muschia, einem kleinen Fischerort am Atlantik. Da kam mir eine junge Frau entgegen und hat mich angesprochen mit "Hallo Walter". Ich war sehr überrascht und habe überlegt, woher ich diese Frau kenne. Ich konnte mich nicht erinnern. Ich sagte zu ihr, Entschuldigung, das ist mir jetzt ein wenig peinlich, aber ich weiß im Moment nicht, woher wir uns kennen. Na, vom Camino Primitivo, war ihre Antwort. Ich bin aber den Camino del Norte gegangen. Daher können wir uns also nicht kennen. Wir haben uns dann eine Weile unterhalten, und ich habe ihr erzählt, dass meine Frau gestorben ist und dass sie unbedingt den Jakobsweg gehen wollte. Und jetzt gehe ich den Weg für meine Frau und das soll mein letztes Geschenk an sie sein. Aber eigentlich bin ich der Beschenkte. Die fantastische Natur, die tollen Menschen, die ich kennengelernt habe, die vielen Begegnungen und Erlebnisse. Da sagte Claudia, so hieß die Pilgerin, Walter, vielleicht war dieser Weg ja auch das letzte Geschenk von Friedhilde für dich. Und auf einmal sagte sie, jetzt weiß ich auch, woher ich dich kenne. Mein Freund Hans, ein Pilger, mit dem ich eine lange Strecke auf dem Camino unterwegs war, hat mir immer wieder von seinem Freund Walter geschrieben und Bilder geschickt. Und daher kenne ich dich. Was für eine großartige Begegnung. Oft, wenn ich an den Jakobsweg denke, bleibe ich an diesem Satz hängen. Vielleicht ist es ihr letztes Geschenk für dich. Ich bin dann noch weiter gepilgert bis nach Fatima in Portugal. Und noch sehr viel ist geschehen unterwegs. Dort habe ich mich dann einer Pilgergruppe aus unserer Diözese angeschlossen und bin mit ihnen zusammen wieder zurückgereist. Insgesamt war ich 2 Monate auf dem Jakobsweg und bin ca. 1600 Kilometer zu Fuß unterwegs gewesen. Jetzt ist es über 6 Jahre her, dass ich wieder daheim bin. Heute weiß ich, dass der Jakobsweg nach dem Tod meiner Frau genau das Richtige für mich war. Diese Zeit der Stille, der Erinnerung auf mein, auf unser gemeinsames Leben, die Begegnungen mit den vielen Menschen, die immer genau dann da waren, als ich sie brauchte. Das alles hat mir sehr geholfen, meine Trauer und den Abschiedsschmerz zu überwinden. Wenn ich heute auf die Zeit, seit ich wieder zu Hause bin, zurückblicke, kann ich sagen, ja, es geht mir sehr gut. Ich bin ein zufriedener Mann und ich weiß, es hat sich vieles in mir verändert. Ich habe in vielen Dingen eine andere Einstellung meinen Mitmenschen gegenüber. Ich bin froh und dankbar, dass ich die Liebe meines Lebens finden durfte. Es waren 44 gemeinsame Jahre voller Liebe und gegenseitiger Achtung. Meine Beziehung zu Gottes Mutter Maria, ist sehr viel intensiver als je zuvor. Und ich bin viel dankbarer geworden. Dankbar für alles, was ich erleben darf. Auch meine Einstellung zur Natur hat sich verändert. Ich unternehme fast alles zu Fuß oder mit meinem E-Bike. Das Auto benutze ich eigentlich nur noch, wenn es gar nicht anders geht. Liebe Zuhörer, als meine Frau die Krebsdiagnose bekam, ist für mich eine ganze Welt zusammengebrochen. Und heute kann ich sagen, mir hat sich, seitdem ich auf dem Jakobsweg war, eine ganz neue Welt eröffnet. Der Jakobsweg, ein Pilgerweg, er verändert uns. Man merkt es nicht sofort, aber immer wieder, wenn man zurückschaut, erkennt man Situationen, wo man früher sicher anders gehandelt hätte. Der Blickwinkel, die Sichtweise, sie ist eine andere geworden. Man sieht vieles in einem neuen Licht von einer anderen Seite. Dieser Weg hat mir eine mentale Kraft, eine innere Stärke geschenkt, die mich bis heute trägt. Eines aber bleibt, und davon bin ich felsenfest überzeugt. Der Camino, der Himmel, unser himmlischer Vater, er gibt uns alles, was wir brauchen. Er gibt uns nicht immer das, wonach wir suchen oder was wir wollen. Aber er gibt uns alles, was wir brauchen, alles, was uns gut tut. Wir verstehen es nur nicht gleich.
0: Das sagt Walter Gerber aus Forchheim. In der Matinee bei Radio Horeb hat Walter Gerber von seiner Erfahrung auf dem Jakobsweg erzählt. 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Einen gesegneten Sonntag, den wünscht Ihnen David Kräuter. 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

11.45 Uhr. 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Der Mittag ruft uns wieder zum Gebet. Zur Sext, einer der kleinen Horen des Stundengebets der Kirche, bin ich jetzt verbunden mit Schwester Margarete von der geistlichen Familie Das Werk in München. Mein Name ist Ingrid Seiringer. Wenn Sie ein großes grünes Stundenbuch zur Hand haben, finden Sie den Hymnus auf Seite 145, die Psalmen auf Seite 329 fortlaufend. Wir befinden uns in der zweiten Woche des Psalteriums. Die Oration Seite 40 oder im Internet unter Stundenbuch katholisch.

0: O Gott, komm mir zu Hilfe.
1: Herr, eile mir zu helfen.
0: Ehre sei dem Vater und dem Sohn und dem Heiligen Geist.
1: Wie im Anfang, so auch jetzt und alle Zeit und in Ewigkeit. Amen. Halleluja.
0: O Gott, du lenkst mit starker Hand den wechselvollen Lauf der Welt, machst, dass den Morgen mildes Licht den Mittag voller Glanz erhellt.
1: Lösch aus die Glut der Leidenschaft und tilge allen Hass und Streit. Erhalte Geist und Leib gesund, schenk Frieden uns und Einigkeit.
0: Du Gott des Lichts, auf dessen Reich der helle Schein der Sonne weist, dich loben wir aus Herzensgrund, Gott Vater, Sohn und Heiliger Geist. Amen. Der Herr lässt mich lagern auf grünen Auen. Halleluja.
1: Der Herr lässt mich lagern auf grünen Auen. Halleluja.
0: Der Herr ist mein Hirte. Nichts wird mir fehlen.
1: Er lässt mich lagern auf grünen Auen und führt mich zum Ruheplatz am Wasser.
0: Er stillt mein Verlangen. Er leitet mich auf rechten Pfaden treu seinem Namen.
1: Muss ich auch wandern in finsterer Schlucht? Ich fürchte kein Unheil.
0: Denn du bist bei mir. Dein Stock und dein Stab geben mir Zuversicht.
1: Du deckst mir den Tisch vor den Augen meiner Feinde.
0: Du salbst mein Haupt mit Öl. Du füllst mir reichlich den Becher.
1: Lauter Güte und Huld werden mir folgen mein Leben lang. Und im Haus des Herrn darf ich wohnen für lange Zeit.
0: Ehre sei dem Vater und dem Sohn und dem Heiligen Geist.
1: Wie im Anfang, so auch jetzt und alle Zeit und in Ewigkeit. Amen.
0: Der Herr lässt mich lagern auf grünen Auen. Halleluja. Groß ist in Israel der Name des Herrn. Halleluja.
1: Groß ist in Israel der Name des Herrn. Halleluja.
0: Gott gab sich zu erkennen in Juda. Sein Name ist groß in Israel.
1: Sein Zelt erstand in Salem. Seine Wohnung auf dem Zion.
0: Dort zerbrach er die blitzenden Pfeile des Bogens. Schild und Schwert, die Waffen des Krieges.
1: Du bist furchtbar und herrlich. Mehr als die ewigen Berge.
0: Ausgeplündert sind die tapferen Streiter. Sie sinken hin in den Schlaf. Allen Helden versagen die Hände.
1: Wenn du drohst, Gott Jakobs, erstarren Rosse und Wagen.
0: Ehre sei dem Vater und dem Sohn und dem Heiligen Geist.
1: Wie im Anfang, so auch jetzt und alle Zeit und in Ewigkeit. Amen.
0: Groß ist in Israel der Name des Herrn. Halleluja. Furcht packt die Erde und sie verstummt, wenn Gott sich erhebt zum Gericht. Halleluja.
1: Furcht packt die Erde und sie verstummt, wenn Gott sich erhebt zum Gericht. Halleluja.
0: Furchtbar bist du. Wer kann bestehen vor dir? Vor der Gewalt deines Zornes?
1: Vom Himmel her machst du das Urteil bekannt. Furcht packt die Erde und sie verstummt.
0: Wenn Gott sich erhebt zum Gericht, um allen Gebeugten auf der Erde zu helfen.
1: Denn auch der Mensch voll Trotz muss dich preisen und der Rest der Völker dich feiern.
0: Legt Gelübde ab und erfüllt sie dem Herrn, eurem Gott. Ihr alle ringsum bringt Gaben ihm, den ihr fürchtet.
1: Er nimmt den Fürsten den Mut. Furchterregend ist er für die Könige der Erde.
0: Ehre sei dem Vater und dem Sohn und dem Heiligen Geist.
1: Wie im Anfang, so auch jetzt und alle Zeit und in Ewigkeit. Amen.
0: Furcht packt die Erde und sie verstummt, wenn Gott sich erhebt zum Gericht. Halleluja.
1: Wir hören eine Kurzlesung aus dem Brief an die Römer. Der Geist nimmt sich unserer Schwachheit an, denn wir wissen nicht, worum wir in rechter Weise beten sollen. Der Geist selber tritt jedoch für uns ein mit Seufzen, das wir nicht in Worte fassen können.
0: Herr, mein Rufen dringe zu dir.
1: Gib mir Einsicht nach deinem Wort. Beten Sie die Oration, Schwester?
0: Allmächtiger Gott, von dir kommt alles Gute. Pflanze in unser Herz die Liebe zu deinem Namen ein. Binde uns immer mehr an dich, damit in uns wächst, was gut und heilig ist. Wache über uns und erhalte, was du gewirkt hast. Darum bitten wir durch Jesus Christus, deinen Sohn, unseren Herrn und Gott.
1: Der in der Einheit. Dank sei Gott, dem Herrn. Herzlichen Dank, Schwester Margarete, von der geistlichen Familie Das Werk, für das Vorbeten der Sext. Alles Gute Ihnen.
0: Danke, Ihnen auch.
1: Danke. Und vielen Dank auch Ihnen allen, liebe Hörerinnen und Hörer, fürs Mit dabei sein. In Kürze um 12 Uhr grüßen wir unsere liebe Frau mit dem Angelusgebet, gemeinsam mit dem Heiligen Vater, live aus Castel Gandolfo. Mit einem herzlichen Adieu verabschiedet sich für heute Ingrid Seiringer aus dem Radio Horeb Studio in München. Weiter durch das Programm begleitet sie Eliane Grever aus unserem Medienhaus in Balderschwang im schönen Oberallgäu.

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Einen schönen und gesegneten Sonntag wünsche ich Ihnen. Mein Name ist Eliane Grever für Sie im Studio in Balderschwang am Hauptstandort von Radio Horeb. Wir beten jetzt den Engel des Herrn gemeinsam mit Papst Leo dem 14. Dafür schalten wir nach Italien. In Castel Gandolfo hält der Papst sich aktuell auf. Mit ihm beten wir das Angelus-Gebet. Wir denken an das Ja, das Maria Gott gegeben hat, das Ja von Maria zu Gottes Plan, durch das Gott Mensch werden konnte. Das Angelusgebet mit dem Heiligen Vater. Ein Dank an dieser Stelle schon an Radio Vatikan für die Übertragung und für die Übersetzung und Kommentierung des Gebetes mit dem Papst. Anschließend hören wir auch eine Ansprache, die Papst Leo XIV. Uns mitgibt.

Christus. Hier ist Radio Vatikan, Vatican News. Vom Hauptplatz des Dörfchens Castel Gandolfo in den Albaner Bergen, unweit von Rom, übertragen wir jetzt gleich um 12 Uhr das Angelusgebet mit Papst Leo dem 14. Am Mikrofon begrüßt Sie sehr herzlich Stefan von Kempis. Herzliche Grüße an alle, die live zugeschaltet sind in Radio und Fernsehen, darunter KTV und EWTN. Es herrscht eine mörderische Hitze in Rom wie in Castel Gandolfo. Die Menschen, die auf den Platz, die Piazza della Libertà des Dörfchens gekommen sind, fächeln sich Luft zu. Papst Leo der 14. hat gestern Abend hier unten am See, am Albaner See von Castel Gandolfo, an einer traditionellen Bootsprozession teilgenommen. Das war die Premiere für einen Papst überhaupt. Er ist also mit einem Boot über einen Teil des Sees gefahren, zusammen mit der Marienstatue Madonna del Lago, um Gottes Segen auf die Menschen in Castel Gandolfo und unten am See hinabzuflehen. Die gelb-weiße Vatikanfahne weht an der Fassade des päpstlichen Palastes von Castel Gandolfo, den ziemlich genau vor 400 Jahren Papst Urban VIII. Hier errichtet hat. In diesen Tagen wird die 400-jährige Urlaubspräsenz der Päpste in Castel Gandolfo gefeiert, unter anderem nächstes Wochenende mit historischen Umzügen. Allerdings hat es in dieser Sommerfrische der Päpste unlängst eine Pause gegeben, und zwar während des Pontifikats von Franziskus 2013 bis 2025. Der Argentinier konnte dem Urlaub in Castel Gandolfo nicht viel abgewinnen und verbrachte die heiße Zeit des Jahres einfach in Rom. Darum wurde der apostolische Palast, auf dessen Dach sich eine Sternwarte befindet, zeitweise in ein Museum umgewandelt. Leo der 14. aber hat ihn wieder bezogen und als Urlaubsdomizil genutzt. Der Papst verbringt auch üblicherweise seine freien Tage, das ist meistens der Dienstag, hier in Castel Gandolfo, wo er etwas ungestörter arbeiten kann. Wir warten zusammen mit den Menschen auf der Piazza della Libertà auf das Erscheinen des Papstes und den Beginn des traditionellen Engel des Herrn, des Angelusgebets. Über dem Portal, von dem aus der Papst auch eine kurze Ansprache halten wird, ein Teppich mit seinem Wappen und dem Wahlspruch in illo uno unum. In dem einen, gemeint ist Christus, sind wir eins. Das ist ein Zitat des heiligen Augustinus. Und der Papst ist ja von Haus aus Augustiner. Er war sogar einmal Generalprior, also Ordensoberer seiner Gemeinschaft.

0: Cari fratelli e sorelle, buongiorno e buona domenica.
1: Liebe Brüder und Schwestern, schönen Sonntag.
0: Oggi il Vangelo ci parla di Gesù che svela ai discepoli il mistero della sua.
1: Das heutige Evangelium berichtet uns, wie Jesus seinen Jüngern das Geheimnis seines Todes und seiner Auferstehung offenbart, die bevorstehen. Der Messias, so sagt er, muss nach Jerusalem gehen und von den Ältesten und Hohenpriestern und Schriftgelehrten vieles erleiden. Er muss getötet und am dritten Tag auferweckt werden. Was er ihnen sagt, ist sehr weit von den Erwartungen entfernt, die sie an einen siegreichen und mächtigen Messias haben, mit dessen Hilfe sie die Feinde besiegen und mit Füßen treten können. In der Zeit, die sie mit ihm verbracht hatten, hatten sie schon Gelegenheit, über viele seiner Taten und Worte zu staunen. Aber diese letzte Botschaft geht wirklich über alle Erwartungen hinaus. Vor allem Petrus bringt sein Missfallen zum Ausdruck und weist Jesus zurecht. Das soll Gott verhüten, Herr, das darf nicht mit dir geschehen. Kurz zuvor hatte er in ihm den Christus, den Sohn des lebendigen Gottes, erkannt. Jetzt aber macht er ihm Vorwürfe, überrascht und wohl enttäuscht von dem, was er hört, ganz im Gegensatz zu dem wunderbaren Glaubensbekenntnis von kurz zuvor. Petrus scheint ihm zu sagen: Ja, ich glaube, dass du der Messias bist, aber so rettet man die Welt nicht. Sein Verhalten entspringt seinem Eifer und ist sicher von aufrichtiger Liebe beseelt. Doch es gibt uns trotzdem Anlass zum Nachdenken. Es ist ja auch für uns nicht immer leicht, Gottes Wege zu verstehen und anzunehmen. Vor allem, wenn sie von unseren eigenen sehr weit entfernt sind. Dann geraten wir in die Versuchung, gegen jede Logik des Glaubens zu denken, dass es der Herr sei, der sich irrt. Oder schlimmer noch, dass er uns nicht zuhört oder sich nicht für uns interessiert. Im Hinblick auf diese Unklarheit lehrt uns Petrus trotz seiner Impulsivität zwei wichtige Dinge. Das erste ist, den Dialog mit dem Herrn nie zu unterbrechen, selbst in diesen Momenten, sondern ihm auch unsere Schwierigkeiten mitzuteilen, das zu verstehen, was er von uns will. Das zweite ist hingegen, dass wir Gottes Wirken nie beurteilen, sondern im Gebet mit Demut auf das hören, was er uns durch sein Handeln offenbart, auch wenn es nicht unseren Erwartungen entspricht. Und auch darin zeigt sich die Größe des Ersten unter den Aposteln. Jesus erwidert ihm: Tritt hinter mich, du Satan, und erklärt ihm und den anderen Jüngern, dass sie sich selbst verleugnen, ihr Kreuz auf sich nehmen und ihm nachfolgen müssen, um in seine Fußstapfen treten zu können. Petrus wird dies tun. Nachdem er ihm zugehört hat, wird er diese Herausforderung annehmen und den Worten des Christus treu bleiben, den er als seinen Erlöser erkannt hat, sein ganzes Leben lang bis zum Martyrium. Bitten wir also den Herrn darum, dass auch wir in unserem Glaubensleben und unserem Gebet dieselbe Aufrichtigkeit wie Petrus haben, indem wir ihm demütig sagen, was wir wirklich empfinden, auch wenn unser Herz verwirrt ist, und dass wir gleichzeitig dieselbe Verfügbarkeit wie Petrus haben, indem wir das annehmen, was der Herr von uns will, auch wenn es über unsere Erwartungen hinausgeht. Möge uns Maria dabei helfen, die den Plänen Gottes bis unter das Kreuz ihres Sohnes Jesus gehorsam war.
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1: Das waren das Gebet des Engel des Herrn, ein Gebet für die Verstorbenen und der apostolische Segen von Papst Leo. Jetzt nutzt er normalerweise die Gelegenheit, um noch ein

0: Und ich appelliere an alle Verantwortliche, dass sie die Sicherheit der Bevölkerung von Haiti garantieren mögen und jeder Art von Gewalt ein Ende setzen. Außerdem versichere ich mein Gebet allen, die von den furchtbaren Sturzfluten in Tibet und Nepal betroffen sind. Beten wir für alle, die ihr Leben verloren haben, für die Verletzten, für die Vermissten. Mögen alle dafür sorgen, dass die Trauernden getröstet werden und dass Hilfen die Betroffenen erreichen. Beten wir weiter um Frieden. Der heilige Augustinus, dessen Fest wir vor kurzem gefeiert haben, hat den Frieden als ein Wunder bezeichnet. Und hat den Frieden mit dem Wunder der Brotvermehrung durch Jesus in Verbindung gebracht. Mögen immer mehr Menschen in aller Welt das Brot des Friedens brechen, wünscht Papst Leo. Auf Englisch erinnert er dann an den Weltgebetstag für die Bewahrung der Schöpfung am 1. September. Papst Leo erinnert an die Botschaft, die er zum Weltgebetstag für die Bewahrung der Schöpfung veröffentlicht hat am 20. August. Darin ging es vor allem um das Thema Krieg und Frieden, das er ebenfalls in einen engen Zusammenhang mit dem Thema Bewahrung der Schöpfung gebracht hat.
1: Saluto tutti voi, fedeli di Castel Gandolfo e pellegrini di vari paesi.
0: Zuletzt Grüße an alle Menschen in Castel Gandolfo und Pilger aus verschiedenen Ländern.
1: In particolare do il benvenuto ai partecipanti alla manifestazione benefica Run to Rome.
0: Der Papst grüßt auch einen Wohltätigkeitslauf Run to Rome.
1: Ai giovani che hanno vissuto il cammino della Via Lucis itinerante, al gruppo dei devoti.
0: Jetzt gibt es offenbar ein bisschen Durcheinander im vorbereiteten Text des Papstes. Aber mittlerweile hat er die Gruppen wieder gefunden, die er besonders grüßen will.
1: Ringrazio le forze dell'ordine e quanti hanno contribuito al mio soggiorno estivo qui a Castel.
0: Ich danke den Ordnungskräften und allen, die zu meinem Urlaubsaufenthalt hier in Castel Gandolfo beigetragen haben. Vielen Dank dafür.
1: E invio il mio cordiale saluto ai fedeli che seguono l'Angelus da Piazza San Pietro.
0: Auch viele Grüße an alle, die den Angelus vom Petersplatz aus über Großbildschirme verfolgen. Allen einen schönen Sonntag.
2: Soweit das Angelus-Gebet und die Ansprache mit Papst Leo dem 14. live aus Castel Gandolfo, dem Urlaubsort des Papstes. Ein herzlicher Dank an Radio Vatikan für die Übersetzung und für die Übertragung dieses Gebets mit dem Heiligen Vater. Es ist 12.13 Uhr, bald Viertel nach 12. 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Mehr vom Papst gibt es gleich ab 12.30 Uhr. Wir wiederholen dann für Sie die Ansprache, die Papst Leo am vergangenen Mittwoch gehalten hat im Rahmen der Generalaudienz auf dem Petersplatz. Das gleich um 12.30 Uhr.

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August. Gleich um 12.30 Uhr in 10 Minuten hören wir hier im Programm bei Radio Horeb Papst Leo den 14. In seiner Ansprache vom vergangenen Mittwoch hat er über die Liturgiereform des Zweiten Vatikanischen Konzils gesprochen. Seine Gedanken dazu hören wir gleich in knapp 10 Minuten in der Wiederholung der Generalaudienz. 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Mein Name ist Eliane Grever. Ich wünsche Ihnen einen ganz gesegneten Sonntag.

0: Es ist 12.30 Uhr, 12:30. Der Papst bei Radio Horeb. Immer mittwochs begrüßt Papst Leo XIV. Die Gläubigen auf dem Petersplatz zur Generalaudienz. Dort gibt Papst Leo in Katechesen neue Impulse für das Glaubensleben und richtet unter anderem einen Gruß explizit an alle deutschsprachigen Pilger. Aktuell hält Papst Leo XIV. Eine Katechesenreihe zu den Texten des Zweiten Vatikanischen Konzils. Hören Sie jetzt hier bei Radio Horeb die Lesung aus dem Hebräerbrief und dann die Katechese von Papst Leo XIV. Es übersetzt für Sie Silvia Kritzenberger von Radio Vatikan.
1: Nel nome del Padre, del Figlio, dello Spirito Santo.
2: Amen.
1: La pace sia con voi.
3: Lesung aus dem Brief des Apostels Paulus an die Hebräer. Zunächst sagt er: Schlacht- und Speiseopfer, Brand- und Sündopfer forderst du nicht. Du hast daran kein Gefallen, obgleich sie doch nach dem Gesetz dargebracht werden. Dann aber hat er gesagt: Siehe, ich komme, um deinen Willen zu tun. Er hebt das Erste auf, um das Zweite in Kraft zu setzen. Aufgrund dieses Willens sind wir durch die Hingabe des Leibes Jesu Christi geheiligt, ein für allemal. Wort des lebendigen Gottes.
1: Cari fratelli e sorelle, in questa ultima catechesi sulla
4: liebe Brüder und Schwestern, in dieser letzten Katechese über die Konstitution Sacrosanctum Concilium möchte ich heute auf die Gründe eingehen, die die Konzilsväter dazu bewogen haben, eine Reform der Liturgie anzustreben. In diesem Zusammenhang ist der dritte Brief vom Konzil besonders aufschlussreich, den Kardinal Giovanni Battista Montini, damals Erzbischof von Mailand, am 28. Oktober 1962 an die Gläubigen seiner Diözese richtete. Über die Liturgie hat er darin geschrieben: Sie ist ein aufrichtiger Ausdruck sowohl des Göttlichen als auch des Menschlichen. Sie ist Sprache. Sie ist einerseits ein Mittel der göttlichen Unterweisung und andererseits die Stimme des Gesprächs mit Gott. Es ist klar, dass sie auf ihre lehrende Funktion nicht verzichten kann, und sie muss dem Glauben und der Frömmigkeit auch die Möglichkeit geben, sich in einer unmittelbar verständlichen Weise auszudrücken. Von diesen Überzeugungen getragen, erklärte der spätere heilige Papst Paul VI., dass die Gläubigen nicht länger stumm und passiv bleiben können und dürfen. Ihre körperliche Anwesenheit lässt sich nicht mit einer geistigen Abwesenheit vereinbaren. Die Übereinstimmung jener Aussagen mit denen, die später in Nummer 48 der Konzilskonstitution einfließen sollten, ist offensichtlich. Dort heißt es: So richtet die Kirche ihre ganze Sorge darauf, dass die Christen diesem Geheimnis des Glaubens nicht wie außenstehende und stumme Zuschauer beiwohnen, sondern dass sie es durch die Riten und Gebete wohl verstehen lernen und so die heilige Handlung bewusst fromm und tätig mitfeiern, sich durch das Wort Gottes formen lassen, am Tisch des Herrenleibes Stärkung finden. Sie sollen Gott Dank sagen und die unbefleckte Opfergabe darbringen, nicht nur durch die Hände des Priesters, sondern auch gemeinsam mit ihm, und dadurch sich selber darbringen lernen. So sollen sie durch Christus, den Mittler, von Tag zu Tag zu immer vollerer Einheit mit Gott und untereinander gelangen. In diesen Worten wird ein erneuertes Bewusstsein für den Wert der Liturgie sichtbar. durch die rituellen Handlungen der Kirche, mit denen das Heilswerk vergegenwärtigt wird, eröffnet sich die Möglichkeit, eine wahre Beziehung zu Gott zu leben und mit dem Heilsgeschehen in Beziehung zu treten. Da die Gesten und Worte der Heiligen Liturgie für diese Erfahrung von entscheidender Bedeutung sind, kann die Teilnahme der Gläubigen nicht passiv sein. Die vom Konzil angestoßene Reform wollte das in den Mittelpunkt stellen, was das Herz der kirchlichen Erfahrung ausmacht, und so die Liturgie als erste Quelle jener Verbindung mit Gott erstrahlen lassen, in der das göttliche Leben uns selbst mitgeteilt wird. Aus dieser Überzeugung erwuchs die Notwendigkeit, allen Gläubigen den Reichtum der biblischen Texte und der Gebete leichter zugänglich zu machen und die Ordnung der liturgischen Feier übersichtlicher und klarer zu gestalten, als dies in den damals geltenden liturgischen Büchern vorgesehen war. Da die Liturgie nämlich eine lebendige Realität ist, war sie im Laufe der Jahrhunderte auch immer Entwicklungen und Veränderungen unterworfen. Das Lehramt hat ihre Formen an die Erfordernisse der jeweiligen Zeit angepasst. Es ist daher nicht verwunderlich, dass auch das Zweite Vatikanische Konzil unter größtmöglicher Achtung vor dem überlieferten Erbe und gerade mit dem Ziel, es den Gläubigen besser zugänglich zu machen, eine Überarbeitung der liturgischen Bücher für notwendig hielt. Das Ziel, das den Konzilsvätern am Herzen lag, wird in Nummer 21 der Konstitution Sacrosanctum Concilium wie folgt beschrieben. Damit das christliche Volk in der heiligen Liturgie die Fülle der Gnaden mit größerer Sicherheit erlange, ist es der Wunsch der heiligen Mutterkirche, eine allgemeine Erneuerung der Liturgie sorgfältig in die Wege zu leiten. Denn die Liturgie enthält einen kraftgöttlicher Einsetzung unveränderlichen Teil und Teile, die dem Wandel unterworfen sind. Diese Teile können sich im Laufe der Zeit ändern oder sie müssen es sogar, wenn sich etwas in sie eingeschlichen haben sollte, was der inneren Wesensart der Liturgie weniger entspricht oder wenn sie sich als weniger geeignet herausgestellt haben. Bei dieser Erneuerung sollen Texte und Riten so geordnet werden, dass sie das Heilige, dem sie als Zeichen dienen, deutlicher zum Ausdruck bringen und so, dass das christliche Volk sie möglichst leicht erfassen und in voller tätiger und gemeinschaftlicher Teilnahme mitfeiern kann. Die Unterscheidung in der Liturgie zwischen göttlichen, unveränderlichen Elementen und menschlichen Elementen, die hingegen verschiedenen Änderungen unterworfen werden können, die von der heiligen Hierarchie unter dem Beistand des Heiligen Geistes entsprechend den Erfordernissen der Zeit, der Umstände und der Seelen gebilligt werden, geht auf die Enzyklika Mediator Dei von Papst Pius dem XII. Zurück. Im Übrigen entstand der Wunsch nach einer allgemeinen Reform nicht plötzlich. Er hatte sich bereits im Wirken der Päpste gezeigt, die seit Beginn des 20. Jahrhunderts aufeinander folgten und die Anliegen der liturgischen Bewegung aufgriffen. Dass die Gläubigen nicht als außenstehende oder stumme Zuschauer an den Feiern teilnehmen sollten, hatte Pius XI. Bereits in der apostolischen Konstitution Divini Cultus betont.
1: Inoltre,
4: In diesem Zusammenhang müssen auch die Maßnahmen genannt werden, die Pius XII. Zur Neuordnung der Riten der Karwoche ergriffen hat. Er verlegte sie wieder auf die Tageszeiten, die den Ereignissen des Pascha-Mysteriums entsprachen, nachdem man sie jahrhundertelang auf die Morgenstunden vorverlegt hatte. Nicht vergessen werden darf auch, dass Johannes der 23. eine Vereinfachung der Rubriken des Breviers und des Messbuchs für notwendig erachtete. Mit dem Motto Proprio Rubricarum Instructum vom 25. Juli 1960 billigte er dies und verwies zugleich auf das bereits angekündigte ökumenische Konzil, dem er die Darlegung der grundlegenden Prinzipien für eine Reform der Liturgie anvertraute. Die vom Zweiten Vatikanischen Konzil vorangetriebene Liturgiereform steht somit in Kontinuität mit der lebendigen Tradition der Kirche. Ein rechtes Verständnis dieser Reform ermöglicht es auch, jene Missbräuche zurückzuweisen, die in der nachkonziliaren Zeit in einigen Bereichen der Kirche aufgetreten sind und die leider bisweilen auch heute noch vorkommen und die darauf zurückzuführen sind, dass einige Grundsätze, die der Reform selbst zugrunde lagen, verabsolutiert oder missverstanden wurden. In diesem Zusammenhang sei daran erinnert, dass die Konzilskonstitution Folgendes festhält. Die liturgischen Handlungen sind nicht privater Natur, sondern Feiern der Kirche, die das Sakrament der Einheit ist. Sie ist nämlich das heilige Volk, geeint und geordnet unter den Bischöfen. Daher gehen diese Feiern den ganzen mystischen Leib der Kirche an, machen ihn sichtbar und wirken auf ihn ein. Daher ist es in besonderer Weise Aufgabe der Hirten, der Bischöfe, aber auch jedes einzelnen Priesters, eine Liturgie zu bewahren und zu fördern, die unter Wahrung der liturgischen Normen den Glanz edler Einfachheit ausstrahlt und so die eine heilige katholische und apostolische Kirche sichtbar werden lässt. Eine solche Liturgie wird zugleich ein grundlegendes Mittel der Evangelisierung und ein Werkzeug der Gnade sein, durch das wir, wie das Konzil lehrt, lernen können, uns selbst dazu bringen und durch die Mittlerschaft Christi zur Einheit mit Gott und untereinander vollendet werden.
3: Heiliger Vater, die Gläubigen deutscher Sprache möchten Ihnen ihre herzliche Zuneigung und aufrichtige Verbundenheit bekunden. Und Sie versichern Sie außerdem Ihres Gebets in allen Anliegen Ihres universalen apostolischen Dienstes. Es folgt nun eine Zusammenfassung der Katechese des Heiligen Vaters in deutscher Sprache. Liebe Brüder und Schwestern, in der Konstitution Sacrosanctum Concilium kommt der Wunsch der Konzilsväter nach einer Reform der Liturgie zum Ausdruck. Sie erklären, die Liturgie enthält einen kraft göttlicher Einsetzung unveränderlichen Teil und Teile, die dem Wandel unterworfen sind. Diese Teile können sich im Laufe der Zeit ändern. Bei dieser Erneuerung sollen Texte und Riten so geordnet werden, dass sie das Heilige, dem sie als Zeichen dienen, deutlicher zum Ausdruck bringen. Das Konzil ermutigt dazu, dass die Christen diesem Geheimnis des Glaubens nicht wie außenstehende und stumme Zuschauer beiwohnen sollen. Vielmehr sollen sie bewusst, fromm und tätig daran teilnehmen, damit sie durch Christus, den Mittler, von Tag zu immer vollerer Einheit mit Gott und untereinander gelangen. Der Heilige Vater richtet nun einen kurzen Gruß auf Italienisch an die deutschsprachigen Gläubigen.
1: 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In questo modo orientiamo le nostre vite alla lode perenne di Dio e ci disponiamo a ricevere le grazie necessarie alla nostra santificazione.
3: Der Heilige Vater hat gesagt, liebe Pilger deutscher Sprache, ich lade euch ein, an der Heiligen Liturgie im Bewusstsein teilzunehmen, dass sie Höhepunkt des Tuns der Kirche ist und zugleich die Quelle, aus der all ihre Kraft strömt. Auf diese Weise richten wir unser Leben auf, das immerwährende Lob Gottes aus und machen uns bereit, die Gnaden zu empfangen, die zu unserer Heiligung notwendig sind.
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1: Rivolgo il mio cordiale benvenuto ai pellegrini di lingua italiana.
4: Ein herzliches Willkommen den italienischsprachigen Pilgern.
1: In particolare saluto.
4: Mein besonderer Gruß geht an die Diözesandirektoren der päpstlichen Missionswerke, an die Teilnehmer des Sommertreffens für Seminaristen, die Gäste der Residenz Regina Coelorum in Santa Marinella und die verschiedenen Pfarrgruppen. Ich grüße auch die Firmlinge der Diözese Chiavari, die von ihrem Bischof begleitet werden. Liebe Jugendliche, mit der Firmung habt ihr das schönste Geschenk empfangen, den Heiligen Geist. Er ist kein Schatz, den man versteckt halten soll, sondern ein Licht, das ihr jeden Tag leuchten lassen müsst. Abschließend gehen meine Gedanken noch zu den Jugendlichen, den Kranken und den Neuvermählten. Morgen und übermorgen gedenkt die Liturgie zweier großer Heiliger, der heiligen Monika und des heiligen Augustinus, die auf Erden durch familiäre Bande und im Himmel durch dasselbe Schicksal der Herrlichkeit verbunden waren. Möge ihr Beispiel in jedem von euch eine aufrichtige und leidenschaftliche Suche nach der Wahrheit des Evangeliums wecken, die ihr mit Freude im täglichen Leben bezeugen könnt. Euch allen meinen Segen.

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Es hat für Sie Silvia Kritzenberger von Radio Vatikan übersetzt. Papst Leo der 14. hält während der Generalaudienz aktuell eine Katechesenreihe zu den Texten des Zweiten Vatikanischen Konzils. 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Es ist 12.50 Uhr, 10 Minuten vor 1.

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1: 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Grüß Gott, hallo, sagt Gregor Dornis. Schön, dass Sie jetzt hier mit dabei sind, liebe, das müsste ich heute Abend sagen, Freundinnen und Freunde des digitalen Zeitalters. Ja, das scheinen ja doch gesegnete Zeiten zu sein für die Evangelisierung. Früher hat man missioniert mit Bibel, Wanderstab und festem Schuhwerk. Und heute, da reichen Smartphone, bisschen Ringlicht und ein paar tausend Follower. Schon ist man Katechet des 21. Jahrhunderts. Ironie off, liebe Hörerinnen und Hörer, Sie merken es, es scheint wohl ganz so einfach dann leider doch nicht zu sein. Zwischen TikTok und Algorithmen, zwischen Christfluencing und Plattformnischen, welche Chancen bieten neue Medien für die Verkündigung? Wo kann da Evangelium stattfinden und wo sind Potenziale und Grenzen der neuen Medien für Evangelisierung? Darüber möchte ich heute sprechen mit einem Profi, mit Raphael Schad, Musiker und Onliner beim Portal credo-online.de. Credo-online.de, das Sprachrohr, wie es sich selber nennt, der Hauptabteilung Evangelisierung, Jugend, Berufung im Bistum Augsburg. Raphael Schad ist uns nun per Internet zugeschaltet. Grüße Sie. Hallo, Raphael Schad.
2: Hallo, Herr Dornis. Freut mich.
1: Ja, Raphael Schad, danke, dass Sie sich die Zeit nehmen. Das ist wirklich ein Thema, das man viel zu selten bespricht heutzutage. Dieses Thema neue Medien. Was können die für Evangelisierung leisten? Klammer auf, und was nicht, Punkt, Punkt, Punkt. Neue Medien, wenn wir über diesen ganzen Phänomenbereich sprechen, worüber müssen wir da genau sprechen, wenn es um Evangelisierung geht?
2: Also gut, es gibt so die klassischen neuen Medien, die man im Kopf hat, was junge Leute viel verwenden, sowas wie TikTok, Instagram, YouTube natürlich, Facebook vielleicht für die Älteren. So, das ist das, woran man zuerst denkt. Man kann natürlich auch weiterdenken, alles, was mit Audio zu tun hat, Podcasts, Spotify, Apple Podcast, alles, was auch mit Zoom zu tun hat, allein schon WhatsApp-Status oder verschiedenste Messenger-Dienste, die man verwendet, sowas wie Soundclouds oder selbst Gaming-Plattformen, können Gelegenheiten sein, wo man miteinander in Kontakt tritt und von daher auch Brücken sein, wo man Kontakt aufbaut und Leute mit sich selbst erstmal und darüber dann mit dem Evangelium in Kontakt bringt.
1: Und wo funktioniert das? Also wo finden wir so Beispiele, wenn wir jetzt speziell daran denken, was Christen hier in diesen Raum oder in diese Spaces einbringen können? Also wo hat das denn für Evangelium schon funktioniert, dass hier tatsächlich Evangelisierung stattfindet in diesen ganzen Phänomenbereichen neue Medien?
2: Also das ist schwer zu sagen. Die Frage ist, was verstehen Sie unter Evangelisierung oder Mission? Also bevor ich darauf einsteige, wo es funktioniert hat, die Frage ist, was heißt es? Also was Evangelisierung, Mission? Also wenn es darum geht, selbst Mission zu machen in der Bubble, also sagen, wir sind Katholiken, wir haben auch gerne, wir nutzen auch gerne Instagram etc., wenn es darum geht, dass wir uns selber vertiefen und uns selbst evangelisieren, die wir bereits in der Bubble sind, ja, da kann das schon funktionieren. Ja. Das ist keine Frage. Aber wenn Sie mich fragen, ob es funktionieren kann, dass Leute, die, irgendwo Mechatroniker sind, nach der Arbeit ein Bier trinken, oder auch einen Joint rauchen, die gerade von ihrer Freundin verlassen worden sind, der das Evangelium nicht kennt, der keine kirchliche Bindung hat, halte ich für relativ aussichtslos, dass der übers Netz, über irgendwelche Social Media erreicht wird. Das können Sie eigentlich vergessen. Also da ist eher die Frage, wenn man jemanden erreichen will, der im Evangelium fernsteht, dann müssen Sie andere Taktiken wählen. Ich mache mal ein Beispiel. Also als Credo Online gestartet wurde, gab es eine Metapher, die sehr häufig bemüht wurde. Und zwar, die hatte Benedikt der 16. aufgestellt, oder ich nehme an, ein Ghostwriter. Und da spricht er über den digitalen Kontinent. Das war auf irgendeiner Tagung, einem Welttag zu neuen Medien. Er spricht vom digitalen Kontinent und sagt, junge Leute, ich lade euch ein, diesen digitalen Kontinent zu bevölkern und dort präsent zu sein und das Evangelium dort hineinzutragen. So ungefähr sinngemäß. Und ich habe mich daran immer gestört, weil ich gesagt habe, es passt einfach nicht. Die digitale Welt ist kein Kontinent, wo man einfach hingehen kann und da ist. Es ist nicht wie ein lineares Fernsehen, wo man einfach einen Kanal hat und dann zappen die Leute abends auf der Couch sitzend durch und kriegen halt auch mit, ah ja, okay, da spricht jemand über das Evangelium. Das Netz funktioniert für mich, wenn das ist jetzt die Metapher, die ich vorschlage, die ist vielleicht auch nicht perfekt, aber die finde ich hilfreicher, ist zu sagen, das Internet ist strukturiert wie ein Universum. Ja? Da hat es hin und wieder ein paar Sterne, da hat es ein paar Planeten und vielleicht zwischendurch auch mal eine Galaxie, ein schwarzes Loch, aber halt auch unheimlich viel nichts. Ja? Und wenn Sie entscheiden, ich mache jetzt auch was, dann kann es sein, dass wenn Sie irgendwas Interessantes, Relevantes bringen, dass Sie sehr schnell Anziehungskraft entwickeln, aber unter Umständen bauen Sie auch einen Kiosk mitten im großen Nichts, irgendwie rechts des Andromeda-Nebels. Ja, und da kommt einfach niemand vorbei. Also der besagte Mechatroniker, der wird es niemals mitkriegen, dass da was ist, was für ihn interessant sein könnte. Also, und dazu vielleicht noch ein Gedanke. Das Besondere am Internet und das, was spätestens seit es Google gibt, Anfang 2000er, ist, dass sie einfach im Netz das finden, was sie interessiert. Ja? Ich weiß nicht, ob sie, wenn sie, wo auch immer sie unterwegs sind, ob sie regelmäßig behelligt werden von Werbung für Sachen, die sie überhaupt nicht interessieren, sowas wie Kickboxen, Boxhandschuhe oder Mofa-Tuning. Ja, wenn das nicht ihr Thema ist, taucht es einfach nicht auf bei ihnen. Und ja, dementsprechend nochmal der Gedanke, dass wenn es Sie nicht interessiert, ist es sehr unwahrscheinlich, dass es Sie erreicht. So, und jetzt zu Ihrer eigentlichen Frage, wo hat es funktioniert? Wenn ich noch Zeit habe. Okay. Wir machen.
1: Nur zu. Genau, jetzt würde ich natürlich mit dieser Antwort würde ich die Frage ganz anders formulieren.

0: Das ist eine gute Frage. Das wäre die Frage, was Sie vorhaben. Also es ist natürlich nicht leicht, was aufzubauen, zumal sich ja über die letzten 20, 30 Jahre auch schon so manches etabliert und entwickelt hat. Ja, also das heißt, Sie müssten, wenn Sie was Neues machen, müssten Sie gegenüber denen, die bereits funktionieren, wirklich was Neues bringen und was bringen, was wirklich besser ist. Ja, also weiß ich, Sie müssten, wenn Sie so allgemein Katechet in Deutschland werden wollen, müssten Sie halt irgendwie deutlich besser sein als zum Beispiel Herr Dr. Hartl. Ja, rhetorisch. Nur als Beispiel. Also das heißt, die Leute, die schon da sind, die haben eine gewisse Anziehungskraft, eine gewisse Gravitation schon erreicht. Da irgendwie gibt es sich ein paar Planeten, die sich drum rumdrehen. Ich rede natürlich im Bild.
1: Ja.
0: Dann sich Kreise, Ringe, was auch immer darum gebildet. So, und das neu anzufangen, funktioniert jetzt mal so als Kaltstart relativ schwierig. Was immer funktioniert, sind so bestimmte Bereiche. Ja, es gibt bestimmte Communities, die sehr um Fragen herum sich konstituieren. Ja, sagen wir zum Beispiel Leute, die behinderte Kinder haben. Ist nur ein Beispiel, das mir einfällt. Eine Bekannte von uns mit einem Kind mit Down-Syndrom. Ja. Es gibt diese Online-Selbsthilfegruppen, die sind natürlich auch präsent in Facebook, Instagram etc., wo man sich auch gegenseitig schreibt und so weiter. Wo es sehr, sehr praktisch wird und Problemlösungen gesucht werden. Da kann man, vor allem wenn es noch ein Problem ist, das nicht bearbeitet wurde oder wo es noch keine Gruppe gibt, da ist natürlich das Feld noch frei. Aber das würde es halt gelten zu finden.
1: Wir sprechen darüber, was neue Medien für Chancen bieten für die Evangelisierung. Und das machen wir mit Raphael Schad aus Augsburg von credo-online.de. Das ist, ja, schauen Sie da einfach vorbei, liebe Hörerinnen und Hörer. credo-online.de. Das ist wirklich sehr spannend und aufschlussreich, was da die Hauptabteilung Evangelisierung, Jugend und Berufung vom Bistum Augsburg da online stellt. Raphael Schad, der Name ist schon gefallen. Johannes Hartl, Dr. Johannes Hartl, ebenfalls aus Augsburg, um den kommt man einfach nicht drum rum, wenn man sich nach Evangelisierung fragt und neuen Medien. Sie sind auch in der Kooperation mit ihnen. Einer von denen, wo es, wie ich vorhin in meiner Frage formuliert habe, funktioniert hat. Machen wir es mal allgemein. Wo hat es denn funktioniert? Neue Medien und Evangelisierung.
0: Also ja, ich glaube, Johannes Hartl ist relativ unbenommen der medienwirksamste Katechet in Deutschland zurzeit über die neuen Medien. Ich denke an Personen wie in USA zum Beispiel ist der Priester Mike Schmitz eine große Nummer. Der hat einen Podcast zum Beispiel Bible in a Year und der macht das relativ einfach. Der stellt sich vor die Kamera in seinem Büro und erzählt 5 Minuten, oft beantwortet er irgendwelche Fragen. Der sieht einfach gut aus, er kommt extrem mitfühlend rüber. Also es ist wirklich eine Wonne, ihm zuzuschauen. Es gibt Phänomene wie zum Beispiel The Chosen, diese Filmreihe, die auch als neue Medienreihe angefangen hat über ein Crowdfunding-System, ja, die sich sehr, sehr frei gemacht haben von allen möglichen Vertriebselementen von Hollywood etc. Also zumindest am Anfang, gegen später haben sie dann auch mehr angefangen, mit den etablierten Medien zusammenzuarbeiten. In Deutschland, wieder zurück nach Deutschland, gibt es, dachte ich noch an zwei Beispiele, wo es funktioniert hat. Eine Protestantin, die heißt Jasmin Friesen. Der Kanal heißt Liebe zur Bibel. Der hat so, keine Ahnung, ich glaube so, lassen Sie 50.000 Follower oder so. Auf der katholischen Seite gab es vor allem so ungefähr vor 10 Jahren, wie das neue Gesangbuch eingeführt wurde, den jungen Ludwig, weiß seinen Namen gerade nicht mehr, seinen Nachnamen nicht mehr auswendig. Also der hieß Lingualpfeife und er hat eigentlich nur damit angefangen, an der Orgel die neuen Lieder vorzustellen. Und irgendwann hat er auch angefangen, über den Glauben zu reden und auch online Austausch zu machen. Und er hatte ganz schnell, damit hat er selber ein bisschen geprahlt, so viel Reichweite wie alle Pressestellen der deutschen Bistümer zusammen. Es gibt dann, da fällt mir noch was ein, was sehr interessant ist, sind die Real-Life-Guys. Es ging um die Familie, die Brüder Mickenbecker.

0: die einfach gesagt haben, hey, wir wollen weg vom Smartphone, wir wollen das wirkliche Leben und die einfach irgendwelche Abenteuer erleben, ständig irgendwie sich Sachen, lustige Sachen überlegen, viel im Baumarkt einkaufen und Sachen basteln, irgendwie eine Achterbahn durchs Schulgebäude, also die einfach Spaß dran haben, Sachen zu bauen. Einmal hat er, ich glaube, vor Weihnachten hat er angefangen zu sagen, er will jetzt 100 Tage in der Wildnis überleben, oder in einer Blockhütte, so als wäre die Zivilisation zusammengebrochen. So. Und was bei diesem wirklich spannend war, war, dass sein Bruder Krebs gekriegt hat und in diesem Leiden und auch in diesem Sterbensprozess letzten Endes kein Hehl um seinen Glauben gemacht hat. Und das war, und der Kanal an sich war nie als Evangelisierungskanal geplant, aber dieses Leiden, dieses Sterben, da das nicht auszuklammern, sondern bewusst in diese Situation zu sagen, hier sieht's so sieht's aus, ich werde gerade zerfressen, und ich habe trotzdem Hoffnung, weil ich an Jesus Christus glaube, ja. Selbst die Beerdigung war noch wirklich ein großartiges Zeugnis, was rausgewirkt hat, wo Millionen ich denke, es waren mindestens 1, 2 Millionen Klicks auf YouTube, die das ja mitverfolgt haben. Und auch junge Leute, ja. Also selbst meine Kinder haben diese Aktion 100 Tage in der Blockhütte irgendwie fast täglich mitverfolgt. Einfach nur, weil es spannend ist. Es gibt noch jemanden, von dem Sie vielleicht gehört haben, den ich auch sehr interessant finde, wo auch das Evangelium jetzt nicht zentral war. Von jemandem, der nicht mal besonders gläubig war, nämlich in Kanada, Nordamerika, Jordan Peterson, der ein sehr, sehr großes Publikum erreicht hat. Eigentlich vor allem darüber, dass er als Psychiater junge Leute, vornehmlich eher Männer, ermutigt hat, voll ins Leben zu gehen. Und der hat irgendwann aus einer psychologischen Perspektive sich mit der Kultur auseinandergesetzt und da im Besonderen mit dem Alten Testament und was es für Bilder sind und wie die unsere Kultur prägen, ja. Und das hat eine Wirkung gehabt, dass viele Leute sich neu mit ihren christlichen Wurzeln auseinandergesetzt haben und gemerkt haben, hey, es ist alles gar nicht so blöd. Es macht tatsächlich Sinn. Und diese Wurzeln einfach abzuschneiden, könnte tatsächlich katastrophal für unsere Kultur werden. Also da hat was stattgefunden, was eine große Reichweite hatte und was viele Leute, die weit weg, würde ich sagen, vom Glauben standen, wieder, nehme ich an, auch den Glauben zurück, aber auch in die Kirche zurückgeführt haben. Vielleicht nicht unbedingt in die katholische, aber jedenfalls in christliche Kirchen. Und wie gesagt, da ging es um konkrete Fragen. Also nicht jetzt, ich mache jetzt mal eine Katechese so ins Internet rein, sondern das sind Leute, die schon um bestimmte Problemfragen Follower aufgebaut haben und anhand dieser Fragen Interesse am Evangelium geweckt haben.
1: Das ist ein spannender Punkt, Raphael Schad von credo-online.de, weil wir das ja hier, diese Sendung heute ist nicht irgendwie singulär, sondern sie steht in einem kleinen Kontext mit der Abteilung Evangelisierung im Bistum Augsburg. Und es gibt so ein paar rote Fäden durch unsere verschiedenen Sendungen. Wir waren ganz in der Pfarrei vor Ort und wir waren mit so Aktionen, die man machen kann für die Mission, für die Evangelisierung. Und eins war immer, wenn man sich auf Mission einlässt, auf Evangelisierung, wie auch immer man es dann nennen will, einfach auf, oder manche sagen auch Gemeindeerneuerung zum Beispiel, ist jetzt heute bei neuen Medien nicht so sehr unser Thema, aber bei all diesen Dingen ging es immer darum, dass man sich authentisch einbringen muss. Also man kann das nicht sozusagen erlernen und dann irgendwie eine gute Show machen und dann gefällt das den Leuten schon und dann kommen die oder was auch immer oder finden am Ende des Tages sogar zum Glauben, sondern man muss sich immer, das ist so, ich denke gerade an ganz normal, mittlerweile ganz normale Phänomene wie TikTok, wo sich die Älteren fragen, wie kann das eigentlich sein? Die kocht da einfach nur was, was ich auch selber mit einer Hand kochen kann. Und die hat 2 Millionen Follower. Wie kommt das? Was fesselt die? Und man stellt immer wieder fest, es ist die Nahbarkeit. Die Nahbarkeit derjenigen, die
0: Total.
1: da agieren. Man muss nicht das Rad erfinden, sondern man stellt sich hin und ist authentisch und vor allen Dingen eben nahbar. und das zieht. Das ist bei hier, bei diesen Beispielen, die Sie genannt haben aus Kanada und alles Mögliche, offensichtlich auch so gewesen. Es ging, also bei den Real-Life-Geistern, es ging einfach um ihr Schicksal, um ihr Leben. Und daran haben sie uns teilhaben lassen. Und da kam dann irgendwie auch Gott und Jesus ins Spiel.
0: Genau, genau, genau. Und das ist auch tatsächlich ein bisschen die Schwierigkeit von, wenn man so will, kirchlicher Medienarbeit, weil sie, also jetzt in meinem Fall, ich stehe nicht für mich selber im Netz, ja. Ich bin bei der Kirche angestellt. Ich kann nicht voll und ganz authentisch sein, weil ich eben nicht nur mich selber repräsentiere, sondern viele repräsentiere, ja. Und das ist auch nicht meine Bühne sozusagen, ja. Also wer das mal erlebt hat, wenn man eine Show vorbereitet hat oder wenn man eine Bühne vorbereitet und es kommt jemand anders und nützt die und macht da irgendwelchen Quatsch, das ist echt fatal. So, und deswegen, ja. Deswegen kann ich mir auch nicht einfach erlauben zu denken, was ich oder zu sagen, was mir so alles durch den Kopf geht, ja. Also so frei. So ganz und gar authentisch sein. Es gibt viele Leute, die mitreden, viele Leute, die sich auch repräsentiert sehen wollen. Das heißt, darunter leidet natürlich auch allein schon eine gewisse Authentizität. Und ich glaube, der Grund, warum Leute da so sensibel darauf sind, ist, dass jeder sofort merkt, oder junge Leute vor allem merken, auf den ersten Blick, in der ersten Sekunde, ist es jemand, der mir was verkaufen will? Will der mich für irgendwas einspannen? Will der mein Geld? Oder will der mir einfach nur ein bisschen zeigen, was er macht? Ja. Also vor allem selbst wir, die wir Fernsehwerbung irgendwie in den 80ern und 90ern, vielleicht 2000ern konsumiert haben, schalten normalerweise schnell weg, weil es uns nervt. Und das ist im Netz natürlich nochmal was anderes, weil wir dort viel, viel schneller merken, okay, das ist eigentlich, daran ist ja eigentlich auch in Deutschland Facebook kaputt gegangen, weil irgendwann das hauptsächlich nur noch von Firmen bevölkert wurde, die irgendwie ihre Werbung an den Mann bringen wollten und Leute darauf überhaupt keine Lust mehr hatten. Ja, die wollten was Authentisches, was Echtes. Und darunter leidet natürlich auch die Kirche, ja, wenn sie als Institution auftritt. Da hat man sofort spüren Leute irgendwie, hier will mir jemand was verkaufen. Und das ist was einfach sehr, sehr schwierig nur funktioniert. Sobald man sich kennt, ist es was anderes, aber so, wenn man sich nicht kennt, da gehen sofort die Filter zu.
1: Spannendes Thema, weil irgendwie, ich habe das Gefühl, dass wir auch ein bisschen ratlos da jetzt rausgehen, Raphael Schad, wie das eigentlich in der Zukunft funktionieren könnte. Also diese klassische Institution, dieser Apparat, sag ich mal, Kirche, muss sich da wirklich auf ein Experimentierfeld mehr und mehr einlassen. Was mit dem bisher gewohnten, ja, was irgendwie, also es wird schwierig.
0: Total, total. Ja, das sehe ich genauso. Und umso mehr, ich hatte vorher kurz das Buch vorgestellt, hatte ich von dem Buch erzählt, von Sherry Waddell. Der englische
1: Titel
0: war...
1: Das hatten wir heute noch nicht.
0: Nein. Ich wollte es am Anfang irgendwie bei der Frage Evangelisierung, was verstehen Sie unter Evangelisierung? Mhm. Die hat ein sehr schönes Buch geschrieben, auf Englisch heißt der Titel Intentional Discipleship. Ich weiß nicht, wie der deutsche Titel heißt. D&D Medienverlag Grünkraut, können Sie es bestellen.
1: Wir recherchieren das und stellen das in die Details
0: für die Hörerinnen und Hörer. Und ich habe es im anderen Fenster auf. Moment, ich habe es gleich. Echte Jünger ausbilden heißt es auf Deutsch. Und zwar sagt sie, also sie spricht von 5 Schritten. Ja, der erste Schritt ist, dass wenn sie das Evangelium kennenlernen wollen, ist, dass sie eine Brücke brauchen zu jemandem, dem sie vertrauen. Weil sonst gibt es einfach keine Brücke. Sie sind in ihrer Blase und werden niemals davon hören oder auch nicht glauben, dass es wirklich eine ernsthafte Option für sie sein könnte. Wenn sie eine Brücke haben, dass sich die Oma oder ein Freund, der authentisch den Glauben lebt und der dabei glücklich zu sein scheint oder was auch immer, das für den das was bedeutet oder ihm an Lebensqualität hilft, dann ist das eine Brücke. Und dann sind das 5 Schritte und der letzte Schritt ist dann zu sagen, ja, ich werf meine Netze nieder und folge Jesus nach, sozusagen wie Petrus. Und das funktioniert nicht ohne diese Brücken. Diese Brücken müssen letzten Endes persönlich sein. Es geht nicht mehr über Medien, über so, dass ich, wie gesagt, die linearen Medien, Fernsehen verlieren immer mehr an Bedeutung. Und die neuen Medien, da funktionieren einfach anders. So. Aber das heißt nicht, dass man es nicht verwenden kann. Es ist kein, ich will das auch nicht ganz schwarz malen. Also wie gesagt, Sie können es natürlich in den neuen Medien versuchen, wenn Sie irgendwie eine besondere Kapazität haben oder was ganz oder ein ganz bestimmtes Thema haben, wo Sie Experte sind, unbenommen, keine Frage. Aber es gibt Beispiele, die ich mega schön fand. Ich habe 3 Beispiele. Das erste Beispiel ist das Projekt Einfach gemeinsam beten. Das finden Sie übrigens auch bei uns auf der Website credo-online.de. Einfach gemeinsam beten. Das hat, glaube ich, 2017 oder 2018 angefangen. Da ging es darum, jeden Morgen einen Impuls zu kriegen auf Smartphone über WhatsApp. Und das funktioniert bis heute. Ich glaube, es sind über 1000 Leute, die das abonnieren und die damit beten. Ja. Und ich glaube, das ist in Gruppen aufgeteilt. Gibt die Gelegenheit, sich auch dann und wann mal zu treffen. Also, aber gut, das sind Leute, die bereits im Glauben stehen und die darin bestärkt und ermutigt werden wollen. Das zweite Beispiel ist von meiner Frau. Meine Frau hat mit einer Freundin zusammen einfach zu zweit angefangen, für ihre Männer zu beten. Ja, und gesagt, wir wollen für unsere Männer beten. Das Ganze hieß Schwert statt Nudelholz. Also Schwert im Sinne von, wir beten mit der Bibel, mit dem Wort Gottes, statt unseren Männern eins drüber zu braten, wenn sie nicht tun, wie wir wollen. Und das haben die vor 10 Jahren angefangen. Und das machen die immer noch. Und mittlerweile, ich glaube, vor allem in Corona haben sie irgendwann angefangen, während Corona, über einen Messenger sich abzudaten, mit welcher Bibelstelle und wie und was sie beten wollen. Und mittlerweile hat es, glaube ich, in dieser WhatsApp-Gruppe oder was auch immer, sind, glaube ich, über 100 Leute mittlerweile drin, die das regelmäßig empfangen. So. Hin und wieder gibt es auch mal eine kleine Konferenz, dann treffen sich irgendwie 60, 100 Frauen, beten gemeinsam für ihre Männer, ermutigen sich darin. Aber das sind das, was dem voraus geht, sind natürlich die Beziehungen, die da sind und ein Thema. Und das Dritte, was ich mitbekommen habe, auch aus diesem Freundeskreis, eine sehr, sehr einfache Sache. Da war in der Familie jemand krank, also schwer krank. Und die Familie hat sich entschieden, also erstmal die Frommen in der Familie, sich täglich zu treffen zum Gebet über Zoom. Ja, haben sie zusammengesetzt, haben 10 Minuten gebetet, 10 Minuten Update gemacht, was ist gerade los, wie sieht's aus gesundheitlich, was sagen die Ärzte. Und was ursprünglich als Gebetstreffen gedacht war, war dann auch für den Rest der Familienmitglieder, recht weit, also große Familie, viele Cousins etc., die Gelegenheit, sich mit einzuchecken, mitzubeten, sich einfach nur, selbst wenn sie jetzt diese Frömmigkeit nicht geteilt haben, daran teilzunehmen und dann darüber auch mitzukriegen, wie es derjenigen geht. Und was ich darüber gehört habe, was das mit diesen Familien gemacht hat, dieses gemeinsame Beten hat so viel Frieden gestiftet, hat so viel, wie soll ich sagen, so eine Art, wie so eine Synchronisierung erfolgen lassen, sodass die Familie über dieses gemeinsame Gebet, auch bei Leuten, die jetzt weniger fromm waren, doch so, es hat so ein Zusammenrücken stattgefunden. Ja? Und also wenn Sie das auch unter Evangelisierung einordnen wollen, würde ich sagen, ist das ein Mittel, das man wählen kann, um zu evangelisieren.
1: sind wir beim Stichwort Social Media. Also wenn wir von neuen Medien sprechen, dann reden wir ja im Grunde von dem, was man so gemeinhin auch soziale Medien nennt. Raphael Schad von credo-online.de, heute unser Gast, jemand, der von so einer Website, von so einem Portal kommt, credo-online.de. Der ist natürlich ein sehr gern gesehener Gast in einer Sendung, die Credo heißt, hier bei Radio Horeb. Und kommen wir mal, wenn wir über Chancen für die Evangelisierung beim Blick auf neue Medien sprechen. Raphael Schad, sind wir jetzt bei Social Media, Social Network, sagen wir auch, soziale Netzwerke. Wenn ich Ihnen jetzt folge, diese Online-Gebetskreise, und wir viele werden sich an die Zeit erinnern, wo das mit den persönlichen Kontakten schwierig war, Stichwort Corona etc., wo das wirklich auch boomte, dass man sich über die Zoom-Meetings dann zu Gebetstreffen, zu Bibelkreis etc. traf, wo man sich vielleicht vorher und plötzlich dann auch ganz viele neue Leute dazu kamen. Das scheint ja schon diese sozialen Netzwerke ein Segen zu sein. Jetzt mal bei diesen Chancen, gibt es da auch, Stichwort Gebetskreise, bei all diesen Chancen, gibt es da auch, hat das auch Grenzen? Gibt es da vielleicht sogar auch Gefahren, die da drin stecken? Jetzt mit Blick auf die Evangelisierung.
0: Ich glaube, ich würde, vielleicht muss ich dazu sagen, ich bin kein Theologe. Also ich habe zumindest keinen theologischen Abschluss. Ein bisschen Theologie habe ich schon hier und da studiert, aber ich glaube, die Gefahr ist schon, um's mit Marshall McLuhan zu sagen, the medium is the massage. Das heißt, das Medium ist die Massage, nicht nur die Message. Das war ein Druckfehler, das aus dem Message mit Massage wurde. Aber was es sagt, ist, dass jedes Medium uns prägt, macht was mit uns. Ja? Also nicht nur, dass das Medium Handy zum Beispiel, also macht, dass wir vielleicht irgendwie eine Sehnscheidenentzündung im Daumen kriegen, wenn wir die ganze Zeit runterwischen. Es macht auch was mit unseren Gehirnen. Das verwandelt unsere Gehirne. Von daher, und ich könnte das jetzt an dieser Stelle nicht im Detail ausführen, aber ich bin in der Beziehung nicht so zuversichtlich, weil wir noch keine Ahnung davon haben, was die Nutzung von Social Media mit uns auf 1, 2, 3 Generationen machen wird. Und ich glaube, dass es macht auf jeden Fall deutlich mehr mit uns, als was wir nur oberflächlich glauben. Es ist nicht einfach nur, dass wir Nachrichten aufnehmen, sondern allein das Medium verwandelt unser Verhalten tiefgreifend. Und bei dem, was wir jetzt hier an Positiven noch sehen, ich glaube, dass es besser ist, das ist meine persönliche Meinung, nur meine persönliche Meinung, aber ich glaube, es ist besser, sich zu treffen, sich zu sehen, miteinander in Gemeinschaft zu leben. Und auch diese Gebetskreise, von denen ich gesprochen habe, das funktioniert ja auch, weil Leute sich bereits kennen, weil Leute Familientreffen haben, wo sie sich ohnehin sehen. Und das so eine Art Telefonieren in einer Gruppe ist. Aber Social Media birgt wirklich auch Gefahren. Ich bin... Leute werden einsam dadurch. Social Media, und wenn ich jetzt sehe, dass Leute Apps konfigurieren und Apps programmieren wollen, dass Leute weniger einsam sind, ich finde es total lächerlich. Weil ich glaube, dass Leute einfach rausgehen müssen, ja. Leute müssen sich begegnen. Ich erinnere mich an das, nur ein Beispiel, ich erinnere mich an das relativ chaotische Weltjugendtagstreffen 2005 in Köln, ja, wo man irgendwie das mit dem Essen so gar nicht gut funktioniert hat und man einfach ständig mit allen Leuten in Kontakt war und geredet hat, so, hey, weißt du, wie es gerade läuft? Und diese Anonymisierungsschranke war total runter. Man hat angefangen, mit Leuten zu sprechen, die man nicht kannte. Ja? Und auf dem Heimweg im Zug habe ich gemerkt, wie diese Anonymitätsschranke wieder hochging. Und es auf einmal schwieriger wurde, Leute anzusprechen. Aber jetzt in Köln, während der Weltjugendtage, es war einfach ein Fest. Man hat jeden angesprochen, selbst Leute, die jetzt nicht irgendwie offensichtlich Teil des Weltjugendtages waren mit ihren Rucksäcken, die vielleicht einfach nur in der Straßenbahn saßen. Aber dieses Chaos hat ermöglicht oder begünstigt, dass man sich unterhalten hat mit allen möglichen Leuten. Und ich glaube, dass also nicht, dass ich mir so ein Chaos wünsche, zumal ich befürchten würde, dass es, wenn es nicht auf einem christlichen Event wäre, auch nochmal sehr, sehr negative Zeiten haben könnte. Aber ich glaube, dass das ist wichtig ist für uns Menschen. In einem Satz gesagt, es ist wichtig für uns Menschen, dass wir uns sehen und dass wir zum Beispiel gemeinsam Messe feiern. Ja, also man kann nicht Eucharistie übers Netz feiern.
1: Es ist interessant, dass wir jetzt wirklich so ganz tief auch theologisch gelandet sind bei dem Thema neue Medien, weil wir hier nochmal an einer ganz anderen Stelle tatsächlich auf eine sehr, wie Sie sagen, das ist ja irre, wenn Sie sagen, die sozialen Netzwerke haben das Potenzial und wir sehen es tagtäglich auf dem ganzen Globus, dass Menschen einsam werden. Was ja sozusagen für ein soziales Netzwerk eigentlich ein das Armutszeugnis schlechthin ist, das durchgefallen Zeugnis ist, wenn es Menschen. Und dass Sie jetzt, es ist interessant, dass Sie das so aus einer ganz natürlichen Erfahrung heraus sagen, auch wenn es um Evangelisierung geht, ohne Begegnung geht es nicht. Also wir sind einfach schlicht und ergreifend leibhaftige Wesen.
0: Ganz genau.
1: Also mein Avatar braucht keine Erlösung und kein Evangelium. Das brauche ich. Ja, das ist echt spannend. Raphael Schad von credo-online.de und liebe Hörerinnen und Hörer, jetzt werden wir um 21.05 Uhr, jetzt werden wir nochmal ganz analog, denn wir sind hier im Radio und Sie können sich tatsächlich dazuschalten, indem Sie nämlich hier anrufen unter der 089 517 008 008. Wie sind denn so Ihre Erfahrungen mit den neuen Medien und dem Evangelium da, mit irgendwie online, Gebetskreisen etc.? Vielleicht haben Sie da auch gar keine guten Erfahrungen gemacht, vielleicht hat das auch alles gar nicht funktioniert etc. Wir sind gespannt auf das, was Sie auch so da für Erfahrungen haben mit dem Evangelium in den neuen Medien. 089 517 008 008. Unser Gesprächsgast heute, sind wir sehr froh drum, ist Raphael Schad von credo-online.de, das, wie es sich selber nennt, Sprachrohr der Hauptabteilung Evangelisierung, Evangelisierung, Jugend und auch Berufung im Bistum Augsburg. Kann ich auch gleich noch an der Stelle einen weiteren Webauftritt empfehlen, nämlich evangelisierung-augsburg.de. 089 517 008 008. In Wittlich hat uns Herr Franzen angerufen. Guten Abend dorthin, Herr Franzen. Schön, dass Sie angerufen haben.
2: Ja, schönen guten Abend. Danke für diesen hervorragenden Beitrag. Ich bin jetzt ein Semester, das auf die 70 zugeht. Und weshalb ich anrufe, ist ein Erlebnis, was ich gestern mit einem meiner besten Freunde hatte, der mit seinem Enkelsohn, der 13 Jahre alt ist, zu Besuch kam. Und da ist uns beiden aufgefallen, dass eben Internet, Handy und diese Social-Media-Geschichten eine stabile Realität geworden sind oder die Realität schlechthin geworden ist. Und dieser Junge von 13 Jahren war dann vollkommen erstaunt, als wir ihm erzählten, dass wir in 13 Jahren uns verabreden konnten, ohne dass wir ein Handy hatten, sondern mit Telefon oder es war eine Verabredung. Und wenn was dazwischen kam, dann haben wir halt einen Anruf getätigt oder sind hingegangen und haben gesagt, das geht halt nicht. Aber wir konnten Vereinbarungen treffen von Mensch zu Mensch, was heute intermedial nur noch über diese elektronischen Geräte geht. Und ich habe da wirklich begriffen, dass wir einfach unsere menschliche Kompetenz, also unsere wirkliche existenzielle Beziehung untereinander aufgeben. Das liegt jenseits der Religion. Es geht viel tiefer. Und ich möchte Ihnen einfach nur danken dafür, dass Sie so einen Beitrag senden. Also vielen Dank und ich wünsche Ihnen weiterhin viel Erfolg.
1: Dankeschön nach Rheinland-Pfalz, nach Wittlich. Danke, Herr Franzen, für diesen Anruf. Ja, Raphael Schad von credo-online.de, das ist genau der Punkt, über den wir auch schon gesprochen haben. Man könnte es auch so, dieses Beispiel, wir haben uns früher verabredet und dann haben wir auch abgesagt, wenn wir nicht konnten und solche Dinge. Ja. Haben wir mit einem eigenen Anruf zum Beispiel. Dass Evangelisierung, Menschen mit dem Glauben in Berührung zu bringen, mit Jesus, sagen wir ganz fromm. Das hat immer auch, also da kommt man ohne Verbindlichkeit nicht aus. Das heißt, dieses Spielerische, was wir dabei haben, austesten, früher sozusagen, als das losging mit den sozialen Netzwerken, gab es so eine Funktion wie Anstupsen oder so. Ja,
0: StudiVZ.
1: Ja, genau, das war noch eine ganz frühe. Das reicht eben nicht beim Glauben. Das heißt, auch hier und auch da brauchen wir genau diese stabilen Beziehungen, über die wir gerade gesprochen haben. Wir müssen uns einfach irgendwann sehen. Es ist schön, wenn wir uns zwischendurch am Abend, am Mittwochabend verabreden können zum Online-Gebetskreis. Ganz wichtige Sache, kann das Ganze bereichern. Aber wenn das kein Fundament in der Basis hat, in der konkreten physischen Begegnung, dann hat das wird das keinen Bestand haben.
0: Ja.
1: Auch hier ist man tatsächlich, ja, gerne.
0: Ich musste daran denken, ich meine, wie oft sind wir früher einfach zum Sandkastenfreund rüber und haben einfach geklingelt und bums waren wir da. Also hat man auch oft einfach manchmal hat man schon besser telefoniert, kam ein bisschen darauf an, aber oder man hat sich in der Schule verabredet und hat sich dann einfach abends getroffen. Also und ich sehe schon auch, dass Jugendliche ich habe auch Teenager zu Hause, dass sie eher dazu tendieren, zu Hause zu bleiben, ja, und sich auch lange bis spät in die Nacht teilweise mit ihren Freundinnen zu unterhalten, kostet ja nichts mehr, anstatt sich wirklich zu treffen.
1: Mhm. Interessantes Phänomen. Trotzdem kommen wir ja und wir wollen über die neuen Medien als Chance auch für die Evangelisierung sprechen. Müssen ein bisschen auf die Uhr schauen. Jetzt haben wir die Grenzen aufgezeigt. Ich will trotzdem nochmal drauf kommen, auf die Chancen, die es gibt. Also ich meine, was Sie bei credo-online.de machen, das ist einfach schon, da klackert einem wirklich die Augen und die Ohren.
0: Danke.
1: Das ist schon wirklich bemerkenswert. Also nochmal Empfehlung, die Hörerinnen und Hörer, zu den Kollegen im Bistum Augsburg, die diesen Online-Auftritt da machen, mit den vielen Angeboten. Übrigens auch die Angebote von evangelisierung-augsburg.de. Nochmal, die Chancen, die wir haben in den neuen Medien. Wie ganz am Anfang hatten wir dieses Bild vom Universum. Das Netz zum Beispiel, also es ist einfach ein Universum, wo das ist nicht linear durchgängig. Da ploppt hier was auf, ploppt da was auf, hier ist eine riesige Masse und dann ist wieder ganz auf weite Strecken ist wieder gar nichts. Wie finden wir dort die Orte, wo wir hinwollen? Weil eigentlich, jetzt muss ich doch eine mehr oder weniger theologische Frage stellen, aber es hilft ja nichts. Kirche will ja eigentlich überall sein. Wir haben ja gar keine Zielgruppe. Wir wollen von 0 bis 100, wir wollen alle irgendwie ansprechen. So.
0: Ja, ja.
1: Wie fangen wir das an?
0: Das ist mein Lieblingsthema. Ich glaube, ohne den Initiatoren von Credo Online zu nahe treten zu wollen, wir hatten anfangs so den Auftrag, eine Zielgruppe zu wählen, die einfach alle anspricht, ja. Und ich hatte nicht wirklich Ahnung von Marketing, aber ich habe mir nur gedacht, was? Wie soll das funktionieren? Es geht einfach nicht. Also klar, die Kirche soll natürlich alle ansprechen, aber sie können nicht mit einer Plattform alle ansprechen. Das geht einfach nicht. Also sie können nicht allein von der Ästhetik junge Leute sowie ältere Leute ansprechen wollen, Leute, die einfacher gestrickt sind, Leute, die intellektuell sind. Das geht einfach nicht. Nein. Also wenn sie Sie wollen einen Dienst machen, ja. Dann überlegen Sie, dann schauen Sie, was Ihre Berufung ist, was das ist, was Ihnen auf dem Herzen brennt. Und im Idealfall, das haben wir dann auch später gemacht, überlegen Sie sich im Marketing spricht man von Persona, eine Persona, also den Idealtypen dessen, den Sie ansprechen wollen. Der hat diese Herausforderung im Leben, der ist so und so alt, der hat dieses Geschlecht oder meinetwegen beide, aber der hat, ja, so verdient so und so viel Geld, fährt so, also das kann man wirklich durchspielen, sagt, er fährt so und so ein Auto. Einfach sich jemanden vorstellen, der ideal des, dem ich mit dem, was ich sage, ideal helfen kann. Ja. Und je klarer man sich definiert, wem man helfen kann und will, oder mit wem man Gemeinschaft verbringen will, desto klarer kann man seinen Dienst ausrichten. Ja. Also
1: Das ist, wenn ich da kurz reingehen darf, aber das um, ja. Weil ich war gerade so in meinem Kopf, Raphael Schad, ich war gerade so in meinem Kopf bei diesem Universum. Ja, und ich stehe da vor einem riesigen Raum und weiß gar nicht, oh Gott, was, wo fange ich nur an? Und Sie sagen mir jetzt, ich soll genau das machen, was ich eigentlich auch, wenn ich bei den vergangenen Sendungen hier mit Ihnen von der Evangelisierungsabteilung in Augsburg zusammen war, gelernt habe. Es ist die konkrete Begegnung. Ich muss einfach, ich soll mir vorstellen, wen ich erreichen will. Und zwar nicht, weil ich etwas erreichen will, sondern weil ich genau diesen Menschen erreichen will. Mir geht es um diesen einen Menschen. Punkt. Und das ist der Anfang. Und dann sozusagen, jetzt könnte man fromm sagen, aber es ist gar nicht so fromm gemeint, den Rest überlassen wir dem Heiligen Geist. Aber tatsächlich ist es das. Wir fangen einfach an. Das heißt, die sozialen Medien, für die muss ich nach meinen Mitteln, Möglichkeiten, Zugängen, die ich habe, das hängt vom Alter ab, das hängt aber auch von der Sozialisation ab. Der eine ist von früh bis spät in den sozialen Medien unterwegs, die oder der andere einmal, zweimal am Tag, ganz klassisch am PC zu Hause oder so. Aber den Anfang macht immer der Wunsch nach einer konkreten, echten, authentischen Beziehung.
0: Ich würde auch sagen, ganz viele von diesen Influencern machen ja irgendwann auch reale Treffen. Die sagen, wir wollen rauskommen aus diesem Online-Bereich, wir wollen uns wirklich treffen. Vielleicht noch eine Sache, an die ich gerade gedacht habe. Also das eine ist, dass man halt auf Social Media unterwegs ist und ein bisschen konsumiert, vielleicht auch mal einen Kommentar hier und da ablässt, aber das ist ja nicht was, womit man evangelisiert, selbst wenn man irgendwie was Frommes irgendwo reinschreibt. Das ist halt das. Ist doch sehr weit entfernt, würde ich sagen, von Evangelisierung. Also wenn man sagt, gut, ich habe als Hobby, ich stricke gern und ich möchte einfach stricken und das möchte ich zeigen, wie ich sich auf Instagram, wie ich anfange, wie ich mittendrin bin und wie es am Ende ausgesehen hat. Klar, warum nicht? Und wenn dann auf dem Pulli irgendwie meinetwegen auch noch was drauf ist, wo man erkennt, ah ja, okay, das ist für die Erstkommunion, und im Hintergrund hängt auch ein Kreuz oder so. Hey, warum nicht? Und darüber kommt man ins Gespräch. Ja, also ich will da auch gar nicht entmutigen. Aber so, da zeigen Sie sich als Individuum und machen Sie was. Ich glaube, dass es durchaus funktionieren kann. Aber sinnvoll ist es auf jeden Fall, wenn man sich trifft irgendwann.
1: Ja, also auch da wieder. Man muss, das ist sozusagen, das ist die Grundvoraussetzung, hatten wir vorhin schon mal drüber gesprochen, Raphael Schad. Ich muss mich einfach auch nahbar machen. Und das heißt am Ende, ich exponiere mich auch ein bisschen, also ich mache mich auch ein bisschen angreifbar, verwundbar, vulnerabel, haben wir jetzt eine neue Vokabel, die seit einigen Jahren bei uns ist. Das bleibt nicht aus. Das bleibt aber auch, Stichwort Evangelisierung, das bleibt auch in der Gemeinde nicht aus. Das heißt, wenn ich in der Gemeinde einen Alpha-Kurs mache, muss ich auch authentisch sein und ich muss auch anfassbar sein und das heißt eben auch in gewisser Weise auch, darauf muss ich mich einlassen.
0: Ja. Abgesehen davon, ich würde auch auf keinen Fall davon entmutigen wollen, einen vernünftigen Web-Auftritt zu haben, der sowohl professionell kommt, der gut aussieht und der schlicht und einfach ist, dass man schnell die wesentlichen Punkte findet. Und selbst wenn man jetzt sagt, wir haben niemanden, der jetzt einen Instagram-Account kuratieren könnte oder so, allein einen zu haben, wo nur ein Post draufsteht, der sagt, Hier kommt nicht viel Inhalt, aber hier ist die Adresse von unserer Website, da finden Sie alle Informationen. Selbst sowas ist sinnvoll. Also vielleicht, ja, dass man auch als Pfarrei, Gemeinde eine sinnvolle, meinetwegen gerne einfache Öffentlichkeitsarbeit macht, ist total sinnvoll natürlich. Darauf zu verzichten wäre ungeschickt.
1: So, und dann schauen wir noch mal ganz konkret auf eine Website, nämlich auf credo-online.de. Wir haben noch 2-3 Minuten Zeit, Raphael, ja. Schad. Erzählen Sie uns etwas einfach von Ihrem Portal. Was finde ich dort? An wen richten Sie sich etc.?
0: Also Credo Online richtet sich an junge Katholiken im Bistum Augsburg. Unser Ziel ist es, junge Menschen, die im Glauben stehen, zu ermutigen und zu bestärken zum, wie wir sagen, Jesus-Lifestyle. Und es ist auch das Ziel oder der Auftrag von Credo, dass Leute, die suchen, was finden können. Dass es zumindest eine Anlaufstelle gibt oder eine Inspirationsquelle. Wir sind ein Magazin, das alle 4 Monate etwa ein neues Thema bringt und dann mindestens wöchentlich einen neuen Beitrag zu dem Thema. Aktuell bespielen wir das Thema Freude. Wir hatten zum Beispiel kürzlich ein Interview mit dem christlichen Liedermacher Albert Frey, auch aus Ravensburg, meiner Heimat. Da haben wir einfach gefragt, okay, in welcher Situation ist das Lied Freude, die von innen kommt, entstanden? Oder es gibt Artikel zu der Frage, okay, wie kann man trotz Leid, trotz Krankheit, trotz Tod in der Freude sein? Also zum einen wird es dort eher theologische Artikel geben, die so katechetisch wirken sollen, aber auch Testimonials, also Leute, die einfach aus ihrem Glauben berichten, aus ihrem Leben, wie sie das aus ihrem Glauben heraus deuten. Es gibt noch einen Veranstaltungskalender, der gerne gesehen wird für Leute im Bistum Augsburg, für junge Leute, wo Sachen vorgestellt werden, wie der Weltjugendtag, der Diözesane Weltjugendtag, Adoratio-Konferenz und die Konferenzen, von denen Sie sicher gehört haben.
1: Dann danke für diesen Abend, Raphael Schad von credo-online.de. Das war sehr spannend. Es ging uns um neue Medien, Chance für die Evangelisierung. Wir haben doch einiges zum drüber nachdenken, viele Anregungen. Danke für diesen Abend und dann alles Gute, Gottes Segen für Ihre Arbeit.
0: Vielen Dank, ich danke Ihnen.
1: Und danke auch Ihnen, liebe Hörerinnen und Hörer, dass Sie hier mit dabei waren. Ich habe es am Anfang nur ganz kurz erwähnt, liebe Hörerinnen und Hörer, aber Raphael Schad ist nicht nur bei Credo-Online, er ist auch ein Musiker, ein passionierter Musiker und auch ein erfolgreicher Musiker. Und deswegen werden wir ihn zum Ausklang der Sendung auch nochmal etwas aus seiner Werkstatt sozusagen hören. Zuvor noch der Hinweis, dass das alles hier selbstverständlich auch in unserer Mediathek abrufbar sein wird, überall, wo es Horeb im Podcast gibt. Horeb.org ist unser Internetauftritt und dort die entsprechenden Links sowohl zur Abteilung Evangelisierung im Bistum Augsburg, evangelisierung-augsburg.de und der Online-Auftritt credo-online.de. Alles Gute, Gottes Segen wünscht Ihr, Gregor Dornis.

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Nachrichten aus Kirche und Welt aus der aktuellen Redaktion von Radio Horeb im Studio am Hauptstandort Balderschwang, Domagoj Klobučar. Abuja. Erzbischof Salvatore Cordileone von San Francisco in den USA hat in Nigeria 14 Diakone zu Priestern geweiht und sie dazu aufgerufen, ihren Dienst an der aufopfernden Liebe Christi auszurichten. Es gelte, den Menschen, die ihrer Seelsorge anvertraut sind, nahe zu bleiben. In seiner Predigt erklärte Cordileone, dass das Gebot, das Jesus den Aposteln in seiner Abschiedsrede gegeben habe, einen grundlegenden Rahmen für das Verständnis der Identität und der Sendung des Priesters biete. Mit Blick auf die schwierigen Umstände, unter denen die 14 Diakone zu Priestern geweiht wurden, sagte Erzbischof Cordileone, ihr werdet in eine Welt geweiht, in der dies auch ein gefährlicher Schritt ist. In der heutigen Welt herrscht ein geistlicher Durst. Bratislava. Die Slowakei und Polen wollen bestehende Pilger- und Tourismuswege, die sich auf den heiligen Papst Johannes Paul II. Beziehen, zu einer internationalen Route verknüpfen. Bei einem Treffen von Regierungsvertretern in Bratislava wurde laut einer Mitteilung der slowakischen Bischofskonferenz über Vorbereitungen einer solchen Route beraten. Sie soll polnische Wege mit bestehenden slowakischen Strecken insbesondere in der Tatra und der Region Zips verbinden. Der geplante Pilgerkorridor soll das geistliche Erbe des polnischen Papstes mit einem gemeinsamen touristischen und kulturellen Projekt der beiden Länder verbinden, zur Förderung des Pilgertourismus und der regionalen Wirtschaft sowie zur Stärkung der Zusammenarbeit zwischen den beiden Nachbarländern. Seoul. Zwei Pastoren wurden von einem Gericht in Südkorea zu Geldstrafen von jeweils umgerechnet 620 Euro verurteilt, weil sie auf einem Inlandsflug lautstark vor den Mitreisenden gepredigt hatten. Sie hätten zudem die Aufforderungen des Kabinenpersonals ignoriert, dies zu unterlassen, berichtete das Nachrichtenportal The Korea Herald. Die beiden Pastoren im Alter von 64 und 68 Jahren seien wegen Verstoßes gegen das Luftsicherheitsgesetz verurteilt worden. Der katholische Weltjugendtag 2027 findet in der Hauptstadt Seoul statt. Etwa 51% der Südkoreaner bezeichnen sich als nicht religiös. Rund 20% sind Protestanten und 11% Katholiken. 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Das waren Meldungen aus Kirche und Welt. 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

0: Die Spiritualität bei Radio Horeb und Radio Maria. Dazu begrüße ich Sie ganz herzlich. Mein Name ist Eliane Grever. Die Taufe. Sie verbindet den Menschen mit Christus und gliedert ihn in die Kirche ein. Aber was bedeutet überhaupt die Taufe und was bedeuten die zahlreichen Zeichen und Riten in der Tauffeier? Dem wollen wir heute in dieser Sendung in der Spiritualität nachgehen. Pfarrer Ebbo Epping ist Seelsorger in der Pfarrei St. Dionysius in Rheine, in der Nähe von Münster. Er ist uns zugeschaltet. Grüß Gott, Pastor Epping.
1: Grüß Gott, Frau Grever.
0: Wir freuen uns sehr auf Ihre Gedanken zu diesem Thema. Beim Namen gerufen, die geistliche Kraft der Taufe, unsere Spiritualität.
1: Ja, vielen Dank, liebe Hörerinnen und Hörer. Es macht mir viel Freude, mit Ihnen über dieses Thema der Taufe nachzudenken. Die Taufe, die Tauffeiern ist auch für mich als Priester eine der schönsten Feiern, die im jährlichen Ablauf immer wieder neu stattfindet. Und sie ist auch eine der spannendsten Feiern, weil sie von unglaublich vielen Zeichen geprägt ist, wo unglaublich viel los ist und darum auch für kleinere Kinder oft interessant, also für die schon Geschwisterkinder zum Beispiel. Doch was ist die Taufe? Zunächst einmal ist sie das Grundsakrament, nämlich das grundlegende Sakrament, das einzige Sakrament, was man eben auch als Nichtgetaufter, als Nichtchrist empfangen kann. Denn durch die Taufe wird der Mensch in die Gemeinschaft der Kirche aufgenommen. Und die Taufe begründet die besondere und unauflösbare Gemeinschaft des Getauften mit Christus. Gehen wir noch einen Schritt zurück. Was ist ein Sakrament? Zum einen ist ein Sakrament ein Heilszeichen, das das bewirkt, was es bezeichnet. Der Name Sakrament kommt vom lateinischen Sacramentum und ist ursprünglich ein religiöser Eid, ein Versprechen, das jemand vor Gott ablegt. Es war auch der Fahneneid der römischen Soldaten, also ein Versprechen, das jemand vor Gott ablegt. Die christliche Sicht dreht das Ganze auch nochmal um, nämlich, dass nicht nur der Mensch Gott etwas verspricht, sondern letztendlich Gott im Sakrament seine Nähe verspricht. Man könnte jetzt denken, das Sakrament ist am Anfang des Lebens, in der Regel am Anfang des Lebens, einmal gespendet und das war's dann, es ist diese Eingangstür. Aber ich glaube, dieses Sakrament bleibt das ganze Leben hindurch wirksam. Es ist nicht nur ein einmaliger Moment, es ist etwas, das ausstrahlt in das ganze Leben hinein. Besonders sichtbar wird dies tatsächlich bei der Beerdigung. Der Priester besprengt den Sarg oder die Urne mit Weihwasser und sagt dazu, der Herr vollende an dir, was er in der Taufe begonnen hat. Also die Taufe ist der Beginn eines Weges und bleibt zugleich das ganze Leben hindurch präsent. Das zeigt sich besonders auch in der jährlichen Osternacht, wo ganz bewusst die Taufe erneuert wird, oder auch am Tauftag, wo man für sich persönlich am eigenen Tauftag diese Taufe erneuern kann und jeweils dazu auch einen vollkommenen Ablass gewinnen kann. Damit zeigt die Kirche an, wie wichtig ihr dieses Anliegen ist. Was passiert in der Taufe? Es ist die facettenreichste liturgische Feier. Sie ist sehr lebendig, da ist ganz viel Bewegung drin, verschiedene Orte, verschiedene Elemente, Zeichen, Wasser, Öl, Licht, das Gewand. Und falls die Taufe in der Messe stattfindet, auch die Zeichen der Eucharistie, Brot und Wein. Alle Sinne werden angesprochen, sehen, hören, riechen, schmecken, spüren. Der ganze Mensch mit allen Sinnen wird hineingenommen in die Wirklichkeit Gottes. Es finden verschiedene Riten statt, ein Exorzismus, eine Handauflegung, Gebet, Salbungen, Übergießen. Man merkt, der ganze Mensch wird hineingenommen in dieses Ereignis, was in der Taufe geschieht. Und was geschieht dort? Es geschieht die Hingabe an Jesus Christus. Die Verbindung mit Jesus Christus. Im Römerbrief sagt es Paulus einmal so: Wisst ihr denn nicht, dass wir, die wir auf Jesus Christus getauft wurden, auf seinen Tod getauft worden sind? Wir wurden ja mit ihm begraben durch die Taufe auf den Tod, damit auch wir, so wie Christus durch die Herrlichkeit des Vaters von den Toten auferweckt wurde, in der Wirklichkeit des neuen Lebens wandeln. Also mit Christus gestorben, mit ihm auferweckt, als neue Menschen leben. Die Bedeutung der Taufe ist immer weiter vertieft worden im Laufe der Kirchengeschichte. Vor dem Zweiten Vatikanischen Konzil stand besonders eben die Befreiung von der Herrschaft des Bösen und von der Erbsünde im Mittelpunkt, die Aufnahme in die Heilige Kirche und die Hineinnahme in die Beziehung zu Jesus Christus. Mit dem Konzil wurde diese Sicht nochmal erweitert und vertieft, nämlich eben die Taufe als Weg. Daher auch die schon erwähnte Tauferneuerung an Ostern, aber auch bei der Firmung und bei der Erstkommunion. Mit der Taufe beginnt ein Weg, der Weg des Christseins. Aber auch die Zeit vor der Taufe ist ein Weg. So hat auch das Zweite Vatikanische Konzil betont, dass wieder der Katechumenat, also der Weg der Taufbewerber, wieder neu ausgestaltet und eingeführt werden soll. Da auch hier in Europa die Erwachsenentaufe stetig zunimmt. Die Taufe ist zwar eine einmalige Feier, auch wenn sie in anderen Kirchen und kirchlichen Gemeinschaften vollzogen wurde, wird sie bei der Konversion zum katholischen Christentum nicht wiederholt. Denn durch die Taufe wird ein Mensch der Kirche Christi eingegliedert, egal in welcher Konfession das geschieht. Und zugleich bildet die Taufe das christliche Leben ab, in Riten und in Zeichen. Und so möchte ich mit Ihnen, liebe Hörerinnen und Hörer, diese einzelnen Zeichen, den ganzen Taufritus einmal durchgehen, was die einzelnen Zeichen bedeuten, aber auch, was sie für uns als Christen in unserem Leben bedeuten können. Lassen wir nach dieser Einführung die ersten Gedanken schon einmal in einer musikalischen Begleitung nachklingen. 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
1: Wir haben einen kleinen Überblick gegeben über die Grundbedeutung der Taufe. Nun schauen wir auf die einzelnen Riten. Die Sendung heißt Beim Namen gerufen. Und das ist tatsächlich auch das allererste Stichwort bei der Taufe. Häufig beginnt die Taufe nicht, die Tauffeier, nicht in der Kirche, sondern vor der Kirche, vor den Toren. Der Priester kommt mit seiner Begleitung heraus zu den Eltern, zu den Familien, die sich vor der Kirche versammelt haben, begrüßt sie und stellt dann die erste Frage: Welchen Namen haben Sie Ihrem Kind gegeben? Der Name ist ja schon da, selbst wenn das Kind vielleicht erst wenige Tage nach der Geburt getauft wird, so haben sich die Eltern ja schon Gedanken über den Namen gemacht und das Kind mit diesem Namen angesprochen. Und die Frage nach dem Namen bedeutet noch etwas Tieferes. Gott hat uns schon sozusagen von Ewigkeit her beim Namen genannt. Wir sind keine Nummer, wir sind von ihm persönlich angeschaut. Zugleich kann in der Taufe aber auch durchaus ein neuer zusätzlicher Name gewählt werden. Das gilt besonders für Erwachsene oder Kinder, die schon älter sind. Manchmal suchen sich Kinder dann sogar einen eigenen Namen aus. Oder Kinder, die einen Namen haben, der jetzt vielleicht keine christliche Konnotation hat, da kann man dann noch auch, um einen Namenspatron zu haben, einen weiteren Namen aussuchen. Beim Namen gerufen, ganz persönlich von Gott. Die Taufe, sie ist ein einmaliger und einschneidender Moment. Etwas ganz Wichtiges, eine Unterscheidung. Ein Mensch wird von einem geliebten Geschöpf Gottes zum geliebten Kind Gottes. So verleiht die Taufe, wie es die kirchliche Lehre sagt, den sogenannten Charakter indelibilis, ein unvergängliches, von Gott in die Seele eingeprägtes Merkmal. Ja, das hat eben diese persönliche Beziehung beim Namen genannt, damit zu tun. In Jesaja 62 heißt es: Man ruft dich mit einem neuen Namen, den der Mund des Herrn für dich bestimmt. Und im Namen, in dieser persönlichen Ansprache durch Gott, in diesem Angeschautsein durch Gott, liegt die ganze Person. Der Name macht den Menschen unverwechselbar. Der Mensch steht ganz persönlich mit seinem Namen vor Gott. Denken wir da zum Beispiel an Maria Magdalena am Grab, die Jesus sucht und nicht findet, die denkt, dieser Mensch, dem sie da begegnet, sei der Gärtner. Und in dem Moment, wo er ihren Namen nennt, Maria, antwortet sie: Rabuni, Meister. Sie erkennt in ihm Jesus Christus. Beim Namen gerufen zu sein, heißt auch, erkannt zu sein. Wenn ich jemanden auf der Straße sehe und den Namen rufe, dann wird er sich umdrehen, wird sehen: ach, guck, wie schön, dich zu treffen. Paulus beschreibt das auch einmal so: angeschaut sein, erkannt sein. Er sagt: jetzt schauen wir in einen Spiegel und sehen nur rätselhafte Umrisse, dann aber schauen wir von Angesicht zu Angesicht. Jetzt ist mein Erkennen Stückwerk, dann aber werde ich durch und durch erkennen, so wie auch ich durch und durch erkannt worden bin, wir können ergänzen, von Gott. Und Taufe meint genau das. Der Mensch als ganzer Mensch mit all dem, was ihn geprägt hat, steht vor Gott. Persönlich, unvertretbar. Ja, in diesem Moment sogar auch auf eine gewisse Weise ganz allein. Wie schon erwähnt, findet die Tauffeier draußen vor der Kirche oder im Eingangsbereich. Denn die Taufe ist sozusagen die Eingangspforte in die Kirche, in die Gemeinschaft der Glaubenden. Und so beginnt die Taufe eben auch mit einem Gespräch, mit einem Dialog mit den Eltern und Paten. Nach der Frage nach dem Namen kommt dann die Frage, ja, man könnte fast, wenn man das so ein bisschen flapsig übersetzen würde, jetzt seid ihr hier mit

dem Kind, was wollt ihr eigentlich? Was erbittet ihr von der Kirche Gottes für euer Kind? Und die Antwort ist die Taufen oder den Glauben, oder man kann auch eine andere Antwort auswählen. Das Rituale bietet einige Möglichkeiten. Das heißt, Gott hat schon in den Eltern oder in den Taufbewerbern gewirkt, die dann eben kommen und von sich aus diese Gnade erbitten. Und da sehen wir, sie sind zwar allein, aber doch nicht allein, sondern in der Gemeinschaft der Familie, der Freunde und Bekannten. Taufe bedeutet immer auch Eingliederung in die große Gemeinschaft der Kirche. Und natürlich gilt das auf eine besondere Weise für die Kinder, die ja den Glauben noch nicht allein und selbst bekennen können. So ist die Taufe der Beginn eines Weges, der aber nicht allein gegangen wird. Darum geht auch das Gespräch weiter im Hinblick auf die Zukunft. Seid ihr bereit, als Eltern und Paten dem Kind den Glauben nahezubringen, mit ihrem Kind zu beten, aus der Heiligen Schrift vorzulesen, es zu lehren, wie man als Christ lebt? Ja, wir sind bereit. Wenn dieses Gespräch, ja, dieser Dialog stattgefunden hat, kommt ein erstes Zeichen. Die Bezeichnung mit dem Kreuz. Ein ganz wichtiges Zeichen. Für Taufbewerberinnen und Bewerber, die schon älter sind, die erwachsen sind, bedeutet dies die Aufnahme in den sogenannten Katechumenat, also in die Gemeinschaft der Taufschüler, in die Gruppe der Taufschüler, der Taufbewerber, die sich auf den Weg machen, um nach einem mehrmonatigen Prozess die Taufe zu empfangen. Für die Kinder bedeutet es ein Zeichen des Segens, aber eben auch schon dieses herzliche Willkommen in der Gemeinschaft der Glaubenden. Es bedeutet Segen, es bedeutet, wir stellen dich unter den Schutz des Kreuzes Christi. Und dieses Zeichen hat eben auch eine Bedeutung für uns als Getaufte. Zum einen, ja, wir selber können uns immer wieder segnen mit dem Weihwasser, mit dem Kreuzzeichen. Wir können immer wieder auch Segen erbitten. In jeder Messe empfangen wir zum Schluss den Segen. Aber als Getaufte sind auch wir bevollmächtigt, Segen zu spenden. Eltern für ihre Kinder, aber auch die Kinder können den Eltern das Kreuz auf die Stirn zeichnen und sagen: Mama, Gott möge dich schützen, Papa, Gott segne dich. Dann nochmal der Gedanke von draußen und drinnen. Vor der Kirche findet das alles noch statt, aber im Hinblick auf die Kirche. Das heißt, die Gemeinschaft der Glaubenden ist immer eine offene Gemeinschaft. Ist immer eine Gemeinschaft, die bereit ist, Menschen mit auf den Weg zu Gott mitzunehmen. Und dann eben diesen Weg zu gehen. So folgt dann in einer Prozession der Einzug in die Kirche. Und zwar nach vorne. Die Gemeinde versammelt sich am Ambo, an dem Ort, wo in der Eucharistiefeier eben der Wortgottesdienst stattfindet, um Gottes Wort zu hören. Ein wichtiges Zeichen, nämlich, dass jetzt die Verkündigung folgt. Diese Sehnsucht im Herzen nach der Taufe, nach dem Christwerden, wird begleitet von der Sehnsucht zu wissen, wer ist dieser Jesus eigentlich, der mich so fasziniert? Auch hier hat das Zweite Vatikanische Konzil eine Erneuerung und Vertiefung gebracht, denn es hat die Bedeutung der liturgischen Schriftlesung neu betont. Vorher war in der Tauffeier keine Schriftlesung vorgesehen. Doch, wie es die Heilige Schrift selbst sagt, der Glaube kommt vom Hören und von der Verkündigung, vom Wort Gottes und von der Predigt. Und auch dies ist keine einmalige Sache, sondern etwas, das immer wieder neu stattfindet und immer wieder weiter auf dem Weg eine Wegbegleitung ist. Gottes Wort ist niemals zutiefst ausgeschöpft. Immer weiter, es ist wie eine Quelle, die immer weiter strömt und fließt. Und wenn wir die Taufe mit dem Samen vergleichen, der einmal ausgesät wird, dann muss er doch
regelmäßig begossen und gedüngt werden. Und das hat mit diesem Wort Gottesdienst zu tun. Eben Gottes Wort wird verkündet vor der Taufe, um eben den Glauben bekennen zu können, aber dann geht dieser Weg nach der Taufe weiter. Es folgt die Anrufung der Heiligen. Auch das ein schöner Gedanke, dass eben die Gemeinschaft, in die die Kinder oder Erwachsenen hineingetauft werden, nicht nur die Gemeinschaft ist, die ich sehen kann, die Gemeinde, in der ich getauft werde, oder noch kleiner, die Familien, der Familienkreis, der versammelt ist in der Tauffeier. Nein, es geht darüber hinaus, die Kirche des Bistums, die Kirche eines Landes und Kontinentes, die Weltkirche, aber dann eben auch in die Vergangenheit und Zukunft hinein. Und so werden die Heiligen eben in diesem Hinblick, unter diesem Hinblick angerufen, dass die Gemeinschaft der Glaubenden viel größer ist als das, was wir sehen. Wie es in der Offenbarung heißt, eine unzählbare Schar aus allen Völkern und Sprachen. Und natürlich können in dieser heiligen Litanei besonders die Namenspatrone der Kinder oder andere heilige Namenspatrone oder Patrone der Kirche mit aufgenommen werden. Die Allerheiligenlitanei ist die wichtigste Litanei der Kirche. Sie wird in der Osternacht gebetet und gesungen, auch bei der Weihespendung, Diakon, Priester, Bischofsweihe, aber eben auch bei der Taufe, da in gekürzter Form. Die Gemeinschaft der Kirche bedeutet auch Solidarität. Füreinander einstehen heißt das. Die Heiligen sind nicht irgendwo abgehoben im Himmel und freuen sich da ihres Lebens und denen ist egal, was uns passiert. Nein, im Gegenteil. Sie sehnen sich, dass auch wir das Heil haben, das sie schon in Fülle haben. Und so beten sie für uns. Und die Allerheiligenlitanei bringt genau das zum Ausdruck, wenn wir sie anrufen. Heilige Maria, Mutter Gottes, bitte für uns. Heiliger Josef, bitte für uns. Es ist dieses Miteinander, das auch über den Tod hinaus nicht aufhört. Es ist die Bitte um Begleitung und Hilfe und erinnert uns auch zugleich daran, die Heiligen zu verehren. Was bedeutet das, die Heiligen verehren? Es bedeutet, dass wir auf sie schauen, dass wir sie bitten, dass sie für uns bei Gott beten, aber dass wir sie auch zum Vorbild nehmen. Dass wir sehen, ja, sie haben genauso zu ringen gehabt wie wir, aber sie haben sich für die Hilfe Gottes geöffnet. Gleichzeitig erinnert uns auch das daran, unseren Namenspatron besonders zu verehren oder auch den Namenstag zu feiern. Das ist in den letzten Jahren etwas untergegangen, aber ich glaube, das ist eine gute Gelegenheit, das auch nochmal wieder zu erneuern, auch im persönlichen Leben nachzuschauen, wer war eigentlich mein Namenspatron oder wenn es vielleicht mehrere gibt mit dem Namen, welchen wähle ich? Was ist sein Tag? Welcher ist sein Tag? Wie möchte ich ihn feiern? Wie möchte ich ihn begehen? Und Ähnliches. Die Heiligen, sie beten für uns. Aber wie ich schon sagte, die Kirche ist eine Solidargemeinschaft, solidarisch mit anderen. Darum folgen auf die Heiligenanrufung, auf die Allerheiligenlitanei, folgen die Fürbitten. Auch wir sind nicht untätig oder bloß Empfangende, sondern auch wir sind Menschen, die für andere eintreten. Und darum ist es wichtig, dass in den Fürbitten nicht nur die Anliegen des kleinen Kreises oder größeren Kreises, der bei der Tauffeier anwesend ist, genannt wird, sondern dann eben auch tatsächlich im größten, weitesten Sinne Fürbitten gesprochen werden, die ja für die Menschheit im Ganzen sind oder für Kinder in Not oder für ein aktuelles Ereignis. Die Heiligen beten für uns, wir beten für andere Menschen, für Menschen, die es nötig haben. Das bedeutet die Solidarität, die in der Kirche gelebt wird, diese geistliche Solidarität im Gebet. Nachdem wir dann den Blick geweitet haben auf die große Gemeinschaft der Kirche und wir uns auch vergewissert haben, dass sie, die Heiligen, hinter uns stehen und dass wir eben durch unser fürbittendes Gebet uns in diese Solidarität eingeschwungen haben, wird nochmal ganz konkret
auf die Person geschaut, die da getauft wird. Sie kommt in die große Gemeinschaft der Kirche, in die Heilsgemeinschaft hinein, aber auch in die Gemeinschaft der Großen, in die große Gemeinschaft der Menschheit, die nicht nur von Heil, sondern auch von Unheil geprägt ist. Da ist die Taufe sehr, sehr realistisch. Ein Kind wird in eine Welt hineingeboren, die in vielem wunderschön ist, aber wo es auch das Böse gibt. Daher folgt dann das Exorzismusgebet. Oder, wie es heute heißt, Gebet um Befreiung und Bewahrung vor dem Bösen. Es ist ein Gebet, das eben Gott dieses Kind anvertraut, dass es bewahrt bleibe vor dem Bösen und herausgerissen aus den Strukturen des Bösen, in die wir eben hineingekommen sind. Man kann das vergleichen, so ähnlich wie wenn man in einer Gegend geboren wird, wo eine Fabrik ganz viel Giftgas oder Abgase ausstößt und deswegen die Menschen krank werden. Man kann selber nichts dafür, ist aber von dieser Umgebung geprägt. Und dieser Gedanke eben zu bewahren, zu befreien, die geistliche Luft sozusagen zu reinigen, das ist der Sinn dieses Gebetes, mit dem wir das Kind oder den Taufbewerber, die Taufbewerberin Gott anvertrauen. Zugleich ist dann auch nochmal der Gedanke, das Böse ist nicht nur etwas, was außerhalb von uns ist, was uns von außen versucht, sondern tatsächlich, Jesus sagt das einmal, aus dem Herzen heraus kommen die bösen Gedanken und so weiter. Darum werden die Kinder an dieser Stelle mit einem weiteren Zeichen bedacht, nämlich mit der Salbung mit dem Katechumenenöl, das Öl der Taufbewerber, und der Handauflegung oder der Handauflegung. Wenn wir als Christen leben wollen, dann merken wir immer wieder auch den geistlichen Kampf, sich für das Gute zu entscheiden. Nicht die kleine Notlüge oder das kleine, ach, das ist ja nicht so schlimm, sondern dann diese bewusste Entscheidung für das Gute oder zu sehen, wo etwas Böses geschieht und dann den Mut zu haben, auch dagegen aufzustehen. Früher wurden die Ringkämpfer, haben sich am ganzen Körper mit Öl eingeschmiert, damit der Gegner sie nicht packen konnte. Und da das Leben als Christ auch ein geistlicher Kampf ist, werden die Kinder, Erwachsenen eben dazu gesalbt, um mit Christus stark zu sein für das Gute. So sagt Paulus das einmal. Lasst euch nicht vom Bösen besiegen, sondern besiegt das Böse durch das Gute. Dieses Symbol, dieses Zeichen erinnert auch uns Getaufte daran, eben immer wieder die Mittel des Heiles zu nutzen, die uns geschenkt sind. Das Wort Gottes zu lesen, das uns stärkt, das uns nährt, das unser Herz erfüllt. Die Heiligen, um ihre Fürsprache anzurufen. Das Gebet, das Fürbittgebet für andere, das Gott besonders lieb ist. Aber auch den Segen und die Sakramentalien, besonders das Weihwasser, zu nutzen. Darauf werde ich im weiteren Verlauf nochmal eingehen. Dies war sozusagen alles Hinführung. Wir wollen nach einer Musik auf die Tauffeier im engeren Sinne schauen.

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1: Die Taufe, die Tauffeier, muss ich sagen, hat mehrere Stationen, mehrere Abschnitte. Wir haben uns zu Beginn vor der Kirche oder im Eingangsbereich der Kirche versammelt, haben dann Gottes Wort gehört und gebetet beim Ambo am Ort des Wortgottesdienstes. Nun kommt der dritte Ortswechsel. Wir kommen zum Höhepunkt. Wir kommen zum Taufbecken. Das Taufbecken hat früher im Eingangsbereich gestanden, beziehungsweise in einer eigenen Taufkapelle. In vielen Kirchen sieht man das noch. Auch hier hat das Zweite Vatikanische Konzil eine Änderung hervorgebracht, um deutlich zu machen, Taufe und Eucharistie sind auf Ängste verbunden. Darum ist heute das Taufbecken in vielen Kirchen heute näher am Altar. Man versammelt sich um das Taufbecken, um den Taufbrunnen und beginnt dann mit der Weihe des Taufwassers. Das ist ein sehr feierliches Gebet, das an vielen Stellen noch einmal deutlich macht, welche Bedeutung das Wasser an sich hat, aber dann auch in der Heilsgeschichte Gottes. Wir werden erinnert an die Sintflut, die der Sünde, dem Bösen den Untergang brachte, aber heiligem Leben einen neuen Anfang schenkte. Wir werden erinnert, wie die Kinder Israels durch das Rote Meer gezogen sind, aus der Hand des Pharaos befreit wurden. Wir werden erinnert an Jesus Christus, der selber getauft wurde und seiner Kirche die Taufe aufgetragen hat. So ist das sozusagen ein inhaltlicher, ein geistiger Gang durch die ganze Heilsgeschichte bis zu dem Tag, an dem die Taufe eben stattfindet. Da eben auch nochmal der Gedanke, wenn wir in eine Kirche hineingehen, am Eingang ist das Weihwasserbecken. Das Kreuzzeichen mit dem Weihwasser, das wir machen, erinnert uns an unsere Taufe. Und es ist sehr sinnvoll, auch zu Hause im eigenen Haus ein solches Weihwasserbecken zu haben und eben das Kreuzzeichen zu machen, sich bewusst zu machen, ich bin getauft. Ich stehe unter dem Schutz und Segen Gottes. Er hat seine Hand auf mich gelegt, ich bin sein Kind. Es wird erzählt, dass Martin Luther das auch gemacht hat. Wenn er von einer schweren Depression heimgesucht wurde und die Entmutigung ihn zu überwältigen drohte, sagte er zu sich, ich bin getauft. Ich bin getauft. Ich bin getauft. Ich gehöre zu Gott. Ich gehöre zu Gott. Das kann uns ermutigen, gerade auch in schweren Momenten, dieses ganz bewusste Kreuzzeichen mit dem Weihwasser, mit dem Taufwasser. Ja, ich gehöre zu Gott. Ich bin hineingenommen und nichts kann mich von seiner Liebe trennen. Am Taufbecken kommt dann der zweite Schritt, nämlich die Absage und das Glaubensbekenntnis, das sogenannte Taufversprechen. Taufe bedeutet Ja zu sagen zu Gott, Ja zu sagen zum Guten, Ja zu sagen zum Leben. Und wenn jemand ganz bewusst Ja zu etwas sagt, dann impliziert das auch ein Nein eben zu dem anderen. Das Nein zum Satan, zum Urheber des Bösen. Das Nein zu dem, was böse ist. Das Nein zu dem, was das Leben behindert. Darum eben die Fragen, widersagt ihr dem Bösen? Ich widersage, glaubt ihr an Gott? Ich glaube. Wenn ein Kind getauft wird, ein Kleinkind, dann ist müssen andere da sein, die den Glauben für dieses Kind bekennen. Denn ohne Glauben kann es keine Taufe geben. Das ist das Glaubensbekenntnis. Der Glaube ist notwendig für die Taufe. Deswegen gibt es auch kirchliche Gemeinschaften, die keine Kindertaufe vornehmen. Wir als katholische Christen oder auch viele evangelische Christen, viele evangelische Kirchen sagen eben, die Kinder können zwar noch nicht selbst den Glauben bekennen, aber wir als Gemeinschaft der Glaubenden treten in diesem Moment für sie ein. So wird es ganz deutlich, dass Glaube und Taufe unauslöschlich, untrennbar miteinander verbunden sind. Dann kommt eben diese wichtige, auch zentrale Frage nach dem Bekenntnis des Glaubens. Wir haben den Glauben der Kirche bekannt. Wollt ihr, dass euer Kind in diesem Glauben getauft wird? Es scheint die gleiche Frage zu sein, wie wir ganz am Anfang hatten, aber wir sind einen Weg gegangen. So ist es auch bei den Taufbewerbern, die sich auf einen längeren Weg der Taufvorbereitung machen über Monate. Sie sagen am Anfang, ja, ich möchte getauft werden, aber dann kommt ganz viel, was sie lernen über den Glauben, wo sie dann wirklich nochmal tiefer verstehen, begreifen, auch im umfassenden Sinne. Und dann nochmal ein größeres, ein umfassenderes Ja sprechen können. Und dann folgt der zentrale Moment, das, was uns Jesus aufgetragen hat. Der Name wird genannt und gesagt, ich taufe dich im Namen des Vaters und des Sohnes und des Heiligen Geistes. Ich taufe dich im Namen des Vaters und des Sohnes und des Heiligen Geistes. Auch deswegen ist jedes Kreuzzeichen eine kleine Tauferneuerung, wenn wir unser persönliches Gebet im Namen des Vaters und des Sohnes und des Heiligen Geistes beginnen oder auch jede heilige Messe mit diesem Zeichen beginnen. Es ist gut, dass das so ist, denn sozusagen die Taufe ist und bleibt die Eingangstür für die Begegnung mit Gott. Was geschieht in diesem Moment? Ich sage das manchmal so ein bisschen dramatisch bezeichnet. Gott reißt jetzt den Himmel auf, schaut auf das Kind und sagt, du bist mein geliebtes Kind. Da ist diese großartige Veränderung, die stattfindet. Manchmal kann man das oder man kann das auch so ausdrücken. Liebe Eltern, ihr bringt euer Kind in die Kirche. Ihr nehmt aber nicht mehr dasselbe Kind mit hinaus. Es ist noch das gleiche äußerlich, aber innerlich hat sich etwas Großartiges getan. Nämlich Gott hat euer Kind als sein geliebtes Kind angenommen. Dieser Moment ist allerdings unglaublich kurz. Ich taufe dich im Namen des Vaters und des Sohnes und des Heiligen Geistes ist nur ein Satz, dauert einige Sekunden. Deswegen wird das Großartige, was da in diesem Moment geschieht, durch sogenannte ausdeutende Riten, durch Zeichen verdeutlicht. Sie sind ein Sinnbild für das, was den leiblichen Augen verborgen geblieben ist, aber für die Augen des Glaubens sichtbar. Es beginnt mit der Salbung mit dem Chrisam. Chrisam ist nicht zufällig, dass es die gleichen Anfangsbuchstaben hat wie Christus, denn Christus bedeutet Gesalbter. Es bedeutet, dass die Kinder mit dem Heiligen Geist gesalbt wurden, dass der Heilige Geist in ihre Herzen gekommen ist durch die Taufe. Wenn Erwachsene getauft werden, dann werden sie an dieser Stelle direkt gefirmt, empfangen das Sakrament der Firmung. Werden mit Christus verbunden und vereint, der Priester ist, gesalbt zum Priester, zum König und zum Propheten. Und so ist eben diese Verbindung mit Christus, dem Gesalbten. Wir sind durch die Taufe ein Glied am Leib Christi. Das zweite Zeichen, das Taufgewand. Auch das finden wir in der Heiligen Schrift immer wieder bezeichnet, besonders in der Offenbarung des Johannes im 7. Kapitel. Dann sah ich und siehe eine große Schar aus allen Nationen und Stämmen, Völkern und Sprachen. Niemand konnte sie zählen. Sie standen vor dem Thron und vor dem Lamm, gekleidet in weiße Gewänder und trugen Palmzweige in den Händen. Riefen mit lauter Stimme und sprachen, Die Rettung kommt von unserem Gott, der auf dem Thron sitzt, und von dem Lamm. Wir werden in diese große Gemeinschaft der Heiligen hineingenommen, hineingetauft. Wir werden befreit von der Erbsünde und jeder persönlichen Schuld. Das ist besonders für die Erwachsenen dann nochmal bedeutsam. Und so wird es auch in der Taufe dann ausgelegt. Wir ziehen mit der Taufe Jesus Christus als Gewand an, so sagt es der Galaterbrief. Denn ihr alle, die ihr auf Christus getauft seid, habt Christus angezogen. Wenn Paulus das sagt, der Getaufte zieht Jesus Christus als Gewand an, dann meint er damit, wer getauft ist, gehört zu Christus und zeigt das. Er teilt seine Weise zu sein und zu leben. Er wird geradezu ein anderer Christus. Die Menschen sollen in uns entdecken, wie Jesus ist. Aber auch darin sehen wir die Aufgabe, die uns als Getaufte gegeben ist. Dieses ein anderer Christus zu sein, hat immer auch mit Arbeit an sich selbst zu tun. Nicht ohne Gnade, es ist etwas, das uns geschenkt wird, aber woran wir eben auch andererseits mitarbeiten, mitwirken. Immer wieder neu sich zu überwinden, jemandem, der mir vielleicht unsympathisch ist, ein Lächeln zu schenken oder Ähnliches. Dann wird die Taufkerze übergeben, entzündet an der Osterkerze. Die Osterkerze, das Symbol der Auferstehung Christi, die Taufkerze, das Bewusstsein, ihr seid mit Christus auferweckt, wenn die Taufkerze an der Osterkerze entzündet wird. Begleitet wird es durch das Wort, empfange das Licht Christi. Da gibt es eben ein schönes biblisches Vorbild, nämlich Christus selber sagt von sich, ich bin das Licht der Welt, sagt aber dann auch zu seinen Jüngern an anderer Stelle, ihr seid das Licht der Welt. Da sehen wir eben, dass dieses Licht von Christus durch uns zu allen Menschen kommen soll. Paulus betont das an zwei Stellen. Lebt als Kinder des Lichtes im Epheserbrief und im 1. Thessalonicher Brief. Ihr alle seid Kinder des Lichtes und Kinder des Tages. Dieses Licht ist auch ein Symbol für die Wachsamkeit und die Ausdauer. Denken wir dabei an das Gleichnis von den klugen und von den törichten Jungfrauen, wo es eben darum geht, dem Bräutigam mit brennenden Lampen entgegenzugehen. Aber eben auch diese Ausdauer zu haben, nicht nur heute, sondern auch morgen und übermorgen. Darauf folgt auch der Ephata-Ritus. Ephata, das aramäische Wort, bedeutet öffne dich. Mit diesem Wort hat Jesus einen Taubstummen geheilt, der nicht in der Lage war zu hören und zu sprechen. Es geht in der Taufe natürlich nicht um das körperliche Hören und Sprechen. Die meisten Kinder sind Gott sei Dank gesund an Ohren und Mund. Aber, wie wir schon am Anfang gehört haben, kommt der Glaube vom Hören. Und zwar nicht nur von einem oberflächlichen Hören, sondern vom bewussten Hinhören. Bereit zu sein, das aufzunehmen, was von Gott kommt. Gottes Spuren in dieser Welt zu entdecken. Auch das eine bleibende Aufgabe. Wir nennen das auch Vorsehung. Zu sehen, ja, Gott hat das gefügt, wie schön. Ich habe heute noch nach der Kirche jemanden getroffen, zufällig oder gefügt, wo ich dann am Ende sagen konnte, ja, wie schön, dass wir uns heute getroffen haben. Ist es Zufall oder ist es Gottes Fügung? Das zu entdecken, das zu unterscheiden, das sozusagen wahrzunehmen, dazu der Ephata-Ritus. Der Priester berührt das Kind an Ohren und Mund und sagt zu ihm, Ephata, der Herr öffne dir Ohren und Mund, dass du sein Wort vernimmst und den Glauben bekennst zum Lobe Gottes und zum Heil der Menschen. Da kommt das Zweite noch mit hinzu, dass eben bei Kindern, bei Kleinkindern natürlich erst noch mal wachsen muss, was erst nach einigen Jahren kommt, aber was bei älteren Erwachsenen-Taufbewerbern ja natürlich schon etwas ist, dass sie auch bereit dazu sind, zu sagen, ja, der Glaube ist mir wichtig und ich bin bereit, das nicht nur für mich zu leben, sondern auch zu bezeugen. Und für uns als getaufte Christen, als Menschen, denen der Glaube wichtig ist, auch da zu bezeugen, öfter durch Zeichen oder durch ein gutes Werk, aber eben auch zum Beispiel, wenn wir im Restaurant sind, vor dem Essen das Kreuzzeichen zu machen. Nicht, um es demonstrativ zu zeigen, sondern weil uns wichtig ist, Gott für die Speise zu danken. Und wenn uns jemand darauf anspricht, auch dann bereit zu sein, Zeugnis zu geben. Zuhören und bekennen. Dazu ruft auch uns dieser Ritus auf. Und sich einzubringen, mitzuwirken in der Gemeinschaft der Kirche, aber auch eben in der Welt. Am Ausbildungs- oder Arbeitsplatz, in der Familie, da auch mitzuwirken, im Hören und im Bekennen. Mit dem Effata-Ritus schließt die Station am Taufbecken. Es folgt ein letzter Ortswechsel. Wir blicken hin auf den Altar. Wie gesagt, das Taufbecken ist heute in der Nähe des Altares, deswegen ist der Weg dann zum Altar in der Regel nicht mehr ganz so weit. Warum geht man dann noch zum Altar? Der Altar steht symbolisch für Christus, aber natürlich vor allen Dingen für die Feier der Eucharistie, für das Sakrament, das Jesus beim letzten Abendmahl eingesetzt hat, die Feier seines Todes und seiner Auferstehung. Und so sind Taufe und Eucharistie ganz eng aufeinander bezogen. Die Versammlung am Altar geschieht im Hinblick auf die anderen beiden sogenannten Initiationssakramente. Was heißt das? Initiationssakramente sind die Sakramente des Christwerdens. Das ist nicht nur die Taufe, sondern auch die Firmung und die Eucharistie. Die Firmung und die Heilige Kommunion. Diese drei Sakramente gehören zur vollen Eingliederung in der Kirche. Bei Erwachsenen werden diese drei Sakramente in einer Feier gespendet. Auch in den katholischen und orthodoxen Ostkirchen ist das so, dass auch bei der Kindertaufe zugleich die Firmung und die Eucharistie gespendet wird. Das heißt, diese Eingliederung durch die Taufe ist ein Anfang, geht aber noch weiter. Und wie wir an der Eucharistie, das ein Sakrament, das mehrmals regelmäßig empfangen werden kann und soll, zeigt eben auch, dass diese Eingliederung in Christus niemals zu Ende ist, solange wir leben und atmen. Zugleich geschieht an diesem Ort, dem Altar, die Gemeinde, die Taufgemeinde versammelt sich um den Altar, geschieht auch der Gedanke oder ist der Gedanke der Gotteskindschaft präsent. Erstmals können die Neugetauften das Vaterunser im Vollsinne beten, weil sie durch die Taufe Kinder Gottes heißen und sind. Klar, wenn es sich um ein Baby handelt, auch da wird dann wieder die Eltern und Verwandten stellvertretend das Vaterunser sprechen. Aber es ist das erste Mal, dass dieses Vaterunser, das Kind mit hineingenommen wird als Christ und eben dieses Vaterunser in Christus sprechen kann. Vater. Es ist das Gebet der Getauften, die durch die Taufe zu Kindern Gottes geworden sind. Und in unserem ganzen Leben bleibt es das zentrale Gebet. Im persönlichen Gebet, wie auch in wichtigen liturgischen Feiern. In jeder Messe, in der Laudes und in der Fest beim Stundengebet kommt das Vaterunser vor, aber auch in den anderen Gottesdiensten, Wortgottesdiensten, Beerdigungen, in der Feier der Ehe und vielen anderen. Nach dem Vaterunser erfolgt der Segen. Dieser Segen wird für die ganze Gemeinde, die ganze anwesende Gemeinde gesprochen, besonders aber für die Eltern und Paten, die nämlich jetzt die Aufgabe der Kindererziehung und nicht nur der Erziehung im allgemeinen Sinne, sondern der christlichen Erziehung, der Erziehung im Glauben haben. Da soll auch nochmal das Patenamt bewusst sein, nämlich, dass die Paten die Eltern in Glaubensdingen unterstützen und für ihr Patenkind Begleitung und Ansprechpartner auf dem Glaubensweg sind. Anschließend, so sagt das Ritual ausdrücklich, besteht die Möglichkeit zum Gang zum Marienbild. Es besteht die Möglichkeit, die Kinder Maria, der Mutter Jesu, anzuvertrauen, die ihren Sohn sein ganzes Leben lang begleitet hat und es ebenso mit den Gliedern seines mystischen Leibes macht. Auch da nochmal der Gedanke, dass wir auf dem Glaubensweg einerseits ganz persönlich vor Gott stehen, aber eben zugleich in der großen Gemeinschaft der Glaubenden, in der Gemeinschaft der Heiligen mit Maria. Denken wir dabei an die Apostelgeschichte, in der Maria gemeinsam mit den Aposteln um die Gabe des Heiligen Geistes betet. So ist sie auch ein Urbild der Kirche oder ein Bild für die Gesamtkirche, für die Kirche insgesamt. Soweit, Sie merken, liebe Schwestern und Brüder, dass die Taufe ein unglaublich reichhaltiges, eine unglaublich reichhaltige Feier ist. Mit vielen Zeichen, mit vielen Symbolen, mit vielen Handlungen, die aber eben nicht nur für den Moment, in dem die Taufe geschieht, Bedeutung haben, sondern für unser ganzes Leben als Christen. Deswegen, wenn wir das nächste Mal eine Taufe miterleben, vielleicht auch ganz bewusst diese Zeichen wahrzunehmen und mitzuvollziehen, was dort geschieht. Und eben auch sich dann zu erinnern, zu gedenken, das ist bei meiner Taufe auch an mir geschehen. Und ich will das jetzt ganz bewusst auch nochmal mitvollziehen und dadurch erneuern. Es tut gut, immer wieder die eigene Taufe bewusst vor Augen zu führen und sie zu erneuern. In der Osternacht, am Tauftag, aber auch zum Beispiel immer wieder beim sonntäglichen Taufgedächtnis oder auch beim Nehmen des Weihwassers in der Kirche oder zu Hause. Denn in der Taufe ist keimhaft das ganze christliche Leben enthalten. Es macht uns deutlich, wir heißen Kinder Gottes, wir sind es, wir bleiben es, wir sind begleitet, wir gehören zu Christus. Nichts kann uns von seiner Liebe trennen. Soweit die Gedanken zur Taufe. Ich hoffe, Sie konnten davon das eine oder andere mitnehmen und neu gestärkt in den Alltag gehen als getaufte, gefirmte Christen.
0: Pfarrer Ebbo Ebbing hier in der Spiritualität bei Radio Horeb und Radio Maria. Ganz herzlichen Dank Ihnen für diese Gedanken zur Feier der Taufe, zum Sakrament der Taufe. Pfarrer Ebbing, mögen Sie uns zum Schluss der Sendung noch Ihren Segen mitgeben?
1: Sehr gerne. Der Herr sei mit euch.
0: Und mit deinem Geiste.
1: Barmherziger Gott, du hast uns in der Taufe zu deinen Kindern gemacht. Wir gehören zu Jesus Christus, der Priester, König und Prophet ist in Ewigkeit. Wir sind auserwählt und gesandt, Licht der Welt und Salz der Erde zu sein. So erbitten wir deinen Segen und die Erneuerung unserer Taufe in unseren Herzen. Und dazu segne und beschütze euch der allmächtige und barmherzige Gott, der Vater und der Sohn und der Heilige Geist.
0: Amen.
1: Gelobt sei Jesus Christus.
0: In Ewigkeit. Amen. Pfarrer Ebbo Ebbing aus Rheine im Münsterland, heute in der Spiritualität hier bei Radio Horeb und Radio Maria, beim Namen gerufen, die geistliche Kraft der Taufe. 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Mein Name ist Eliane Grever. Ich wünsche Ihnen alles Gute und gottesreichen Segen.

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Es ist kurz vor drei am Sonntagnachmittag. Wir beten gleich den Barmherzigkeitsrosenkranz. Herzliche Einladung, wenn Sie mit mir auf Sendung vorbeten möchten, anzurufen. Die Telefonnummer ist die 089 517 008 008. Außerhalb von Deutschland 0049 89 517 008 008.

0: Der Barmherzigkeitsrosenkranz, den beten wir jetzt hier bei Radio Horeb. Mein Name ist Eliane Grever. Am 22. Februar 1931 offenbarte sich Jesus der polnischen Ordensschwester Faustina Kowalska in ihrer Klosterzelle im polnischen Plock. Der Wunsch Jesu war es, die Verehrung der göttlichen Barmherzigkeit in der ganzen Welt zu fördern. Den Rosenkranz zur Barmherzigkeit Gottes, den wir jetzt in der Todesstunde Jesu beten, schrieb Schwester Faustina 1935 auf. Wir wollen in diesem Gebet des Barmherzigkeitsrosenkranzes all unsere Anliegen dem Herrn anempfehlen, der Barmherzigkeit Gottes. Zur Einstimmung aufs Gebet ein Zitat aus dem geistlichen Tagebuch der heiligen Schwester Faustina unter der Nummer 681. Schwester Faustina schreibt: In meinem größten Leiden versenke ich den Blick im gekreuzigten Jesus. Ich erwarte keine Hilfe von Menschen, sondern lege mein Vertrauen in Gott. In seiner unergründlichen Barmherzigkeit ist meine ganze Hoffnung. Verbunden bin ich jetzt mit Schwester Kiliana aus Hüllenberg bei Neuwied. Grüß Gott, Schwester Kiliana.
1: Guten Tag.
0: Haben Sie ein Anliegen, das wir mit hineinnehmen ins Gebet?
1: Oh ja, ich habe einen Neffen, der ist schon über 60 Jahre von Gott und der Kirche entfernt. Und ich bete und bete und bete, dass Gottes Barmherzigkeit irgendwann noch erreicht.
0: Gerne.
1: Damit er zurückfindet zu Gott und zur Kirche.
0: Ja,
1: und vor allen Dingen auch um den Frieden seines Herzens und aller Herzen.
0: Gerne schließen wir das alles mit ein ins Gebet. Im Namen des Vaters und des Sohnes und des Heiligen Geistes.
1: Amen.
0: Vater unser im Himmel, geheiligt werde dein Name, dein Reich komme, dein Wille geschehe, wie im Himmel, so auf Erden.
1: Unser tägliches Brot gib uns heute und vergib uns unsere Schuld, wie auch wir vergeben unseren Schuldigern. Und führe uns nicht in Versuchung, sondern erlöse uns von dem Bösen.
0: Gegrüßet seist du, Maria, voll der Gnade, der Herr ist mit dir. Du bist gebenedeit unter den Frauen, und gebenedeit ist die Frucht deines Leibes, Jesus.
1: Heilige Maria, Mutter Gottes, bitte für uns Sünder, jetzt und in der Stunde unseres Todes. Amen.
0: Ich glaube an Gott, den Vater, den Allmächtigen, den Schöpfer des Himmels und der Erde, und an Jesus Christus, seinen eingeborenen Sohn, unseren Herrn, empfangen durch den Heiligen Geist, geboren von der Jungfrau Maria, gelitten unter Pontius Pilatus, gekreuzigt, gestorben und begraben, hinabgestiegen in das Reich des Todes, am dritten Tage auferstanden von den Toten, aufgefahren in den Himmel. Er sitzt zur Rechten Gottes des allmächtigen Vaters. Von dort wird er kommen, zu richten die Lebenden und die Toten.
1: Ich glaube an den Heiligen Geist, die heilige katholische Kirche, Gemeinschaft der Heiligen, Vergebung der Sünden, Auferstehung der Toten und das ewige Leben. Amen.
0: Ewiger Vater, ich opfere dir auf den Leib und das Blut, die Seele und die Gottheit deines über alles geliebten Sohnes, unseres Herrn Jesus Christus.
1: Um Sühne zu erlangen für unsere Sünden und für die Sünden der ganzen Welt.
0: Durch sein schmerzhaftes Leiden.
1: Hab Erbarmen mit uns und mit der ganzen Welt.
0: Durch sein schmerzhaftes Leiden.
1: Hab Erbarmen mit uns und mit der ganzen Welt.
0: Durch sein schmerzhaftes Leiden.
1: Hab Erbarmen mit uns und mit der ganzen Welt.
0: Durch sein schmerzhaftes Leiden.
1: Hab Erbarmen mit uns und mit der ganzen Welt.
0: Durch sein schmerzhaftes Leiden.
1: Hab Erbarmen mit uns und mit der ganzen Welt.
0: Durch sein schmerzhaftes Leiden.
1: Hab Erbarmen mit uns und mit der ganzen Welt.
0: Durch sein schmerzhaftes Leiden.
1: Hab Erbarmen mit uns und mit der ganzen Welt.
0: Durch sein schmerzhaftes Leiden.
1: Hab Erbarmen mit uns und mit der ganzen Welt.
0: Durch sein schmerzhaftes Leiden.
1: Hab Erbarmen mit uns und mit der ganzen Welt.
0: Durch sein schmerzhaftes Leiden.
1: habe Erbarmen mit uns und mit der ganzen Welt. Ewiger Vater, ich opfere dir auf den Leib und das Blut, die Seele und die Gottheit deines über alles geliebten Sohnes, unseres Herrn Jesus Christus.
0: Zur Sühne für unsere Sünden und für die Sünden der ganzen Welt.
1: Durch sein schmerzhaftes Leiden
0: habe Erbarmen mit uns und mit der ganzen Welt.
1: Durch sein schmerzhaftes Leiden
0: habe Erbarmen mit uns und mit der ganzen Welt.
1: Durch sein schmerzhaftes Leiden
0: habe Erbarmen mit uns und mit der ganzen Welt.
1: Durch sein schmerzhaftes Leiden
0: habe Erbarmen mit uns und mit der ganzen Welt.
1: Durch sein schmerzhaftes Leiden
0: habe Erbarmen mit uns und mit der ganzen Welt.
1: Durch sein schmerzhaftes Leiden
0: habe Erbarmen mit uns und mit der ganzen Welt.
1: Durch sein schmerzhaftes Leiden
0: habe Erbarmen mit uns und mit der ganzen Welt.
1: Durch sein schmerzhaftes Leiden
0: habe Erbarmen mit uns und mit der ganzen Welt.
1: Durch sein schmerzhaftes Leiden
0: habe Erbarmen mit uns und mit der ganzen Welt.
1: Durch sein schmerzhaftes Leiden
0: habe Erbarmen mit uns und mit der ganzen Welt. Ewiger Vater, ich opfere dir auf den Leib und das Blut, die Seele und die Gottheit deines über alles geliebten Sohnes, unseres Herrn Jesus Christus.
1: Zur Sühne für unsere Sünden und für die Sünden der ganzen Welt.
0: Durch sein schmerzhaftes Leiden
1: hab Erbarmen mit uns und mit der ganzen Welt.
0: Durch sein schmerzhaftes Leiden
1: hab Erbarmen mit uns und mit der ganzen Welt.
0: Durch sein schmerzhaftes Leiden
1: hab Erbarmen mit uns und mit der ganzen Welt.
0: Durch sein schmerzhaftes Leiden
1: hab Erbarmen mit uns und mit der ganzen Welt.
0: Durch sein schmerzhaftes Leiden
1: hab Erbarmen mit uns und mit der ganzen Welt.
0: Durch sein schmerzhaftes Leiden
1: hab Erbarmen mit uns und mit der ganzen Welt.
0: Durch sein schmerzhaftes Leiden
1: hab Erbarmen mit uns und mit der ganzen Welt.
0: Durch sein schmerzhaftes Leiden
1: hab Erbarmen mit uns und mit der ganzen Welt.
0: Durch sein schmerzhaftes Leiden
1: habe Erbarmen mit uns und mit der ganzen Welt.
0: Durch sein schmerzhaftes Leiden
1: habe Erbarmen mit uns und mit der ganzen Welt. Ewiger Vater, ich opfere dir auf den Leib und das Blut, die Seele und die Gottheit deines über alles geliebten Sohnes, unseres Herrn Jesus Christus.
0: Zur Sühne für unsere Sünden und für die Sünden der ganzen Welt.
1: Durch sein schmerzhaftes Leiden
0: hab Erbarmen mit uns und mit der ganzen Welt.
1: Durch sein schmerzhaftes Leiden
0: hab Erbarmen mit uns und mit der ganzen Welt.
1: Durch sein schmerzhaftes Leiden
0: hab Erbarmen mit uns und mit

0: ganzen Welt. Ewiger Vater, ich opfere dir auf den Leib und das Blut, die Seele und die Gottheit deines über alles geliebten Sohnes, unseres Herrn Jesus Christus.
1: Zur Sühne für unsere Sünden und für die Sünden der ganzen Welt.
0: Durch sein schmerzhaftes Leiden.
1: Hab Erbarmen mit uns und mit der ganzen Welt.
0: Durch sein schmerzhaftes Leiden.
1: Hab Erbarmen mit uns und mit der ganzen Welt.
0: Durch sein schmerzhaftes Leiden.
1: Habe Erbarmen mit uns und mit der ganzen Welt.
0: Durch sein schmerzhaftes Leiden.
1: Habe Erbarmen mit uns und mit der ganzen Welt.
0: Durch sein schmerzhaftes Leiden.
1: Habe Erbarmen mit uns und mit der ganzen Welt.
0: Durch sein schmerzhaftes Leiden.
1: Habe Erbarmen mit uns und mit der ganzen Welt.
0: Durch sein schmerzhaftes Leiden.
1: Hab Erbarmen mit uns und mit der ganzen Welt.
0: Durch sein schmerzhaftes Leiden.
1: Hab Erbarmen mit uns und mit der ganzen Welt.
0: Durch sein schmerzhaftes Leiden.
1: Hab Erbarmen mit uns und mit der ganzen Welt.
0: Durch sein schmerzhaftes Leiden.
1: Hab Erbarmen mit uns und mit der ganzen Welt.
0: Heiliger Gott, heiliger starker Gott, heiliger unsterblicher Gott.
1: Hab Erbarmen mit uns und mit der ganzen Welt.
0: Heiliger Gott, heiliger starker Gott, heiliger unsterblicher Gott.
1: Hab Erbarmen mit uns und mit der ganzen Welt.
0: Heiliger Gott, heiliger starker Gott, heiliger unsterblicher Gott.
1: Hab Erbarmen mit uns und mit der ganzen Welt.
0: Barmherziger Jesus, im Augenblick deines Kreuzestodes für uns bete ich dich an und lobpreise dich und bitte, umfasse mit deiner unerschöpflichen Barmherzigkeit die ganze Menschheit, besonders die armen Sünder und die Sterbenden.
1: Amen.
0: Im Namen des Vaters und des Sohnes und des Heiligen Geistes.
1: Amen.
0: Gelobt sei Jesus Christus.
1: In Ewigkeit. Amen. Und ein herzliches Vergelt's Gott. Das war lange, lange her, dass ich mal wieder mitbeten durfte.
0: Ach schön, da freue ich mich, dass ich dann mit Ihnen jetzt beten durfte. Danke
1: ja,
0: Ihnen, Schwester
1: Gott segne für Ihre Arbeit und für Ihren Einsatz.
0: Danke.
1: Und viel Frucht für die ganze Mühe.
0: Dankeschön.
1: Gott vergelt's.

0: Hörergrüße bei Radio Horeb am Sonntagnachmittag. Mein Name ist Eliane Grever. Sie können anrufen hier live in dieser Sendung, live bei Radio Horeb, sich ein Lied wünschen und jemanden übers Radio grüßen. Die Telefonnummer dazu ist die 089 517 008 008. Wenn Sie außerhalb von Deutschland anrufen, dann die 0049 89 517 008 008. Wir starten in diese Hörergrußsendung mit dem Lied der Woche. Das stellt Ihnen David Röhl, Musikredakteur hier bei Radio Horeb, vor.
1: Manchmal genügt schon ein kleiner Perspektivwechsel. Und plötzlich sieht alles anders aus. Genau das geschieht, wenn man durch ein Kaleidoskop blickt. Aus denselben bunten Steinchen entstehen immer wieder neue, überraschend schöne Muster. Dieses Bild greift Martin Pepper auf in seinem Lied »Kaleidoskop in mir«. Mit 26 Soloalben ist Martin Pepper einer der bekanntesten und einflussreichsten deutschsprachigen christlichen Musiker unserer Zeit. Ende Juni ist Peppers 27. Album erschienen. Es trägt den Namen Kaleidoskop – Glaube, Hoffnung, Liebe. 16 Titel, die Mut machen und Hoffnung schenken wollen. Entstanden ist das Album auf einer Konzerttour im letzten Jahr, wobei das Publikum abstimmen konnte, welche Lieder auf das neue Album kommen sollen. Auch bei Radio Horeb in Balderschwang war Martin Pepper mit einem solchen Konzert zu hören. Das Lied »Kaleidoskop in mir« lädt uns ein, unser eigenes Lebensmosaik aus Freud und schmerzvollen Erfahrungen im Licht Gottes zu betrachten. In Gottes Hand kann unser Leben immer wieder neu zu einem sinnvollen und schönen Ganzen werden. Lassen Sie sich beschenken von diesem erfrischenden Beat, der durchaus zum Tanzen einlädt. Hier ist Martin Pepper und Kaleidoskop in mir.

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0: Kaleidoskop in mir von Martin Pepper, unser Lied der Woche hier in den Hörergrüßen bei Radio Horeb. Aus Lahr im Schwarzwald darf ich jetzt Pfarrer Prenzinger hier auf Sendung begrüßen. Grüß Gott.
1: Grüß Gott zusammen, ja. Also ich bin jetzt ausnahmsweise nicht in Lahr, sondern in meiner Heimat in Hornberg bei Dielheim, Bisloch. Und da war ich gestern Abend bei einer Sühnenacht, habe die gehalten, also 20 Jahre vor der Messe und dann Mitternacht noch die Messe zwischendrin, wurde gebetet und auch gebeichtet. Also das war eigentlich ganz nett. Priesterlicher Dienst, also vom Feinsten, kann man sagen. Bin ich sehr froh und dankbar drum, dass da Leute da waren. Die möchte ich alle grüßen, sind auch welche dabei. Die haben gesagt, ja, ich kenne sie vom Radio Horeb, wenn sie mir doch die Säge spenden morgens. Nicht? Und vor allen Dingen möchte ich auch meine Schwester grüßen. Da bin ich jetzt gerade auch über Nacht gewesen. Da zum Mittag gegessen, hier im Neuwieseweg 2 in Hornberg, und die möchte ich auch grüßen. Und alle, die auch Dienstagabends da bei der Anbetung dabei sind, was wir jetzt schon 11 Jahre lang machen in Lahr, also da sind auch welche dabei, die mich ständig hören. Und dann möchte ich noch Hinweis geben, am 20. September bis zum 27. September ist wieder eine jährliche Woche. Das heißt also, da wird Tag und Nacht der Herr angebetet im Allerheiligsten und auch morgens und abends Heilige Messe. Also das geht auch schon seit der Jahrtausendwende. Also es ist einfach wunderbar, dass sowas klappt und dass die Leute mitmachen. Und die möchte ich auch ganz herzlich grüßen mit dem schönen Lied. Also das ist wirklich der Renner, also das Gotteslob. Großer Gott, wir loben dich. Und das ganze Horeb-Team natürlich auch, und dass die wirklich auch stressfreier werden. Und es ist schön, dass man da immer wieder auch neue Namen hört, dass neue Mitarbeiter, Mitarbeiterinnen sich bereit erklären, da mitzumachen. Wir beten auch in unserer Gruppe Dienstagabends immer wieder, also monatlich mindestens wird es genannt oder sogar öfters, also dass da einfach Kraft und Stärke und der nötige Schub, geistliche Schub da ist, der da einfach den Leuten in die Arme greift und dass sie merken, was für ein Schatz es ist, wenn man nach dem katholischen Glauben, wenn man da leben kann und Gott gefunden hat. Ich möchte auch das, was ich vorhin eine Frau, die ja mitgebetet hat, also auch erwähnen, also schon ein bisschen traurig, wenn man bedenkt, dass ich schon so lange bete, dass, ich glaube, es ist ihr Sohn oder jemand halt von ihren Nahestehenden. Und also ich möchte einfach auch das allen anempfehlen, dass die Gnade Gottes bald ihn erreicht. Also, aber wo gebetet wird, die heilige Monika war ein Beispiel dafür. Die hat also 18, 19 Jahre für die Bekehrung ihres Sohnes Augustinus gebetet und hat den christlichen Kirchenlehrer praktisch zu Wege gebracht. Ja. Also nochmals herzliche Grüße an alle und herzliches Dank, vergelt's Gott, für Ihre Arbeit. Ja.
0: Dankeschön, Pfarrer Prenzinger. Auch Ihnen danke für Ihr Gebet und für die Grüße. Und die senden wir jetzt raus. Großer Gott, wir loben dich. Das haben Sie sich gewünscht und das hören wir jetzt in einer Fassung vom Münchner Cantamuschor. Alles Gute Ihnen.
1: Oh ja, gut, das wird schon recht. Ja, danke, vielen Dank.

0: Großer Gott, wir loben dich, gesungen vom Münchner Cantamuschor. Die Hörergrüße bei Radio Horeb am Sonntagnachmittag, 15.27 Uhr, kurz vor 3:30 ist es. Wenn Sie sich in dieser Sendung mit einbringen möchten mit einem Liedwunsch und einem Gruß, den Sie hier übers Radio dann mitteilen können, dann rufen Sie an unter der 089 517 008 008. Aus Dortmund-Wickede ruft Markus Dobbert an. Guten Tag.
1: Grüß Gott, hier ist der Markus Dobbert aus Dortmund-Wickede. Ich grüße erstmal recht herzlich die Frau Attikus im hohen Norden, im schönen Kiel. Dann gehe ich weiter den Rhein entrunter, Richtung Mainz zu Frau Werum, die ich auch recht herzlich grüße. Dann nach Niederbayern zu Frau Brigitta, nein, Entschuldigung, zu Frau Rohr. Langsam, jetzt haben wir es, aller guten Dinge sind drei. Live-Sendung zu Frau Rammel aus Rohr in Niederbayern. Dann zu Frau Brigitta Theresia von München. Und des Weiteren sehen noch Grüße zu Frau Müller. Frau Müller, ich bete weiter dafür, dass Ihr Sohn, beziehungsweise auch als der Enkel der KBE von den Drohungen hoffentlich loskommen wird. Dann grüße ich Frau Spenner in Dortmund-Wickede. Dann grüße ich meine Heimatgemeinde vom Göttlichen Wort in Dortmund-Wickede. Dann des Weiteren unseren Pastor Heinrich Öst, dann unseren Pfarrer Herrn Luther Keite, dann unseren Krankenhauspfarrer Marc Stücker, das gesamte Radio Horeb-Team, alle Kolpinger, Treu Kolping, und dann ein Gruß in die Ewigkeit an meinen Onkel Beth, der im März uns plötzlich in überraschend mit 70 verlassen hat, zu Frau Lödig, dann an Matthias Ostermann, den wir am Donnerstag zu Grabe getragen haben, unseren Küster der St. Josef-Kirche in Dortmund-Assern, und ein Gruß geht auch in die Ewigkeit an Britt Bergen, die uns immer viele schöne Sendungen und Live-Übertragungen bereitet hat. Dann an zur Familie Hanzig in Dortmund-Assern und in Bad Lassendorf. Und ansonsten bleibt mir nur zu sagen, ich freue mich darauf, dass ich in 6,5 Wochen wieder in Balderschwang, Fischen und Oberstdorf sein werde. Diesmal leider ohne meinen Onkel nach seinem plötzlichen Tod im März. Und ansonsten kann ich nur sagen, bleibt oder werdet gesund, den Segen unserer Gottesmutter. Und liebe Grüße auch nach Altötting, wo ich die Ehre hatte, am Form von Maria Himmelfahrt an der großen Prozession daran teilzunehmen. Und auch Grüße an den Bischof Dr. Stefan Öster nach Passau, der wieder ein super Pontifikalamt am Himmelfahrtstag in der St. Anna-Basilika gehalten hat. Und jetzt machen wir den Weg frei für andere Hörer. Und wie gesagt, ich bedanke mich auch für die Erfüllung des Liedwunsches. Mehrständig die Grüße, Lieblingslied meiner verstorbenen Großmutter Hildegard. Und ein Gruß an den Vorgänger nach Baden-Württemberg. Er hat das Lied vorweggenommen. Großer Gott, wir loben dich, was das Lied meines Onkels war. Und wie gesagt, vielen Dank. Ich muss jetzt noch 3 Stunden arbeiten. Dann habe ich Feierabend. Und viele Grüße aus dem Ruhrpott nach Balderschwang. Alles Gute. Danke fürs Zuhören. Wiederhören.
0: Auf Wiederhören, Herr Dauert. Alles Gute Ihnen. Ciao, danke. Und dann hören wir jetzt Ihren Liedwunsch. Mehr Stern, ich dich grüße.

0: 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Inge Wild aus Bayreuth darf ich jetzt begrüßen hier in den Hörergrüßen. Hallo, Frau Wild.
1: Hallo, hier ist Inge Wild aus Bayreuth. Ich bin seit über einem Jahr im Altenheim St. Martin in Bayreuth. Meine Schwester ist seit 2 Monaten hier. Und ich möchte meine Schwester Flora Wild grüßen und meine Mitbewohnerinnen Frau Popp und Frau Drescher. Und von den indischen Schwestern, das Heim wird von indischen Schwestern mitgeleitet, Schwester Shergi und Schwester Smita. Und ja, und das Heim wird vom Gebet getragen.
0: Das ist
1: und das finde ich so gut hier. Mhm. Und die Atmosphäre ist auch gut und alles. Und ich möchte den Schwestern danken für die liebevolle Pflege.
0: Das ist schön zu hören, Frau Wild.
1: Und ich höre seit über 10 Jahren Radio Horeb.
0: Seit über 10 Jahren?
1: Ja.
0: Oh, wow. Schön. Ich freue mich über Ihren Anruf und über Ihre Grüße, die wir dann hinaussenden. Sie haben sich auch ein Lied gewünscht.
1: Unsere wahre Heimat ist der Himmel.
0: Ja, das hören wir sehr gerne. Dann, Frau Wild, Ihnen alles Gute, Gottes Segen.
1: Danke.
0: Auf Wiederhören. Unsere wahre Heimat ist im Himmel. Gesungen jetzt von der Gemeinschaft Immanuel.

0: Unsere wahre Heimat ist im Himmel, gesungen von der Gemeinschaft Emanuel. Ein Liedwunsch von Frau Wild hier in den Hörergrüßen bei Radio Horeb. Aus Erbes-Büdesheim in Rheinhessen ruft Frau Lang-Martin an. Grüß Gott.
1: Ja, hallo, guten Tag. Ich möchte besonders meine Familie, besonders meine Enkelkinder Carolina und Adriana grüßen, die Mitglieder unseres Rosenkranzkreises, Claudia, Michael, Andrea, Wolfgang, Beate, Sigrid, Noah und natürlich unseren Pfarrer Kalatin und auch das Radio Horeb-Team, das wir immer gut hören können und uns auch freuen. Mein Liedwunsch ist Maria breit den Mantel aus.
0: Ja, gerne. Dann hören wir das. Frau Lang-Martin, Ihnen alles Gute und Gottes Segen. Einen schönen Sonntag auch noch.
1: Ja, danke. Das wünsche ich Ihnen auch und dem ganzen Team.
0: Dankeschön.
1: Tschüss.
0: Tschüss. Dann senden wir alle Ihre Grüße gerne raus mit dem Liedwunsch Maria breit den Mantel aus, gesungen vom Kollegium Vokale an St. Maria Himmelfahrt in Wesel.

0: Maria breit den Mantel aus. Die Hörergrüße hier am Sonntagnachmittag bei Radio Horeb. 15.42 Uhr ist es, bald 3:45. Aus dem Münstertal im Schwarzwald begrüße ich jetzt Martha Riesterer hier auf Sendung. Grüß Gott.
1: Grüß Gott, Frau Gräber. Ich grüße alle 24-7-Bäder und die Schwestern vom Kloster St. Brutbert, wo wir immer zur Anbetung kommen dürfen. Und noch zwei liebe Schwestern vom Loretto-Krankenhaus in Freiburg. Das ist die Schwester Edeltraut und die Schwester Willi Walda. Und natürlich ihr ganzes Team. Und wünsch mir das Lied, ich habe noch nie eine Liebe wie die deine gefunden.
0: Ja, sehr gerne.
1: Vielen Dank.
0: Gerne. Frau Riesterer, dann Ihnen alles Gute, Gottes Segen. Danke für Ihren Anruf.
1: Ja, danke. Ich bedanke mich auch. Wiederhören.
0: Auf Wiederhören. Johannes Hartl und Freunde hören wir jetzt mit Noch nie.

0: noch nie von Johannes Hartl und Veronika Lohmer hier in den Hörergrüßen bei Radio Horeb. Frau Maria Schiedrich begrüße ich jetzt. Sie rufen an aus der Nähe von Rastatt aus Kuppenheim. Grüß Gott.
1: Grüß Gott. Ich freue mich, dass ich heute drangekommen bin und möchte hiermit meinen Schwiegersohn Bernhard Fabian grüßen und seine ganze Familie und auch alle meine Glaubensgeschwister, die jetzt gerade zuhören. Mit dem Lied Nimm mich in deine Arme, o Herr.
0: Ja,
1: und der Adelheid Niklasser.
0: Gerne, das spielen wir gerne für Sie und für alle, die Sie gegrüßt haben.
1: Ja.
0: Frau Schiedrich, an Ihnen alles Gute, Gottes Segen.
1: Vielen Dank, vergelt's Gott für alles.
0: Segne es Gott, gerne. Auf Wiederhören. Ja.

0: Hörergrüße bei Radio Horeb am Sonntagnachmittag, 3:50 ist es. Aus Mexiko erreicht uns Ulrike Weiß. Grüß Gott, Frau Weiß.
1: Ja, grüß Gott, Frau Gräber. Ich grüße erstmal die ganze Radio Horeb-Familie vor und hinter den Mikrofonen. Dann die Frau Atticus. Ich habe gestern zufällig ihren Gruß gehört. Am Wochenende kann ich ab und zu oder öfter mal die Hörergrüße hören. Und dann die Frau Birgitta Theresia. Es ist ja unglaublich, dass sie meine virtuelle Rosenkranz-Freundin und ihre Tochter in der Theatinerkirche in München, dass sie da ins Gespräch gekommen sind. Und dann noch die Frau Schiele, die Frau Angelika Witt, die Frau Neuwirth, dann besonders meine Tante Betty in Petersal mit der ganzen Familie. Dann schicke ich einen Gruß in den Himmel an meine Tante Ulrike, die nächsten Samstag vor 6 Jahren in die Ewigkeit eingegangen ist, und ihre früheren Mitschwestern, die Franziskusschwestern im Josefsheim in Bad Feinbach. Dann weiterhin die Familie Weiß und Co. in Weidnau und alle Weidnauer, die mich kennen, besonders die Frau Resi Siegel und die Frau Jakobine Brack. Und zum Schluss alle Comboni-Missionare, die mich hören und verstehen, besonders den Daniel Osuna Felix. Und ich habe mich sehr gefreut über den Vortrag von Markus Körber, den ich am 28. Juli hier gehört habe. Und ich glaube, heute Nacht, also bei Ihnen heute früh, war ein Vortrag von Gregor Schmidt dran. Vielen Dank für alles, für alle Ihre Arbeit.
0: Gerne, danke Ihnen.
1: Das wär's dann.
0: Ja.
1: Und ich habe mir gewünscht, das Benedictus Dominus Deus aus DC.
0: Ja, das hören wir sehr gerne. Frau Weiß, alles Gute Ihnen, einen ganz lieben Gruß nach Mexiko und Gottes Segen für Sie.
1: Ja, vielen herzlichen Dank. Auf Wiederhören.
0: Danke, auf Wiederhören.

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Das waren die Hörergrüße. Danke für all Ihre Anrufe, für Ihre Liedwünsche, mit denen Sie die letzte Dreiviertelstunde Programm hier live bei Radio Horeb gestaltet haben. 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Mein Name ist Eliane Grever.

0: Herzlich willkommen bei Treffpunkt. Mein Name ist Michael Wielert und ich freue mich über meinen heutigen Gast per Telefon zugeschaltet, Chris Madaras. Ein herzliches Grüß Gott, Chris.
1: Hallo, freue mich, dass ich da sein darf.
0: Wir haben eben schon im Vorfeld gesprochen, ob du bei uns schon mal im Interview warst und du glaubst dich zu erinnern, dass das ein paar Jahre her ist bei deinem Debütalbum, dass wir da schon mal mit dir gesprochen haben. Du bist Musiker. Was würdest du noch als Berufsbezeichnung sagen, wenn dich jemand fragt, was machst du für deinen Lebensunterhalt?
1: Ja, das ist ganz spannend. Ich, jedes Mal, wenn mich jemand fragt, was machst du beruflich, fange ich wieder an, von vorne zu überlegen, was mache ich eigentlich, weil da so wirklich mehrere Sachen zusammenkommen. Ich bin Pastor einer Kirche in Frankfurt, mitten im Herzen von Frankfurt am Main, der Frankfurt City Church, einer evangelischen Freikirche, bin ich da Teil des Pastorenteams und hauptsächlich, sage ich mal, für Gottesdienst, Liturgie und für Anbetung und Musik zuständig. Aber ich bin eben auch leidenschaftlicher Pianist, Songwriter, Sänger, Musiker. Und wahrscheinlich ist das genau dieser Doppelklang aus Theologie und Musik, aus Gemeinde und Anbetung und all das zusammen. So. Und das muss man immer erklären, weil es ist irgendwie nicht der klassische Kantor, der in Anführungszeichen, ich sag mal, nur an der Orgel sitzt und die Musik im Gottesdienst verantwortet. Aber es ist auch nicht der typische Pastor, der eben Pastor ist, sondern es ist genau diese Schnittstelle zwischen Gottesdienst, Liturgie, Musik, Anbetung und Kirche, die mich immer schon fasziniert hat und die eben auch mein Beruf geworden ist.
0: Da werden wir heute ausgiebig drüber reden, denn es gibt eine Produktion, die heißt Nichts außer Licht. Die hast du gemeinsam mit Arne Kopfermann gemacht und da hören wir heute Lieder draus. 13 Lieder sind auf der Produktion, dafür haben wir natürlich nicht für alle Zeit, aber wir haben einige gute herausgesucht. Wir werden die anderen hier bei Radio Horeb natürlich auch noch zu Gehör bringen. Also das wird unser Thema sein und das wird das sein, was wir hören. Chris, wenn du so erzählst, jetzt also dieser Zweiklang zwischen Pastor und Musiker, war das, als du ins Berufsleben gestartet bist, absehbar, dass es in diese Richtung geht oder wann kam die Theologie, wann kam die Musik bei dir im Leben ins Spiel?
1: Ja, sehr gute Frage. Also nein, es war gar nicht absehbar. Also es war für mich eine lange Reise, bis ich bei diesem Beruf Musikpastor, wie man vielleicht sagen könnte, gelandet bin. Ich würde sagen, als erstes war die Musik da. Also Musik, würde ich sagen, ist meine allererste Sprache. Ich kann mich nicht erinnern an eine Zeit, wo Musik keine Rolle gespielt hat in meinem Leben. Musik gehört zu den frühesten Erinnerungen in meinem Leben. Also die Musik war Teil als Hausmusik unserer Familie, als Musik in der Kirche. Also Musik war immer ganz wesentlich da und hat mich unglaublich fasziniert, unglaublich in den Bann gezogen. Meine Mama hat mir mal erzählt, dass ich schon bevor ich richtig sprechen konnte, eigentlich schon zweite Stimme zu Melodien gesungen habe, also Harmonie gesungen habe zu Kirchenliedern, zu Chorälen, zu dem, was zu Hause gesungen wurde. Und da, so würde ich sagen, ist Musik ein ständiger Begleiter immer schon gewesen für mich so und ganz essentiell. Aber eben auch, habe ich ja gerade auch schon gesagt, so ein bisschen, ich bin in eine christliche Familie reingeboren worden, bin in Gemeinde, in Kirche geboren worden und das war auch schon immer da. Also Frömmigkeit, Spiritualität, Kirche hat auch immer eine Rolle gespielt. So dass es das schwer ist zu sagen, was kam zuerst. Ich würde sagen, die Musik als Heimat sozusagen, als Refugium war immer da. Und Kirche hat auch immer eine Rolle gespielt. Aber es war auch keine spannungsfreie Geschichte. Und ich habe mich sehr lange gefragt, will ich Musiker werden? Was will ich beruflich machen? Und letztlich kam die Theologie dann eigentlich eher deswegen ins Spiel, weil es eine Glaubenskrise gab. Also weil ich für mich fragen wollte oder nochmal ganz existenziell durchbuchstabieren wollte, wie möchte ich glauben, was möchte ich glauben, was von dem, was meine Eltern mir mitgegeben haben, bleibt relevant, was muss aber auch auf den Prüfstand. Und diese existenziellen Fragen haben mich letztlich dann als junger Mensch ins Theologiestudium getrieben. Also es war auch so ein bisschen so ein Opfer. Ich wollte eigentlich mehr Musik machen, aber habe gemerkt, diese Lebensfragen, die ziehen mich in die Theologie. Ich muss diese Fragen für mich klären. So kam es dann, dass ich dann Theologie studiert habe und dann wiederum die Musik vermisst habe. Also es war immer irgendwie beides da, immer beides wichtig, aber eben auch spannungsreich. Aber erstmal gar nicht im Sinne von, ich möchte gerne Pastor werden oder möchte das als Beruf anstreben, sondern wirklich eine existenzielle Suche. So, was bedeutet für mich Kirche? Was bedeutet für mich Glaube? Und was hat das mit meiner Musik zu tun? Also das war immer irgendwie da.
0: War dein Glaube dann so ein wachsendes Fundament oder gab es einen Moment, wo du gesagt hast, das war für mich so ein Wendepunkt, würde man heute wahrscheinlich sagen. Ein Wendepunkt, wo ich dann gemerkt habe, ich mache ganze Sache mit Gott und nehme die Musik damit.
1: Ja, auch spannend. Also ich würde sagen, dass Teil meiner geistlichen Prägung war, ich sag mal, sehr konservativ, sehr ein bisschen ein Hang zur Gesetzlichkeit und auch ein bisschen Angst besetzt. Also für mich war das viel so, kann ich es Gott recht machen? Ist pass auf, kleines Auge, was du siehst, war so ein Kinderlied, was man damals gesungen hat. Pass auf, kleiner Fuß, wohin du gehst, kleine Hand, was du tust. Also so ging man die Körperteile durch. Man hört schon durch, das ist kein positives Gottesbild, sondern eher so ein, oh, da ist irgendwie so ein strenger Richtergott und ich muss aufpassen, ne, dass ich es richtig mache, dass ich heilig lebe, dass ich ihm gefalle. Und ich wollte das ernst nehmen, aber habe mir auch selber einen unglaublichen Druck gemacht. Oder er wurde auch gemacht. Also es war schon Teil der Erziehung, dass da eher so ein kritischer Gott über mir ist, der über allem wacht. Und ich habe mich schon mit ganz, ganz, ich glaube mit 6 Jahren habe ich mich das erste Mal so für den Glauben entschieden oder gesagt, ja, ich brauche diesen Gott und ich möchte diesem Gott gefallen, ich möchte diesem Jesus folgen. Aber es war eben auch ein sehr pflichtbewusstes, angstbesetztes Jesus-Nachfolgen. Ich kann mich an Zeiten erinnern, wo ich mich bei jeder Evangelisationsveranstaltung wieder neu bekehrt habe oder wieder eine Entscheidung für Jesus getroffen habe, weil ich es wirklich, wirklich, wirklich ernst meinen wollte. Aber bin dann auch in so eine komische Spirale gekommen von, ja, also hängt das wirklich von meiner Leistung ab? Und ich würde sagen, ein erster Wendepunkt war dann tatsächlich im Theologiestudium. Als ich mehr gelesen, mehr studiert habe, in dem Fall habe ich auch dann die Schriften von Luther studiert und seine Entdeckung von dem gnädigen Gott, von dem Gott, der mich rechtfertigt, der mit mir fertig wird, das war so ein, ich würde sagen, so einer dieser Meilensteine, wo ich dachte, ah, ich glaube, ich muss noch mal meinen Glauben, wie ich ihn vermittelt bekommen habe, echt auf den Prüfstand stellen. Ich muss das noch mal neu nachdenken und nachbuchstabieren. Da war eine Entdeckung, Gott ist doch ein gnädiger Gott, er ist barmherzig, er wird mit mir fertig, er sorgt dafür, dass ich gerecht vor ihm dastehen kann. Das hängt nicht von meinen Leistungen ab. So, das war ein so ein Wendepunkt, der mich angefangen hat, auf eine neue Spur zu bringen.
0: Vielen Dank für diesen Einblick in dein Leben. Dankeschön, dass du das uns so mitteilen kannst. Das ist nicht selbstverständlich. Vielen Dank. Ja, wir reden heute über Nichts außer Licht, die Produktion, die du gemeinsam mit Arne Kopfermann gemacht hast und wie es dazu kam, das klären wir gleich auf. Wir hören jetzt erstmal das Titellied und dann unterhalten wir uns über die Musik, die wir da hören. Heute bei mir im Interview ist Chris Madaras und wir unterhalten uns gleich weiter, aber jetzt zunächst das Lied Nichts außer Licht von der gleichnamigen Produktion.

0: In der Sendung Treffpunkt heißt mein Gast heute Chris Madaras. Wir sprechen über die neue Produktion Nichts außer Licht. Wir haben eben das Titellied gehört. Chris, bei mir kommt da, wie ich gelesen habe, Nichts außer Licht. Da gibt es bei mir sofort so zwei Assoziationen. Zum einen ganz am Anfang an der Bibel, als Jesus, als Gott sprach, es werde Licht. Und das andere ist die Situation, wo Jesus am Kreuz ist und wo es heißt, es wurde Finsternis. Wo ich immer denke, dieses Dunkel, das ist auch eine Entfernung zu Gott, die Finsternis, das ist so eine Ferne, so eine Kühle, was Kaltes. Mhm. Und ich habe mich gefreut, dieses Nichts außer Licht. Wie seid ihr da drauf gekommen? Erklär mal kurz.
1: Ja, das ist spannend, dass du da diese Assoziation hast. Ich frage mich auch, wenn ich dieses Wort höre, so Nichts außer Licht, dann fällt mir auch sofort auf, naja, es gibt aber schon auch eine Menge Schatten. So. Und doch sagen wir das über Gott. Ne? In ihm ist nichts außer Licht, bei ihm gibt es keine Spur von Schatten. Wir dagegen erleben das ganz anders. Und dieses Lied ist ja auch in diesen Strophen so aufgebaut, dass ich meine Sorgen auf Jesus werfe, meine Ängste, meine Krankheit. Es geht auch um Tod, es geht um diese Dinge, die uns eben das Leben schwer machen. Und wir wollten insgesamt mit dem Album und eben gerade auch mit diesem Lied, mit Arne Koffermann zusammen, Lieder schreiben und auch der Gemeinde sozusagen schenken für Gottesdienst, für Liturgie, die mit beidem sich beidem stellt, die beides nebeneinander stehen lassen kann, die Ängste und Sorgen und die Schmerzen und den Tod und die Zweifel und all das, was du auch sagst, was fern ist, was das mit in den Blick nimmt, was nicht irgendwie ein Auge zuhält und sagt, wenn man Jesus folgt, dann ist alles irgendwie eitel Sonnenschein und eben nichts außer Licht, sondern wo man sagt, naja,

0: über Gott gesagt, stimmt das. Bei ihm ist nichts außer Licht, aber wir sehen das noch nicht in Gänze. Wir stehen in dieser Zerrissenheit zwischen Licht und Finsternis. Wenn wir über Licht reden, reden wir gleichzeitig auch über Schatten. Ja. Bei uns im Erleben ist es eben noch nicht so. Und doch ist beides wahr. Und das fanden wir eben spannend in dem ganzen Album, aber vielleicht auch verdichtet gerade in diesem Lied, mal nebeneinander herzustellen und zu sagen, ja, hier sind meine Sorgen. Hier ist meine Angst. Hier ist meine Schwachheit, meine Krankheit. Und selbst der Tod, der uns ja noch aller Wahrscheinlichkeit nach irgendwie bevorsteht, bevor wir in dieses Nichts außer Licht irgendwie eintreten können, selbst das möchten wir thematisieren und möchten, dass es Raum hat, dass es dafür Sprache gibt, dass man darüber reden kann, dass man das nicht irgendwie unter den Teppich kehrt und gleichzeitig auch sagt, nee, bei dir Gott, bei dir ist nichts außer Licht und letztlich hat das Licht das letzte Wort, ne? Und die Auferstehung hat das letzte Wort und das eben in diesem Doppelklang beides hinzustellen, als Realität so, aber auch als Trost für das, was kommt. Das zieht sich so ein bisschen durch viele Lieder. Mir ist das aufgefallen, gar nicht so lange her, als ich nochmal das ganze Album am Stück durchgehört habe, dass diese Licht-Dunkel-Metaphorik in vielen Liedern vorkommt und nicht nur in diesem Titeltrack.
1: Nichts außer Licht. Lass uns nochmal allgemein auf diese Produktion schauen. Mhm. Gemeinsam mit Arne Kopfermann hast du dich auf den Weg gemacht. Wie seid ihr beide überhaupt auf die Idee gekommen? Lass uns jetzt gemeinsam Lobpreislieder machen. Ihr habt, ich habe gelesen auf der Internetseite von Arne Kopfermann, da schreibt er, es sind poetische Lieder geboren aus gelebtem Glauben. Und das wird deutlich, wenn man jetzt den ersten Teil unseres Interviews gehört hat. Und das wird auch deutlich, wenn man die Geschichte von Arne Kopfermann kennt, den wir lange hier bei Radio Horeb schon hören und Interviews mit ihm machen. Also da kommt wirklich was aus dem Glaubensleben heraus. Jetzt die Frage, ihr zwei, habt ihr plötzlich gesagt, es wird Zeit für ein gemeinsames Album oder wie habt ihr euch da hingesetzt?
0: Ja, das ist ganz spannend. Der Arne Kopfermann, ihr kennt ja seine Geschichte nach dem Tod der Tochter von Sarah bei dem schrecklichen Unfall, den sie erleben mussten. Das hat bei ihnen zu so einer Neuorientierung auch gemeindemäßig geführt. Und vor einigen Jahren ist Arne plötzlich bei uns einfach in der Frankfurt City Church aufgetaucht. Er kam einfach, hat sich hinten reingesetzt und hat irgendwie neu Anschluss gesucht oder selbst mit sich gerungen. Wie kann Glaube für ihn nach diesem schrecklichen Unfall weitergehen? Was muss er neu durchdenken, mit welchen Formen von Frömmigkeit kann er noch, mit welchen nicht. Und so kam es, dass Familie Kopfermann eben einen Gemeindewechsel dann vollzogen hat und sie seit einigen Jahren Teil der Frankfurt City Church geworden sind. Und dann blieb es auch nicht aus, dass ich als Musikpastor, dass wir uns irgendwann zusammengesetzt haben und überlegt haben, wie kann er mitarbeiten, wo sieht er sich da. Und so haben wir eben vor ein paar Jahren angefangen, einfach nur für unsere Gottesdienstbesucher ganz spezifisch Songs zu schreiben. Also angehend an Predigtreihen zum Teil auch, die Themen, die uns gemeinsam interessiert haben. Du hast es schon angesprochen, ich glaube, seine Glaubensreise und meine haben auch ähnlich existenzielle, tiefgreifende Fragen aufgeworfen. Und ich glaube, dieses gemeinsame Ringen um, wie sagen wir, wie sagen und wie singen wir den Glauben heute? Wie können wir ihn glaubwürdig formulieren? Wie können wir Formen finden, die sprechen, die nachvollziehbar sind, die das Gesamte des Lebens richtig abbilden, Freud und Leid? Das hat uns einfach dazu bewogen, erstmal ganz, ganz pragmatisch nur für unseren Gottesdienstkontext Songs zu schreiben und dann Corona-Zeit und dann hatten wir die Möglichkeit, manche von unseren Gottesdiensten eben zu streamen. Und in dem Zuge kam das eigentlich, dass sich unsere Gemeindelieder, die wir für unseren Kontext geschrieben haben, auch weiter verbreitet haben. Und wo wir dann immer gemerkt haben, ach, dann da ist eine Resonanz, da ist ein Bedarf, da klinken sich andere Kirchgemeinden gerne mit ein. Die nehmen diese Lieder dankbar auf, dass wir dann sagen, lass uns das weitermachen. Und so kam es eigentlich zu einer, ich sag mal, ein bisschen strategischeren Zusammenarbeit zu sagen, dann lass uns doch auch ein gemeinsames Album mal machen. Lass uns gezielt schreiben. Und diese Songs auch veröffentlichen. Und so kam es eben auch zu Nichts außer Licht.
1: Wir hören jetzt gleich das Lied In den Sand geschrieben. Das ist ein Lied, das du nicht geschrieben hast, sondern übersetzt hast. Ganz kurz, Woher kommt das Lied? Was war dir wichtig an dem Lied?
0: Ja, dieses Lied ist ein ungarisches Lied, das mich schon seit vielen Jahren begleitet hat oder fasziniert hat, weil es ein schweres Thema, das Thema Vergebung oder vergeben müssen, vergeben können, Fragezeichen, aufgreift, auf eine sehr bildhafte, sehr poetische Art und Weise. Mich hat das immer sehr berührt. Und dann hatte ich gedacht, ach, das versuche ich mal zu übersetzen. Hat mich einige Mühe gekostet, weil Ungarisch ist eine ganz, ganz, ganz andere Sprache als Deutsch. Aber ich glaube, es ist mir ganz gut gelungen, eine ja wirklich schöne, singbare Übersetzung von diesem Song zu schreiben, in den Sand geschrieben.
1: Und das hören wir jetzt von der Produktion Nichts außer Licht von Chris Madaras und Arne Kopfermann.

0: in der Sendung Treffpunkt. Heute mein Gast, Chris Madaras. Wir sprechen über die neue Produktion Nichts außer Licht. Chris, die Produktion gibt es als CD, ganz frisch aus dem Presswerk. Du hast dich eben im Vorgespräch, hast du dich richtig gefreut, die CD ist da. Wie kommt es dazu? Eine physische CD, das ist heute eine Rarität.
1: Das stimmt. Das haben wir uns auch gefragt, macht das überhaupt noch irgendeinen Sinn? Es gibt doch kaum noch Leute, die überhaupt noch Abspielgeräte haben. Ja, vielleicht ist es auch ein bisschen wahnsinnig, da wirklich noch physisch eine Pressung zu haben. Aber ich weiß nicht, vielleicht ist es das allerletzte Mal. Vielleicht ist es Nostalgie, Wahnsinn, alles zusammen. Wir dachten, es ist eine gute Idee, doch nochmal was in der Hand halten zu können, vielleicht auch auf Konzerten verkaufen zu können. Manche Leute unterstützen es eben doch noch, dass sie sagen, selbst wenn ich gar keinen CD-Player habe, kaufe ich das als Andenken, ich habe es. Und es unterstützt uns natürlich auch wirklich massiv, weil es ist kaum noch möglich, überhaupt solche Produktionen zu machen, weil einfach
0: zu finanzieren.
1: Das ist wirklich unheimlich schwer geworden. Man kann damit wirklich nicht mehr nur kein Geld verdienen, sondern die Produktionskosten überhaupt nur wieder zu decken, ist ein Ding der Unmöglichkeit geworden in diesen Zeiten. Und unsere Hoffnung ist, dass vielleicht doch noch der eine oder andere eine CD bestellt, auch wirklich physisch mitnimmt, vielleicht seine Freude dran hat. Man kann auch die Texte dann eben mitlesen und hat noch was in der Hand.
0: Ich finde, das Haptische spielt eine große Rolle in unserem Leben und das sollten wir nicht verlieren. Deshalb machen wir hier Werbung dafür. Über die Internetseite vom Arne Kopfermann, die werden wir verlinken in unserer Sendung und das findet man auf der Startseite, wenn man jetzt das Interview hört, dann kann man da drauf gehen, findet die Seite von Arne Kopfermann und da kann man die CD bestellen. Sonst natürlich dann in die Streaming-Portale gehen, aber jetzt unterstützen wir euch beide mal und bestellen die CD.
1: Vielen Dank.
0: Sehr gut. Chris, du hast eben gesagt, vielleicht auch bei Konzerten. Geht ihr beide denn gemeinsam auf Konzerte? Seid ihr unterwegs?
1: Ja, wir sind unterwegs. Wir haben, also tatsächlich war in unserem speziellen Fall das ja ein Crowdfunding. Also wir haben uns wirklich an Unterstützer gewandt und sie gebeten, diese Produktion zu finanzieren, uns zu unterstützen. Und 11 sehr freigiebige Menschen haben einen größeren Betrag gespendet und als Gegenleistung sozusagen kommen wir zu 11 Menschen nach Hause ins Wohnzimmer und sind gerade jetzt eben auf Wohnzimmerkonzerttour. Wir haben jetzt 4 von 11 Konzerten schon gespielt. Jetzt kommen die nächsten 3 am Wochenende und dann mit ein bisschen Pause nochmal 4. Ist ein ordentliches Pensum zu bewältigen, aber das ist auch immer eine schöne Sache, wirklich die Songs dann mal in einem kleinen, intimen Rahmen bei Leuten privat, manchmal auch im Gemeindehaus oder in Kirchsälen, einfach vorzustellen und dann dort zu zweit das Album zu spielen. Also das waren jetzt schon 4 schöne Konzerte, macht Spaß. Und ab und zu, so wie es die Zeit eben für mich auch als Vollzeitpastor, Familienvater zulässt, es geht natürlich nicht in dem ganz großen Maße auf Tour zu gehen, aber hier und da spielen wir das Programm dann auch live zusammen.
0: Das nächste Lied, das wir hören, habe ich mir herausgesucht. Ich habe reingehört und das hat mich irgendwie berührt. Gott von Gott. Kannst du uns ein bisschen Hintergrund zu dem Lied geben?
1: Ja, da ist auch wieder die Lichtmetapher, ne? Gott von Gott und Licht von Licht, der die Dunkelheit durchbricht. Ich finde, das ist ein sehr schlichter Choral, fast so bekenntnishaft. So ein bisschen, man denkt vielleicht auch an die Glaubensbekenntnisse, ne, die versucht haben, in den ersten Jahrhunderten zu beschreiben, wie ist denn Gott, wie ist er zu beschreiben, wie ist seine Natur, wie ist sein Wesen, wie verhalten sich Vater und Sohn und Heiliger Geist zueinander. Und dieses Gott von Gott und Licht von Licht, der die Dunkelheit durchbricht, der die Welt in Händen hält, macht sich für uns klein und so weiter. Also es ist ein Lied, choralartig, es hat gar keinen richtigen Chorus, sondern einfach nur Strophen, die Gottes Wesen versuchen, in Worte zu fassen. Und ich weiß nicht, vielleicht hatte ich genau diese Schlichtheit, dieses Choralartige angesprochen, zu versuchen, in einfachen, klaren Worten das Unfassbare, das Gott ja ist, eben doch in Worte zu fassen. Und das ist genau dieses Paradox. Eigentlich ist es schwer zu beschreiben, wer Gott ist. Und doch können wir nicht davon lassen, ihn zu besingen, ihn zu versuchen zu beschreiben, über ihn zu staunen. Und ich finde, das kommt in diesem Gott von Gott recht gut zur Geltung.
0: Da hören wir jetzt rein. Gott von Gott von der Produktion Nichts außer Licht von Arne Kopfermann und Chris Madaras.

0: In der Sendung Treffpunkt heute mein Gast Chris Madaras. Ich finde es immer unglaublich, wie schnell 45 Minuten vergehen können, Chris. Das ist.
1: Ich kann das gar nicht glauben. Es fühlt sich an, als würden wir gerade mal 10 Minuten miteinander sprechen.
0: Wir hätten noch ein paar Themen, Chris. Aber das zeigt einfach, wir werden das Gespräch irgendwann jetzt fortführen. Aber
1: sehr gerne.
0: Für heute werden wir noch ein weiteres Lied vorstellen. Mich würde interessieren noch, Chris, wenn man als Musiker, der du bist, und auch Arne, ich weiß, der lebt mit seinen Liedern, und die kommen nicht nur aus dem Leben, sondern er lebt eben auch damit, so wie du auch. Wenn ihr jetzt so die Produktion mit 13 Liedern habt, nichts außer Licht, was ist so dein Wunsch für diese Lieder? Was gibst du den Liedern so mit auf den Weg, wenn sie jetzt zu dem Hörer, zu den Hörerinnen gelangen?
1: Was mich sehr freuen würde, ist, wenn es Menschen tröstet. Also ich habe so gemerkt, diese Lieder wirken wie eine Ermutigung, wie ein Trost. Ich weiß nicht, diese Lieder sind für uns beide natürlich persönlich aus auch viel Ringen und Schmerz und Hochs und Tiefs im Leben entstanden. Aber ich habe auch so das Gefühl, gesamtgesellschaftlich oder auch als Kirche eher so eine Orientierungslosigkeit oder was kommt als nächstes, so eine Unsicherheit zu spüren. Und ich glaube, mir war wichtig, auch durch die Musik nicht jetzt so sehr irgendwie den nächsten großen Appell oder den nächsten Lifehack oder das nächste, was man verstehen muss, Leuten mit auf den Weg zu gehen, sondern eher das Gegenteil, mal anzuhalten, mal zu atmen, die Stille vielleicht zu suchen und sich in die Musik fallen lassen zu können, zu sagen, so, da ist was hält, was trägt, was tröstet, was vielleicht eher wie eine wärmende Decke ist, was einem irgendwie zeigt, da, es wird alles gut, nichts außer Licht, da gibt es noch was. Die Geschichte ist nicht auserzählt, aber man muss sich auch nicht verrückt machen, sondern man darf auch mal anhalten, durchatmen und vielleicht im besten Fall auch Gott zu sich sprechen lassen durch diese Songs. Und das vielleicht wie Gebete, die in beide Richtungen gehen. Dialog mit Gott, wo ich einerseits mein Herz ausschütten kann mit meinen Klagen, mit meinen Sorgen, wo ich aber auch Zuspruch und Hoffnung und Glaubensstärkung erfahren kann im Erleben dieser Musik. Also das würde mich irrsinnig freuen, wenn Menschen irgendwie spüren, ah, Gott ist da. Gott meint es immer noch gut. Er hat diese Welt nicht vergessen und er hat auch dich und mich mit unserem kleinen Einzelschicksal nicht vergessen. Er hält uns weiter in der Hand und wird uns zu seinem Ziel bringen. Wenn das gelingt, wenn das aus diesen Liedern so ein bisschen durchdringt, Hoffnung, Friede, Trost, dann wäre das für mich ganz großer Lohn für all die Mühen.
0: Wir haben jetzt bisher 3 Lieder aus der Produktion gehört. Zum Abschluss gibt es noch ein weiteres. Insgesamt sind es 13 Lieder, das heißt 9 warten noch darauf, entdeckt zu werden. Das kann man tun, indem man bei Arne Kopfermann auf die Internetseite geht, die CD bestellt oder einfach online auch nach der Produktion sucht. Nichts außer Licht von Chris Madaras und Arne Kopfermann. Chris, ein herzliches Dankeschön für deine Zeit, für das Interview, für die Offenheit, für das Persönliche, was du uns anschauen, hören hast lassen. Ich freue mich über die Lieder und ich bin gespannt. Melde dich gerne, wenn es was Neues auch von dir gibt, ohne Arne Kopfermann vielleicht, wer weiß. Mhm. Gerne melden, dann sprechen wir hier demnächst und bald hoffentlich über neue Musik von dir. Ich wünsche dir, deiner Familie, dir in deinem Dienst, sowohl als Pastor als auch als Musiker, Gottes Segen. Und nochmals vielen, vielen Dank für deine Zeit.
1: Ganz herzlichen Dank, hat mich sehr gefreut.
0: Und jetzt hören wir zum Abschluss ein Lied, das ganz gut zu dem passt, was du gerade gesagt hast. Jesus, dein Name. Von der Produktion Nichts außer Licht, von Chris Madaras und Arne Kopfermann. Am Mikrofon Michael Wielert.

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Wir beten gleich in wenigen Augenblicken den lichtreichen Rosenkranz hier live miteinander auf Sendung bei Radio Horeb. Wenn Sie mit vorbeten möchten, dann rufen Sie gerne schon an unter der 089 517 008 008. Den lichtreichen Rosenkranz, den beten wir gleich gemeinsam hier am Sonntagnachmittag bei Radio Horeb.

0: Radio Horeb, Leben mit Gott. Mein Name ist Eliane Grever. Wir wollen uns Gott jetzt besonders zuwenden im Gebet. Wir beten miteinander den lichtreichen Rosenkranz, bringen unsere Anliegen vor den Herrn und das besonders an der Hand der Mutter Gottes und indem wir das Leben Jesu betrachten in den lichtreichen Geheimnissen. Ich freue mich, wenn Sie auf Sendung mit mir vorbeten, jeweils ein Gesetz. Die Telefonnummer ist die 089 517 008 008. Jeweils zu einem Gesetz werde ich dann jemanden dazuschalten, jeweils zum neuen Gesetz. Also Sie können dann währenddessen auch anrufen, wenn Sie das jeweils nächste Gesetz mitbeten möchten. Eine Hörerin, die mit mir vorbeten wollte, Sie sind gerade aus der Leitung gefallen, sehe ich, rufen Sie gerne einfach an, dann beten wir danach. Ah ja, da sind Sie wieder. So, Frau Ernst, können Sie mich hören?
1: Hallo.
0: Hallo. Frau Anni Ernst aus Klingen bei Eichach.
1: Ja, darf man auch ein Anliegen beten?
0: Sie können gerne Ihr Anliegen schon nennen, ja.
1: Ich danke.
0: Genau, Frau Ernst, nennen Sie gern schon Ihr Anliegen, dann nehmen wir das mit hinein ins Gebet.
1: Ja, ich möchte beten für alle Schwerkranken und für meinen behinderten Sohn Walter.
0: Gerne. Dann beten Frau Ernst und ich gemeinsam den Beginn des Rosenkranzes und das erste lichtreiche Geheimnis und danach dann herzliche Einladung an Sie, jeweils ein weiteres Gesetz vorzubeten. 089 517 008 008. Im Namen des Vaters und des Sohnes und des Heiligen Geistes.
1: Amen.
0: Ich glaube an Gott, den Vater, den Allmächtigen, den Schöpfer des Himmels und der Erde und an Jesus Christus, seinen eingeborenen Sohn, unseren Herrn, empfangen durch den Heiligen Geist, geboren von der Jungfrau Maria, gelitten unter Pontius Pilatus, gekreuzigt, gestorben und begraben, hinabgestiegen in das Reich des Todes, am dritten Tage auferstanden von den Toten, aufgefahren in den Himmel. Er sitzt zur Rechten Gottes, des allmächtigen Vaters. Von dort wird er kommen, zu richten die Lebenden und die Toten.
1: Ich glaube an den Heiligen Geist, die heilige katholische Kirche, Gemeinschaft der Heiligen, Vergebung der Sünden, Auferstehung der Toten und das ewige Leben. Amen.
0: Ehre sei dem Vater und dem Sohn und dem Heiligen Geist.
1: Wie im Anfang, so auch jetzt und alle Zeit und in Ewigkeit. Amen.
0: Vater unser im Himmel, geheiligt werde dein Name, dein Reich komme, dein Wille geschehe wie im Himmel, so auf Erden.
1: Unser tägliches Brot gib uns heute und vergib uns unsere Schuld, wie auch wir vergeben unseren Schuldigern. Und führe uns nicht in Versuchung, sondern erlöse uns von dem Bösen. Amen.
0: Gegrüßet seist du, Maria, voll der Gnade, der Herr ist mit dir. Du bist gebenedeit unter den Frauen, und gebenedeit ist die Frucht deines Leibes, Jesus, der in uns den Glauben vermehre.
1: Heilige Maria, Mutter Gottes, bitte für uns Sünder, jetzt und in der Stunde unseres Todes. Amen.
0: Gegrüßet seist du, Maria, voll der Gnade, der Herr ist mit dir. Du bist gebenedeit unter den Frauen, und gebenedeit ist die Frucht deines Leibes, Jesus, der in uns die Hoffnung stärke.
1: Heilige Maria, Mutter Gottes, bitte für uns Sünder, jetzt und in der Stunde unseres Todes. Amen.
0: Gegrüßet seist du, Maria, voll der Gnade, der Herr ist mit dir. Du bist gebenedeit unter den Frauen, und gebenedeit ist die Frucht deines Leibes, Jesus, der in uns die Liebe entzünde.
1: Heilige Maria, Mutter Gottes, bitte für uns Sünder, jetzt und in der Stunde unseres Todes. Amen.
0: Ehre sei dem Vater und dem Sohn und dem Heiligen Geist.
1: Wie im Anfang, so auch jetzt und alle Zeit und in Ewigkeit. Amen.
0: O mein Jesus, verzeih uns unsere Sünden, bewahre uns vor dem Feuer der Hölle, führe alle Seelen in den Himmel, besonders jene, die deiner Barmherzigkeit am meisten bedürfen. Wir betrachten im ersten lichtreichen Geheimnis Jesus, der von Johannes getauft worden ist.
1: Vater unser im Himmel, geheiligt werde dein Name, dein Reich komme, dein Wille geschehe, wie im Himmel, so auf Erden.
0: Unser tägliches Brot gib uns heute und vergib uns unsere Schuld, wie auch wir vergeben unseren Schuldigern. Und führe uns nicht in Versuchung, sondern erlöse uns von dem Bösen. Amen.
1: Gegrüßet seist du, Maria, voll der Gnade, der Herr ist mit dir. Du bist gebenedeit unter den Frauen, und gebenedeit ist die Frucht deines Leibes, Jesus, der von Johannes getauft worden ist.
0: Heilige Maria, Mutter Gottes, bitte für uns Sünder, jetzt und in der Stunde unseres Todes. Amen.
1: Gegrüßet seist du, Maria, voll der Gnade, der Herr ist mit dir. Du bist gebenedeit unter den Frauen, und gebenedeit ist die Frucht deines Leibes, Jesus, der von Johannes getauft worden ist.
0: Heilige Maria, Mutter Gottes, bitte für uns Sünder, jetzt und in der Stunde unseres Todes. Amen.
1: Gegrüßet seist du, Maria, voll der Gnade, der Herr ist mit dir. Du bist gebenedeit unter den Frauen, und gebenedeit ist die Frucht deines Leibes, Jesus, der von Johannes getauft worden ist.
0: Heilige Maria, Mutter Gottes, bitte für uns Sünder, jetzt und in der Stunde unseres Todes. Amen.
1: Gegrüßet seist du, Maria, voll der Gnade, der Herr ist mit dir. Du bist gebenedeit unter den Frauen, und gebenedeit ist die Frucht deines Leibes, Jesus, der von Johannes getauft worden ist.
0: Heilige Maria, Mutter Gottes, bitte für uns Sünder, jetzt und in der Stunde unseres Todes. Amen.
1: Gegrüßet seist du, Maria, voll der Gnade, der Herr ist mit dir. Du bist gebenedeit unter den Frauen, und gebenedeit ist die Frucht deines Leibes, Jesus, der von Johannes getauft worden ist.
0: Heilige Maria, Mutter Gottes, bitte für uns Sünder, jetzt und in der Stunde unseres Todes. Amen.
1: Gegrüßet seist du, Maria, voll der Gnade, der Herr ist mit dir. Du bist gebenedeit unter den Frauen, und gebenedeit ist die Frucht deines Leibes, Jesus, der von Johannes getauft worden ist.
0: Heilige Maria, Mutter Gottes, bitte für uns Sünder, jetzt und in der Stunde unseres Todes. Amen.
1: Gegrüßet seist du, Maria, voll der Gnade, der Herr ist mit dir. Du bist gebenedeit unter den Frauen, und gebenedeit ist die Frucht deines Leibes, Jesus, der von Johannes getauft worden ist.
0: Heilige Maria, Mutter Gottes, bitte für uns Sünder, jetzt und in der Stunde unseres Todes. Amen.
1: Gegrüßet seist du, Maria, voll der Gnade, der Herr ist mit dir. Du bist gebenedeit unter den Frauen, und gebenedeit ist die Frucht deines Leibes, Jesus, der von Johannes getauft worden ist.
0: Heilige Maria, Mutter Gottes, bitte für uns Sünder, jetzt und in der Stunde unseres Todes. Amen.
1: Gegrüßet seist du, Maria, voll der Gnade, der Herr ist mit dir. Du bist gebenedeit unter den Frauen, und gebenedeit ist die Frucht deines Leibes, Jesus, der von Johannes getauft worden ist.
0: Heilige Maria, Mutter Gottes, bitte für uns Sünder, jetzt und in der Stunde unseres Todes. Amen.
1: Gegrüßet seist du, Maria, voll der Gnade, der Herr ist mit dir. Du bist gebenedeit unter den Frauen, und gebenedeit ist die Frucht deines Leibes, Jesus, der von Johannes getauft worden ist.
0: Heilige Maria, Mutter Gottes, bitte für uns Sünder, jetzt und in der Stunde unseres Todes. Amen.
1: Ehre sei dem Vater und dem Sohne und dem Heiligen Geist.
0: Wie im Anfang, so auch jetzt und alle Zeit und in Ewigkeit. Amen.
1: O mein Jesus, verzeih uns unsere Sünden, bewahre uns vor dem Feuer der Hölle, führe alle Seelen in den Himmel, besonders jene, die deiner Barmherzigkeit am meisten bedürfen. Amen. Vergelt's Gott.
0: Segens Gott. Wir betrachten das zweite lichtreiche Rosenkranzgeheimnis, Jesus, der sich bei der Hochzeit in Kana offenbart hat.
2: Ja, Vater unser, also ich möchte Anliegen sagen, ich möchte beten. Ich habe am Freitag eine Schulter-OP, ich kriege eine Prothese und ich möchte auch beten für die Menschen, der Sturzflut da in China, dass das besser wird und dass die Leute wieder in ihre Häuser zurückkönnen und die, wo alles verloren haben, das ist ja ganz schlimm. Vater unser im Himmel, geheiligt, bete Sie vor?
0: Na, beten Sie gerne vor.
2: Ja, Vater unser im Himmel, geheiligt werde dein Name, dein Reich komme, dein Wille geschehe wie im Himmel, so auf Erden.
0: Unser tägliches Brot gib uns heute und vergib uns unsere Schuld, wie auch wir vergeben unseren Schuldigern. Und führe uns nicht in Versuchung, sondern erlöse uns von dem Bösen. Amen.
2: Gegrüßet seist du, Maria, voll der Gnade, der Herr ist mit dir. Du bist gebenedeit unter den Frauen und gebenedeit ist die Frucht deines Leibes, Jesus, der sich bei der Hochzeit zu Kana offenbart hat.
0: Heilige Maria, Mutter Gottes, bitte für uns Sünder, jetzt und in der Stunde unseres Todes. Amen.
2: Gegrüßet seist du, Maria, voll der Gnade, der Herr ist mit dir. Du bist gebenedeit unter den Frauen und gebenedeit ist die Frucht deines Leibes, Jesus, der sich bei der Hochzeit zu Kana offenbart hat.
0: Heilige Maria, Mutter Gottes, bitte für uns Sünder, jetzt und in der Stunde unseres Todes. Amen.
2: Gegrüßet seist du, Maria, voll der Gnade. Der Herr ist mit dir. Du bist gebenedeit unter den Frauen und gebenedeit ist die Frucht deines Leibes, Jesus, der sich bei der Hochzeit zu Kana offenbart hat.
0: Heilige Maria, Mutter Gottes, bitte für uns Sünder, jetzt und in der Stunde unseres Todes. Amen.
2: Gegrüßet seist du, Maria, voll der Gnade. Der Herr ist mit dir. Du bist gebenedeit unter den Frauen und gebenedeit ist die Frucht deines Leibes, Jesus, der sich zur Hochzeit von Kana offenbart hat.
0: Heilige Maria, Mutter Gottes, bitte für uns Sünder, jetzt und in der Stunde unseres Todes. Amen.
2: Gegrüßet seist du, Maria, voll der Gnade, der Herr ist mit dir. Du bist gebenedeit unter den Frauen und gebenedeit ist die Frucht deines Leibes, Jesus, der sich zur Hochzeit von Kana offenbart hat.
0: Heilige Maria, Mutter Gottes, bitte für uns Sünder, jetzt und in der Stunde unseres Todes. Amen.
2: Gegrüßet seist du, Maria, voll der Gnade, der Herr ist mit dir. Du bist gebenedeit unter den Frauen und gebenedeit ist die Frucht deines Leibes, Jesus, der sich bei der Hochzeit zu Kana offenbart hat.
0: Heilige Maria, Mutter Gottes, bitte für uns Sünder, jetzt und in der Stunde unseres Todes. Amen.
2: Gegrüßet seist du, Maria, voll der Gnade. Der Herr ist mit dir. Du bist gebenedeit unter den Frauen und gebenedeit ist die Frucht deines Leibes, Jesus, der sich bei der Hochzeit zu Kana offenbart hat.
0: Heilige Maria, Mutter Gottes, bitte für uns Sünder, jetzt und in der Stunde unseres Todes. Amen.
2: Gegrüßet seist du, Maria, voll der Gnade. Der Herr ist mit dir. Du bist gebenedeit unter den Frauen und gebenedeit ist die Frucht deines Leibes, Jesus, der sich bei der Hochzeit zu Kana offenbart hat.
0: Heilige Maria, Mutter Gottes, bitte für uns Sünder, jetzt und in der Stunde unseres Todes. Amen.
2: Gegrüßet seist du, Maria, voll der Gnade. Der Herr ist mit dir. Du bist gebenedeit unter den Frauen und gebenedeit ist die Frucht deines Leibes, Jesus, der sich bei der Hochzeit zu Kana offenbart hat.
0: Heilige Maria, Mutter Gottes, bitte für uns Sünder, jetzt und in der Stunde unseres Todes. Amen.
2: Gegrüßet seist du, Maria, voll der Gnade. Der Herr ist mit dir. Du bist gebenedeit unter den Frauen und gebenedeit ist die Frucht deines Leibes, Jesus, der sich bei der Hochzeit zu Kana offenbart hat.
0: Heilige Maria, Mutter Gottes, bitte für uns Sünder, jetzt und in der Stunde unseres Todes. Amen.
2: Ehre sei dem Vater und dem Sohn und dem Heiligen Geist.
0: Wie im Anfang, so auch jetzt und alle Zeit und in Ewigkeit. Amen.
2: O mein Jesus, verzeih uns unsere Sünden, bewahre uns vor dem Feuer der Hölle, führe alle Seelen in den Himmel, besonders jene, die deiner Barmherzigkeit am meisten bedürfen. Amen.
0: Wir beten den lichtreichen Rosenkranz hier bei Radio Horeb. Im dritten Geheimnis betrachten wir Jesus, der uns das Reich Gottes verkündet hat. Grüß Gott.
3: Grüß Gott. Mein Name ist Annemarie Watzulek aus Ravensburg. Ich möchte beten für die werdende Mütter und für eine junge Familie, die auf Wohnungssuche ist. Vater unser im Himmel, geheiligt werde dein Name, dein Reich komme, dein Wille geschehe, wie im Himmel, so auf Erden.
0: Unser tägliches Brot gib uns heute und vergib uns unsere Schuld, wie auch wir vergeben unseren Schuldigern. Und führe uns nicht in Versuchung, sondern erlöse uns von dem Bösen. Amen.
3: Gegrüßet seist du, Maria, voll der Gnade, der Herr ist mit dir. Du bist gebenedeit unter den Frauen und gebenedeit ist die Frucht deines Leibes, Jesus, der uns das Reich Gottes verkündet hat.
0: Heilige Maria, Mutter Gottes, bitte für uns Sünder, jetzt und in der Stunde unseres Todes. Amen.
3: Gegrüßet seist du, Maria, voll der Gnade, der Herr ist mit dir. Du bist gebenedeit unter den Frauen und gebenedeit ist die Frucht deines Leibes, Jesus, der uns das Reich Gottes verkündet hat.
0: Heilige Maria, Mutter Gottes, bitte für uns Sünder, jetzt und in der Stunde unseres Todes. Amen.
3: Gegrüßet seist du, Maria, voll der Gnade, der Herr ist mit dir. Du bist gebenedeit unter den Frauen und gebenedeit ist die Frucht deines Leibes, Jesus, der uns das Reich Gottes verkündet hat.
0: Heilige Maria, Mutter Gottes, bitte für uns Sünder, jetzt und in der Stunde unseres Todes. Amen.
3: Gegrüßet seist du, Maria, voll der Gnade, der Herr ist mit dir. Du bist gebenedeit unter den Frauen und gebenedeit ist die Frucht deines Leibes, Jesus, der uns das Reich Gottes verkündet hat.
0: Heilige Maria, Mutter Gottes, bitte für uns Sünder, jetzt und in der Stunde unseres Todes. Amen.
3: Gegrüßet seist du, Maria, voll der Gnade, der Herr ist mit dir. Du bist gebenedeit unter den Frauen und gebenedeit ist die Frucht deines Leibes, Jesus, der uns das Reich Gottes verkündet hat.
0: Heilige Maria, Mutter Gottes, bitte für uns Sünder, jetzt und in der Stunde unseres Todes. Amen.
3: Gegrüßet seist du, Maria, voll der Gnade, der Herr ist mit dir. Du bist gebenedeit unter den Frauen und gebenedeit ist die Frucht deines Leibes, Jesus, der uns das Reich Gottes verkündet hat.
0: Heilige Maria, Mutter Gottes, bitte für uns Sünder, jetzt und in der Stunde unseres Todes. Amen.
3: Gegrüßet seist du, Maria, voll der Gnade, der Herr ist mit dir. Du bist gebenedeit unter den Frauen und gebenedeit ist die Frucht deines Leibes, Jesus, der uns das Reich Gottes verkündet hat.
0: Heilige Maria, Mutter Gottes, bitte für uns Sünder, jetzt und in der Stunde unseres Todes. Amen.
3: Gegrüßet seist du, Maria, voll der Gnade, der Herr ist mit dir. Du bist gebenedeit unter den Frauen und gebenedeit ist die Frucht deines Leibes, Jesus, der uns das Reich Gottes verkündet hat.
0: Heilige Maria, Mutter Gottes, bitte für uns Sünder, jetzt und in der Stunde unseres Todes. Amen.
3: Gegrüßet seist du, Maria, voll der Gnade, der Herr ist mit dir. Du bist gebenedeit unter den Frauen und gebenedeit ist die Frucht deines Leibes, Jesus, der uns das Reich Gottes verkündet hat.
0: Heilige Maria, Mutter Gottes, bitte für uns Sünder, jetzt und in der Stunde unseres Todes. Amen.
3: Gegrüßet seist du, Maria, voll der Gnade, der Herr ist mit dir. Du bist gebenedeit unter den Frauen, und gebenedeit ist die Frucht deines Leibes, Jesus, der uns das Reich Gottes verkündet hat.
0: Heilige Maria, Mutter Gottes, bitte für uns Sünder, jetzt und in der Stunde unseres Todes. Amen.
3: Ehre sei dem Vater und dem Sohn und dem Heiligen Geist.
0: Wie im Anfang, so auch jetzt und alle Zeit und in Ewigkeit. Amen.
3: O mein Jesus, verzeih uns unsere Sünden, bewahre uns vor dem Feuer der Hölle, führe alle Seelen in den Himmel, besonders jene, die deiner Barmherzigkeit am meisten bedürfen. Amen. Vergelt's Gott.
0: Segne's Gott. Das vierte lichtreiche Rosenkranzgeheimnis: Jesus, der auf dem Berg verklärt worden ist. Grüß Gott.
4: Grüß Gott, bin ich jetzt dran, ja?
0: Sie sind dran, ja.
4: Ja, Lothar Paul aus Riesburg. Ich würde gern beten für den Frieden in unseren Herzen und in der Welt, dann für alle Kranken und gebrechlichen Ordensleute und Priester und für zwei Verstorbenen unserer franziskanischen Familie, die im Juli und im August heimgegangen sind. Vater unser im Himmel, geheiligt werde dein Name, dein Reich komme, dein Wille geschehe, wie im Himmel, so auf Erden.
0: Unser tägliches Brot gib uns heute und vergib uns unsere Schuld, wie auch wir vergeben unseren Schuldigern. Und führe uns nicht in Versuchung, sondern erlöse uns von dem Bösen. Amen.
4: Gegrüßet seist du, Maria, voll der Gnade, der Herr ist mit dir. Du bist gebenedeit unter den Frauen, und gebenedeit ist die Frucht deines Leibes, Jesus, der auf dem Berg verklärt worden ist.
0: Heilige Maria, Mutter Gottes, bitte für uns Sünder, jetzt und in der Stunde unseres Todes. Amen.
4: Gegrüßet seist du, Maria, voll der Gnade, der Herr ist mit dir. Du bist gebenedeit unter den Frauen, und gebenedeit ist die Frucht deines Leibes, Jesus, der auf dem Berg verklärt worden ist.
0: Heilige Maria, Mutter Gottes, bitte für uns Sünder, jetzt und in der Stunde unseres Todes. Amen.
4: Gegrüßet seist du, Maria, voll der Gnade, der Herr ist mit dir. Du bist gebenedeit unter den Frauen, und gebenedeit ist die Frucht deines Leibes, Jesus, der auf dem Berg verklärt worden ist.
0: Heilige Maria, Mutter Gottes, bitte für uns Sünder, jetzt und in der Stunde unseres Todes. Amen.
4: Gegrüßet seist du, Maria, voll der Gnade. Der Herr ist mit dir. Du bist gebenedeit unter den Frauen, und gebenedeit ist die Frucht deines Leibes, Jesus, der auf dem Berg verklärt worden ist.
0: Heilige Maria, Mutter Gottes, bitte für uns Sünder, jetzt und in der Stunde unseres Todes. Amen.
4: Gegrüßet seist du, Maria, voll der Gnade, der Herr ist mit dir. Du bist gebenedeit unter den Frauen, und gebenedeit ist die Frucht deines Leibes, Jesus, der auf dem Berg verklärt worden ist.
0: Heilige Maria, Mutter Gottes, bitte für uns Sünder, jetzt und in der Stunde unseres Todes. Amen.
4: Gegrüßet seist du, Maria, voll der Gnade, der Herr ist mit dir. Du bist gebenedeit unter den Frauen, und gebenedeit ist die Frucht deines Leibes, Jesus, der auf dem Berg verklärt worden ist.
0: Heilige Maria, Mutter Gottes, bitte für uns Sünder, jetzt und in der Stunde unseres Todes. Amen.
4: Gegrüßet seist du, Maria, voll der Gnade, der Herr ist mit dir. Du bist gebenedeit unter den Frauen, und gebenedeit ist die Frucht deines Leibes, Jesus, der auf dem Berg verklärt worden ist.
0: Heilige Maria, Mutter Gottes, bitte für uns Sünder, jetzt und in der Stunde unseres Todes. Amen.
4: Gegrüßet seist du, Maria, voll der Gnade, der Herr ist mit dir. Du bist gebenedeit unter den Frauen, und gebenedeit ist die Frucht deines Leibes, Jesus, der auf dem Berg verklärt worden ist.
0: Heilige Maria, Mutter Gottes, bitte für uns Sünder, jetzt und in der Stunde unseres Todes. Amen.
4: Gegrüßet seist du, Maria, voll der Gnade, der Herr ist mit dir. Du bist gebenedeit unter den Frauen, und gebenedeit ist die Frucht deines Leibes, Jesus, der auf dem Berg verklärt worden ist.
0: Heilige Maria, Mutter Gottes, bitte für uns Sünder, jetzt und in der Stunde unseres Todes.

0: und in Ewigkeit. Amen.
1: O mein Jesus, verzeih uns unsere Sünden, bewahre uns vor dem Feuer der Hölle, führe alle Seelen in den Himmel, besonders jene, die deiner Barmherzigkeit am meisten bedürfen. Amen.
0: Radio Horeb, wir beten den lichtreichen Rosenkranz. Im fünften Geheimnis betrachten wir Jesus, der uns die Eucharistie geschenkt hat. Grüß Gott.
2: Grüß Gott, Bettina Wolfinger aus Borsum bei Hildesheim. Ich möchte für alle Familien beten, besonders für die Großeltern, dass sie ihre Kinder und Großkinder wieder auf den Weg des Glaubens zurückführen mögen. Vater unser im Himmel, geheiligt werde dein Name, dein Reich komme, dein Wille geschehe, wie im Himmel, so auf Erden.
0: Unser tägliches Brot gib uns heute und vergib uns unsere Schuld, wie auch wir vergeben unseren Schuldigern, und führe uns nicht in Versuchung, sondern erlöse uns von dem Bösen. Amen.
2: Gegrüßet seist du, Maria, voll der Gnade, der Herr ist mit dir. Du bist gebenedeit unter den Frauen und gebenedeit ist die Frucht deines Leibes, Jesus, der uns die heilige Eucharistie geschenkt hat.
0: Heilige Maria, Mutter Gottes, bitte für uns Sünder, jetzt und in der Stunde unseres Todes. Amen.
2: Gegrüßet seist du, Maria, voll der Gnade, der Herr ist mit dir. Du bist gebenedeit unter den Frauen und gebenedeit ist die Frucht deines Leibes, Jesus, der uns die Eucharistie geschenkt hat.
0: Heilige Maria, Mutter Gottes, bitte für uns Sünder, jetzt und in der Stunde unseres Todes. Amen.
2: Gegrüßet seist du, Maria, voll der Gnade, der Herr ist mit dir. Du bist gebenedeit unter den Frauen und gebenedeit ist die Frucht deines Leibes, Jesus, der uns die Eucharistie geschenkt hat.
0: Heilige Maria, Mutter Gottes, bitte für uns Sünder, jetzt und in der Stunde unseres Todes. Amen.
2: Gegrüßet seist du, Maria, voll der Gnade, der Herr ist mit dir. Du bist gebenedeit unter den Frauen und gebenedeit ist die Frucht deines Leibes, Jesus, der uns die Eucharistie geschenkt hat.
0: Heilige Maria, Mutter Gottes, bitte für uns Sünder, jetzt und in der Stunde unseres Todes. Amen.
2: Gegrüßet seist du, Maria, voll der Gnade, der Herr ist mit dir. Du bist gebenedeit unter den Frauen und gebenedeit ist die Frucht deines Leibes, Jesus, der uns die Eucharistie geschenkt hat.
0: Heilige Maria, Mutter Gottes, bitte für uns Sünder, jetzt und in der Stunde unseres Todes. Amen.
2: Gegrüßet seist du, Maria, voll der Gnade, der Herr ist mit dir. Du bist gebenedeit unter den Frauen und gebenedeit ist die Frucht deines Leibes, Jesus, der uns die Eucharistie geschenkt hat.
0: Heilige Maria, Mutter Gottes, bitte für uns Sünder, jetzt und in der Stunde unseres Todes. Amen.
2: Gegrüßet seist du, Maria, voll der Gnade, der Herr ist mit dir. Du bist gebenedeit unter den Frauen und gebenedeit ist die Frucht deines Leibes, Jesus, der uns die Eucharistie geschenkt hat.
0: Heilige Maria, Mutter Gottes, bitte für uns Sünder, jetzt und in der Stunde unseres Todes. Amen.
2: Gegrüßet seist du, Maria, voll der Gnade, der Herr ist mit dir. Du bist gebenedeit unter den Frauen und gebenedeit ist die Frucht deines Leibes, Jesus, der uns die Eucharistie geschenkt hat.
0: Heilige Maria, Mutter Gottes, bitte für uns Sünder, jetzt und in der Stunde unseres Todes. Amen.
2: Gegrüßet seist du, Maria, voll der Gnade, der Herr ist mit dir. Du bist gebenedeit unter den Frauen und gebenedeit ist die Frucht deines Leibes, Jesus, der uns die Eucharistie geschenkt hat.
0: Heilige Maria, Mutter Gottes, bitte für uns Sünder, jetzt und in der Stunde unseres Todes. Amen.
2: Gegrüßet seist du, Maria, voll der Gnade, der Herr ist mit dir. Du bist gebenedeit unter den Frauen und gebenedeit ist die Frucht deines Leibes, Jesus, der uns die Eucharistie geschenkt hat.
0: Heilige Maria, Mutter Gottes, bitte für uns Sünder, jetzt und in der Stunde unseres Todes. Amen.
2: Ehre sei dem Vater und dem Sohn und dem Heiligen Geist.
0: Wie im Anfang, so auch jetzt und alle Zeit und in Ewigkeit. Amen.
2: O mein Jesus, verzeih uns unsere Sünden, bewahre uns vor dem Feuer der Hölle, führe alle Seelen in den Himmel, besonders jene, die deiner Barmherzigkeit am meisten bedürfen. Amen.
0: Wir beten in der Meinung des Heiligen Vaters im Monat August für die Evangelisierung in den Städten.

0: Herr Jesus, guter Hirte, du gehst durch unsere Straßen und über unsere Plätze, betrittst die prächtigen Paläste und die bescheidensten Viertel und begleitest still Millionen von Menschen, die inmitten dieses Lärms und all der Hektik nach Sinn suchen. Du, Herr, kennst das Herz der Stadt, ihre Lichter und ihre Schatten, ihren Lärm und ihre Einsamkeit. Wir wissen, dass Städte dazu berufen sind, Orte der Freiheit und der Möglichkeiten zu sein. Aber sie können auch zu Räumen der Anonymität und der Isolation werden. Deshalb bitten wir dich heute um einen neuen Blick, der im städtischen Leben einen fruchtbaren Boden für die Verkündigung deines Evangeliums erkennen kann. Schenke uns einen kreativen und tiefen Glauben, der nicht bei Worten stehen bleibt, sondern in einfachen Gesten der Nähe zum Ausdruck kommt. Mache uns zu einer Kirche, die hinausgeht, die fähig ist, den Randgebieten die Hand zu reichen, Trost in die Einsamkeit zu bringen und Geschwisterlichkeit zu säen, wo Gleichgültigkeit herrscht. Herr, lass unsere städtischen Gemeinschaften offene und einladende Häuser sein, Orte, an denen Hoffnung geteilt wird und sich niemand unsichtbar fühlt, wo die Freude deines Evangeliums das verborgene Leben so vieler Brüder und Schwestern erhellt. Mache uns zu deinen Zeugen in der Stadt, mutigen und kreativen Missionaren, die mit ihrem Leben deine Liebe verkünden, fähig, die Hektik, den Lärm und die Anonymität zu überwinden. Vater unser im Himmel, geheiligt werde dein Name, dein Reich komme, dein Wille geschehe, wie im Himmel, so auf Erden.
1: Unser tägliches Brot gib uns heute und vergib uns unsere Schuld, wie auch wir vergeben unseren Schuldigern. Und führe uns nicht in Versuchung, sondern erlöse uns von den bösen. Amen.
0: Gegrüßet seist du, Maria, voll der Gnade, der Herr ist mit dir. Du bist gebenedeit unter den Frauen und gebenedeit ist die Frucht deines Leibes, Jesus.
1: Heilige Maria, Mutter Gottes, bitte für uns Sünder, jetzt und in der Stunde unseres Todes. Amen.
0: Ehre sei dem Vater und dem Sohn und dem Heiligen Geist.
1: Wie im Anfang, so auch jetzt und alle Zeit und in Ewigkeit. Amen.
0: Maria, Königin des Friedens,
1: bitte für uns.
0: Maria mit dem Kinde lieb,
1: uns allen deinen Segen gib. Amen.
0: Im Namen des Vaters und des Sohnes und des Heiligen Geistes.
1: Amen.
0: Herzlichen Dank Ihnen, Frau Wolfinger, fürs Mitbeten.
1: Ich danke Ihnen, dass ich durchkommen durfte. Schönen Sonntag noch.
0: Danke.
1: Seien Sie gesegnet.
0: Gleichfalls. Tschüss. Auch allen anderen Mitbetern hier auf Sendung und Ihnen allen, die wir jetzt miteinander verbunden waren im Gebet dieses Rosenkranzes, herzlichen Dank fürs Mitbeten, für die große Gebetsgemeinschaft, die wir hier bilden bei Radio Horeb im Gebet des Rosenkranzes, auch immer wieder in Gebetssendungen. Wenn Sie Gebetsanliegen haben, die Sie gerne vorbringen möchten, damit in der Gebetsgemeinschaft, besonders auch bei Gebetssendungen, dafür gebetet wird, etwa wieder heute Abend ab 22 Uhr in der Sendung Gott hört dein Gebet, dann können Sie zu den Sendezeiten wie heute Abend ab 22 Uhr einschalten und anrufen oder Sie können auch zeitunabhängig eine E-Mail mit Ihrem Gebetsanliegen schreiben an gebetsanliegen@horeb.org. gebetsanliegen@horeb.org. Wenn Sie uns da Ihr Gebetsanliegen senden, dann wird ganz sicher dafür gebetet in einer der Gebetssendungen hier im Programm bei Radio Horeb. Mein Name ist Eliane Grever. Es ist 17:20 Uhr, 20 nach 5 am Sonntagnachmittag.

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Nachrichten aus Kirche und Welt aus der Nachrichten aus Kirche und Welt aus der aktuellen Redaktion von Radio Horeb im Studio am Hauptstandort Balderschwang, Domagoj Klobuchar. Abuja. Erzbischof Salvatore Cordileone von San Francisco in den USA hat in Nigeria 14 Diakone zu Priestern geweiht und sie dazu aufgerufen, ihren Dienst an der aufopfernden Liebe Christi auszurichten. Es gelte, den Menschen, die ihrer Seelsorge anvertraut sind, nahe zu bleiben. In seiner Predigt erklärte Cordileone, dass das Gebot, das Jesus den Aposteln in seiner Abschiedsrede gegeben habe, einen grundlegenden Rahmen für das Verständnis der Identität und der Sendung des Priesters biete. Mit Blick auf die schwierigen Umstände, unter denen die 14 Diakone zu Priestern geweiht wurden, sagt der Erzbischof Cordileone, ihr werdet in eine Welt geweiht, in der dies auch ein gefährlicher Schritt ist. In der heutigen Welt herrscht ein geistlicher Durst. Bratislava. Die Slowakei und Polen wollen bestehende Pilger- und Tourismuswege, die sich auf den heiligen Papst Johannes Paul II. Beziehen, zu einer internationalen Route verknüpfen. Bei einem Treffen von Regierungsvertretern in Bratislava wurde laut einer Mitteilung der slowakischen Bischofskonferenz über Vorbereitungen einer solchen Route beraten. Sie soll polnische Wege mit bestehenden slowakischen Strecken insbesondere in der Tatra und der Region Zips verbinden. Der geplante Pilgerkorridor soll das geistliche Erbe des polnischen Papstes mit einem gemeinsamen touristischen und kulturellen Projekt der beiden Länder verbinden, zur Förderung des Pilgertourismus und der regionalen Wirtschaft sowie zur Stärkung der Zusammenarbeit zwischen den beiden Nachbarländern. Seoul. Zwei Pastoren wurden von einem Gericht in Südkorea zu Geldstrafen von jeweils umgerechnet 620 Euro verurteilt, weil sie auf einem Inlandsflug lautstark vor den Mitreisenden gepredigt hatten. Sie hätten zudem die Aufforderungen des Kabinenpersonals ignoriert, dies zu unterlassen, berichtete das Nachrichtenportal The Korea Herald. Die beiden Pastoren im Alter von 64 und 68 Jahren seien wegen Verstoßes gegen das Luftsicherheitsgesetz verurteilt worden. Der katholische Weltjugendtag 2027 findet in der Hauptstadt Seoul statt. Etwa 51% der Südkoreaner bezeichnen sich als nicht religiös, rund 20% sind Protestanten und 11% Katholiken. 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Das waren Meldungen aus Kirche und Welt. 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

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Wir beten jetzt die Vesper, das Abendlob der Kirche. Es ist 17.30 Uhr, halb sechs. Ich darf auch die Hörer von Radio Maria begrüßen zum Gebet der Vesper. Dazu sind wir verbunden mit den Klarissenkapuzinerinnen von der ewigen Anbetung im Kloster Bethlehem in Koblenz.

Wir beten die Vesper im Stundenbuch ab Seite 332. Die Magnificat-Antiphon und die Oration stehen auf Seite 40.

Aus dem 2. Thessalonischer Brief. Wir müssen Gott zu jeder Zeit euretwegen danken, vom Herrn geliebte Brüder, weil Gott euch als Erstlingsgabe dazu auserwählt hat, aufgrund der Heiligung durch den Geist und aufgrund eures Glaubens an die Wahrheit gerettet zu werden. Dazu hat er euch durch unser Evangelium auch berufen. Ihr sollt nämlich die Herrlichkeit Jesu Christi, unseres Herrn, erlangen.

0: Lasst uns beten zu Christus, der alle Menschen retten will. Am Abend dieses Tages bitten wir dich, dein Licht, das niemals untergeht, leuchte allen Menschen. In deinem Blut hast du den neuen Bund geschlossen. Heilige deine Kirche.
1: Herr, gedenke deines Volkes.
0: Du wohnst in der heiligen Hostie hier in unserer Mitte. Gedenke unserer Gemeinschaft und der ganzen Radiohörerfamilie.
1: Herr, gedenke deines Volkes.
0: Geleite die Reisenden zu Wasser, zu Land und in der Luft. Schenke ihnen glückliche Ankunft.
1: Herr, gedenke deines Volkes.
0: Nimm die Verstorbenen auf, verzeih ihnen ihre Schuld und schenke ihnen das ewige Leben.
1: Herr, gedenke deines Volkes.

Allmächtiger Gott, von dir kommt alles Gute. Pflanze in unser Herz die Liebe zu deinem Namen ein. Binde uns immer mehr an dich, damit in uns wächst, was gut und heilig ist. Wache über uns und erhalte, was du gewirkt hast. Darum bitten wir durch Jesus Christus, deinen Sohn, unseren Herrn und Gott, der in der Einheit des Heiligen Geistes

0: ist heilbracht von Maria, die Botschaft.
1: Und sie empfing vom Heiligen Geist.
0: Gegrüßet seist du, Maria, voll der Gnade, der Herr ist mit dir. Du bist gebenedeit unter den Frauen und gebenedeit ist die Frucht deines Leibes, Jesus.
1: Heilige Maria, Mutter Gottes, bitte für uns Sünder, jetzt und in der Stunde unseres Todes.

0: Herrn mit dir. Du bist gebenedeit unter den Frauen und gebenedeit ist die Frucht deines Leibes, Jesus.
1: Heilige Maria, Mutter Gottes, bitte für uns Sünder, jetzt und in der Stunde unseres Todes. Amen.
0: Und das Wort ist Fleisch geworden
1: und hat unter uns gewohnt.
0: Grüße seist du, Maria, voll der Gnade, der Herr ist mit dir. Du bist gebenedeit unter den Frauen und gebenedeit ist die Frucht deines Leibes, Jesus.
1: Heilige Maria, Mutter Gottes, bitte für uns Sünder, jetzt und in der Stunde unseres Todes. Amen.
0: Bitte für uns, heilige Gottesmutter,
1: dass wir würdig werden der Verheißungen Christi.

0: durch sein Leiden und Kreuz zur Herrlichkeit der Auferstehung. Darum bitten wir durch Christus, unseren Herrn.
1: Herr, gib den Verstorbenen die ewige Ruhe
0: und das ewige Licht leuchte ihnen.

Ein herzlicher Dank an die Klarissenkapuzinerinnen von der ewigen Anbetung im Kloster Bethlehem in Koblenz. Mit ihnen haben wir hier bei Radio Horeb am Sonntagabend die Vesper gebetet, das Abendlob der Kirche mit anschließendem Angelusgebet.

Radio Horeb, Leben mit Gott. 17.58 Uhr, gleich ist es 6 Uhr am Sonntagabend. Zeit für die Bambambini Kindersendung hier im Programm bei Radio Horeb. Mein Name ist Eliane Grever. Ich habe Sie hier aus dem Studio Balderschwang am Hauptsitz von Radio Horeb durch den Sonntagnachmittag begleitet. Es war mir eine Freude. Ich hoffe, Sie haben einen schönen Sonntag und jetzt auch einen schönen Sonntagabend. Die Sendebegleitung für den Abend übernimmt unser ehrenamtlicher Mitarbeiter im Studio München, Michael Sappel. Ihnen alles Gute und Gottes Segen. 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

Guten Abend, liebe Hörerinnen und Hörer. Heute, am 22. Sonntag im Jahreskreis, begleitet Sie die nächsten 4 Stunden Michael Sappel im Studio München, hier bei Radio Horeb, Ihrer christlichen Stimme in Deutschland. Liebe Kinder, ein Psalm zu Ehren Gottes, so heißt die heutige Bambambini-Sendung. Habt viel Freude damit. Und jetzt geht's los.

0: Hallo und herzlich willkommen zu unserer heutigen Bambambini Kindersendung an diesem Sonntagabend hier bei Radio Horeb. Mein Name ist Enrico und das, liebe Kinder, ist eure Sendung. Ich freue mich, euch und alle, die jetzt zuhören, über das Mikrofon durch unser Thema begleiten zu dürfen. Ja, und heute haben wir auch wieder einmal Gäste in der Sendung mit dabei. Es sind zwei Mädchen, ja, und die wollen euch nun selbst einmal begrüßen.
1: Hallo, ich bin Valerie, ich bin 9 Jahre alt und ich freue mich, dass ich hier sein darf.
0: Ja, und dann sitzt da ja nochmal jemand. Wer bist denn du?
2: Hallo, ich bin Ella, bin 11 Jahre alt und freue mich, dass ich hier jetzt dabei sein darf und mitmachen darf.
0: Danke fürs Vorstellen und schön, dass ihr da seid, Valerie und Ella. Dann kann es jetzt ja mit unserer Sendung so richtig losgehen. Und ich habe gleich einmal eine Frage an euch alle. Meine Frage lautet: Hast du schon mal mit Gott oder mit Jesus gesprochen? Also, hast du dich schon einmal mit ihm unterhalten? Zum Beispiel so wie mit einer guten Freundin oder einem Freund. Oder wie wenn du etwas Wichtiges deiner Mama, deinem Papa, deinen Großeltern oder Geschwistern erzählst. Ja, geht denn das überhaupt? Können wir Menschen Gott etwas erzählen? Und hört er uns dann überhaupt zu? Was meint denn ihr, liebe Kinder?
1: Ja, er ist ja hier überall.
0: Also du, Valerie, sagst schon mal, ja klar, das geht. Und Ella, was sagst du dazu?
2: Ja, weil er ist ja in unserem Herzen und bei uns und mit uns und da, wo wir auch immer sind.
0: Und natürlich habt ihr recht. Wir sehen, Kinder, es ist für uns Menschen wirklich möglich, dass wir Gott oder Jesus, ja sogar der Mama von Jesus, also Maria, etwas von unserem Leben erzählen können. Wir Christen nennen dies Beten. Beten geht also ganz einfach, liebe Kinder. Und wir müssen es einfach nur tun. Uns trauen. Du kannst laut oder leise beten. Alleine oder mit anderen Menschen zusammen. Gott und der ganze Himmel freut sich immer, wenn wir uns bei ihm melden. Und du darfst dir dabei sicher sein. Ja, ganz sicher sogar, dass dein Gebet ankommt. Immer kommt dein Gebet im Himmel an. Das darfst du glauben. Auch dann kommt dein Gebet im Himmel an, wenn wir es gar nicht so spüren oder wenn du es vielleicht nicht sehen kannst. Gott hört dich, wenn du betest. Und das gilt für alle Menschen, die es auf der Erde gibt und auch schon gab. Denn ich weiß gar nicht, ob ihr Kinder gewusst habt, dass es auf dieser Welt auch schon bevor wir geboren wurden, immer schon Menschen gab, die sich mit ihrer Stimme und ihren Worten, ja sogar mit Liedern, an Gott gewendet haben, ihm von ihrem Leben erzählt haben. In der Bibel, dem großen und dicken Buch der vielen Erzählungen über Gott und die Welt und die Menschen, können wir sehr, sehr viele solcher Gebete finden. Vielleicht hast du zu Hause in deinem Kinderzimmer oder vielleicht im Wohnzimmer in irgendeinem Regal auch ein Buch, in dem du verschiedene Gebete findest, die dort aufgeschrieben sind. Ja, und vielleicht habt ihr ja sogar wirklich eine echte Bibel zu Hause, in der ihr viele Gebete finden könnt. Dort könntest du sie lesen oder dir von jemandem vorlesen lassen, wenn du eines dieser Gebete brauchst. Und wenn du es jetzt gerade nicht weißt, ob ihr so ein Buch zu Hause habt, dann frag doch einfach mal deine Eltern oder älteren Geschwister. Vielleicht können sie dir in dieser Frage helfen. Aber hier kommt auch schon meine nächste Frage an euch Kids. Und sie lautet, wann, in welcher Situation im Leben können wir Menschen denn zu Gott beten? Was meint ihr?
1: Man kann eigentlich immer mit Gott reden.
0: Wirklich immer? Das heißt, tags, aber auch nachts? Am Morgen? Am Mittag? Am Nachmittag oder auch abends? Was meinst du, Ella?
2: Auch immer, weil, also zum Beispiel vorm Schlafengehen ein Tischgebet oder wenn man aufsteht.
0: Natürlich habt ihr recht. Die Antwort lautet, immer können und dürfen wir zu Gott beten. Das weiß ich, weil auch das in der Bibel steht. Die Bibel hat nämlich auch so ein Buch mit Gebeten. Und dieses hat auch einen ganz besonderen Namen. Aber diesen Namen, das Gebetsbuch der Bibel, verraten wir euch erst nach dem Lied. Und in unserem Lied geht es auch um die Bibel. Gerne dürft ihr Kinder am Radio dazu mitsingen. Hier kommt es schon.

Süß. Na, wisst ihr, Kinder, wie das Gebetsbuch in der Bibel genannt wird? Es ist das Buch der Psalmen. Das Buch der Psalmen. Dieses finden wir im ersten Teil der Bibel, dem sogenannten Alten Testament. Wenn wir also in der Bibel das Buch der Psalmen aufschlagen und darin lesen, finden wir dort aufgeschriebene Gebete, die man sprechen, aber sogar auch singen kann. Psalmen sind also Gebete oder Lieder zu Gott oder über Gott. Verschiedene Menschen haben diese Psalmen verfasst und aufgeschrieben. Einer von ihnen ist zum Beispiel der König David. Oder dann gab es da noch einen anderen König, der hieß Salomo, aber auch von dem bekannten Mose, von dem ihr Kinder sicher schon einige Erzählungen gehört habt, können wir hier ein Psalm, ein Gebet finden. Ob man nun ein Gebet spricht oder singt, es ist beides möglich. Aber ein Gebet von uns Menschen ist immer an Gott gerichtet. Und Gott, liebe Kinder, dürfen wir nun wirklich alles sagen und erzählen. Wir dürfen zu ihm flüstern. Ja, sogar ihm all unsere Gedanken ganz laut zurufen. Alles ist möglich in einem Gebet. Alles darf sein. So ist es auch

lesen, dass sich die Menschen über Gott plötzlich sehr gefreut haben. Sie jubelten ihm zu, sangen Lieder und fassten neuen Mut für ihr Leben. Ich finde, diese Psalmen sind ganz schön spannend, liebe Kinder. Und ich denke, jetzt habt ihr einige Dinge über sie schon dazugelernt. Und deshalb wollen wir drei hier im Studio euch Kindern nun einen solchen echten Psalm aus der Bibel vorsprechen. Wir haben nämlich einen mitgebracht. Seid ihr bereit? Sind eure Ohren denn schon bereit, Kinder? Und euer Herz, ist das auch aufmerksam? Ja, dann kann es jetzt losgehen. Wir hören einen Psalm aus der Bibel und unsere Ella wird ihn hier vom Studio aus euch Kindern vortragen.

Psalm 23, der gute Hirte. Der Herr ist mein Hirte, mir wird nichts fehlen. Er bringt mich auf saftige Wiesen mit frischem Gras und zu ruhigem Wasser. Er gibt mir neue Kraft, er zeigt mir den richtigen Weg. Und selbst wenn ich durch ein ganz dunkles, gruseliges Tal gehe, habe ich keine Angst. Denn du bist bei mir, dein Hirtenstock und dein Stab geben mir Sicherheit und trösten mich. Deckst für mich einen Tisch, auch wenn meine Feinde zuschauen. Du freust dich über mich. Deine Güte und Liebe begleiten mich mein ganzes Leben lang. Und ich darf für immer bei dir zu Hause sein.

0: Wir hörten den Psalm 23 aus der Bibel. Ja, einiges haben wir jetzt gehört in diesem Psalm, liebe Kinder. Jetzt können wir darüber nachdenken. Was will uns dieses Gebet aus der Bibel sagen? Hast du dir ein Wort oder einen Satz aus diesem Psalm gemerkt? Oder wunderst du dich vielleicht gerade über einen Satz in diesem Gebet, in diesem Psalm? Es ist immer gut, wenn wir Menschen uns über Bibelstellen, die wir gehört haben, Gedanken machen, nachdenken und uns fragen, was bedeutet dies nun für mein Leben? Was will mir dieser Psalm heute sagen? Und das sehe ich doch gerade. Valerie, du hast eine Idee. Was möchtest du uns sagen über diesen Psalm?
1: Der gute Hirte passt auf die Tiere auf und auf uns Menschen.
0: Ja, das ist schon mal sehr gut. Und Ella möchte auch noch was dazu sagen?
2: Dass er immer bei uns ist und uns beschützt. Gott ist wie ein guter Hirte für uns. So kann man sich das vorstellen.
0: Ja, ganz genau. Gott ist auch durch Jesus wie ein guter Hirte zu uns Menschen. Denn er passt auf uns auf und sorgt gut für uns. Wir sind von Gott geliebt, Kinder, und gesegnet. Auch ihr. Ihr am Radio, da bin ich mir ganz sicher. Gott schenkt dir und mir und all unseren Familien seinen Segen. Dass das wirklich so ist, hört ihr Kinder jetzt im nächsten Lied, das wir euch jetzt vorsingen wollen. Es heißt, ich bin so froh. Und auch hier kommt wieder der gute Hirte, Gott, hervor, der sich um dich und um mich und um uns alle hier so richtig gut kümmern möchte und uns sogar mit dem Leben beschenkt. Hör doch einmal ganz genau hin. Hier kommt unser nächstes Lied.

0: Ihr Kinder seid wie alle Menschen von Gott geliebt und gesegnet. Deswegen dürft ihr euch so richtig freuen. Übrigens, Jesus freut sich besonders, wenn du dich über Gottes Liebe freust. Und ich bin mir auch sicher, Jesus kannte natürlich auch die Psalmen. Und sicherlich konnte er sie sich sehr gut merken und auswendig aufsagen. Denn für Jesus, den Sohn Gottes, ist nichts unmöglich. Ihr Kinder am Radio könnt ja sicher auch schon ein oder ja sogar mehrere Gebete auswendig sprechen. Vielleicht habt ihr ja sogar ein Lieblingsgebet. Wann können wir nochmal beten? Und Gott und Jesus alles erzählen, was uns gerade wichtig ist und bewegt? Wisst ihr es noch?
1: Man kann eigentlich immer mit Gott reden.
2: Ja, weil er ist ja in unserem Herzen und bei uns und mit uns und da, wo wir auch immer sind.
0: Ganz genau. Wir dürfen immer mit Gott reden, zu ihm beten. Und ein Gebet fällt mir gerade ganz besonders ein. Dieses kennen sicherlich die meisten Kinder von euch. Ich denke da gerade an das Vater unser, das uns Jesus selbst gelehrt hat. Dieses wollen wir jetzt mit und für alle beten, die gerade zuhören. Und für alle Menschen auf der ganzen Welt, für alle Kinder und darum, dass unser Glaube ganz stark und fest wird, wollen wir auch beten. Denn wir haben einen guten Hirten, Jesus, der uns auch im Gebet ganz nah zu Gott bringt. So beginnen wir und machen das große Kreuzzeichen. Macht ihr mit? Im Namen des Vaters und des Sohnes und des Heiligen Geistes. Amen.
3: Vater unser,

0: unseren Schuldigern und führe uns nicht in Versuchung, sondern erlöse uns von dem Bösen. Denn dein ist das Reich und die Kraft und die Herrlichkeit in Ewigkeit. Amen.
1: Gelobt sei Jesus Christus in Ewigkeit. Amen. Heute, liebe Kinder, habt ihr ein weiteres Gebet kennengelernt. Wenn euch jemand fragt, ob ihr den Psalm 23 kennt, ja, da könnt ihr nun ganz freudig antworten. Psalm 23? Das ist doch das Gebet vom guten Hirten. Versuchen wir uns diesen Psalm zu merken. Und wenn du noch mehrere Psalmen kennenlernen möchtest, dann hast du eine große Auswahl. Denn es gibt insgesamt wie viele Psalmen? Wisst ihr es, Kinder? Richtig, 150 Psalmen könnt ihr in der Bibel finden. Ein großer Schatz für uns Menschen. Und mit diesem Wissen endet auch schon unsere heutige Bambambini-Kindersendung. Schön, dass ihr Kinder heute wieder am Radio mit dabei wart. Und so verabschieden sich am Mikrofon für heute von euch euer Enrico
2: und Valerie
3: und Ella.
1: Wir sagen
2: tschüss, bis zum nächsten Mal.
3: Seid gesegnet.
1: Und wie immer gibt es zum Schluss ein kleines Lied.

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Jetzt um 18.30 Uhr hören Sie die Heilige Messe aus der Kirche St. Hubertus in Selfkant im Bistum Aachen. Sie können die Heilige Messe auch über unsere Homepage horeb.org im Bild und Ton mitverfolgen. Zelebrant ist Pfarrer Roland Bohn. Stimmen wir uns auf die Begegnung mit Christus mit einem Gebet ein. Im Namen des Vaters und des Sohnes und des Heiligen Geistes. Amen. Herr Jesus Christus, du hast mich an deinen Tisch geladen. Deine Liebe will mir neues Leben schenken. Ich kann von Neuem dein Wort, dein Leib und dein Blut empfangen, um mich so zu reinigen und in die Freundschaft mit dir zu vertiefen. In Einheit mit dem Heiligen Vater und allen Bischöfen möchte ich das Band der Liebe in der Kirche verstärken und mich von Neuem für alle Menschen öffnen, die dich so sehr brauchen. Erlaube mir, Jesus, meine bescheidenen Gaben und Anstrengungen mit deinem Opfer zu vereinen. Mein Leben, eins mit deinem Tod und deiner Auferstehung, möge eine Freude sein für den Vater im Himmel und ein Segen für die Menschen auf der Erde. Zusammen mit dir will ich leben für das Heil der ganzen Welt. Zusammen mit dir will ich der Versöhnung dienen, damit die Menschen nicht nur in Frieden miteinander leben, sondern auch in Harmonie mit der Schöpfung. Denn dies ist deine Gabe und Aufgabe. Indem ich dich in der Eucharistie empfange, will ich mich selber von Neuem annehmen, wie es deinen Plänen und meiner Berufung entspricht. Ich möchte nichts anderes sein als eine Dankesgabe. Eucharistie. Amen. Maria, Mutter der Kirche, erbitte uns viele geistliche Berufungen christliche Familien. Amen.

0: Im Namen des Vaters und des Sohnes und des Heiligen Geistes.
1: Amen.
0: Der Herr sei mit euch.
1: Und mit deinem Geist.
0: Ganz herzlich begrüße ich alle heute Abend zur Abendmesse, wo Jesus uns einlädt, wo wir von seinem Wort berührt werden wollen und wo wir durch seine Eucharistie und durch die Kraft des Heiligen Geistes gestärkt werden möchten. Und das wird Jesus tun, das wird er machen. Wir sollen die Welt loslassen, das Weltliche verlieren, aber dafür den kostbaren Schatz gewinnen, Jesus, die Liebe Gottes und vor allem den Heiligen Geist. Heute Abend haben wir alles hinter uns gelassen, zurückgelassen, zu Hause gelassen und sind hier bei Jesus, sind der Einladung gefolgt. Und das ist richtig, das ist gut. Und so dürfen wir jetzt die Gnaden empfangen, die er uns heute Abend schenkt.

Ehre sei Gott in der Höhe und Friede auf Erden den Menschen seiner Gnade. Wir loben dich, wir preisen dich, wir beten dich an, wir rühmen dich und danken dir, denn groß ist deine Herrlichkeit. Herr und Gott, König des Himmels, Gott und Vater, Herrscher über das All. Herr, eingeborener Sohn, Jesus Christus, Herr und Gott, Lamm Gottes, Sohn des Vaters, du nimmst hinweg die Sünde der Welt, erbarme dich unser. Du nimmst hinweg die Sünde der Welt, nimm an unser Gebet. Du sitzt zur Rechten des Vaters, erbarme dich unser. Denn du allein bist der Heilige, du allein der Herr, du allein der Höchste, Jesus Christus.

Lasset uns beten. Allmächtiger Gott, von dir kommt alles Gute. Pflanze in unser Herz die Liebe zu deinem Namen ein. Binde uns immer mehr an dich, damit in uns wächst, was gut und heilig ist. Wache über uns und erhalte, was du gewirkt hast. Darum bitten wir durch Jesus Christus, deinen Sohn, unseren Herrn und Gott, der in der Einheit

mir. Du hast mich betört, o Herr, und ich ließ mich betören. Du hast mich gepackt und überwältigt. Zum Gespött bin ich geworden den ganzen Tag. Ein jeder verhöhnt mich. Ja, so oft ich rede, muss ich schreien. Gewalt und Unterdrückung muss ich rufen. Denn das Wort des Herrn bringt mir den ganzen Tag nur Spott und Hohn. Sagte ich aber, ich will nicht mehr an ihn denken und nicht mehr in seinem Namen sprechen, so war es mir, als brenne in meinem Herzen ein Feuer, eingeschlossen in meinem Inneren. Ich quälte mich, es auszuhalten, und konnte nicht. Wort des lebendigen Gottes.

Gott, du mein Gott, dich suche ich. Meine Seele dürstet nach dir. Nach dir schmachtet mein Leib, wie dürres, lechzendes Land ohne Wasser.

Darum halte ich Ausschau nach dir im Heiligtum, um deine Macht und Herrlichkeit zu sehen. Denn deine Huld ist besser als das Leben. Darum preisen dich meine Lippen.

Ich will dich rühmen mein Leben lang, in deinem Namen die Hände erheben. Wie an Fett und Mark werd ich meine Seele satt. Mit jubelnden Lippen soll mein Mund dich preisen.

Ja, du wurdest meine Hilfe. Jubeln kann ich im Schatten deiner Flügel. Meine Seele hängt an dir. Deine rechte Hand hält mich fest.

Lesung aus dem Brief des Apostels Paulus an die Römer. Angesichts des Erbarmen Gottes ermahne ich euch, meine Brüder, euch selbst als lebendiges und heiliges Opfer darzubringen, das Gott gefällt. Das ist für euch der wahre und angemessene Gottesdienst. Gleicht euch nicht dieser Welt an, sondern wandelt euch und erneuert euer Denken, damit ihr prüfen und erkennen könnt, was der Wille Gottes ist, was ihm gefällt, was gut und vollkommen ist. Wort des lebendigen Gottes.

0: Der Herr sei mit euch.
1: Und mit deinem Geist.
0: Wir hören aus dem Heiligen Evangelium nach Matthäus.
1: Ehre sei dir, o Herr.
0: In jenen Tagen begann Jesus seinen Jüngern zu erklären, er müsse nach Jerusalem gehen und von den Ältesten, den Hohenpriestern und den Schriftgelehrten vieles erleiden. Er werde getötet werden, aber am dritten Tag werde er auferstehen. Da nahm ihn Petrus beiseite und machte ihm Vorwürfe. Er sagte, das soll Gott verhüten, Herr, das darf nicht mit dir geschehen. Jesus aber wandte sich um und sagte zu Petrus, weg mit dir, geh hinter mich, geh mir aus den Augen, du Satan. Du willst mich zu Fall bringen, denn du hast nicht das im Sinne, was Gott will, sondern was die Menschen wollen. Darauf sagte Jesus zu seinen Jüngern, wer mein Jünger sein will, der verleugne sich selbst, nehme sein Kreuz auf sich und folge mir nach. Denn wer sein Leben retten will, der wird es verlieren. Wer aber sein Leben um meinetwillen verliert, der wird es retten. Was nützt es einem Menschen, wenn er die ganze Welt gewinnt, dabei aber sein Leben einbüßt? Um welchen Preis kann ein Mensch sein Leben zurückkaufen? Der Menschensohn wird mit seinen Engeln in der Hoheit seines Vaters kommen und jedem Menschen vergelten, wie es seine Taten verdienen. Frohe Botschaft unseres Herrn Jesus Christus.
1: Lob sei

Ja, liebe Schwestern und Brüder, keiner hört das gerne. Alle finden das sehr hart, dass da der Petrus, der Jesus ja nun wirklich so treu nachfolgt und so engagiert ist und es ja auch gut meint, dass der Satan genannt wird. Also wir kennen ja Jesus. Jesus hat nichts gemacht, was keine Liebe wäre. Also dann muss man das auch richtig einordnen. Wenn jemand, er hat es ja erklärt. Das, was nicht der Wille Gottes ist, das ist eben von Gegenspieler Gottes. Also es gibt eben das Gute, das Richtige, aber wir haben manchmal eben auch Gedanken und wir sprechen das auch aus, was nicht richtig ist, was die Gegenseite will, was nicht Gottes Wille ist. Und ja, wir wollen ja heute ganz diplomatisch sein und dürfen das Wort dann nicht mehr in den Mund nehmen, aber Jesus, der sagt das einfach, das kommt vom Teufel. Und das kann gut gemeint sein. Und trotzdem ist es nicht der Wille Gottes und ist es dann vom Teufel. Also er will nicht sagen, Petrus, du bist ein ganz schrecklich schlechter Mensch, sondern er will eigentlich nur deutlich machen, wenn du sagst, ich soll nicht ans Kreuz gehen, dann sind das Gedanken, die kommen nicht von Gott, die kommen vom Teufel. Und dann dürfen wir uns auch nicht davon freisprechen. Wir sind ja auch Menschen und wir haben so viele Gedanken im Kopf und wir machen so viel. Und der große, berühmte Ignatius von Loyola, der hat gesagt, es gibt die Unterscheidung der Geister. Die Ursache von Gedanken kann sein von Gott und von den guten Engeln, der gute Geist. Die Ursachen von Gedanken kann sein einfach meine eigene menschliche Natur, was ich so mir so ausdenke. Und die Ursache von Gedanken können auch von der Gegenseite sein, vom Teufel, vom Bösen. Und das ist bei Menschen normal, dass wir sozusagen in diesem, in dieser Atmosphäre leben, wo alles auf uns einstürmt und wo eben nicht nur gute Dinge auf uns einstürmen. Wir sind halt in einer gefallenen Welt. Da hat der Mensch, die Menschheit, angefangen von Adam, der ja der erste Mensch ist, ne, von Adam und Eva, die Menschheit hat dem Bösen Raum gegeben. Jetzt ist das Böse in der Atmosphäre, in der Welt, in der Luft, in allem irgendwo. Nicht, als wenn man jetzt überall den Teufel sehen müsste, aber das ist eben auch da. Man kann ja sagen, 90% ist gut, aber es gibt eben auch das andere. Die Katastrophenszenarien, ich weiß noch, ich bin ja jetzt in dem Alter, wo man schon immer gerne zurückschaut, wo man so Sachen von früher erzählt, ne? Also in den 80er Jahren, da war das Waldsterben, ne? Also Katastrophenszenarien, wir haben daran geglaubt, ne? Wir haben gedacht, ja, wenn du mal, damals war ich Mitte 20, ne? Dann dachte ich, ja, wenn du mal 40 bist, dann gibt's hier keinen Wald mehr, ne? Das ist dann so wie Katastrophenszenario sagt, 100% ist alles schlecht. Ne? Ja, vielleicht, klar gibt's das. Es gibt die Krankheiten, es gibt das Negative, aber jetzt gibt's immer noch Wälder, zum Glück. Und das heißt auch nicht, dass man unachtsam mit der Schöpfung umgehen soll, nur das Katastrophale, dass immer so man direkt alles schlecht ist. Vielleicht muss man wirklich sagen, so ein schöner Tag wie heute, ich war heute auch in der Natur, aber nur so, die anderen waren in Ferien, viele waren in der Natur. Es ist doch schön. Also 90%, vielleicht 95% ist gut. Wir können es auch auf unser Leben betrachten. Wenn man sagt, oh, ich muss immer so viel leiden. Ja, jetzt mal ganz ehrlich, Hand aufs Herz. Sind nicht 95% von unserem Leben, auch von unserer Gesundheit, erstmal gut, dass es uns überhaupt so gut geht, wie es uns geht? Na, natürlich. Und selbst wenn man mal Krankheiten hat, wo man richtig stark krank ist, dann ist es ja auch nur eine Phase, also um Gottes Willen, ich möchte jetzt nicht irgendwas verharmlosen, wenn jemand sehr leidet und weiß, das wird auch nicht mehr besser. Es gibt schon schlimme Dinge, ne? Aber so, wenn wir jetzt mal so auf unser Leben zurückblicken, also ich muss sagen, natürlich hat es Momente gegeben, wo ich gelitten habe, aber wenn ich jetzt Prozente angeben soll, soll ich sagen, also 90% meines Lebens war alles Leiden, also das wäre falsch, das wäre ungerecht, das wäre auch unfair gegenüber Gott. 95% ist erstmal gut, aber es gibt auch das Negative, es gibt auch die Angriffe und es gibt auch die wirklich schmerzhaften und schlimmen Dinge. Und wenn ja einer jetzt chronisch krank ist oder was ganz Schlimmes hat, dann
gibt es trotzdem noch so viel Gutes. Wie die eine Geschichte, wo jemand einen Kranken besucht hat. Es war wohl auch ein kranker Priester, aber ist es egal, es könnte bei jedem gewesen sein. Und dann hatte die Schwester, die dann ihn zu betreuen hat, hatte wirklich Stress. Ist ja heute auch oft leider so, dass die sehr viel Stress haben, unterbesetzt sind und so. Ne? Aber die war also objektiv unfreundlich. Ne? Also der Besucher hat es ja gemerkt. Also das konnte man ja wirklich, es war jetzt nicht irgendwie nur, dass man sich über die Leute aufregt, sondern die war wirklich, das war nicht gut, wie die sich verhalten hat. Und dann hat aber der Patient so liebevoll und positiv, also er hat sich da überhaupt nicht von verrückt machen lassen, war ganz freundlich und so. Und dann hat, nachher als sie raus war, hat er gesagt, boah, ich bewundere ja deine Geduld. Ne? Und dann hat er gesagt, ja, ich kann ja fast nichts mehr, aber etwas Liebe schenken, das kann ich noch. Und das habe ich gerade getan. Kann man sich jetzt fragen, was ist jetzt, wie viel ist jetzt das Positive, wie viel ist jetzt das Negative? Wenn du nur das körperliche Leiden siehst, kannst du sagen, da ist ganz viel Negatives. Wenn du aber siehst, du hast ein Potenzial in dir, du kannst noch Liebe schenken. Gerade jemandem, der sehr gestresst ist, dem es echt nicht gut geht, ja, das ist doch, vielleicht ist das viel wichtiger, viel mehr wert, dass du diese Liebe schenken konntest, als dass du jetzt, ob du jetzt gesund bist. Also ich hoffe, wenn es mal so ist, dass ich mal krank bin und im Bett liege, dass ich es dann auch verwirkliche. Aber ich würde sagen, lieber krank und liebevolles Herz, als gesund und bitteres Herz. Also muss ich ehrlich sagen. Also für mich wäre das die seelische Gesundheit und das Liebevolle wäre für mich wichtiger als, wobei ich möchte, um Gottes Willen, ich möchte nicht krank sein. Also ich sage nicht, dass Krankheit was Gutes ist, aber wenn ich mir vorstelle, egal wie es dir geht, du kannst immer noch etwas Liebe schenken. Das finde ich ein schönes Wort, ein schönes Motto. Also das Leiden ist ein Skandal für uns Menschen und Petrus sagt das ja auch, der drückt das ja einfach so aus, wie es bei uns allen ist. Wir alle sagen, das soll nicht geschehen, wir möchten das nicht. Und Jesus will uns aber auf die Spur bringen, dass wir auch dazu Ja sagen, weil es der Wille Gottes ist. Und was der Petrus ja auch ganz überhört und wir auch überhören, am dritten Tag wird er ja auferstehen. Es sind ja nur 3 Tage. Also das ist ja auch wirklich, natürlich ist es schlimm, aber vergleichsweise, da habe ich noch ein ganz naives Beispiel dazu sagen. Ich hatte früher immer so Angst vor dem Zahnarzt. Und dann wurde mir auf einmal klar, es ist jedes Mal so, wenn er dann gebohrt hat, ne, das ist ja immer das, wo alle Angst, was das Schlimme ist, ne? Und da, wo es anfing, weh zu tun, da war er schon fertig. Und das war so oft. Also das ist eigentlich nur ein ganz kleiner Moment. Und dann ist es auch schon wieder gut. Also so ist mir das so bewusst geworden. Vielleicht ist es bei anderen viel schlimmer. Aber bei mir war es jedes Mal so, dass ich dachte, ja, du kannst da jetzt so viel Angst haben, aber es ist doch nur eine kurze Zeit, es ist da nur ein kurzer Moment und danach wird es ja auch schon wieder besser. Ne? Also das meiste Leid ist doch so, dass es sich irgendwie auf so Höhepunkte kristallisiert. Und hier war es auch, er wird leiden, er wird sterben, aber er wird auch am dritten Tag wieder auferstehen. Und nochmal möchte ich betonen, weil ich höre immer schon die Menschen, die jetzt zuhören, die denken, ah, der Pastor Bohn, der verharmlost das. Das war doch ganz schrecklich, die Geißelung und so. Also ich will das nicht verharmlosen. Ich will aber trotzdem auch die andere Seite betonen. Es gibt auch die Auferstehung. Es ist nicht nur das Leid. Und Jesus, der Petrus ahnt das ja, wenn der sich da so gegen beklagt, dass das ist ja nicht nur selbstlos. Also, dass er sagt, Jesus, du Armer, dir soll das nicht passieren, sondern der ahnt ja, wenn das mit Jesus passiert, dann hat das mit uns ja auch was zu tun. Ne? Also, es ist nicht nur die Sorge um Jesus, sondern auch der Widerstand gegen das Leiden von uns Menschen, von uns allen. Und und dann bestätigt Jesus ja die Ahnung von Petrus, indem er dann sagt, ja genau, wer mein Jünger sein will, der muss auch sein Kreuz tragen. Also das heißt, es ist genauso, Petrus, wie du vermutet hast,
wenn du das nicht gerne willst, aber es gehört auch für dich dazu. Es gehört nicht nur für mich dazu, sondern es gehört für uns alle dazu. Und dann gibt es ja zwei Sachen, das Passive und das Aktive. Ich würde mal das Aktive betonen, also dieses, oder jetzt mal erwähnen, also dass man selber auch die Welt, wie ich das eben sagte, verlieren soll, um Jesus zu gewinnen. Es gibt ein ganz einfaches Beispiel von Kindern, die spielen im Sandkasten und da gibt es ein Eimerchen und da kann man also Wasser bekommen in das Eimerchen, aber man muss das Eimerchen dafür abgeben. Der Egoist oder der Ängstliche, nein, ich gebe das nicht ab, dann ist es ja weg. Aber du verlierst ja, um das zu bekommen. Du gibst es ab, um das zu bekommen. Also dieses etwas loslassen ist ja immer um einen größeren Wert, um etwas Größeres geschenkt zu bekommen, wenn ich etwas loslasse. Ich habe mir eben noch ein Beispiel ausgedacht, wenn ein guter Geist da ist und alle sind bereit, loszulassen. Das wäre jetzt auch wieder ein Beispiel von einer Familie und es gäbe jetzt etwas Gutes, vielleicht Eis oder so und alle hätten Lust auf Eis und jetzt würde das schön gerecht geteilt. Und die ganze Familie, alle finden das toll, dass das jetzt geteilt wird. Und keiner sagt, ich will aber alles und ihr sollt nichts haben. Also der gute Geist sagt, ich bin jetzt nicht egoistisch, ich finde das schön, wenn jeder was bekommt. Dann ist der gute Geist da und das ist doch eigentlich was sehr Schönes. Also das Verlieren ist ja im Grunde, wenn du sagst, ich will haben, ich will haben, ich will haben. Oder du sagst, ich finde das schön, wenn alle was bekommen. Oder was ich eben sagte, wenn wir jetzt hier in der Messe sind, dann haben wir doch auch jetzt alles losgelassen. Keiner sagt, ich will aber jetzt an mein Handy, ich möchte jetzt mal WhatsApp-Nachrichten gucken oder ich möchte jetzt lieber Fernsehen gucken oder ich möchte jetzt draußen Fußball spielen oder so. Sondern wir haben jetzt alles mal gelassen und sind jetzt gerne hier. Also loslassen ist nicht immer so was ganz Schreckliches, sondern ist eigentlich was Passendes, was Schönes, was Sinnvolles, dass man das, was jetzt gerade ablenkt, loslässt, um das zu genießen, was man jetzt gerade in diesem Moment geschenkt bekommt. Also das wäre so ein aktives. Bei dem Passiven ist es natürlich schon schlimmer. Also wenn ich jetzt krank wäre und ich würde gerne zur Kirche gehen, kann das aber nicht, dann kann ich immer noch sagen, der Wille Gottes ist es, dass die ganze Welt durch das Kreuz erlöst wird. Und dann möchte ich Ja zu sagen, weil ich will ja auch die Erlösung. Ich will ja, dass die Welt erlöst wird. Und die Welt wird durch das Kreuz erlöst. Jesus ist das Haupt vom Leib Christi und wir sind der Leib. Also das, was das Haupt macht, macht der Leib auch mit. Also dann gehe ich halt ganz in den Willen Gottes hinein. Nur kurz in Klammern noch bemerkt, Heilungsgebet, natürlich, wenn ich überlege, wie viele Krankenheilungen Jesus gemacht hat und seelische Heilungen und Befreiungen, dann ist ganz, ganz klar, dass das im Willen Gottes ist. Und das geht ja auch darum, dass das Leid soll gelindert werden. Das ist absolut christlich. Also Leid soll gelindert werden und auch eine Kopfschmerztablette ist nicht verboten. Ich finde sogar, habe ich mal gehört, man kann doch alles segnen. Also man segnet sein Auto, keine Ahnung. Warum kann man nicht auch Medizin segnen? Man könnte auch einen Arzt segnen, zu dem man hingeht. Also ich finde es gar nicht so schlecht, wenn man sagt, ich segne meine Medizin, damit die gut hilft und gut wirkt. Also dass wir das, was Gott uns in die Hände gelegt hat, um Leid zu mildern, dass wir das aus vollen Zügen ausschöpfen, ist selbstverständlich. Ich weiß noch, wie Papst Johannes Paul, der war dann so krank vor seinem Sterben, also nicht unmittelbar, sondern so vielleicht, er war ja öfter mal krank und so. Und dann hat er mal gesagt, wir müssen alle Mittel ausschöpfen, die weltlichen und die geistlichen. Krankenhaus, das sind die weltlichen und die geistlichen ist das Gebet. Und dann die ganze Kirche sollte dann für ihn beten um Gesundheit. Also, das ist jetzt kein Widerspruch.
Jesus hat gelitten und Jesus ist auferstanden. Wenn eine Medizin wirkt, dann habe ich Anteil an der Auferstehung Jesu. Großartig, Gott sei Dank. Ne? Und wenn eine Medizin gerade nicht wirkt, dann habe ich Anteil am Leiden Jesu. Und dann weiß ich, am dritten Tag kommt aber die Auferstehung. Das heißt also, wir müssen jetzt nicht sagen, oh, ich opfer alles auf, sondern wir dürfen immer für Heilung beten. Und dann bleibt noch so viel übrig, was wir dann aufopfern. Aber die Chancen, die Gott uns gibt, für Heilung zu beten, die dürfen wir, also fände ich jedenfalls, die sollten wir nicht versäumen, die sollten wir nicht liegen lassen, weil es gibt so viele Gnaden, die Gott uns schenken möchte. Vielleicht lassen wir schon doch ganz vieles von den Gnaden liegen, weil wir eben andere Dinge im Kopf haben oder abgelenkt sind, also oder nicht so einen starken Glauben haben. Also für mich geht beides gut zusammen. Das Kreuz annehmen, weil es der Wille Gottes ist, dass die Welt durch das Leid und Kreuz erlöst wird. Und da mache ich mit, da sage ich Ja zu, da sträube ich mich nicht gegen. Und gleichzeitig, wenn Jesus sagt, ich biete dir an, Heilung, Kraft, neue, ne, also dass ich all das nehme, was er mir auf dem Weg schenkt, der ist immer noch schwer dann. Also der bleibt auch schwer. Aber die kleinen Stärkungen, die ich zwischendurch bekommen kann, die soll ich auch annehmen. Die brauche ich vielleicht auch für meine Seele, damit ich nicht trübsinnig oder bitter werde. Also diese schönen kleinen Stärkungen oder großen Stärkungen, die zwischendurch mir angeboten werden von Gott, die, da sind wir schon zu berufen, die auch in Anspruch zu nehmen. Amen.

0: Glaubensbekenntnis. Wir glauben an den einen Gott, den Vater, den Allmächtigen, der alles geschaffen hat, Himmel und Erde, die sichtbare und die unsichtbare Welt. Gottes eingeborenen Sohn, aus dem Vater geboren vor aller Zeit, Gott von Gott, Licht von Licht, wahrer Gott vom wahren Gott, bezeugt, nicht geschaffen, eines Wesens mit dem Vater, durch ihn ist alles geschaffen. Für uns Menschen und zu unserem Heil ist er vom Himmel gekommen, hat Fleisch angenommen durch den Heiligen Geist von der Jungfrau Maria und ist Mensch geworden. Er wurde für uns gekreuzigt unter Pontius Pilatus. Er drehte und ist begraben worden. Ist am dritten Tag verstanden und erschrocken in den Himmel. Zur Rechten des Vaters und wird wiederkommen in Herrlichkeit, zu richten die Lebenden und die Toten. Seine Herrschaft wird kein Ende sein. Angebetet und verherrlicht wird. Gesprochen hat durch die Propheten, die eine heilige katholische und apostolische Kirche, Vergebung der Sünden. Wir erwarten die Auferstehung der Toten und das Leben der kommenden Welt. Guter Gott, durch Leiden und Kreuz willst du die Welt erlösen. Und wir wollen dich bitten, dass du Leid lindern mögest.
1: Guter Gott, wir bitten dich für die Führungskräfte in unserer Gesellschaft und den Kirchen. Gib ihnen die Kraft, unbequeme Wahrheiten auszusprechen und sich leidenschaftlich für Frieden und Menschenwürde einzusetzen. Lass ihn deinen Willen handeln und deine Schöpfung bewahren. Wir bitten dich, erhöre uns.
0: Wir bitten dich, erhöre uns.
1: Führender Gott, schenke allen, für die jetzt die Schule und eine Ausbildung beginnt, einen guten Start und Freude am Lernen und die Erfahrung, in ihrer Klassengemeinschaft sicher und willkommen zu sein. Verleihe den Lehrkräften und Ausbildenden ein offenes Herz für die jungen Menschen. Hilf ihnen, die Talente jedes Einzelnen zu fördern und den Schwächeren den nötigen Rückhalt zu geben. Wir bitten dich, erhöre uns. Gerechter Vater, wir bitten dich für alle, die in der heutigen Leistungswelt unter Mobbing oder dem Druck, perfekt sein zu müssen, leiden. Schenke ihnen Räume des Aufatmens und die Erfahrung, dass ihr Wert nicht von der Meinung anderer abhängt. Wir bitten dich,
0: erhöre uns.
1: Rettender Gott, stehe den Betroffenen der Naturkatastrophe im Himalaya bei. Beschütze die Rettungskräfte und sende schnelle weltweite Solidarität. Wir bitten dich, erhöre uns. Gnädiger Gott, wir bitten dich für alle Kranken. Schenke ihnen in den Stunden der Schwäche und des Schmerzens die Erfahrung deiner tragenden Nähe und Menschen, die ihnen beistehen. Wir bitten dich,
0: erhöre uns.
1: Gnädiger Gott, in dieser Messe feiern wir das Jahrgedächtnis für Mia Einhöten, ihrem verstorbenen Ehemann und Geschwister, auch als Jahrgedächtnis für Antonio Contreras. Außerdem beten wir für die Lebenden und Verstorbenen der Familie Kunnen und um Heilung für Dirk Kunnen. Wir bitten dich für alle Verstorbenen. Nimm sie auf in dein ewiges Licht, wo aller Schmerz, alle Klagen und alles Ringen dieser Erde ein Ende haben. Tröste die Hinterbliebenen und richte sie auf durch die Hoffnung auf das ewige Leben bei dir. Wir bitten dich,
0: erhöre uns.
1: Lebendiger Gott, du kennst das Feuer, das in uns brennt, aber auch die Ohnmacht, die uns manchmal verstummen lässt. Lass uns nicht verzagen, wenn der Weg auch schwer wird, sondern schenke uns die Gewissheit, dass du uns trägst. Darum bitten wir durch Christus, unseren Herrn. Amen. Maria mit dem Kinde lieb,

0: Lasset uns beten. Herr, unser Gott, diese Opferfeier bringe uns Heil und Segen. Was du jetzt unter heiligen Zeichen wirkst, das vollende in deinem Reich. Darum bitten wir durch Christus, unseren Herrn.
1: Amen.
0: Der Herr sei mit euch. Erhebet die Herzen. Lasset uns danken dem Herrn, unserem Gott. In Wahrheit ist es würdig und recht, dir, Vater im Himmel, zu danken und deine Gnade zu rühmen. So sehr hast du die Welt geliebt, dass du deinen Sohn als Erlöser gesandt hast. Er ist uns Menschen gleich geworden in allem außer der Sünde, damit du uns lieben kannst, was du in deinem eigenen Sohne geliebt hast. Durch den Ungehorsam der Sünde haben wir deinen Bund gebrochen. Durch den Gehorsam deines Sohnes hast du ihn erneuert. Darum preisen wir das Werk deiner Liebe und vereinen uns mit den Chören der Engel zum Hochgesang von deiner göttlichen Herrlichkeit. Amen.

Ja, du bist heilig, großer Gott, du bist der Quell aller Heiligkeit. Darum kommen wir vor dein Angesicht und feiern in Gemeinschaft mit der ganzen Kirche den ersten Tag der Woche als den Tag, an dem Christus von den Toten erstanden ist. Durch ihn, den du zu deiner Rechten erhöht hast, bitten wir dich, allmächtiger Gott. Sende deinen Geist auf diese Gaben herab und heilige sie, damit sie uns werden Leib und Blut deines Sohnes, unseres Herrn Jesus Christus. Denn am Abend, an dem er ausgeliefert wurde und sich aus freiem Willen dem Leiden unterwarf, nahm er das Brot und sagte Dank, brach es, reichte es seinen Jüngern und sprach, nehmet und esset alle davon. Das ist mein Leib, der für euch hingegeben wird.

Ebenso nahm er nach dem Mahl den Kelch, dankte wiederum, reichte ihn seinen Jüngern und sprach: Nehmet und trinket alle daraus. Das ist der Kelch des neuen und ewigen Bundes, mein Blut, das für euch und für alle vergossen wird zur Vergebung der Sünden. Tut dies zu meinem Gedächtnis.

Darum, gütiger Vater, feiern wir das Gedächtnis des Todes und der Auferstehung deines Sohnes und bringen dir so das Brot des Lebens und den Kelch des Heiles dar. Wir danken dir, dass du uns berufen hast, vor dir zu stehen und dir zu dienen. Wir bitten dich, schenke uns Anteil an Christi Leib und Blut und lass uns eins werden durch den Heiligen Geist. Gedenke deiner Kirche auf der ganzen Erde und vollende dein Volk in der Liebe, vereint mit unserem Papst Leo, unserem Bischof Helmut und allen Bischöfen, unseren Priestern und Diakonen und mit allen, die zum Dienst in der Kirche bestellt sind. Gedenke unserer Brüder und Schwestern, die entschlafen sind, in der Hoffnung, dass sie auferstehen. Nimm sie und alle, die in deiner Gnade aus dieser Welt geschieden sind, in dein Reich auf, wo sie dich schauen von Angesicht zu Angesicht. Vater, erbarme dich über uns alle, damit uns das ewige Leben zuteil wird. In der Gemeinschaft mit der seligen Jungfrau und Gottesmutter Maria, dem heiligen Josef, mit deinen Aposteln und mit allen, die bei dir Gnade gefunden haben von Anbeginn der Welt, dass wir dich loben und preisen durch deinen Sohn Jesus Christus. Durch ihn und mit ihm und in ihm ist dir, Gott, allmächtiger Vater, in der Einheit des Heiligen Geistes alle Herrlichkeit und Ehre, jetzt und in ewig.

Erlöse uns, Herr, allmächtiger Vater, von allem Bösen und gib Frieden in unseren Tagen. Komm uns zu Hilfe mit deinem Erbarmen und bewahre uns vor Verwirrung und Sünde, damit wir voll Zuversicht das Kommen unseres Erlösers, Jesus Christus, erwarten.

Herr Jesus Christus, du hast zu deinen Aposteln gesagt, Frieden hinterlasse ich euch, meinen Frieden gebe ich euch. Deshalb bitten wir, Herr Jesus Christus, schau nicht auf unsere Sünden, sondern auf den Glauben deiner Kirche. Schenke ihr nach deinem Willen Einheit und Frieden. Der Friede des Herrn sei allezeit mit euch. Amen.

Ausruhen Sie, die gute Herr.

dass du im allerheiligsten Sakrament des Altares gegenwärtig bist. Ich liebe dich über alles und meine Seele verlangt nach dir. Da ich dich jetzt nicht in der heiligen Eucharistie empfangen kann, bitte ich dich innig. Komme geistigerweise zu mir und nimm Wohnung in meinem Herzen. Ich empfange dich, vereinige mich ganz mit dir und bete dich an, mein Heiland und Erlöser. Lass nicht zu, dass ich mich je von dir trenne.

Lasset uns beten. Allmächtiger Gott, du hast uns gestärkt durch das lebendige Brot, das vom Himmel kommt. Deine Liebe, die wir im Sakrament empfangen haben, mache uns bereit, dir in unseren Schwestern und Brüdern zu dienen. Darum bitten wir durch Christus, unseren Herrn. Ja, heute möchte ich mal ein ganz herzliches Dank sagen an unsere Live-Team-Band, die wieder für Gänsehaut gesorgt hat. Dankeschön, dass ihr unsere Messe so toll und regelmäßig unterstützt. Am kommenden Freitag ist ja Herz-Jesu-Freitag, dann ist die Herz-Jesu-Messe um 18.30 Uhr mit den anschließenden Heilungsgebeten, Anbetung, Beichte und die Betstunden bis 0 Uhr bis Mitternacht hier in unserer Kirche. Und am 11. bis 13. September, wichtig, da ist unser Leben im Geist-Seminar und einige haben versucht, sich anzumelden und da hat der Anmeldelink auf der Homepage nicht funktioniert, da war was kaputt, das ist aber jetzt wieder repariert. Man kann sich also für die, die hier vor Ort teilnehmen möchten, dass sie sich bitte anmelden, entweder anrufen oder über die Homepage mit dem Link sich anmelden. Wenn man bei Radio Horeb teilnehmen möchte oder bei YouTube, da muss man sich natürlich nicht anmelden. Und dann machen wir jetzt auch wieder Anbetung und Heilungsgebete nach dem Segen. Der Herr sei mit euch. Es segne und beschütze euch der dreifaltige Gott, der Vater, der Sohn und der Heilige Geist. Geht hin in Frieden. Heiliger Erzengel Michael, schirme uns im Streite. Gegen die Bosheit und die Arglist des Teufels sei unser Schutz. Gott gebiete ihm, so bitten wir flehentlich. Du aber wirst der himmlischen Herrscher, stürze den Satan und die anderen bösen Geister, die zum Verderben der Seelen die Welt durchschweifen, in der Kraft Gottes hinab in die Hölle.

die heilige Messe aus der Kirche St. Hubertus in Selfkant hier bei Radio Horeb. Es zelebrierte Pfarrer Roland Bohnen. 19.38 Uhr, Sie hören Radio Horeb, Ihre christliche Stimme in Deutschland. Wir wünschen Ihnen allen aus unserem Münchner Studio einen erholsamen Sonntagabend. Um 19.40 Uhr geht es bei uns weiter mit den Nachrichten von Radio Vatikan. Heute hören Sie, die Bischofssynoden der Ostkirchen erhalten die Erlaubnis zur Absetzung ihres Patriarchen und Hilfslieferungen erreichen Kuba trotz der Blockaden. Die ausführlichen Nachrichten von Radio Vatikan gleich um 19.40 Uhr hier bei Radio Horeb. Bleiben Sie dran.

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1: Bischofssynoden der Ostkirchen erhalten Recht zur Absetzung ihres Patriarchen. Premiere, ein Papst im Boot und Kuba. Hilfslieferung der Gemeinschaft Sant'Egidio erreicht Insel trotz Blockaden. Das und mehr hören Sie in dieser Sendung. Ich bin Mario Galgano. Herzlich willkommen. Das päpstliche Gesetzbuch der katholischen Ostkirchen wird um ein Verfahren zur Amtsenthebung von Patriarchaloberhäuptern ergänzt. Das Vatikanische Presseamt veröffentlichte das entsprechende Dekret an diesem Samstag. Papst Leo XIV. Begründet die Neuregelung der Kanones 106 und 126 des Codex Canonicum Ecclesiarum Orientalium in dem nun veröffentlichten apostolischen Schreiben Mutua Concordia mit dem Schutz der synodalen Harmonie und der Stärkung der inneren Autonomie der katholischen Ostkirchen. Das Schreiben ist als ein Motu Proprio veröffentlicht worden, das heißt ein päpstliches Erlassschreiben, das auf Eigeninitiative des Kirchenoberhaupts verfasst wurde. Nach den neuen Bestimmungen kann die Bischofssynode einer orientalischen Kirche ihren Patriarchen bei schwerwiegenden Gründen zunächst zum Rücktritt auffordern. Verweigert das Oberhaupt den Rücktritt, führt ein gewählter Interimsvorsitzender eine geheime Abstimmung durch. Erforderlich ist eine Mehrheit von 2/3 der stimmberechtigten Synodenmitglieder. Dem Patriarchen wird das Recht auf vollständige Verteidigung vor dem Gremium zugesichert. Die Rechtswirksamkeit der Amtsenthebung und die damit verbundene Sedisvakanz treten nach der Erteilung der Zustimmung durch den Bischof von Rom ein. Zudem wird die Handlungsfähigkeit der Synode gestärkt. Säumt der Patriarch die rechtlich vorgesehenen Einberufungen, geht das Recht zur Einberufung gestaffelt auf die ordnungsgemäß geweihten dienstältesten Bischöfe über. Der Papst verweist in dem Dokument darauf, dass der Schritt im Einklang mit der ekklesiologischen Tradition der Ostkirchen-Synodalität steht und Anregungen zahlreicher orientalischer Bischöfe aufgreift. Zudem soll die Maßnahme die ökumenischen Beziehungen zu den orthodoxen Kirchen berücksichtigen, deren Rechts- und Praxisverständnis eine stärkere Gewichtung der kollegialen Führung aufweist. Die Befugnis des Bischofs von Rom, den Synodenbeschlüssen zuzustimmen, wird als Garant gegen unsachgemäße innere oder äußere Einflussnahmen ausgewiesen. Papst Leo XIV. Wird der erste Papst der Geschichte sein, der per Boot an einer Marienprozession in Castel Gandolfo teilnimmt und dabei einen Teil des Albaner Sees überquert. Mare, mare, mare,
2: mare. An diesem Samstag wird Leo zunächst um 18 Uhr eine Messe in der Kirche Maria Santissima del Lago feiern. Sie liegt unterhalb seiner Sommerresidenz am Ufer des Sees. Danach will er an der Prozession teilnehmen, die teilweise über den Albaner See führen wird. Dabei wird das Bildnis der Madonna del Lago per Boot von einem Strandbad zum nächsten am Fuß des apostolischen Palastes gebracht. Dabei werden etwa 10 zivile Boote, darunter 2 Kanus, sowie einige Schiffe der Ordnungskräfte, den Papst und das Marienbild begleiten. Normalerweise folgen einige Gläubige der Prozession sogar schwimmend, aber das ist dieses Jahr aus Sicherheitsgründen nicht möglich, erklärte Adriano Gibellini, ein Liturgiebeauftragter der Diözese Albano, bei der Vorstellung der Veranstaltung am Freitag in Castel Gandolfo. Das Fest der Madonna del Lago liege der Bevölkerung sehr am Herzen, obwohl es relativ jung sei. Die Tradition entstand nämlich erst 1954 auf Initiative des damaligen Pfarrers. Sowohl Paul VI. Als auch Johannes Paul II. Haben schon an der Prozession teilgenommen, allerdings ohne die Strecke auf dem Wasser zurückzulegen. Mare, mare, mare, mare, voglia di arrivare in Italia. Die Idee, Papst Leo XIV. Zur Teilnahme an der Messe und der Prozession einzuladen, entstand vor einem Jahr, erklärte der Bürgermeister von Castel Gandolfo, Alberto De Angelis. Er sei dem Papst sehr dankbar dafür, dass er das kleine Dorf in Latium ins Zentrum der Welt gerückt habe und wie einer von ihnen an einer besonders beliebten Pfarrveranstaltung teilnehmen wolle. Leos Vorgänger Franziskus hatte Castel Gandolfo während seines Pontifikats links liegen gelassen und versucht, die traditionsreiche päpstliche Sommerresidenz in ein Museum umzuwandeln. Dieses Jahr ist die Prozession Teil der Dankfeierlichkeiten zum 400-jährigen Jubiläum der päpstlichen Präsenz in Castel Gandolfo. Als erster Pontifex hatte sich Urban VIII. 1626 für das Örtchen erwärmt. Für Pfarrer Tadeusz Rosmus ist Leos Bootsfahrt an diesem Samstagabend auch eine Würdigung des Geschenks der Schöpfung. Eine Art, Danke zu sagen, die Schönheit zu genießen und zu atmen.
3: Un modo di rendere grazie, gustare, respirare la bellezza.
2: Seit seiner Wahl 2025 verbringt Leo XIV. Immer wieder kurze Urlaube sowie seine meist freien Dienstage in dem Bergstädtchen etwa 20 Kilometer südlich von Rom. Dort steht dem sportbegeisterten Chicagoer auch eine große Parkanlage mit Schwimmbad und Padelplatz zur Verfügung. Die Prozession auf dem See wird etwa 25 Minuten dauern, anschließend kehrt Papst Leo in den Apostolischen Palast zurück. Natürlich werden wir von Radio Vatikan das Geschehen heute Abend auch live übertragen, in unserem Livestream sowie über Partnersender. Stefan Kempis, Radio Vatikan.
4: Mare, mare, mare, ma che voglia di arrivare di
1: da. Ein Frachtcontainer mit Lebensmitteln und medizinischen Gütern, der von der katholischen Laienbewegung Sant'Egidio organisiert wurde, hat den Hafen von Santiago de Cuba nach mehrwöchiger Wartezeit erreicht. Die Güter dienen der Linderung der Grundversorgungskrise der Inselbevölkerung, die unter der anhaltenden Entwertung der Währung und Versorgungsengpässen leidet. Aufgrund der Beschränkungen des US-Handelsembargos sowie administrativer Vorlagen gestaltet sich die Einfuhr humanitärer Hilfsgüter nach Kuba aufwendig. Der Transport der Waren im Landesinneren wird zudem durch den Treibstoffmangel und regelmäßige Ausfälle der Stromversorgung erschwert. Die gespendeten Nahrungsmittel werden über Wanderspeisungen für Obdachlose, kirchliche Menschen sowie direkte Abgaben an Menschen mit chronischen Erkrankungen, Seniorinnen und Senioren verteilt. Inaris Suarez, Leiterin der Gemeinschaft Sant'Egidio auf der Insel, berichtet: Wir sind dankbar dafür, wie alle Gemeinschaften weltweit Sammelaktionen organisiert haben, um Hilfsgüter nach Kuba zu schicken. Das ist eine wertvolle Unterstützung in dieser schwierigen Zeit, die wir gerade durchleben. Über die Notfallhilfe hinaus unterhält die Gemeinschaft Schulungsinitiativen zur Selbstständigkeit von Jugendlichen, eine öffentlich zugängliche Bibliothek mit Stromversorgung sowie eine medizinische Ambulanz. Vertreter der Organisation vor Ort verweisen auf die Diskrepanz zwischen der Wahrnehmung der Notlage im Ausland und den tatsächlichen Lebensbedingungen der Bevölkerung vor Ort. Die Lage ist sehr schwierig. Es fehlt an dem, was zum Leben unverzichtbar ist. Lebensmittel, Medikamente, Energie. Erschwerend kommt die Inflation hinzu, die den Zugang zu lebensnotwendigen Gütern immer schwieriger macht. Selbst dort, wo man Lebensmittel und Medikamente finden kann, sind diese für einen Großteil der Bevölkerung oft unerschwinglich. Zu den materiellen Schwierigkeiten komme die ebenso tiefgreifende Unsicherheit über die Zukunft hinzu, so Suarez. Die Menschen sind verzweifelt. Sie haben Angst, dass sich die Lage nicht verbessert und dass es noch schlimmer wird. Diese Erschöpfung durchzieht die kubanische Gesellschaft und macht die Nähe derer, die weiterhin Hilfe und Hoffnung bringen, umso wertvoller. Ein kleines Stück Stoff unter der Kleidung. Und dahinter steckt eine jahrhundertealte katholische Tradition, das Skalupier unserer lieben Frau vom Berge Karmel. Für viele Gläubige ist es ein Zeichen der Verbundenheit mit Maria und des Vertrauens auf ihre Fürsprache. Gleichzeitig gibt es rund um das Skalupier viele Fragen und auch manche Missverständnisse. Was genau steckt hinter diesem Zeichen? Welche Bedeutung hat das Skalupier für unser Glaubensleben und warum ist es eben kein religiöser Glücksbringer? Dazu haben unsere Kollegen von Radio Horeb mit Pater Roberto Maria Pirastu gesprochen. Er ist Prior und Provinzvikar des Karmelitenklosters Wien.
5: Ja, das Skapulier ist erst einmal ein Teil unseres Ordensgewandes. der Karmeliten, aber auch andere Orden tragen dieses Skapulier als Teil des Habits, also des Ordensgewandes. Das ist dieser Umhang um die Schulter herum, also deshalb Skapulier von Scapula, lateinischen, dieser Streifen, längere Streifen von den Füßen bis zu den Füßen über den Kopf sozusagen im Laufe der Jahrhunderte. Die Tradition, dass auch Laien eine Kleinfassung tragen können als Zeichen der Verbundenheit zum Orden, aber im Allgemeinen eher als Zeichen der Verehrung Mariens nach der Tradition des jeweiligen Ordens.
6: Mit dem Skapulier verbinden sich besondere Verheißungen Mariens. Was darf sich ein Gläubiger darunter konkret vorstellen?
5: Ja, schauen Sie, also die Tradition des Skapuliers ist eben sehr alt. Ich rede jetzt besonders vom Karmel-Skapulier, vom braunen Skapulier, weil ich mich da besser auskenne. Und der große Aufschwung dieser Frömmigkeitsübung ist schon im 13. Jahrhundert aufgetaucht bei uns, wo ein Ordensgeneral, ein Ordensoberer von uns, Simon Stock, diese Art der Verehrung Mariens sehr propagiert hat.
6: Der Mensch neigt dazu, etwas Magisches in solchen Dingen zu sehen, vielleicht sogar eine Art Glücksbringer oder sogenannten Talisman darunter zu verstehen. Sie haben es gerade ausgeführt, ein Skapulier ist natürlich nicht als Talisman oder Glücksbringer zu verstehen. Was gehört denn deshalb neben dem äußeren Tragen unbedingt zum Leben eines Menschen, der sich Maria anvertraut?
5: Sie haben ganz recht. Also das ist eine Sakramentale in der Kirche, also ist ein äußeres Zeichen für Gnaden, die uns sehr wohl vermittelt werden, geschenkt werden, aber nicht auf automatische Art und Weise. Ich muss mich im Leben auch darin üben, diese Gnaden zu empfangen.
0: Mit Pater Roberto Maria Pirastu, dem Prior und Provinzvikar des Karmelitenklosters in Wien, war im Gespräch unser Kollege Domagoj Klobuchar.
1: Und nun zum Sonntagsevangelium. Patrick Körbs macht deutlich, dass die Nachfolge zwei Haltungen verlangt, sich selbst verleugnen und sein Kreuz auf sich nehmen. Selbstverleugnung bedeutet tiefe Umkehr, das Kreuz bedeutet nicht einfach still zu leiden, es heißt, sich mit Christus zu verbinden. Hier ein Ausschnitt aus der Sendung Unser Sonntag mit Patrick Körbs.
7: Jedes Mal, wenn wir auf das Bild des gekreuzigten Christus schauen, betrachten wir den, der seine Sendung erfüllt hat, sein Leben hingegeben hat. Das Kreuz ist nicht ein abergläubisches Objekt oder ein schmückendes Ornament. Es ist das heilige Zeichen der Liebe Gottes. Mitten im Kampf, mitten in unserem inneren Widerspruch, schauen wir auf dieses Zeichen und bitten wir um die Gnade, nicht zurückzuweichen vor den Prüfungen, die das Leben nach dem Evangelium so mit sich bringt. Ich wünsche Ihnen einen gesegneten Sonntag.
1: Und hier noch ein weiterer Teil unserer Sommerserie.
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9: Haltet fest am Glauben der Kirche, so rufe ich euch heute zu. Eure Mütter und Väter haben es getan. Haltet auch ihr fest am Glauben und vermittelt ihn weiter an eure Kinder.
1: Und damit endet diese Sendung. 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Vatican News Deutsch auf WhatsApp. Aus dem Studio in Rom verabschiedet sich Mario Galgano. 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

0: Die Standpunktsendung bei Radio Horeb. Mein Name ist Gabi Fröhlich. Einen wunderschönen guten Abend wünsche ich Ihnen. Wir starten jetzt mit dem Thema Gegen den Strom. Mein Weg vom Atheismus in die katholische Kirche. Letztes Jahr haben im Schnitt pro Tag 1100 Katholiken ihre Kirche verlassen. 1100 Austritte am Tag. In die Kirche eingetreten sind im Durchschnitt jeden Tag 6. Das alleine zeigt, gegen was für einen mächtigen Strom Ricardo Wagner schwimmt, wenn wir von ihm hören. Er hat sich dieses Jahr taufen lassen und ist katholisch geworden. In der Osternacht in der traditionsreichen Kölner Dominikanerkirche St. Andreas, gemeinsam mit 7 weiteren Taufkandidaten. Warum er diesen Schritt getan hat, warum ausgerechnet katholisch in einer Zeit, in der gerade viele von denen, die aus einer generationenlangen katholischen Tradition kommen, der Kirche den Rücken kehren, das hören wir hier im Standpunkt von ihm selbst. Ricardo Wagner ist Leiter der Media School, Studiendekan sowie Professor für nachhaltiges Management und Kommunikation an der Fresenius Hochschule in Köln. Er ist mein Gast heute Abend hier im Studio Wachtberg bei Bonn. Herzlich willkommen, Professor Wagner. Schön, dass Sie da sind.
1: Schönen guten Abend. Schön, dass ich kommen durfte. Danke.
0: Professor Wagner, Ihre Taufe liegt jetzt ein paar Monate zurück, gut 3 Monate. Wie fühlt sich das denn jetzt an, getaufter Christ zu sein?
1: Richtig gut. Richtig gut, weil ich einen sehr langen Weg hinter mir hatte oder habe und immer noch auf dem Weg bin natürlich. Die Taufe ist ja nur so ein Zwischenschritt eigentlich. Nein, sehr, sehr schön. Ich erinnere mich auch sehr gern an die Taufe zurück tatsächlich, weil es ein sehr stimmungsvoller, sehr feierlicher und wirklich berührender Rahmen war tatsächlich auch. Und insofern bin ich sehr froh, auch das in diesem Rahmen auch gemacht zu haben. Und ja, natürlich bin ich jetzt ein Stück weit auch im Glaubensalltag angekommen und merke natürlich auch, dass da gewisse Hürden auf mich warten und noch ein weiter Weg auch an der einen oder anderen Stelle dann noch vor mir liegt. Nein, das ist wirklich, ich bin sehr, sehr glücklich, dass ich es gemacht habe und ich fühle mich sehr wohl damit und glaube auch, dass es wirklich der richtige Schritt war, tatsächlich auch. Zum richtigen Zeitpunkt und der richtige Schritt.
0: Irgendwie zu Hause angekommen?
1: Ja, tatsächlich. Also ich habe schon eine ganze Zeit vorher auch zu meiner Frau damals gesagt, du weißt schon, dass wir eigentlich schon längst katholisch leben und dass wir eigentlich auch in diesem Wertesystem eigentlich schon sehr, sehr lange unterwegs sind. Und tatsächlich fühlt es sich für mich tatsächlich auch ein Stück weit wie zu Hause auch tatsächlich an. Und das lerne ich, ich lernte mein Zuhause jetzt immer besser kennen. Es hat viele Räume, es hat sehr viele Gänge und Winkel und manchmal sind sie schattig, manchmal sind die sonniger. Aber es ist tatsächlich schön. Ich freue mich sehr drüber.
0: Sie sind getauft worden in der Basilika St. Andreas. Das ist eine der 12 großen romanischen Kirchen Kölns. In der Krypta liegt der große Lehrer Albertus Magnus begraben. Das hat auch Papst Johannes Paul einmal eben in diese Kirche gelockt. Sie haben 3 Sakramente auf einmal empfangen, also Taufe, Firmung und erste heilige Kommunion. Also das ist ja ein ganzes Feuerwerk an Sakramenten auf einen Schlag. Sie haben schon gesagt, diese Feier haben Sie als sehr schön empfunden, sehr würdig. Können Sie es noch ein bisschen mehr beschreiben?
1: Ja, es war halt, wenn man sich auch, ich war sozusagen der Entschluss, das auch diesen Weg auch zu gehen, lag ja dann so ein gutes Dreivierteljahr vorher, wo ich gesagt habe, nein, jetzt möchte ich wirklich diesen Weg auch gehen. Und dann arbeitet man ja ein Stück weit auch drauf hin. Also ich war dann auch in dem Taufkurs in Köln, wo wir sehr viele Treffen hatten und sehr viel ausgetauscht haben, sehr nette Leute auch kennengelernt habe und sehr gut betreut worden bin tatsächlich auch da. Und dann baut sich natürlich so eine gewisse Spannung auf. Ne? Also auch in der Gruppe tatsächlich. Es war auch eine sehr, wirklich sehr, sehr nette und sehr angenehme Gruppe, mit der ich da auch zusammen war. Sehr viele interessante, spannende Leute mit sehr interessanten Hintergründen und verschiedenen Motivationen auch diesen Weg zu gehen. Und das war für mich total spannend auch. Und dann, wie gesagt, diese Spannung, die baut sich dann ein Stück weit immer weiter auf. Auch eine gewisse Erwartungshaltung natürlich auch. Und man sagt so, okay, wie fühlt sich das jetzt an? Und wie fühlt man sich danach auch vor allen Dingen? Und insofern habe ich da wirklich mit klopfendem Herzen ein Stück weit daraufhin auch mich auch vorbereitet. Aber an dem Abend war es für mich dann halt eben besonders schön, dass tatsächlich ich eigentlich Aufregung wenig hatte, sondern wirklich, wirklich eine Freude hatte und auch wirklich sehr genossen habe auch. Also gerade weil das natürlich auch dann durch diese besondere Osternachtstimmung erst im Dunkeln mit den Kerzen und das feierliche Exultet wird gesungen. Und das hat mich ganz, ganz tief berührt und hat mich auch ein Stück weit aber auch sehr, sehr ruhig werden lassen, ein Stück weit. Also ich konnte das wirklich sehr, sehr genießen. Wir hatten natürlich auch vorher alles beschwichtig besprochen, dass man weiß, was passiert und so. Und insofern konnte ich mich sehr gut darauf konzentrieren, tatsächlich auf diesen Moment, und habe das wirklich innerlich auch ein Stück weit gefeiert. Und war natürlich auch dann auch sehr, sehr schön, als dann da zum Beispiel mein Sohn danach direkt zu mir gerannt kam, gar nicht mehr an sich halten konnte, mich umarmt und gesagt hat, Papa, wie toll, und das war so schön. Und das war dann
0: 11 Jahre alt, ne?
1: Der war da zu dem Zeitpunkt 12, ist jetzt 13 geworden, genau. Und hat diese Vorbereitung auch sehr intensiv natürlich auch mit mir mitbekommen. Wir haben immer schon sehr viel gesprochen und sehr viel miteinander auch über philosophische und theologische Themen gesprochen. Und da kann ich manchmal das sozusagen das Professor sein nicht an mich halten und erzählt da vielleicht manchmal auch zu viel, als er vielleicht verarbeiten kann. Aber er hat das sehr intensiv mitbekommen, hat auch mitbekommen, dass es mir sehr wichtig war, dass ich das auch sehr ernsthaft auch natürlich auch über lange Zeit auch betrieben habe. Und war wirklich auch, glaube ich, sehr erleichtert, dass das dann jetzt so schön gewesen ist.
0: Ist Ihr Sohn auch getauft? Oder?
1: Nein, mein Sohn ist nicht getauft. Und das ist sicher auch, ich bin ja, wie gesagt, einen sehr langen Weg gegangen.
0: Mhm. Den hören wir gleich.
1: Den hören wir gleich, genau. Also genau. Und zur damaligen Zeit, mein Sohn ist, wie gesagt, 13 jetzt gewesen, zur damaligen Zeit, war dieser Weg noch nicht wirklich begonnen. Mhm. Und wir haben dann entschlossen, damals als einfach geschlossen gesagt, er soll das, wenn, mitentscheiden tatsächlich. Das würde ich jetzt wahrscheinlich so nicht mehr ganz so mitgehen wollen, aber dieser Moment, dafür ist er jetzt auch einfach auch schon zu groß, ja, dass ich jetzt auf ihn da sozusagen einwirke oder wir reden natürlich auch darüber, und aber dass ich da jetzt bestimmend in irgendeiner Art und Weise, das, ich glaube, das möchte ich jetzt auch tatsächlich so nicht mehr. Er ist sehr dicht dran an diesen Themen, und wir beten auch gemeinsam und wir gehen auch gemeinsam in die Kirche und aber er ist natürlich 13, er hat auch andere Themen, ne?
0: Also. Natürlich, ja. Die Fresenius-Hochschule ist eine private Hochschule für angewandte Wissenschaften. Sie lehren im Bereich Wirtschaft und Medien. Und das ist ein ganz überwiegend linksgrünes Milieu, in dem Sie unterwegs sind. Ist Ihr Weg dort bei der Arbeit auch irgendwie Thema gewesen?
1: Absolut, ja. Also es gab wirklich mehrere Ströme, die mich in diese Richtung getrieben haben. Einer dieser Ströme hat immer noch ein bisschen beruflichen Hintergrund gehabt. Ich bin in dem Thema Nachhaltigkeit im Management und Kommunikation jetzt wirklich gut 17 Jahre ungefähr unterwegs. Also auch lange, bevor ich diesen sozusagen Weg zur Taufe ernsthaft begonnen habe. Und mir ist relativ früh klar geworden, zum einen natürlich, dass wir vor großen gesellschaftlichen Herausforderungen stehen, das ist mal der eine Punkt, aber mir ist dann, ich kann das nicht mehr ganz genau festmachen, wann es war, aber in diesen ersten Jahren, weiß ich noch ziemlich genau, als ich aus einem Meeting damals rausgegangen bin, wo wir, glaube ich, in Bonn sogar mit der Industrie- und Handelskammer, wo wir ein langes Projekt hatten zum Bereich Nachhaltigkeit, mal rausgegangen bin und mir gedacht habe, irgendwie reden wir nicht über die richtigen Dinge. Wir reden über Politik, wir reden über Technik und wir wundern uns immer wieder, warum verhalten die Menschen sich so und nicht anders und wie können wir die Gesellschaft verändern. Und ich hatte eben das Gefühl, irgendwie reden wir über sehr viel Operatives, Strategisches, aber wir reden nicht über die fundamentalen Dinge, die uns eigentlich als Menschen beschäftigen und die uns auch antreiben, die uns Sinn geben, die uns Freude und Hoffnung und Liebe geben, die auch dafür sorgen, dass wir tatsächlich uns möglicherweise verantwortlicher fühlen, dass wir Teil auch einer positiven Bewegung werden wollen. Und da ist mir einfach aufgefallen, dass wir diesen gesamten weltanschaulichen Bereich und diesen normativen Bereich, der uns ja sehr, das Innerste ist, was uns antreibt, dass wir den eigentlich immer unglaublich verschämt ausgrenzen und bloß nicht drüber reden und uns dann immer wundern, dass wir von völlig verschiedenen Perspektiven auf dieses Problem gucken und die grundlegenden Fragen, was treibt uns eigentlich an, eigentlich nie so richtig berühren. Und das war damals ein Punkt für mich zu sagen, okay, du musst dich, glaube ich, auch mit der ganzen philosophisch-theologischen Richtung mal ein bisschen intensiver befassen, welche Perspektiven auf was sind wir als Menschen, was ist eine gelingende Gesellschaft. Damit musst du dich ein bisschen beschäftigen und wir müssen eigentlich über diese weltanschaulichen Dinge auch mehr sprechen. Und das war so ein Punkt, der immer das auch mit angetrieben hat. Und das will ich jetzt auch noch stärker tatsächlich auch in meiner beruflichen Praxis auch einbringen, weil es nach wie vor so ist, dass wir über diese Themen nicht reden. Und das halte ich für einen Fehler, weil ich glaube, dass wir diese großen gesellschaftlichen Herausforderungen, die wir haben in der ökologischen, im ökologischen Bereich, im sozialen Bereich, wir werden die nicht meistern, wenn wir nicht ein sinnvolles, hoffnungsvolles und positives Bild entwerfen von dem, was wir als Menschen auf diesem Planeten zu tun und zu bewirken haben. Und ich merke tatsächlich, Sie haben es eben kurz angesprochen, dass wirklich viel in meiner Community, also meiner Fachkollegenschaft, da geistern sehr viele zum Teil wirklich antihumane Narrative rum, die sich unglaublich halten, am besten keine Kinder bekommen und am besten wäre sowieso, es gäbe uns irgendwie alle gar nicht, dann wäre der Planet wäre dann ganz glücklich und dann wäre alles toll. Und ich frage mich natürlich heute noch viel mehr als früher, wie aus solchen Haltungen jemals eine positive Entwicklung entstehen soll. Was das auch für Signale sind, die wir an junge Menschen senden, die wir an uns selber auch senden. Ne? Also wo soll da eine positive, hoffnungsvolle Zukunft draus entstehen? Und das kann ich nicht sehen. Und deswegen, ja, will ich das ein bisschen thematisieren.
0: Ich finde es spannend, wenn wir das gleich noch ein bisschen weiter vertiefen könnten. Wir sprechen hier im Standpunkt bei Radio Horeb mit Professor Dr. Ricardo Wagner. Er ist Professor für nachhaltiges Management und Kommunikation an der Fresenius Hochschule in Köln und ist dieses Jahr in der Osternacht getauft worden, in die katholische Kirche eingetreten. Das Thema in dieser Standpunktsendung: Gegen den Strom. Mein Weg vom Atheismus in die katholische Kirche. Und Professor Wagner, den Weg, den wollen wir jetzt natürlich auch gerne im Detail noch hören. Sie sind ja als Kind, auch als Jugendlicher, da war der Gedanke, katholisch zu werden, also Lichtjahre von Ihnen entfernt wohl. Ja, das hat ja ganz weit weg. Sie sind in der DDR geboren, in Gera, dann in der Gegend von Leipzig, größeren Umfeld Leipzig aufgewachsen. Und Sie haben auch noch eben einige Jahre in der DDR-Zeit selber mitbekommen. Mhm. Was haben Sie vor allem für Erinnerungen an diese Zeit?
1: Also erstmal tatsächlich, dass Kirche und Glauben einfach überhaupt keine Rolle gespielt haben. Also wirklich überhaupt keine. Weder, auch nicht an Weihnachten, auch nicht Ostern, schon gar nicht. Da wusste man, glaube ich, gar nicht, was das mit Glaubensfragen zu tun hat, aber selbst Weihnachten nicht. Und ich bin halt klassisch in einer Arbeiter Umgebung aufgewachsen, Familie, er hat in der Wismut gearbeitet, ne? Also klassisch Bergbau beispielsweise und klassische Arbeiter Umgebung und Glauben und Glaubensfragen haben einfach überhaupt keine Rolle gespielt. Also die waren wirklich nicht mal am Horizont. Also ich habe das in der Schule sowieso gar nicht, logischerweise. Man wusste oder ich wusste, dass es Menschen gibt, die wohl in Kirchen gehen.

0: Ich habe zumindest immer schon, tatsächlich, das ist auch so eine weitere Unterströmung, die mich dann, glaube ich, jetzt auch über die vielen Jahrzehnte jetzt auch da auch bei dem Thema gehalten hat. Ich habe immer schon sehr viel Interesse für grundlegende Fragen gehabt. Also beispielsweise in meiner Familie war zum Beispiel die Frage der Freiheit ein großes Thema, weil können wir vielleicht nachher noch kurz vertiefen. Solche Fragen, also große Fragen, Freiheit, Gerechtigkeit, das waren so Sachen, die mich immer sehr beschäftigt haben. Auch vor allem, über familiär auch tatsächlich viel gesprochen haben, auch eher aus einem politischen Hintergrund tatsächlich. Und es gab tatsächlich immer auch schon bei mir ein großes Interesse und eine Affinität zu diesen anderen grundlegenden Fragen: Leben, Tod, Bedeutung, Sinn des Lebens. Ich bin zum Beispiel immer schon gern, auch als Kind tatsächlich, sehr gern auf Friedhöfen gewesen. Und hab den dann da durchgegangen, hab mir überlegt, okay, nicht nur wie alt ist jemand geworden, aber was steckt da dahinter? Warum ist das Leben jetzt früher zu Ende gewesen als dieses Leben und so weiter? Also solche Fragen haben mich immer schon sehr umgetrieben. Mhm. Und das hat sich eigentlich in meinem ganzen Leben so erhalten, dass ich da immer eine sehr, sehr starke Affinität zu hatte. Ich weiß auch, dass ich tatsächlich, da waren wir allerdings dann schon, sozusagen, das war dann schon nach der Wendezeit, ich auch immer eine Bibel zu Hause hatte tatsächlich. Mhm. Die hatte ich mir irgendwie besorgt und das die habe ich natürlich nie gelesen und auch zumindest nie erfolgreich gelesen. Ich habe, glaube ich, mehrfach angesetzt, aber ich glaube, wie vielen Menschen geht das
1: ist
0: so,
1: ja auch sperrig,
0: dass man dann irgendwie so natürlich gerade als Jugendlicher dann irgendwann natürlich auch scheitert. Aber das war so zumindest so als Hintergrundgedanke war das immer da. Und das es gab tatsächlich auch, als ich dann später dann in Hamburg war, als den ersten Schultag da oder in der ersten Schulwoche sind vor der Schule auch so kleine diese kleinen Gideons-Bibeln verteilt worden, so kleine. Okay. Ich habe die sogar dabei. Da habe ich damals, das war 89, tatsächlich dann auch tatsächlich reingeschrieben, der Tag, an dem ich sie bekommen habe. Und jetzt, 35 Jahre später, konnte ich hinten eintragen, den Tag der Taufe. Und die habe ich immer bei mir behalten und die habe ich auch. Insofern ist das so ein Zeichen dafür, dass mich das wirklich nie so richtig losgelassen hat. Also ich wollte da immer irgendwie wissen, was steckt hinter dem Ganzen. Gibt es einen Sinn? Ist alles Zufall? Welche Rolle habe ich überhaupt in dieser Welt? Mhm. Kommt irgendwo ein Auftrag her oder suche ich mir das alles selbst, also eher existenzialistisch, oder ist dieser Auftrag vielleicht mir auch mitgegeben? Also diese Fragen haben mich wirklich schon immer sehr, sehr stark beschäftigt und dann habe ich ja auch dann im späteren Lebensverlauf, aber natürlich, wie das auch heutzutage so klassisch ist, eher erstmal überall anders hingeguckt, nur nicht zum Christentum.
1: Mhm. Ja, Sie sind ja, Sie haben gesagt 89 und Hamburg, der Name fiel auch. Sie sind ja tatsächlich vor der Wende schon nach Hamburg gekommen. Vielleicht da ganz kurz ein paar Worte, wie das kam.
0: Ja, das war, am Ende war es fast schon irre Geschichte, weil wir, meine Eltern tatsächlich sehr, sehr politisch freidenkend und sehr, sehr aktiv waren und auch mich mit sehr, sehr fundamentalen Werten sozusagen ausgestattet haben. Ich habe gerade eben von Freiheit und Gerechtigkeit gesprochen und immer keinen Zweifel dran gelassen haben, dass wir da in keinem freiheitlichen und gerechten System leben. Und sie sich für mich eigentlich auch eine andere Perspektive gewünscht haben. Und wir hatten auch immer schon so eine gewisse Brücke in den Westen. Mein Vater selber ist tatsächlich auch gebürtiger Hamburger. Also die gesamte Familie väterlicherseits kommt aus Hamburg. Die hat es damals sozusagen nach Sachsen verschlagen, weil meine Oma damals einen Sachsen kennengelernt hat, der im Hamburger Hafen gearbeitet hat und dann Richtung gut bezahlte Bergbauarbeit sozusagen Richtung Sachsen gegangen ist. Dann ist diese Familienteil sozusagen da gestrandet. Mütterlicherseits stammt die Familie aus Schlesien. Meine Mutter ist sogar noch katholisch geboren tatsächlich. Aber
1: katholisch geboren ist schön.
0: Katholisch getauft,
1: genau, aber tatsächlich kind, genau, ja, richtig, als kleines, ja, Kind, stimmt, genau. Wir haben genau verstanden.
0: Ja. Mein Großvater war wirklich sehr, sehr strammer Kommunist und sehr überzeugter Kommunist, sehr aktiv auch zur damaligen Zeit, DDR-Gründung und so weiter. Und dann ist das aus dieser Familie komplett verschwunden.
1: Ausgelöscht worden.
0: Ja, genau, das durfte kein Thema sein und war auch kein Thema mehr. Auch wenn er im späten Alter auch gesehen hat, dass das Irrwege waren, aber das ist noch vielleicht ein anderes Thema. Genau, und das und deswegen haben meine Eltern dann relativ früh, sie sind ja, wie das auch im Osten gar nicht so unüblich war, sehr früh Eltern geworden. Meine Eltern sind Jahrgang 55, also mit 18 sozusagen haben sie mich dann bekommen und haben dann aber tatsächlich sehr früh entschieden, sie möchten auch aufgrund meiner Lebensperspektive sozusagen den Ausreiseantrag stellen. Und das haben sie dann auch getan. Damals war ich, glaube ich, 11, 12. Ich habe nicht mehr ganz genau im Kopf, wann das losging. Und dann mussten wir sehr viele Jahre warten. Das war ja ein komplett willkürliches System. Man wusste ja nie, wird der irgendwann nach 4, 5 Jahren abgelehnt, wird er nach einem halben Jahr genehmigt. Das war ja sozusagen vollkommene Willkür. Und dann war es tatsächlich so, dass der Ausreiseantrag, glaube ich, nach gut 3 Jahren irgendwie auch genehmigt wurde. Es war damals im

0: Sommer 89, hatte gerade die 9. Klasse zu Ende. Und ja, dann ist es ja so, man bekommt die Bewilligung, geht zur Polizei, gibt den Ausweis ab, bekommt die Übergangspapiere, muss nach Gießen. Und wir sind in Gießen im Auffanglager angekommen. Und da kamen die ersten aus Ungarn. Mhm, ja. Dann ist die Grenze in Ungarn aufgegangen. Da kamen die ersten mit Urlaubsgepäck aus Ungarn. An demselben Abend waren so die Tagesthemen noch am Schlagbaum im Gießener Auffanglager. Da konnten wir sozusagen unserer Verwandtschaft schon bei den Tagesthemen winken. Ja, und der Rest ist History. Dann ging es schnell.
1: Mhm. Das heißt, Sie haben dann die Wende dann aus dem Westen schon mitbekommen.
0: Genau. Ja, wir hatten, ich muss sagen, auch das, ich bin ja grundsätzlich für diesen Verlauf sehr, sehr dankbar, weil ich, wir haben es eben kurz schon erwähnt, dieses System DDR sehr, sehr intensiv erleben musste zum Teil auch weil da sicher der Repressalien mit verbunden waren, als meine Eltern diesen Ausweisantrag gestellt haben, haben ihre Arbeit verloren und so weiter. Also in der Schule ist das ein schwieriges Thema. Dann sind meine Eltern ja auch regelmäßig zu entsprechenden Verhören bei der Stasi vorgeladen worden, wo es dann auch von meinen Eltern hieß, also pass auf, wenn wir nicht wiederkommen, ne, dann fährst du erstmal zu Oma und guckst mal, wie es dann weitergeht, weil es gab diese Fälle einfach und das wusste man nie so genau. Bei diesen Verhören wurde natürlich auch versucht, meine Eltern auch entsprechend zu provozieren, weil politische Gründe durften ja kein Thema sein. Der offizielle Grund war Familienzusammenführung mit den Großeltern in Hamburg. Und das war keine besonders einfache Zeit. Wir haben lange dann auch, weil wir nie wussten, wann es tatsächlich losgeht, alles verkauft, was wir so hatten, zum Teil in Westgeld eben getauscht. Und dann haben wir sehr lange auf Campingmöbeln gelebt. Und immer sozusagen jeder Abschied von der Oma war, naja, vielleicht sehen wir uns nicht so schnell wieder, und von Freunden und so weiter. Und insofern bin ich eigentlich ganz dankbar, dass wir da sozusagen, natürlich auch dann für die Wende generell auch. Und wir hatten dann auch so eine, sozusagen natürlich diesen gewissen Vursprung. Wir wissen ja, ein halbes, dreiviertel Jahr, ein Jahr später war die Willkommenskultur ja schon nicht mehr ganz so. Ich bin mit sehr offenen Armen in Hamburg empfangen worden, tatsächlich mit sehr viel Hilfe, sehr viel Unterstützung und sehe mich an der Seite auch glücklich. Wir haben da wirklich einen sehr, sehr guten Wechsel hinbekommen, während für viele von meinen Schulkameraden das eine schwierige Zeit war.
1: Wie war das denn von so einem Denken, wo man immer aufpassen musste, was man sagt, wo zu Hause gesagt wurde, diese Dinge sagst du aber besser nicht in der Schule, und so plötzlich im Westen zu sein und in so eine völlig andere Haltung auch zum Leben, zur Gesellschaft, zum Staat hineinzukommen. Wie war das für Sie?
0: Ja, also natürlich ist das auch eine Befreiung natürlich. Für mich war es aber auf eine gewisse Art und Weise gar nicht so eine große Umstellung, weil ich tatsächlich es von zu Hause eigentlich nicht anders kannte, frei zu reden und frei zu denken tatsächlich. Auch wir hatten einen wirklich sehr, sehr tollen, sehr kleinen, aber sehr tollen Bekannten- und Familienkreis, wo immer offen gesprochen wurde, immer. Und wir uns auch das Gefühl hatten, wir könnten uns auf alle verlassen. Und wir haben bis heute das Gefühl, dass das auch so richtig war. Gab es ja leider auch schlimme Enttäuschungen an der einen oder anderen Stelle. Da waren wir, glaube ich, sehr, sehr glücklich in dieser Position. Also insofern war ich es immer gewohnt, frei zu reden, frei zu denken. Aber, und das ist heute fast schon sozusagen auch schwer zu vermitteln, wie selbstverständlich das Lügen aber auch war. Ja, also ich erinnere zum Beispiel noch sehr genau, es war ja dann auch 89, als dann auf dem Platz des Himmlischen Friedens dieses Massaker war. Ja. Und wir tatsächlich im nächsten Schulwoche im Staatsbürgerkundeunterricht einen Aufsatz schreiben müssten, warum der Westen an dieser ganzen Sache schuld war. Und ich erinnere bis heute noch, dass es mir überhaupt nicht schwer fiel, 3 Seiten zu schreiben und zu begründen, warum der Westen an allem schuld ist.
1: Wieder besseres Wissen.
0: Ja, genau, absolut. Ja, also jeder wusste, das ist jetzt hier gelogen und es fiel mir überhaupt nicht schwer. Und das ist natürlich schon bitter auf eine gewisse Art und Weise. Und das ist natürlich etwas, was ich sehr froh bin, dass ich das dann nicht mehr erleben musste. Und was ich natürlich auch uns weiterhin auch als Gesellschaft wünsche, dass das so
1: bleibt. Dass das so bleibt, genau. Gucken wir nochmal auf Ihren geistlichen Weg. Sie sind dann, haben dann die wilden Jugendjahre und so dann in Hamburg erlebt. War diese innere Suche dann weiterhin Thema auch?
0: So on and off. Also natürlich hat man im Alter von 16 bis 20 auch andere Dinge im Kopf. Aber es war für mich in gewisser Weise tatsächlich immer so ein bisschen unterschwellig auch da, weil ich beispielsweise auch schon wirklich immer sehr, sehr wertorientiert auch meine Beziehungen gepflegt habe. Also seit ich 16 bin, mit meiner Frau zum Beispiel zusammen. Für mich war immer klar, es ist sozusagen, das ist, wenn man eine Beziehung miteinander angeht, dann ist das was Dauerhaftes und dann ist das auch was, wo man sich drum bemüht. Und wir sind jetzt 33 Jahre zusammen, also es hat auch funktioniert, weil wir beides auch wollten und auch uns, klar, wir haben dann anderes Verständnis von Partnerschaft, wir haben anderes Verständnis von Liebe, auch von Familie. Und insofern waren viele Dinge da für mich immer schon etwas anders, glaube ich, als es für andere möglicherweise auch gewesen ist. Aber da waren natürlich viele berufliche Entwicklungsjahre dabei. Ich habe ja auch diverse Ausbildungen gemacht und verschiedene Wege probiert. Und da war das auch mal ein paar Jahre nicht ganz so intensiv. Ich erinnere aber auch tatsächlich auch da, dass als ich auch mit meiner damaligen Freundin und jetzt Frau, als wir mal im Urlaub dann in Österreich waren und dann auf dem Rückweg in Passau im Dom saßen, da war ich tatsächlich noch relativ jung, das mag so Anfang 20 gewesen sein, und ich dann zu ihr auch gesagt hatte, Mensch, ich würde so gern beten können. Ich würde das wirklich gern können, aber das fühlt sich irgendwie unehrlich an. Es fühlt sich irgendwie nicht so richtig an, als ob das, irgendwie bin ich vielleicht noch nicht da oder, aber ich habe gemerkt, irgendwas zieht mich da irgendwie.
1: Der sakrale Raum einfach.
0: Total. Also wie gesagt, ich war immer gerne, Kirchenfriedhöfe haben mich immer fasziniert, weil diese Ausstrahlung mich einfach immer sehr stark angesprochen hat. Ich mag die Ästhetik auch, deswegen ein Grund zum Beispiel, warum ich auch katholisch geworden bin, weil mich die katholische Ästhetik immer sehr, sehr angesprochen hat, weil ich einfach auch gemerkt habe, dass eine tiefere Bedeutung dahinter da ist, was mich auch berührt tatsächlich. Und so also dieser Drang, dieser Wunsch war irgendwie immer da, aber ich habe damals richtig auch gemerkt, da fehlt noch irgendwie einiges.
1: Sie haben dann, also Sie haben gesagt, man sucht, wenn man sucht nach Antworten auf die Fragen des Lebens, auch im Westen, jetzt intuitiv nicht unbedingt erstmal bei der Kirche. Man sucht woanders. Wo hat Ihre Suche Sie denn hingeführt?
0: Ach, da war ich relativ klischeehaft an der Stelle, wie das, glaube ich, heutzutage so ist. Man guckt erstmal nach Osten. Ne? Also ich habe mich dann erstmal mit klassischer Philosophie beschäftigt und bin dann so auf dieser spirituellen Ebene tatsächlich erstmal in Richtung Buddhismus, Daoismus, Hinduismus. Das waren so Dinge. Ich war damals seit in London, weiß noch, habe ich damals mir so ein asiatische Philosophien 1x1 Buch gekauft und da bin ich so in diese Welt so ein bisschen eingestiegen, die mich
1: vom,
0: auch
1: vom Lesen, die Lektüre oder
0: Lektüre. Also ich hatte da keine spirituelle Praxis oder in irgendeiner Form. Das kam tatsächlich sowieso erst super spät, weil ich mich heute weiß, vielleicht hätte es den Weg auch beschleunigt, wenn ich es anders getan hätte. Immer sehr kopfmäßig rangegangen bin dann irgendwie auch. Ja? Also ich habe immer erstmal so zu verstehen, was erzählen die mir da, was meinen die damit, kann ich das selber erklären, klingt das für mich logisch. Ich bin ja dann auch sozusagen in so einer eher technisch-berufliche Richtung gegangen, wissenschaftlich so, und dachte so, okay, das war irgendwie dann eher so ein bisschen so die Denkweise, die ich dann auch hatte. Und habe mich dann sehr intensiv mit diesen sozusagen Wegen auch befasst. Aber habe da tatsächlich am Ende nie diesen Sog oder dieses Ziehen gespürt. Mhm. Also das war etwas, was ich in vielerlei Hinsicht auch heute noch ansprechend finde, auch teilweise wirklich sehr interessante Ideen, gerade wenn wir so in diesen mystischen Bereich dann auch gehen, wo ich sage, okay, da kann ich viel mitfühlen, mitdenken. Aber letztendlich fand ich, glaube ich, das Weltbild in sich für mich irgendwie nicht kohärent. Also irgendwie hat mir da immer was gefehlt. Und mir hat immer auch ein bisschen der positive Bezug zum Menschen, den habe ich da nicht so gesehen. Ich habe das zwar immer so eher so abstrakt am Ende, sogar mit der Idee, wir lösen uns idealerweise irgendwann am Ende auch auf im großen Nichts. Und sind für mich immer wahnsinnig viele Fragen offen geblieben. Warum gibt's denn dann mich jetzt so?
1: Wenn es mich dann am Ende doch wieder nicht geben
0: ja,
1: soll.
0: Ja, wenn ich mich dann am Ende in einem Meer auflöse, was man auch versuchen kann, positiv zu denken. Aber das hat mich emotional und auch am Ende im Herzen nie wirklich angesprochen. Und da hat mir immer irgendwie, es schien mir auch unlogisch ein Stück weit. Also,
1: ja, doch, bei der Seelenwanderung bleibt ja immer die Frage übrig, ja, wer ist dann das Ich?
0: Genau.
1: Wenn ich eine ganz andere Person bin, wer ist dann dieses Ich überhaupt?
0: Und wenn es
1: dieses
0: Ich eigentlich ja gar nicht so richtig geben soll am Ende auch, ne? Sondern ja. Das ist nur irgendwie Teil einer großen Weltseele, die irgendwie, also, da waren viele Dinge, die ich, die am Ende, glaube ich, am Ende einfach gefehlt haben, die sich mir nicht erschlossen haben tatsächlich. Aber es war für mich tatsächlich so fast schon so ein bisschen der Weg, ja, wenn das nicht ist, dann bist halt Atheist. Ja, weil das ist wirklich, man kann sich das, glaube ich, aus der jetzigen Perspektive kann ich mir das teilweise auch kaum noch vorstellen. Das Christentum kam für mich irgendwie so, da habe ich unglaublich früh immer abgeblockt, weil das für mich total absurd erschien. Also es war für mich wirklich der absurdeste Glaube, den man sich überhaupt nur denken kann. Ich hatte ja natürlich fast kein Wissen drüber. Ne? Also
1: was erschien Ihnen absurd?
0: Allein schon die Idee, also erstmal habe ich viele Begriffe nicht verstanden.
1: Ja.
0: Also es war für mich wirklich so, dass vielleicht kann man sich da nicht reindenken, wenn man in diesem Wasser sozusagen immer geschwommen ist und auch da aufgewachsen ist. Allein schon die wahrscheinlich zentrale Frage, was ist denn überhaupt jetzt im Himmel die frohe Botschaft? Ja, was soll das denn sein, wenn ich jemanden sehe, der gefoltert am Kreuz hängt und offensichtlich stirbt, gut, es wird behauptet, er stirbt nicht wirklich und kommt wieder und so. Das war natürlich total absurd aus der damaligen Perspektive.
1: Wozu soll das gut sein?
0: Ja, und was soll das dann? Also was soll das genau aussagen? Und es waren auch noch viele andere Begriffe, die in der sozusagen poststrukturalistischen Philosophie, würde man sagen, leere Signifikanten, ne? Also Erlösung, Sünde. Da waren so viele Begriffe, die ich gehört habe, aber die sich mir nicht nur nicht erschlossen haben, mit denen ich nichts verbunden habe. Also und wo ich auch zugegebenermaßen lange gebraucht habe, um dafür ein Gefühl zu entwickeln, was da wohl mit gemeint sei. Ja? Mhm. Und dann habe ich das, und dann hatte ich natürlich auch schlicht und ergreifend bin ich auch in demselben Wasser geschwommen wie die 600 oder 400.000, die jetzt jedes Jahr austreten, ja. Dass man sehr früh anfängt, diese Diskussion im Kopf sozusagen abzubrechen, weil man sagt, na, diese Organisation kann es ja wohl auf jeden Fall nicht sein. Ja? Und insofern habe ich für mich sozusagen den inneren Dialog da auch relativ schnell auch einfach beendet, ne? Und gesagt, das kann es auf keinen Fall sein. Ne? Also und bin dann tatsächlich auch relativ klassisch dann irgendwann auch im Rahmen meiner wissenschaftlichen Entwicklung einfach auch dann mich fast schon abgefunden oder versucht abzufinden. Das hat mich halt, wie man jetzt heute sieht, nie losgelassen, dass für mich glaube, okay, du bist halt einfach Atheist so. Also das ist halt einfach so und ist auch vernünftig.
1: Wie sich das geändert hat bei Ricardo Wagner, dass er dann am Ende doch zur Kirche gefunden hat, das hören wir hier im Standpunkt. Wir werden jetzt eine Musik hören und dann schauen, wie dann doch der Weg, wie die Tür zur katholischen Kirche für Professor Ricardo Wagner am Ende dann doch aufgegangen ist.

0: Gegen den Strom, mein Weg vom Atheismus in die katholische Kirche. Das ist unser Thema heute hier im Standpunkt bei Radio Horeb. Unser Gast hier ist Professor Dr. Ricardo Wagner. Er ist Professor für nachhaltiges Management und Kommunikation an der Fresenius Hochschule in Köln und hat uns erzählt von seiner Kindheit in der DDR, dann später Jugend in Hamburg und den Fragen, die ihn so umgetrieben haben, auch durchaus eben grundsätzliche Lebensfragen, die ihn nie in Ruhe gelassen haben. Aber die katholische Kirche schien so das Letzte zu sein, wo man als junger Mensch dann sucht, wenn man solche Fragen beantwortet haben möchte. Irgendwie waren es dann aber Daoismus und Buddhismus und Co. auch nicht so wirklich. Die haben, sagten Sie, Herr Wagner, ihre Fragen im Letzten nicht befriedigend beantworten können. Und dann haben sie gesagt, gut, dann bin ich dann halt wohl Atheist, wenn alles andere nicht wirklich trägt. Was ist dann passiert, dass sie jetzt doch am Ostern diesen Jahres den Schritt getan haben, sich taufen und in die katholische Kirche aufnehmen zu lassen? Was hat die Wende markiert?
1: Da gab es tatsächlich auch wieder mehrere kleine Punkte, die das diesen Weg so markiert haben und mehrere auch wieder Strömungen. Es gab so zwei, drei Wendepunkte, ist vielleicht auch zu viel gesagt, obwohl einer ist schon einer, ich bin Vater geworden dann 2011. Und das ist schon so ein klassischer Moment, wo man natürlich auch Sinnfragen stellt und sich auch fragt, okay, was ist jetzt meine Rolle als Vater? Was gebe ich meinem Kind mit? Das war sicherlich ein wichtiger Punkt.
0: Ja, die Frage, wenn mein Sohn mich fragt, genau, wohin gehe ich nach dem Tod? Und genau, was sage ich ihm? Oh, keine Ahnung.
1: Genau. Also das war sicherlich ein wichtiger Punkt und der hat mir auf anderer Stelle auch noch sehr viel geholfen, gerade beim Thema Gottesbild. Ne? Also wie verstehe ich sozusagen das christliche Gottesbild am Ende auch? Und das war so ein Punkt und es gab auch so eine, auch da wieder so eine Unterströmung. Also
0: Entschuldigung, das Vaterwerden hat Ihnen geholfen zu verstehen, dass Gott Vater ist.
1: Ja, und wie er ist auch. Okay. Und kann ich sozusagen mit den Eigenschaften, die ihm zugesprochen werden, wie beispielsweise, dass er die Liebe ist, dass er die Wahrheit ist, kann ich das irgendwie auch zusammenbringen mit dieser Vater oder dieser elterlichen Rolle sozusagen. Ja. Und das war sicherlich ein ganz wichtiger Punkt, der mir jetzt viel beim Nachdenken auch geholfen hat, auch wenn ich mit meinem Sohn gesprochen habe. Wir haben sehr früh und intensiv über solche Sachen auch gesprochen. Und wie jeder weiß das ja auch, man ist ja auch öfter mal so Sprechdenker. Ich bin tatsächlich auch so ein bisschen Sprechdenker. Und wenn wir so bei uns im Park spazieren waren und er mich Dinge gefragt hat, und ich erklärt und erzählt habe, ist mir selber dann nochmal viel klar geworden auch. Und da war diese Vaterrolle, das war wirklich ein wichtiger Punkt. Aber es gab noch so was Nagendes anderes noch an mir, und das erinnere ich tatsächlich auch noch, als damals dann Benedikt der 16. also Papst geworden ist und ich mich ein bisschen so mit ihm als Person befasst habe. Das war auch so ein Moment, der durchaus prägend war, weil mich dann tatsächlich ein Gedanke nicht losgelassen hat. Und zwar der Gedanke, wie kann es sein, dass jemand, der ein Papst ist, also offensichtlich auch für diesen Glauben sozusagen die höchste Autorität auch auf Erden inne hat, wie kann jemand, der wirklich ausgewiesenermaßen ein sehr, sehr schlauer Kopf ist, mhm, und auch ein Intellektueller ist, wie kann der so einen Mist glauben? Ich muss es wirklich so drastisch sagen, weil ich fand den Glauben wirklich absurd. Ich kann das natürlich heute auch nicht mehr mitdenken, aber es hat sich für mich überhaupt nicht zusammengefügt. Und das hat mich gewurmt, ehrlich gesagt. Ich dachte, es kann doch nicht sein, und dann habe ich ein bisschen weitergeguckt, es kann nicht sein, dass wirklich Leute, die das nicht aus nur irgendwelcher emotionalen Entzückung heraus oder Verzückung heraus da irgendwie oder aus Identitätsgründen, sondern die wirklich offensichtlich intensiv über einen logischen Vernunftenweg da auch über diese Themen sprechen, dass die das so rechtfertigen können und auch erklären können und auch glauben können und sich das so als die Wahrheit auch für sich angenommen haben. Und das war was mich wirklich gefuchst hat.
0: Waren Sie eigentlich schon in Köln als
1: zu der Zeit der Papst, bin ich gerade in Köln
0: dann nach Köln kam, genau, auch zum Weltjugendtag.
1: Ja, ja, das habe ich aber natürlich nicht aktiv mitgenommen, weil da war ich noch zu weit weg von. Mhm. Aber zu der Zeit sind wir gerade tatsächlich nach Köln gewechselt, weil ich da beruflich einfach einen Wechsel vollzogen hatte. Und das ist tatsächlich so eine Unterströmung gewesen, die mich wirklich fast genervt hat tatsächlich, weil ich dachte, es kann nicht sein, dass das, da muss mehr sein eigentlich. Aber es hat auch immer noch nicht so richtig gereicht. Und ich sag mal, der wirklich intellektuell große Wendepunkt war, das kann ich interessanterweise wirklich genau nachzeichnen, weil das genau 10 Jahre her ist eigentlich. Ich war 2014 beruflich, also überhaupt nicht aus spiritueller Beweggründen heraus, in der Nähe von Frankfurt in einem Franziskanerkloster. Einfach ein normaler beruflicher Termin damals für das deutsche Netzwerk Wirtschaftsethik, für die ich viel gemacht habe und auch noch mache. Und da bin ich abends so durch das Kloster gegangen und da gab es so eine Bücherecke, wo man auch Bücher kaufen konnte. Und da ist mir ein Buch in die Hand gefallen. Wahrscheinlich kein Zufall. Und zwar von dem Franziskanerpater Richard Rohr. Mhm.
0: Richard Rohr.
1: Dass ich dann auch, das hat mich irgendwie angesprochen, ich habe es mitgenommen und habe es gelesen.
0: Amerikaner, wenn ich es richtig weiß.
1: Ist ein amerikanischer Franziskanerpater, lebt auch noch. Und das Buch war für mich wirklich ein gewisser intellektueller Wendepunkt tatsächlich, weil ich habe das dann irgendwie, ich wollte es lesen, ich habe es gelesen, sehr schnell gelesen, ich habe inzwischen alles von ihm gelesen. Mich dann von da aus auch ein Stück weiterentwickelt, wahrscheinlich auch noch in ein paar andere Richtungen, aber da war wirklich für mich ein kleines Aha-Erlebnis, die so eine Tür aufgestoßen hat, weil ich gesagt habe, okay, so hast du es, in Klammern gesprochen, auch noch nie erfragt, aber so hat es dir auch noch keiner erklärt. Ich hatte plötzlich das Gefühl, okay, da ist mehr dahinter, nimm's jetzt einfach mal ernst. Ja? Nimm's jetzt wirklich einfach mal ernst und versuch wirklich mal einfach noch mehr zu lesen. Versuch's wirklich mal zu verstehen. Weil da waren so ein paar Botschaften drin, die ich einfach so nie gehört habe, natürlich, wie gesagt, auch nie gefragt habe, aber die...
0: Was waren das zum Beispiel für Botschaften?
1: Ja, also beispielsweise die Grundidee tatsächlich, dass es bei einem Gottesglauben nicht um Unterwerfung geht. Ja, oder um Gehorsam im Sklavensinne sozusagen geht, sondern dass die eigentliche Idee, die größere Idee dahinter eigentlich Befreiung ist. Ja, das konnte ich zu dem Zeitpunkt noch nicht wirklich erklären, aber das waren so Anker, die im Kopf irgendwie dann stecken geblieben sind, wo ich dachte, okay, das hört sich irgendwie gut an. Das hört sich wirklich gut an. Ne? Und dann auch die Idee auch der sozusagen des Kreuztodes, der dann nochmal auch auf eine viel positive Art und Weise auch gelesen und erklärt wurde, wo ich auch das erste Mal so ein Gefühl hatte, okay, da steckt ja doch irgendwie nicht irgendein versteckter Freude am Schmerz dahinter, sondern da ist tatsächlich ein anderer Gedanke auch, wo ist dieser Weg Richtung, was ist eigentlich mit Erlösung gemeint und so. Für mich einfach so ein paar Türen aufgemacht habe, noch lange nicht so, dass ich da jetzt sicher irgendwie dachte, okay, also ich hatte nie in dieser ganzen Zeit kein spontanes Bekehrungserlebnis oder irgendwie sowas. Das war wirklich ein sehr, sehr zum Teil kleinschrittiger Weg des wirklich hauptsächlich Lesens. Ich hatte ja auch im familiären Umkreis, im Freundesumkreis eigentlich keinerlei Kontakt zu diesem Thema. Ich habe das wirklich sozusagen in meiner kleinen, inzwischen ganz gut ausgebauten Mini-Bibliothek zum Thema Glauben und Theologie mit mir selbst ausgetragen, natürlich meiner Frau und so viel drüber gesprochen, aber im Wesentlichen mit mir allein abgemacht. Und das hat einfach die Tür, das wirklich an der Stelle wirklich aufgeschlagen. Deswegen erinnere ich das auch noch sehr, sehr genau, weil da begann sozusagen die eigentliche intensive Beschäftigung damit.
0: Das heißt, es erschien auf einmal alles nicht mehr so schrecklich unvernünftig.
1: Nein, es klang sogar gut. Mhm. Es klang sogar irgendwie gut. Es klang irgendwie auch, ich konnte plötzlich auch so ein bisschen diesen, am Ende des Tunnels auch so ein bisschen das Thema Freude und Erfüllung und Freiheit auch ein bisschen sehen. Und es war tatsächlich gleichzeitig aber auch, wie ich fand, für mich damals als völlig Unbedarften auch sehr, sehr gut erklärt. Und von daher wirklich einfach der Beschluss zu dem Augenblick, ich habe irgendwie gemerkt, auch da zieht es an mir. Also das ist wirklich sowas, das werden viele nachvollziehen können, die vielleicht einen ähnlichen Weg gegangen sind. Und inzwischen glaube ich auch tatsächlich nicht, dass das Zufälle waren. Es gab noch viel, viel mehr Zufälle. Ich bin so ein Büchermensch und es gab so viele Momente, wo mir im offenen Bücherschrank theologische Bücher, die ja heute keiner mehr haben will, deswegen stehen die immer oft im offenen Bücherschrank. Ich profitiere da sehr von, dass ich da Bücher gefunden habe, die genau zu dem gepasst haben, was ich gerade mich mit beschäftigt habe und so. Also und das war so die Tür ging auf und ich habe gesagt, gut, jetzt nimmst du es mal ernst. Und ich habe auch gemerkt, dass ich es wollte auch. Ich wollte wirklich jetzt wissen, was da dahinter steckt.
0: Und hatten Sie irgendwann mal das Gefühl, nicht nur ich suche, sondern ich werde auch gesucht?
1: Ja, also das hat sich dann tatsächlich im Laufe dieses Weges immer mehr mir eigentlich gezeigt. Weil es mich auf so ganz seltsame Art nicht mehr losgelassen hat. Also ich kann schon relativ konsistent und manchmal, meine Frau sagt manchmal auch stur an Dingen dranhalten und festhalten. Aber das war wirklich auch ein Ziehen. Bin ich inzwischen sehr fest von überzeugt. Also vor allem über die Länge dieses Weges auch, habe ich einfach gemerkt, okay, da wirst du irgendwie auch gerufen. Ja, und das war...
0: Das vielleicht auch, weil Manchmal kann man sich ja so festbeißen vom Kopf her, aber bei diesem Ziehen ist ja noch mal anders der ganze Mensch irgendwie beteiligt, nicht? Da ist ja das Herz, Gefühle, da ist irgendwie so der ganze Mensch beteiligt dann.
1: Absolut. Also es war tatsächlich für mich schon über weite Teile sehr stark eine intellektuelle Übung. Ich weiß auch heute, dass das, oder mir ist heute einfach klarer geworden, dass das alleine nirgendwo hinführt. Ja, also das hätte ich jetzt mein Leben lang so machen können. Es gibt immer irgendein schlaues Gegenargument und am Ende auch vielleicht eine intellektuelle Pattsituation in der einen oder anderen Stelle. Aber es war tatsächlich irgendwann auch, und das ist auch wieder, glaube ich, kein Zufall, als ich in diesem Franziskanerkloster damals war, habe ich auch deren Zeitung mitgenommen. Die haben ja eine Vierteljahreszeitung, glaube ich. Und die habe ich damals abonniert. Und dann ist mal zur Weihnachtszeit, meine ich, irgendwann so im Laufe der Jahre kam irgendwann so ein kleines Kärtchen, also als Weihnachtsgruß. Und da stand auch vom heiligen Augustinus dieses Zitat: Ich will, dass du bist. Und das habe ich lange bei mir am Schreibtisch stehen gehabt. Und irgendwann war mir klar, als ich verstanden hatte, dieses Gottesbild, Vater, und er will, dass ich bin. Ich als Person, ich, und genauso wie ich heute hier bin und mit meinen Talenten, und das war schon an sich ein tolles Gefühl. Auch was ich auch gemerkt habe, ist bei meinem Sohn sehr, sehr stark auch tatsächlich auch so Resonanz gefunden hat. Ne? Also ich weiß noch genau, als ich ihm das erste Mal auch von einem unserer Spaziergänge sagte: Gott will, dass du bist, du. Und habe ihn aber so in die Augen geguckt und das war toll. Wirklich toll. Und dann sind wir, genau, und dann habe ich eben irgendwann einfach tatsächlich gemerkt, du musst aber irgendwie auch antworten. Du musst irgendwie selber auch ja sagen und sagen: Ich will, dass du auch bist. Und das berührt mich heute noch sehr.
0: Wie ist das? Sie haben sehr viel über Gott nachgedacht und über Gott in Gedanken wohl vor allem gesprochen und so. Wann kam denn der Punkt, wo Sie angefangen haben, mit ihm zu sprechen?
1: Ja, genau. Das ist tatsächlich genau dieser Moment auch gewesen, ne, wo ich gemerkt habe: Okay, du musst antworten. Da fehlt eine Antwort von dir. Und ich aber auch gemerkt habe: Okay, ich will auch, dass er ist. Und da war für mich dann immer klar: Okay, das wirst du auf dem intellektuellen Weg so nicht lösen. Und dann bin ich, ich habe zum Beispiel auch sehr viele YouTube-Videos geguckt. Das ist nochmal so ein interessanter Seitenweg irgendwie gewesen. Und ich weiß, dass ich einmal so ein Video geschaut habe von einem ein katholischer Pater, der erzählte: Du brauchst doch einfach eine Praxis. Du musst auch mal spirituelle Praxis auch für dich entwickeln. Geh doch einfach mal in die Kirche. So, und dann war das tatsächlich so, das mag jetzt so am Ende 3-4 Jahre her sein tatsächlich. Die ersten Jahre waren wirklich sehr viel rein intellektuelle Übung. Bin ich dann einfach häufiger einfach mal zur Messe gegangen, habe dann, das ist ja fast schon katholisches Klischee tatsächlich, angefangen, den Rosenkranz zu beten. Ich bin damals auch, glaube ich, auch kein Zufall auf so eine ganz interessante Seite gestoßen, wo man sich auch selber so Rosenkränze zusammenstellen konnte, und das fand ich toll, und habe ich mir einen, wie ich ganz toll finde, mir einen da zusammengestellt und habe einfach mal angefangen zu beten und habe dann auch immer auch das Tedeum mir bestellt, um so ein bisschen diese das auch im Tagesverlauf und auch im Monat wirklich konstant auch so ein bisschen mitzuverfolgen. Und
0: also Sie haben erstmal so diese Sie sind so in das Gebet der Kirche eingestiegen mit den klassischen Gebeten.
1: Tatsächlich, ja. Also wirklich ganz klassisch. Dann später, es war noch ein ganz bisschen später, dass ich das Tedeum entdeckt habe tatsächlich. Aber am Anfang war es der Rosenkranz tatsächlich, den ich beinahe täglich tatsächlich auch gebetet habe und mir die Zeit dafür auch genommen habe. Und das war tatsächlich dann auch so der Moment, wo dann Herz und Kopf irgendwann auch zusammengegangen sind, ne? Wo ich einfach gemerkt habe: Okay, jetzt hast du was Vollständiges, so wo du als Person auch wirklich dahinter stehen kannst, wo du aber auch wirklich, du hast deinen intellektuellen Wissenstrieb, den kannst du ausleben, aber du hast eben auch diese andere Komponente dabei, wo du auch merkst, du bist als Person angesprochen. Und das ist ja auch so die Besonderheit, die mich auch dann am Ende auch im christlichen Gottesbild so angesprochen hat, dass wir über ein personelles Verhältnis auch sprechen und über eben nicht über abstrakte Ideen und abstrakte Seelenwanderungen irgendwohin, sondern wir reden von sozusagen, es geht um eine persönliche Beziehung. Und das habe ich dann einfach anders gefühlt auch, ne? Also dass ich einfach gemerkt habe: Hier sind tatsächlich real existierende Personen in der Gottesmutter Maria, in Jesus Christus, die ich anrufen kann und die ich, mit denen ich sozusagen reden und die ich ansprechen kann. Und das war ein ganz wichtiger Punkt natürlich.
0: Man hat den Eindruck, dass das, also da war ein Autor aus Amerika, der Bücher geschrieben hat. Da sind YouTube-Videos, Bücher, ein Papst, der irgendwie intellektuell ist und dennoch glaubt und was provoziert. Man hat den Eindruck, Professor Wagner, dass Sie bei Ihrem Weg zum Glauben so im Grunde nicht so über persönliche Begegnungen, persönliche Begleitung, geistlicher Begleiter und so weiter, das stand alles gar nicht am Anfang. Das kam das dann später dazu, dass Sie dann wirklich real existierende, analoge, glaubende Menschen getroffen haben?
1: Das ist de facto eigentlich erst ein Taufkurs passiert.
0: Tatsache, okay.
1: Ja, ist ein Taufkurs passiert. Ich hatte null Kontakte mit der institutionellen Kirche, mit keinem Amtsträger, mit niemandem. Vielleicht war es gut. Muss man ja an der anderen Stelle vielleicht auch mal selbstkritisch sagen. Nein, ich bin tatsächlich, ich bin über Bücher und YouTube dazu gekommen, diese persönlichen Begegnungen, auch das, ich bin auch tatsächlich relativ, am Ende muss man vielleicht auch sagen, positiv. Ich hatte sehr wenig mich auch mit dieser deutschen Kirchensituation auseinandergesetzt, weil das für mich einfach erstmal überhaupt keine Rolle gespielt
0: das
1: hat.
0: Das war gar nicht Ihr Thema.
1: Überhaupt nicht mein Thema. Also natürlich, also ich sag mal, so ein letzter Schritt, auch so in den letzten Monaten dahin, bevor ich gesagt habe, okay, ich möchte die Taufe machen, ich wollte schon natürlich sehr bewusst auch sagen, ich will ja auch zur Institution Kirche sagen. Also ich will nicht einfach nur irgendwie abstrakt jetzt an irgendwas glauben, sondern ich möchte wirklich Teil dieser, auch ja zur Institution Kirche sagen. Das war schon wichtig.
0: War das schwieriger, als ja zu Gott zu sagen?
1: Ja, schon. In gewisser Weise schon, weil ich dann den Fehler gemacht habe, tatsächlich auch mich so ein bisschen in die Social-Media-Kommunikation der deutschen Katholiken so ein bisschen das ein bisschen nachzulesen, mitzulesen und bin da viel auf Twitter oder jetzt X unterwegs gewesen, habe mir so diese Rechts-Links-Tradi gegen Linkskatholiken und das fand ich schon echt, das waren Abgründe, die sich mir da aufgezeigt haben. Oder Spaß am Glauben schnell verloren gehen kann, glaube ich, an der Stelle. Und natürlich hat man nach wie vor dieses gesellschaftliche Bild einer Organisation, die angeblich rückständig ist, die ein Gesellschafts- und Menschenbild vertritt, das nicht mehr akzeptabel ist, die verkrustet ist, die nur von Macht getrieben ist. Diese ganzen Dinge sind ja nicht weg, die sind ja weiter um einen rum. Die hört man die in Fernsehbeiträgen von Freunden, Bekannten, wo sagt, die Katholiken, das geht ja gar nicht. Das war natürlich nie weg. Das war schon ein Punkt, wo ich zumindest offensiv auch sagen wollte, okay, ich habe es aber trotzdem getan oder ich habe sogar ganz bewusst, ich sehe es ganz bewusst auch anders und bin deswegen diesen Weg gegangen. Ich wollte nicht heimlich und verschämt irgendwie diese Taufe machen und dann keinem erzählen, dass ich jetzt in der Kirche bin. Das war für mich nie eine Option. Ich wollte, wenn ich es mache, tatsächlich immer auch wirklich bewusst Ja sagen und auch Teil dieser Organisation werden. Und ich glaube, es manchmal war ganz gut, dass ich, glaube ich, tatsächlich da wenig Kontakt am Anfang hatte.
0: Hat sich das denn geändert? Haben Sie dann mit der Zeit auch Menschen kennengelernt, die Sie wirklich überzeugt haben?
1: Ja, absolut, absolut. Also wie gesagt, für mich war der Taufkurs schon ein großer Gewinn. Ich würde jetzt mal sagen, ich hätte ihn jetzt vom inhaltlich Wissensstandpunkt nicht unbedingt gebraucht, aber es war toll, die Menschen, die diesen Weg gehen, auch kennenzulernen. Es war aber auch toll, die Betreuenden kennenzulernen, also die Irmgard Konin, der Pater Sebastian, die das von der Fides in Köln da betreuen, wirklich ganz wunderbare Personen. Die Irmgard ist ja auch dann meine Taufpatin geworden, weil ich nicht meinen Katholiken beibringen konnte, der mein Taufpate wird. Und ich hatte ein sehr, sehr gutes Verhältnis mit der. Wir haben wirklich ganz toll gesprochen und ganz tolle Gespräche geführt und bin auch sozusagen den Dominikanern da immer noch ein Stück weit verbunden. Bin jetzt auch so zwei, dreimal bei dieser Laiengruppe der Dominikaner sozusagen schon gewesen. Das war sehr, sehr gut. Das war wirklich für mich ein großer Gewinn, tatsächlich mit denen auch nochmal zu sprechen. Und bin jetzt gerade dabei, mir diese Institution so ein bisschen zu erarbeiten. Also es haben sich auf meine Taufe hin viele gemeldet. Ich habe das ja, wie gesagt, nicht heimlich gemacht, sondern es gab damals auch schon so in der Kölnischen Rundschau so einen Bericht und ein, zwei andere Interviews zu dem Thema.
0: Sogar in einer ganz ganz laikalen, normalen Zeitung.
1: Genau, genau, ganz genau. Da war ich dann sozusagen der Aufmacher am Ostersonntag vom Köln-Teil und da haben sich einige Leute gemeldet. Ich habe sehr unterschiedliche Reaktionen bekommen, aber auch sehr viele positive auch. Auch durchaus manchmal unter rabiate negative Rückmeldungen, aber das war zu erwarten, glaube ich. Und insofern bin ich gerade dabei, tatsächlich tiefer da in diese Welt auch noch reinzusteigen und noch Kontakt zu suchen zu erfahreneren Personen da aus dieser Welt. Und das habe ich bisher wirklich sehr, sehr erfüllend erfunden. Also ich habe sehr viele tolle Gespräche inzwischen geführt und wachse da tatsächlich jetzt in vielen Dingen auch noch, weil für mich schon eine wichtige Frage ist auch, was und jetzt? Für mich war das nie eine Option zu sagen, so Taufe und Tschüss. Und jetzt hat man das halt erledigt und jetzt geht man Weihnachten mal in die Kirche. Das wäre nie mein Weg gewesen. Und ich hatte es ja vorhin gesagt, ich habe auch beruflich einige Anknüpfungspunkte, wo ich glaube, dass der Glauben eine wichtige Rolle spielen sollte und auch die Kirche eine wichtige Rolle spielen sollte, die sie nicht spielt aus meiner Sicht. Und das ist auch nicht gut, weil ich glaube, dass wir sehr, sehr viele sehr gute Antworten haben. Sehr begründete Antworten, sehr fundierte Antworten und in der heutigen Welt eine wichtige Rolle spielen müssen, weil viele andere Institutionen das einfach so nicht könnten. Da bin ich sehr fest von überzeugt und von daher bin ich jetzt auch ein bisschen gespannt, wo der Weg mich dann noch hintreibt.
0: Hat es denn auch bei Ihrer Arbeit an der Hochschule auch Reaktionen gegeben auf Ihre Taufe? Wurden Sie auch da angesprochen?
1: Ja, vereinzelt tatsächlich. Es war ganz interessant. Also die Reaktionen quantitativ waren in der Summe eigentlich eher sehr positiv. Aber wenn negative Reaktionen kamen, waren sie zum Teil sehr heftig. Also so wirklich vollstes Unverständnis und auch zum Teil Nicht-Akzeptanz, dass man jetzt dieser Organisation beigetreten ist, dass man das auch so öffentlich breittritt.
0: Missbrauchsorganisationen,
1: machtgetriebene Organisationen, zurückgeblieben, diese ganzen Dinge, die dann immer so aufpoppen an der Stelle. Ich vermute, es gibt eine relativ große Dunkelziffer an Kollegen, die einfach nur gesagt haben, komisch, was ist jetzt mit dem los? Ne? Weil ich es natürlich auch vorher... Es kam für viele auch sehr überraschend, weil ich das jetzt, wie gesagt, vorher nicht groß öffentlich begleitet habe, diesen Weg. Und ich denke schon, dass es eine relativ große Dunkelziffer gibt von Bekannten, Freunden, Netzwerk, so in der Fachcommunity, die, glaube ich, einfach so ein bisschen denken, naja, nicht ganz klar, wo er damit jetzt hin will. Ne?
0: Professor Ricardo Wagner ist unser Gast hier im Standpunkt bei Radio Horeb und erzählt uns von seinem persönlichen Weg, wie er den Weg in die katholische Kirche gefunden hat, ganz gegen den Strom. Es gibt eine Wahnsinns-Austrittswelle, die immer noch anhält, aber er hat den Weg direkt dagegen gar nicht jetzt bewusst. Sie wollten da jetzt nicht irgendwie trotzig. Es ist einfach so gekommen. Nee, es hat sie einfach überzeugt und sie haben sich einfach nicht beirren lassen durch die schlechten Schlagzeilen und durch alles, was drumherum erzählt hat, weil es so der Wesenskern war, der sie gezogen hat. Was würden Sie denn sagen? Was ist für Sie jetzt so das Herzstück von dem, was sie trägt in ihrem Glauben?
1: Es ist die Wahrheit. Und die Wahrheit siegt am Ende. Also ich weiß noch ziemlich genau und fühle das auch heute noch teilweise, wie überrascht ich auch war, dass tatsächlich in dieser langen Lese- und Studier- und mit mir Ringenzeit diesen für mich zunächst absurden Glauben erstmal besser kennengelernt habe, seine vielen, vielen Facetten und komplexen Perspektiven kennengelernt habe. Und das Bild ist dann dadurch gar nicht unbedingt einfacher geworden. Aber was wirklich mich am Ende richtig überzeugt hat oder mir dieses tiefe Gefühl gegeben hat, dass ich, je länger ich und je tiefer ich eingestiegen bin, schlicht und ergreifend irgendwann gefühlt habe, das fühlt sich wahr an. Und das ist dann immer noch nicht mehr steigerbar. Also das ist die Wahrheit. Ja, also es fühlt sich, es erklärt, es gibt unglaublich viele sehr, sehr schlaue Antworten auf die klassischen Fragen, die man sich so stellt. Aber es ist tatsächlich auch eine Art und Weise, Wahrheit zu sein, die ich unglaublich bereichernd empfunden habe, weil es eben keine einfachen Antworten sind. Es ist eben nicht die einfache Antwort, ja, und es ist nur der liebe Gott und alles andere ist, also es, was ich immer faszinierend fand, insbesondere auch in der katholischen Theologie, dass sie dieses sowohl als auch, dieses, es ist eben nicht dieser, politisch schon mal gar nicht, der linke oder rechte Pol, es ist auch nicht, wie gesagt, eben nicht diese einfache monolithische Wahrheit, sondern es hat wirklich ganz viele Perspektiven und Facetten und es lebt auch die Komplexität. Es lebt auch das Paradox zum Teil. Und das Paradox ist, gerade wenn man in komplexen Situationen ist, einfach eine wichtige Perspektive sozusagen. Das ist auch immer nicht mehr reduzierbar sozusagen. Es fühlte sich wahr an. Mhm. Und das ist so ein Punkt, um den ich einfach nicht mehr drum rumgekommen bin. Also ich sage, wenn ich glaube, dass es die Wahrheit ist, dass es mir die Welt und mich und uns erklärt, hilft, das alles zu verstehen, Antworten zu finden auf meine Lebensfragen, auf gesellschaftliche Fragen. Da muss man mal ein bisschen aufpassen, weil man dann sehr schnell in so einen Zungenschlag reinkommt, als ob sozusagen Theologie und auch der Glauben am Ende nur so eine funktionale Perspektive hätten. So, da kommst du besser mit deinem Leben klar oder mit dem Tod oder so. Das meine ich damit gar nicht. Ne? Also das war vielleicht noch mal am Ende auch noch mal so ein wichtiger Punkt, der sich bei mir auch noch mal. Vielleicht bin ich am Anfang sogar eher so eine funktionalistischen Perspektive rangegangen, aber irgendwann habe ich halt auch gemerkt, okay. Es geht auch viel drum, ein Stück weit auch am Ende mich auch als Person mal auch wieder zurückzunehmen, auch eben nicht diese Ego-Perspektive die ganze Zeit zu fahren. Ich habe dann damals mich so ein bisschen auch mit dem Ego-Drama, Theodrama-Perspektiven von Hans-Urs von Balthasar befasst. Der versucht wirklich viele von den großen Namen auch zu lesen, nicht alle irgendwie mit Erfolg, aber irgendwas ist wahrscheinlich immer hängen geblieben. Und klar zu machen, es ist hier ein Theodrama, es ist nicht das Ego-Drama, was hier gespielt wird. Und ein Stück weit geht es auch um Vertrauen, es geht um sozusagen sich auch sozusagen reinzugeben und hinzugeben auch in dieses Verhältnis und mich nicht immer im Zentrum zu sehen. Und da waren so viele Perspektiven, wo ich einfach im Herzen und im Kopf einfach dann für mich klar war, hier wird was ganz, ganz Wahres beschrieben.
0: Sie sind ja Fachmann für Kommunikation. Mhm. Haben Sie den Eindruck, dass die Kirche diese Schätze, die Sie entdeckt haben, gut kommuniziert?
1: Überhaupt nicht. Also ich kann jetzt nicht für die ganze katholische Welt sprechen und ich will da auch bewusst sozusagen defensiv erstmal antworten, weil ich sehe viel gute katholische Kommunikation, aber nicht in Deutschland. Also ich sehe das tatsächlich, ich habe sehr viele auch Quellen, auch dann eben aus dem amerikanischen Raum. Ich habe sehr viel gelesen, sehr viele Videos geschaut von dem Bischof Robert Barron, der in dieses Word on Fire in den USA betreibt, was mir extrem viel geholfen hat, tatsächlich viele Grundlagen zu verstehen. Ich sehe inzwischen auch in Deutschland den einen oder anderen Impuls tatsächlich. Ich bin ein sehr großer Fan von dem Stefan Oster aus Passau, der aus meiner Sicht sehr gute Inhalte auch bei YouTube auch veröffentlicht.
0: Ist ja auch ein Fachmann für Kommunikation.
1: Genau, und das merkt man auch. Und das ist nicht nur persönlich, glaube ich, sehr, sehr gewinnender und auch sehr überzeugender Mensch, sondern er macht das auch wirklich gut. Ansonsten ist mir die deutsche katholische Kirche zum Teil ein Rätsel. Ich verstehe viele Organisationen nicht, ich verstehe das ZDK nicht, ich verstehe nicht, mit welcher Perspektive die an welche Themen rangehen. Ich verstehe die Deutsche Bischofskonferenz in vielen Dingen nicht, warum so kommuniziert wird. Ich sehe da so viel politische Machtspiele und Machtdiskussionen und politische Diskussionen, die aus meiner Sicht überhaupt nichts zu suchen haben in dem, worüber wir eigentlich hauptsächlich reden sollten. Klar muss man sich, habe ich auch selber gesagt, zu vielen gesellschaftlichen Themen auch positionieren, aber ich finde, das ist zum Teil wirklich, wenn ein sozusagen die Kommunikation der Kirche am Ende von politischer Kommunikation kaum zu unterscheiden ist, dann sind wir völlig auf dem falschen Weg. Und ich glaube, mich irritiert das total, teilweise, was da läuft. Und ich bin von daher vielleicht auch tatsächlich dankbar, es spät entdeckt und irgendwie angeschaut zu haben. Weil ich glaube, es hätte mich wirklich eher verunsichert. Also ich muss es leider wirklich so sagen. Ich glaube, das ist jetzt der letzte Schritt, der persönliche letzte Schritt, der habe ich ja selber gesagt, war wirklich ein sehr, sehr angenehmer Weg und sehr schöner Weg. Aber alles drumherum wäre, glaube ich, eher kontraproduktiv gewesen. Ich glaube, es hätte mich in meinem Weg nicht bekräftigt. Also, ja. Glaube ich.
0: Also es war vielleicht besser, dass Sie damit erst in Kontakt gekommen sind, als Sie schon so weit gefestigt waren Ihren Überzeugungen. Professor Dr. Ricardo Wagner ist unser Gast hier im Standpunkt bei Radio Horeb. Er hat uns erzählt von seinem persönlichen Weg in die katholische Kirche. Ein Weg gegen den Strom, das ist auch der Titel dieser Sendung. Wir hören jetzt etwas Musik und dann geht es weiter hier im Standpunkt.

0: Der Standpunkt bei Radio Hureb heute mit der Glaubensgeschichte von Ricardo Wagner. Er hat uns erzählt, wie er als Intellektueller, als Suchender, für sich zunächst Suchender, dann den Weg vom Atheismus in die katholische Kirche gefunden hat. Frau Marianne ruft uns an aus der Nähe von St. Gallen. Ich grüße Sie. Guten Abend.
1: Guten Abend miteinander. Herr Professor Dr. Ricardo Wagner, ich gratuliere Ihnen für das wunderbare Leben zum Glaubenszeugnis. Das hat mich sehr beeindruckt. Da kann man nur sagen, Gott sei Lob und Dank. Bei Gott ist nichts unmöglich. Jetzt erlaube ich mir zwei Sachen zu fragen oder zu stellen. Und zwar das Erste, wenn es vielleicht für Sie zu einer intime Frage ist, müssen Sie nicht antworten. Ich erlaube mir zu fragen, wo Sie getauft wurden, ist auch Ihre Frau und Ihr Sohn mitgetauft worden?
2: Nein, mein Sohn ist tatsächlich noch nicht getauft, weil zur damaligen Zeit, als er geboren wurde, waren wir sozusagen eher auf dem Standpunkt, dass er diesen Weg selber für sich irgendwann mal finden muss. Ich hatte kurz gesagt vorhin, dass ich das heute vielleicht anders sehen würde, aber ist er nicht. Meine Frau ist evangelisch getauft tatsächlich, weil sie in Hamburg aufgewachsen ist und da getauft und konfirmiert wurde. Und wir sind gerade im Dialog, wie es da weitergeht.
0: Ja, genau. Und der Sohn hat gesagt, er ist jetzt zu groß, um einfach über seinen Kopf hinweg getauft zu werden. Dafür ist er jetzt inzwischen zu groß, hatte Professor Wagner vorhin gesagt. Das heißt, da warten Sie auch. Aber Sie sind viel im Gespräch mit ihm auch über den Glauben und so.
2: Es beschäftigt ihn auch und ich glaube auch, dass er da auch ähnliche Wege auch gehen wird. Aber es ist als 13-Jähriger jetzt auch nicht sein Top-Thema und ich will da auch ganz bewusst jetzt nicht zu sehr drücken, sondern er wird seinen Weg gehen.
1: Ja, das verstehe ich, danke. Jetzt habe ich noch das Nächste, weil Sie ja Kommunikation studiert haben und vorher gerade gesagt haben, der Bischof Oster gefällt Ihnen als Idee, dass Sie da mal mit ihm Kontakt aufnehmen, dass Sie vielleicht etwas auf die Beine stellen könnten, dass die katholische Kirche mehr das mit der Kommunikation macht. Sie haben ja gesagt, es ist leider, verkaufte sich unter ihrem Wert und das wäre gut, wenn dann irgendwann in einem Bistum mal das beginnen würde, da könnte es vielleicht deutschlandweit sich verbreiten.
2: Sehr gerne. Ich habe ja vorhin auch gesagt, ich bin auf jeden Fall auch dabei, gerade mich so ein bisschen auch zu vernetzen in dieser Welt. Ob der Bischof Oster jetzt meine Hilfe braucht, weiß ich nicht. Das können wir ja mal sehen. Aber ich finde es ein wichtiges Thema auf jeden Fall. Also ich sehe das insofern genauso. Ich glaube, dass man da sehr, sehr viel noch machen könnte und auch sollte.
1: Genau. Also ich wünsche Ihnen und Ihrer ganzen Familie und natürlich allen Hörerinnen und Hörern jederzeit gottesreichen Segen und Gnade, Gesundheit, alles Gute. Und es freut mich sehr, dass wir einen überzeugten, gläubigen Katholiken mehr auf dieser Welt haben.
2: Ganz, ganz herzlichen
0: Wunderbar,
2: Dank.
0: Wunderbar. Ne? Wir sagen immer so, auf Wiederhören, die Qualität ist manchmal wichtiger als die Quantität. Vielen Dank, Frau Marianne, für Ihren Anruf. Alles, alles Gute und viel Segen nach St. Gallen. Ja, wir bleiben in der Schweiz. Herr Ziegler hat uns angerufen. Grüß Sie, Herr Ziegler. Guten Abend.
3: Ja, guten Abend, Herr Professor Wagner. Ich habe den Anfang der Sendung nicht gehört. Vielleicht ist meine Frage jetzt obsolet. Haben Sie das Neue Testament auch studiert, irgendwie? Also Sie haben ja wahrscheinlich Theologie nicht studiert, das weiß ich nicht.
2: Und ja, nein, habe ich tatsächlich nicht.
3: Die Wahrheit, oder? Was hat Jesus gesagt? Und was können wir aus den Evangelien über die Wahrheit wirklich wissen? Hat es da Irrtümer drin? Ist alles wahr? Mhm. Wie ist das überliefert worden? Sind Irrtümer überliefert worden? Und das würde mich interessieren.
2: Ja, ich hatte das tatsächlich vorhin gar nicht erwähnt. Ich hatte vom Rosenkranz erwähnt. Ich habe ja sozusagen das zweite Klischee auch erfüllt. Und insofern war natürlich das Bibellesen für mich natürlich dann am Ende auch ein ganz wichtiger Schritt. Dass ich mich sehr spät in Gänze rangemacht habe tatsächlich. Ich habe dann auch begleitet von einem amerikanischen Podcast mir die Bibel in einem Jahr komplett gelesen, mit Erklärungen begleitet. Und das war tatsächlich ein sehr, sehr wichtiger Schritt für mich, weil sich dieses Wahrheitsbild, von dem ich vorhin gesprochen habe, tatsächlich an der Stelle sehr eindrücklich erschlossen oder gezeigt hat tatsächlich. Und auf Ihre Frage hin, sind da Irrtümer überliefert? Ich habe da tatsächlich inzwischen meinen Frieden damit gemacht, dass ich darauf, es gibt ja sehr viele Diskussionen, gerade natürlich beliebt in atheistischen Kreisen, Widersprüche in der Bibel aufzudecken. Hier wird sagt er das und da sagt er das. Ich habe das für mich relativ schnell zu den Akten gelegt, weil da kann man sich jetzt sein Leben lang in Übersetzungsdiskussionen festhalten. Für mich war klar, als ich die Bibel gelesen habe, dass diese, sag mal, narrativen Muster, die mir Gott zeigen, die mir auch in Person Jesu sozusagen die Person Gottes auch offenbart haben, dass die für mich sehr, sehr schlüssig, sehr stringent, sehr überzeugend und sehr schön erschienen sind. Und ich deswegen auch gesagt habe, ja, das will ich auch. Also ich hatte vorhin einmal von dem Vater gesprochen, ne, und ganz viele sehr, sehr grundlegende Dinge. Ne? Wenn ich an meinen Sohn denke, was möchte ich, was er für ein Leben führt? Ich möchte nicht, dass er mein Sklave ist, ich möchte nicht, dass er mir dient, ich möchte, dass er das beste, freie Leben führt mit seinen Talenten, was er führen kann. Ich wollte ihn. Und das war für mich zum Beispiel so viele Parallelen und Muster, die ich auch wiedererkannt habe, als ich sozusagen die Bibel gelesen habe, dass das auch genau das ist, was Gott zu mir gesagt hat. Er sagte, ich will, dass du bist, ich gebe dir folgende Talente und ich will, dass du ein freies Leben findest, das Freie zum Guten hin, nicht indem du tust und machst, was du gerne möchtest und was dir heute einfällt und morgen blöd vorkommt und dann wieder umgedreht, sondern Freiheit zum Guten und Freiheit zum Gelingen. Und das hat mich einfach komplett überzeugt. Und er hat mich dann ganz bewusst auch aus vielen technischen Detaildiskussionen immer wieder auch rausgehalten, weil ich glaube nicht, dass das am Ende irgendwo hinführt.
0: Ja, es ist ja auch so, dass das verstehen wir aus unserer heutigen Perspektive auch manchmal schwer, dass die Heilige Schrift ja nicht so etwas ist wie eine Reportage, die versucht, mit möglichst detailgetreu ein Geschehen wiederzugeben, wie wir das sozusagen aus der Zeitung heute kennen, wenn eine Reportage gut gemacht ist. Der antike Mensch hat komplett anders gedacht und hat komplett anders auch geschrieben, nicht? Da ging es um Wahrheiten, die teilweise in Bildern ausgedrückt wurden, aber nicht, weil die Bilder weil das Kinderbücher wären, sondern weil man mit diesen Bildern die Wahrheit besser ausdrücken konnte als mit langen theologischen Aufsätzen. Ja. Also ich glaube, wenn man das alles erklären wollte, bis ins Detail, was in der Bibel steht, wird man wahrscheinlich ganze Schrankwände füllen müssen.
2: Damit. Und man geht, glaube ich, mit dem falschen, wie Neudeutsch sagt, mit dem falschen Mindset ran. Ne? Also das ist dann das technisch-naturwissenschaftlich-materialistische Weltbild. Mir hat zum Beispiel an der Stelle nur ein Tipp für die auch englischsprachig das auch genießen können. Mir hat da ein orthodoxer YouTube-Kanal sehr gut geholfen, und zwar von Jonathan Peugeot. Das ist ein Ikonenschnitzer, der einen YouTube-Kanal hat zum Thema Symbolismus, der sich sehr stark aus der Perspektive der antiken und mittelalterlichen Symbolik der Bibel nähert und dann genau über diese Muster spricht, bestimmte Personen, die bestimmte Eigenschaften verkörpern, bestimmte Metaphern und Geschichten, die wieder andere sozusagen Muster wiedergeben und wie sich immer wieder bestätigt über den gesamten Verlauf der Bibel hin bis am Ende sozusagen zum Neuen Testament, dass das immer wieder die gleichen Muster sind, die auch bestätigen sozusagen, was die Aussage ist. Das hat mir sehr geholfen, auch eher so ein, vielleicht tatsächlich einen antikeren Blick auch auf die Bibel zu entwickeln, ne? Also nicht mit meinem kommunikationswissenschaftlichen Verstand daran zu gehen, das führt, glaube ich, erstmal nirgendwo hin.
0: Ja, danke schön, Herr Ziegler, für Ihre Frage, für Ihre Anregung. Alles Gute in die Schweiz. Und jetzt bin ich gespannt, ob noch jemand vielleicht auch aus dem Osten Deutschland anruft, wo wir weiß, dass wir auch einige Hörer haben, oder aus einer Region in Deutschland. Sie haben gesagt, also der Rosenkranz war wichtig, die Bibel war wichtig. Was ist Ihnen noch wichtig geworden auf Ihrem persönlichen Weg?
2: Es war tatsächlich, ich habe ja vor der Frage gestanden, wie formell gehst du jetzt diesen Weg und in welche Kirche gehst du den Weg, obwohl das ehrlich gesagt gar nicht so die ganz große Frage war, weil die evangelische Kirche mir nie wirklich ernsthaft in den Sinn gekommen ist, aus vielerlei Gründen. Ich hatte die Ästhetik vorhin angesprochen und so weiter. Und da ist natürlich ein ganz wesentliches Thema die Sakramente, ja, die

0: wo mehr stattfindet. Im Gegenteil, wenn man von der Beichte spricht, gehört man automatisch schon in ein ganz bestimmtes Lager, was schon ein bisschen erschreckend ist tatsächlich. Und ich fand genau das wirklich, ich wollte diese Sakramente empfangen. Und da war für mich auch ein ganz wichtiger Schritt, mich auch mal mit den wirklich antiken oder mittelalterlichen großen Figuren zu befassen der Kirche, die ja sehr viel und sehr stark über diese Sakramente auch geschrieben haben. Und eine wesentlicher Einfluss hat dann tatsächlich auf mich die Katharina von Siena gemacht, deren Dialog über die Vorsehung Gottes ich gelesen habe, auch in Vorbereitung sozusagen auf die Taufe. Und deren Plädoyer tatsächlich für die Kirche auch als Institution als erstes Mal, ne? Also die hat sich ja sehr, sehr hart und mit der Kirche der damaligen Zeit auseinandergesetzt. Ja. Und trotzdem keinen Zweifel dran gelassen, dass es eine heilige Institution ist. Dass es eine eben kein irgendwie x-beliebiger Kegelverein ist, sondern es ist eine
1: aus
0: andere.
1: Aus dem man einfach ein- oder austreten kann.
0: Da tritt man
1: kann.
0: Einen aus und dann mag man irgendwie den Boss nicht und dann geht man wieder rein und der nächste ist netter und dann geht man wieder zurück. Oder das fand ich überhaupt nicht überzeugend, und ihr Plädoyer sozusagen auch für die Kirche als heilige Institution, die fand ich super, super überzeugend. Und dann kam auch noch raus, dass sie an meinem Geburtstag ihren Namens- und Heiligentag hat am 29.04. Und dann habe ich tatsächlich gesagt, okay, auch das ist sicherlich kein Zufall, dass sie dir über den Weg gelaufen ist und dir diesen Weg gezeigt hat, und habe dann tatsächlich auch den Taufnamen Katharinus gewählt, um ihr zu ehren.
1: Ja, jetzt gibt's tatsächlich einige Anrufer, und die erste ist eben aus dem Osten Deutschlands, aus Magdeburg, Frau Marion. Grüße Sie.
2: Ja, hallo. Also ich möchte nur mal ganz kurz sagen, ich sag mal, wenn man anfängt an der Bibel zu zweifeln, weil genau diese Themen ich auch kenne, dann denke ich, hat man sowieso schon verloren. Also zweifeln geht gar nicht, auch wenn man nicht alles versteht. Das ist zumindest meine Meinung. Also wenn ich anfange zu zweifeln, was geschrieben steht, dann kann ich also für mich ist es glaubwürdig, auch wenn ich nicht alles verstehe, ich möchte es glauben. Und auch was die Sakramente betrifft, ich wusste vorher nicht, sag mal, weiß jetzt auch nicht alles, aber mittlerweile ist das für mich, ich sag jetzt mal so dumm, keine Spinnerei mehr, weil das ist einfach die Wahrheit. Und auch die Sakramente sind, wie soll ich das ausdrücken? Ich sage jetzt mal einfach, vielleicht, also wichtig, also das ist, das, ja, ich finde da keine Worte.
0: Absolut.
2: Ja, und im Moment bin ich aber gerade in einer schwierigen Lage, dass ich irgendwie so empfinde, ich habe hier komplett meinen Glauben verloren, was ja so auf jeden Fall nicht ist. Ich habe ihn. Und ich möchte auch ich möchte daran festhalten, auch wenn ich gerade im Moment irgendwie da nichts, nichts wiedergeben kann oder nichts merke oder was auch immer.
1: Nichts fühle,
2: nicht? Weil ich es nicht geschafft habe, oder es ist einfach vergraben, verbuddelt oder was auch immer. Und wenn ich nur noch Jesus aussprechen kann, ich möchte nicht daran zweifeln, dass das die Wahrheit ist, weil das ist die Wahrheit. Ja, und ich finde, es ist, ja, eben wie gesagt, eben immer diese Zweifel, und das könnte nicht stimmen und das könnte nicht stimmen. Nein, das ist einfach die Wahrheit. Und man muss nicht unbedingt alles auch, wie Sie auch sagen, nicht alles auseinanderklamüsern. Es ist einfach die Wahrheit. Und daran möchte ich auch festhalten, also, dass das
0: die Wahrheit ist. Ja, vielen Dank auch für die... Ja, vielen Dank auch für die sozusagen Einblicke sozusagen in ihr aktuelles sozusagen Gefühlsleben an der Stelle. Mir hat tatsächlich auch dann auch der Blick zurück ein bisschen geholfen. Gerade was so die dunklen Glaubenszeiten angeht, gibt's ja auch aus der mystischen Literatur, Johannes von Kreuz und so, sehr, sehr schöne Literatur dazu, die man da auch sich anschauen kann. Und ich finde, Sie sprechen einen wichtigen Punkt an. Und das war etwas, was mich auch immer sehr am Ende so sehr stark auch bewegt hat, ist dieses Vertrauensthema. Also einfach tatsächlich mal sich zurückzunehmen und tatsächlich zu vertrauen. Ja, Vertrauen in Gott selbst, aber auch Vertrauen in die Institution Kirche auch. Ja? Also auch das ist, finde ich, ein wichtigen Punkt, die eine sehr, sehr lange, sehr fundierte intellektuelle und spirituelle Tradition hat, deren Glaubensgrundsätze intensiv diskutiert und wirklich kontrovers auch diskutiert wurden. Und das war für mich ein wichtiger Punkt, ein Stück weit dann auch diesen Schritt zu gehen und zu sagen, ich möchte auch vertrauen und dass sozusagen Gott sich nicht nur offenbart hat, sondern sich auch dauerhaft mitteilt.

0: dauerhaft offenbart und dass eben auch in der Kirche sichtbar wird. Also insofern, ich kann diese Zweifel absolut mitdenken, die ich über viele Jahre auch hatte. Ich war ja auch nicht immer, war ja auch lange Zeit nicht überzeugt. Ne? Also ich habe ja wirklich mit mir gerungen auch. Aber das Vertrauen auch am Ende in Gott und in die Offenbarung ist schon ein sehr, sehr wichtiger Punkt.
1: Und das haben wir ja den Eindruck, dass das eben trotz eben des Gefühls Dunkelheit trotzdem da ist bei Ihnen. Ich danke Ihnen für Ihren Anruf. Alles Gute und ganz viel Segen. Und wir wünschen Ihnen, dass Sie bald wieder dann auch in lichtere Zeiten hineinkommen.
0: Ja, vielen Dank.
2: Danke. Sehr wertvoll, die Sendung. Also,
1: rufen.
2: Tschüss.
0: Dankeschön.
1: Rufen Sie gerne auch in der Gebetssendung bei uns an, bei Radio Hörab, und lassen Sie dann für sich beten, auch in Ihren persönlichen Anliegen. Frau Retz-Kuschel ist die nächste Hörerin aus Linz am Rhein. Grüße Sie.
3: Ja, guten Abend. Retz-Kuschel ist mein Name. Guten Abend, Herr Professor Wagner.
0: Guten Abend.
3: Ja, also ich habe die Sendung von Anfang an gehört. Ich persönlich bin katholisch erzogen. Was mich als Kind aber sehr geprägt hat, war, dass wir einen Lehrer hatten, der Altes Testament überwiegend unterrichtet hat. Und was mir da immer wichtig war, dass Menschen, die auf Gott ihr Vertrauen gesetzt haben im Alten Testament, dass die in schwierigsten Zeiten, dass sie immer auf dem Weg geblieben sind. Das war eine Prägung. Und später, ich bin an einem Herz-Jesu-Freitag geboren und das Herz-Jesu war für mich auch immer was ganz wichtiges Gebet. Heiliges Herz-Jesu, ich vertraue auf dich. Und so bin ich meinen Lebensweg gegangen und dann habe ich aber im Alter von 34 Jahren eine Erneuerungsbewegung kennengelernt, den Corsilio, und da wurde auch in kleinen Gruppen ausgetauft, sehr offen. Und es gibt ja viele Erneuerungsbewegungen, die leider auch innerhalb der Kirche eher ein Randphänomen sind, was ich sehr bedauere. Und das Verhältnis, ja, zum das Vertrauensverhältnis ist einfach oft steht zu sehr im Hintergrund, die persönliche Beziehung zu Jesus, zu Gott, zum Heiligen Geist, wie auch immer. Und da denke ich, da in der Richtung müsste sich einiges ändern.
1: Mhm. Ja, dass man das wieder mehr ins Zentrum stellt, ja.
0: Absolut. Also das ist tatsächlich für mich ja auch ein ganz wichtiger Punkt gewesen, ne? Dass es hier um tatsächliche persönliche Beziehung geht, um echtes Vertrauen in auch das Wirken Gottes am Ende und auch in meinem Leben und auch in unser aller Leben. Insofern, ja, kann ich insofern nur unterstützen.
1: Ja, Dankeschön, Frau Reiskuschel.
0: Vielen Dank.
1: Dann auch Ihnen noch einen gesegneten Abend ins schöne Linz. Und dann hören wir Schwester Fabiana, die, wenn ich es richtig sehe, aus Bochum-Stiepel anruft. Ist das richtig?
4: Nein, ich rufe aus Nordwalde an. Das liegt im Bistum Münster.
1: Bei Münster, okay.
4: Ja, ich habe jetzt auch viel gehört und auch sehr gute Aussagen. Also ich bin Ordensschwester und bin fast 60 Jahre im Kloster. Und da kann ich auch sagen, es hat auch im Kloster Höhen und Tiefen gegeben. Und die kriegen es ja alle mit. Kaum noch Einschritte. Und trotzdem habe ich mir immer wieder vorgesetzt, durchhalten, treu halten. Und ich würde auch sagen, ich habe das auch im Gespräch sehr gut und ich befinde es auch toll, dass Sie zur katholischen Kirche übergetreten sind. Aber auch da finde ich auch Sie als Professor, man braucht ein System, ne? Auch ein System, wo man sich jetzt so sein Glaubenssystem danach ausrichtet. Computer und all die Sachen sind sicher interessant, aber für sich finde ich einfach persönlich, muss man eine Beziehung zu Gott und die muss man aufbauen und da muss man treu sein. Schriftlesung, die Heilige Messe, ja, das Sakrament.
1: Ein System, sodass man einen festen Rhythmus hat.
4: Genau, einen Rhythmus und da gehen und einfach manchmal nicht nach rechts und nicht nach links schauen, sondern treu seinen Weg, seine Beziehung zu Gott und auch für sich schauen, was tut mir gut. Auch so, es ist so schön, wenn man zu Veranstaltungen gehen kann und das mag auch alles mal sein, aber im Grunde muss ich erstmal und dann treu bleiben. Die Treue ist so wichtig. Treu, mein Anspruch ist immer treu im Kleinen.
0: Ja, sehr schön. Vielen Dank auch für diesen Ratschlag, den ich tatsächlich versuche zumindest zu beherzigen. Und deswegen hatte ich vorhin noch kurz erwähnt, es ist tatsächlich auch eine Praxis. Ne? Es ist eine Praxis, die auch körperlich und physisch auch geübt werden will. Auch deswegen war mir auch dass die Teilnahme an den Sakramenten beispielsweise, also dieses persönliche Gebet, an dem ich sicherlich noch viel, viel arbeiten kann und auch muss, um das auch nicht nur regelmäßig in den Alltag auch zu kriegen, sondern eben auch mit der richtigen Einstellung auch zu machen. Also vielen, vielen Dank für diesen Tipp. Das muss ich sicherlich auch noch an anderer Stelle noch beherzigen. Mhm. Ganz herzlichen Dank.
1: Das müssen wir alle, denke ich. Ja, vielen Dank, Schwester Fabiana. Alles Gute Ihnen. Und jetzt geht's wieder nach Leipzig, in genau eine alte Heimatgegend bei Ihnen, zu Herrn Franek. Guten Abend.
5: Einen schönen guten Abend. Ich wollte mich herzlich bedanken für die Worte, in denen ich mich sehr wiedererkannt habe. Bei mir liegt das 15 Jahre zurück, aber vieles war mir sehr bekannt. Ich habe jetzt ein bisschen eine ketzerische Frage. Ich teile die Einschätzung von Herrn Professor Wagner über das Bild, was die offizielle deutsche Kirche abgibt, mit den einigen Leuchttürmen, auch genau Bischof Oster. Und jetzt ist meine ketzerische Frage an den Kommunikationswissenschaftler, ist die Ursache für dieses, auch aus meiner Sicht, schlechte oder schwache Bild nicht gerade, dass man nicht zu wenig Kommunikation hat, Wissenschaft, sondern zu viel schaut, wie komme ich an und lässt sich beraten und schaut, wäre die einfache Lösung nicht einfach, in Anführungsstrichen, ehrlich zu sein und Glauben leuchten zu lassen?
0: Mhm. Absolut. Also das, ich will mich natürlich bewusst ein bisschen zurückhalten. Sie haben jetzt auch schon deutlich mehr Erfahrung mit der Kirche gesammelt als ich. Ich möchte jetzt hier sozusagen nicht aufschlagen als einer, der seit 5 Minuten gefühlt Katholik ist und jetzt der gesamten Kirche da sozusagen die Leviten lesen. Aber ich glaube, das ist schon das ein wichtiger Punkt, den Sie gerade ansprechen. Ne? Also, dass wir, glaube ich, uns stärker und selbstbewusster vor allen Dingen auch auf diesen Glauben verlassen sollten, dass wir eine nicht beliebige Institution sind, dass unsere Aussagen nicht beliebiger politischer oder weltanschaulicher Natur sind, sondern dass wir mit einem anderen Selbstverständnis auch da auftreten können und sollten und auch, gerade weil es die Wahrheit ist, sehr viele relevante Antworten hätten, die Menschen auch tatsächlich bewegen. Das ist das, was mich auch immer so ein bisschen am Ende wirklich auch stört, wenn ich auf katholischen Portalen lese, es sei ja völlig normal, dass die Kirche jetzt schrumpft und dass sich keiner mehr für den Glauben interessiert. Und ich glaube das halt nicht. Ne? Ich glaube das halt nicht, weil die Menschen stellen sich verdammt viele Fragen, die wir beantworten könnten, wenn wir das so tun würden, wie Sie es gerade gesagt haben.
1: Also es geht, Sie sagen, Herr Franek, das Ketzerische daran, es geht nicht um mehr Kommunikationsprogramme, sondern eigentlich um eine Rückbesinnung auf die Wesenskerne, auf die sogenannten Sterbebettfragen.
0: Ja, absolut. Wir müssen da gar nicht rechts und links andere Themen suchen. Ne? Also ich meine, wir hätten allein tatsächlich ich bleibe jetzt mal wieder bei der Eucharistie, ja. Also, dass wir sozusagen ein Sakrament haben, in dem wir an die reale Präsenz Gottes glauben. Ich wüsste nicht, was da noch steigerbar wäre. Mhm. Ja? Also, das beantwortet natürlich jetzt auch nicht aus sicherer aus alle Fragen, aber das ist, sollte sozusagen auch ein gewisses Selbstbewusstsein geben, ne? Und uns auch nicht beliebig werden lassen in diesen vielen Angeboten, die es dort draußen so gibt.
1: Herr Franek, ich danke Ihnen für Ihren Einwurf.
0: Vielen Dank.
5: Ich danke Ihnen. Auf Wiedersehen.
1: Alles Gute Ihnen nach Leipzig. Tschö. Im Süden Deutschland ist Frau Kunz aus Emmendingen jetzt mit uns zusammengeschaltet. Grüß Sie, Frau Kunz.
6: Ja, guten Abend. Also auch von meiner Seite aus ein ganz, ganz herzliches Danke. Sie haben jetzt richtig Freude bereitet mit dem, was Sie gesagt haben und wie Sie es gesagt haben. Das war für mich alles sehr glaubwürdig und nicht irgendwie sehr wissenschaftlich oder abgehoben, sondern sehr authentisch. Also ein ganz herzliches Dankeschön an Sie. Danke. Also solche Menschen täten, glaube ich, der Kirche gut und auch den Gremien ganz oben. Ja, aber jetzt habe ich einfach ein paar Fragen an Sie. Also Sie haben erzählt, dass die Taufbegleitung für Sie sehr gut war. Und dass Sie sie positiv erfahren haben. Und da würde mich jetzt einfach interessieren, was da für Sie positiv war. Und die andere Frage ist, Sie haben auch vom Zugang zum Rosenkranzgebet gesprochen, dass das für Sie eine Verbindung ist oder so ein Kreis schließt zwischen Wissenschaft und Herz. Also wie da Ihr Weg dazu war. Und die letzte Frage, Sie haben gesagt, Sie haben einen sehr individuellen Weg gefunden zur Kirche und sind jetzt erst so dabei, die Kirche so auch als Institution zu entdecken. Meine Frage, was ist für Sie Gemeinde oder haben Sie schon eine Gemeinde gefunden, wo Sie diese Gemeinschaft der Gläubigen auch erfahren, vor Ort oder jetzt in Ihrem persönlichen Umfeld?
0: Okay, ja, vielen Dank für die Fragen. Also die Taufvorbereitung war für mich tatsächlich insofern ein sehr schönes Erlebnis, weil ich insbesondere, ich bleibe jetzt einfach mal beispielhaft an den beiden, also Irmgard Kunin und dem Pater Sebastian, die es in Köln da betreiben, zwei wirklich sehr, sehr zugewandte, glaubwürdige Zeugen sozusagen auch des Glaubens irgendwie auch kennengelernt habe, die kritisch damit umgegangen sind, aber auch wirklich sehr gewinnend auch über das Glaubensleben sprechen konnten, uns sehr gut eingebunden haben, auch als Gruppe. Und das war für mich einfach aus persönlichen, aus sozusagen als erster Kontaktpunkt mit der Kirche ein sehr, sehr angenehmer, sehr persönlicher Umgang. Intellektuell, wie gesagt, wissenschaftlich oder inhaltlich war ich natürlich an vielen Punkten schon vorbei, weil natürlich sehr unterschiedliche Personen da zusammenkommen, von kaum was wissend, nur aus emotionaler Perspektive heraus dem Ganzen da zugestrebt. Also das war wirklich eher so diese persönliche Beziehung, die ich wirklich sehr, sehr gut fand und die mir auch Hoffnung gemacht hat, dass da viele Menschen in der Kirche sind, mit denen man auch auf ähnliche Weise umgehen kann. Die zweite Frage war der Rosenkranz. Ich glaube, da ist einfach tatsächlich dieses Anrufen, Hinhören, das, was so mir am Ende auch gezeigt hat, was mir fehlte einfach. Also ich habe halt natürlich in der intellektuellen Auseinandersetzung wahrscheinlich manchmal auch fast schon fordernde Fragen gestellt, ne, wie ist das jetzt? Und da mich mehr sozusagen auch in das Hinhörende auch reinzugeben und in das Anrufende und Bittende reinzugehen, das war, glaube ich, nochmal so ein wichtiger Schritt, der einfach eine ganz wichtige Gefühlskomponente irgendwie ergänzt hat. Und wie es immer ist, habe ich die dritte Frage vergessen.
1: Die Gemeinde.
0: Die Gemeinde, ja, richtig. Ja, ich bin tatsächlich da noch ein bisschen im Zweifel, ich möchte jetzt nicht so sehr ins Detail gehen, aber in meiner Heimatgemeinde bin ich natürlich regelmäßig in der Messe, habe da noch nicht so richtig den Zugang gefunden, auch weil die handeln Personen da, ja, also das möchte ich jetzt nicht weiter vertiefen. Da muss ich nochmal gucken. Ich bin tatsächlich in der dominikanischen Gemeinschaft jetzt so ein bisschen auf dem Weg, da vielleicht auch in dieser Laiengruppe da intensiver auch unterwegs zu sein. Da habe ich jetzt ein paar Termine mitgenommen. Das war sehr gewinnbringend, muss ich sagen, sehr, sehr angenehm. Ich glaube, da in die Richtung schaue ich gerade so ein bisschen. Aber das ist natürlich ein wichtiger Punkt, ne? Also auch verankert zu sein. Ich bin interessanterweise eine ganz lustige Begegnung war auch tatsächlich, dass ich meinen direkten Nachbarn in der Taufvorbereitung getroffen habe. Also ich bin da umgezogen innerhalb meiner Gemeinde und habe jetzt tatsächlich interessanterweise in meiner Straße das erste Mal mehrere Leute, die aktiv sind in der Kirche, von katholischen Schulen bis tatsächlich in der Gemeinde Jugendarbeit. Und mein direkter Nachbar hat den Taufkurs mit mir zusammen gemacht und wir haben dann auch seine Taufe, der ist an einem anderen Tag getauft worden, gemeinsam auch gefeiert. Also da habe ich jetzt so ein bisschen Zugänge, wo ich versuche, noch tiefer einzutauchen, weil die Gemeinschaft ist schon wichtig.
1: Ja.
6: Herzlichen Dank.
1: Frau Kunz, Dankeschön.
6: Gottes Segen.
0: Vielen Dank. Sie. Dankeschön. Ihnen auch.
1: Zum Schluss, Professor Wagner, wir haben nur noch ein, zwei Minuten. Genau, wenn Sie wer zu schauen. Also mir scheint es, Sie haben auch eben gesagt, die glaubwürdige Zeugen haben Sie kennengelernt. Wenn ich so ins Evangelium schaue, dann scheint es mir so zu sein, dass Jesus gerade diese Zeugen ganz besonders wichtig waren. Nicht, dass man sagt ja, der Glaube, der verbreitet sich über Ansteckung.
0: Ja, genau.
1: Im guten Sinne. Das heißt, es geht darum, für uns in einer guten Weise ansteckend gute Zeugen zu sein. Was ist das, was Sie erfahren haben bei den Menschen, denen Sie begegnet sind, was Ihnen besonders wichtig, eben besonders überzeugend war? Wie müssen wir sein, damit Menschen wie Sie angesprochen werden?
0: Das waren ja bei mir Begegnungen im realen Leben und sozusagen die verschriftlichten Zeugen, die ich so gelesen habe. Und erstmal habe ich für mich auch den Ruf gehört, ein Stück weit. Also deswegen war für mich auch klar, wenn ich es mache, dann will ich auch aktiver Zeuge sein und will das nicht verschämt irgendwann im Stillen erledigen, sondern möchte auch, wenn ich gefragt würde, offenen Herzens und auch Zeugnis abgeben über meinen Weg. Und was ich gespürt habe bei den Personen, wie gesagt, in der verschriftlichen Form der Heiligen und vielen großen Theologen, die es gibt und auch der Person, die ich getroffen habe, ist dieses, ja, was ich vielleicht schließlich auch so ein bisschen auch tatsächlich der Kreis, ich habe ja von diesem absurden Glauben gesprochen.
1: Ja.
0: Dieses wirklich kaum zu fassende, dass Gott Mensch geworden ist, sich zu uns hinabgebeugt hat, mhm. Uns als Freunde anspricht, als gewollte Personen in jeder individuellen Person. Dieses fast schon kaum zu fassende Geheimnis, das überhaupt in Freude umgewandelt sozusagen weiterzutragen. Was das überhaupt, ich glaube, fällt mir heute manchmal noch schwer, die Tragweite dieser Aussage überhaupt zu erfassen, ne? Was das bedeutet, dass der Schöpfer des Universums mich nur mich gewollt hat, sondern sich auch sozusagen in uns in Beziehung setzt und sich uns offenbart hat, unter uns war und so weiter. Diese überwältigende Aussage, die am Ende, ich wollte heute nicht mehr über absurd sagen, sondern wirklich überwältigende Aussage. Das ist etwas, was so viel Kraft und Freude gibt. Und die will ich gern versuchen weiterzutragen. Und die habe ich halt in den Personen, von denen ich gelesen habe, mit denen ich in Berührung war, eben auch gespürt, dass sie dieses tiefe Vertrauen, diese tiefe Freundschaft und auch diese Bestätigung und Kraft und Liebe tatsächlich auch gespürt und weitergetragen haben. Und ich hoffe, dass es mir gelingt, dass in auch eine ansatzweise ähnliche Art weiterzutragen.
1: Sie haben uns auf jeden Fall große Freude gemacht, dass Sie uns Ihre Geschichte hier erzählt haben. Vielen herzlichen Dank, Professor Dr. Ricardo Wagner, dass Sie hier bei uns waren und uns von Ihrer Geschichte, von Ihrem Weg vom Atheismus in die katholische Kirche erzählt haben. Gegen den Strom ist sicher der passende Titel dafür. Ein ganz, ganz herzliches Dankeschön. Mein Name ist Gabi Fröhlich. Ich verabschiede mich von Ihnen. Alles Gute und noch einen gesegneten Abend.
7: 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Ihnen allen einen gesegneten Sonntagabend. Um 21.40 Uhr bieten wir zusammen mit Pfarrer Felix Evers aus Hamburg-Billstedt im Erzbistum Hamburg die Komplett. Wir laden Sie herzlich dazu ein, mitzubeten. 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

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Begrüßen Sie mit uns Pfarrer Felix Evers aus Hamburg-Billstedt im Erzbistum Hamburg. Wir beten nun mit ihm zusammen die Komplett, das Nachgebet der Kirche.

0: Gott, komm mir zu Hilfe.
1: Herr, eile mir zu helfen.
0: Ehre sei dem Vater und dem Sohn und dem Heiligen Geist.
1: Wie im Anfang, so auch jetzt und alle Zeit und in Ewigkeit. Amen. Halleluja.
0: Ich bekenne Gott, dem Allmächtigen und allen Brüdern und Schwestern, dass ich Gutes unterlassen und Böses getan habe. Ich habe gesündigt in Gedanken, Worten und Werken, durch meine große Schuld. Darum bitte ich die selige Jungfrau Maria, alle Engel und Heiligen und euch, Brüder und Schwestern, für mich zu beten bei Gott, unserem Herrn. Der allmächtige Gott, erbarme sich unser. Erlasse uns die Sünden nach und führe uns zum ewigen Leben.
1: Amen.
0: Gott, dessen Wort die Welt erschuf und dessen Wille sie erhält, du hüllst den Tag in holdes Licht, in gnädgen Schlaf die dunkle Nacht.
1: Dich träume unser tiefstes Herz, wenn uns die Ruhe nun umfängt, der Schlaf erquicke unseren Leib und rüste ihn mit neuer Kraft.
0: Dir sei der Lobpreis dargebracht, Gott, Vater, Sohn und Heiliger Geist, drei eingemacht, die alles lenkt, behüte, die auf dich vertrauen. Amen. Mit seinen Flügeln beschirmt dich der Herr. Du brauchst dich nicht zu fürchten vor dem Schrecken der Nacht.
1: Mit seinen Flügeln beschirmt dich der Herr. Du brauchst dich nicht zu fürchten vor dem Schrecken der Nacht.
0: Wer im Schutz des Höchsten wohnt und ruht im Schatten des Allmächtigen,
1: der sagt zum Herrn, du bist für mich Zuflucht und Burg. Mein Gott, dem ich vertraue.
0: Er rettet dich aus der Schlinge des Jägers und aus allem Verderben.
1: Er beschirmt dich mit seinen Flügeln. Unter seinen Schwingen findest du Zuflucht. Schild und Schutz ist dir seine Treue.
0: Du brauchst dich vor dem Schrecken der Nacht nicht zu fürchten, noch vor dem Pfeil, der am Tag dahinfliegt.
1: Nicht vor der Pest, die im Finsteren schleicht. Vor der Seuche, die wütet am Mittag.
0: Fallen auch 1000 zu deiner Seite, dir zur Rechten 10-mal 1000. So wird es doch dich nicht treffen.
1: Ja, du wirst es sehen mit eigenen Augen. Wirst zuschauen, wie den Frevlern vergolten wird.
0: Denn der Herr ist deine Zuflucht. Du hast dir den Höchsten als Schutz erwählt.
1: Dir begegne kein Unheil. Kein Unglück nach deinem Zelt.
0: Denn er befiehlt seinen Engeln, dich zu behüten auf all deinen Wegen.
1: Sie tragen dich auf ihren Händen, damit dein Fuß nicht an einen Stein stößt.
0: Du schreitest über Löwen und Nattern, trittst auf Löwen und Drachen.
1: Weil er an mir hängt, will ich ihn retten. Ich will ihn schützen, denn er kennt meinen Namen.
0: Wenn er mich anruft, dann will ich ihn erhören. Ich bin bei ihm in der Not. Befreie ihn und bringe ihn zu Ehren.
1: Ich sättige ihn mit langem Leben und lasse ihn schauen mein Heil.
0: Ehre sei dem Vater und dem Sohn und dem Heiligen Geist.
1: Wie im Anfang, so auch jetzt und alle Zeit und in Ewigkeit. Amen.
0: Mit seinen Flügeln beschirmt dich der Herr. Du brauchst dich nicht zu fürchten vor dem Schrecken der Nacht.
1: Kurzlesung aus dem Buch der Offenbarung. Sie werden sein Angesicht schauen und sein Name ist auf ihre Stirn geschrieben. Es wird keine Nacht mehr geben und sie brauchen weder das Licht einer Lampe noch das Licht der Sonne. Denn der Herr, ihr Gott, wird über ihnen leuchten und sie werden herrschen in alle Ewigkeit.
0: Herr, auf dich vertraue ich, in deine Hände lege ich mein Leben.
1: Herr, auf dich vertraue ich, in deine Hände lege ich mein Leben.
0: Lass leuchten über deinem Knecht dein Antlitz, hilf mir in deiner Güte.
1: In deine Hände lege ich mein Leben.
0: Ehre sei dem Vater und dem Sohn und dem Heiligen Geist.
1: Herr, auf dich vertraue ich, in deine Hände lege ich mein Leben.
0: Sei unser Heil, o Herr, wenn wir wachen, und unser Schutz, wenn wir schlafen, damit wir wachen mit Christus und ruhen in seinem Frieden.
1: Sei unser Heil, o Herr, wenn wir wachen, und unser Schutz, wenn wir schlafen, damit wir wachen mit Christus und ruhen in seinem Frieden.
0: Nun lässt du, Herr, deinen Knecht, wie du gesagt hast, in Frieden scheiden.
1: Denn meine Augen haben das Heil gesehen, das du vor allen Völkern bereitet hast.
0: Ein Licht, das die Heiden erleuchtet, und Herrlichkeit für dein Volk Israel.
1: Ehre sei dem Vater und dem Sohn und dem Heiligen Geist.
0: Wie im Anfang, so auch jetzt und alle Zeit und in Ewigkeit. Amen. Sei unser Heil, o Herr, wenn wir wachen, und unser Schutz, wenn wir schlafen, damit wir wachen mit Christus und ruhen in seinem Frieden. Allmächtiger Gott, wir haben heute das Geheimnis der Auferstehung unseres Herrn gefeiert. Am Abend rufen wir zu dir, bewahre uns in dieser Nacht vor allem Bösen. Lass uns in deinem Frieden ruhen und morgen den neuen Tag mit deinem Lob beginnen. Darum bitten wir durch Christus, unseren Herrn.
1: Amen.
0: Sei gegrüßt, o Königin, Mutter der Barmherzigkeit. Unser Leben, unsere Wonne und unsere Hoffnung sei gegrüßt. Zu dir rufen wir verbannte Kinder Evas. Zu dir seufzen wir, trauernd und weinend in diesem Tal der Tränen. Wohlan denn, unsere Fürsprecherin, wende deine barmherzigen Augen uns zu. Und nach diesem Elend zeige uns Jesus, die gebenedeite Frucht deines Leibes. O gütige, o milde, o süße Jungfrau Maria. Liebe Schwestern, liebe Brüder, dass wir am Ende der Komplett zu Maria rufen, ist kein Zufall, sondern ein segensreicher Brauch. Weil Maria Mutter der Kirche ist und die Getauften die Kirche verkörpern, feiere ich in jedem Marienfest auch meine eigene Lebensgeschichte mit Gott. Dadurch wird das Kirchenjahr zu einem Jahreskranz der Liebe Gottes, der auch meine, deine, unsere ganz persönliche Biografie im Licht der Gnade Gottes deutet. Es fügt sich, dass manche Marienfeste genau in diesen Sommerwochen begangen werden. Den Marianischen Reigen, den sogenannten Frauendreißiger, eröffnete ja am 15. August das Fest der Aufnahme Mariens in den Himmel, gefolgt vom Oktavfest Maria Königin. Den Reigen werden beschließen die nahenden drei Feste der Geburt, des Namens und der Schmerzen Mariens. Es lohnt sich, dass wir uns auf diese drei Marienfeste Mitte September schon jetzt geistlich vorbereiten. Am 8. September, Maria Geburt, darf ich meine eigene Geburt betrachten und das schöne Lied Jürgen Werth singen, du bist gewollt, kein Kind des Zufalls, keine Laune der Natur. Egal, ob du dein Lebenslied in Moll singst oder Dur, du bist ein Gedanke Gottes, ein genialer noch dazu, du bist du. Bis in die Bauernregeln hinein schafft es dieses spätsommerliche Fest, das den Übergang zum Herbst markiert. Maria Geburt fliegen die Schwalben fort. Und in der Tat, in der ersten Septemberhälfte sammeln sich die Schwalben und ziehen in großen Schwärmen Richtung Süden. Unsere Ahnen hatten beobachtet, dass die Schwalben um Maria Verkündigung, also um den 25. März, zu uns kommen und um Maria Geburt wieder zurückfliegen. Deshalb haben sie die Schwalbe zum Symboltier Mariens gemacht. Die Schwalbe gilt als Marien, als Muttergottesvogel. Das Geburtsfest Mariens in einer Woche schenkt also unserer Geburt eine göttliche Tiefendimension. Ich darf meditieren, dass Gott auch mich schon vor Erschaffung der Welt erwählt hat, wie es im Epheserbrief heißt, beziehungsweise aus Liebe schon damals dazu bestimmt hat, durch Jesus Christus sein Kind zu werden. Gleiches singen wir im bekannten Krippenlied Paul Gerhards. Da ich noch nicht geboren war, da bist du mir geboren und hast mich dir zu eigen gar, eh ich dich kannt, erkoren. Und gleiches singen wir auch im Choral Philipp Nikolais, oft ohne die wunderbare Bedeutung zu verinnerlichen. Herr Vater, mein starker Held, du hast mich ewig vor der Welt in deinem Sohn geliebet. Jedes neugeborene Kind ist ein Christkind, ein Gottesgeschenk. Auch ich bin keine Kopie, sondern ein Original. Gott liebt mich mit der gleichen Liebe, wie er seinen Sohn von Ewigkeit her liebt. Mein Säuglingsbett war damals wie eine Krippe. Am 12. September darf ich dann meine Taufe meditieren. Ich wurde beim Namen gerufen von Gott. Ich bekam die Zusage für ewig: Du bist Priester, König und Prophet. Weil der himmlische Vater uns verlorene, bettelarme Söhne und Töchter von Ewigkeit her vorleistungsfrei liebt, deshalb dürfen wir täglich neu in seine Arme fallen und uns von den wundgeliebten Händen Gottes umarmen lassen, in deren Handflächen auch mein Namensmal auf ewig eingebrannt ist. Auch morgen früh werde ich nur deshalb aufwachen, weil Gott mich beim Namen ruft, ein tröstliches Vorausbild meiner Todesstunde. Und schließlich am 15. September, Maria Schmerzen, werde ich mit Maria unter dem Kreuz stehen. Warum, schreien viele Menschen auch heute Abend gen Himmel. Die Leitfrage hat hier ihren richtigen Platz. Und ich als Seelsorger weiß, wie viele Menschen ihren Glauben verlieren, weil sie nicht verstehen können, weshalb uns ein Gott der Liebe leiden lässt. Maria bietet uns die Antwort als Pietà. Sie trägt den Gekreuzigten in ihrem Schoß. Dadurch stellt die Frage nach dem Warum nicht länger Gott in Frage, sondern wir stellen mit Maria am 15. September diese Leitfrage Gott. Und Gott schenkt uns seinen Sohn, der mit uns, mit mir leidet, meine Tränen trocknet und unser aller Trost wird. Maria, Mutter voller Schmerzen. Gott antwortet also auf das Warum nicht theoretisch. Er trocknet höchstpersönlich meine und unsere Tränen und streckt als Christkind, als Mann am Kreuz, die Arme nach uns aus. Auch heute Abend auf die Fürsprache Mariens. Es segne sie auf die Fürsprache Mariens, der dreifaltige Gott, der Vater und der Sohn und der Heilige Geist.
1: Amen. Ein herzlicher Vergeltsgott am Pfarrer Felix Evers aus Hamburg-Billstedt für das gemeinsame Gebet der Komplett. Vielen Dank auch für den Impuls und den Segen für die Nacht. Auch Ihnen einen erholsamen Abend und eine gute Nacht.

21.55 Uhr. 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Einen erholsamen Abend wünscht Ihnen heute am 22. Sonntag im Jahreskreis Ihr Michael Sappel. Jetzt um 22 Uhr hören Sie die Sendung Gott hört dein Gebet mit meiner Kollegin Bettina Radermacher, die hier im Münchner Studio übernimmt, um gemeinsam mit Ihnen in Ihrem Anliegen zu beten. Gerne dürfen Sie dazu anrufen. Die Telefonnummer verrate ich Ihnen schon mal. 089 517 008 008. Ab 22 Uhr sind die Leitungen für Sie freigeschaltet. Im Anschluss um 23 Uhr beginnt unser Nachtprogramm mit dem Angelusgebet von heute Mittag mit unserem Papst Leo XIV. 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Schön, dass Sie heute am Sonntagabend mit dabei waren. Ich habe Sie sehr gerne aus dem Münchner Studio begleitet. Ihnen eine gute und erholsame Nacht und morgen am Montag einen guten Start in die Woche. Noch viel Freude mit unserem Programm wünscht Ihnen Ihr Michael Sappel. 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

0: Grüß Gott und guten Abend wünscht Ihnen, liebe Hörerinnen und Hörer, Bettina Rademacher zur Live-Sendung Gott hört dein Gebet hier bei Radio Horeb, Hören mit dem Herzen. Wo immer Sie sind, können Sie sich mit Ihrem Gebetsanliegen, Ihrem Dank und einem kurzen christlichen Gebet einbringen. Gerne suche ich auch ein Gebet für Sie aus. Rufen Sie mich im Münchner Studio an, wählen Sie die 089 517 008 008 und von außerhalb Deutschlands die 0049 89 517 008 008. Beginnen wir unser Beisammensein und die Verbundenheit durch Radio Horeb mit dem Gebet Gottes Wille geschieht. Schauen wir uns am Kreuz der Erlösung und der Liebe stehen. Im Namen des Vaters und des Sohnes und des Heiligen Geistes. Amen. Beten wir zu Jesus, unserem Bruder. Jesus, du bist die Gabe des Vaters, ein vollkommenes Geschenk. Du nimmst auch unsere Gaben in ihrer ganzen Unvollkommenheit an. Jesus, du verwandelst alles in vollkommene Liebe. Danke, Jesus, dass du mit deiner allumfassenden Liebe immer hier bei uns bist, auch heute Abend. Jesus, wir schauen auf das Sakrament der Kommunion, der Eucharistie. Mach, dass unser Herz rein ist, wenn wir dich aufnehmen. Jesus, wir vertrauen dir die Kranken an. Schenke den Kranken, die wir kennen und die in unserer Mitte sind, Zuversicht und Glauben. Lass sie Heilung erfahren und lass sie spüren, dass du der Sieger bist über Leben und Tod. Jesus, fülle unser Herz mit deiner Liebe. Entzünde unsere Seele mit dem Feuer deiner Liebe und sende uns immer den Heiligen Geist, damit wir alle Tätigkeiten in deinem Sinne verrichten können. Jesus, unser Bruder, du bist der Heiland, der Christus, deine Fürbitte beim Herrn, bei Gott, unserem Vater, kann uns heiligen. Führe uns mit Maria, deiner Mutter, zu Gott, unserem Herrn und liebenden Vater. Danke, Jesus. Amen. Gott hört dein Gebet, Gott hört ihr Gebet hier bei Radio Horeb. Mein Name ist Bettina Rademacher. Sie können gerne anonym bleiben oder auch Ihren Namen nennen. Und wenn Sie die 089-517-008-008 wählen, dann sind Sie jetzt mit Ihrem Anliegen live auf Sendung. Guten Abend.
1: Guten Abend, mein Name ist Mary Artikus aus Kiel.
0: Ja, grüße Sie, Frau Artikus.
1: Ade Marie, grüße Sie auch. Ich habe bitte mein Gebet, und zwar für Radio Horeb, dass Dr. Koch weiterhin zu Lebensfreude und Lebenskraft von unserem Gott erhält.
0: Ja, haben Sie einen bestimmten Gebetswunsch?
1: Nein, Sie suchen was für Dr. Koch aus, einverstanden?
0: Ja, dann nehmen wir ein Gebet an alle Fürsprecher bei Gott und natürlich vor allen Dingen an die Mutter Maria. Sie ist ja die Patronin von Radio Horeb. Maria und Jesus, alle Engel und Heiligen und unser Schutzengel, auch an den Schutzengel von Pfarrer Kocher. Ihr Engel und Heiligen, bitte begleitet uns. Maria, du stellst alle Heiligen fast in den Schatten. Du bist voll der Gnade und Expertin unserer Sorgen. Sei unsere perfekte Fürsprecherin bei Gott dem Herrn. Steh unserem Pfarrer Kocher bei, wenn er auch betet und am nächsten Freitag oder auch am Freitag im nächsten Monat die Heilungsgebete widerspricht, live auf Sendung. Sei du bei ihm mit allen Heiligen, mit allen Fürsprechern. Lieber Jesus, unser Bruder, Sohn Marias, unsere Mutter, sei unser Vorbild für den Gehorsam zum Herrn und schenke Pfarrer Kocher auch viel Kraft, Ruhe und inneren Frieden, dass er noch lange diese Tätigkeit bei Radio Horeb durchführen kann. Und Jesus, sprich mit Maria und den Heiligen, für Pfarrer Kocher zu Gott, dass er auch immer bei ihm bleibt und ihn segnet für all seine Tätigkeiten. Vielen Dank auch an den Schutzengel von Pfarrer Kocher, dass er ihm immer beisteht, und an alle Engel und Heiligen, an Jesus und Maria für den geistigen und seelischen Beistand und für die frühe Sprache beim Herrn. Der Herr segne es. Amen.
1: Amen. Pfarrer Adamach, Gott segne Sie und vielen Dank.
0: Ja, danke schön, Frau Artikus. Gottes Segen auch für Sie und einen schönen Sonntagabend noch. Auf Wiederhören.
1: Auf Wiederhören.
0: Gott hört dein Gebet hier bei Radio Horeb. Guten Abend.
2: Ja, guten Abend. Hier ist ein Kölner.
0: Wollte ich gerade sagen, das ist doch die Stimme von Pfarrer Hoverer.
2: Ja, das ist mir heute passiert bei einem Gebetskreis. Ich habe Sie gehört, Sie haben die Messe gefeiert in Walderschwang mit dem Pfarrer Kocher. Ja, da war ich in Urlaub.
0: Da ja, ich weiß.
2: Und ich bin eben nach der Messe im Dom, die war übrigens international. Sonntagsabends ist die immer international, also Englisch, lateinisches Ordinarium und deutsche Lesungen, aber war schon interessant. Das machen die immer in den Sommerferien sonntagsabends. Und dann bin ich raus, da dachte ich auch, jetzt machst du noch das, was der Pfarrer Kocher mal gesagt hat. Er hat unseren Kölner Künstler Josef Beuys zitiert, der meinte, dass also man die heutigen Mystiker im Kölner Bahnhof findet, im Hauptbahnhof.
0: Ist das heute noch so?
2: Also ich bin mit dem Rosenkranz einmal hin und her, an allen Gleisen vorbei, und man entdeckt viele Menschen. Man wird angesprochen, einer, der nach Hause ist von der Gamescom, er wollte, dass ich mit ihm bete. Ich habe Vater unser gebetet da im Bahnhof. und so eine Karte geschenkt, wie sie die immer bei der Dienstbesprechung haben. Da kriegen sie immer ein Bibelwort gezogen. Ne? Ich habe welche mit dem Bildchen dabei. Ja, hat ihm gefallen. Ja, so denke ich mal, nicht nur ich will gucken, wo sind da die Mystiker? Die gibt es sicher. Wie leben die Menschen? Wie gehen die ihren Weg mit Gott oder mit ihrem Gewissen? Ne, wie auch immer. Und dass ich mir sage, wenn ich dann Rosenkranz bete, dann wird die Gottesmutter ein bisschen mehr ihren Schutzmantel über all die, die da im Bahnhof rein und raus und drinnen, innen drin sind, über sie breiten. Deswegen habe ich auch ein schönes Gebet, was ich mal an meinem Geburtstag gefunden habe, wenn ich zur Gottesmutter. Wenn Sie wollen, bete ich das vor.
0: Ja, gerne.
2: Im Namen des Vaters und des Sohnes und des Heiligen Geistes. Amen. Maria, liebste himmlische Mutter, hier ist keine Tiefe zu tief und keine Ferne zu fern, um alle nach Gott hungernden und frierenden Seelen in deine linden Armen und unter deinen Schutzmantel zu nehmen. Ich will kein besseres Los als die anderen. Aber liebe du, Mutter, den Herrn für mich. Lobe du, Mutter, den Herrn für mich. Und bitte, dass Gottes Wille an mir geschehe. Amen.
0: Amen, der Herr segne es.
2: Ja.
0: Ja, Pfarrer Hoverer, da wünschen wir uns natürlich auch Ihren Segen.
2: Das war übrigens für all die Obdachlosen und die, die jetzt kein Bett haben, Radio Hoverer hören oder nicht. Die sollen ja auch was abbekommen von der Liebe Gottes.
0: Ne? Ja.
2: Und so segne euch alle, die ihr hört und die ihr nicht so hört, alle, die kein Bett haben für diese Nacht und alle, die traurig sind. Segne euch alle, der allmächtige Gott, der Vater und der Sohn und der Heilige Geist.
0: Amen. Jo. Ein herzliches Dankeschön und Ihnen auch eine gute Nacht.
2: Und Ihre Melodie, die ist so schön. Ich kam gerade zur Tür rein. Ich habe das Radio Horeb immer leise, dann höre ich die Melodie, da habe ich mich direkt gefreut. Gott hört dein Gebet. Aber die Melodie ist auch schön.
0: Die Erkennungsmelodie ist sehr schön, die bleibt auch. Wird nicht modernisiert, sollte mal gemacht werden, aber das machen wir doch nicht. Ne? So erkennt, das ist ja eine Erkennungsmelodie. Ne?
2: Und die Melodie, der Text sagt ja was aus.
0: Ja, genau.
2: Ganz wichtig.
0: Ja, vielen Dank, Herr Pfarrer, für Ihren Einsatz, auch bei allen, die am Hauptbahnhof, vielleicht auch in Köln und in München und überall jetzt vielleicht schon schlafen. Und bis zum nächsten Mal. Gottesreichen Segen. Auf Wiederhören.
2: Tschüss.
0: Tschüss. Gott hört dein Gebet am Sonntagabend hier bei Radio Horeb. Und wir gehen gleich weiter zum nächsten Anrufer. Guten Abend.
3: Guten Abend, Frau Hadelmacher.
0: Grüße Sie, Herr Peter.
3: Ich bete heute für eine Dame,

0: die Hilfe, die sie jetzt braucht. Vater unser im Himmel, geheiligt werde dein Name, dein Reich komme, dein Wille geschehe wie im Himmel, so auf Erden.
1: Unser tägliches Brot gib uns heute und vergib uns unsere Schuld, wie auch wir vergeben unseren Schuldigern, und führe uns nicht in Versuchung, sondern erlöse uns von dem Bösen. Amen.
0: Gegrüßet seist du, Maria, voll der Gnade, der Herr ist mit dir. Du bist gebenedeit unter den Frauen, und gebenedeit ist die Frucht deines Leibes, Jesus.
1: Heilige Maria, Mutter Gottes, bitte für uns Sünder, jetzt und in der Stunde unseres Todes. Amen.
0: Ehre sei dem Vater und dem Sohn und dem Heiligen Geiste.
1: Wie im Anfang, so auch jetzt und alle Zeit und in Ewigkeit. Amen.
0: Vergelt's Gott.
1: Gottes Segen auch für Sie, Herr Peter. Auf Wiederhören.
0: Sie auch auf Wiederhören.
1: Gott hört dein Gebet hier bei Radio Horeb am Sonntagabend. Und wir schauen auf die Mails an gebetsanliegen@horeb.org, die wir alle mit ins Segensgebet auch am Ende der Sendung mit hineinnehmen. Viele Hörerinnen und Hörer möchten für diejenigen beten, die eine Operation vor sich haben. Herr, lass sie in der Ruhe und im inneren Frieden bleiben. Beten wir für einen reibungslosen Verlauf der Operationen, für die weise Führung der Ärzte und Helfer sowie für den Segen über alle Medikamente und technische Hilfsmittel. Möge Gottes schützende Hand über allen sein. Eine Hörerin bittet ums Gebet für die Heilung ihres Drüsenfiebers, das der Ausschlag wegen Kreuzung mit den falschen Antibiotikum wie auch der Juckreiz vergehen und sie wieder gut schlafen kann. Beten wir mit einer anderen Hörerin um Gesundheit und schnelle Heilung ihrer Verletzung und mit einer weiteren Hörerin für alle, die verzweifelt sind. Gott schenke ihnen Hoffnung, Sicherheit und das Vertrauen in deine Liebe. Eine weitere Hörerin bedankt sich beim Herrn für das schön und segensreiche Wochenende. Sie bittet ihn, der Tochter nach einer Trennung beizustehen und ihren Kummer und die Ängste beizulegen. Herr, schenke der Tochter sowie dem Sohn und seiner Familie Heilung an Körper, Geist und Seele. Beten wir mit mehreren Hörern für einen guten Wahlausgang für Sachsen-Anhalt. Lieber und großer Gott, sei allen gnädig. Ein Sohn möchte für seinen Vater um einen guten Verlauf der Biopsie am Dienstag beten, sowie für einen guten Ausgang. Beten wir zu Gott, unserem Vater, der uns alle kennt. Herr, sende uns deinen lebensspendenden Geist, damit wir in deinem Sinne menschlich bleiben, allen unseren Mitmenschen barmherzig begegnen und mit deiner Liebe großherzig alle Nöte verstehen. Herr, du unser Vater, sende deinen lebensspendenden Geist in die Herzen der Kranken, ihrer Angehörigen, den Ärzteteams, dem Pflegepersonal und uns allen, damit wir alles mit dir erleben, sehen und besprechen. Herr, du unser Vater, zeige uns, wo wir uns als Opfer niedergedrückt fühlen. Hilf uns, allen zu verzeihen, die uns etwas angetan haben, damit deine unendliche Gnade und Barmherzigkeit wirkt und uns von schwer belastenden Auswirkungen befreit. So sei es. Amen. Liebe Hörerinnen und Hörer, die Seelsorger der Seelsorge-Hotline bei Radio Horeb sind weiterhin täglich von 16 bis 17 Uhr erreichbar unter der Nummer 08328921170. Oft hilft ja neben dem Gebet eine persönliche Aussprache mit einem erfahrenen Priester oder Seelsorger, gerade wenn es um persönliche Angelegenheiten, um ein psychisches Tief, eine seelische Krise oder um Befreiungen geht. Rufen Sie dann die Seelsorge-Hotline bei Radio Horeb an 083 28 921 170, täglich von 16 bis 17 Uhr. Hier in der Sendung Gott hört dein Gebet können Sie Ihre

0: Anliegen nennen. Dann wählen Sie die 089-517-008-008 und aus dem Ausland die 004989-517-008-008 und Sie sind auf Sendung. Guten Abend.
1: Guten Abend, Frau Rademacher. Ich bin die Elisabeth Braun.
0: Grüße Sie, Frau Braun.
1: Heute möchte ich mich bedanken bei meiner liebsten Mama. Ich möchte meine liebste Mama, meine liebe Mama, grüßen im Himmel. Ich mich bedanke bei meiner Mama, dass sie mir das Leben geschenkt. Heute habe ich meinen Geburtstag. Frau Rademacher, ich bitte Sie, dass Sie für mich ein schönes Gebet beten. Danke.
0: Ein Geburtstagsständchen sozusagen.
1: Ja.
0: Herzlichen Glückwunsch. Ja, und dann beten wir Sie natürlich auch für Ihre Mutter im Himmel. Und dann nehmen wir Gottes Liebesplan für das neue Lebensjahr. Herr, du weißt, dass ich dich liebe. Ich weiß, dass du mich liebst. Herr, in jeder Eucharistie bist du mir ganz nahe. Wenn ich Jesus verkoste, schöpfe ich aus deiner Kraft. Herr, mein Vater, zeige mir, was ich für dich tun kann. Sorge du, dass ich in deinem Sinne weiter durchs Leben gehe. Herr, du kennst meine Gedanken und Taten. Gib meinem Geist Klarheit und lass mich immer in Demut handeln. Herr, schenke mir die Liebe zu allen Mitmenschen. Ich bitte dich auch um die Liebe in den Herzen der anderen. So sei es. Amen. Halleluja.
1: Dankeschön. Vielen Dank.
0: Ja, gerne, Frau Braun. Gottes reichen Segen für Sie.
1: Dankeschön. Das wünsche ich Ihnen auch. Dankeschön.
0: Auf Wiederhören.
1: Wiederhören.
0: Gott hört dein Gebet hier bei Radio Horeb. Wir gehen gleich weiter zum nächsten Anrufer. Guten Abend.
2: Guten Abend. Hallo.
0: Ja, hallo, Sie sind auf Sendung.
2: Ich bin auf Sendung, ja.
0: Möchten Sie Ihren Namen sagen oder lieber anonym bleiben?
2: Ja, ich will meinen Namen sagen, Wildert.
0: Herr Wildert.
2: Ja.
0: Ja, grüße Sie, Herr Wildert.
2: Wilwert.
0: Wilwert.
2: Ja, Wilwert. Ich habe eine riesengroße Bitte. Warte mal, liebe Gott soll uns helfen. Meine Frau, mit der ich seit 59 Jahren verheiratet bin, ist todkrank. Sie hat einen Bauchspeicheltumor. Wir stehen vor der Entscheidung, entweder Operation oder aber nach 8 oder 9 Monaten den Tod. Das Ärztekollegium hat uns Operation angeraten. Meine Frau möchte aber kaum das tun. Ich brauche die Hilfe, der liebe Gott zu uns helfen. Sagen Sie bitte ein Gebet für mich.
0: Ja, wir beten zum Heiligen Geist, zum Herrn, unserem Vater, zu Jesus und zu Maria, dass sie ja ganz sicher werden, was sie tun sollen. Und was auch beten wir auch für ihre Frau, dass sie sicher ist, was sie oder wie sie sich entscheidet. Heiliger Geist, zeige uns und gib uns Hinweise, was wir denken, was wir fühlen sollen. Und gib uns auch die Zuversicht, wenn wir uns entschieden haben, dass es richtig ist. Ja, wenn wir innerlich ruhig bleiben, dann ist es gut. Heiliger Geist, beatme uns, aber jetzt immer noch neu mit der Glut der Liebe des Herrn. Herr, unser Vater, öffne unser Herz, dass es dich hört, wenn du jetzt zu uns sprichst, wenn du uns Zeichen sendest. Zeige uns den Platz, den du für uns vorgesehen hast. Zeige uns, ob wir jetzt oder ob meine Frau, die Ehefrau jetzt zu dir gehen soll oder ob es noch besser ist, das hinaus zu zögern. Sage du, zeige uns, welche Entscheidung wir treffen können. Jesus, Du führst uns zum Herrn und du stehst uns auch in dieser Krisensituation bei. Hilf uns bei der Entscheidung und bei der Bewältigung unserer Aufgaben. Maria, du bist auch bei uns. Du, unsere Fürsprecherin, stehst uns bei und schenkst uns deine Fürsorge. Nimm uns unter deinen schützenden Mantel. Und danke, Jesus, für unser hörendes Herz und deine himmlische, göttliche Liebe. Amen.
2: Danke für dieses schöne Gebet. Und ich hoffe, dass der Heilige Geist und die Mutter Gottes, deren großer Verehrer ich bin, uns beistehen wird.
0: Ja, Herr Seelwort, ich wünsche Ihnen auch, dass das alles gut wird, ganz gleich, wie sich Ihre Frau entscheidet. Sie stehen ihr bei. Und alle Engel und Heiligen sind auch bei Ihnen.
2: Ich danke für Ihre Hilfe.
0: Gottes reichen Segen für Sie.
2: Dankeschön, auf Wiederhören.
0: Auf Wiederhören. So, dann nehmen wir gleich hier den nächsten Anrufer. Guten Abend.
3: Guten Abend, Frau Rademacher. Ich möchte mich heute besonders bei Radio Horeb bedanken. Ich habe vor eineinhalb Monaten habe ich meine Frau Rosemarie zu Grabe getragen. Und Radio Horeb hat mir in der Not des Leidens sehr geholfen. Dafür möchte ich mich herzlichst bedanken. Und auch möchte ich Grüße und Dankeschön in die Schweiz schicken zu Frau Marianne.
0: Ja.
3: Sie hat für mich gebetet. Herzlichen Dank.
0: Ja, jede Woche, ganz treu.
3: Ein gegrüßtes Mal zu Maria beten.
0: Möchten Sie ein gegrüßtes Mal zu Maria beten? Gerne.
3: Vater unser, der du bist im Himmel, geheiligt werde dein Name. Dein Reich komme, dein Wille geschehe, wie im Himmel so auf Erden.
0: Unser tägliches Brot gib uns heute und vergib uns unsere Schuld, wie auch wir vergeben unseren Schuldigern. Und führe uns nicht in Versuchung, sondern erlöse uns von dem Bösen. Amen.
3: Gegrüßet seist du, Maria, voller Gnade. Der Herr ist mit dir. Du bist gebenedeit unter den Frauen. Und gebenedeit ist die Frucht deines Leibes, Jesus.
0: Heilige Maria, Mutter Gottes, bitte für uns Sünder, jetzt und in der Stunde unseres Todes. Amen.
3: Im Namen des Vaters, des Sohnes und des Heiligen Geistes.
0: Wie im Anfang, so auch jetzt und alle Zeit und in Ewigkeit. Amen.
3: Herzlichen Dank ans Radio.
0: Gerne, Herr Eduard.
3: Sie haben mir sehr geholfen in der Not, in der Trauer.
0: Und wir beten weiter für Sie. Ich sehe auch, die Marianne ist in der Leitung und wir denken auch natürlich an ihre Frau Rosemarie und an alle Seelen, die bei unserem Herrn und Vater im Himmel sind.
3: Herzlichen Dank.
0: Schönen Gottes Abend. Reichen Segen für Sie auch. Schönen Abend, auf Wiederhören.
3: Dankeschön, Wiederhören.
0: Ja, und da sehe ich auch den Anruf aus St. Gallen, schon länger in der Leitung. Guten Abend, Frau Marianne.
4: Ja, guten Abend miteinander. Ich muss sagen, das hat mich jetzt sehr berührt und gefreut, dass ich diesen Herrn, der so tief in Trauer ist, jetzt mal wieder live am Radio Horeb gehört habe. Und danke auch, dass er sich bedankt hat, wäre nicht nötig gewesen. Selbstverständlich werde ich weiter für ihn und seine Frau beten, weil ich weiß selber, ich habe von einer siebenköpfigen Familie, wo ich geboren wurde, lebt jetzt nur noch meine älteste Schwester. Ich weiß das, wie das ist, geliebte Menschen durch Tod verlieren zu müssen. Und ich möchte auch für diese Frau beten, wo gestern oder kürzlich einen Brand erleben musste, aber auch vor allem für diese Katastrophe da im fernen Osten, in Asien, Nepal. Es ist grauenhaft, dass die Toten einen gnädigen, barmherzigen Gott erleben dürfen oder erfahren dürfen. Und für die Verletzten und die, wo alles verloren haben, dass sie viel Hilfe bekommen und ja, dass sie irgendwie getröstet werden. Und dass wir eben für sie beten, wo es geht, weil solche Katastrophen, das ist unglaublich. Dann natürlich danke ich auch für Radio Horeb, danke und bitte für Radio Horeb und für alle schweren Anliegen von der Radio Horeb Hörerfamilie und für alle Kranken, psychisch, geistig, körperlich Kranken. Und bei allem der Wille Gottes soll geschehen. Und Frau Rademacher, ich hätte gedacht, wieder mal aus dem Gotteslob bei Nummer 815, die Pfingstsequenz, wir können ja auch nur drei Strophen.
0: Na, das bieten wir schon ganz, also, ja, aber die Pfingstsequenz, das ist nicht 815, da muss ich jetzt mal schauen.
4: Also ich habe jetzt einfach das in diesem Gotteslob.
0: Moment, das haben wir gleich. Das ist, glaube ich, 400 noch was. Einen Moment, ich schaue mal eben nach, wer das Gotteslob hat. Die Pfingstsequenz, komm herab, o Heiliger Geist.
4: Genau.
0: 344 ist es.
4: Dann haben wir halt eine andere Ausgabe.
0: Ja, das wird sein.
4: Ja, aber ich denke, dass der Text vermutlich der gleiche ist.
0: Ja, wir haben das ja auch bei den Psalmen oft, dass es dann unterschiedlich ist, aber ja, man weiß immer, wo man genau ist.
4: Genau, und Sie würden beginnen.
0: Okay, gerne. Gut, mache ich. Danke. Dann beten wir für all Ihre Anliegen und auch für die Anliegen der Hörer. Und komm herab, o Heiliger Geist, der die finstere Nacht zerreißt, strahle Licht in diese Welt.
4: Komm, der alle Armen liebt. Komm, der gute Gaben gibt. Komm, der jedes Herz erhält.
0: Höchster Tröster in der Zeit, Gast, der Herz und Sinn erfreut, köstlich Labsal in der Not.
4: In der Unrast schenkst du Ruh, hauchst in Hitze Kühlung zu, spendest Trost in Leid und Tod.
0: Ohne komm, o du glückselig Licht, fülle Herz und Angesicht, dring bis auf der Seele Grund.
4: Ohne dein lebendig Wehen kann im Menschen nichts bestehen, kann nichts heil sein, noch gesund.
0: Wasche, was beflecket ist, wasche rein, Dürrem gieße Leben ein, heile du, wo Krankheit quält.
4: Wärme du, was kalt und hart, löse, was in sich erstarrt, lenke, was den Weg verfehlt.
0: Gib dem Volk, das dir vertraut, das auf deine Hilfe baut, deine Gaben zum Geleit.
4: Lass es in der Zeit bestehen, deines Heils Vollendung sehen und der Freuden Ewigkeit. Amen. Halleluja. Und Frau Rademacher, ich habe das Gefühl gehabt, das ist jedes Wort genau gleich.
0: Ja, das war ganz gleich. Und sonst, das steht ja auch im blauen Hörergebetbuch.
4: Ja, das habe ich jetzt nicht zur Verfügung.
0: Ach so, okay. Ja. Ich sag's nur den anderen.
4: Genau.
0: Das ist natürlich im Gotteslob ein bisschen merkwürdig da drin steht, im Deutschen jedenfalls.
4: Ja, diese verschiedenen Ausführungen.
0: Kommt man etwas durcheinander. Ja. Aber wir haben das geschafft und ich danke Ihnen vielmals.
4: Danke Ihnen
0: für das gemeinsame
4: Gebet. Danke Ihnen vielmals, Frau Rademacher. Ihnen allen Hörerinnen und Hörern einen guten Abend. Gesundheit und Gottes reichen Segen und Gnade für Ihr Leben, für
0: Ihnen
4: Ihr aller Leben.
0: Ihnen und Ihrem Mann Gesundheit und Gottes reichen Segen. Auf Wiederhören.
4: Vielmals. Auf Wiederhören miteinander. Vielen Dank.
0: Gott hört dein Gebet hier bei Radio Horeb. Es ist 22 Uhr und 33 Minuten. Wir sind also mitten in der Sendung und wir schauen auch nochmal auf die Gottesmutter Maria und machen etwas Radiowerbung für ihre Mitarbeit oder für Enkel und Kinder, die sie kennen, dass sie einfach auch ein bisschen werben für Radio Horeb. 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Danke, liebe Gottesmutter, dass du uns immer unterstützt. Amen. 089-517-008-008 oder von allen Enden der Welt ist die Telefonnummer 004989-517-008-008 und Sie sind auf Sendung. Guten Abend.
5: Bin ich jetzt dran?
0: Ja, immer wenn Sie im Hörer die Sendung hören, sind Sie der Nächste.
5: Ja, Frau Rademacher,
0: ja.
5: Ich möchte mich ganz herzlich bedanken. Einfach besonders in Ihre Stunde, da Gott hört Ihr Gebet, weil ich bin immer, ich habe die ganze Zeit immer gebetet, ich glaube, Herr, hilf meinen Unglauben. Und was mich besonders in der Ruhe jetzt gegeben hat, was Sie immer sagen zu den Kranken, bleiben Sie in der Ruhe. Also ich möchte mich ganz herzlich bedanken, also besonders diese Sendung. Ich bin so in der Ruhe und merke auch, dass, ich meine, an Jesus Christus habe ich immer geglaubt, aber ich habe immer gedacht, wo ist der Herrgott? Also ich konnte das alles gar nicht untereinander bringen, Gott und Jesus Christus. Aber das ist auf einmal eine Einheit geworden. Also ich bedanke mich.
0: Ja. Da fehlt jetzt nur noch der Heilige Geist als Dritter im Bunde, ne?
5: Ja, der muss wohl jetzt eingetreten
0: der
5: sein.
0: Muss auch noch dazu kommen, genau.
5: Weil ich habe mich immer an die, also Pfarrer Kocher und so, der hat mir auch in dunklen Stunden geholfen. Aber was mir, also wenn ich immer hinter die Priester herlaufe, das nützt nichts. Also deshalb habe ich immer gebetet, Herr, hilf mir. Und dann aber Ihre Aussage immer, was Sie den Kranken sagen, bleiben Sie in der Ruhe. Also das hat den letzten Ausschlag, das sagen Sie immer wieder. Also ich möchte mich einfach bedanken mit einem Vater unser, ja.
0: Sehr schön, ja.
5: Vater unser im Himmel, geheiligt werde dein Name, dein Reich komme, dein Wille geschehe, wie im Himmel, so auf Erden.
0: Unser tägliches Brot gib uns heute und vergib uns unsere Schuld, wie auch wir vergeben unseren Schuldigern und führe uns nicht in Versuchung, sondern erlöse uns von dem Bösen. Amen.
5: Und jetzt, liebe Mutter Gottes, gegrüßet seist du, Maria. Du bist voll der Gnade. Der Herr ist mit dir. Du bist gebenedeit unter den Frauen. Und gebenedeit ist die Frucht deines Leibes, Jesus.
0: Heilige Maria, Mutter Gottes, bitte für uns Sünder, jetzt und in der Stunde unseres Todes. Amen.
5: Ehre sei dem Vater und dem Sohn und dem Heiligen Geist.
0: Wie im Anfang, so auch jetzt und alle Zeit und in Ewigkeit. Amen.
5: Und alles Liebe und Danke, danke.
0: Ja, Gottes reichen Segen für Sie, Frau Nissen. Bis zum nächsten Mal. Auf Wiederhören.
5: Ja, danke. Ich freue mich schon auf die nächste Sendung mit Ihnen.
0: Ja, am Freitag. Ja. 22 ja. Uhr. Sind Sie gerne eingeladen?
5: Ja, dazu sorge ich auch nicht, nein.
0: Aber erstmal tschüss bis dahin, ne?
5: Ja, tschüss.
0: Tschüss. Gott hört dein Gebet am Sonntagabend. 22.59 Uhr ist es gleich. Und wir gehen weiter zum nächsten Anrufer. Guten Abend.
6: Guten Abend. Ich möchte beten für unseren Sohn, der seine Familie verlassen hat, dass er doch zu seiner Familie wieder zurückkehrt. Und für unsere Chorleiterin bitte ich, dass sie gesund wird und ihre Arbeit wieder aufnehmen kann. Eine weitere Bitte habe ich für eine Familienmutter. Sie ist psychisch erkrankt. Ich bitte um Heilung. Und für meine Enkelin bitte ich, dass sie für das nächste Jahr einen guten Ausbildungsbetrieb für das dritte Lehrjahr in Hauswirtschaft bekommt. Das waren jetzt meine Gebetsanliegen.
0: Ja, haben Sie einen bestimmten Gebetswunsch?
6: Ja, ich habe gedacht, im Hörerbuch, im blauen Hörerbuch, Nummer 39.
0: Ja, schauen wir mal, Nummer 39 im blauen Hörergebetsbuch. Das ist auch die Pfingstsequenz.
6: Ja, aber etwas anders.
0: Ja, das ist aber, die kann man nicht oft genug beten. Wie beten wir jetzt gemeinsam? Und Sie beginnen bitte.
6: Komm, o Geist der Heiligkeit, aus des Himmels Herrlichkeit, sende deines Lichtes Strahl.
0: Vater aller Armen, du, aller Herzen Licht und Ruh, komm mit deiner Gabenzahl.
6: Priester in Verlassenheit, Labsal voll der Lieblichkeit, komm, du süßer Seelenfreund.
0: In Ermüdung schenke Ruh, in der Glut hauch Kühlung zu, tröste den, der trostlos weint.
6: O du Licht der Seligkeit, mach dir unser Herz bereit, dring in unsere Seelen ein.
0: Ohne dein lebendig Wehen, nichts im Menschen kann bestehen, nichts ohn Fehl und Makel sein.
6: Wasche, was beflecket ist, heile, was verwundet ist, tränke, was der Dürre steht.
0: Beuge, was verhärtet ist, wärme, was erkaltet ist, lenke, was da irre geht.
6: Heiliger Geist, wir bitten dich, gib uns allen gnädiglich deiner Gaben 7 Zahl.
0: Spende uns der Tugend Lohn, lass uns stehen an deinem Thron, uns erfreuen im Himmelssaal. Amen.
6: Danke, vielen Dank.
0: Ich danke Ihnen, Gottes reichen Segen für Sie und Ihrer Familie, dass alles gut wird und bis zum nächsten Mal. Auf Wiederhören.
6: Danke, auf Wiederhören.
0: Gott hört dein Gebet am Sonntagabend. Wir gehen gleich weiter zum nächsten Anrufer. Guten Abend.
7: Guten Abend, Frau Rademacher, ich möchte heute sehr gerne beten für die Wahlen am nächsten Wochenende in Sachsen-Anhalt, dass sie Gott unter seinen Schutz nimmt und wir nicht Veränderungen in eine Richtung haben, wo wir gar nicht wissen, wo es hingeht. Und ich würde gerne das Gebet Nummer 57 aus dem Hera-Gebetbuch beten.
0: Aus welchem Gebetbuch? Aus dem Gotteslob?
7: Aus dem blauen Buch, dem blauen mit Gott fang an, die Nummer 57.
0: Die Nummer?
7: 57.
0: 57.
7: Genau.
0: Ja, beten wir. Genau. Möchten Sie beginnen, bitte?
7: Ja, danke. Allmächtiger, ewiger Gott, Vater im Himmel, gib unserem Land eine christliche Regierung. Christlich, nicht nur dem Namen nach, die imstande ist, Ordnung zu schaffen, Gerechtigkeit zu üben und Frieden zu bewahren.
0: Herr Jesus Christus, unser Erlöser, verschaffe deiner Botschaft Gehör bei den Regierenden und bei den Regierten, damit unser Land christlich bleibe und das Volk nach deiner Lehre leben möge.
7: Gott, Heiliger Geist, erleuchte die Staatsmänner, erfülle sie mit ehrfürchtigem Glauben, damit sie mit Festigkeit und Nächstenliebe, mit Klugheit, Gerechtigkeit und Demut zum ewigen und zeitlichen Wohl des Volkes regieren.
0: Heilige Maria, Jungfrau und Gottesmutter, schau auf unsere Bedrängnis und Not. Mutter, breite deinen Mantel aus, segne unser Volk und Vaterland mit deinem Kind. Amen.
7: Amen. Ich wünsche noch einen gesegneten Abend.
0: Das wünsche ich Ihnen auch. Gottes reichen Segen. Auf Wiederhören. Gott dein Gebet hier bei Radio Horeb. Und wir schauen nochmal mit dem Papst für sein Anliegen im August für die Evangelisierung in den Städten. Wir beten, dass es uns gelingt, in den großen Städten, die oft durch Anonymität und Einsamkeit gekennzeichnet sind, neue Formen zu finden, das Evangelium zu verkünden und kreative Wege zur Gemeinschaftsbildung entdecken. Herr, unser aller Vater, lass Gesellschaften, in denen das Zusammenleben zunehmend schwerfällt, nicht der Versuchung der Konfrontation auf ethnischer, politischer, religiöser oder ideologischer Basis erliegen. Lass fruchtbar werden und aufblühen, was durch deinen Geist friedlich zusammenkommt und sichtbar wirkt. So sei es. Amen. Gott, dein Gebet hier bei Radio Horeb hören mit dem Herzen. 089-517-008-008. Diese Nummer hat der nächste Anrufer gewählt. Guten Abend.
8: Guten Abend. Ich möchte beten für meine Tochter um die richtige Entscheidung für ihre Krebsoperation, wie sie sich verhalten soll. Dann möchte ich für David beten, der das Erschöpfungssyndrom hat, das heißt, keine Kraft und Energie, um irgendwas anzufangen. Dann möchte ich noch für David und Jona beten, um christliche Freunde und Freundinnen und wieder, dass sie wieder zu Gott finden. Ich habe ein Gebet, wo ich sprechen kann.
0: Ja, gerne.
8: Maria, alles möchte ich dir erzählen, alle Sorgen, die mich quälen, alle Zweifel, alle Fragen möchte ich, Mutter, zu dir tragen. Wege, die ich selbst nicht kenne, liebe Namen, die ich nenne, Schuld, die ich mir aufgetragen, anderen zugefügten Schaden. Jedes Lassen, jede Tat, Mutter, dir vom guten Rat, lege ich alles in die Hände, führe es zu einem guten Ende. Amen. O mächtige Fürsprecherin, bei Gott sei unsere Helferin. Jungfrau, mächtig zu helfen, bitte für uns alle. Amen.
0: Amen. Der Herr segne es. Vielen herzlichen Dank, Gottes reichen Segen und auf Wiederhören.
8: Auf Wiederhören. Vielen Dank.
0: Gott hört dein Gebet hier bei Radio Horeb. Guten Abend.
9: Guten Abend. Ich möchte gerne beten für zwei liebe Damen, Bekannte, die beide einen Schlaganfall hatten. Und die eine hat mit dem Herzen zu tun und die andere hat mit Migräne zu tun, wo was zusammenwirkt und dass der Heilige Geist und der Himmel.
0: Ja. Entschuldigung, da ist so ein lautes Nebengeräusch.
9: Ja, das weiß ich im Moment nicht abzustellen.
0: Fassen wir uns kurz, genau.
9: Ja, also ich habe schon Radio aus und meinen Ventilator, den ich wegen meiner Haut brauche, ausgestellt, damit es überhaupt möglich für mich ist. Entschuldigen Sie bitte.
0: Haben Sie denn ein bestimmtes Gebet?
9: Ich hätte noch ein Anliegen, und zwar geht das, ja, das nächste ist nämlich noch, dass wir unser Haus gemeinsam. Außenrum wird ein Gymnasium gebaut und die Straßenarbeiten ist solch ein Durcheinander mit, was dort steht, was dort nicht steht, dass es uns nicht schadet, dass wir geschützt im Haus sind. Wir haben eine Gasheizung und ein altes Haus. Ich hoffe, dass der Kreisverkehr gebaut wird und unser Haus stehen bleibt. Und da ist manches nicht in Ordnung, der Himmel weiß es besser. Da möchte ich für beten und für alle Anliegen der Hörerfamilie. Ja. Und ein Gebet würde ich mit dafür bitten, der heiligen Gottesmutter, des heiligen Josef, des heiligen Erzengel Michael und der heilige Geist und der dreieinige Gott, möge uns allen mit allen Anliegen mit dem Gegrüßtseist Maria und Vater unser beistehen.
0: So sei es.
9: Darf ich das tun, noch Vaterunser beten?
0: Dann beten Sie das Vaterunser noch.
9: Vaterunser, der du bist im Himmel, geheiligt werde dein Name, dein Reich komme, dein Wille geschehe, wie im Himmel, so auf Erden. Unser tägliches Brot gib uns heute und vergib uns unsere Schuld, wie auch wir vergeben unseren Schuldigern. Und führe uns nicht in Versuchung, sondern erlöse uns von dem Bösen. Dein ist das Amen. Reich, die Kraft Amen.
0: Vielen Dank und gottesreichen Segen und auf Wiederhören, vielleicht etwas ruhiger. Dankeschön. Gott hört dein Gebet hier bei Radio Horeb. Also oft hört man im eigenen Raum gar nicht, was auf Sendung dann zu hören ist. Auch gerade, wenn man Handy in der Hand hat oder ja, der Telefonanschluss nicht so fest ist. Prüfen Sie das einfach mal gelegentlich. Aber ich sage Ihnen auch, und haben Sie Geduld, bleiben Sie dran. Guten Abend. Hallo. Ja,
10: guten Abend.
0: Ja.
10: Guten Abend.
0: Grüße Sie.
10: Ich würde gerne beten für meine Familie um Schutz und Segen und einen guten Weg für die Kinder. Guten religiösen und privaten Weg, genau. Und vielleicht haben Sie ein Gebet.
0: Dann beten wir der heiligen Familie für alle Kinder und für die eigenen Familie. Herr, du hast uns geschaffen. Lass uns dich als unseren Vater ehren, als unseren Gott, der die Liebe und der Friede ist, der uns Menschen, deine Kinder, zur Wahrheit führt und in den Himmel, hier auf Erden und in der Ewigkeit. Maria, du bist die Mutter Jesu. Der Sohn Gottes ist in dir Fleisch geworden. Damit wir uns ganz dem Rosenkranzgebet öffnen, hilf uns zu glauben, dass du auch unsere Mutter bist, ganz gegenwärtig mit einem offenen Herzen für uns. Jesus, komm und bleibe bei uns. Wenn du trotz allem in uns bleibst, dann werden wir auch in dir bleiben. Bleibe unsere Heimat und unser Zuhause, das uns innere Sicherheit und Frieden gibt. So sei es. Amen.
10: Amen. Vergelt's Gott.
0: Gerne. Gottes reichen Segen für Sie, für Ihre Familie. Okay. Auf Wiederhören. Gott hört dein Gebet. Sonntagabend hier bei Radio Horeb. Guten Abend.
11: Ja, einen schönen guten Abend alle zusammen. Freue mich, dass ich noch dran gekommen bin. Ich habe Anliege für mich. Ich habe morgen ein Vorgespräch im Krankenhaus und wahrscheinlich am Donnerstag eine kleine OP. Und da möchte ich für mich beten und für alle, die jetzt heute auch wieder im Krankenhaus sind oder krank sind. Und für eine gute Bekannte, eine ehemalige Arbeitskollegin, die auch im Krankenhaus ist und nicht so gut dran ist. Da würde ich gern zu der Gottesmutter beten und auch noch zu meiner Heiligen das kurze Gebet unter deinen Schutz und Schirm.
0: Ja, bitte.
11: Unter deinen Schutz und Schirm fliehen wir, o heilige Gottesgebärerin. Verschmäh nicht unser Gebet in unseren Nöten, sondern erlöse uns alle Zeit von allen Gefahren. O du glorwürdige und gebenedeite Jungfrau, unsere Frau, unsere Mittlerin, unsere Fürsprecherin, versöhne uns mit deinem Sohne, befiehl uns deinem Sohne, stelle uns vor deinem Sohne. Heiliger Erzengel Michael, heiliger Erzengel Gabriel und besonders du Erzengel Raphael, du Erzengel der Kranken, bitte für uns.
0: Bitte für uns. Und ich muss Sie jetzt doch wieder abbrechen, Herr Leibinger. Sie versuchen es immer wieder, Gebete anzuhängen. Ich verstehe Sie ja gut, aber wir kommen zum Ende der Sendung. Ich möchte gerne noch eine Hörerin auf Sendung
11: nehmen. Ich habe meine Heiligen nur anrufen können mit der Hörerfamilie. Vergelt's Gott und
0: alles
11: schönen
0: gut.
11: Abend. Danke.
0: Schönen Abend, auf Wiederhören. So, jetzt guten Abend. Jetzt bin ich etwas energisch geworden. Ich hoffe, das war nicht zu schlimm. Aber wie gesagt, ein Gebet oder ein längeres Gebet, das wir gemeinsam beten. Hallo?
12: Ja, hallo.
0: Ja?
12: Ja, grüß die Christa Behnem. Ich habe heute ein schreckliches Erlebnis gehabt. Da hat mich jemand abgeholt und dann habe ich einen Filmriss gekriegt. Da müssen sie mich betäubt haben. Und wo ich dann wieder zu mir kam, dann war ich in Schrecken. Ich habe gedacht, das wäre ein Bekannter, aber irgendwas stimmt da nicht. Ich brauche dafür Gebet.
0: Ja, Frau Behnem, haben Sie ein Lieblingsgebet?
12: Also ich habe jetzt im Moment, also ich bin im Moment so gestört, Sie glauben es nicht, mir fällt nichts mehr ein. Ich bin ganz unruhig, kann auch gar nicht mehr schlafen jetzt. Ich habe jetzt gar keinen mehr heute Abend, mit dem ich darüber reden könnte. Sie sind jetzt die Einzigste.
0: Ja, dann beten wir jetzt ein beruhigendes Gebet, dass Sie einfach langsam auch atmen. Und mit jedem Atemzug können Sie ja an Jesus denken. Mit Jesus einatmen und mit Christus ausatmen, einfach still, ohne zu sprechen, oder Ruhe mit dem Einatmen und Frieden mit dem Ausatmen. Zwei Worte, die für Sie ganz vertraut sind und die Ihren Atem auch beruhigen. Denn der Herr schenkt uns ein hörendes Herz und der Herr merkt auch, wenn die innere Unruhe so groß ist, wenn die Aufregung sich noch nicht gelegt hat und wir brauchen die innere Ruhe im Herzen, dass wir das verarbeiten können, was der Tag uns gezeigt hat. Ruhe und Frieden. Und Maria, die Königin der Engel, sie ist auch bei Ihnen und sie nimmt ihre Hand und legt den schützenden Mantel über sie und betet Ruhe und Frieden mit ihnen weiter, dass sie auch gut schlafen können heute Nacht mit Maria und Jesus und vor allen Dingen mit ihrem Schutzengel, denn ihr Schutzengel ist auch immer bei ihnen. Ruhe und Frieden, flüstert er ihnen ins Ohr. Ruhe und Frieden, so sei es. Amen.
13: Danke.
0: Ich wünsche Ihnen eine gute Nacht.
13: Danke.
0: Bleiben Sie noch dran. Wir haben ja jetzt das Segensgebet gleich. Noch ein Gebet. Und versuchen Sie, Ruhe und Frieden in Ihrem Herzen zu wahren. Und ja, denken Sie dran, Ihr Schutzengel ist bei Ihnen, Jesus und Maria. Und alle sind ruhend und friedlich bei Ihnen zu Hause. Eine gute Nacht wünsche ich Ihnen.
13: Danke.
0: Auf Wiederhören.
13: Wiederhören.
0: Gott hört dein Gebet hier bei Radio Horeb. Es ist 22.55 Uhr und gleich um 23 Uhr geht es weiter mit dem Nachtprogramm. Beten wir für unsere ganze Radio-Gebetsgemeinschaft zum Ende der heutigen Gebetssendung. Den Segen und das Gebet dreifaltig liebender Gott aus meinem Buch Gott suchen und finden. Schauen Sie auch gerne auf meine Webseite bettina-radermacher.de und auf den YouTube-Kanal Bettina Radermacher, wenn Sie Gebete hören möchten, wenn Sie weiter in die Ruhe gehen möchten. Dort habe ich einige Gebete eingestellt. Stellen wir uns an das Kreuz der Erlösung und der Liebe und legen wir alle nicht genannten Anliegen zu Jesu Füßen mit Dankbarkeit für Gottes Liebe und Barmherzigkeit. Im Namen des Vaters und des Sohnes und des Heiligen Geistes. Amen. Dreifaltig liebender Gott. Gott ist die Liebe. Die Liebe ist sein ganzes Wesen. Wenn unsere Hingabe beständig bliebe, könnten wir seinen Willen im Herzen lesen. Gott ist unendlich, er kann uns alles geben. Hingabe macht sein Tun verständlich, wird uns unsere unguten Taten vergeben. Gott ist die Dreifaltigkeit, Jesus verschenkt sich an den Vater. Der Heilige Geist steht verbindend bereit. Er bleibt im Hintergrund der geheimnisvolle Berater. Gott ist der Schöpfer, der Heilige Geist unsere Gedankenquelle, macht uns handlungsfähig, denn wir sind keine Opfer. Wenn wir ihn rufen, ist er mit seinem Impuls zur Stelle. Der Herr will sich verströmen. Wenn wir uns ganz verschenken, wird er uns mit seiner Liebe verwöhnen. Unser Leben in seiner Weise göttlich lenken. Da wir ganz Gott gehören, versprechen wir dem Herrn Gehorsam, können durch die menschlichen Worte hindurch hören und bleiben Gottes Willen in allen Umständen folgsam. Amen. Herr, du unser Vater, nimm unsere Hand und im Namen Jesu segne uns, du unser allmächtiger Gott, der Vater und der Sohn und der Heilige Geist. Amen. Einen behüteten Schlaf in Gottes Händen wünscht Ihnen Bettina Radermacher. Gute Nacht.

0: Ein herzliches Willkommen im Nachtprogramm von Radio Horeb. Wir wiederholen nun für Sie das Angelusgebet mit dem Heiligen Vater. Der Papst betet es regelmäßig am Sonntagmittag zusammen mit den Gläubigen auf der ganzen Welt und richtet bei der Gelegenheit auch einige Worte an die Weltöffentlichkeit. Sie hören nun Angelus und Ansprache von diesem Sonntag.
1: Cari fratelli e sorelle, buongiorno e buona domenica.
2: Liebe Brüder und Schwestern, schönen Sonntag.
1: Oggi il Vangelo ci parla di Gesù che svela i discepoli il mistero della sua.
2: Das heutige Evangelium berichtet uns, wie Jesus seinen Jüngern das Geheimnis seines Todes und seiner Auferstehung offenbart, die bevorstehen. Der Messias, so sagt er, muss nach Jerusalem gehen und von den Ältesten und Hohenpriestern und Schriftgelehrten vieles erleiden. Er muss getötet und am dritten Tag auferweckt werden. Was er ihnen sagt, ist sehr weit von den Erwartungen entfernt, die sie an einen siegreichen und mächtigen Messias haben, mit dessen Hilfe sie die Feinde besiegen und mit Füßen treten können. In der Zeit, die sie mit ihm verbracht hatten, hatten sie schon Gelegenheit, über viele seiner Taten und Worte zu staunen. Aber diese letzte Botschaft geht wirklich über alle Erwartungen hinaus. Vor allem Petrus bringt sein Missfallen zum Ausdruck und weist Jesus zurecht. Das soll Gott verhüten, Herr, das darf nicht mit dir geschehen. Kurz zuvor hatte er in ihm den Christus, den Sohn des lebendigen Gottes, erkannt. Jetzt aber macht er ihm Vorwürfe, überrascht und wohl enttäuscht von dem, was er hört, ganz im Gegensatz zu dem wunderbaren Glaubensbekenntnis von kurz zuvor. Petrus scheint ihm zu sagen, ja, ich glaube, dass du der Messias bist, aber so rettet man die Welt nicht. Sein Verhalten entspringt seinem Eifer und ist sicher von aufrichtiger Liebe beseelt, doch es gibt uns trotzdem Anlass zum Nachdenken. Es ist ja auch für uns nicht immer leicht, Gottes Wege zu verstehen und anzunehmen, vor allem wenn sie von unseren eigenen sehr weit entfernt sind. Dann geraten wir in die Versuchung, gegen jede Logik des Glaubens zu denken, dass es der Herr sei, der sich irrt, oder schlimmer noch, dass er uns nicht zuhört oder sich nicht für uns interessiert. Im Hinblick auf diese Unklarheit lehrt uns Petrus trotz seiner Impulsivität zwei wichtige Dinge. Das erste ist, den Dialog mit dem Herrn nie zu unterbrechen, selbst in diesen Momenten, sondern ihm auch unsere Schwierigkeiten mitzuteilen, das zu verstehen, was er von uns will. Das zweite ist hingegen, dass wir Gottes Wirken nie beurteilen, sondern im Gebet mit Demut auf das hören, was er uns durch sein Handeln offenbart, auch wenn es nicht unseren Erwartungen entspricht. Und auch darin zeigt sich die Größe des Ersten unter den Aposteln. Jesus erwidert ihm, tritt hinter mich, du Satan, und erklärt ihm und den anderen Jüngern, dass sie sich selbst verleugnen, ihr Kreuz auf sich nehmen und ihm nachfolgen müssen, um in seine Fußstapfen treten zu können. Petrus wird dies tun. Nachdem er ihm zugehört hat, wird er diese Herausforderung annehmen und den Worten des Christus treu bleiben, den er als seinen Erlöser erkannt hat, sein ganzes Leben lang bis zum Martyrium.
1: Per tutta l'esistenza fino a martirio. Chiediamo allora al Signore di.
2: Bitten wir also den Herrn darum, dass auch wir in unserem Glaubensleben und unserem Gebet dieselbe Aufrichtigkeit wie Petrus haben, indem wir ihm demütig sagen, was wir wirklich empfinden, auch wenn unser Herz verwirrt ist, und dass wir gleichzeitig dieselbe Verfügbarkeit wie Petrus haben, indem wir das annehmen, was der Herr von uns will, auch wenn es über unsere Erwartungen hinausgeht. Möge uns Maria dabei helfen, die den Plänen Gottes bis unter das Kreuz ihres Sohnes Jesus gehorsam war.
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1: Gloria Patri et Filio et Spiritui Sancto.
3: Sic erat in principio, et nunc et semper, et in saecula saeculorum. 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
1: Gloria Patri et Filio et Spiritui Sancto.
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3: Amen.
2: Das waren das Gebet des Engel des Herrn, ein Gebet für die Verstorbenen und der apostolische Segen von Papst Leo. Jetzt nutzt er normalerweise die Gelegenheit, um noch ein paar Appelle zur internationalen Lage zu lancieren. Aus Haiti kommen dramatische Nachrichten über ein Massaker in einem Vorort von Port-au-Prince, bei dem viele Menschen das Leben verloren haben. Andere wurden entführt. Ich möchte meine betende Nähe den Opfern und ihren Angehörigen versichern. Ich bitte um die Freilassung aller Entführten. Und ich appelliere an alle Verantwortliche, dass sie die Sicherheit der Bevölkerung von Haiti garantieren mögen und jeder Art von Gewalt ein Ende setzen. Außerdem versichere ich mein Gebet allen, die von den furchtbaren Sturzfluten in Tibet und Nepal betroffen sind. Beten wir für alle, die ihr Leben verloren haben, für die Verletzten, für die Vermissten. Mögen alle dafür sorgen, dass die Trauernden getröstet werden und dass Hilfen die Betroffenen erreichen. Beten wir weiter um Frieden. Der heilige Augustinus, dessen Fest wir vor kurzem gefeiert haben, hat den Frieden als ein Wunder bezeichnet. Und hat den Frieden mit dem Wunder der Brotvermehrung durch Jesus in Verbindung gebracht. Mögen immer mehr Menschen in aller Welt das Brot des Friedens brechen, wünscht Papst Leo. Auf Englisch erinnert er dann an den Weltgebetstag für die Bewahrung der Schöpfung am 1. September. As I recalled in the message for this day, Papst Leo erinnert an die Botschaft, die er zum Weltgebetstag für die Bewahrung der Schöpfung veröffentlicht hat am 20. August. Darin ging es vor allem um das Thema Krieg und Frieden, das er ebenfalls in einen engen Zusammenhang mit dem Thema Bewahrung der Schöpfung gebracht hat.
1: Saluto tutti voi, fedeli di Castel Gandolfo e pellegrini di vari paesi.
2: Zuletzt Grüße an alle Menschen in Castel Gandolfo und Pilger aus verschiedenen Ländern.
1: In particolare do il benvenuto ai partecipanti alla manifestazione benefica Run to Rome.
2: Der Papst grüßt auch einen Wohltätigkeitslauf Run to Rome.
1: Ai giovani che hanno vissuto il cammino della Via Lucis itinerante, al gruppo dei devoti.
2: Jetzt gibt es offenbar ein bisschen Durcheinander im vorbereiteten Text des Papstes. Aber mittlerweile hat er die Gruppen wieder gefunden, die er besonders grüßen will.
1: Ringrazio le forze dell'ordine e quanti hanno contribuito al mio soggiorno estivo qui a Castel.
2: Ich danke den Ordnungskräften und allen, die zu meinem Urlaubsaufenthalt hier in Castel Gandolfo beigetragen haben. Vielen Dank dafür.
1: E invio il mio cordiale saluto ai fedeli che seguono l'Angelus da Piazza San Pietro.
2: Auch viele Grüße an alle, die den Angelus vom Petersplatz aus über Großbildschirme verfolgen. Allen einen schönen Sonntag.
0: Das war die Wiederholung des Angelusgebetes mit dem Heiligen Vater und seiner Ansprache vom Sonntag. Live ausgestrahlt wurde beides um die Mittagszeit.

0: Herzlich willkommen beim Nachtprogramm von Radio Horeb. Es folgt nun die Aufzeichnung der Anbetungsstunde, die am vergangenen Dienstag hier bei Radio Horeb übertragen wurde.
1: Zur Aussetzung singen wir aus dem Gotteslob Nummer 358. Ich will dich lieben, Strophen 1, 5 bis 7. Gotteslob 358, 1, 5 bis 7.

0: Jesus Christus im allerheiligsten Sakrament des Altares.
1: Von nun an bis in Ewigkeit.
2: Heiligstes Herz Jesu, verborgen in der heiligen Hostie, wir beten dich an. Wir loben dich und preisen dich. Vor dem allerheiligsten Sakrament knien wir hier im Kloster Thalbach in Bregenz und vereinigen uns mit allen Hörerinnen und Hörern von Radio Horeb. Jesus, deine barmherzige und gerechte Liebe wartet auf uns. Sie sucht uns. Sie wacht über uns, hier in der heiligen Eucharistie. Herr Jesus Christus, verborgen in der heiligen Hostie, du schaust uns an und wir schauen dich an. Wir laden die Hörerinnen und Hörer ein, sich im Geiste vor die Monstranz zu begeben oder auf ein Bild des eucharistischen Herrn, auf ein Kreuz, ein Herz-Jesu-Bild oder ein Christus-Bild zu blicken und seinen Blick zu empfangen. Jesus, in den Blick deiner Liebe wollen wir treten. Du, aus Liebe Gekreuzigter, schaust uns an. Dein Blick durchdringt unser Herz. Du heilst, du verwandelst, du liebst. In deinem liebenden Blick vernimmt unsere Seele deine Worte, die Worte des Geliebten.

Jesus, in den Blick deiner Liebe wollen wir treten. Du aus Liebe Gekreuzigter, schaust uns an.

unser Herz. Du heilst, du verwandelst,

Jesus, deine barmherzige und gerechte Liebe wartet auf uns. Sie sucht uns, sie wacht über uns. Hier in der Heimat.

0: Hochgelobt und gebenedeit sei Jesus Christus im allerheiligsten Sakrament des Altares.
1: Verbunden bis in Ewigkeit.
0: Vor dem eucharistischen Jesus knien wir. Lassen uns vom Blick seiner Liebe treffen und beten wir.
2: Herr, mach mein Herz bereit, dich zu empfangen.
0: Schaffe durch deine Gnade in meinem Herzen Raum und Freiheit, sodass du darin aufbauen kannst, was dir wohlgefällig ist. Räume Weg in mir, was dir im Wege steht. Durchdringe, was dein Wirken hemmt. Ergänze, was mir mangelt. Und vermehre stets, was zu dir führt, damit deine überfließende Gnade mich reinige im Lichte deines Kommens. Amen.
3: Aus dem Dialog des Dominikanerheiligen Heinrich Seuße mit dem Herrn über die Eucharistie. Sag mir also, schöne Weisheit, welches ist das größte und schönste Zeichen deiner Liebe, das du je in deiner angenommenen Menschheit uns gegeben hast, abgesehen von dem unergründlichen Liebeszeichen deines bitteren Todes?
4: Nun beantworte mir eine Frage. Was schätzt unter allen lieben Dingen ein Herz voll Zuneigung an dem Geliebten am höchsten?
3: So wie ich es verstehe, nichts mehr als den Geliebten selbst und seine liebenswerte Gegenwart.
4: So ist es. Und damit denen, die ich liebe, nichts abgehe, was zu rechter Liebe gehört, drängte mich meine unergründliche Zuneigung, dass ich mich selbst und meine liebenswerte Gegenwart beim letzten Nachtmahle meinen lieben Jüngern gab. Und das tue ich noch jeden Tag meinen Auserwählten.
3: Ach, lieber Herr, bist du aber selbst wahrhaftig zugegen?
4: Du hast mich in diesem Sakrament vor dir und bei dir wahrhaft und ausdrücklich als Gott und Mensch, nach Leib und Seele, mit Fleisch und Blut, so sicher, wie meine lautere Mutter mich auf ihren Armen trug und so gewiss ich in vollkommener Klarheit im Himmel bin. Wie mein schöner Leib und meine Seele nach ganzer Wahrheit in dem Sakrament zugegen ist, kann keine Zunge aussprechen, kein Verstand begreifen. Das ist ein Werk meiner Allmacht. Darum sollst du es in Schlichtheit glauben und nicht viel darüber grübeln.

Mutter Julia schrieb einmal an eine Frau: Sorge dafür, dass es keine Trennung gibt zwischen deinem Gebet und deiner Arbeit, dass dein Gebet ein Echo und ein Ausdruck deiner Arbeit zu jeder Stunde ist. Andererseits muss deine Arbeit dem entsprechen, was dein Herz dem Herrn sagt. Beim Gebet und bei der Begegnung mit ihm in der Kommunion. So soll alles zu einem Austausch der Liebe werden, zu einem Ausdruck des Glaubens. So wirst du mehr und mehr in ihm und durch ihn von dir selbst erlöst und befreit werden.

Aus dem Evangelium nach Johannes. Amen, Amen, ich sage euch, wer glaubt, hat das ewige Leben. Ich bin das Brot des Lebens. Eure Väter haben in der Wüste das Manna gegessen und sind gestorben. So aber ist es mit dem Brot, das vom Himmel herabkommt. Wenn jemand davon isst, wird er nicht sterben. Ich bin das lebendige Brot, das vom Himmel herabgekommen ist. Wer von diesem Brot isst, wird in Ewigkeit leben. Das Brot, das ich geben werde, ist mein Fleisch. Ich gebe es hin für das Leben der Welt. Da stritten sich die Juden und sagten: Wie kann er uns sein Fleisch zu essen geben? Jesus sagte zu ihnen: Amen, Amen, das sage ich euch. Wenn ihr das Fleisch des Menschensohnes nicht esst und sein Blut nicht trinkt, habt ihr das Leben nicht in euch. Wer mein Fleisch isst und mein Blut trinkt, hat das ewige Leben, und ich werde ihn auferwecken am letzten Tag. Denn mein Fleisch ist wirklich eine Speise, und mein Blut ist wirklich ein Trank. Wer mein Fleisch isst und mein Blut trinkt, der bleibt in mir und ich bleibe in ihm. Wie mich der lebendige Vater gesandt hat und wie ich durch den Vater lebe, so wird jeder, der mich isst, durch mich leben.

0: Wir beten gemeinsam aus dem Gotteslob das Gebet Nummer 8, 2. Der Herr, den wir in der Eucharistie empfangen, möge uns immer mehr durchdringen und umwandeln. Aus dem Gotteslob das Gebet Nummer 8, 2.
1: Mein Gott, mein Erlöser, bleibe bei mir. Fern von dir müsste ich welken und verdorren. Zeigst du dich mir wieder, blühe ich auf in neuem Leben. Du bist das Licht, das nie verlöscht, die Flamme, die immer lodert. Vom Glanz deines Lichtes beschienen, werde ich selber Licht, um anderen zu leuchten. Ich bin nur wie ein Glas, durch das du den anderen scheinst. Lass mich zu deinem Ruhm, deine Wahrheit und deinen Willen verkünden. Nicht durch viele Worte, sondern durch die stille Kraft der tätigen Liebe, wie deine Heiligen, durch meines Herzens aufrichtige Liebe zu dir.

im heiligsten Sakrament vor dir und bei dir wahrhaft und ausdrücklich als Gott und Mensch, nach Leib und Seele, mit Fleisch und Blut, so sicher, wie meine lautere Mutter mich auf ihren Armen trug, und so gewiss ich in vollkommenerer Klarheit im Himmel bin. Wie mein schöner Leib und meine Seele nach ganzer Wahrheit in dem Sakrament zugegen ist, kann keine Zunge aussprechen, kein Verstand begreifen. Das ist ein Werk meiner Allmacht. Darum sollst du es in Schlichtheit glauben,

Sorge dafür, dass es keine Trennung gibt zwischen deinem Gebet und deiner Arbeit, dass dein Gebet ein Echo und ein Ausdruck deiner Arbeit zu jeder Stunde ist. Andererseits muss deine Arbeit dem entsprechen, was dein Herz dem Herrn sagt. Beim Gebet und bei der Begegnung mit ihm in der Kommunion. So soll alles zu einem Austausch der Liebe werden, zu einem Ausdruck des Glaubens. So wirst du mehr und mehr in ihm und durch ihn und von dir selbst erlöst und befreit werden.

0: Hochgelobt und gebenedeit sei Jesus Christus im allerheiligsten Sakrament des Altares.
1: Von nun an bis in Ewigkeit.
2: Vor dem eucharistischen Herrn in der Monstranz vereinigen wir uns mit allen Hörerinnen und Hörern von Radio Horeb. Heiligstes Herz Jesu, mein König, verborgen in der heiligen Hostie, wir hören auf dich. Wir danken dir für diese Anbetungsstunde, in der du uns mit deiner liebenden Gegenwart beschenkt hast. Wir bitten dich, schau gnädig auf deine Kirche. Lass die Einheit in ihr wachsen. Bewahre sie in der Treue zu dir, zu deinem Wort und zu deiner Lehre. Gib den Gläubigen, Priestern und Bischöfen Kraft und Mut, sich zu dir und deiner Kirche zu bekennen. Führe alle, die dir fernstehen und bewusst oder unbewusst sich nach dir sehnen, zum Glauben an dich, damit sie deine erfüllende und friedvolle Gegenwart erfahren. Wir beten besonders um den Frieden in der Welt und Hilfe für alle Notleidenden. Wir bitten dich für alle Kranken, älteren und einsamen Hörerinnen und Hörer.

Mit großem Vertrauen wollen wir nun den eucharistischen Segen empfangen. In diesen Segen beten wir für alle Menschen, die uns nahestehen.

0: Wir bitten die komplette Seite 7.
1: 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Wir betrugen die Anbetung mit der geistlichen Familie das Werk aus dem Kloster Thalbach in Bregenz in Österreich. Wir bedanken uns recht herzlich.
2: Sie hörten im Nachtprogramm bei Radio Horeb die Aufzeichnung der gestalteten Anbetung, die am vergangenen Dienstagabend übertragen wurde.

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0: Rosarii Beate Maria Virgin.
1: Die freudenreichen Rosenkranzgeheimnisse.
2: Deus in adiutorium meum intende. Gloria Patri et Filio et Spiritui Sancto.
3: Sic ut erat in principio, et nunc et semper, et in saecula saeculorum. Amen.
2: Primum Mysterium, Angelus Domini nuntiavit Mariae.
1: Das erste freudenreiche Geheimnis, der Engel des Herrn bringt Maria die Botschaft. Der Engel Gabriel wurde zur Jungfrau Maria gesandt.

Er trat bei ihr ein und sprach: Sei gegrüßt, du Begnadete, der Herr ist mit dir. Du wirst schwanger werden und einen Sohn gebären, dem sollst du den Namen Jesus geben.

einer Aufzeichnung mit Papst Benedikt XVI. Haben wir den freudenreichen Rosenkranz gebetet. Wir wünschen Ihnen weiterhin gesegnete Stunden hier im Nachtprogramm bei Radio Horeb.

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1: Liebe Hörerinnen und Hörer von Radio Horeb, Sie ganz herzlich begrüßen an diesem Abend, wo wir einige Gedanken überlegen über das Thema geistliches Leben. Als Ausgangspunkt nehmen wir nicht einfach nur ein großer Meister, sondern das Meisterstück, so können wir sagen, des Alten Testamentes, die ersten Bücher der Bibel und darin die ersten Kapitel vom Buch Genesis. Bevor wir anfangen, bitten wir Gottes Geist, der damals über den Wassern schwebte und die Welt geordnet hat, dass er auch unsere Gedanken ordnet, unser Herz in Ordnung bringt, sein Wort zu uns spricht, damit wir immer mehr neue Schöpfung werden. Gott, unser Vater, wir bitten dich, sende deinen Geist auf uns herab, lege die richtigen Worte in den Mund und disponiere die Herzen all jener, die in dieser Stunde zuhören. Wir bitten dich, dass er, der alles neu gemacht hat, er, der alles geschaffen hat, auch unser geistliches Leben immer neu erwecken kann, uns erheben kann aus den Niederungen dieser Zeit und unser Blick auf dich gerichtet bleibt. Das bitten wir durch deinen Sohn Jesus, unseren Herrn, der mit dir in der Einheit des Geistes lebt, von Ewigkeit zu Ewigkeit. Amen. Ja, wenn wir die ersten Kapitel des Buches Genesis lesen, dann fällt uns etwas Eigentümliches auf. Im Schöpfungsbericht, da sehen wir, dass der Mensch in ein wunderbares Paradies gestellt ist. Alles liegt ihm zu Füßen. Wir können fast sagen, dass die Trauben ihm wortwörtlich in den Mund hineinwachsen. Es ist wirklich ein Himmel, in dem er lebt. Es scheint ihm nichts zu fehlen. Aber doch fehlt das Eigentliche, das Wesentliche. Eine Hilfe, so lesen wir, die zu ihm passte, fand der Mensch nicht. Der heilige Papst Johannes Paul II. Hat in seinen Mittwochkatechesen damit recht diese Einsamkeit des Menschen als Hinweis auf die besondere Stellung in der Schöpfung gedeutet. Obwohl der Mensch, wie eigentlich alles andere auf der Welt, von Gott geschaffen ist, so ist seine Beschaffenheit, also seine Art, was er ist, doch eine ganz andere. Er ist halt nicht nur einfach Adam. Da klingt das hebräische Wort Adama von der Erde genommen an, sondern er trägt auch den Atem und Lebensgeist Gottes in sich. Sein Leben ist also nicht nur biologischer Art, er vegetiert nicht nur dahin, sondern sein Leben ist auch theologischer, geistlicher Natur. Er trägt nicht nur wie alle anderen Geschöpfe das Gütesiegel Gottes und die Spuren dessen Herrlichkeit in sich, sondern Gott hat ihn zu seinem Ebenbild erhoben, zum Ausdruck seines eigenen göttlichen Wesens gemacht. Die Einzigartigkeit dieses geistlichen Lebens, die daraus folgende Einsamkeit des Menschen, wurzeln diese Ebenbildlichkeit mit dem Schöpfer. Jetzt müssen wir uns einfach mal die Frage stellen, was heißt es eigentlich, wenn wir sagen, der Mensch ist nicht nur Geschöpf, er trägt nicht nur Spuren der Herrlichkeit Gottes in sich, sondern er ist Ebenbild Gottes, er ist viel mehr. Klassisch, da wird man sagen, die Ebenbildlichkeit des Menschen mit Gott besteht in seiner Begabung mit Verstand, Wille und Freiheit. Und diese Begriffe, oder was der Verstand ist, was Wille ist, was Freiheit ist, die kann man auf vielfältige Weise erklären und deuten. Ich habe gedacht, es ist vielleicht gut, wenn wir in der Erklärung dieser Begriffe oder auch in der Frage, was bedeutet eigentlich diese Ebenbildlichkeit, die das eigentliche Leben des Menschen ausmacht, dass wir da einfach beim Text bleiben, bei dem, was Genesis uns sagt. Das Erste, was wir sehen, das ist, dass der Mensch wirklich Verstand, Intellekt bekommen hat. Es kommt darin zum Ausdruck, dass der Mensch berufen wird, den Dingen einen Namen zu geben. Er darf durch das ganze Paradies schreiten, als der, der alles beschreibt und benennt. Also, was heißt es im Kern? Der Mensch hat die Fähigkeit, die Dinge nicht nur äußerlich, also in ihrer zum Beispiel unmittelbaren Nützlichkeit, was nützt mir das, wie kann ich das gebrauchen, in ihrem einfach gegeben sein, ja, das ist da, zu betrachten, sondern ihr Wesen, das heißt ihre innere Logik, zu erfassen und beim Namen zu nennen. Also er sieht nicht nur, da ist eine Pflanze und die kann ich essen, die ist gut oder die schmeckt weniger gut, sondern er sieht, was diese Pflanze im Tiefsten auch ist. Er erkennt, so können wir sagen, die Spuren Gottes in dieser Pflanze, die Harmonie, die in dieser Pflanze liegt, die Schönheit, die in dieser Pflanze liegt. Er kann tiefer hineinlesen, so können wir sagen. Das ist eigentlich die wortwörtliche Übersetzung des Wortes Intellectus, intus legere, hineinlesen. Und was liest er dort hinein? Das ist nicht einfach irgendwelche Worte, sondern das ist das Wort selber, das Schöpfungswort Gottes. Und so geht er durch die Schöpfung und er benennt alles, er gibt alles ein Wort und er benennt alles nach dem Wort, nach dem Schöpfungswort. Das heißt, in allem, was er sieht, erkennt er die innere Logik Gottes. Er sieht, dass das Ganze nicht einfach Chaos ist, dahingeschmissen, sondern er erkennt darin Ordnung. Er katalogiert, so können wir sagen, alles. Er macht einen Katalog, eine Beschreibung von den Dingen, die da sind. Und dieses Katalogieren, das ist das, was wir mit Verstand, mit Intellekt bezeichnen und wo eigentlich auch die ganze Wissenschaft herkommt. Also die Wissenschaft wäre total unmöglich, so können wir sagen, wenn es in der Natur, in der Schöpfung keine Logik gäbe. Die Wissenschaft setzt voraus, dass die Dinge, die sie betrachtet, die sie beschreibt, dass die irgendeine Logik haben. Und diese Logik, die kommt vom Logos, vom Wort, vom Schöpfungswort. Jetzt möchte ich diesen vielleicht etwas abstrakte oder hochtheologische Gedanke etwas herunterbrechen. Was heißt das für uns? Wenn unser Leben nicht nur einfach biologisches, sondern auch geistliches Leben ist, dann lebt der Mensch auf, so können wir sagen, da, wo er diese Logik in der Schöpfung entdeckt. Und ich denke, jeder von uns hat es sicher schon einmal erfahren. Da, wo man in die Natur zum Beispiel hineingeht und auf einmal sieht, was weiß ich, wie die Bienen organisiert sind, wie die zusammenarbeiten, wie ein Ameisenhaufen, der auf den ersten Blick einfach einen Haufen Chaos, wie ein Haufen Chaos aussieht, wie eine Ordnung eigentlich darin geschaffen ist und wie die Ameisen wirklich wie eine Stadt sozusagen ganz schön geordnet sind. Den inneren Sinn der Dinge, ja, wird uns manchmal erschlossen. Und darin entsteht ein Zustand der Faszination. Manche Leute haben das zum Beispiel, wenn sie die Geschichte studieren und sehen, wie da Zusammenhänge in der Geschichte sind. Ja, in die Welt, ja, das die Welt mehr ist als einfach ein Lager von Rohstoffen, das ich nützen kann, sondern dass darin eine Schönheit liegt. Darin leben wir auf. Also das ist sozusagen ein erster ganz kleiner Schritt, wo der Mensch aus seinem einfach vegetativen Zustand heraustritt, wo er spürt, ich bin nicht nur einfach ein Tier, so wie die anderen, die interessiert sind, wie sie das nützen können, sondern wo er etwas von dieser Schönheit, von dieser ja, Logik der Schöpfung verstehen kann. Das Zweite, wo wir, ich würde sagen, aufleben, das ist da, wo wir selber Freiheit haben, etwas zu schaffen, etwas mitzuarbeiten an diesem großen Schöpfungswerk Gottes. Und dieser Auftrag, so lesen wir in Genesis, bekommt der Mensch. Gott sagt zum Menschen, er soll die Schöpfung, diesen Garten, hüten und pflegen. Er wird gleichsam irgendwie als Gärtner des Paradieses angestellt. Und so wird deutlich, dass er nicht nur einfach Geschöpf, Objekt der Schöpfung ist, sondern auch Anteil an diesem schöpferischen Wirken Gottes hat. Ja, er kann mit seinem Verstand, mit seinem Intellekt die innere Logik der Wirklichkeit erkennen, aber er kann auch mit seinem freien Willen mitarbeiten, ja, aus dieser innere Struktur erkennen und so wirklichkeitsgemäß handeln, mit Rücksicht auf die innere Struktur und die Ziele der Dinge handeln und so die Wirklichkeit mitgestalten. Also der Mensch ist nicht nur ein Gebildeter, der lehrt, der versteht, sondern auch ein Bildner. Und das merken wir in Kunst, in Kultur, in der Entwicklung, Erfindung neuer Möglichkeiten, in der Technologie, in Ingenieurswissenschaften, in den Lösungen, die man zu den vielen Problemen findet. Da kann der Mensch seine Kreativität freisetzen, Gutes, Wahres, Schönes hervorbringen. Es nicht nur erkennen in dem, was Gott geschaffen hat, sondern es selber auch mitarbeitend innerhalb dieser Logik, die Gott ihm gegeben hat, schaffen. Und ich denke, das kennen wir auch, wenn wir anfangen, nicht nur zu konsumieren, nicht nur schöne Dinge anzuschauen, nicht nur Dinge für uns haben zu wollen, sondern selber etwas tun, selber etwas produzieren, dann leben wir wirklich auf. Da unsere kreative Gaben, so können wir sagen, neu entfacht werden. Das heißt jetzt nicht, das kann es auch heißen, aber heißt nicht, dass jeder jetzt ein großes Kunstwerk machen muss, dass jeder da berufen ist, etwas Riesiges in der Welt zu machen, sondern einfach die ganz kleinen Arbeiten des Tages in diesem großen Plan Gottes auch zu sehen. Die Arbeit im Garten und einfach das Aufräumen des eigenen Zimmers. Da wird, so können wir sagen, ein Stück von dem ursprünglichen Eden wiederhergestellt. Da sind wir Gärtner in der Schöpfung Gottes. Da hüten und da pflegen wir. Also im Rahmen der Gesellschaft gilt es dann auch, die Kunst, die Kultur, die oft eigentlich zu einem Massenprodukt der Unterhaltungsindustrie verkommen ist, immer wieder mit ihrer schöpferischen Wurzel zu verbinden. Ja, sie soll nicht einfach Nachbildung oder Manipulation oder, wir kennen das manchmal auch sogar, Perversion der Wirklichkeit sein, sondern die Kunst soll Spannung zwischen Fantasie und Wahrnehmung, dem Betrachter den Zugang zum wahrhaft Sublimen, zu den Grenzen des Transzendenten, also zum Göttlichen ermöglichen. Und so ans Licht bringen, was eigentlich so auf der oberflächlichen Beobachtung verborgen bleibt. Das ist die große Aufgabe der Kunst. Dann drittens, das ist die Freiheit. Der Mensch ist frei. Also der Mensch hat Verstand, er hat Intellekt, haben wir gesehen. Der Mensch kann bildend wirksam sein, aber er ist auch frei. Und diese Freiheit, wozu hat er die bekommen? Er hat sie bekommen, der Schöpfung vorzustehen in ihrem Lobpreis. Es ist ganz interessant, ja, die einsame Stellung des Menschen, über die wir gesprochen haben, die kommt eigentlich noch mehr zum Ausdruck, wenn im ersten Kapitel die Schöpfung beschrieben wird wie eine lange Prozession. Also die Schöpfung geht aus dem Wort Gottes hervor. Es wird Tag, es wird Nacht und Gott schafft das Licht, Gott schafft die Wasser, er schafft die Erde, die Tiere und so weiter und dann auch den Menschen. Da gibt es eine Reihenfolge. Die Schöpfung geht aus der Herrlichkeit Gottes hervor und dieses Hervorgehen, auf Latein sagt man procedere, processio, es ist so wie eine Prozession. Die Schöpfung ist ein Lobpreis, können wir sagen, seiner Herrlichkeit. Und am Ende dieser Prozession, so wie am Ende jede Prozession, derjenige kommt, der die Prozession vorsteht, Priester normalerweise, ja, in unseren Kirchen, da ist es am Ende, diese Prozession der Schöpfung ist es der Mensch. Also der Mensch muss die Schöpfung vorstehen in ihrem Lobpreis der Herrlichkeit. Die Blumen, die Tiere, die Welt, sie kann den Gott nicht loben mit Worten oder mit Riten oder mit Bräuche oder so etwas. Aber sie lobt Gott einfach, indem es da ist, indem sie schön ist, indem sie Zeugnis gibt von der Größe, der Schönheit, der Allmacht Gottes. Aber der Mensch ist gerufen, als Ende in seine Freiheit dieses Lob der Schöpfung aufzunehmen, zu erkennen und selber auszudrücken. Und auch da lebt der Mensch auf. Da, wo der Mensch lernt, den Schöpfer zu loben, ihm zu danken, wo er Gott groß sein lässt in seinem Leben, da wird sein Herz sich von selber auch erheben. Verkehrung der Religion manchmal in verschiedenartige Formen der Selbstverwirklichung, das ist eigentlich das Patentrezept für unser Unglücklichsein. Ja, da, wo der Mensch versucht, Gott für sich selber zu gebrauchen oder sich von Gott zu emanzipieren, da macht er sich zum Sklaventreiber seiner selbst. Was befreiend wirkt, wo der Mensch auflebt, ist der Lobpreis, dem der Mensch sich irgendwie

eine erste Stufe des geistlichen Lebens. Da, wo der Mensch die Logik der Schöpfung, den Logos, das Schöpfungswort in der Natur, in dem, was Gott geschaffen hat, erkennen kann. Da, wo er innerhalb dieser Logik mitarbeitet und so auch seine Kreativität zum Ausdruck bringt. Und da, wo er die Schöpfung mit ihrer Schönheit auch in den Lobpreis, in der Anbetung vor Gott zum Ausdruck bringt. Vielleicht können wir selber jetzt kurz nachdenken, wo wir diese Facetten unseres Lebens auch begegnet sind oder da, wo sie vielleicht auch zu kurz kommen und in einem Lobpreislied jetzt auch dem Herrn danken für die Schönheit der Schöpfung, die er uns gegeben hat.

Der Verstand als die Fähigkeit, die Logik, den Sinn, die Worthaftigkeit, so können wir sagen, der Schöpfung zu entdecken, die Kreativität als Teilhabe am Schöpfungswerk Gottes und der Lobpreis und die Anbetung als freie Bejahung der Herrlichkeit Gottes, das sind die drei fundamentale Eigenschaften des Menschen als Ebenbild Gottes. Der Mensch blüht dort auf, wo er diese Berufung entsprechen kann. Das haben wir gerade betrachtet. Es wäre aber falsch, denn das geistliche Leben nur darauf zu reduzieren, auf den Intellekt, auf die Wissenschaft, auf die Kultur und sogar auch nur auf religiöse Praktiken, auf religiöse Riten und Formen. Die Unvollständigkeit des Menschen, die Einsamkeit des Menschen, so lesen wir in Genesis, die bleibt trotz diesem Paradies.

Gott hebt sie nicht auf, indem er einfach etwas dazu schafft, sondern ganz eigenartig, was tut Gott, damit er Adam sozusagen aus diesem Hunger oder von diesem Hunger befreit, aus dieser Einsamkeit erlöst? Er lässt ihn in einen tiefen Schlaf fallen. Er nimmt etwas von ihm weg. Also der Schlüssel zum Glück, zum wirklichen Leben, zum Leben in Fülle, besteht nicht in einer Zugabe Gottes, die den Menschen definitiv jetzt sättigt, sondern indem etwas weggenommen wird. Sie besteht in einer Unvollständigkeit, die eine ständige Sehnsucht in ihm weckt. Also nicht im Übermaß an materiellen oder geistlichen Gütern, sondern in der Annahme seiner Bedürftigkeit findet der Mensch das wahre Leben. Ich denke, das sehen wir gerade in unserer Gesellschaft heute. Wir leben eigentlich in einem Paradies. Wir haben alles. Wir haben auch alle Möglichkeiten der Bildung, unser Intellekt auszubilden, zu formen. Wir haben die Möglichkeiten, soweit es irgendwie geht, aber trotzdem viel mehr als über jede Jahrhundert, um kreativ tätig zu sein, um das, was wir im Herzen tragen, auch auszuführen. Wir haben eigentlich auch die Möglichkeit, unsere Religion auch frei zu beleben. Ja. Sicher gibt es da auch gewisse Grenzen, aber trotzdem müssen wir uns die Frage stellen, daran kann es nicht liegen, dass im Menschen eigentlich noch ein Hunger bleibt. Die Unvollständigkeit des Menschen, die Gott in ihm gelegt hat, indem er ihm eine Rippe weggenommen hat, die weist in erster Linie auf seine besondere Beziehung zu Gott. Also vom Menschen heißt es nicht, dass Gott es einfach schuf, so wie alle anderen Dinge, dass Gott den Menschen geschaffen hat, so wie er die Löwen oder die Pflanzen geschaffen hat, sondern dass er ihn segnete und anredete. Also Gott spricht den Menschen an. Er sagt zum Menschen, du. Er tritt in eine persönliche Beziehung zu ihm. Die Ebenbildlichkeit des Menschen beruht nicht nur auf besonderen Eigenschaften, die der Schöpfer in ihn hineingelegt hat, sondern vor allem eigentlich auf dem Verlangen nach dem Urbild. Und das ist der tiefste Grund dieser Abbild-Gottes-Theologie, dass wir Ebenbild Gottes sein. Es wurde wahrscheinlich nie besser zusammengefasst in diesem fast zu bekannten Wort des Augustinus. Du hast uns auf dich hin geschaffen und unruhig ist unser Herz, bis es ruht in dir. Also der Mensch ist auf die Gemeinschaft mit Gott hingeordnet. Und geistliches Leben heißt deswegen auch Leben mit Gott, Sehnsucht nach Gott. Aber die Herzensruhe oder die Herzensunruhe des Menschen als Hinordnung auf Gott ermöglicht auch die Fülle des Lebens in der zwischenmenschlichen Beziehung. Wir lesen, aus der Rippe des Adam formt Gott eine Frau und führt sie ihm zu. In diesem Gegenüber findet Adam sich selbst. So sagt er, endlich Bein von meinem Bein, Fleisch von meinem Fleisch. Also Adam regt sich beim Aufwachen nicht auf und sagt, jetzt fehlt mir etwas, sondern er sagt, endlich habe ich gefunden, was ich immer suchte. So ist es auch bei uns, immer wieder in unserem Leben. Das Eigentliche finden wir nur, wenn wir schenken können, wenn wir geben können, wenn wir letztendlich uns verlieren können. Frucht bringen, leben können wir nur, wenn wir ein Stück weit zuerst sterben. Wenn der Samenkorn in die Erde fällt, bleibt er alleine. Wenn er aber stirbt, dann bringt er reiche Frucht. Erst wenn der Mensch verlieren, sich verschenken kann, dann findet er, was ihm ergänzt und vervollständigt. Also es wird jetzt umrisshaft, ich habe das ganz kurz eigentlich versucht zu deuten, was das geistliche Leben, wenn wir über geistliches Leben sprechen, was das eigentlich ist. Es geht zuerst einmal um die ganze Lebensfülle, die Gott uns in der Schöpfung geschenkt hat. Es ist das Leben des vollkommen lebendigen Menschen, das Paradies, in das Gott uns hineingestellt hat. Und zugleich wird auch klar, dass all das, was Gott uns gegeben hat, die Schönheit der Welt, unser Verstand, unser freier Wille, dass das alles mangelhaft bleibt, dass eigentlich nur eines uns wirklich Leben gibt. Das ist Gott selber. Das Paradies, das ist uns eigentlich abhanden gekommen. Wieso? Weil der Mensch seine Hand nach dem Baum des Lebens ausgestreckt hat.
das eigentliche, die eigentliche Geschichte des geistlichen Lebens, müssen wir sagen, die wird nicht in Genesis erzählt, wo es heißt, es gäbe eine neue Schöpfung. Es wird da erzählt, wo es diese neue Schöpfung schon gibt, wo es einen neuen Baum des Lebens gibt, an dem die Frucht der Liebe Gottes hängt. Wo Gott an diesem Baum seinen Geist, sein Leben aushaucht, damit wir das Leben haben und es in Fülle haben. Hören wir in diesen Augenblicken noch ein wenig Musik und denken wir darüber nach, was unser Leben ist. Das Leben in Fülle, das Leben, das Christus uns am Kreuz geschenkt hat.

0: Wir haben gehört, wie das Buch Genesis uns erzählt hat über das Paradies. Das Paradies als das Leben in Fülle, das biologische Leben, aber auch das intellektuelle, das kulturelle Leben, aber vor allem das Leben, das wir auf dieser Erde nicht finden, wozu es diesen Baum des Lebens gebraucht hat. Das Kreuz, wo Gott selber sein Leben uns gegeben hat, er, der unsere Sehnsucht, unseren Hunger, unsere Unvollständigkeit sättigt. Das Buch Genesis spricht aber auch davon, dass der Mensch diesen Baum besitzen wollte. Dass Gott gefürchtet hat, der Mensch wird auch selber zu diesem Baum greifen und sich das einfach ermächtigen. Dass er sich nicht beschenken lässt, sondern selber Herr sein will über dieses Leben. Und so wird der Mensch letztendlich aus diesem Paradies auch vertrieben, verliert er diese Schönheit, diese Fülle des Lebens Gottes. Doch das ist eine Erfahrung, die wir in unserem Leben vielleicht immer wieder machen. Denn auch wir als Kinder Gottes, wir sind wieder in dieses Paradies hineingestellt. In die Taufe, in der Firmung, in den Sakramenten haben wir wieder die Fülle des Lebens bekommen. Und doch immer wieder werden wir das Paradies, werden wir dieses Leben vielleicht nicht verlieren, aber es schaden, werden wir aus dem Paradies heraustreten. Genesis sagt uns, worin auch dieses Heraustreten im Grunde besteht. Es gibt uns drei Bilder, drei Gegebenheiten, Ereignisse, in denen es das beschreibt. Das erste, das ist Kain und Abel. Und diese Geschichte, die erzählt uns, wenn man einmal das Leben Gottes verloren hat, wenn man einmal aus seiner Liebe vielleicht herausgekommen ist, was geschieht dann? Es tritt eine unheimliche Sinnlosigkeit ein. Da, wo man im Paradies, in der Schöpfung, mit dem Verstand den Sinn der Dinge erkannt hat, die Zusammenhänge gesehen hat, fasziniert war von der Schönheit des Ganzen, da tritt jetzt eine Dunkelheit, einen Schatten über alles hinein. Es ist eigenartig, wenn die beiden Brüder ihr Opfer bringen außerhalb des Paradieses, dass ein Opfer angenommen wird und das andere nicht. Im Lauf der Theologiegeschichte hat man versucht, ganz viele Antworten darauf zu geben. In der Bibel selber gibt es Antworten, warum das Opfer des gerechten Abel angenommen wurde und von Kain scheinbar des Ungerechten nicht. Genesis selber sagt aber darüber nichts, sagt einfach, das eine Opfer wurde angenommen, das andere nicht. Kennen wir das? Wo wir in einem Augenblick unseres Lebens stehen und nicht mehr verstehen, warum unser Opfer nicht angenommen wird. Warum unser Gebet zum Beispiel nicht erhört wird. Oder wo wir denken, ich habe doch meine Kinder auch christlich erzogen. Ich habe mit ihnen gebetet. Ich habe das Beste für sie getan. Und die Kinder meiner Freundin oder meiner befreundeten Familie, die haben den Glauben irgendwie angenommen, weitergeführt. Meine Kinder irgendwie haben das Geschenk des Glaubens scheinbar nicht so annehmen können, haben es vielleicht scheinbar nicht bekommen. Warum ich? Ich habe doch immer gebetet und ich habe doch immer versucht, vor Gott zu stehen und sozusagen mein Bestes für ihn zu tun und jetzt werde ich krank. Jetzt geschieht mir dies, jetzt geschieht mir jenes. Wir kennen das, wo wir einfach im Geistlichen auch anfangen zu vergleichen. Und da, wo dann dieses Leben Gottes fehlt, da, wo der Logos fehlt, wo die Logik fehlt, da kommt dann manchmal Wut, Bitterkeit auf. Da möchten wir einfach am liebsten hineinschlagen. Da werden wir wütend auf Gott, auf unsere Mitmenschen, auf die Welt, auf das, was um uns herum geschieht. Die Sinnlosigkeit tritt ein. Geistliches Leben, es ist nicht einfach sozusagen die Kirsche auf der Torte oben, wenn alles andere gut geht, wenn wir ruhig sozusagen in unserem zu essen, zu trinken haben, in unserem Hausleben, wenn wir Schule, Arbeit haben, sondern es ist eigentlich das Fundament. Wenn geistliches Leben fehlt, wenn das Leben Gottes in uns fehlt, wenn dieses Paradies um uns herum nicht mehr da ist, dann tritt Sinnlosigkeit in unserem Leben ein. Das Zweite, was Genesis sagt, was so eintritt, wenn wir aus dieser Freundschaft Gottes heraustreten, wenn wir sie verlieren, wenn wir eigentlich das Leben für uns selber haben wollen, es ist, dass Chaos hereintritt. Das kennen wir in der Geschichte mit Noah und seiner Arche. Was da geschieht, ist eigentlich eine Gegenrichtung der Schöpfung. Also in der Schöpfung, da schwebt der Geist über die Wassern, über die Urflut und alles ist Chaos. Und Gott spricht sein Wort und er macht Ordnung. Bei Noah geschieht genau das Gegenteil. Die Menschen, sie leben dissolut, also sie leben einfach drauf los. Sie leben im Chaos. Sie essen, sie trinken, sie heiraten und werden zum Heirat gegeben, so heißt es einmal. Ja, sie leben in diesem Chaos. Und was geschieht? Der Urflut des Anfangs kommt wieder zurück. Die Ordnung Gottes, die Schönheit seiner Schöpfung, sie zerbröselt, sie zerbröckelt. Und das ist auch in unserem Leben immer wieder da. Da, wo man sozusagen von Gott wegkommt, ja, da tritt einfach der Chaos in unserem Leben ein. Da, wo man von ihm flieht, von ihm weggeht, da tritt die Urflut mit seiner ganzen Gewalt in unser Leben wieder ein. Auch das kennen wir sicher. Ganz schön ist nicht nur die Geschichte Noah, sondern weiter auch die Geschichte Jonas, wo wir sehen, wie Jona den Befehl, das Wort Gottes an ihn gerichtet wird, wie er den Befehl Gottes bekommt, und nach Nineveh zu gehen. Der geht genau in die entgegengestellte Richtung, geht zum Mittelmeer, auf ein Schiff, so weit weg von Nineveh, so weit wie möglich weg von Gott. Und was geschieht? Ein Sturm entsteht um ihn herum. Aber nicht nur für ihn, für Jona, sondern auch für die Leute auf dem Boot. Auch sie geraten im Sturm hinein. Da, wo man sich vor Gott verschließt, vor sein Leben verschließt, da tritt der Chaos auch in unserem Leben ein. Und drittens hören wir die Geschichte des Turmbaus bei Babel. Da, wo das geistliche Leben fehlt, da, wo Gott fehlt, seine Liebe fehlt, da verlässt der Mensch den Garten, das Paradies, und baut sich selber ein Paradies. Das nicht mehr aussieht wie ein Garten, sondern das ist wie eine Stadt. So sagen die Menschen, ja, lasst uns eine Stadt bauen und in dieser Stadt einen Turm. Das heißt, lasst uns selber mit eigenen Kräften das erreichen, was Gott eigentlich ist. Aber es ist ganz lächerlich, denn sie bauen einen Turm, der so hoch sein soll, dass er bis Gott, bis zum Himmel hinreicht, dass er eine Ordnung macht über die ganze Welt, damit sie sich einen Namen erwerben, so sagen sie, über die ganze Welt. Aber Gott beugt sich von oben herunter und sagt, wir müssen einmal unten schauen, wie hoch dieser Turm überhaupt geworden ist. So hoch meine Gedanken über eure Gedanken sind, so hoch, ja, der Himmel über der Erde ist, so hoch sind meine Gedanken über eure Gedanken. Das geschieht, wenn auch unsere gesellschaftliche Ordnung eine Ordnung wird, ohne Gott oder gegen Gott. Die Menschen sagen, lasst uns selber diese Ordnung schaffen, lasst uns selber Einheit schaffen unter den Völkern, lasst uns selber Brüderlichkeit und Gerechtigkeit schaffen. Aber was geschieht? Genau das Gegenteil. Gott verwirrt ihre Sprache. Die Menschen werden unfähig, miteinander zu kommunizieren, miteinander zu reden. Und das, was angezielt wurde, diese universelle Brüderlichkeit, diese Einheit, diese neue Weltordnung, die man versucht aufzubauen, sie zerstört sich selbst. Dem Ende ist nur Chaos da. Wir sollen nicht in Städte wohnen. Das heißt, wir dürfen gerne in Stuttgart oder in Berlin oder Köln oder München wohnen. Das ist kein Problem. Aber innerlich sollen wir uns in diese Welt nie setteln. Das heißt, versuchen, ein Leben aufzubauen, in dem alles schön gesichert ist, wo wir Gott nicht brauchen, wo wir das Leben mit ihm nicht brauchen, wo die Sehnsucht in unserem Herz nach ihm eigentlich ausgelöscht ist. So wollen wir am Ende unsere Überlegungen über Genesis beten. Gott, unser Vater, du hast die Welt geschaffen durch dein ewiges Wort. Du hast in ihr eine Ordnung und Schönheit und Größe hineingelegt, indem du deinen Geist gesandt hast, der das Antlitz der Erde erneuert. Wir wollen dich bitten, dass du aufs Neue diesen Geist über die Erde und über unser Leben, über unsere Gesellschaft, über unsere Länder sendest, damit dein Leben wieder wach wird in unseren Herzen, damit wir aus dem Chaos der Sünde heraustreten, aus dem Chaos der Gottverlassenheit, aus dem Urflut des Selbermachenwollens, dass wir hingehen zu deinem Paradies, zu deinem Reich, dass wir dein Leben in uns aufnehmen. Dazu segne und behüte euch der allmächtige und barmherzige Gott, der Vater, der Sohn und der Heilige Geist.
1: Amen. Das war die Wiederholung der Sendung Quellgrund vom vergangenen Freitag hier bei Radio Horeb.

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1: 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Mein Name ist Volker Niggewöhner. Herzlich willkommen. Normalerweise berichten uns unsere Gäste in dieser Sendung von der Kirche in fernen Ländern, vom Leben der Christen, von ihren Hoffnungen und Nöten. Heute wollen wir einmal den Blick auf einen der Menschen richten, die hinter solchen Geschichten stehen. Wie wird man eigentlich Missionar? Und was bringt einen Menschen dazu, die vertraute Heimat hinter sich zu lassen und sein Leben der Kirche in einem anderen Teil der Welt zu widmen? Mein Gast ist Pater Gregor Schmidt. Er stammt aus Berlin, gehört den Komboni-Missionaren an und ist heute Provinzial seines Ordens im Südsudan. Mit ihm habe ich über seinen Lebensweg gesprochen.
2: Herzlich willkommen, Pater Gregor.
3: Vielen Dank für die Einladung.
2: Pater Gregor, seit 15 Jahren wirken Sie im Südsudan. Seit 2023 sind Sie Provinzial der Komboni-Missionare dort. Hätten Sie das für möglich gehalten im Alter von, sagen wir mal, 18, 19 Jahren?
3: Überhaupt nicht. Da habe ich überhaupt noch nicht dran gedacht, Priester zu werden.
2: Sie sind in Berlin aufgewachsen. Das ist ja nicht gerade ein katholischer Hotspot.
3: Ja.
2: Wie sind Sie groß geworden in dieser Megastadt?
3: Boah, das war damals keine Megastadt. West-Berlin, 1973 geboren, im Südwesten. Das war sehr überschaulich. Also Berlin hat ja so Bezirke, die jedes für sich so ein klein sind, würde ich mal sagen. Und ich habe das nicht als große Stadt empfunden. Und bin dort, also mein Vater kommt aus der Diözese Paderborn, der ist zum Studium nach Berlin gezogen. Meine Mutter kommt aus Korea, die ist als Krankenschwester nach Berlin gekommen, 1970. Ja, bin ich da aufgewachsen.
2: Aber welche religiöse Grundierung hatten Sie?
3: Also von meinem Vaters Seite katholisch, meine Großeltern sehr katholisch. Mein Großvater war selber Seminarist bei den Salesianern vor dem Zweiten Weltkrieg und hatte auch zwei Brüder, die Priester waren. Also da ist tatsächlich viel katholischer Hintergrund, auch also Berufung gewesen. Mein Vater selber dann war weniger religiös, hat sich dann auch ein bisschen von der Kirche so abgesondert. Also ich bin nicht religiös aufgewachsen. Meine Mutter kommt aus Korea, sie hatte vom Christentum noch gar nichts mitbekommen,
2: also
3: als sie herkam.
2: Nicht wirklich fromm aufgewachsen,
3: überhaupt
2: wie man
3: nicht.
2: So sagen
3: überhaupt.
2: Würde.
3: Also wenn überhaupt über meine Großeltern habe ich was mitbekommen. Tischgebete, solche Geschichten.
2: Ja. Wann änderte sich denn Ihr Lebensweg?
3: Naja, also vielleicht noch in der Zeit vorher. Ich bin sehr wohl, ich habe also Kommunionfirmung mitgemacht und war auch gerne Ministrant und hatte schon eine kirchliche Anbindung. Das war aber jetzt nicht reflektiert, sondern ich habe mich da einfach wohlgefühlt. Und dann ist dann auch mein Vater irgendwann nicht mehr in die Kirche gegangen und ich bin gerne trotzdem sonntags in die Kirche als Ministrant. Das habe ich schon praktiziert, aber es war kein Entscheidungschristentum. Und das hat sich dann später dann noch mal geändert, ja.
2: Was war denn dann ein entscheidendes Erlebnis auf diesem weiteren
3: Weg? Da gab es sehr viele.
2: Ja.
3: Was so den Stein ins Rollen gebracht hat, war, dass mein Vater mir vorgeschlagen hat, dass ich ein Auslandsjahr in den USA mache. Das war damals in der 11. Klasse. Das heißt, als ich zurückkam, musste ich dann sogar auch das Jahr wiederholen. Das konnte ich nicht überspringen. Und da habe ich in einer protestantischen Familie gelebt. Die sind jetzt verglichen mit dem deutschsprachigen Raum ein bisschen pietistisch geprägt, also sehr bibelgeprägte Familie. Und da habe ich dann auch zum ersten Mal in der Heiligen Schrift angefangen zu lesen. Und das hat meinem Leben eine neue Wendung gegeben. Also besonders die Paulusbriefe.
2: Also es war quasi eine Hinwendung zum Glauben über die Schrift.
3: Jetzt kann man das so ja, sagen. Bei mir schon. Ja. Mhm. Also vielleicht überhaupt auch das Familienleben. Die hatten auch eine super Jugendarbeit. Das war schon nicht nur das Lesen, aber das war eine Neuentdeckung für mich im Christentum, die Heilige Schrift zu lesen und da vor allen Dingen also diese Begeisterung des Paulus, Philipperbrief, auch Epheserbrief, das sind so für mich Schlüsselerlebnisse gewesen, für mich auf meinem Weg ganz bewusst als Christ Jesus nachfolgen zu wollen.
2: Ja, also diese Erfahrung haben Sie in einem protestantischen Umfeld gemacht. Haben Sie da nicht mal mit dem Gedanken gespielt, selber freikirchlich protestantisch zu werden?
3: Ja, also ich muss sagen, also diese Familie, die wollte jetzt nicht, dass ich irgendwie konvertiere. Die haben sich einfach nur gefreut, dass ich Jesus lieb habe. Mhm. Dann bin ich zurück nach Deutschland und in der Tat war ich damals bestimmt, non-denominational. Also ich habe mich zwischen allen Konfessionen irgendwie gefühlt, weil ich auch vieles von meiner Kirche gar nicht verstanden habe oder zum ersten Mal Fragen gestellt habe, was ist überhaupt, was lehrt die katholische Kirche und warum? Und das war eine Zeit des Suchens. Und in Berlin, da gibt es ja auch sehr viele Kirchen. Also ich bin da jeden Sonntag in eine andere Konfession gegangen, eine Zeit lang. Und habe dann viel mit meiner Oma gesprochen. Die ist nämlich von einer lutherischen Kirche konvertiert, als junge Frau noch vor der Ehe. Also sie betont immer, sie ist nicht wegen meinem Großvater konvertiert. Ja. Und das war so auf katholischer Seite mein wichtigster Gesprächspartner in der Zeit. Und die hat mir dann auch ganz viele Bücher zu lesen gegeben. Und als ich dann also für mich auch im katholischen Glauben meine Identität gefunden hatte, hat sie dann gesagt, naja, Gott schreibt auf krummen Zeilen gerade oder irgendwie so.
2: Also würden Sie sagen, dass es die Großmutter war, die Sie in der Kirche gehalten hat?
3: Naja, das waren sicherlich auch andere Begegnungen, aber ich würde mal sagen, dass sie, meine Großmutter war die informierteste katholische Person, die ich hatte in meinem persönlichen Umfeld. Und sie hat sich auch die Mühe gemacht. Und ich habe dann aber auch zum Beispiel angefangen, Bücher von, wie hieß der, Heinz Schütte, ist der bekannt heute noch?
2: Ich kenne ihn nicht.
3: Naja, also jedenfalls ist es, glaube ich, ein Ökumeniker, der hat so Bücher veröffentlicht über den katholisch-protestantischen Dialog. Mhm. Also in Deutschland, in USA, also mit lutherischer Kirche, mit reformierter Kirche. Und weil ja dann diese Themen zu Kirchenverfassung, Sakramente da besprochen werden. Und da haben mir die katholischen Antworten gefallen. Also da habe ich zum ersten Mal gesagt, Mensch, es gibt ja auch nicht nur einfach katholische Antworten der Tradition, sondern auch biblische Antworten, warum das, was die katholische Kirche glaubt, von Jesus herkommt. Und ja, das war für mich so eine Phase, wo ich dann auch wieder gesagt habe, also ich war ja immer in der katholischen Kirche, aber ich lebe es bewusst und gerne. Mhm. Und habe auch da ein bisschen so Apologetik, also gerade aus dem freikirchlichen Bereich, da kommen mir dann auch viele grundsätzliche Fragen. Und da habe ich dann auch mich alles so informiert, warum die Kirche das, also die katholische Kirche das glaubt, was sie glaubt. Ja.
2: Also Sie haben Ihren Glauben seit dieser Zeit bewusster hinterfragt und
3: sehr,
2: auch gelebt.
3: Ja, also das war sicherlich sehr wichtig, dass ich es bewusst hinterfragt habe und dann auch bewusst Ja sagen konnte. Mhm. Und das, glaube ich, fehlt heute vielen Katholiken, weil sie nie diese bewusste Entscheidung getroffen haben.
2: Mhm. Und fehlt auch vielleicht das Glaubenswissen bei vielen?
3: Sicher, ja. Gut. Muss jeder sehen, wie weit er sich damit beschäftigen möchte auch. Aber für mich danach, dass ich ja dann auch Priester und Ordensmann geworden bin, war es natürlich unheimlich prägend und wichtig, dass ich das auch in meiner Pastoral, in der Seelsorge mit einsetzen kann, wenn Leute nach ihrem Glauben, ihrer katholischen Identität suchen,
2: schreiten wir voran auf Ihrem Lebensweg. Es war dann, das kann man nachlesen in Ihrer Biografie, wieder eine Reise, die entscheidenden Einfluss in Ihrem Leben ausgeübt
3: Also ich hat. Möchte vielleicht noch dazu fügen, also ich bin immer ökumenisch geblieben. Also auch wenn ich jetzt gesagt habe, ganz bewusst, ich glaube, dass die katholische Kirche tatsächlich die Kirche ist, die von Jesus Christus gegründet worden ist und sozusagen die Mutter aller anderen Kirchen, sage ich das nicht mit Überheblichkeit, sondern ich bin von Herzen dankbar für das, was ich da aus meiner Gastfamilie mitbekommen habe oder auch von anderen evangelischen und freikirchlichen Christen in Deutschland. Also ich bin da ganz bewusst ein überkonfessioneller Christ geblieben mit meiner katholischen Identität. Also ich habe das nicht irgendwie dann abgelehnt oder so, sondern denke, dass tatsächlich als Katholik müssen wir diesen weiten Blick, auch vielleicht die Weisheit, die andere Kirchen vielleicht nicht kennen oder verloren haben, ganz bewusst in der Ökumene auch einbringen. Ja, Sie sprechen von der zweiten Reise. Es war damals so, Berlin war ja ursprünglich befreit vom Wehrdienst. Mhm. Und dann kam die Wende Und dann bin ich ein Jahr später 18 geworden und habe meinen Musterungsbescheid bekommen. Und das war für mich überhaupt nicht vorstellbar, zum Militär zu gehen. Dann habe ich erstmal verweigert und dann überlegt, was finde ich hier, naja, was man sich so denkt als Zivildienstleistender. Und dann war ich in TC und habe einen Mann aus Süddeutschland kennengelernt, der hat seinen Ersatzdienst vom Zivildienst über die Diözese Rottenburg-Stuttgart gemacht. Aus einem kleinen Dorf, Dunningen heißt das. Die haben, also in Baden-Württemberg hat ganz viele Kirchenpartnerschaften nach Lateinamerika. Mhm. Und da gibt es ein kleines Dorf von 2000 Einwohnern, die haben eine Kirchenpartnerschaft in den Norden von Peru. Und also wegen diesem jungen Mann, den ich da in TC kennengelernt habe, habe ich mich da beworben, weil ich auch keine Ahnung hatte, wo soll ich mich denn sonst hinwenden. Und die haben mich genommen. Ich war der Erste außerhalb ihres Dorfes, nicht Dorfes, aber sagen wir mal ihrer Region, in jedem Fall außerhalb der Diözese. Das musste dann auch bei denen besprochen werden, wollen die überhaupt jemanden aus Berlin? Naja, und dann bin ich angenommen.
2: Aber was
3: war denn da? Das war dann 95 bis 97.
2: Ja. Was war an dieser Reise so entscheidend? Wie haben Sie Glauben und Kirche dort erlebt?
3: Naja, also das war ja keine Reise. Es war ja tatsächlich ein Mitleben wieder. Ja. Also dann doppelt so lang wie in den USA. Und da habe ich die katholische Kirche zum ersten Mal als Volkskirche erlebt. Im positiven Sinn. Also, also Berlin ist ja sowieso säkular, aber auch so das kirchliche Umfeld in Deutschland. Also ich habe das irgendwie vom Intellektuellen irgendwie für mich durchgespielt, aber eigentlich habe ich nicht Kirchengemeinschaft, wie ich es mir wünsche, in Deutschland gefunden. Mhm. Und das war das erste Mal, dass ich einfach dieses Mitgetragensein, Mitleben, Volkskatholizismus, aber auch sehr informiert. Also die hatten, das war nicht alles nur Volksfrömmigkeit, die hatten sehr gute Katechese. Also Ausbildung der Katecheten habe ich zum ersten Mal mitbekommen, wie wichtig das ist, dieses Laienapostolat. Mhm. Bin da auch selber, ich war ja Laie damals, bin ich eingebunden worden. Der Pfarrer, der hat einfach, da gibt's so Kapellen, also Dörfer, die haben keinen Priester. Und der meinte einfach, ey, willst du nicht auch mal, wir haben hier eine Kapelle, halbe Stunde zu Fuß vom Stadtzentrum, das war so eine kleine Stadt. Und der meinte, ja, die haben keinen Sonntagsgottesdienst und da gibt's ältere Leute, für die ist es zu schwer, ins Stadtzentrum zu kommen. Und da hat er mich eingebunden, dass ich da einmal in der Woche Gottesdienst geleitet habe. Und das war für mich sehr prägend, für meine katholische Identität über dieses Intellektuelle hinaus, was ich mit meiner Oma praktiziert habe.
1: Aus einem jungen Berliner, der seinen Glauben erst einmal selbst entdecken und hinterfragen musste, wird also allmählich jemand, für den die Frage nach der eigenen Berufung immer drängender wird. Eine wichtige Spur führt ihn nach Peru, aber bis zum Comboni-Missionar und schließlich in den Südsudan ist es noch ein weiter Weg. Und darüber sprechen wir gleich weiter mit Pater Gregor Schmidt. Zunächst etwas Musik hier bei Radio Horeb.

0: 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Mein Gast ist heute Pater Gregor Schmidt, Provinzial der Komboni-Missionare im Südsudan. Wir haben gerade gehört, wie sich sein Glaube und schließlich auch der Gedanke an ein Leben in einer Ordensgemeinschaft entwickelt haben. Aber warum ausgerechnet die Komboni-Missionare? Und wie führte dieser Weg schließlich nach Afrika?
1: Aber war das denn dann grundlegend für Ihre Berufung oder was war der entscheidende Moment?
2: Ja, insofern, ich habe schon vorher immer überlegt, wie ich christliche Gemeinschaft leben kann. Mhm. Also ich wusste, dass ich ich heirate, kriege Kinder, aber ich wusste, dass ich über dieses Kernfamilienleben hinaus irgendwie christliche Gemeinschaft leben möchte. Wusste aber nicht so genau konkret, wie das gestaltet